0: mit einem Kran arbeiten müssen, weil es alles im Ganzen kommt.
1: Du siehst ja, was alles reinkommt und rausgeht. Was ist denn besonders beliebt oder nachgefragt?
0: Also am häufigsten fertigen wir Terrassendächer, die oft im Nachgang zum Sommergarten umgerüstet werden. Das heißt, die erhalten dann Schiebeelemente oder Festteile, sind im Prinzip ein geschlossener Raum, aber thermisch ungetrennt.
1: Okay. Und was würdest du sagen, ist das Besondere daran? Ihr seid ja auch zertifiziert. Woran merkt man das im Vergleich zu Wettbewerbern?
0: Na, das ist die werkseigene Produktionskontrolle. Also bei Konstruktionen, die diese Zertifizierung verlangen, wird jeder Arbeitsschritt dokumentiert. Das beginnt mit der Herstellung des Materials, mit der Anlieferung, mit der Sortierung im Lager, mit den einzelnen Arbeitsgängen, wo dann auch die Mitarbeiter erfasst werden. Und am Ende können wir ein CE-Kennzeichen ausstellen und das garantiert die Qualität.
1: Tja, und wie der Einbau vor Ort aussehen kann, das sagt mir jetzt einer der glücklichen Kunden von Henkel Alusysteme. Sag mir bitte erstmal, was wurde hier gemacht? Wie lief der Prozess?
2: Der Prozess lief so ab, ich nahm Kontakt auf mit der Firma Henkel. Es gab dann einen Rückruf, es wurde ein Termin ausgemacht und glaube ich 2 Tage später kam der Henkel dann zu uns und hatten ja innerhalb von kürzester Zeit alles erstmal grob überschlagen und ich sage, ja okay, für den Preis, ich wollte es eigentlich erst ganz anders haben, ich wollte eigentlich hier in dem Bereich vielleicht 5 Meter vor oder 3 Meter vor, 5 Meter breit und er sagte, nein, das machen wir ganz anders, wir überdachen die komplette Fläche, du hast dann viel mehr Nutzen, gerade so, dass der Grill dann mit überdacht ist.
1: Also das Fazit, die Zusammenarbeit mit Original Henkel?
2: Super, einwandfrei, hat gepasst.
1: Wie läuft es denn vor Ort ab, von der Planung bis zur Übergabe?
3: Einer unserer Mitarbeiter oder ich persönlich fahre zum Kunden, was er für einen Wunsch hat. Ich mache Vorschläge, der Kunde hat seine Vorschläge, dann versuchen wir das zu kompensieren und machen eine kleine Zeichnung dazu, machen ein Angebot und dann kann der Kunde sagen ja oder nein. So einfach ist das.
1: Und wenn es dann am Ende fertig ist oder gibt es eine Anzahlung?
3: Nein, um Gottes Willen, wir nehmen keine Anzahlung, finde ich sehr unseriös. Wir liefern eine komplette Arbeit mit werkseigenen Monteuren.
1: Wo kann man sich jetzt melden, wenn man interessiert ist?
3: Anrufen oder unter www.henkel-alu.de.
1: Dann viel Erfolg weiterhin und Sie wissen Bescheid für Ihr nächstes Projekt.

Mein Name ist Maria Dötzl. Ich wohne in Chemnitz, hier im Süden, Gablenz, Adelsberg. Wir sind hier im Bürgerpark Gablenz. Hier war mal ein Sportplatz und es waren Schulen am Rande, die vor ein paar Jahren nicht mehr gebraucht wurden, die jetzt weg sind. Es wurde ein Park draus. Ja, und ich habe mich hier um eine kleine Ecke mitgekümmert. Ich engagiere mich seit ein paar Jahren bei der Karlowitz-Gesellschaft. Und wir haben uns ein Kunstwerk eingeladen, die Glasarche 3. Und es war von Anfang an die Frage, was bleibt für Chemnitz, wenn so ein Kunstwerk hier ist und weiterzieht. Und da haben wir uns entschieden, wir suchen freiwillige Gruppen, die ein Stückchen Grün von Chemnitz schöner machen wollen, im kleinen Rahmen. Wir haben das dann Arche Beete genannt. Wir haben inzwischen 10 ganz unterschiedlich hergerichtete oder gebaute oder entstandene Arche Beete. Und eins davon steht hier im Bürgerpark. Und zur Einweihung kamen vielleicht 10, 12 Kinder und haben uns 3 Kisten bunt bemalte Steine gebracht, damit es erstmal schon fröhlich aussah. Die müssen wir jetzt manchmal freilegen, weil es so gut gewachsen ist. Und seitdem kümmere ich mich hier ein bisschen mit. Na, es tut mir fürs Gemüt gut. Ich kann mit vielen Menschen gut in Kontakt kommen. Also ich bin offen fürs Zusammentun und bin der Meinung, dass es nötig ist, dass wir ein Miteinander besser pflegen müssen. Für mich hat es den Anschein, dass viele sich zurückziehen in ihre eigenen kleinen Interessen. Mittun macht froh, weil man dann das, was man gibt, kriegt man in irgendeinem

nach vor und zurück und fühlt sich nicht mehr einsam oder alleine und kommt, ich sag's mal so salopp, aus der Meckerkiste raus. Ich selber hatte das Glück, dass ich von Jugend an mich nie, ich sag mal jetzt den volkstümlichen Ausdruck, untergebuttert fühlte. Weder zu Hause, noch im Studium, auch dann in meinem Beruf. Und ich habe nie das Problem gehabt, dass ich als Frau hinten angestellt wurde. Das ist vielleicht eine Ausnahme. Und ich genieße aber auch, wie jetzt in Chemnitz ganz aktuell, sich zum Beispiel die Architektinnen und die Landschaftsplanerinnen unter dem Thema Platzvisionen, wie die sich Gehör und Aufmerksamkeit erarbeiten und auch Anerkennung finden. Da habe ich eine sehr schöne Begegnung mit der Andrea Alter. Die Andrea Alter ist Landschaftsplanerin. Sie hat erreicht, dass vor dem Naturkundemuseum, also vor dem der Platz vor dem Tietz, der so versiegelt war bisher, wo auch der Archivvater gesagt hat, wie kann man denn vom Naturkundemuseum alles zumachen, bis auf die ganz kleine Insel, die von Anfang an war. Und der durfte umgestaltet werden. Das ist jetzt das erste Ergebnis dieser Platzvisionen. Wir sind viele und das gibt Kraft, das zu wissen.

0: Ich lege mich manchmal abends ins Bett, das ist wirklich so, und überlege, wie ist das gemacht? Und nächsten Tag habe ich eine Lösung.
1: Chemnitz und Umgebung war im 18. Jahrhundert ein wichtiger Impulsgeber für das textile Gewerbe in Europa.
0: Also man sieht, dass auch wieder junge Menschen anfangen zu stricken. Viele Menschen wissen, was für einen Wert das am Ende hat.
1: Früher war die Region geprägt von der Textilindustrie. Heute ist das anders.
0: Also die Expertise ist einfach nicht mehr da. Schlimm. Man muss sich ja dafür auch entscheiden. Man macht nicht einfach einen Strickkurs. Das ist eine Entscheidung. Genau. Für uns ist das Eschelab und das Eschel-Museum eigentlich so eine Kombination.
1: Wir wollen dazu beitragen, dass sich das textile Wissen, das noch da ist, hier erhält.
0: Also, dass man textiles Wissen vermittelt, weil Textil ist was Ästhetisches. Wir üben uns heute in Geduld. Vielleicht schafft es der ein oder andere, etwas rauszustricken, aber es ist nicht der Ansatz da, heute ein Pullover oder einen Schal oder irgendein fertiges Produkt zu fertigen.
1: Die Familie Esche hat sich der Strumpfwirkerei gewidmet. Strumpfwirkerei bedeutet die Herstellung von Strümpfen auf sogenannten Wirkstühlen. Und die Wirkstühle waren die erste Form des mechanisierten Strickens. Die feinen Seidenstrümpfe waren ein Teil der barocken Herrenmode. Und wenn die dann noch so fein waren, weil sie aus Seide gewirkt waren, waren sie eben ein absolutes Luxusprodukt. Dadurch hatte man hier in der Region ein Alleinstellungsmerkmal und konnte das, was eben vorher nur in Frankreich oder in Italien hergestellt wurde, auch hier in Sachsen herstellen. Die Esches waren Unternehmer, die eigentlich immer wieder den nächsten Schritt gewagt haben. Diesen Geist möchten wir ein bisschen aufgreifen, eben mit dem Eschelab, dass wir hier auch neue Wege gehen und Innovationen ermöglichen.
0: Wir können die ganze Geschichte des Strickens, der Masche, des Stickens, des Wirkens erzählen hier im Museum. Und diese Kombination, und das merken wir auch immer, das ist das Interessante, ein Museum zu öffnen und darin zu arbeiten. Das ist was ganz Innovatives für die Region und das war uns wichtig, das zu schaffen.

0: freut mich besonders, dass die Kinder und Jugendlichen nicht nur aus Bad Düben, sondern wirklich aus nah und fern das hier gut annehmen. Wir haben schon welche gehabt, die kamen mit Camper und haben das ganze Wochenende hier verbracht. Und letztendlich war es eigentlich so, dass für die mittlere Altersgruppe wenig in Bad Düben war. Da macht natürlich so eine Trendsportart wie das Biken, Skaten schon was her. Die Bieber Lions, wir waren natürlich die Gruppierung, die das Ganze hier ins Leben gerufen hat. Und die Stadt hatte sich da schon Gedanken gemacht, was hierher könnte. Man hatte tatsächlich mit einem Skatepark geliebäugelt. Dieser asphaltierte Pumptrack ist so entstanden, dass wir auch was gesucht haben, nicht nur für Biker, sondern auch für Skater, Inline-Fahrer, Scooter. Wie man unschwer erkennen kann, gibt es Absprünge und Landungen. Wir haben auch diesen Tricksprung, der ausgelegt ist mit Rindenmulch, sodass man auch, wenn man mal fällt, weich landet. Es gab anfangs gar keine Fläche für die Anlage, denn hier standen noch alte Gebäude der NVA. Die mussten natürlich erst mal weichen.
1: Ja, wichtig war erstmal die Dirt-Anlage, dann kam die Pumptrack-Anlage dazu, weil wir ganz viele Radsportler hier in Bad Düben zu Gast haben und zu Gast hatten. Die haben dafür gekämpft, dass es das geben wird. Und haben uns am Ende des Tages überzeugt, dass das ganz gut in unser Konzept reinpasst.
0: Das war auch so ein Punkt, den die Bürgermeisterin, worauf sie bestanden hatte, dass das hier jetzt nicht mit irgendeinem Verein betrieben wird, der Geld kostet, sondern dass die Anlage tatsächlich jedem jederzeit zur Verfügung steht. Es war ein Ziel von uns, auch den Tourismus zu fördern und Gäste nach Bad Düben zu holen mit der Anlage, und das ist tatsächlich gelungen.
1: Wir wollen auch natürlich auch Familien und vor allem junge Leute hier begeistern, Radfahrer insbesondere. Wir haben Gäste aus Holland, aus England, aus ganz Deutschland, die hier von Elbradeweg zum Mulderadweg kommen und die dann hier einen Abstecher machen.
0: Es soll wirklich ein Treff für Jung und Alt, für Sportler aller Art werden, und auch die vielleicht keinen Rollsport betreiben wollen, sollen vielleicht eine Möglichkeit finden. Und auch die Eltern freuen sich, höre ich immer wieder, dass sie froh sind, dass die Kiddies auch runter sind vom Sofa und sich bewegen und auch noch Spaß haben dabei.

0: Der Klimawandel verändert, was und wie wir essen. Rund ein Drittel der weltweiten Treibhausgasemissionen entstehen entlang der Lebensmittelkette, von der Produktion bis auf den Teller. Die EU setzt klare Ziele. Bis 2030 sollen die Emissionen um 55% gesenkt werden. Für die Lebensmittelindustrie heißt das weniger Energie, weniger Transport, weniger Tierprodukt. Auf der Anuga in Köln werden die globalen Ernährungstrends sichtbar. Hier zeigt sich, wie vielfältig nachhaltige Ernährung aussehen kann. Von Fleischalternativen bis zu Upcycling-Rohstoffen. Hersteller präsentieren Produkte, die nicht nur neu sind, sondern einen echten Klimaeinfluss haben und zeigen, wie Nachhaltigkeit und Genuss zusammengehen können.
1: Ich glaube, auf einer Messe wie der Anuga, wo wirklich Innovation auf Tradition, wo Trends auch auf, ich sag mal, etablierte Produkte stoßen, da sieht man einfach, was daraus für neue Produkte, für neue Ideen entstehen.
0: Immer mehr Menschen essen bewusst weniger Fleisch. Statt ganz oder gar nicht heißt die Devise von allem ein bisschen. Hybride Produkte, halb Fleisch, halb Pflanze, versprechen vollen Geschmack bei kleinerem Fußabdruck und treffen den Zeitgeist.
2: Also das sind bewusste Verbraucher, die schon sagen, wir möchten weniger Fleisch essen, wir achten mehr auf die Ernährung. Und ein Beispiel, was ich jetzt sehr konkret nennen möchte, ist zum Beispiel das Thema Hybridfleisch oder Hybridmilch. Das sind Produkte, die man zusetzt mit pflanzlichen Zutaten.
0: Auf der Anuga sehen wir, wie Unternehmen diesen ökologischen Vorteil mit Genuss verbinden. Nachhaltigkeit muss nicht radikal sein. Geschmack, Verantwortung und Vielfalt schließen sich nicht aus, sie ergänzen sich.
3: Unsere Innovation, unserem hybriden Fischkonzept, das besteht 30% aus Fisch und 70% aus Reis. Das Innovative ist daran auch, dass wir keinen Binder benutzen. Das bedeutet, durch unsere Technologie, die wir auch gefroren entwickeln, die Fasern, können wir das 1:1 einfügen, ohne dass wir irgendwelche Zusatzstoffe benutzen müssen dafür.
0: Ein Schlüssel zur CO2-Reduzierung liegt nicht nur in neuen Produkten, sondern im besseren Umgang mit dem, was wir haben und dem, was bislang verschwendet wurde.
4: Ja, unser Leitspruch ist, wir machen Aprikosenkerne, weil wir aus diesen Aprikosenkernsamen sehr, sehr viele Produkte machen können, vor allem auch in der Alternativmilchindustrie. Wir sind darauf gekommen, wie wir in der Wachau, diesem Aprikosenkerngebiet, einen Bauern gefunden haben, der so einen Riesenberg hatte an diesen Kernen und wir ihn gefragt haben, was macht er eigentlich damit? Er sagt, er würde es gerne verwenden, aber er muss es eben wegschmeißen.
5: Ungefähr 75% der Rohstoffe, die in die Ernährungswirtschaft reinfließen, gehen als Nebenstrom auch wieder aus dieser Wirtschaft raus. Und das Ziel der Kreislaufwirtschaft ist es, diese 75% am Ende nutzbar zu machen und sie nicht als Dünger, als Abfall oder zur Energiegewinnung zu nutzen.
0: Neben Flexitarismus und Upcycling dominiert auf der Anuga 2025 auch das Thema Gesundheit. Functional Food liefert extra Nährstoffe, fördert Wohlbefinden und passt zum modernen Lifestyle.
6: Das ist ein pflanzliches Dessert, aber es ist ein sogenanntes Cross-Category-Produkt, weil es vegan ist, also pflanzlich, mit Proteinen, die aus Ballaststoffen und anderen Quellen stammen. Es ist außerdem eiweißreich, mit 15 Gramm pro Becher, das entspricht 7,5 Gramm pro 100 Gramm Produkt. Und es ist mikrobiomfreundlich. Es unterstützt die Verbindung zwischen Darm und Gehirn, was derzeit ein beliebter Trend im Einzelhandel und in der Lebensmittelindustrie ist.
0: Immer mehr Verbraucher achten auf funktionale Lebensmittel, die Schönheit und Wohlbefinden unterstützen. Auf der Anuga 2025 zeigt sich das deutlich. Produkte, die den Körper mit Nährstoffen versorgen und gleichzeitig einen Beitrag zu Haut, Haaren und Fitness leisten.
7: Kollagen ist natürlich ein super Trend, ein Hype auch und ein Stück weit auch ein absoluter natürlicher Baustein, den unser Körper verwenden kann. Wir haben im Prinzip 2 Gramm Kollagenhydrolysat, also ein geschmacksneutrales, dem Körper sehr gut zugängliches Produkt oder Pulver dem Joghurt zugefügt, sodass es praktisch super bekömmlich ist.
0: Auf der Anuga 2025 zeigen innovative Konzepte, dass Nährstoffe und Genuss auch praktisch sein können. Zum Beispiel mit tiefgefrorenen Produkten, die sich einfach in den Alltag integrieren lassen. Gerade in Zeiten steigender Preise achten Verbraucher zunehmend auf Kosten und Wirtschaftlichkeit, ohne auf Qualität verzichten zu wollen.
8: Wenn wir jetzt mit der gefrorenen pochierte Sei oder mit der gefrorenen Patties oder Bites, wir sind nur ungefähr 15% höher als diese Produkte. Aber wir glauben, in den nächsten 2-3 Jahren der Preis wird eigentlich fast gleich. Und wenn die Hühnereierpreis noch weiter gehen als in den letzten paar Jahren, dann vielleicht ein bisschen günstiger.
0: Die Anuga 2025 zeigt eindrucksvoll, wie sich die Lebensmittelbranche verändert. Hersteller reagieren auf die Wünsche der Verbraucher. Bewusster, flexibler, verantwortungsvoller essen, ohne auf Geschmack zu verzichten. Die Trends spiegeln den Wunsch nach Vielfalt, Qualität und Transparenz wider. Von QR-Codes auf der Verpackung über regionale Produktion bis zu funktionellen Superfoods. Ein Blick in die Zukunft zeigt, die Ernährung der kommenden Jahre wird noch bewusster, innovativer und vielfältiger sein. Mit Produkten, die Klima, Gesundheit und Genuss gleichermaßen im Blick haben.

0: Der Berg ist für mich wirklich ein Sehnsuchtsort. Hier findet man die Ruhe, die man manchmal braucht, um einfach auch eine gewisse Gelassenheit zu finden.
1: Wir sehen es als große Chance, wenn wir hier einen barrierefreien Zugang haben, dass wirklich auch unsere Veranstaltungsreihe in naher Zukunft und in weiterer Zukunft überhaupt durchgeführt werden kann, weil natürlich auch unsere Besucher älter werden, weil auch unsere Mitglieder älter werden und gefühlt wird ja der Eubin beim Besteigen sowieso jedes Jahr höher.
0: Wer den Berg Eubin besteigen will, muss natürlich einen gewissen Rucksack auf sich nehmen. An der Bergkirche vorbei, viele, viele Stufen hinauf auf das erste Zwischenplateau, den steinigen Weg durch das Eingangstor, einem Kassenbereich vorbei, nochmal der letzte Anstieg bis auf das obere Burgplateau. Das ist natürlich eine Herausforderung, die muss man meistern. Wir haben hier auf dem Berg einen noch bewirtschafteten Friedhof. Der ist in Deutschland einzigartig und wir merken, wie schwierig es ist, dass die Leute hier hochfinden, hauptsächlich auch die Älteren. Und hier soll natürlich mit dem Projekt die Möglichkeit geschaffen werden, dass jeder in der Lage ist, diese Schönheit hier auf diesem Berg zu erleben. Die Probleme sind hauptsächlich, dass der Berggasthof polizeilich gesperrt ist und wir einen wichtigen Anziehungspunkt mit der gastronomischen Versorgung auf dem Berg so nicht mehr gewährleisten können.
2: Unser Berggasthof ist von oben bis unten hin eigentlich kaputt und nicht mehr so nutzbar, wie es eigentlich sein sollte. Denn wir erwarten ja hier über 120.000 Gäste auf dem Eubin. Und es wäre sehr schön, wenn das alles mal wieder so wäre, dass wir es nutzen könnten.
0: Der Berg Eubin

0: hält eine ganze Reihe an Veranstaltungen für unsere Gäste bereit. Das geht über die historischen Mönchszüge, über den Kaiserzug, dann die verschiedenen Burg- und Klosterfeste.
1: Ich stelle mir vor, wenn alles wieder in Ordnung ist und alles wieder saniert ist, dann dürfen die Gäste sich hier setzen, entweder auf der Terrasse oder dann hinter den wunderschönen Panoramafenstern.
2: Ich würde mir für den Eubien wünschen, dass wir so weitermachen wie bisher, dass wir alle hier Hand in Hand arbeiten und dass wir einen ordentlichen Zugang zu dieser Burg- und Klosteranlage können, damit wir den Besuchern es wirklich ordentlich zeigen können, was hier vor über 600, 700 Jahren auf dem Eubien schon geschehen ist.

0: Mirigwidi Melting Pot ist der Versuch, unsere Geschichte und unsere Region kulinarisch zu erfassen. Und dafür haben wir ein Theaterstück geschrieben. Besser gesagt sind es ganze 4 Theaterstücke. Und jeweils gibt es dazu 6 Gänge, die die Gäste auch kulinarisch in die Zeit von Anno Dazumal entführen. Als ich dann auf diese Idee kam, unsere komplette Geschichte abzubilden, ist mir aufgefallen, dass das dann schon etwas zu kompliziert für mich gedacht ist. Und da habe ich ganz schnell die richtige Hilfe gefunden. Manchmal funktioniert es hier doch, als wäre es ein einziges Dorf.
1: Wir haben zusammen geholfen, die Szenen zu entwickeln und dann auch letzten Endes auf der Bühne umzusetzen. Wir haben ja dieses Geschichtsthema. Und für mich war das Tollste, dass ich mich jetzt gezwungen sah, mit der Geschichte auseinanderzusetzen. Wir haben ja diese Geschichte entwickelt und ich musste ganz viel über Geschichte lesen und habe dadurch so viel gelernt.
2: Wie ist da gegessen worden im Laufe der Zeit? Natürlich fügt sich das ein in große deutsche, europäische Zusammenhänge. Aber letztlich ist das Spannende ja eigentlich, das mal auf eine Region runterzubrechen.
1: Die Erstlinge aller Früchte des Erdbodens bringen wir vor dich, die Samen gereift im Feuer der Sonne. Deine Wärme spendet uns unsere tägliche Speise. Die Wurzeln gezogen aus dem Schoß der Erde und geben sie in den Rauch, den der Wind zu dir trägt.
0: Also ich wünsche mir ganz sehr, dass die Menschen erkennen, dass das, was wir heute als unsere Kultur und Tradition feiern und pflegen und worauf wir stolz sind, dass das eigentlich eine Mischung ist aus ganz verschiedenen Kulturen, aus ganz Europa, die vor etwa 600 Jahren zu diesen Berggeschreien hier in unsere Region gekommen sind.
3: Also für mich ist es spannend, tolle Gemüsegerichte zu kreieren und da eine andere Basis kreativ zu entwickeln, statt einem klassischen Reis, der halt auf die Region passt. Und Hirse war quasi einfach maßgeblich bestimmend, auch für die Zeit. Und da kann man auch schön drauf aufbauen und verschiedene Komponenten mit dazu nutzen, die halt auch alle ins Thema passen.
0: Oftmals waren die Ernten immer gleich und im Vorratskeller gab es immer wieder dieselben Sachen. Und mit Liebe, Fantasie und Kreativität haben die Hausfrauen daraus Gerichte gezaubert, die heute noch wirklich unser Soulfood, unsere Herzgerichte sind. Und das macht so ein bisschen die Region für mich aus, dass wir in der Lage sind, das Besondere im Einfachen zu finden und aus wenigem viel zu machen.
4: Seit Generationen ehren wir deinen Namen, arbeiten hart unter deinem leuchtenden Antlitz, achten die Gesetze und zollen den heiligen Orten Respekt.
0: Und wenn ich die Botschaft mit unserem Stück nach außen bringe, dann ist da so ein Herzenswunsch erfüllt.

0: Ja, fangen wir mal an.
1: 40 Minuten ist ja Ewigkeiten.
2: Du bist aber groß. Entschuldigung, ja. Wie groß bist du denn?
3: 1,95 so.
1: Oh, bin ich gerne, pass auf, ja genau. Dranhalten, 25 Minuten ist nicht mehr viel.
0: Ich habe noch einen Hund, einen Entlebucher. Sieht so aus wie ein geschrumpfter Appenzeller.
4: Radiesel und Ananas, eine steile Vorlage.
1: Geile Nummer hier. Garpunkt ist perfekt, alles gut. So, 30 Sekunden, Endspurt.
4: Das wird sehr, sehr spannend.

0: Hallo und herzlich willkommen zur Mitkochshow bei Sachsenfernsehen. Wir haben heute wieder zwei Hobbyköche aus Sachsen am Start. Und zwar werden Simon und der Ulrich, er wird aber nur Uli genannt werden, hat er mir schon verraten, sind am Start und werden heute das Duell am Herd hier im Küchenzentrum Dresden antreten. Ja, und Dirk, wie immer haben wir natürlich alle gar keine Ahnung, mit welchen Zutaten dann hantiert wird. Genau. Was denkst du, was würdest du dir wünschen? Gerd und Stefan kaufen ja gerade ein, sind ja immer saisonal auch da unterwegs. Was meinst du, was bringen die mit?
1: Ja, im Sommer, ich denke mal, da gibt es sicherlich sowas wie Erdbeeren oder so. Ich glaube, so ein bisschen fruchtige Süße mit dabei. Aber eben auch in Kombination mit einem schönen Salat, kann ich mir gut vorstellen. Und ja, Fleisch, also ich bin Fleischesser, klar, logisch.
0: Ein paar Erdbeeren würde ich mich auf alle Fälle freuen und süß geht natürlich immer. Ja, bevor wir uns gleich die Videos der Kandidaten anschauen, die haben uns ja ein bisschen Material geschickt, wie es bei denen zu Hause in den Küchen aussieht, wollte ich dich natürlich fragen, wie es hier im Studio aussieht. Wir stehen nämlich, ja, es gab einen kleinen Neuanfang sozusagen. Was ist hier passiert?
1: Also wir haben die knapp 1000 Quadratmeter Ausstellungsfläche um circa 450 Quadratmeter komplett einmal leergeräumt, einen riesigen Tanzsaal gestaltet. Ja, und jetzt haben wir es wieder gefüllt und völlig anders als es vorher war. Einfach eine komplett neue Veränderung mit vielen neuen Küchen, mit Inspirationen.
0: Einfach mal vorbeikommen hier im Küchenzentrum Dresden auf der Fritz-Reuter-Straße und sich das Ganze anschauen. Ich war wieder mal begeistert, als ich es gesehen habe. Und ja, restlichen Küchen schauen wir uns dann auch gleich an. Aber vorher geht es natürlich zu Gerd und zu Stefan. Wir sind schon gespannt, was dort im Einkaufskörbchen landet.
2: Willkommen zur neuen Folge von der Mitkochshow. Es ist Sommer und im Sommer machen wir was?
3: Barbecue.
2: Wir grillen, richtig, genau. Dazu suchen wir uns immer ein paar witzige Sachen aus. Mhm. Das ist halt außergewöhnlich immer so. Mhm. Nicht so 0815.

0: Feldsalat ist ein Thema.
1: Oh, das schön.
0: Römerherzen können wir
1: das
0: immer machen.
1: Aber schön aus hier. So was gibt es nur im Rewe her. So kleinen Feldsalat. Schau mal diese Mies an. Wenn ich jetzt einkaufen würde für zu Hause, würde ich mir genau den kaufen. Weil sowas, so einen kleinen Feldsalat, oh, das ist so geil. Stefan, Paradiesel?
0: Radiesel.
1: Salat, ja. Geil, super, mega.
0: Cool. Na dann. Feldsalat, Radiesel und Ananas, eine steile Vorlage.
1: Geile Nummer hier. Crazy, ein paar Karotten mit dazu.
0: Wollen wir einfach ein bisschen Verwirrung stiften und eine Packung Heidelbeeren mit reintun?
1: Ja, freilich, warum nicht? Ja? Dann nehmen wir noch Mascarpönchen mit oder sowas, oder? Dass wir, oder?
0: Genau, dass wir die Chance haben. Hähnchenschnitzel von Rewe Feine Wahl.
1: Sehr gut, passt.
0: Wollen wir noch Kürbiskerne mitnehmen?
1: Können wir machen.
0: Naturjoghurt?
1: Klar, wirklich. Honig. Honig, Honig, Honig, Honig, Honig, Honig,
0: Honig, Honig, Honig, Honig, Honig, Honig, Honig.
1: So. So. Was ist deutscher Honig? Ein echter deutscher Honig.
0: Was kleines
1: Glas,
0: ist?
1: Kleines Glas lang. Ja. Okay, ja. Gut.
0: Sehr
1: ja.
0: Schön.
1: Sehr gut.
0: Dann haben wir's.
1: Ja.
0: Das ist ein Riesenkorb diesmal, Gerd. Also, wir haben einen total bunten Korb.
1: Aber ich mit enger Vorgabe.
0: Ja, aber ich finde auch eine wilde Mischung. Ananas, ja. Radieschen, Melone. Feldsalat, Melone. Also, das wird sehr spannend, was unsere Kandidaten hier rauszaubern.
1: Also, große Vorgabe ist ein Hühnchen, das ist klar. Also, das müssen es eigentlich, wenn sie, ne? Und ansonsten wird spannend, was sich die Kreativen überlegen.
0: Wir haben sogar Heidelbeeren noch mit drin.
1: Geil.
0: Also, das wird sehr, sehr spannend.
2: Ja, hallo. Ein Video. Was sage ich nun, mit was beginne ich? Ich denke mal mit den vielleicht etwas langweiligeren Sachen, die es so gibt. Mein Name ist Ulrich Dankerl, jeder nennt mich Uli. Ich bin geboren in Bayern, wie man hört. Bin 60 Jahre alt, arbeite in der Nähe von Dresden. Bin viel in der Welt rumgekommen, habe da einige Rezepte mitgebracht und freue mich auf die Sendung. Was habe ich denn in meinem Kühlschrank? In meinem Kühlschrank sind vorwiegend Bioartikel oder zumindest aus Europa. Eine gute Flasche Wein mindestens. Ja, ich freue mich auf die Sendung. Bis bald.
3: Hallo, schau mal rein. Ja, also wir kochen hier in unserer WG-Küche auf Gas, wie man hier schön sieht. Ansonsten haben wir eine schöne alte DDR-Küche hier. Ich zeige euch mal meinen Kühlschrank. Ein wilder Mix an Dingen.
4: So, danke fürs Kochen, Simon.
3: Gerne.
5: Danke.
4: Cheers.
5: Cheers.
3: Cheers.
6: So, und jetzt haben wir beide Kandidaten hier bei uns im Küchenzentrum. Einmal den Uli und den Simon. Herzlich willkommen bei uns. Ja, wie ist es? Ist der Puls schon ganz weit oben oder geht's noch?
7: Es geht noch, aber es wird steigern. Ich glaube, es geht dann so nach oben mit der Zeit. Wenn sich der Schrank da öffnet, ich denke, dann steigt der Blutdruck.
6: Ja, mal gucken. Und bei dir, Simon?
8: Ja, ich bin gespannt, was jetzt im Kühlschrank ist, aber ich bin eigentlich noch ganz entspannt.
6: Ja, du machst auch einen sehr entspannten Eindruck, muss ich auch sagen. Ja, und ich denke, ja, wir werden gleich das Geheimnis offenbaren, welche Zutaten ihr erhalten werdet. Aber vorher interessiert mich natürlich, gibt es irgendwas, wo du sagst, Uli, oh, das wäre jetzt ein Albtraum. Wenn das drinne wäre, dann verlasse ich hier das Küchenstudio.
7: Naja, so schlimm wird es nicht werden, aber es gibt bestimmt das eine oder andere, das ich nicht so gut kann. Also ich bin nicht so der Meeresfrüchte-Fan.
6: Ah,
7: ja.
6: Ist
7: Fisch gerne, ja. Mhm. Fleisch auch immer gerne. Wenn es vegan wird, steige ich aus. Da bin ich nicht der richtige Mensch dafür. Vegetarisch gut, ja, aber vegan, dass das dann auch schmeckt, ist eine harte Nummer.
6: Und wie sieht es da bei dir aus? Gibt es da eher auch was, wo du sagst, oh, da würdest du dich richtig freuen drauf?
8: Ja, Fisch würde ich mich auch freuen auf jeden Fall. Mhm. Bevor ich ein bisschen Angst hätte, wäre Reis, weil das ist so das Einzige, was ich nicht so oft mache. Aber auch das würde ich hinkriegen. Aber alles andere, so damit, darauf wäre ich vorbereitet. Ja,
6: ja dann würde ich sagen, Sesam, öffne dich. Ja, na, was sagt er denn nun dazu?
8: Ja, es arbeitet jetzt. Man überlegt jetzt, ne, was man macht. Aber es sieht alles sehr machbar aus. Gute Zutaten.
6: Also ich finde es eigentlich sehr eindeutig, oder? Ich glaube, Gerd weiß ganz genau, was er da auf den Teller bringen sollte.
8: Ja, das ist ja ganz gute Möglichkeiten.
6: Ich bin gespannt, was die Kandidaten auf die Teller bringen werden. Deswegen, ich sag jetzt auch gar nichts weiter und schau, ob meine Träume in Erfüllung gehen werden bei der Mitkochshow.
1: So, auf die Plätze, fertig und los.
7: Ja, fangen wir mal an.
1: 40 Minuten ist ja Ewigkeitenzeit für alles Mögliche.
6: 40 Minuten tickern runter.
8: Ja.
6: Und natürlich logischerweise die erste

0: Frage, die sich mir stellt, was kochst du heute?
1: Also es wurde ja gesagt, man kann da gut auch Vorspeise, Nachspeise, Hauptspeise draus machen.
0: Du bist aber groß. Entschuldigung, ja. Wie groß bist du denn?
1: 1,95 so.
0: Ui ja, ich bin ja auch nicht so groß, aber jetzt fühle ich mich wieder, ist wie wenn ich immer neben Gerd stehe. Da denke ich auch immer, oh, ich hätte jetzt Hacken anziehen müssen, die hohen, aber mache ich nie.
2: Was ich geplant habe, naja, das ist auch noch nicht so im geistigen Auge noch am Entstehen. Das Fleisch gibt es im Ganzen. Dazu möchte ich die gelben Rüben oder Möhren in Scheiben schneiden, etwas anbraten, das Ganze mit Honig und Butter so ein bisschen karamellisieren, Salz und Pfeffer dazu. Dazu soll dann noch die Ananas kurz mit dazu. Wenn ich noch Zeit habe, vielleicht die Melone. Mal gucken.
1: Ich mache ein Radieschen-Carpaccio, also ganz dünn geschnittene Radieschen, die ich dann, sollten sie ausreichen, im besten Falle mit diesem Ring.
0: Da wird sich Gerd freuen, wenn dieser Ring benutzt wird, oder? Einmal bei der letzten Ausgabe, genau.
3: In 7 Jahren das erste Mal, also allererste Mal.
1: Dann heute das zweite Mal.
0: Und jetzt ist er angesagt. Jetzt hat er es endlich geschafft und wird vielleicht wirklich berücksichtigt.
3: Der Felssalat hat mich fasziniert, was ich gesehen habe. Es ist so ein schöner Felssalat. Das muss ich mir genauer schauen. Schau mal her. Also wenn es sowas gibt in dem Markt, immer kaufen wir. Das ist das Geilste, was es gibt. Oh, ich liebe das hier. Ja. Gut, so, die Händel platzt im Ganzen, sagt, schneid's dann auf.
2: Genau, möchte dann so in.
3: Muss ich mal aufpassen, nicht so tief ins tiefste Bayerische verfallen. Wenn immer zwei Bayern unterwegs sind und reden, da versteht außenrum immer alle anderen ein bisschen
2: wenig. Die Gefahr, ja. Ich habe noch einen Hund.
3: Ja, was hast du für einen Hund?
2: Ein Entlebucher.
3: Kenn ich nicht.
2: Das ist der kleinste der Schweizer Hunde. Es sieht so aus wie ein geschrumpfter Appenzeller.
0: So, Mais. Hähnchen,
1: ja,
0: Teer, genau. Was ist das, kann ich nicht.
1: Das ist Teriyaki-Soße, die habe ich hier auch gefunden.
0: Ah, okay.
1: Das werde ich auch mal testen, ob das mit der Marinade so irgendwie was wird.
0: Dann folgt ja auch gleich darauf Knoblauch mit Butter am Ende.
1: Also wenn ich das in der Pfanne dann gebraten habe, dass ich dann nochmal ein bisschen Butter und Knoblauch in die Pfanne gebe und das damit so überschwenke.
0: Du hast ja einen Plan. Der Plan steht, Salatbeilage aus dem Feldsalat kommt jetzt hier mit Kürbiskern und es gibt noch eine Nachspeise, zumindest hier auf dem Zettel.
1: Ja.
0: Gegrillte Ananas mit ein bisschen Joghurt? Fragezeichen.
1: Das kommt darauf an, wie die Ananas nach dem Grillen schmeckt, weil das habe ich noch nie gemacht.
3: So, fürs Händel?
2: Jo.
3: Ah, ist immer gut, wenn man so ein bisschen halb Öl, halb Butter macht.
2: Ja.
3: Ja. So, kleiner Tipp am Rande.
2: Weil es den Geschmack verstärkt.
0: Ja, noch 30 Minuten.
2: Die gelben Rüben brauchen wir auch ein bisschen.
0: Ja, das sieht ja schon gut aus. So, jetzt habe ich natürlich noch gar nicht erfahren, was du machst. Du kannst es mir noch mal ganz kurz zusammenfassen.
2: Ja, klar, gerne. Mhm. Also die gelben Rüben anschwitzen, Salz, Pfeffer, dann der Honig drüber, damit es so ein bisschen karamellisiert.
0: Ja. Ah,
2: und zu der ganzen Geschichte dann eben die Ananas dazugeben, auch etwas Honig drüber, mit dem Ganzen zusammen ein bisschen glasieren und dann eben entsprechend anrichten. Vielleicht schaffe ich es noch von der Zeit her, dass ich die Wassermelone mit rein tue.
3: Ich sehe noch nichts Gebratenes, 30 Minuten. Das Baguette schon offen?
1: Nee.
3: Auch noch nicht. Gar nicht so schlimm, wenn man das Händel schon ein bisschen eher anbrät und dann langsam ziehen lässt, garen lässt, ne?
1: Ja, ich wollte es eigentlich im Ganzen braten und jetzt vielleicht noch marinieren, aber die Zeit rennt auch so. Deswegen, ich habe mir nämlich so schnell auf die Schnelle noch keine ganze Marinade überlegen können.
3: Dranhalten, 25 Minuten ist nicht mehr viel, ne? Also für das, was bis jetzt passiert ist, ist halt ein kleiner Tipp. Beschleunigen heißt es immer so schön hier. Genau, und wenn es dann jetzt, wenn du das umdrehst, die Temperatur dann so auf so 4 oder 5 runter nimmst, du kannst das ganz entspannt dahin grillen lassen. Könntest auch, wenn du jetzt möchtest, natürlich die Pfanne mit den Aromaten, die jetzt vom Hühnchen da drin sind, auch gleich mit nutzen und irgendwas grillen, was da zum Hauptgang dazugehört. Zum Beispiel, wäre eine Möglichkeit.
0: Und was könntest du mir sagen, mal, also das Wetter oder sowas?
2: Auf Bayerisch?
0: Ja.
2: Ja, heute hat es mal wieder gekogelt und wenn es dann auch noch dazu ringt, dann wird es natürlich schwach.
0: Ja.
2: Dann haut es da der ganze Ernten zusammen und dann weißt du auch nicht, was du tun musst.
0: Mhm. Ja. Ja, mit dem Regen, das habe ich am Anfang noch verstanden.

0: unterwegs bist. Wo warst du denn, alles, du hast glaube Amerika gesagt, wo ging es denn schon alles für euch hin?
1: Amerika war die längste Zeit, 5,5 Jahre.
0: Merkst du da auch Unterschiede wirklich, also in Amerika oder, na, das ist ja ganz klar, wird auch ein bisschen anders gekocht wie in Deutschland.
1: Ja, wesentlich anders. Also,
0: wesentlich?
1: Ja, der Amerikaner kocht ja eigentlich gar nicht. Die Küche ist der teuerste Ort im Haus und der schönste, weil er nie benutzt wird.
0: Und dann in Deutschland wahrscheinlich auch ein paar Stationen oder ja, im Ausland dann noch?
1: In Deutschland, Hannover, München, Regensburg. Ja. Also so einige Stationen doch.
0: Ja, Regensburg doch. Auch schön, ja.
2: Hähnchen ist im Ofen. Ich mache jetzt, röste jetzt noch schnell die Kürbiskerne. Der Salat steht da schon, da muss ich jetzt gleich ein Dressing machen.
0: Ich würde sagen, bist du trotzdem entspannt, wirst du fertig, oder? Ja. Ich sehe gerade keine Not.
2: Die Grillplatte heizt vor für die Ananas.
0: Ah, das wird jetzt interessant mit der Ananas. Genau, da hast du auch gesagt, das hast du noch nie gemacht. Oh, oh, oder? Ich weiß nicht, die Ananas springt.
2: Ja?
0: Ich drehe hier mal irgendwas runter.
2: Wie sieht's aus mit der Zeit?
0: Aber ich bin auch sehr schreckhaft, muss ich sagen.
2: 13 Minuten, schaffen wir.
3: Okay, aber kannst du hier reinkippen, schau. So wie es ist, zeig ich weiter mit. Genau. Jetzt hast du nämlich in der Pfanne auch noch ein paar Aromaten, wenn du jetzt irgendwas grillen möchtest. Ich jetzt das nehmen, der das hier reinkippen, weil du hast hier dann ein bisschen diesen Bratgeschmack auch noch mit drin. Zum Beispiel, ne?
1: Noch mit dabei.
3: Na, so als Idee.
1: Ein bisschen was Knackiges mit rein.
3: Ja, gut. Garpunkt ist perfekt, alles gut. So, 9 Minuten hast du noch.
0: Nichts verlieren.
3: Weißt du, wenn du rumsaust, das ist wurscht, das machen wir dann schon sauber, alles gut. So, jetzt komm, hau drauf das Zeug, komm, schau, dass es fertig wird. 5 Minuten noch, bist echt knapp dabei hier. Ja, genau, sehr gut. Kürbiskerne hast du da drin, genau, super, gut.
0: Kommt hier noch was Grünes dazu? Ach, hier, Baguette kommt noch dazu.
1: Ja,
0: ach,
1: genau.
0: Und die ist jetzt auch nicht mehr ansprechbar.
1: Ja, also gibt mir so einen leichten Tunnelblick, weißt du?
0: Das ist in Ordnung, ist in Ordnung. Die Tellersprache. Das Auge ist ja bekanntlich mit. Sieht alles noch gut aus. Jetzt der Wein zum Schluss. Hast du dir verdient, genau.
3: Salut. Eine Minute, ist ein bisschen was zum Süßen noch oder sowas? Oder Blaubeeren, ja, Blaubeeren, logisch, genau. Wenn's kleiner Tipp, wenn du jetzt die Blaubeeren nimmst, ein bisschen zerdrückst. Dann hast du sogar noch ein bisschen Aroma, so ein bisschen als Idee noch. So, 30 Sekunden, Endspurt.
0: Die Teller sind fast gefüllt, du musst doch eigentlich jetzt nur noch das Baguette da drauflegen,
1: ja,
0: oder?
1: Genau. Hey, High Five.
0: Sehr gut, also 30 Sekunden waren noch über, ich würde sagen, entspannt ins Ziel geschafft. Jetzt müssen nur noch die Punkte stimmen.
1: Oder so auf den Punkt gelandet, ich hoffe, das passt.
3: Fertig, zufrieden.
2: Ist alles da?
3: Ja. Na dann, Simon, ne? Gratuliere, gut, super.

0: So, unsere Juroren haben gekostet von euren Menüs, muss man ja fast sagen. Es ist ja ein Drei-Gänge-Menü, sowohl als ne, bei Uli als auch bei Simon geworden. Ja, und wir sind natürlich jetzt gespannt, was Gerd, Stefan und Dirk zu sagen haben. Wer will denn anfangen, Jungs?
1: Die wollen nicht, da fang ich an.
0: Du, ach, Gerd, da habe ich erstmal noch eine Frage, weil ich habe echt da gestanden mit dieser Melone und dachte mir so, ich habe es nicht zusammengekriegt. Ich sage, was wollten ihr mit der Melone jetzt noch da bei dem Warenkorb?
1: Absolute Trend dieses Jahr ist gegrilltes Obst. Melone, Ananas, Pfirsich.
0: Da wollten wir hier mal trendy sein und haben es nicht hinbekommen.
1: Nee, das kann man ja. Also, man muss ja nicht, man
0: ach,
1: kann
0: ist,
1: ja.
0: Ach, alles man ja. Auch, wie man auch sieht, Melone das ist ja, gegrillt,
1: ist ja? Ja, ist ja möglich, alles zu verwenden. Mhm. Melone gegrillt, super toll, alles gut.
0: Mhm. Okay, gegrillte Früchtchen. Mhm.
1: Also, wir haben von jedem ein Dreigangmenü, ist immer sowieso schon mal spektakulär. Das ist in 40 Minuten drei Gänge hinzuzaubern, ist immer sehr, sehr, sehr toll. Simon, bei dir, was mir so ein bisschen was schade war, du hast dich in dein Carpaccio so voran, du hast 15 Minuten damit verbraucht, wo du eigentlich effektiver, produktiver hätte produzieren können. Ja. Und ein bisschen mehr Blick auf andere Sachen, wie zum Beispiel, der Salat ist gut, aber der könnte noch besser sein. Da fehlt ein bisschen Säure, da fehlt ein bisschen Süße, ja. Der Aromatik. Einfach, es ist, der Teller ist, schaut, hat geschmeckt, aber es hat Gewürz gefehlt, eine Linie halt, ne? Jedes für sich. Die gegrillte Ananas ist gut, das ist geschmacklich einwandfrei. Soweit so gut, kriegst du von mir 6,5 Punkte dafür, ist alles gut, auch weil du heute viel verarbeitet hast und weißt du wirklich sehr reingekriegt hast. Uli, bei dir Salat, spektakulär, super abgewürzt, mega. Habe ich gleich aufessen müssen, weil ich so einen Hunger gehabt habe. das Hühnchen, sehr, sehr gut. Das, was mir so gefällt, ist das Gemüse dazu, die Idee mit der Ananas, mit der Karotte. Dessert, verarbeitet, alles verarbeitet. Hätte man ein bisschen mehr Süße reinbringen können, okay, aber ist für mich nicht schlimm, ist gut. Kriegst von mir für die Nummer 8 Punkte.
2: Oh, danke.
1: Auch weil du alles verarbeitet hast und weil die Würzung, also der Salat ist stimmig gewürzt, das Hühnchen ist stimmig gewürzt und das Dessert hätten wir ein bisschen mehr machen können, aber das ist schon gut dabei.
3: So, ihr beiden, erstmal auch von mir nochmal herzlichen Dank für zwei wunderbare Drei-Gänge-Menüs, zwei sehr sommerliche. Das gleicht sich ja, sag ich mal so, in der Textur, so in der Komposition. Was salatig ist zur Vorspeise. Hier muss ich ganz eindeutig sagen, Uli, hast du die Nase vorn, war einfach besser abgeschmeckt. Ne? Bei den Hauptgängen Kritik an beide, das Fleisch war knietschig. Das war entweder knietschig. Hätte man es müssen weniger braten oder man hätte es müssen noch länger braten. Ne? Das war jetzt nie ganz optimal. Beim Brot müssen wir nicht drüber reden. Uli, die Nase leicht vorn. Dessert, beide sehr gute Ansätze. Gebratene Ananas mit einem kleinen Topping. Da kann man nichts verkehrt machen, schmeckt einfach wunderbar. Hier ein ganz, ganz frisches Dessert mit Heidelbeere, Minze und Melone. Das korrespondiert erstaunlicherweise sogar miteinander. Also das schmeckt wirklich gut.
2: Schmeckt frisch.
3: Und vielleicht ein paar kleine Abschmeckungssachen dort noch. Dann wäre das wirklich in Gänze perfekt. Von mir gibt es 7 zu 8,5 Punkten. 8,5 Punkte für dich, Uli. Vielen Dank.
2: Dankeschön.
0: Für dich. Okay.
4: Ja, für mich gibt es eigentlich gar nicht mehr so sehr viel zu sagen, weil es ist eigentlich alles gesagt worden. Uli, du hast tatsächlich die Nase vorn, auch bei mir, geschmacklich komplett abgeholt. Auch hier, das klar, das Fleisch ist bei beiden ein bisschen für mich drüber. Und vom Dessert her kann man nicht viel sagen, also wirklich top gewesen. Also an beide herzlichen Dank. Und ich würde den Simon hier in dem Falle 7 Punkte geben und den Uli gebe ich 8 Punkte. Dankeschön.
0: Gut durchgegrillt oder war es eigentlich schon, stellen wir jetzt am Ende doch fest. Ja, und eigentlich stellen wir auch fest, um das jetzt zu schließen, dass Uli hier herausgeht mit ein paar mehr Punkten. Aber wir bedanken uns bei euch beiden herzlichen Glückwunsch und schön, dass ihr dabei wart. Und natürlich geht ihr nicht mit leeren Händen nach Hause. Jungs, bitte, ihr müsst noch was verkünden. Weil es gibt ja noch was zu gewinnen.
4: Ja, also
0: es gewonnen
4: ja,
0: wurde es jetzt schon.
4: Es gibt ja keinen Verlierer. Der Verlierer darf nämlich...
1: Er muss zu mir zum Essen kommen.
0: Ah, da ist der Uli jetzt aber traurig. Ich glaube, der Uli wäre auch gern essen gegangen.
1: Mit einem schönen Menü und mit Weinbegleitung.
0: Deswegen
1: und der Uli
0: hast du dich
1: auch
0: nicht angestrengt.
1: Ja, genau. Der Uli muss nämlich selber kochen, der kriegt nämlich ein Topset.
4: Es ist achtteilig, es ist wirklich eine sehr, sehr wertige Geschichte. Und als Erinnerung, Küchenzentrum Dresden aufgelabelt. Also das heißt, immer irgendwo beim Kochen. Stimmt, da war ich dabei.
1: Alles klar, gut, dann werde ich immer daran erinnert. Dankeschön.
0: Wunderbar. Dann vielen, vielen Dank euch und damit Hamas. Ja, und ich kann Ihnen nur noch einen schönen Abend wünschen und natürlich freuen wir uns, wenn Sie das nächste Mal wieder dabei sind bei der Mitkochshow von Sachsenfernsehen. 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Und jetzt sage ich erstmal kulinarische Grüße nach Hause. Bis zum nächsten Mal.

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2: Pascal Meyer, ambitionierter Musiker aus dem Vogtland. Flammen zerstören Vereinsheim im Kaninchenpark und Alkoholverbot am Marienplatz verlängert.

Heute stellen wir Ihnen einen aufstrebenden Musiker aus dem Vogtland vor. Paskow, bürgerlich Pascal Meyer. Der Singer-Songwriter aus Reichenbach macht seit einiger Zeit mit eigenen Songs und hochkarätigen Live-Auftritten auf sich aufmerksam. Bereits im vergangenen Jahr stand Paskow als Support-Act bei einem exklusiven MDR-Jump-Konzert mit Johannes Oerding auf der Bühne. Anschließend war er Teil der MDR-Jump-Weihnachtstour und präsentierte dort neben bekannten Songs auch seine eigene Musik. Ein weiterer Meilenstein folgte am 4. April diesen Jahres. Beim großen MDR-Jump-Osterfeuer in Olbernau begeisterte er als Live-Act rund 8000 Besucher. Wir haben den Künstler in Reichenbach getroffen und mit ihm über seine bisherigen Erfolge, seine Musik und seine Pläne für die Zukunft gesprochen. 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

Wunderschönen guten Tag. Ich bin der Pascal Meyer, Künstlername Paskow und komme hier aus Reichenbach. Bin hier aufgewachsen am Wasserturm, um genau zu sein, dort drüben in dem Haus, Platanenstraße 22. Und ja, ich bin ein Künstler hier aus Reichenbach bzw. aus dem Vogtlandkreis und mache Musik, schreibe viel selber. Bin hier wie gesagt geboren und aufgewachsen, zur Schule gegangen, in der Weinholdschule und habe dann irgendwie mit 17, 18 gemerkt, hey, mit einer Gitarre spielen macht schon Spaß. Habe ein bisschen so Covermusik gemacht und dann durch einen Arbeitskollegen dann ein bisschen in diese Covermusikschiene reingegangen. Habe das auch ein, zwei Jahre gemacht in einer richtigen Band. Türkis damals hieß das, durch meinen Freund, den Michael. Und irgendwann kam dann so ein bisschen so das innere Brodeln hoch, dass ich Eigenmusik machen möchte.

Vor 4 Jahren habe ich dann angefangen mit eigener Musik und habe dann schon die ersten 2 Songs fertig gehabt. Ich habe dann auch bei einem Kumpel das erste Mal die Songs aufgenommen, dann professionell mit Mikrofon. Das war für mich alles neu. Dann kam dann irgendwie eins zum anderen. Wir haben ein paar Auftritte gemacht. Und dann war auch ein ganz wichtiger Auftritt für mich oder für meine Laufbahn bis jetzt. Das war am Heiner See bei meinem lieben Freund Lukas, den ich sehr lieb gewonnen habe mittlerweile. Am Wake Beach, das ist eine kleine Location, wo man sozusagen ein bisschen Wasserski fahren kann und Wakeboard und Surfen an der Welle direkt am Boot, wirklich cool. Und da habe ich einfach ein kleines Hutkonzert gemacht. Und bei diesem Hutkonzert war sozusagen, witzigerweise, der Zufall wollte so, waren so ein paar Mitarbeiter von MDR Jump mit da. Und die haben gesagt, also in der Pause kamen sie dann zu mir und haben gesagt, also wir würden das mal weiterleiten, ein paar Videos coole machen und vielleicht melden wir uns bei dir. Und so war es dann am Ende auch. Wir haben dann, so 2 Wochen später habe ich dann wirklich von der Redaktion halt dann eine E-Mail bekommen. Hier, Pascal, würde ich gerne mal kennenlernen und hast du Bock hier bei Johannes Oerding Support zu spielen? Und da dachte ich direkt, wow, das ist schon eine große Nummer. Und ja, da kam dann eins zum anderen. Und dann haben wir dort die Mucke gemacht, war natürlich wahnsinnig überwältigend, auch den Johannes kennenzulernen und alles. Und die ganzen Leute von Jump waren ganz, ganz lieb und auch witzig. Und mittlerweile schon gute Freunde geworden. Und jetzt kam halt nach und nach dann die Weihnachtsmarkt-Tour mit 4 Auftritten waren es. Bad Schmiedeberg war dabei, Nordhausen zum Beispiel. Und ja, jetzt hatten wir noch einen Gig in Freiberg mit Leute zusammen und da lernen halt viele interessante Leute kennen. Und jetzt hatte ich auch vor kurzem, waren wir in Köln das erste Mal und haben dann so die Grundpfeiler der nächsten Releases bzw. der nächsten Songs oder des nächsten Albums sozusagen gemeißelt, den Grundstein. Und mal schauen, wie das weitergeht.

Da ist natürlich die Frage, wo will ich hin? Was will ich mit meiner Musik erreichen? Und ich will natürlich die Emotionen der Menschen irgendwie herausschreien und auch mit meiner Stimme das alles ein bisschen vereinen. Und ja, the sky is the limit, sage ich. Ne? Das muss nach oben gehen und das ist mein Limit. Ich will erfolgreich werden, ich will davon leben können. Das war immer so mein kleiner Traum, schon als ich klein war. Schon mit 5, 6 Jahren wollte ich das, von der Musik leben. Und alles andere ist Bonus. Also Geld ist mir eigentlich so ziemlich egal. Es geht eigentlich nur darum, davon leben zu können und meine Leidenschaft zum Beruf zu machen. Da möchte ich hin.

Ich werde viel gefragt, warum ich überhaupt Musik mache, warum ich überhaupt, warum ich Songs schreibe oder was mich dazu beflügelt oder wann fällt mir das denn ein. Eigentlich kommt das immer aus einer Emotion raus und die Emotionen hat mir, denke ich, immer mein Papa und meine Mama mitgegeben. Ich denke, auch dadurch mein Vater leider verstorben ist vor 4 Jahren an Krebs, habe ich auch viel Leid und viel Verarbeitung in die Songs gesteckt, die für mich eigentlich auch der größte Bezug war, natürlich mein Vater im Endeffekt dann waren. Ist halt ist relativ Wunderpunkt auch für mich, dementsprechend auch bis jetzt immer noch schweres Thema. Aber ich denke, durch meinen Vater, durch diesen Einfluss von zum Beispiel Simon & Garfunkel oder Phil Collins, sind für mich immer so ganz, ganz starke Themen, die auch für mich jetzt in Zukunft auch weiter für meine Musik und auch für Reichenbach, meine Heimat, was ich hier erlebt habe, was jetzt so mich geprägt hat, um so den Weg der Musik zu gehen oder gehen zu wollen. Genau, das bedeutet für mich im Endeffekt eigentlich Musik, meinen ganzen Geist eben festzuhalten und das, was ich gerade denke, in den Song zu packen und dann auszuschreien. Gerade weil ich vorhin erwähnt habe, mit der Musikproduktion alles ein bisschen aufregend zur Zeit. Wir sind jetzt bald eine Woche mit dem Team aus Köln von Dirk Studios, wo der Sohn, witzigerweise der Sohn von dem Hauptproduzenten von den Scorpions ist. Die haben mich damals angeschrieben auf Instagram und mit denen habe ich jetzt schon ein paar Songs produziert und wir machen jetzt ein Album bzw. eine EP. Und das wird alles in Belgien passieren. Das ist wirklich alles sehr aufregend, jetzt Anfang August. Wenn ich euch abgeholt habe mit meiner ganzen Story, mit meinem Storytelling, mit meiner Musik, schaut doch gerne auf meinen Socials vorbei, auf Instagram oder auf TikTok. Unter Paskow Official bin ich da zu finden. Natürlich gerne auch auf Spotify, da kommen alle Songs raus, die jetzt irgendwie Bewandtnis haben, die mir am Herz liegen. Und vielen, vielen Dank und macht's gut, vielleicht bis bald. 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
1: Die Uhr schlägt 5 vor 12. 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
2: 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In der Nacht zum heutigen Freitag ist das Vereinsheim im Kaninchenpark in der Sandbergstraße Wilkau-Haslau bei einem Brand schwer beschädigt worden. Gegen 1.29 Uhr wurde die Feuerwehr alarmiert. Beim Eintreffen der Einsatzkräfte stand das Gebäude bereits in Vollbrand.
3: Genau, also die Feuerwehr wurde gegen ca. 1.30 Uhr zum Vollbrand eines Gebäudes in die Sandbergstraße 4 gerufen. Vor Ort bestätigte sich die Lage, da stand bereits das Vereinsheim des Kaninchenparkes in Vollbrand im Bereich des Dachgeschosses. Wir wurden zusammen mit der Feuerwehr Reinsdorf, Vielau, Friedrichsgrün, Silberstraße, Kulitsch und der Leiter der Berufsfeuerwehr Zwickau hierher alarmiert. Der Einsatz dauerte bis in die Morgenstunden, dauert auch jetzt noch an mit den restlichen Arbeiten. Wir waren insgesamt ca. 80 Einsatzkräfte im Einsatz.
4: Der Schaden, die Ausmaße, Totalschaden, nur noch Abriss?
3: Also nach der derzeitigen Einschätzung ist am Gebäude leider nichts mehr zu retten und müssen von dem Totalschaden ausgehen.
2: Verletzt wurde bei dem Feuer niemand. Das Vereinsheim wurde unter anderem für private Feiern sowie Rassekaninchen-Ausstellungen genutzt. Eigentlich sollte dort bereits an diesem Wochenende ein Sommerfest mit Live-Musik stattfinden. Zur Brandursache ermittelt nun die Polizei.

0: Polizei. Bereits in den frühen Morgenstunden haben engagierte Bürger aus Wilkau-Haslau einen Spendenaufruf ins Leben gerufen. Sie erinnern daran, dass das Gartenheim für viele Menschen ein Ort voller Erinnerungen gewesen sei. Ein Treffpunkt für Feiern, Ausstellungen und das Vereinsleben. Mit den Spenden soll der Wiederaufbau des durch den Brand schwer beschädigten Gebäudes unterstützt werden.
1: Im letzten Jahr wurde in Zwickau nach über dreijähriger Bauzeit das ehemalige Schockenkaufhaus feierlich eingeweiht. Kurze Zeit später konnten dann auch die Baumaßnahmen um den Gebäudekomplex herum am Marienplatz fertiggestellt werden. Die offizielle Freigabe des neu gestalteten Areals erfolgte am 28. November 2025. Voller Stolz zeigte man sich seitens der Stadt Zwickau, hier hochwertige Granitpflastersteine verlegt zu haben, den Bergahorn erhalten und ein neues Wasserspiel installiert zu haben. Neben neuen Sitzgelegenheiten wurden auch neue Hochbeete errichtet. Die Freude zur Einweihung des Platzes war also groß, bis die ersten Sorgen zum Vorschein kamen.
0: Der neu gestaltete Marienplatz lädt geradezu zum Verweilen ein. Schattige Plätzchen, Sitzgelegenheiten, viel Grün. Doch schon einige Zeit nach der offiziellen Eröffnung wurde sich seitens der Händler, Anwohner und Passanten immer wieder über Lärmbelästigung, Alkoholismus, Vermüllung, Streitigkeiten, Vandalismus und Urinieren beschwert. Der Platz wurde zunehmend Treffpunkt für vor allem größere Gruppen von Jugendlichen. Seit Januar diesen Jahres sind bereits 80 Ordnungswidrigkeiten und 14 Rettungseinsätze zu verzeichnen. Aus diesem Grund erließ die Stadt Zwickau Anfang Juli ein Alkoholverbot für das Areal des Marienplatzes, Marienstraße und Mariengässchen, den Domhof und einen Teilbereich der inneren Plauenschen Straße. Da die Stadt dieses Verbot nur für einen Monat beschließen durfte und die Maßnahme jedoch so langsam Früchte trägt, wurde am gestrigen Donnerstag eine Sonderstadtratssitzung einberufen, um dieses Alkoholverbot um weitere 2 Jahre zu verlängern. Dieses gilt täglich von 15 bis 23 Uhr. Diese Maßnahme wurde letztlich vom Stadtrat ohne Gegenstimmen bei 2 Enthaltungen beschlossen.
2: Ja, und jetzt sind wir hier bei Mede direkt am Marienplatz. Und Sie waren ja einer der Ersten mit, die gesagt haben, hier stimmt was nicht, hier muss was getan werden.
3: Ja, das auf jeden Fall. Also wir haben ja schon von Anfang an gemerkt, dass sich da was verändern muss. Wir waren ja froh, dass bei uns weder Glasscheiben noch sonstiges eingeschlagen wurden, aber bei Nachbarn ist es passiert, es lag immer wieder Müll mit da. Es gab immer wieder Polizeieinsätze, der Krankenwagen musste kommen, weil Alkoholvergiftungen auf dem Platz waren, hinoriniert wurde und was nicht alles. Also wir sind sehr, sehr froh, dass da was passiert ist, weil so hat es natürlich auch Kunden abgeschreckt.
2: Das war ja jetzt erstmal für einen Monat. Gestern hat der Stadtrat ja beschlossen, einstimmig mit 2 Enthaltungen, dass das jetzt für 2 Jahre gilt. Sie finden es gut. Und was ist Ihre Erwartungshaltung?
3: Ich finde es auf jeden Fall gut. Es ist wirklich schön, dass Sie es so umgesetzt hatten, weil wäre das nicht passiert, hätten wir natürlich genau wieder diese Problematik gekriegt. Was wir nur hoffen, dass trotzdem noch eine Polizeipräsenz mit bleibt. Weil wenn das wegfällt, glauben wir halt wiederum, dass es dann zwar den Alkoholverbot gibt, also sich dann keiner dran hält, wenn jemand da ist, der es kontrolliert.
2: Es soll ja auch überwacht werden, man wird nach 2 Jahren ein Fazit ziehen oder vielleicht auch schon eher. Andere Stadträte haben angeregt eine Videoüberwachung. Was würden Sie davon halten?
3: Wird man mega finden. Weil wenn dann trotzdem noch was passiert, wie kaputte Scheiben, Graffiti, sonstiges, kriegt man vielleicht auch mal heraus, wer es ist. Man muss dann nicht nur gucken, wie man das halt wieder repariert kriegt oder halt gereinigt.
2: Haben Sie denn gemerkt, dass nach der Eröffnung des Platzes hier der Kundenzustrom wieder ein besserer war? Sie mussten ja trotzdem während der Baumaßnahmen leiden.
3: Ja, es ist besser geworden. Es war dann auch schön, dass es wieder aufwärts ging. Dann kam ja natürlich die Problematik mit dem starken Alkoholkonsum, den Verträgen des Platzes und was nicht allem. Aber seitdem halt auch wieder das Alkoholverbot da ist, merken wir halt auch wieder einen Aufwärts. Es war jetzt immer wieder wie ein kleiner Wellengang. Es wurde gut und dann wurde es wieder schlecht.
4: Naja, das gibt es ein Für und Wider. Wenn jemand zum Feierabend ein Bier trinkt oder so auf dem Platz und sitzt auf einer Parkbank, finde ich nicht schlimm. Aber im Rahmen dessen kommt es natürlich zu Ausschreitungen und so. Und da finde ich es schon sinnvoll, wenn das erweitert wird und auch so beibehalten wird.
5: Ja, Sie haben es sicher auch gehört, Alkoholverbot jetzt für 2 Jahre verlängert.
6: Ja, das ist richtig so. Gucken Sie mal, wie das hier aussah. Das war doch nicht mehr ansehnlich. Vor allem, wenn hier Touristen herkommen und sagen, was ist denn das für Dreckstall? Ja.
5: Also gute Sache.
6: Ja, richtig.
7: Sieht momentan ganz gut aus hier, würde ich sagen. Und wenn wir das Alkoholverbot irgendwie zukriegen, auch, es müsste auch ein Rauchverbot sein. Denn die Zigaretten

0: Kippeln, die hängen immer noch rum.
1: Ja, Sie haben es sicher gehört, Alkoholverbot wurde jetzt auf 2 Jahre festgesetzt. Wie haben Sie es denn vorher wahrgenommen?
2: Ich fahre manchmal zu Rewe, habe aber nichts gesehen, aber viel gehört. Viel gehört. Also, dass dann hier Müll rumlag und ja, also ich finde es in Ordnung, dass es so ist.
1: Ja, Spezialitäten vieler Art finden wir jede Woche hier wieder in Zwickau, direkt am Platz vorm Rewe. Und Sie haben sicher auch wahrgenommen, wie es hier aussah, was sich hier getan hat.
0: Ja, also es war halt immer ein unmöglicher Zustand hier. Überall lag Müll rum. Es waren hier immer Jugendliche, die also hier Flaschen zerschlagen haben. Und ein unheimlicher Radau immer. Es gab immer wieder Gespräche mit den Leuten. Ich bin hingegangen, habe gefragt, hier könnt ihr nicht ein bisschen leiser machen, könnt ihr euch nicht zusammenreißen. Aber da wurde man immer nur weggeschickt und dumme Sprüche gemacht. Und dann ist das jetzt sehr gut, dass hier also für die nächsten 2 Jahre das Alkoholverbot stattfindet. Obwohl wir heute natürlich auch schon wieder gesehen haben, dass heute Vormittag hier schon Leute saßen wieder und Alkohol getrunken haben. Also ganz schlimm ist ja, dass dieser wunderschöne Platz jetzt als Müll total vermüllt wird. Die Leute von der Stadt geben sich hier die größte Mühe und machen an dem Baum hier das Beet und die Hochbeete immer wieder sauber. Aber es dauert nicht lange. Da liegen kleines Kinderfahrrad lag drin, ein Bobbycar lag drin. Das wird also total als Müllplatz benutzt, als Ablage. Es sieht ganz schlimm aus. Wenn wir morgens 6:30 da sind, ist der ganze Platz hier mit Flaschen und mit Dreck und mit Papier. Und oftmals auch nehme ich an, dass das Eis ist, was runtergefallen ist, oder Getränke, Cola, das klebt alles. Also die Stadt gibt sich Mühe, hier was zu machen. Aber es ist wirklich im Moment noch nicht so, wie wir uns das wünschen würden.
1: Manche Stimmen im Stadtrat fordern ja auch eine Videoüberwachung. Wie würden Sie dazu stehen?
0: Auf jeden Fall. Also für mich persönlich wäre das also eine sehr gute Lösung, weil die Leute denken immer hier, das wäre Überwachungsstaat in dem Fall. Aber es gibt Plätze, die müssen einfach überwacht werden. Und gerade hier vor dem Rewe, wo hier die Getränke eben ständig geholt werden, da wäre das ganz wichtig, eine Überwachung zu haben.
1: Ja. Gestern hat der Stadtrat beschlossen, weitere 2 Jahre dieses Alkoholverbot auszusprechen. Wie findet ihr sowas als junge Leute?
3: Also ich finde es tatsächlich sehr super. Also man fühlt sich eigentlich auch tatsächlich unwohl dann abends, vor allem bei den Leuten, die viel trinken. Finde ich eigentlich ganz gut.
4: Ja, ich bin derselben Meinung. Muss ja Ordnung schaffen und ich finde die Regel eigentlich ganz gut.
5: Ich finde das richtig, ne, weil das sieht dann immer aus hier und dann auch diese Schlägerei. Also ich finde das korrekt.
1: Und Sie?
6: Bin derselben Meinung, dass das alles in Ordnung ist. Ja.
1: Denn es ist ja wirklich schön für die Stadt geworden. Touristen kommen ja her und es ist ja auch ein Aushängeschild.
5: Ja, ne? Das sieht ja dann immer aus. Man sieht es ja, ne, ist noch nicht ganz weg, aber es sieht schon mal besser aus als vorher.
6: Vor allem können Sie es viel mehr machen, ne, überall. Dass das immer alles sauber bleibt, ne, dass die Leute dann auch kommen. Die freuen sich ja auch, ne?
1: Und jetzt sind wir bei unserem Lieblingsitaliener um die Ecke. Und auch hier hat man gehört, dass dieses 2-jährige Alkoholverbot für den Platz hier ausgesprochen worden ist. Wie finden Sie es?
7: Ich finde es sehr gut, weil ich bin ziemlich lange hier. Und diese Probleme, was die Jugend hier vor uns da machen, waren bevor die Rewe oder bevor der Platz gemacht ist, waren es nicht und war ganz ruhig. Ob das ein Syndrom ist nur von diesen Großmärkten, wo die da sind und gibt es nur solche Probleme, das weiß ich nicht. Aber die Entscheidung ist, finde ich, gut und ich denke, werde was bringen.
1: Es muss was bringen, es muss auch für Sie was bringen. Sie sind Unternehmer hier, Sie haben ein Restaurant und es schreckt ja auch die Leute ab und Sie leben ja davon, dass Sie Gäste, dass Sie die Touristen ziehen.
7: Natürlich. Überall, wo es keine Ruhe ist und Krawalle gibt, gibt kein Tourismus, keine Gastronomie. Gastronomie ist eigentlich soll eine Relax sein, eine Wohlbefinden für die Menschen. Und wenn das Umgebung nicht das entsprechende ist, die Gastronomie geht es runter. Es ist so. Und ich hoffe, dass wir das was bringen. Ich danke an eure Anfrage. Buona giornata.
8: Nun wird sich zeigen, wie sich diese Zustände entwickeln. Man wird den Bereich auch weiterhin verstärkt im Fokus behalten. Sollte sich die Lage nicht verbessern oder gar noch verschlimmern, müsse man über weitere Maßnahmen nachdenken. So zum Beispiel über eine mögliche Videoüberwachung in diesem Bereich.

0: Dieses Thema forciert vor allem CDU-Fraktionsvorsitzender Michael Luther. Der Fraktionschef der Zwickauer AfD, Wolfgang Elsel, forderte noch dazu eine Waffenverbotszone. Beide Themen standen zur gestrigen Sitzung nicht auf der Tagesordnung. Oberbürgermeisterin Constanze Arndt hofft nun auf etwas mehr Ruhe und Ordnung in Zwickaus Innenstadt und appellierte an alle Menschen, sich für das Wohl der Stadt einzubringen, für Sauberkeit zu sorgen und nicht wegzuschauen.
1: Kunst hat heutzutage viele Gesichter. Es muss nicht unbedingt die Ölfarbe auf der großen Leinwand sein. Bei Eda Aslan, Preisträgerin des Max-Pechstein-Förderpreises 2025, sind es zum einen vergessene Fotonegative aus Archiven, zum anderen mundgeblasene Glasbehälter. Am Samstag eröffnet ihre Ausstellung in der Domhofgalerie im Zwischenraum.
2: Die Freude war riesengroß bei der türkischstämmigen Hamburger Künstlerin Eda Aslan, als sie den Max-Pechstein-Förderpreis 2025 aus den Händen der Oberbürgermeisterin erhielt. Schon bei der Rede ihrer Nominatorinnen Lisa Demel und Marie-Sophie Dorsch vom Verein Halle für Kunst in Lüneburg wurde die außergewöhnliche Praxis von Eda Aslan deutlich. Tears are falling, but never touching each other. Also Tränen fallen, berühren sich aber nicht. Basiert auf mundgeblasenen Gläsern, die historischen orientalischen Tränenfängern nachempfunden sind. Dank des Holzfußbodens im Altbau lässt sich nachweisen, es ist echtes Wasser, und zwar Mittelmeerwasser. Nach dem Verdunsten hinterlässt es Spuren aus Meersalz. Das und auch eine weitere Installation begeistert nicht nur die Kuratorin.
3: Wir freuen uns sehr, dass Eda Aslan aus Hamburg zu uns gereist ist, um ihre mehrteilige Installation hier in das Interim der Kunstsammlungen zu bringen und aufzubauen. Wir haben hier unter anderem 72 Drucke von ihr, die wir hier an der Wand zeigen können. Die basieren auf gefundenen Negativen, nicht entwickelte Filme, analoge Filme aus damals noch analogen Kameras. Eda Aslan arbeitet sehr gerne mit dem Spannungsverhältnis aus Vergangenheit und Zukunft und arbeitet trotzdem im Jetzt. Und da ist natürlich dieses Bild, was auch jeder, glaube ich, relativ gut nachvollziehen kann, eines vergessenen Fotonegatives, was sich durch chemische Prozesse im Laufe der Zeit bis zur Unkenntlichkeit verändert hat und die sie jetzt aufbereitet hat, gedruckt hat und neu arrangiert hat, als Zeichen der fortschreitenden Kontinuität eben im Spagat zwischen: Man hat mal ein Foto gemacht, was man eigentlich, oder einen Moment wollte man gern festhalten mit der Kamera, hat dann es aber trotzdem nicht für wichtig erachtet oder so wichtig erachtet, es entwickeln zu lassen. Und heute, Jahre oder Jahrzehnte später, erweckt man es zu neuem Leben, auch wenn es sich vom ursprünglichen Gehalt völlig entfernt hat, weil man sieht nichts mehr. Es ist so ein rein abstraktes Gebilde, was man sieht. Erhebt man es heute noch zum Kunstwerk, bearbeitet es. Man bringt die Vergangenheit ins Jetzt und es ist ein lockerer Prozess, denn sie arbeitet mit nicht nur privaten Archiven, sondern auch institutionellen öffentlichen Archiven und lässt sich von überall her alte Filmrollen oder Negative geben. Und so wird die Arbeit ständig aktualisiert und fortgeschrieben und bringt eben die Vergangenheit immer wieder ins Jetzt und eben auch in die Zukunft.
2: Kunst ist ja auch immer ein Spiegel ihrer Zeit. Wenn man die großen Gemälde der Renaissance sieht, das war halt Öl auf Leinwand. Und heutzutage ist die Technik da regelrecht mit eingezogen.
3: Genau. Künstler heutzutage haben die Herausforderung, dass sie natürlich neue Wege bestreiten wollen und müssen. Es war alles schon mal da gefühlt. Aber bei Eda Aslan ist es tatsächlich ein Markenzeichen, dass sie medienübergreifend arbeitet mit verschiedenen Techniken, mit verschiedenen Materialien. Sie beschränkt sich nicht nur auf Drucke, nicht nur auf Arbeit auf Papier. Sie hat Malerei, Bildhauerei studiert, Time-Based Media im Masterstudiengang in Hamburg angeschlossen. Wie wir auch hier im Interim sehen können, arbeitet sie auch mit mundgeblasenem Glas, mit Wasser, mit Metall. Also sie ist wirklich nicht auf ein Medium festgelegt. Es geht bis zum Gedicht, selbst verfassten Gedicht, zur Audioinstallation. Aber was typisch für sie ist, eben diese Verschränkung zwischen Vergangenheit und Zukunft, aber immer in der Relevanz von heute, in ihrer ganz persönlichen Sichtweise, mit ihrer persönlichen Geschichte. Sie ist in Istanbul geboren, hat selber als Migrantin in Deutschland natürlich Erfahrungen gemacht und die lässt sie einfließen in ihre Arbeiten.
2: Zu sehen sind diese Arbeiten ab dem 1.

August im Zwischenraum in der Ausstellung Between Grey and Blue, Between Dust and Rock. Zuzüglich gibt es noch ein ansprechendes Rahmenprogramm mit Diskussionen, Workshops und mehr.

0: Hallo, das ist ja wieder eine neue Ausgabe von Deutschland Lokal im Juli 2026. Der Juni, der hat ja schon ganz schön Gas gegeben. Ich hoffe, dass es ein schöner Sommer wird. Schöne Themen haben wir in jedem Fall zusammengetragen. Wir waren auf der ILA 2026. ILA heißt, dass die internationale Luftfahrtausstellung immer unglaublich viele interessante Themen bietet. Für uns war das Interessanteste die Schalte, die Live-Schalte zur ISS. Da lässt sich viel erfahren, aber alle anderen Themen auch wirklich beeindruckend. Viel Spaß.
1: Frau Wolters, herzlich willkommen bei uns im Fernsehstudio hier auf der ILA. Ich fange mal ganz sachlich an. Diesen Juni würde ich gern April nennen.
2: Ja, das Wetter ist natürlich nicht ganz so sommerlich. Wir hatten natürlich immer mal wieder den ein oder anderen Schauer, aber es hat der Laune keinen Abbruch getan.
1: Nee,
2: Also
1: kann man nicht
2: es war
1: sagen. Die Leute
2: richtig was
1: sind dabei.
2: los,
1: Ja,
2: auf
1: sind
2: jeden
1: richtig
2: Fall.
1: voll dabei. Und man sieht das große Interesse. Es sind tatsächlich wieder rund 100.000 Leute hier. Ausverkauft, alle freuen sich. Stimmung ist gut. Und die Produkte, die ausgestellt werden, also die Technik, die ausgestellt wird, die ist schon sehr, sehr interessant.
2: Absolut. Wir hatten natürlich in diesem Jahr wieder drei Segmente: Aviation, Space und Defense. Ich fange mal an mit der zivilen Luftfahrt. Klar, Publikumsliebling ist natürlich immer A380. Die Schlangen waren lang, um da reinzukommen, aber natürlich auch Airbus Beluga. Die kennen wir schon, aber wir haben natürlich auch neue Technologien, die wir präsentieren, gerade im Bereich klimafreundliche Antriebe, Elektroflieger, Wasserstoff. Also das war natürlich auch inhaltlich sehr, sehr interessant.
3: Wir wollen emissionsfreies Fliegen ermöglichen. Und das ist unserer Meinung nach technologisch nur mit Flüssigwasserstoff und Brennstoffzellen möglich.
1: Aber da geht's schon los. Wasserstoff sollte grüner Wasserstoff sein.
3: Genau, wobei ich würde das tatsächlich noch ein bisschen unterscheiden. Es wird immer Länder geben, bei denen eine Beimischung zum Beispiel passieren könnte. Das ist eine Kombination aus grauem und grünem Wasserstoff, je nach Verfügbarkeit. Das ist das Schöne an dem Wasserstoff, dass man eben unterschiedliche Produktionspfade hat. Und idealerweise wollen wir das natürlich 100% grün haben. Und das ist dann auch natürlich irgendwann möglich. Aber
1: Da
3: es
1: haben
3: wird
1: Sie
3: eben
1: sich
3: Länder
1: jetzt
3: gehen.
1: auf den Weg gemacht, das zu entwickeln.
3: Wir entwickeln das Antriebssystem und das Treibstoffsystem. Ja, und das bieten wir dann eben auch an, so dass unsere Kunden dann, die Airframer, mit einem solchen Antriebssystem emissionsfrei fliegen können.
1: Wie weit sind Sie?
3: Wir testen heute das Gesamtsystem. Das, was wir hier sehen, ist jetzt ein 2-Megawatt-System. Wir testen im Moment, ich sage jetzt mal ein Drittel davon, also 600, 800 kW-Systeme. Das testen wir bei uns bei der MTU. All das, was an diesen Flugfähigkeitsanforderungen notwendig ist, Zulassungsanforderungen, das erproben wir im Moment.
2: Ein Bereich ist natürlich auch

0: Daniel Neuntroner from ESA. How do you read?
1: Hallo Daniel, ich höre dich laut und deutlich. Wie hörst du mich?
0: Great to see you, Sophie. Loud and clear. Great to have you on the screen here. We are here at the ILA Air Show in Berlin. I'm on stage with Director General Josef Aschbacher, Thomas Reiter, who was the first ESA astronaut on a long-duration mission on the ISS, and of course your colleagues Alex and Matthias. So, great to see you.
2: Schön, dich zu sehen. Du bist seit dem 14. Februar auf der Station. Das sind mehr als 4 Monate. Siehst top fit aus. Wie geht's dir?
0: How is it going so far?
1: Ich freue mich riesig zu hören, dass ihr alle hier auf der Bühne versammelt seid. Allein das Nennen eurer Namen zaubert mir ein breites Lächeln ins Gesicht. Es ist wunderbar zu wissen, dass die gesamte Gemeinschaft aus Raumfahrtingenieuren, Weltraumfans, Journalisten und all jenen, die dieses Weltraumabenteuer in Europa noch stärker zum Strahlen bringen wollen, hier vertreten ist.
3: In der Tat, das war ein absolutes Highlight, die Live-Schalte zur ISS. Da muss man natürlich auch gucken, dass es zeitlich genau passt. Und ja, das hat natürlich auch gerade die Besucher sehr begeistert. Wir hatten ja am Freitag unseren Talent Day, wo sehr viel junge Talente aus dem Studium oder auch noch Schülerinnen und Schüler da waren. Und aber natürlich auch das Fachpublikum, da sind wir alle begeistert.
4: Also ILA ist einfach super aufgestellt dieses Jahr mit Talent Hub, mit fantastischen Flying Displays zu Hubschraubern. Sie sagen schon, ist viel militärisch. Wir stehen hier gerade neben einem Engineering-Produkt von Airbus Helicopters. Da gibt es kompetentere Ansprechpartner. Aber was für mich wichtig ist, wir hatten die Aero mit einem ganz tollen Hubschrauberhangar. Wir haben jetzt die ILA mit vielen Hubschrauber-Displays. Wir haben das internationale Hubschrauberforum in Bückeburg Anfang Juli. Und wir haben die AirMed in München vom 16. bis zum 18. September nochmal mit einem großen Fokus über Hubschrauberaktivitäten. Also es gibt so viele Termine dieses Jahr rund um die Hubschrauber, man kommt gar nicht fertig.
5: Haben Sie was Neues hier entdeckt?
4: Was Neues hier entdeckt? Den Racer habe ich zum ersten Mal im Flying Display gesehen. Das war wirklich fantastisch. Der steht normalerweise hier. Das ist ja dann so halb Hubschrauber, halb Flugzeug. Der kann bis zu 400 Stundenkilometer gehen. Und da musste ich auch mein eigenes Handy sofort zücken. Und habe einer meiner guten Freundinnen, die da mit im Engineering dabei war, der Katrin Meyer von sofort geschickt, gesagt, begeisternd.
5: Ich sag mal, so eine Luftfahrtschau, nenne ich die jetzt einfach mal, die wirkt ja über das Territorium hinaus, also mindestens deutschlandweit, wahrscheinlich auch international. Sie als Pressesprecherin, von wo kamen die Anfragen überall?
3: Also wir sind sehr international. Wir hatten Delegationen aus 60 Nationen. Also ich habe hier gesehen aus Peru, aus Japan. Das war so das Weiteste, was ich hier auf dem Gelände gesehen habe. Also wirklich von überall her. Klar, großer Schwerpunkt natürlich auch Europa. Aber das ist natürlich einfach toll, dass einfach die Luft- und Raumfahrt die verbindet weltweit. Und wie wir gesehen haben, bis ins All mit der Live-Schalte zur ISS.
5: Und besonders stolz ist dann auch der MP und auch der Regierende. Und zwar auf das, was hier produziert wird. Ist doch eine ganze Menge, was in der Umgebung in Brandenburg und Berlin passiert.
3: Genau, wir nennen es ja immer die Hauptstadtregion Berlin-Brandenburg. Das ist wirklich spannend, was hier produziert wird, gerade rund um Berlin. Großer Schwerpunkt natürlich auch in der Raumfahrt. Da sind ganz spezialisierte Hersteller, die wirklich tolle Sachen machen. Das hat man immer so als normaler Bürger wahrscheinlich gar nicht so auf dem Schirm. Aber natürlich auch mit größeren Unternehmen in Brandenburg. Das ist schon ein starker Industriezweig hier in der Region. Und deswegen sind wir der Meinung, Berlin ist einfach der ideale Standort für eine Veranstaltung wie die ILA.
6: Wir haben 2.500 Leute, die bei uns arbeiten, aus mittlerweile über 60 Nationen. Sehr, sehr viele neue Gebäude, Großtriebwerk, Teststände, unsere Produktionslinien. Also wir haben einiges zu bieten, was dort im Brandenburger Sand steht mittlerweile. Wir haben über 6 Milliarden investiert, seit wir 1993 eröffnet haben.
5: Also ein Riesenareal, auf dem noch einiges entwickelt und entstehen wird.
6: Das ist definitiv unser Plan. Es ist ein großes Areal, wir haben fähige Leute und wir haben noch einiges vor.
5: Und dann haben sich alle bei Ihnen bedankt und auch alle nach vorne geschaut, nämlich haben gesagt, das bleibt, das wird es geben, auch in 2 Jahren, auch in 20 Jahren noch. So habe ich es jedenfalls gehört.
3: Ja, die ILA ist gesetzt für die nächste Veranstaltung in 2 Jahren. Ist sozusagen, sind wir fast jetzt schon wieder in der Vorbereitung. Also wir bringen jetzt die ILA zu Ende und dann geht es immer schon wieder gleich in die Vorbereitung für die nächste Veranstaltung.
5: In Oberhausen hat man umgebaut, 10 Monate lang, das CineStar. Wenn es dann in diesem Sommer wieder heiß wird, so richtig, wie wir es gerade hatten, dann sollte man sich daran erinnern, an das
7: Cinestar in Oberhausen.

0: Bumblebee und Iron Man auf dem roten Teppich. Doch nicht nur Superhelden posieren für die Kameras in Oberhausen. Auch die Mülheimer Ikone Helge Schneider. Der Musiker, Komiker und Schriftsteller weiß ganz genau, wie sich das Kinoerlebnis von der Wohnzimmercouch unterscheidet.
1: Naja, allein der Gang dahin, ne, dann kauft man sich vielleicht ein Eis oder Popcorn, setzt man sich in den Kinosaal, sucht sich einen schönen Platz aus, wenn es möglich ist. Und dann sind da auch noch andere Leute und die Reaktionen der anderen Menschen, die erfährt man dann auch hautnah. Man ist nicht alleine, man guckt praktisch zusammen so einen Film. Ja, und dann ist natürlich eine große Leinwand. Man kann, wenn man jetzt ganz vorne sitzt, ist manchmal ein bisschen anstrengend, da muss man vielleicht so hoch gucken. Aber auch das gehört alles dazu.
0: Für viele Filmschaffende bleibt das Kino auch heute ein besonderer Ort. Trotz Streamingdiensten und immer größerer Heimkinos sehen sie einen entscheidenden Unterschied zwischen dem Filmabend zu Hause und dem Besuch im Kinosaal. Was macht für die das Kinoerlebnis aus?
1: Also ein Kinobesuch ist immer ein Erlebnis. Das ist ein Gemeinschaftserlebnis auch mit vielen anderen Leuten, wenn mehrere ins Kino gehen. Manchmal gibt es Filme, da gehen vielleicht nicht so viel rein, ist trotzdem interessant.
2: Sich andere Klamotten als eine Jogginghose anzuziehen, nicht nur auf der Couch zu liegen, mal rauszugehen und einen schönen Abend zu haben.
3: Ja, zu Hause ist man abgelenkt. Im Kino hat man sich entschieden, wenn man ins Kino geht, dass man einen Film sehen möchte und nicht einfach irgendwo durchsäppt, sondern man geht ganz bewusst wohin, kauft sich ein Popcorn oder was anderes und ein Bier dazu und will diesen Film unbedingt sehen.
4: Im Kino ist mein ganzes Sichtfeld. Die Leinwand. Ich bin mittendrin. Ich schaue von links nach rechts. Ich muss den Kopf schwenken. Ich entdecke so viele andere Sachen. Ich habe nichts drum, was mich ablenkt. Ich habe Dolby Stereo Surround. Ich bin tonlich mittendrin.
0: Der Ort, an dem an diesem Abend über die Zukunft des Kinos gesprochen wird, hat selbst gerade einen Blick in die Zukunft gewagt. Das CineStar Oberhausen feiert nach rund 10 Monaten Umbau seine Wiedereröffnung. Rund 16 Millionen Euro wurden investiert, um das Kino technisch und konzeptionell neu aufzustellen. Entstanden sind 9 modernisierte Säle mit neuer Laserprojektion, modernen Soundsystemen, einem IMAX-Kino und 2 Boutique-Sälen. Denn Komfort spielt dabei eine große Rolle.
5: Ja, Komfort ist immer wichtiger, ne? Also wir merken das oder haben das auch in den letzten Jahren gemerkt, dass die Gäste immer mehr danach gefragt haben. Auch haben sie Recliner oder haben sie ein besonderes Tonsystem? Das hatten wir einfach nicht. Wir hatten ein Standardkino bis vor 10 Monaten. Wir hatten diese klassischen Klappsitze, die damals eingebaut wurden. Die hatten nicht mal ganze 50 cm Breite hier in diesem Fall tatsächlich. Wir sind jetzt auf mindestens 68 bei den Standardsitzen. Die Recliner sind in Teilen noch breiter, genauso wie die Private Suiten einfach viel, viel breiter sind. Das ist ein Mega-Komfort, das ist alles ganz neu. Wir haben diesen Marketplace hier installiert und jetzt haben wir eben ein hochmodernes, ganz tolles Kino.
0: Hinter dem Umbau steckt jedoch mehr als nur ein neues Erscheinungsbild. Die Kinobranche steht seit Jahren unter Druck. Streamingdienste und leistungsfähige Heimkinos haben die Erwartungen der Zuschauer verändert. Kinos müssen deshalb heute mehr bieten als einen Film auf der großen Leinwand.
6: Wir positionieren das Kino komplett anders, weil was wir hier verkaufen, ist im Prinzip ein Event. Man geht raus, man geht in ein Kino, man kauft seine Concession, so wie ich es gerade beschrieben habe, und genießt das Kinoerlebnis mit anderen. Es ist nicht das reine Konsumieren von Content, sondern wir verkaufen das Erlebnis mit. Und das bekommt man zu Hause mit einem Streaming nicht hin. Wir haben sicherlich hier Europas modernstes Kino jetzt gerade erschaffen. Und wir setzen uns immer wieder mit Innovationen auseinander, weil sich natürlich auch die Erwartungshaltung unserer Kunden verändert.
0: Neben klassischen Filmvorführungen setzt das CineStar auch auf alternativen Content wie Konzerte. Auch der neue Marketplace und die neu gestalteten Aufenthaltsbereiche sollen dazu beitragen, dass der Kinobesuch bereits vor dem Film beginnt. Das modernisierte Kino steht damit beispielhaft für einen Wandel, der die gesamte Branche erfasst hat. Nicht der Film allein soll die Menschen ins Kino locken, sondern ein Abend, den man zu Hause so nicht erleben kann. Auch ein Helge Schneider nicht.
7: Wenn man sich mit Stühlen beschäftigt, dann ist man nicht mehr der Jüngste. Ich glaube, dazu braucht man etwas Lebenserfahrung. Mit dieser Lebenserfahrung kommt man dann dahinter, dass so ein Kunststoffstuhl seine eigene Geschichte hat, dass Stühle überhaupt ihre eigene Geschichte haben. Und diese eigene Geschichte aufzugreifen, war eine super Idee und das hat man getan. Und zwar in Halle im dortigen Museum.
8: Das ist die Formel von Polyurethan, einem duroplastischen Kunststoff, dessen Entwicklung auf das Jahr 1937 zurückgeht. Es handelt sich um einen 2-Komponenten-Kunststoff, der je nach seiner Zusammensetzung, nach seiner Aushärtung Eigenschaften wie Holz aufweist. Auf dieser Grafik wurde dargestellt, wie die entstehende

0: Masse in einer Form aushärtet und zu einem Stuhl wird. Dem allseits bekannten Z-Stuhl. Entstanden sind die Aufnahmen in einer neuen Ausstellung im Stadtmuseum in Halle, in der unter der Überschrift Pure Visionen die Geschichte dieses Möbelstücks erzählt wird. Es ist eine Wanderausstellung, die zuvor auch schon in Dresden und Eisenhüttenstadt zu sehen war, aber im Stadtmuseum erweiterte man sie noch um einen regionalen Bezug zu Halle. Auch deshalb sind hier zahlreiche Kunststoffprodukte aus DDR-Zeiten zu sehen. Doch kommen wir wieder zurück auf den Z-Stuhl, der gemeinhin als eine DDR-Design-Ikone bezeichnet wird. Aber da müssen vielleicht einige Zuschauer jetzt ganz stark sein, denn nicht nur das Design kam aus dem Westen.
1: Genau, das Design für den Z-Stuhl stammt von Ernst Möckel, seinerzeit Absolvent der HFG Ulm. Und er hat lange Zeit sich damit beschäftigt, einen Freischwinger quasi aus Kunststoff herzustellen. Und dafür bot eben dieses wahnsinnig das verhärtende Material Polyurethan, also dieser spezifische Kunststoff, bot sich dafür an, weil er eben so beschaffen ist, dass er nicht bricht, auch in dieser Formgebung. Für die Möbeltechnologie fit gemacht quasi wurde dieser Kunststoff in der Bundesrepublik, das muss man schon sagen. Die DDR hat irgendwann quasi diese Weiterentwicklung aufgegeben, hat dann aber gesehen, dass es ein Fehler war und musste dann aber tatsächlich für sehr viele Devisen, teures Westgeld, musste dann die DDR tatsächlich die Verfahrenstechnologie, die Maschinen und die Formen für diese Möbel, in die sie eben dieses Material hineingeschäumt wird, kaufen. Und Teil dieses Kaufvertrags waren eben auch die Designs von den westdeutschen Entwerfern.
0: Und damit wird dieses in der Bundesrepublik auch als Känguru-Stuhl bezeichnete Sitzmöbel zu einer deutsch-deutschen Geschichte. Denn der Mann, der DDR Technologie und Design verkaufte, wollte die dann hierzulande herzustellenden Schüler auch im Westen vertreiben. Allerdings ging sein Unternehmen vorher in Konkurs. Und auch die schnellen modischen Wechsel sorgten dafür, dass Z-Stuhl, Gartenei und Tische in der alten BRD bald nicht mehr gefragt waren. Und auch die Ölkrise Anfang der 1970er sorgte dafür, dass man Kunststoffanwendungen dort überdachte. Nicht so in der DDR, da setzte man große Hoffnungen in die Materialsubstitution, denn Holz war knapp und noch war das Erdöl aus der Sowjetunion billig. Und so überschwemmten die Konsumgüterproduzenten der großen Chemiekombinate in Schwarzheide und Schwedt den DDR-Markt, bis keiner mehr die Stühle kaufen wollte.
1: Also die Idee war natürlich, dass man Konsumgüter sehr schnell, schön auf Masse produziert. Aber die Realität war dann, dass nicht jeder seinen schönen Holzstuhl ersetzen wollte durch einen weißen oder braunen Kunststoffstuhl. Das heißt, man hatte Probleme in dem Vertrieb und hat nicht alle an Mann oder Frau gebracht. Und man musste sich was anderes überlegen. Das heißt, das war der Grund, wieso diese Stühle in so vielen Kantinen, Schulessensräumen oder Schwimmbädern oder auch Erholungsheimen, Mockermilch, Eisbars, also dadurch avancierten sie quasi zu so einem, also tatsächlich zu diesem Design DDR oder zu dieser DDR-Design-Ikone, weil es eben ein ganz bekanntes Möbelstück war, des Alltagslebens, könnte man sagen.
0: Weiter wurden auf Basis dieser Kunststofftechnologie Designer beauftragt, neue Anwendungen zu gestalten, aber die schwerfällige DDR-Planwirtschaft verhinderte die Produktion, meistens weil man sich nicht in der Lage sah, die schweren Formen herzustellen. In der Ausstellung wird diese Produktgeschichte als gesamtdeutsche Erzählung ausgebreitet, ergänzt durch Schilderungen von Zeitzeugen aus der Produktion oder zur Nutzung der Möbelstücke. Und mit Molly Sitt zeigt man auch ein Produkt, das man in Halle ausschließlich für den bundesdeutschen Markt herstellte. Werbemittel aus der Zeit, die man noch finden konnte, dokumentieren das. Aber vielleicht hat ja noch jemand in den alten Bundesländern ein solches

0: Stück auf dem Dachboden liegen. Die staatlichen Sammlungen in Dresden würden sich freuen, so etwas noch zu bekommen. Auf Dachböden werden sicher auch noch viele der Z-Stühle aus DDR-Produktion zu finden sein, auch wenn die letzten Exemplare 1983 hergestellt wurden. Damals wurde Erdöl auch hierzulande ein knappes Gut, als die Sowjetunion auch von ihren Bruderstaaten harte Devisen für den kostbaren Rohstoff haben wollte. Neben den ausgestellten Designstücken erfährt der Besuchende natürlich auch etwas über deren Produktion, auch angepasst an kindliches Verständnis in Form einer Bildergeschichte und mit einigen interaktiven Elementen, die zum Experimentieren und Entdecken einladen. Bis zum 1. November kann man diese Ausstellung erst einmal besuchen, dann wird sie wohl nach Gera weiterziehen, denn das Interesse an solchen Geschichten ist ungebrochen, übrigens in Ost und West.
1: Tja, beim nächsten Thema, da gibt es wohl keinen besseren Spezialisten als mich. Es geht um ungepuderte Perücken. Nein, im Ernst, lassen Sie sich einladen zur zweiten Barocknacht in das Schloss der Residenzstadt Altenburg.

0: Madame, Monsieur, ich lade Sie herzlich ein. Folgen Sie mir in das 18. Jahrhundert, in die Residenzstadt Altenburg mit ihrem wunderschönen Schloss. Doch dazu ist es notwendig, bei der Herzogin von Sachsen-Gotha-Altenburg, Luise Dorothee, eine Audienz zu erbitten.
1: Nun, mein lieber Baron von Künzel, es ist mir immer eine Ehre, in meine Sommerresidenz zurückzukehren. Schaut, unsere Orangerie, unser Teehaus. Selbst mein Gemahl, Friedrich III. Von Sachsen-Gotha-Altenburg.
2: So in etwa könnte es geklungen haben, als im 18. Jahrhundert eine Einladung zu einem barocken Fest ausgesprochen wurde. Zur zweiten Barocknacht in Altenburg am 19. September wird man diesen Ton öfter hören können, denn dann machen das Teehaus und die Orangerie eine Reise zurück in die Zeit von gepuderten Perücken und modischer Ausgelassenheit. Wer aktiv mit eigenem Gewande dabei sein möchte, der hat natürlich auch die Möglichkeit.
1: Als Besucher sicherlich als Zaungast mal schauen, was da passiert, ist natürlich kein Problem oder kein Thema. Wer Lust hat, einfach mal in diese Zeit einzutauchen, kann gerne daran teilnehmen, Kleid, eine Robe ausleihen und natürlich ein Ticket kaufen, um einfach mal diesen Flair zu erleben. Ne? Also wenn Sie Lust haben, Robe ausleihen, bestimmt am Theater und mal dabei sein, kein Problem.
2: Apropos Kleidung, natürlich sollte man die Herzogin nicht versuchen, im Kleidungsstil zu übertrumpfen. Daher hier einige Hinweise zum Standard, unter welchem man bleiben sollte.
1: Ja, das ist eine Robe de Cœur. Kann man sagen, die Hofrobe des 18. Jahrhunderts. Und natürlich gab es auch damals schon Kleidung, die ein Graf tragen durfte. Und wir als Herzogin hatten diese Hofrobe. Typisch sind natürlich diese Ärmel aus Spitze. Und sie musste natürlich diesen Prunk, die Pracht darstellen und zeigen. Denn ja, wir waren ja Residenzstadt. Wir waren eine Herzogsstadt. Und ein Herzog konnte natürlich auch seinen Prunk, seine Macht mit anhand der Roben, der Kleidung darstellen. Ja, und so erlebt man mich natürlich auch in der Rolle der Herzogin Luise Dorothea von Sachsen, Gotha und Altenburg.
2: Aber keine Sorge, da die historische Korrektheit bei einem solchen Kostüm nur mit größerem finanziellen Einsatz möglich ist, werden auch einfachere barocke Kostüme akzeptiert.
1: Natürlich gibt es auch in unserer, ja, wie in jeder Szene gibt es welche, die das sehr ernst nehmen, die wirklich sich in der Rolle wohlfühlen, die man darstellt. Und wenn man dann so authentisch sein möchte wie möglich, das vergisst man nicht, da möchte man immer weitermachen. Aber wie auch, fängt jeder mal klein an und warum nicht?

0: Man kann sich ruhig mal eine Robe ausleihen, einfach mal in die Szene eintauchen, in das 18. Jahrhundert und vielleicht bleibt man für immer dabei.
1: Einen passenden Start in das Barockfest gibt es hingegen schon am Abend des 18. September.
0: Also die Klänge des Barock, ein wunderschönes Konzert und die Schlosskirche in unserem Altenburg ist einfach einmalig. Und es gab ja schon im vorigen Jahr schon einen kleinen Barockball, wo wir insgesamt 75 Darsteller waren, wirklich auch welche aus Altenburg waren dabei, die sich einfach mal anziehen wollten und wollten es mal erleben. Und unsere Gäste, selbst aus dem Ausland, fanden unsere Schlosskirche in Altenburg so unsagbar schön, dass sie wirklich den Wunsch hegten, mal ein Konzert hier zu erleben. Und ja, wir machen es möglich und jeder Altenburger kann gern dabei sein und auch einen richtigen festlichen Einzug unserer Barockfreunde und natürlich von mir, der Herzogin, mit unserem Hofstaat einmal erleben.
1: Und so hat man die Möglichkeit, und wenn nur als Zaungast, Schloss, Teehaus und Orangerie in Altenburg so zu erleben wie im 18. Jahrhundert üblich. Wenn man dann dabei den Unterhaltungen lauscht, so dürfte dies eine Entschleunigung in Zeiten von Abkürzungen in Handy-Messengern sein.
0: Der zweite von Sachsen, Gotha und Altenburg, der diese wunderschöne Orangerie und dieses Teehaus hat erbauen lassen. Welch wunderschöne Feste fanden schon damals hier in unserer Residenzstadt Altenburg statt.
2: Deutschland lokal. Vielseitig, interessant, mit vielen, vielen Beiträgen unserer Kollegen. Ich hoffe, Sie hatten Spaß. Das war sie schon wieder, die Ausgabe für Juli 26. Wir sehen uns wieder.

Meißen ist die älteste Stadt Sachsens. Sie wird vom Burgberg dominiert, auf dem im 10. Jahrhundert die deutsche Herrschaft über die Region begründet wurde. Neben dem ältesten Schloss Deutschlands, der Albrechtsburg Meißen, und dem gotischen Dom befinden sich weitere historische Gebäude auf dem Burgberg. Zwei davon bilden das Hotel Burgkeller. Das Hauptgebäude, das erstmals im Jahr 1150 erwähnt wurde, war einst das Büro der Steuereintreiber.

Im Nebengebäude hatte der Maler und Gestalter Georg Friedrich Kersting seinen Wohnsitz. Von der Gaststätte und vom Biergarten aus hat man einen herrlichen Blick auf die Meißner Innenstadt mit ihren roten Dächern, aber auch auf die mächtige Elbe. Seltsamerweise wurde nicht sie, sondern ein kleiner Bach Namensgeber der Stadt, die Meiser.

0: Und damit herzlich willkommen zu Sachsen aktuell am Wochenende, der Wochenrückblick aus dem Freistaat. Wir starten mit einem Thema in Leipzig. Ein Abschiebeflug nach Afghanistan ist in der Nacht zu Dienstag vom Flughafen Leipzig-Halle gestartet. Rund 250 Menschen protestierten zuvor am Terminal. Während ein Leipziger Bündnis einen vollständigen Abschiebestopp forderte, will Sachsens Innenminister die Rückführungen ausweiten.
1: Keine Abschiebung nach Afghanistan und kein Deal mit Taliban.
2: Der Flieger ist gestartet, der Protest bleibt. In der Nacht von Montag auf Dienstag um 1.43 Uhr hob die Chartermaschine am Flughafen Leipzig-Halle ab. Rund 250 Menschen protestierten bis zuletzt gegen den Flug nach Afghanistan. Wie viele Menschen an Bord waren und ob darunter auch Personen ohne strafrechtliche Verurteilung waren, ist weiterhin unklar. Am Flughafen begann der Protest bereits am späten Montagabend. Vom S-Bahnhof aus trugen die Demonstrierenden ihren Widerstand bis in die Abflughalle. Unter ihnen ist Nasima Haidari von der Initiative Support Afghanistan. Sie erzählt von möglichen Folgen, die eine Rückkehr für Menschen in Afghanistan haben kann.
1: In Afghanistan Frauen und Mädchen sind von öffentlichem Leben also ausgeschlossen. Viele Aktivisten und viele Journalisten, sie wird von Taliban verfolgt und die sind auch in Gefahr. Und deswegen fordern wir einen Abschiebungsstopp nach Afghanistan und keinen Deal mit Taliban.
2: Auch das Auswärtige Amt warnt weiterhin vor Reisen nach Afghanistan. Es beschreibt eine schlechte Sicherheitslage, schwere Menschenrechtsverletzungen und starke Einschränkungen, vor allem für Frauen und Mädchen. Eine Reisewarnung bedeutet allerdings nicht automatisch ein generelles Abschiebungsverbot. Entscheidend ist die Prüfung jedes einzelnen Falls. Um Rückführungen dennoch zu ermöglichen, führt die Bundesregierung nach eigenen Angaben technische Gespräche mit den de facto Machthabern in Afghanistan. Afghanische Konsularbedienstete sollen dabei helfen, Identitäten zu klären und Reisedokumente auszustellen. Luca Müller vom Antirassistischen Bündnis bewertet diese technischen Kontakte als Zusammenarbeit mit den Taliban.
3: Wir sagen, dass das ein Skandal ist. Afghanistan ist kein sicheres Land. Menschen dürfen daher nicht abgeschoben werden. Wir fordern einen kompletten Abschiebestopp und auch ein Ende dieser Hinterzimmerdeals mit den Taliban.
2: Sachsens Innenminister Armin Schuster hatte die erweiterten Abschiebemöglichkeiten bereits in der vergangenen Woche begrüßt. Bislang habe sich Sachsen vor allem auf schwere Straftäter konzentriert. Künftig sollen nach seinen Worten auch weitere Straftäter sowie bestimmte andere vollziehbar Ausreisepflichtige nach Afghanistan zurückgeführt werden. Der Flughafen Leipzig-Halle soll dabei weiterhin als Abflugort dienen. Offen bleibt, wer mit dem Flug tatsächlich abgeschoben wurde. Bis zum Redaktionsschluss nannten die Behörden weder die Zahl noch den Status der Menschen an Bord. Auf Anfrage teilte uns das sächsische Innenministerium mit, dass sich zwei ausreisepflichtige afghanische Staatsbürger aus Sachsen an Bord befanden. Beide seien mehrfach strafrechtlich in Erscheinung getreten. Die Maschine ist weg. Doch die politische Frage, wen Deutschland künftig nach Afghanistan zurückschickt, bleibt bestehen.
0: Die Pflegeversicherung steht unter wachsendem Druck. Immer mehr Menschen sind auf Pflege angewiesen. Gleichzeitig steigen die Kosten für die Versorgung. Deshalb wird in der Bundespolitik derzeit über Reformen diskutiert. Im Mittelpunkt steht dabei auch die Frage, ob Pflegebedürftige und ihre Angehörigen künftig stärker finanziell in die Verantwortung genommen werden sollen. Doch was würde das für Betroffene bedeuten? Welche Folgen hätte das gerade für Menschen mit mittleren Einkommen?
4: Wir stellen wirklich fest, dass eben gerade Ältere nicht zu Lasten ihrer Kinder ins Heim wollen.
0: Die Pflegeversicherung steht vor großen Herausforderungen. Immer mehr Menschen sind auf Unterstützung angewiesen. Gleichzeitig steigen die Kosten für die Versorgung aber kontinuierlich. Deshalb wird in der Bundespolitik derzeit über Reformen diskutiert. Eine davon, Angehörige könnten künftig wieder stärker an den Pflegekosten beteiligt werden. Doch was würde das für Betroffene und ihre Familien bedeuten? Beim Sozialverband VdK Sachsen beobachtet man die Debatte mit gemischten Gefühlen. Zwar sei klar, dass die Finanzierung der Pflegeversicherung langfristig gesichert werden müsse, gleichzeitig warnt der Landesgeschäftsführer Ralf Becker davor, vorschnell die Kinder pflegebedürftiger Menschen stärker zur Kasse zu bitten.
4: Dann haben wir ein ambivalentes Verhalten dazu und Einstellung, weil natürlich die Frage ist, welche Konsequenzen sich daraus ergeben, und es ist ja alles noch im Fluss aktuell.
0: Besonders kritisch sieht der VdK die Überlegung, die Einkommensgrenze für den sogenannten Elternunterhalt zu senken. Denn dadurch könnten deutlich mehr Familien betroffen sein als bislang.
4: Was heißt mittleres Einkommen, ne? Und mittleres Einkommen ist aktuell bei knapp 50.000 Euro im Jahr für einen Single. Und da muss man sagen, so weit absinken sollte die Schwelle auf jeden Fall nicht. Das würde ja im Umkehrschluss auch dazu führen, dass viel mehr Personen Anträge stellen würden und entsprechend dann auch vom Sozialamt geprüft werden müssten, ob dort Regressansprüche gegenüber den Kindern geltend gemacht werden müssten.
0: Schon heute bringt die Pflege viele Menschen an ihre finanziellen Grenzen. Die gesetzliche Pflegeversicherung übernimmt nur einen Teil der tatsächlichen Kosten, den Rest müssen Pflegebedürftige selbst tragen. In Sachsen liegt der durchschnittliche Eigenanteil inzwischen bei mehr als 3.000 Euro im Monat. Das habe spürbare Folgen, sagt der Landesgeschäftsführer Ralf Beckert.
4: Wir haben ja jetzt schon Eigenanteile von in Sachsen 3.150 Euro jeden Monat im Schnitt, was dazu führt, dass immer länger die Personen in der Häuslichkeit verbleiben und nicht in das Pflegeheim gehen und damit auch die Dauer von Pflegeheimaufnahmen sich reduzieren auf zum Teil 2 Jahre im Schnitt, was dazu auch führt, dass die Eigenanteile ebenso hoch sind, weil die Regelungen, die jetzt zur Entlastung im Pflegeheim führen, ab 2, 3 Jahren ja dann nicht mehr greifen.
0: Für viele Familien geht es deshalb längst nicht mehr nur um Geld, sondern auch um schwierige Entscheidungen. Wann ist der richtige Zeitpunkt für ein Pflegeheim und was passiert mit dem Eigenheim oder anderem Vermögen? Aus Sicht des VdK sollte darüber möglichst früh innerhalb der Familie gesprochen werden.
4: Jeder hat eine andere Lebensplanung und die Familien sollten sich rechtzeitig miteinander austauschen. Was sind ihre Vorstellungen? Was sind ihre Wünsche? Und je eher man weiß, was man möchte, desto eher kann man auch steuern und organisieren. Das betrifft diejenigen, die zur Miete wohnen, genauso wie diejenigen, die ein Eigenheim haben.
0: Denn ganz unabhängig davon, wie die Reform am Ende aussehen wird, Vorsorge lässt sich nicht erst dann treffen, wenn der Pflegefall bereits eingetreten ist. Wer frühzeitig plant, kann viele Fragen selbst entscheiden und Angehörige entlasten.
4: Also an der Stelle wäre es auf jeden Fall sinnvoll, so in den 50er Jahren auf jeden Fall dran zu denken, weil der Pflegefall kann relativ schnell eintreten, unvorhergesehen. Das heißt, Vorsorgevormacht, Betreuungsverfügung ist ein Teil. Und wie gehe ich mit meinem Eigentum um? Wie können die Kinder das gegebenenfalls weiter nutzen? Und wie kann ich auch als älterer Mensch sicher sein, dass, wenn ich es meinen Kindern überschreibe, auch bis zum Lebensende in meinen 4 Wänden, solange ich kann, eben verbleiben kann?
0: Wie die Bundesregierung die Pflegeversicherung künftig reformieren will, ist derzeit noch offen. Klar ist jedoch, die steigenden Kosten und der demografische Wandel werden das Thema Pflege in den kommenden Jahren weiter in den Mittelpunkt rücken. Für viele Familien lohnt es sich deshalb schon heute, sich mit der eigenen Vorsorge auseinanderzusetzen. Wir machen jetzt eine kurze Pause und sind gleich mit spannenden Themen aus dem Freistaat für Sie zurück. Bleiben Sie also dran.

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3: Herzlich willkommen zurück zu Sachsen aktuell am Wochenende, der Wochenrückblick aus dem Freistaat. Schön, dass Sie dran geblieben sind. Bei uns geht es jetzt weiter mit einem Fall, der bundesweit für Furore sorgte. Ein Feuerwehrmann wird nach einer Einsatzfahrt geblitzt und soll dafür Bußgeld, Punkte und sogar ein Fahrverbot bekommen. Der Fall Ray Lange sorgte bundesweit für Kritik. Später sprach ihn das Amtsgericht frei. Jetzt zieht die Stadt Taucher Konsequenzen. Zuständigkeiten werden neu geordnet. Ein Amtsleiter wird vorzeitig von seinen Aufgaben entbunden. Die Verwaltung soll künftig schneller und transparenter und auch bürgerfreundlicher arbeiten.
4: Ein Blitzerfoto eines Feuerwehrmanns aus Taucher bei Leipzig sorgte bundesweit für Diskussionen. Jetzt zieht die Stadtverwaltung offenbar Konsequenzen. Die Verwaltung soll umgebaut werden und ein Fachbereichsleiter muss früher als geplant gehen. Hintergrund der Umstrukturierung und Auslöser der öffentlichen Debatte war offenbar der Fall des Taucher Feuerwehrmanns Ray Lange. Er war während einer Einsatzfahrt mit einem Feuerwehrfahrzeug geblitzt worden. Das daraufhin eingeleitete Bußgeldverfahren führte zu einer breiten Diskussion über den Umgang mit Einsatzfahrten im Straßenverkehr. Der Fall wurde bundesweit aufgegriffen, auch weil das Amtsgericht Eilenburg den Feuerwehrmann Ray Lange später freisprach. Die Stadt Taucher plant nun strukturelle Veränderungen in der Verwaltung. Zum 1. Januar 2027 soll ein neuer Fachbereich Bürgerdienste entstehen. Dort werden künftig unter anderem das Bürgerbüro, die Bußgeldstelle, die Straßenverkehrsbehörde und der Bereich Brandschutz gebündelt. Der bisherige Leiter des Fachbereichs öffentliche Sicherheit und Soziales sollte eigentlich erst Mitte 2027 in den Ruhestand gehen. Bereits zum Jahresbeginn wird er jedoch von seinen Dienstaufgaben freigestellt. Seine Bezüge erhält er bis zu seinem Eintritt in den Ruhestand weiter. Einen direkten Zusammenhang zwischen der Personalentscheidung und dem Fall Ray Lange bestätigt die Stadt Taucher offiziell nicht. Bürgermeister Tobias Meyer erklärt jedoch schriftlich, die öffentliche Diskussion habe gezeigt, dass einzelne Fachverfahren, interne Abläufe und Kommunikationswege verbessert werden müssten. Mit dem neuen Fachbereich will die Stadt nach eigenen Angaben Zuständigkeiten klarer regeln, Verwaltungsabläufe nachvollziehbarer gestalten und die Verwaltung insgesamt bürgerfreundlicher aufstellen. Auch die Zusammenarbeit mit der Freiwilligen Feuerwehr soll künftig künftig direkter und transparenter werden. Nach Angaben der Stadt müssten Entscheidungen schneller und klarer getroffen werden. Ob die Verwaltungsreform tatsächlich eine unmittelbare Folge des Falls Ray Lange ist, bleibt damit offen. Der zeitliche und inhaltliche Zusammenhang liegt jedoch nahe.
3: Ob beim Bäcker, im Supermarkt oder am Fahrkartenautomaten, Euroscheine gehören für viele noch immer zum Alltag. Künftig könnten darauf

0: Beethoven, Marie Curie oder Naturmotive mit Vögeln und Flüssen zu sehen sein. Die Europäische Zentralbank hat neue Entwürfe vorgestellt. Mein Reporterkollege Jonas Juckeland hat die Leipzigerinnen und Leipziger gefragt, welche Motive ihnen gefallen und wie wichtig Bargeld heute überhaupt noch ist.
1: Beethoven, Marie Curie oder doch lieber Eisvogel und Wasserstorch? Die Euroscheine sollen ein neues Gesicht bekommen. Die Europäische Zentralbank hat mögliche Entwürfe vorgestellt. Dabei dürfen auch die Bürgerinnen und Bürger mitentscheiden. Ja, und ich habe keine Kosten und Mühen gescheut und habe ein Muster mit in die Leipziger Innenstadt genommen und frage mich, welche Scheine kommen hier am besten an?
2: Noch sind es nur Entwürfe. 10 mögliche Designreihen stehen zur Auswahl. Gezeigt werden Vorder- und Rückseiten für die 6 Scheine vom 5er bis zum 200-Euro-Schein. Welche Variante gefällt den Leipzigern?
3: Ich glaube, spontan hätte ich gesagt, der hier. Ich glaube, es liegt vor allem am Motiv. Also ein Eisvogel ist das, soweit ich mich richtig erinnere. Und ich finde es eigentlich sehr hübsch. Hier gibt es ja auch relativ viele Eisvögel, also so im Leipziger Land.
2: Die erste Themenwelt heißt europäische Kultur. Auf den Vorderseiten sind bekannte Persönlichkeiten zu sehen, etwa Beethoven, Marie Curie oder Leonardo da Vinci. Die Rückseiten zeigen Orte der Kultur, zum Beispiel Theater, Marktplätze oder Parks.
4: Mir würde besser die Europäer gefallen, weil man daraus mehr lernen kann. Man schaut sich das ja auch manchmal an.
2: Die zweite Variante setzt auf Flüsse und Vögel. Zu sehen sind Landschaften, Eisvögel oder Weißstörche. Auf den Rückseiten erscheinen europäische Institutionen.
3: Ich kann auch verstehen, dass man sagt, vielleicht lieber auch eine berühmte Persönlichkeit. Ja, aber ich finde, das ist eigentlich universell eigentlich ganz gut.
5: Insofern gehören sie eigentlich auch auf die Geldscheine.
2: Einige Entwürfe fallen besonders auf. Sie zeigen die Motive im Hochformat.
5: Und mir gefällt es ausgesprochen gut, denn in den letzten Jahren sind wir daran gewöhnt, ständig auf unsere Smartphones zu schauen. Das heißt, das Hochformat hat sich schon sehr tief in unsere Seele eingebrannt. Und es ist ja auch nur logisch, wenn jetzt auch unsere Währung dem folgt.
2: Farben und Werte der Scheine sollen bleiben. Neu sind die Motive und die Sicherheitsmerkmale. Doch Bargeld verliert an Bedeutung. 2025 wurden in Deutschland erstmals mehr Einkäufe bargeldlos als bar bezahlt. 55% aller Einkäufe liefen über Karte, Smartphone oder andere digitale Zahlungsmittel. Wie wichtig ist das Aussehen der Scheine also noch?
5: Bargeld hat ja doch eine gewisse Freiheit, die man damit assoziiert. Ja.
4: Je nachdem, wie die finanzielle Lage ist. Momentan habe ich nur noch 60 Cent. Und ich will einen Stadtbummel machen, also muss ich bargeldlos sein.
5: Bei meinen Kindern ist es so, es ist selbstverständlich, dass alles mit dem Handy oder mit der Smartwatch bezahlt wird. Ich selbst mag das Bargeld nach wie vor und habe immer auch ein bisschen Bargeld einstecken.
2: Bis die neuen Scheine im Portemonnaie landen, dauert es noch mehrere Jahre. Zuvor werden sie weiterentwickelt, getestet und mit neuen Sicherheitsmerkmalen ausgestattet.
1: Die aktuellen Euroscheine verschwinden damit nicht von heute auf morgen. Die neuen Banknoten werden erst nach umfangreichen Tests und Sicherheitsprüfungen schrittweise eingeführt. Und auch die alten Scheine sollen ihren Wert behalten. Wir werden also noch eine ganze Weile mit Brücken, Fenstern und Toren bezahlen.
0: Zum Abschluss unserer Sendung wird es noch einmal bunt. Raumschiffe in Grünau, eine Schwalbe in XXL und Blumen so groß wie Bäume. Das gibt es derzeit im Stadtteil in Leipzig an Hauswänden zu sehen. Denn anlässlich des 50. Jubiläums hat sich der Stadtteil Grünau schick gemacht. Was hinter dem Projekt steckt, erfahren Sie jetzt.
6: Raumschiffe in Grünau, dreidimensionale Welten, eine Schwalbe groß wie ein Haus und Blumen so groß wie Bäume.
7: Wir wollen quasi wirklich die Leute her auch locken, um zu gucken. Und wenn man einmal hier ist, wird man entdecken, es ist viel schöner, als es heißt.
6: Zum 50. Geburtstag wird Grünau zur Freiluftgalerie. Doch können neue Kunstwerke auch den Blick auf einen ganzen Stadtteil verändern? 5 großflächige Wandbilder ziehen sich über Grünauer Wohnhäuser, von der Dalienstraße über das Schwalbennest bis ins Planetenviertel. Jedes Werk greift seinen Standort auf, eine Dalie steht für

0: Schönheit und Verwurzelung. Eine Vogelmutter wacht über ihren Nachwuchs. An einem Elfgeschosser verbinden sich Glasbeton und Metall zu einer dreidimensionalen Welt. Sie sind Teil der Kunstwanderung und sollen als neue Orientierungspunkte im Stadtteil dienen. Hinter diesem Großprojekt stehen 5 Leipziger Wohnungsgenossenschaften. Gemeinsam bilden sie die Plattform Wohnen bei uns. Ihre Wohnhäuser prägen weite Teile Grünaus. Zum Jubiläum wollten die Unternehmen deshalb etwas Größeres schaffen, was nicht nur zum Hingucken, sondern auch zum Nachdenken anregt, wie Sprecherin Nelly Keting erklärt.
1: Prinzipiell wollten wir als Genossenschaften, als Plattformgenossenschaften der Stadt Leipzig was Bleibendes für den Stadtteil schaffen, der 50 Jahre in diesem Jahr alt wird. Und da hatten wir verschiedene Überlegungen und dann haben wir uns für einen Spazierpfad durch den Stadtteil entschieden, weil wir wollen ja nicht nur was für den Stadtteil tun, sondern wir wollen ja auch Menschen hierher locken.
0: Gestaltet hat die Fassaden der Leipziger Künstler Jonas Ihlenfeld alias Bond Truluf. Typisch für ihn sind die räumlichen Illusionen, futuristische Formen und Hinweise auf die 4 Buchstaben seines Künstlernamens. Die Wandbilder sollen jedoch nicht nur Fassaden gestalten, sondern vertraute Wege verändern und somit Orte schaffen, an denen Menschen stehen bleiben. Nicht jedes Motiv muss dabei jedem gefallen. Entscheidend sei laut Keting, dass die Kunst Gespräche innerhalb der Nachbarschaften anstoße.
1: Also auf jeden Fall wird sehr viel drüber gesprochen, das kann ich schon mal sagen. Und genau das wollten wir erreichen. Und Kunst ist Geschmackssache, das ist immer so. Und dem einen gefällt es, dem anderen weniger. Aber egal, ist es niemandem. Und das ist das, was wir erreichen wollten. Dass die Menschen miteinander ins Gespräch kommen, dass man sich mit Nachbarn vor der Fassade unterhält und einfach austauscht dazu.
0: Die Kunstwanderung ist damit auch Teil einer größeren Erzählung über Grünau. Nach der Wiedervereinigung verlor Grünau viele Einwohner. Leerstand, Rückbau und das Bild einer anonymen Plattenbausiedlung prägten lange die Wahrnehmung von außen. Die Kunstwanderung steht jedoch nicht am Anfang der Veränderungen im Stadtteil. Für Nelly Keting knüpft sie an eine Entwicklung an, die bereits seit Jahren läuft.
1: Wir sind schon lange mittendrin, dass Grünau aufgewertet wird. Aufgewertet klingt immer, als wäre es vorher schlecht. Das ist es nicht. Aber es hat natürlich während der Jahre nach der Wende ganz, ganz viele Einwohner verloren und damit auch so ein bisschen Ansehen. Und wir setzen uns dafür ein, dass dieses Ansehen quasi wieder erhöht wird. Haben ganz viel investiert, versuchen verschiedene Bewohner hier in den Stadtteil zu locken. Aber dennoch ist er noch so ein bisschen underrated. Und wir wollen quasi wirklich die Leute her auch locken, um zu gucken. Und wenn man einmal hier ist, wird man entdecken, es ist viel schöner, als es heißt.
0: Die neuen Fassaden sollen deshalb nicht nur Aufmerksamkeit auf einzelne Häuser lenken, sie sollen auch, laut Keting, dazu einladen, den Stadtteil selbst kennenzulernen.
1: Grünau ist grün, wie der Name schon sagt. Es ist eine tolle Infrastruktur, es ist wahnsinnig gut angeschlossen. Man hat ganz viel verkehrsberuhigte Zonen, also wenig Autoverkehr. Und man findet hier, und das ist das große Plus, bezahlbaren Wohnraum.
0: Auf einer rund 4 Kilometer langen Route lassen sich die Kunstwerke zu Fuß entdecken. Im September soll dann noch eine 6. Fassade folgen. So wächst die Kunstwanderung weiter. Zwischen Blumen so groß wie Bäumen, einer Schwalbe in XXL und einer dreidimensionalen Welt entsteht eine neue Route durch Grünau und damit eine weitere Möglichkeit, den Stadtteil aus einer neuen Perspektive kennenzulernen.
2: Das war Sachsen aktuell vom Wochenende, der Wochenrückblick aus dem Freistaat. Mehr Meldungen sowie weitere Nachrichten finden Sie natürlich auch wie gewohnt online unter sachsen-fernsehen.de oder auf unseren zahlreichen Social-Media-Plattformen auf Instagram, Facebook und natürlich auch auf YouTube. Das gesamte Team wünscht Ihnen jetzt noch einen fantastischen Abend. Machen Sie's gut.

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0: Und jetzt kommt ein wichtiger Punkt, denn Menschen kaufen keine Versicherungen, weil sie unbedingt ein Produkt wollen. Was sie eigentlich wollen, ist Veränderung. Das gute Gefühl, nachts ruhig schlafen zu können. Den Kopf frei zu haben für das, was ihnen wichtig ist. Ihre Kunden, ihr Team, ihre Familie. Nicht das Produkt zählt, sondern die Freiheit, Sorgen abzugeben.
1: Herzlich willkommen zum Podcast von Yvonne Petschow. Ich bin David Hanek. Schön, dass ihr da seid. Yvonne, viele Selbstständige denken bei Absicherung sofort an Altersvorsorge oder Krankheit. Aber du hast heute ein ganz anderes Thema mitgebracht. Warum?
0: Unternehmer sein bedeutet Freiheit und Verantwortung. Gerade heute stehen Selbstständige vor vielfältigen Herausforderungen, Unsicherheiten, Sorgen und praktischen Fragen. Aber heute geht es nicht um die wirtschaftliche Großwetterlage oder das Thema Fachkräftemangel, sondern um eine ganz konkrete Frage. Wie schütze ich mein Unternehmen vor Schäden, Unglücksfällen und Haftungsrisiken? Denn je nach Branche gibt es echte, reale Albträume.
1: Hast du ein paar Beispiele mitgebracht?
0: Sicher doch. Ein Handwerksbetrieb verursacht zum Beispiel ein kleines Leck, einen Wasserschaden beim Kunden oder im Handel oder in der Dienstleistung verwüstet ein Schaden die Einrichtung und die Waren. In der Gastro führt ein Fettbrand oder eine behördlich angeordnete Schließung zu kompletten Einnahmeausfällen. Und selbst Vereine sind betroffen. Das Vereinsfest, ein beschädigtes Leihgerät oder das Vereinsheim wird unbrauchbar. Ohne Versicherungsschutz sind solche Ereignisse existenzbedrohend. Und jetzt kommt ein wichtiger Punkt, denn Menschen kaufen keine Versicherungen, weil sie unbedingt ein Produkt wollen. Was sie eigentlich wollen, ist Veränderung. Das gute Gefühl, nachts ruhig schlafen zu können. Den Kopf frei zu haben für das, was ihnen wichtig ist. Ihre Kunden, ihr Team, ihre Familie. Nicht das Produkt zählt, sondern die Freiheit, Sorgen abzugeben.
1: Was treibt Selbstständige beim Thema Versicherung wirklich um?
0: Ja, die Fragen sind oft dieselben. Welche Versicherung brauche ich wirklich und welche nicht? Zahlt die Versicherung im Ernstfall auch wirklich? Wie verhindere ich, dass mein Lebenswerk durch einen einzigen Vorfall zerstört wird? Hier geht es nicht nur um Zahlen oder Policen. Es geht um die Angst, Verantwortung gerecht zu werden, um die Unsicherheit, ob man bei seinem Versicherungsschutz alles richtig gemacht hat und um den Wunsch nach einer Veränderung, weg von ständiger Sorge hin zu Ruhe und Vertrauen.
1: Warum ist die Betriebshaftpflicht so entscheidend?
0: Weil sie dem Unternehmer die größte Angst nimmt, die Angst, mit seinem Privatvermögen für einen Schaden oder Fehler zu haften. Sie ist quasi wie ein Schutzschild. Sie übernimmt berechtigte Schadensersatzforderungen und wehrt unberechtigte Schadensersatzansprüche ab, notfalls vor Gericht. Viele wissen gar nicht, dass hier ein passiver Rechtsschutz enthalten ist. Das heißt, selbst wenn jemand dir was anhängt, bist du nicht allein. Die Veränderung für dich als Unternehmer, du kannst Fehler akzeptieren, ohne dass sie dein Leben ruinieren. Du gewinnst Gelassenheit und kannst dich wieder auf dein Business konzentrieren.
1: Und was ist mit dem eigenen Betrieb?
0: Ja, deine Geschäftsausstattung, dein Geschäftsinhalt ist natürlich der Motor des Unternehmens. Und wenn der durch Feuer, Einbruch, Wasser oder Unwetter zerstört wird, steht der Betrieb still. Beispiel: Ein Unwetter setzt dein Lager unter Wasser. Dein Inventar und deine Vorräte sind zerstört. Die Inhaltsversicherung sorgt dann dafür, dass du Ersatz bekommst zum Neuwert.
1: Hat dir das Video bis hierhin gefallen? Lass gerne ein Like da. Weiter geht's.
0: Die Ertragsausfallversicherung übernimmt die laufenden Fixkosten wie deine Miete, Leasing, Löhne, während du keine Einnahmen hast.

0: Das sind Themen, die viele unterschätzen. Ein Kunde klagt, eine Abmahnung flattert ins Haus und plötzlich drohen hohe Kosten. Oder ein Cyberangriff legt das gesamte System lahm und man braucht eine IT-Forensik und muss die Daten wiederherstellen. Mit einer Firmenrechtsschutz und einer Cyberversicherung wandelt der Unternehmer Ohnmacht in Handlungsfähigkeit. Und dann spürt er, ich bin vorbereitet, ich kann reagieren, ohne dass es mich ruiniert. Das ist die eigentliche Veränderung von Unsicherheit zu Selbstvertrauen.
1: Lass uns das doch mal in Branchen durchspielen.
0: Okay, schauen wir es uns konkret an. Branche, Handel und Dienstleistung. Ein verlorener Generalschlüssel verursacht fünfstellige Kosten für den Austausch der Schließanlage. Mit einer Haftpflicht kein Albtraum, sondern Routine. Branche, Handwerk und Bau. Werkzeuge werden aus dem Transporter gestohlen. Sie werden durch die Inhaltsversicherung ersetzt und so kann der Mitarbeiter am nächsten Tag wieder arbeiten, statt wochenlang Aufträge abzusagen. Branche Gastronomie und Hotellerie. Ein Gast verklagt das Restaurant wegen einer angeblichen Lebensmittelvergiftung. Die Haftpflicht wehrt den unbegründeten Anspruch ab und das Restaurant behält sein gutes Gefühl, weiterhin für seine Gäste da sein zu dürfen. Und auch bei Vereinen gibt es Praxiserfahrungen. Bei einem Einbruch ins Vereinsheim wird das Inventar zerstört. Mit einer Inhaltsversicherung wird der Schaden reguliert und die Gemeinschaft kann weitermachen. Einzelunternehmer und Coaches denken ja oft, sie betrifft das Thema Haftung nicht. Aber auch einem Trainer kann ein Missgeschick passieren. Er verschüttet zum Beispiel Wasser auf den Laptop eines Teilnehmers, die Haftpflicht übernimmt und er kann sich den Schadensersatz aus dem Kopf nehmen.
1: Was sollten Unternehmer jetzt konkret tun?
0: Sie dürfen sich drei Fragen stellen. Erstens, sind meine Inhalte, meine Waren, Maschinen und Geräte wirklich realistisch abgesichert? Zweitens, würde meine Versicherung meine Fixkosten übernehmen, wenn mein Betrieb mal stillsteht? Und drittens, habe ich Schutz vor den Risiken, die in meiner Branche typisch sind, von Einbruch bis zum Cyberangriff? Es geht nicht darum, ein Produkt zu kaufen. Es geht darum, eine Veränderung zu erreichen. Von Unsicherheit zu Ruhe, von Risiko zu Vertrauen. Und wenn Unternehmen sich das wünschen, dann lassen sie uns reden. Gemeinsam finden wir heraus, ob ihr Schutz wirklich zu ihrem Business passt. Und der Unternehmer kann sich endlich auf das konzentrieren, was er am liebsten macht. Sein Unternehmen erfolgreich führen.
1: Vielen Dank fürs Zuschauen. In der nächsten Folge geht es nicht um Cyber oder um Haftung, sondern um Menschen. Und darum, wie man als Unternehmen diese im eigenen Unternehmen binden und unterstützen kann. Nämlich mit einer betrieblichen Altersvorsorge. Bis zum nächsten Mal. Ciao.

0: Heute soll es bei uns musikalisch zugehen. In der Kirche klingt Musik so gar nicht immer gleich, wie uns der nächste Beitrag zeigt.
1: Jazz und Funk im Gottesdienst erwartet man nicht, aber ist erfrischend überraschend. Für diese Überraschung sorgt Popkantorin Inkeri Hanonen in der Lausitz. Sie bringt abwechslungsreiche Klänge in Kirchen.
2: Ich glaube, heute haben wir gesungen Swing, was eher Funk klingt, einfach so klassisch Pop, aber halt von Stil her richtig von hier zu hier, auch manchmal eher so Worship oder Gospel, aber eben, wie gesagt, auch manchmal Latin und so, ganz gemischt.
1: Und das gefällt groß und klein. Ganze Familien kommen in die Workshops, wie hier in der Carmenza St. Just Kirche, wo etwa 40 Sängerinnen und Sänger einen musikalischen Gottesdienst vorbereiten. Dennoch bleibt der Inhalt die christliche Botschaft, aber nicht mit Gesangbuchsliedern und Orgel vorgetragen. Mit vielen verschiedenen Musikstilen lässt sich heute ein Gottesdienst ausgestalten. Gospel-Gottesdienste sind da schon recht bewährt.
2: Ich würde mich ungern irgendwie nur zu Gospel oder Worship begrenzen. Ich habe schon mal eine Latino-Messe gemacht oder halt, wie gesagt, heute haben wir Swing dabei. Es ist wirklich die ganze Bandbreite da. Es kann alles sein. Alles mit ein bisschen Rhythmus, so mitreißendes. Und die klassische finde ich auch nicht schlecht. Manchmal kann es auch zusammenbinden. Aber das kann man wirklich nicht so pauschal in eine Kategorie reinstecken.
1: Inkeri Hanonen hat zuvor als Kantorin in einer Kirchgemeinde gearbeitet und auch mit klassischer Kirchenmusik ihre Erfahrungen gemacht. Ein Umzug in die Lausitz und die neu geschaffene Stelle als Popkantorin sah sie als Chance mit vielfältigen und kreativen Möglichkeiten. Auf Anfrage bietet Inkeri Hanonen Workshops für alle Altersklassen an, studiert Musicals für Kinder und Jugend aus dem Bereich Popularmusik ein und macht Bandprojekte mit Jugendlichen und Konfirmanden. So konnte sie bereits viele Projekte ausprobieren.
2: Mir wäre es halt ganz lieb, wenn das so anerkannt wird, dass es halt viele Menschen erreicht, die sonst nicht zur Kirche finden. Und man halt vielleicht ein bisschen stärker in unserer Landeskirche das merken würde, welche Kraft und Bezugskraft Popularmusik hat. Das ist halt nicht Musik von Jugendlichen, sondern das ist ja Musik, die wirklich alle, also es ist ja schon lange her, als Popularmusik gibt. Und das spricht einfach wahnsinnig viele Menschen stark an.
1: Bisher ist Popularmusik noch selten ein Bestandteil der musischen Angebote in sächsischen Kirchgemeinden. Gerade das reizte Inkeri Hanonen, diese besondere Kantorenstelle anzunehmen und mit vielfältigen Angeboten Bedürfnisse abzudecken.
2: Die Projekte erreichen Leute, die sonst nicht in der Kirche zu sehen. Ich habe oft gehört von Pfarrer, die im Gottesdienst war und hat gewundert, wer singt denn da vorne, habe ich noch nie gesehen. Ich hatte schon mal eine Muslima dabei. Ich hatte oft Kirchen, Nicht-Kirchenmitglieder mit dabei. Also diese Projekte erreichen ganz klar Leute, die sonst nicht zur Kirche finden. Und auch oft in Orten, wo in die Chor nur vielleicht 20 Menschen sind, kann es sein, dass in dieser Workshop ploppen auf mal 40 Leute. Und das erreicht einfach andere Zielgruppen.
1: Mit Musik spricht man Menschen auf einer emotionalen Ebene an. Eine wunderbare Möglichkeit also zu zeigen, wie auch auf dieser Ebene Menschen zusammenfinden und Glauben entdecken können.
0: Heute begrüße ich Kantorin Ulrike Pippel und Caroline Reinhold aus der Kirchgemeinde im Leipziger Süden. Sie führen beide hier einen Kurs durch, wo gemeinsam mit Babys von 0 bis 18 Monaten gesungen wird. Wie muss man sich das vorstellen? Wie läuft denn das ab und wie sind Sie denn auf dieses Angebot gekommen?
3: Ich bin auf das Angebot gekommen über eine Kollegin, die in der ECBO, in der Berlin-Brandenburgischen Landeskirche, ein dänisches Konzept nach Deutschland importiert hat sozusagen. Also das heißt in Dänemark Baby Salmesang und lädt eben Familien dazu ein, schon mit ganz kleinen Kindern zusammen in der Kirche zu singen. Daher kommt das Konzept und das hat mich sehr überzeugt von den Inhalten.
4: Genau, und Ulrike hat mir dann davon erzählt, dass sie das macht und hatte sich gefragt, ob ich Lust hätte mitzumachen. Ich habe vorher bei ihr im Chor gesungen und genau, jetzt haben wir uns das immer so ein bisschen aufgeteilt und den letzten Kurs habe ich jetzt geleitet und Ulrike besucht uns immer mal, was auch sehr schön ist.
0: Jetzt sind wir hier in einer Kirche. Werden denn dann nur christliche Lieder gesungen oder auch weltliche Kinderlieder? Und was wird denn bei den Babys angesprochen? Werden da irgendwelche Reize geweckt?

0: Ja, also auf jeden Fall. Erstmal zur ersten Frage. Wir haben überwiegend kirchliche Lieder, aber auch weltliche dabei, zum Beispiel das Begrüßungs- und das Schlusslied, aber auch zwischendurch, das ist jetzt nicht so fest, dass das unbedingt kirchlich sein muss. Wir hatten am Anfang die Lieder so rausgesucht, die uns eben gut gefallen und die teilweise auch mit vorgegeben sind. Genau.
1: Das Konzept folgt einem ganz rituellen Ablauf. Also es geht auch mit eben einer Begrüßungsphase los. Es gibt ruhige Phasen, in denen die Babys durch die Klänge von Instrumenten und natürlich denen der Stimmen der Eltern angeregt werden. Dann gibt es wieder ganz bewegte Phasen, in denen wir auch tanzen und uns durch den Raum bewegen. Und auf die Art und Weise bekommen die Kinder ganz verschiedene Reize, auf die sie auch wirklich phänomenal reagieren. Es geht immer mit einem Glockenschlag los. Und es ist erstaunlich, wie angespannt plötzlich die Kinder auf dieses Geräusch reagieren und wie sie dann, wenn wir plötzlich mal schnipsen oder wenn wir plötzlich mal ganz leise singen oder so, wie sie darauf reagieren. Und da entsteht natürlich eine Bindung zur Stimme der Eltern, die sie vermutlich nicht jeden Tag singend hören. Und das wollen wir eigentlich damit ja auch erreichen, dass die Eltern diese Lieder, egal ob christlich oder nicht, mit nach Hause nehmen und dort im Alltag weiter singen und dadurch im Prinzip die Kinder Hörgelegenheiten bekommen. So entsteht so entsteht Sprache und so entsteht auch das Singen später. Kinder hören, wie ihre Eltern sprechen oder singen und auf die Art und Weise können sie ihre eigene Stimme entdecken.
2: Jetzt gibt es das Angebot ja schon eine Weile. Wie wird es denn von den Eltern angenommen? Wie ist denn da das bisherige Feedback?
1: Also angenommen, es ist immer sehr spannend, wie viele melden sich nun wirklich für diesen Kurs an? Denn in dieser Zielgruppe haben wir natürlich nicht einen Stamm, der sich immer weiter aufbaut. Wir bauen das ja für 10 Wochen auf, dann gibt es wieder eine Pause und dann gibt es einen neuen Kurs. Und in der Zeit sind natürlich die Säuglinge aus dem Alter rausgewachsen und wir müssen wieder versuchen, die Zielgruppe erneut zu erreichen. Darum ist das mal so und mal so. Wir haben manchmal hier 14 Personen sitzen und diesmal ist der Kurs etwas kleiner. Das Feedback der Eltern ist aber sehr positiv.
0: Ja, also die kommen total gerne wieder. Das eine Kind ist jetzt war beim ersten Kurs auch mit der Mama da und ist jetzt mit dem Papa dabei, weil denen das so Spaß gemacht hat und sie ist jetzt ein bisschen älter und kann auch schon ein bisschen mehr mitmachen. Und genau, also die kommen gerne her und vor allen Dingen jetzt, wo der Kurs auch ein bisschen kleiner ist, sind die auch wirklich jede Woche da und das ist total schön.
2: Gibt es denn Angebote, die daran anschließen? Begleiten Sie dann Kleinkinder weiter?
0: Also es wird, oder es war aber auch beim letzten Kurs so, dass dann erstmal wie eine Krabbelgruppe schon am gleichen Tag zur gleichen Uhrzeit stattfindet, wo unsere Gemeindepädagogin Sibylle Schicketanz auch dabei ist. Die war auch vorhin mit beim Singen dabei und ist jetzt gerade mit den Babys unten. Und die bietet das weiter an. Das heißt, direkt im Anschluss können quasi die Eltern auch die Wochen darauf kommen und dann gibt es ein Angebot von Ulrike.
1: Also genau, die musikalischen Angebote setzen hier in der Gemeinde ab 5 ein. Das heißt, 5 Jahre aufwärts können die Kinder bei mir im Kinderchor singen. Es gibt 3 Kinderchorgruppen und dann Jugendchor. Und für die Mütter und Väter gibt es natürlich auch einen Erwachsenenchor und viele andere musikalische Aktivitäten, die sie hier machen können. Genau.
2: Vielen Dank für das Gespräch, Ulrike Pippel und Caroline Reinhold.
1: Sehr gerne.
2: Dass es singt und klingt, ist auch vom Ehrenamt abhängig. Und davon hört man viel in den Posaunenchören in Sachsen.
3: Gemeinsames Musizieren kennt keine Altersgrenzen. So lernen auch Erwachsene gern und motiviert ein neues Instrument. Bei einem Seminartag für erwachsene Jungbläser unterstützt die Sächsische Posaunenmission Menschen, die noch nicht lange auf Posaune, Trompete, Horn oder Tuba musizieren. Auch Stefanie Höber, die seit einem Jahr das Baritonhorn spielt, ist zum ersten Mal dabei.
4: Ich fand es einfach oder finde es einfach schön, diesen Austausch zu haben, das Spielen in der Gruppe, in der großen Gruppe, auch das Mehrstimmige und dann noch einfach durch die Posaunenworte, dass man dann nochmal Hinweise zu Technik bekommt, Hinweise zu überhaupt auch zum Aufbau der Instrumente, nochmal Notenlehre und ja, dieses Zusatzwissen, was man einfach, was vielleicht im normalen Unterricht im Alltag ein bisschen zu kurz kommt.
3: Posaunenchöre, also kirchliche Blasmusikensembles, haben in der Evangelischen Landeskirche Sachsens eine sehr lange Tradition. 6.000 Blechbläser sind in etwa 400 Posaunenchören engagiert.
5: Eine große Zahl an Bläsern, die in Sachsen sich da engagiert.

0: Ist eine große Tradition bei uns in der evangelisch-lutherischen Landeskirche, auf die wir, glaube ich, stolz sein können. Auch im Vergleich so mit anderen Posaunenwerken sind wir da echt ein starker Verband als Posaunenmission.
1: Die Mission ist es, die frohe Botschaft durch Musik hörbar zu machen. Egal ob im Gottesdienst, im Krankenhaus, im Seniorenheim oder bei großen Bläserfesten. Die Sächsische Posaunenmission als Dachorganisation unterstützt auch, wenn eine Gemeinde einen neuen Posaunenchor gründen möchte.
0: Man kann bei uns einen Chorleiterlehrgang besuchen, über 2 Jahre. Das sind insgesamt 4 Wochenenden und erwirbt dann sogar den kirchenmusikalischen D-Abschluss in Posaunenchorleitung. Und es gibt auch seit wenigen Jahren auch einen Ausbilderlehrgang, also Lehrgang Jungbläser, Ausbildung heißt das, weil wir sozusagen auch diese Säule stärken wollten des Unterrichts, der einfach schon seit, also wahrscheinlich immer schon zu Hause in den Chören ehrenamtlich gegeben wird von Leuten aus dem eigenen Chor, dass die sozusagen qualifiziert werden, einen guten Unterricht zu geben.
1: Die Posaunenmission unterstützt die Chöre und organisiert auch Veranstaltungen, bei denen sich Bläser in kleiner und großer Runde versammeln und Musik machen.
0: Es ist immer sehr schön, mit Bläsern in Verbindung zu sein. Und da fühlt man sich eigentlich immer sofort zu Hause, wenn man irgendwie zu Posaunenchören kommt. Und das ist schön. Das wünsche ich mir eigentlich für unsere Landeskirche auch, dass die Bläserarbeit so einen großen Stellenwert hat.
1: Es werden regelmäßig Lehrgänge für Chorleiter, Workshops für verschiedene Leistungsstufen und Musikfreizeiten angeboten.
0: Wir können angefragt werden für Chorbesuche und auch für Jubiläen, für Bläsergottesdienste, die wir vor Ort leiten oder auch im Kirchenbezirk, Bezirksposaunenfeste und Jubiläen gemeinsam feiern. Und dann gibt es auch in jedem Kirchenbezirk Bezirksproben zu einem bestimmten Thema. Das ist ganz oft das Jahreslosungsprogramm, was bei uns auch eine große Tradition hat. Das ist also sozusagen mehrheitlich abends unser Dienst und tagsüber geht es dann eher an die Organisation und Verwaltung, also Seminartage, Rüstzeiten, Freizeiten organisieren, aber auch viele Gremien sind bei uns im Kalender zu finden.
1: Im Juni 2027 treffen sich die sächsischen Bläser beim Landesposaunenfest in Freiberg.
0: Momentan hat das Landesposaunenfest für mich einen großen Stellenwert, weil ich also das nächste Landesposaunenfest 2027 in Freiberg organisiere, zusammen mit meinen Kollegen, aber da so ein bisschen federführend vielleicht das Konzept so in der Hand halte. Und deswegen nimmt das momentan auch einen größeren Stellenwert ein. Das Landesposaunenfest in Sachsen findet also ungefähr alle 5 Jahre statt, wenn es nicht mit anderen Großveranstaltungen gerade kollidiert. Und ja, das will also auch lange vorher schon vorbereitet sein. Da gibt es auch viele Absprachen einfach mit der jeweiligen Stadt, die dann sozusagen Gastgeber ist.
1: Bereits 1897 fand das erste Landesposaunenfest in Chemnitz statt. Damals die Geburtsstunde des Sächsischen Posaunenchorverbands. Damit die Arbeit der Posaunenmission mit wenigen Hauptamtlichen weiter so gut funktionieren kann, freut sie sich auch über Spenden und Unterstützung im Freundeskreis der Sächsischen Posaunenmission.
2: Mit diesen fröhlichen Tönen verabschiede ich mich heute von Ihnen. Machen Sie es gut, bis zum nächsten Mal und bleiben Sie gesund.

Und jetzt zum Monatswechsel haben wir die Bilder des Monats Juli in der Bergzeit, aber auch diese Themen. Ausgeschildert, Start für neues Wanderwegenetz. Ausgebremst, Beginn für mehrere Straßenbaustellen. Und ausgestellt, neue Sonderausstellung im Museum Uranbergbau.

0: Na, Glück auf, wir sind am Ende einer heißen Sommerwoche. Mit Schweißperlen auf der Stirn haben wir die Folgen des Sendung vorbereitet. Und wenn man selbst gehörig am Schwitzen ist, gilt die Maxime, achten Sie auch mal auf andere. Hitzetage mit Temperaturen von über 30 Grad sollen ja im Sommer zur Gewohnheit werden. Also nochmal, achten Sie an heißen Tagen vor allem auf Kinder, ältere Menschen, Menschen mit Vorerkrankungen und auch auf Tiere. Was nämlich gar nicht geht, sind Kinder oder Haustiere in seinem geparkten Auto zurückzulassen. Und das auch nicht nur für kurze Zeit. Die Temperaturen im Auto können nämlich schnell lebensgefährlich ansteigen. Viel Sonnenschein gab es in der letzten Juliwoche. Da hätte in Freibad unser Bild der Woche sein können. Wir haben uns aber für ein anderes Motiv entschieden.
1: Früchte der Eberesche, unser Bild der Woche. Wie hier am Donnerstag im Natur- und Wildpark Waschleite fangen sie jetzt allmählich an, rot zu leuchten. Die schmucken Beeren erinnern beim genauen Hinsehen an kleine Äpfel und sind gerade im Erzgebirge sehr populär. Erinnert sein soll an das alte Volkslied in erzgebirgischer Mundart vom Vogelbeerbaum. Max Schreier lässt es mit folgenden Worten beginnen. Kein Schinnernbaum gibt's wie ein Vogelbeerbaum, Vogelbeerbaum. Es kann an so leicht nicht ein Schinnernbaum gaben, Schinnernbaum gaben, ah ja.
0: Das Rathaus Schwarzenberg wird energetisch und brandschutztechnisch optimiert. Die Baumaßnahme begann diese Woche und wird voraussichtlich im vierten Quartal 2027 abgeschlossen sein. Geplant ist unter anderem die Erfüllung brandschutztechnischer Anforderungen im ersten bis dritten Obergeschoss, die Schaffung eines zweiten Rettungswegs, die Erneuerung des defekten Aufzugs, die energetische Sanierung des Radsaaldaches sowie den Umbau des dritten Obergeschosses, da künftig im vierten Stock aus brandschutztechnischen Gründen keine Büros mehr untergebracht sind. Aufgrund der Baumaßnahme wird das Bauamt der Stadtverwaltung Schwarzenberg ab dem 10. August bis zum Abschluss der Maßnahme im Gebäude in der unteren Schlossstraße 3 zu finden sein. Alle Telefonnummern bleiben bestehen. Die Sprechzeiten sind unverändert. Wie bisher ist im Vorfeld eine Terminvereinbarung im Fachbereich erforderlich. Der Umzug des Bauamts in die Altstadt und weitere baubedingte Umzüge im Rathaus erfolgen in der ersten Augustwoche, was zu einer eingeschränkten Erreichbarkeit der Mitarbeiterinnen und Mitarbeiter des Hauptamts und des Bauamts führen kann. Im Juli ist die Arbeitslosigkeit im Erzgebirgskreis sowie in ganz Sachsen gestiegen. Im Erzgebirgskreis beträgt die Arbeitslosenquote aktuell 5,8% und liegt damit um 0,2 Prozentpunkte über dem Vormonatsniveau. Die Chefin der Erzgebirgischen Arbeitsagentur, Cordula Hartrampf-Hirschberg, ordnet das so ein. Der Anstieg der Arbeitslosigkeit im Juli kam nicht überraschend. Wie jedes Jahr um diese Zeit mussten sich viele Jugendliche

0: nach dem Schul- oder Ausbildungsabschluss vorübergehend arbeitslos melden.
1: Das Welterbe-Besucherzentrum in Marienberg, hier Bilder vom 1. Juli, kann nicht wie geplant am 21. August eröffnet werden, wie die Bergstadt und der Verein Welterbe-Montanregion Erzgebirge mitteilen, ist es zu Verzögerungen bei der Lieferung unverzichtbarer technischer Komponenten gekommen. Ein neuer Termin für die Eröffnung des dann ersten Welterbe-Besucherzentrums in Marienberg ist noch nicht bekannt.
0: Wir sind bei den Baustellen auf und an unseren Straßen. Abgeschlossen sind die Arbeiten zur Fahrbahnerneuerung der B93 in Weißbach. Die Baumaßnahme begann im März 2026. Die ursprünglich geplante Fertigstellung musste aufgrund unvorhergesehener Baugrundverhältnisse um mehrere Wochen verschoben werden. Der Baubereich umfasste die gesamte Ortsdurchfahrt Weißbach sowie ein kurzes außerörtliches Teilstück bis zur Kreisgrenze des Erzgebirgskreises. Die Kosten belaufen sich auf rund 770.000 Euro.
2: Im Zwönitzer Ortsteil Dorf Chemnitz ist die Thumastraße bzw. S233 vom 1. bis voraussichtlich zum 4. August oberhalb des Bahnübergangs voll gesperrt. Grund dafür ist der Breitbandausbau. Eine Umleitung ist ausgewiesen. Die Änderungen im Linienverkehr sind den Aushängen an den Haltestellen oder unter www.rve.de zu entnehmen.
0: Zwischen Eibenstock und Wildenthal ist vom 3. bis voraussichtlich zum 7. August die Karlsbader Straße wegen einer Fahrbahnerneuerung voll gesperrt. Eine Umleitung ist über Eibenstock, Karlsfeld und Wildenthal ausgewiesen. Die Änderungen im Linienverkehr sind den Aushängen an den Haltestellen oder unter rve.de zu entnehmen.
3: Die B101 ist vom 3. bis einschließlich 14. August zwischen Autohaus Zimpel in Schwarzenberg und der Lindenstraße in Lauter wegen Fahrbahnerneuerung voll gesperrt. Aufgrund des Asphalteinbaus sind außerdem alle Zuwegungen auf die B101 inklusive der Zufahrten Auerstraße, Fritz-Reuter-Straße und Industriestraße gesperrt. Eine Umleitung ist großräumig über Grünhain, Bernsbach und Auer ausgewiesen. Im Zuge dieser Vollsperrung der B101 kommt es im Schwarzenberger Stadtteil Neuwell zu weiteren Verkehrseinschränkungen. Laut Stadtverwaltung Schwarzenberg werden erforderliche Arbeiten an der Straßenbeleuchtung einschließlich der dazugehörigen Tiefbauarbeiten zeitgleich ausgeführt. Die B101 wird ab dem Verkehrsknoten B101 Schneeberger Straße als Einbahnstraße in Fahrtrichtung Neuwelt geführt.
0: In Annaberg-Buchholz sind für die erste Augustwoche umfangreiche Baumpflegemaßnahmen in der großen Kirchgasse geplant. Betroffen ist der Abschnitt zwischen der B95 und dem oberen Kirchplatz. Für die Dauer der Arbeiten werden im gesamten Bereich Halteverbote eingerichtet. Im Bereich der Einmündung Scheunenweg ist aufgrund der Baumpflegearbeiten zeitweise eine Verkehrsregelung mittels Ampel erforderlich. Aus Sicherheitsgründen kommt es zudem im Kreuzungsbereich Große Kirchgasse Ernst-Roch-Straße zur Verlegung der Fahrspur. Verkehrsteilnehmer werden gebeten, die Beschilderung zu beachten und den Bereich mit erhöhter Aufmerksamkeit zu befahren.
4: Am Mittwoch, dem 15. Juli, wurde der erste Teilabschnitt des Kernwanderwegnetzes in der Erzgebirgsregion Flöha und Schobautal feierlich eröffnet. Das 350 Kilometer lange Fernwandernetz führt durch 16 Kommunen aus den Landkreisen Mittelsachsen und Erzgebirge, wie unter anderem Augustusburg, Börnichen oder auch Pockau-Lengefeld. Erstmals wurde das Konzept des Kernwanderwegnetzes durch Jens Habermann von der Wirtschaftsförderung Erzgebirge am 7. Dezember 2018 im Regionalmanagement Gardens vorgestellt und seitdem weiter verfolgt. Knapp 2 Jahre später wurde dann der Förderantrag bei der Landesdirektion Sachsen eingereicht und ein Jahr später, 2023, nochmals überarbeitet. Im Oktober 2024 wurde dann der Zuwendungsbescheid für Ausgaben von rund 390.000 Euro erteilt. Die Zuwendung der Förderung betrug rund 270.000 Euro. Die Ausschreibung für das Projekt startete im April 2025. Den Zuschlag erhielt im Juli 2025 die ACZ Marienberg als Hauptauftragnehmer. Im Herbst diesen Jahres ist nun die Fertigstellung des Kernwanderwegnetzes geplant. Auf diesem werden insgesamt 860 Wegobjekte installiert, so zum Beispiel 80 Bänke, 41 Infotafeln und 558 Wegweiser. Sowohl für Touristen als auch für Einwohnerinnen und Einwohner ist das Kernwanderwegnetz eine gute Möglichkeit, die Erzgebirgsregion Flöhr

0: Schuppertal zu erkunden und die Natur zu genießen.
1: Und jetzt wieder ein Tipp für die Sommerferien. Zu einer tierischen Entdeckungstour sind Kinder und Jugendliche noch einmal am 5. August in den Natur- und Wildpark Waschleite eingeladen. Unter dem Motto Umweltdetektive unterwegs warten zwei spannende Stunden in der Natur auf die Ferienkinder. Die Tourteilnehmer helfen den Tierpflegern beim Füttern und schauen hinter die Kulissen. Zu entdecken gibt's Bäume, Büsche und Wildblumen, die extra für unsere heimischen Vögel und Bienen angepflanzt wurden. Treff ist 10 Uhr am Eingang des Tierparks. Ja, und irgendwann sind die Ferien vorbei und der Ernst des Lebens beginnt wieder. Für manche heißt das, die Ausbildung beginnt. Und manche von denen benötigen jetzt für diesen neuen Lebensabschnitt eine eigene Unterkunft, weil die Wohnung der Eltern einfach zu weit vom Ausbildungsbetrieb entfernt ist. Wie die Erzgebirgische Arbeitsagentur in Annaberg-Buchholz mitteilt, können die Agenturen für Arbeit Berufsausbildungsbeihilfe gewähren, um die dadurch entstandene finanzielle Mehrbelastung zu kompensieren. Der Antrag dafür sollte jedoch rechtzeitig gestellt werden, da die Leistung frühestens ab dem Monat der Antragstellung gezahlt werden kann.
2: Eine neue Sonderausstellung ist im Museum Uranbergbau in Bad Schlema zu sehen. Die Einrichtung macht damit auf ihr 30-jähriges Bestehen aufmerksam. Unter dem Titel »Strahlende Geschichten« stehen Erinnerungen und persönliche Erlebnisse im Mittelpunkt. Dazu verrät uns Bianca Jokisch, die seit dem 1. April 2026 die Leiterin des Museums ist.
3: Es geht um alle erste Exponate, die wir bekommen haben im Museum, beziehungsweise gleich in Verbindung mit Exponaten, die aus der Anfangszeit der Wismut sind. Zum Beispiel haben wir einen Heimkehrerkoffer oder auch die ersten Arbeitsschuhe mit Holzsohle. Die erzählen eben von den Anfängen der Wismut. Dann wäre noch haben wir zum Beispiel Gezehe, auch aus der Anfangszeit, ne, das erste Werkzeug, zum Beispiel eine Bohrlochnadel. Was auch noch wichtig wäre, ist, hier fühlt man der verbotene Film Sonnensucher. Auch der wurde hier im Aktivist gezeigt, 1959, eben nur einmal, dann wurde der Film verboten. Und genauso ist das Museum an vielen verschiedenen Projekten beteiligt, zum Beispiel Anfragen von Wissenschaftlern, von Studenten, von anderen Museen. Und das wird eben nur dargestellt, verschiedene Bücher, wo das Museum mitgeholfen hat, eben nicht nur Belletristik, sondern eben auch Fachbücher.
2: Die Schau lenkt den Blick nicht nur auf die Geschichte des Bergbaus, sondern auch auf die Geschichte des Museums selbst. Dabei lädt die Ausstellung, die bis zum 1. November zu sehen ist, dazu ein, miteinander ins Gespräch zu kommen und Geschichten weiterzugeben.
1: Ja, das Museum Uranbergbau in Bad Schlema ist schon längst nicht mehr aus dem Erzgebirge wegzudenken. Für Besucher eröffnet wurde die Einrichtung am 8. Deutschen Bergmannstag, der 1996 in Schneeberg stattfand. Und das ist 30 Jahre her. Das ist ein ziemlich langer Zeitraum. Wir richten jetzt unser Interesse aber auf einen überschaubareren Zeitraum, nämlich auf die letzten 31 Tage.
0: Bilder des Monats.
2: Am 1. Juli helfen Kinder auf der Baustelle des Weltkulturerbezentrums in Marienberg. Gemeinsam mit den Kindern aus der Kita Buratino werden zum Monatsbeginn trotz des Regenwetters Verschönerungsarbeiten mit Pflanzengrüßen vorgenommen. Um das Weltkulturerbe Montanregion Erzgebirge Kuschnhorchi dauerhaft zu vermitteln, zu präsentieren und für Gäste aus nah und fern zugänglich zu machen, entstehen an 6 Standorten auf deutscher und tschechischer Seite des Erzgebirges Welterbe-Besucherzentren.
4: Außerplanmäßig vollgesperrt wird zu Monatsbeginn für mehrere Tage die S271 zwischen Pöhler und Rittersgrün. Ursache ist ein Felssturz. Aufgrund der Steilheit und Höhe des Hanges sowie der unklaren Situation im Bereich der Ausbruchstelle besteht die Gefahr weiterer Steinschläge.
2: Jede Menge Zugverkehr gibt es am ersten Tag nach der Zeugnisausgabe in Sachsen im Stolberger Ortsteil Raum. Begeistert drehen kleine und große Eisenbahnliebhaber ihre Runden. Bert Rösler, Besitzer der Raumer Gartenbahn, hat zu seinem beliebten Sommerfest eingeladen.

0: Zwischen Elterlein und Geier wird im Juli beim Schwarzen Teich an der Staatsstraße S222 gearbeitet. Die Arbeiten dienen der Sicherung und Verstärkung des Staudamms und werden vor Monatsfrist abgeschlossen. Die Strecke war seit Anfang April aufgrund von Schäden am Damm aus Sicherheitsgründen voll gesperrt gewesen.
1: In Neuhausen im Landkreis Mittelsachsen wird am 18. Juli auf der Bahnhofsstraße die 20. Kugelbahn der Kugeltour mit Murmelbahn in Seifen und Umgebung eröffnet. Eingeladen haben der Bürgermeister sowie der Tourismusverein Neuhausen.

0: In Schneeberg feiert der Schnitzverein Schlägel und Eisen 2026 sein 100-jähriges Jubiläum. Aus diesem Anlass ist im Schnitzerheim in der oberen Zobelgasse im Juli über eine Woche lang eine große Jubiläumsausstellung zu sehen. Mit der Schau geben die heutigen Vereinsmitglieder, auch mit Hilfe von Leihgaben, einen Querschnitt durch die 100 Jahre währende Vereinsgeschichte.
1: Am 22. Juli wird der Schneeberger Bergstreittag gefeiert. Er war Auftakt für die Festtage 555 Jahre Bergischrei. Die Tradition des Bergstreittages ist der Schneeberger Bergbaugeschichte entsprungen, die 1471 begann. Konkreter Anlass ist der letztlich erfolgreiche Widerstand Schneeberger Bergleute gegen eine geplante Lohnkürzung durch die Grubenbesitzer in den Jahren 1496 und 1498.

0: Am 24. Juli besucht Bundespräsident Frank-Walter Steinmeier das Erzgebirge. Gemeinsam mit dem Präsidenten des Deutschen Wanderverbandes, Dr. Michael Ermrich, ist er unter anderem in der Erlebnisköhlerei Sosa. Sein Weg führt rund 7 Kilometer vom Auersberg hinab zur Talsperre Sosa. Die Tour findet bewusst im Erzgebirge statt, da die Region im September Gastgeber des 123. Deutschen Wandertages sein wird. Steinmeier ist Schirmherr des Deutschen Wanderverbandes.
1: Nach dem letzten Juliwochenende empfängt der LV90 Erzgebirge in Gelenau seine erfolgreichen Sportler. Nachdem bereits die Jugendlichen des Vereins bei ihren nationalen Titelkämpfen hervorragend abgeschnitten hatten, konnten die gestandenen Aktiven mit ihren Ergebnissen nahtlos anschließen. Einer von ihnen ist Steven Richter. Der U23-Europameister überzeugte im Diskuswurffinale und sicherte sich seinen ersten deutschen Meistertitel bei den Männern.
2: Die Vogelbeere ist unser Bild der Woche. Einer, der diesen Baum ein bleibendes Denkmal gesetzt hat, war August Max Schreyer. Der wurde am 7. September 1845 in Johanngeorgenstadt geboren. Die Erzgebirger kennen und verehren den gelernten Forstmeister als Heimatdichter. Er ist Schöpfer zahlreicher Lieder, Gedichte und Erzählungen. Und noch heute zählt sein Lied vom Vogelbeerbaum zu den vielgesungenen Erzgebirgsliedern. Im Erzgebirge ist Schreyer nicht vergessen. So erinnert zum Beispiel auf dem Schatzenstein zwischen Zwönitz, Grünhain, Elterlein und Geier eine Tafel an den Heimatdichter. Und auch in seiner Geburtsstadt steht ein Denkmal.
3: Denkmal im Erzgebirge. In Johanngeorgenstadt erinnert ein Gedenkstein auf dem Marktplatz an den Erzgebirgsdichter Max Schreyer. Der Schöpfer des bekannten Volksliedes Der Vogelbeerbaum wurde am 7. September 1845 als Sohn eines Bergrevisors geboren. Auf dem Platz vor der Kirche steht der Gedenkstein natürlich unter einem Vogelbeerbaum. Das erzgebirgische Wort Vogelbeerbaum findet sich auf der Tafel des Gedenksteins wieder. Das Wort kann man übrigens an anderer Stelle auch in weiteren Schreibweisen sehen. August Max Schreyers Johanngeorgenstädter Elternhaus steht heute nicht mehr.
2: Ja, und damit sind wir am Ende dieser Bergzeit angekommen.

Der Woche waren ja heute die roten Früchte des Vogelbeerbaums. Wir fanden das ziemlich passend, sind doch das Erzgebirge und der Vogelbeerbaum eng miteinander verbunden, sowohl kulturell als auch landschaftlich. Ich glaube, man kann mit Fug und Recht sagen, die Vogelbeere ist ein Symbol des Erzgebirges. Und jetzt beginnt die Zeit, wo die leuchtend roten Früchte der Eberesche, also des Vogelbeerbaums, Gärten, Waldränder und Parks schmücken. Halten Sie mal die Augen offen. Das tun wir für Sie auch, damit wir am Montag wieder eine gemeinsame Bergzeit haben. In diesem Sinne sage ich Glück auf.

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0: Es gibt in Sachsen eine Behörde, die den Spagat zwischen historischem Erbe und moderner Rohstoffwirtschaft seit über 450 Jahren lenkt. Das ist das Sächsische Oberbergamt in Freiberg. Als oberste Bergbehörde des Freistaates wacht das Amt nicht nur über die Sicherheit unter Tage und den Altbergbau, sondern gestaltet auch die Rohstoffförderung der Zukunft mit. Über die Geschichte und die künftige Rolle der Bergbehörde habe ich mich ausführlich mit dem Präsidenten des Oberbergamtes, Oberberghauptmann Bernhard Kramer, unterhalten. Liebe Zuschauer, ab und an tut sich bei uns im Erzgebirge mal ein Loch auf. Auf der Straße, auf Feldern oder auch mal auf einem Feldweg. Und dann kommt hier in Sachsen ein Amt ins Spiel, das die wenigsten so im Detail kennen, aber dann ist es ganz hoch in den Schlagzeilen. Das Sächsische Oberbergamt mit Sitz in Freiberg. Und in dieses Amt sind wir heute gefahren, um ein bisschen mehr über die Institution zu erfahren und was genau dann zu tun ist, wenn sich ein Loch auftut. Und dazu begrüße ich an meiner Seite den sächsischen Oberberghauptmann, Herrn Kramer. Herzlich willkommen.
1: Dankeschön, dass Sie da sind. Herzlich willkommen im Oberbergamt.
0: Ja, schön, dass es geklappt hat, dass wir gemeinsam uns über dieses Amt und über die Aufgaben unterhalten können. Denn das Oberbergamt ist schon sehr alt.
1: Das ist richtig. Wir sind eine historisch gewachsene, hier in Freiberg gewachsene Institution. Wir gehen so in ersten Urkunden langsam auf ein Alter zurück, also Bergverwaltung in Freiberg Richtung 800 Jahre. So ein Jubiläum werden wir dieses Jahrhundert noch feiern. Insofern gelten wir auch so als eine der ältesten noch existierenden Behörden in Deutschland insgesamt, so der allgemeinen Verwaltung.
0: Herr Kramer, das Oberbergamt, warum muss man denn überhaupt Bergwerk, Bergbau, Berge verwalten?
1: Ja, das eine ist, was Sie vorhin gesagt haben, ist dieser alte Bergbau. Den legen wir jetzt erstmal kurz zur Seite, weil unsere Hauptaufgabe eigentlich ist der aktive Bergbau, also die Rohstoffgewinnung. Deswegen sind wir auch eine sogenannte nachgeordnete Behörde nach dem Wirtschaftsministerium. Wir gehören also ins sogenannte Wirtschaftsressort, eine Wirtschaftsverwaltung. Da geht es um die Rohstoffgewinnung und die Bereitstellung von Rohstoffen für die Wirtschaft. Und da gibt es ein Bundesgesetz, das heißt, in allen Ländern Deutschlands, in allen Bundesländern wird nach dem gleichen Gesetz der Bergbau reguliert, genehmigt und überwacht. Das ist das sogenannte Bundesberggesetz. Und in jedem Bundesland gibt es eine Behörde, die dafür zuständig ist, diese Regelung durchzusetzen. Und für den Freistaat Sachsen ist das hier das Oberbergamt in Freiberg.
0: Ist es schon immer hier in Freiberg ansässig?
1: Ja, es gab ja, wenn wir mal 800 Jahre zurückschauen, da sind wir im Mittelalter, im Hochmittelalter sozusagen. Und da gab es in der Zeit und in den darauffolgenden Jahrhunderten so viele politische Veränderungen in Staatssystemen, in Verwaltungssystemen. Es gab Kriege, Seuchen, Städte wurden gebaut, sind wieder verbrannt. Aber diese Regelung nach den geltenden Rechtssystem und den Verantwortlichkeiten, diese Regelung entweder hier im Umkreis, im Revier von Freiberg oder darüber hinaus dann auch für das Erzgebirge und dann für ganz Sachsen. Diese Regelung des Bergbaus wurde schon über Jahrhunderte hier von Freiberg aus durchgeführt, nach den jeweiligen Systemen, die gegolten haben.
0: Und an der Spitze stehen heute Sie als Oberberghauptmann. Dieser Titel, bekommt man den? Ist man automatisch, wenn man Präsident dieses Amtes ist, mit diesem Titel verbunden?

0: wurde hier verankert und den Leiter auf diese Verwaltungsebene gehoben, also als Oberhauptmann für den Bergbau, Oberberghauptmann. Er hatte einen Vertreter, das war der Berghauptmann. Das war nicht nur in Sachsen so oder hier in Freiberg, sondern in Folge auch in vielen anderen Revieren in Deutschland hat man diese Oberhauptleute gehabt, Oberberghauptleute. Die zweite Dimension ist, dass es natürlich erstmal befremdlich ist, dass so ein traditioneller Begriff in der modernen Verwaltung so eine Rolle spielt. Aber da war mein Amtsvorgänger, der Professor Schmidt, der 1991 direkt nach der Wende, als das Oberbergamt hier nicht mehr gab, direkt nach der Wende das Oberbergamt hier wieder etablieren konnte an dem historischen Ort. Wir sind hier seit 1679 in diesem Gebäude. Für den hat man in Anerkennung seiner Leistung, dieser Wiederetablierung hier dieses Oberbergamtes, im sächsischen Beamtengesetz diese Regelung eingeführt, dass der Präsident der Behörde nicht mehr Präsident heißt, sondern wieder Oberberghauptmann. Also man hat so eine Art historischen Bezug zwischen der aktuellen Tätigkeit und dem historischen Kontext gebracht. Und das andere ist, dass es natürlich persönlich schon irgendwie, sagen wir mal, ein sehr spezieller Titel ist. Und also diese persönliche Dimension für mich selber. Ich kam aus der Bundesverwaltung. Sowas war für mich auch relativ fern, weil das sehr nüchterne Jobs sind. Das hier ist auch ein sehr nüchterner Job. Aber dieser Oberberghauptmann, genauso wie das Oberbergamt, auch hier in dieser Liegenschaft, bringt sehr schön zusammen das, woher wir kommen, mit der Verantwortung, die wir über Jahrhunderte tragen und die Aufgaben, die vor uns liegen. Das ist also auch so eine, für mich bringt dieser Titel mit, so eine innere Verpflichtung, den Herausforderungen und den Aufgaben im Bergbau für die Zukunft gerecht zu werden. Insofern ist es für mich gar nicht so unwichtig, dass dieser besondere Titel da ist. Eher so eine Art Verpflichtung eigentlich.
1: Und Sie reihen sich ja dann als Oberberghauptmann durchaus auch bei namhaften Vorfahren ein oder Ihre Amtsvorgänger. Das sind durchaus wichtige Namen, die in Sachsen bekannt sind.
0: Das ist richtig. Mit dem Einreihen, da denkt man immer so, das klingt nach auf eine Ebene heben, dann wäre ich noch ein bisschen vorsichtig mit. Das muss dann die Geschichte entscheiden und nicht ich. Aber das ist natürlich schon so, die Bedeutung dieser Behörde war immer relativ hoch und auch die Leitung war immer im jeweiligen Staatsgefüge relativ hoch angebunden. Und deswegen waren dort auch besondere Persönlichkeiten in der Vergangenheit. Also ein Abraham von Schönberg, wir feiern dieses Jahr, nächstes Jahr das Jubiläum der Stipendienkasse als Ursprung sozusagen für die später gegründete Bergakademie hier bei uns. Das Thema Gründung der Bergakademie spielt eine große Rolle. Die von Schönbergs haben über 2 Jahrhunderte fast hier die Leitung gehabt. Das waren große Persönlichkeiten, die den Bergstaat damals geführt haben. Der Herr von Herder hier, der hat dieses Jahr seinen 250. Geburtstag. Der hat unheimlich viel getan für die Bergbautradition, aber auch für die Neuregulierung des Bergbaus. Also das war immer eine komplexe Aufgabe und hat immer dazu geführt, dass über die Bergverwaltung auch viele Anstöße in die Kultur, in die Gesellschaft, in die Rechtslage, also Gesetzeslage, in Verwaltung insgesamt reingegeben wurden und maßgeblich gesteuert von den Persönlichkeiten.
1: Herr Kramer, seit wie vielen Jahren leiten Sie jetzt dieses Amt hier in Freiberg?
0: Im Vergleich zur Geschichte der Behörde noch nicht so lange, aber für ein Amt dieser Art doch schon relativ lange. Ich bin jetzt seit 15 Jahren im Amt.
1: Und Sie sprachen vorhin an, dass nach der politischen Wende wieder dieses Amt hier neu gegründet wurde oder wieder neu installiert wurde an historischem Ort. Wie war das zu DDR-Zeiten da mit der Bergbauverwaltung?
0: Nach dem Zweiten Weltkrieg gab es hier noch eine Bergverwaltung und mit Einzug der sowjetischen Militäradministration wurde per Befehl diese damals quasi Regionalverwaltung aufgelöst und über die Jahre nach verschiedenen Verwaltungsveränderungen in Leipzig in eine zentrale Behörde überführt. Damals hat die Bergakademie als wichtige oder eine der wichtigsten Institutionen hier in Freiberg dieses Gebäude übernommen und hat es verschiedenen Nutzungen im Universitätsbetrieb überführt und hat das aber aus historischer Verpflichtung 1991 sofort wieder freigegeben für die Neugründung des Oberbergamtes. Dazu muss man wissen, dass die Bergakademie und das Oberbergamt miteinander sehr eng historisch und auch aktuell verknüpft sind. Das Oberbergamt hat damals maßgeblich dazu beigetragen, dass die Universität hier gegründet

0: gegründet wurde. Das ist das eine. Und das andere ist, sie wurde gegründet, um für den Bergbau und auch für die Bergverwaltung Akademiker aller notwendigen Berufe auszubilden. Also das war sozusagen der Anstoß. Und bis heute sind wir selbst in Deutschland eine besondere Bergbehörde, weil wir direkt natürlich davon profitieren, dass hier junge Leute aus der Region so gut ausgebildet werden und bei uns dann auch arbeiten wollen. Also wir haben ein junges, sehr gut ausgebildetes akademisches Personal, Damen und Herren, die hier überwiegend auch aus Freiberg kommen und hier studiert haben. Und das ist natürlich für uns ein ganz großes Plus, weil die regional verankert sind. Die kennen sich aus, die haben den Bergbau während ihrer gesamten Ausbildung hier kennengelernt. Das ist also für uns ein großes Plus als Behörde, hier diese nach wie vor enge Verbindung zur Universität.
1: Wie viele Mitarbeiter sind jetzt hier im Oberbergamt tätig?
0: Also wir sind immer tagesaktuell zwischen 90 und 95 Mitarbeiter hier in der Bergbehörde.
1: Und Sie sagten vorhin, dass Sie sich im Prinzip über den Bergbau in ganz Sachsen mit kümmern oder dafür mit verantwortlich sind. Wir merken jetzt hier im Erzgebirge, ist es hauptsächlich nur der historische Altbergbau, der Silberbergbau. Aber beispielsweise soll ja hier auch im Erzgebirge mal wieder neues Berggeschrei entstehen. Ist da Ihre Behörde auch mit involviert?
0: Da sind wir natürlich involviert. Wir sind die Behörde, die dieses Thema neues Berggeschrei genehmigungsseitig und auch von der Aufsicht her auf der To-Do-Liste haben. Das ist unsere Zuständigkeit. Das ist das neue, ganze neue Erz, der ganze neue Erzbergbau. Da haben wir ja seit 20 Jahren jetzt immer wieder Anträge auf dem Tisch. Aktuell laufen immer so zwischen 30 und 35 neue Vorhaben auf Erzbergbau. Das klingt jetzt unheimlich viel, aber das ist ein sehr komplexer Prozess von der Erkundung der Lagerstätten, Oberflächengeologie, Bohrung, Entwurf von Lagerstättenmodellen, dann das ganze Genehmigen und so. Da sind so viele Risiken drin, dass die meisten dieser Projekte nach Abschluss der Erkundung abbrechen oder das einstellen, auch aus wirtschaftlichen Gründen. Und global sagt man, auf 100 solcher Projekte kommt ein neues Bergwerk. Wir hatten bisher so gut 80 Vorhaben seit 2006 bei uns. Ein neues Bergwerk haben wir ja schon, in Niederschlag oben, Flussspat. Wir haben ein zugelassenes Bergwerk, was aber noch nicht errichtet ist. Da ist der Unternehmer dabei, die Finanzen an den internationalen Märkten sozusagen zu generieren, um den Aufschluss zu finanzieren. Das ist Pöhler. Und jeder kennt die Diskussion um die Lagerstätte Zinnwald und den Unternehmer, der sich ja auch aktuell von der Gesellschafterstruktur ja so ein bisschen umändert, verändert. Da wird es spannend sein zu gucken, wie sich das Projekt entwickelt.
1: Auf welche Vorteile oder der Altbergbau, wie kann der bei solchen neuen Vorhaben mit an Einfluss gewinnen? Oder wie kann dieser Einfluss des Altbergbaus dort mit eine Rolle spielen, wenn es da um die Erkundung von neuen Lagerstätten geht?
0: Ohne die 800 Jahre Bergbau bei uns gäbe es diese 20 Jahre der Erkundung, des Erkundungsbergbaus bei uns nicht. Wir haben so um 2010 herum für den Freistaat ein großes Projekt aufgesetzt, das bei unseren Geologen hier in Freiberg, der Landesamt für Umwelt, Landwirtschaft und Geologie, durchgeführt wurden, wo alle bekannten Archive, Datenbanken von geologischen Informationen über unsere Lagerstätten, insbesondere der DDR-Bergbau. Der DDR-Bergbau war einer der Bergbauvorhaben, die am besten das Land erkundet haben. Und diese Daten waren verstreut in verschiedenen Archiven, die haben wir zusammengeführt, digitalisiert und sind in unserer Geologie jetzt öffentlich zugänglich, in unserer Landesgeologie. Ohne diesen alten Bergbau hätten wir diesen Datenschatz nicht, der heute die Grundlage ist für diese Neuerkundung der Lagerstätten. Das heißt, da spielt nicht das Loch, das irgendwo auftut, sich eine Rolle, spielt eine große Rolle, sondern es spielt eine große Rolle, dass jede Erkundung im Bergbau immer neue Informationen über die Lagerstätten erbringt, über die Vorräte, die man hat. Das heißt, die Investition heute in der Erkundung kann in 10, 20, 100 Jahren die Grundlage sein für ein neues Bergwerk. Das kann man, auch wenn der Unternehmer heute abbricht, weil da so viele Informationen entstehen. Also Bergbau ist nicht nur Fluch, wenn er alt ist, sondern ist auch der Segen, weil wir wie kaum eine andere Region in Europa überhaupt unseren Untergrund kennen. Das ist wirklich eine Besonderheit. Und das durch den Bergbau, durch den alten.
1: Das ist sicherlich hier für alle ein Vorteil. Und wie kommt es aber dann plötzlich dazu, dass eben dann im Erzgebirge, wie jetzt zuletzt in Annaberg, wo wissentlich eben an der Straße sich dann plötzlich eben was auftut, dass dort was einbricht? Da könnte man ja meinen, man weiß gar nicht alles über die Schächte oder man weiß gar nicht, wo überall Altbergbau oder alte Schächte langlaufen.
0: So ist es. 800 Jahre Bergbau bedeutet auch, es gibt nicht 800 Jahre exakte Dokumentation, die man heute in eine Datenbank füttern kann. Und dann so eine Riesenkarte der Region, wo man genau jedes Loch kennt. Das scheitert schon daran, dass die Eindringtiefe des Wissens in den Bergbau, in die Hohlräume, die aufgefahren wurden, dass die geringer wird, je weiter wir zurückgehen in der Geschichte. Das heißt, je älter ein Bergbau ist, desto weniger wissen wir darüber. Also wenn wir in die Archive gehen, dann haben wir vielleicht noch Informationen aus dem 18. Jahrhundert. Dann wird es schon immer weniger. Aber wir reden hier über das 12., 13., 14., 15. Jahrhundert. Und das waren die Zeiten, als oberflächennaher Bergbau stattgefunden hat. Je älter ein Bergbau ist, desto größer ist die Wahrscheinlichkeit, dass er nur an der, heute würden wir sagen, Oberfläche kratzt. Je jünger er ist, desto mehr waren die Bergleute in der Lage, in die Tiefe zu gehen. Also Beherrschung von Wasser, von Technologie, um nach unten auch tief reinzugehen, Wettertechnik und so weiter, also die Frischluft unter Tage. All das zusammengenommen, wir wissen es beileibe nicht, wir haben eine riesen Datenbank, wo alles drin steckt, aber immer wieder gibt es Tagesbrüche, wo wir sagen, kennen wir nicht. Und dann müssen wir auch gucken, was bedeutet ein Loch an der Oberfläche. Das ist immer nur wie reingepiekst, aber was kommt da noch? Wo sind denn andere Gefährdungen? Das ist sozusagen der nächste Punkt, der uns dann immer interessiert.
1: Das heißt, wenn sich sowas auftut, dann wird in die Tiefe und wird dann weiter geforscht und gesucht. Und wie geht es dann dort in so einem Fall weiter?
0: Erster Teil der Frage. Es ist nicht einfach zu verstehen, dass wenn ein Loch auf der Straße einbricht, nicht einfach ein LKW kommt, was reinkippt und sagt, so ist wieder zu, ihr könnt weiterfahren.
1: So stellen sich das sicherlich viele unserer Zuschauer vor.
0: Das Problem, was dabei ist, es gab immer einen Grund dafür, dass dieses Loch entstanden ist. Und Ausgangspunkt ist in der Regel, dass wir wirklich uralten Bergbau oberflächennah haben, 13., 14., 15. Jahrhundert, egal wo man ist, also wirklich uralt, der in der Regel nicht bekannt ist. Oder bekannt ist, aber man hat gedacht, okay, der ist noch stabil. Und dann setzen vielleicht beim Regen, steigt in diesem Hohlraum der Wasserstand an. Es beginnt an der Oberfläche so ein bisschen zu bröckeln und so. Es wird dann immer mehr, es fällt nach und so. Und irgendwann reißt ein Trichter auf. Dann ist die erste Aufgabe zu sehen, wie weit ist denn der schon gefasst? Passiert da noch mehr? Und dann muss man reingehen und schauen, wie sieht es denn unten aus? Ist das vielleicht nicht durch Zufall gar nicht die gefährlichste Situation, sondern ist, sagen wir mal jetzt mal angenommen, 30 Meter weiter unterm Kindergarten ist es da nicht viel gefährlicher. Und deswegen ist das Besondere bei dieser Altbergbausanierung, dass man eben nicht nur das Loch zuschüttet, sondern erstens den Prozess des Schadens versteht, was ist da passiert. Meistens ist Wasser, also von unten sozusagen eine Wasserbewegung, das Entscheidende. Und dann schaut, wo setzt sich das fort und welche Gefährdung für die öffentliche Sicherheit und Ordnung ist noch da? Weil am Ende geben wir sehr viel Geld aus für diese Sanierung als Freistaat Sachsen. Und damit muss sichergestellt werden, dass dann an der Stelle und in dem Bereich dieses Bergwerks, dieses alten, auch tatsächlich danach die Gefährdung ausgeschlossen ist. Das ist sozusagen das Entscheidende. Und deswegen dauert es lange. Manchmal sieht man auch nichts, weil die unter Tage arbeiten. Dann sind die aber dabei, unter Tage auch andere Gefährdungen. Also man sieht, wenn man unten reingeht, das wird leer gepumpt, dann sieht man ja, wo es Gebräch ist, wo wieder was passieren kann und so. Das heißt, das alles, diese Erkundung, das spielt alles eine ganz entscheidende Rolle auch für die Zeit der Sanierung, ne, und den Aufwand, den man betreiben muss.
1: Mitunter sieht man ja sowas aber auch in Wäldern, dass man da die Bergsicherung, mir hat es jetzt letztlich vor geraumer Zeit in der Nähe von Marienberg, dass dann da plötzlich mitten im Wald da die Bergsicherung, ich glaube Schneeberg oder da dort tätig war und dann dort sich mit alten Bergbau beschäftigt hat. Also auch dort kann sowas jederzeit plötzlich immer passieren.
0: Genau, also was, wenn man aufmerksam durchs Erzgebirge fährt, auch hier Freiberg geht schon los, aber wenn man hoch ins Gebirge fährt natürlich noch umso mehr, dann sieht man an vielen Stellen diese alten Haldenlandschaften, wo es Schächte gab und so weiter und so fort. Und eben auch häufig Tagesbrüche, wo nur ein Zaun drum ist, vom Oberbergamt, Lebensgefahr nicht betreten. Wir bekommen, das geht im Augenblick ein bisschen zurück, pro Jahr rund 100 Schadensmeldungen. Also in Sachsen ist jeder verpflichtet, wenn er so ein Loch sieht, das Oberbergamt zu informieren sofort. Weil ein kleines Loch

0: kann immer bedeuten, dass eine Stunde später schon 5 Meter Durchmesser da sind. Ja. Und ein Kind oder ein Hund drin verschwindet, im schlimmsten Fall. Und das nennen wir eine Schadensmeldung. Wir bekommen pro Jahr so größenordnungsmäßig 100 Schadensmeldungen aus Sachsen. Und wir müssen dann, wir haben sozusagen eine gesetzliche Zuständigkeit, die fußt auf einer Zuständigkeit nach dem sächsischen Polizeigesetz. Da sind wir nämlich Sonderpolizeibehörde für die Abwehr von Gefahren aus unterirdischen Hohlräumen, Bergbau, Schächten, Halden, alles, was der alte Bergbau mitgebracht hat. Bei Halden können Abrutschungen passieren und Ähnliches. Aber der wesentliche Punkt ist Abwehr von Gefahren für die öffentliche Sicherheit und Ordnung. Wenn in einem Privatwald ein Loch aufreißt und das ist so weit weg und man sehr offensichtlich, dass eigentlich niemand gefährdet ist, außer ein Pilzsucher, dann reicht es, wenn man das, kann es reichen, dass man es absperrt. Wir hatten aber auch Fälle, dass wir auf einem Feld sehr weit von einem Ort entfernt, in Anführungszeichen ein kleines Loch hatten, mussten dann aber bei der Erkundung feststellen, dass ein paar hundert Meter weiter dieser bis dahin unbekannte Bergbau mit einer Wasserführung mit Druck direkt im Anstrom auf einen Kindergarten, ein Wohngebiet stand. Dann fängt man also an, ein paar hundert Meter weiter zu regulieren und muss sozusagen auch auf dem Feld sozusagen den gesamten Bereich sichern, weil die eigentliche Gefährdung für die Öffentlichkeit und auch für den Verkehr und die Menschen, die ist gar nicht ersichtlich, sondern weil das Bergwerk ein komplexes, im Raum unter Tage existierendes Gebäude ist, in Anführungszeichen, muss man das alles gemeinsam bewerten. Unsere Aufgabe ist es, Gefahren abzuwehren. Ja, das ist sozusagen das, wo wir dann auch Straßen sperren müssen, zum Beispiel, damit keiner reinfährt, mal ganz platt gesagt. Und das ist verständlich, ärgerlich für diejenigen, die dort wohnen und fahren, aber die Alternative für uns gibt es nicht. Wir müssen dort, wir haben einfach die Zuständigkeit, dort dafür zu sorgen, dass das Leben in den Städten und da, wo es gefährdet ist, durch den alten Bergbau auch tatsächlich wieder sicher möglich wird. Das ist sozusagen unsere Hauptverantwortung in dem Bereich.
1: Kann man da beziffern, wie viel Geld da der Freistaat im Jahr so ungefähr ausgibt für die Sicherung?
0: Ja, das kann man ziemlich genau, weil wir natürlich nach dem Haushaltsgesetz verpflichtet sind. Es werden Gelder eingestellt. Die versuchen wir auch so auszubalancieren, dass wir damit längst kommen. Also wir bekommen über das Parlament ja sozusagen Gelder auf genau diese Aufgabe zugewiesen. Und die sind immer so ein bisschen daran ausgerichtet, was als Erfahrungswerte aus den letzten Jahrzehnten sozusagen wahrscheinlich erforderlich ist. Und da haben wir, wenn ich das richtig weiß, in den letzten Jahren so zwischen 16 und 17 Millionen Euro pro Jahr nur für diese konkrete Gefahrenabwehr verausgabt. Also da geht es wirklich darum, ich habe gesagt 100 Schadensmeldungen. Wir haben so im Bereich 35, 40 mal 45 Baustellen laufen, kontinuierlich sozusagen übers Jahr. Und nur dafür sind diese pro Jahr 16, 17 Millionen Euro, die wir da verausgaben. Das wird genau überprüft auch ständig. Also da haben wir einen hohen Rechtfertigungsdruck und auch sehr viele Prüfzyklen, die genau überwachen, dass wir da nicht Geld für irgendwas anderes ausgeben.
1: Wir nehmen dieses Gespräch im Sommer auf, in der schönsten Urlaubszeit, wo viele verreisen, weit weg, aber auch viele hier in unserer Region bleiben. Und wenn wir den Freistaat ein bisschen außerhalb des Erzgebirges betrachten, findet aber Bergbau ja auch immer noch statt oder hat stattgefunden, wenn ich an die Gegend rund um Leipzig denke oder Lausitz, was jetzt ein schönes Urlaubsgebiet ist, das Lausitzer Seenland. Welche Verantwortung trägt da das Oberbergamt?
0: Da verlassen wir diesen Altbergbau und gehen in unsere Hauptzuständigkeit, das ist dieses Bundesberggesetz und den Vollzug des Wirtschaftsrechts, Bundesberggesetz, für die Rohstoffgewinnung. Da unterscheiden wir zwei wesentliche Branchen. Die richten sich danach, was für Rohstoffe abgebaut werden. Das eine ist bei uns der Bereich Braunkohle. Wir haben ja in Sachsen zwei Reviere, einmal in der Lausitz oben an der Brandenburger Grenze und dann an der sachsen-anhaltinischen Grenze, im mitteldeutschen Revier bei Leipzig. Und wir haben rund 350 Betriebe im Stein- und Erdenbergbau. Stein- und Erdenbergbau ist auf der einen Seite die Massenrohstoffe für den gesamten Infrastrukturbau, vom Hausbau bis zum Straßenbau, also Kies, Sand, gebrochene Steine für alles Mögliche und dann aber auch den ganzen Bereich.

0: Lehm, Ton, Karbonate. Und wir sind ein relativ reich gesegnetes Land mit Kaolin. Das ist der weiße Ton. Jeder kennt den. Meißen hat deswegen damals mit Porzellan angefangen, weil genau da läuft dieses Kaolinband durch, dieser schöne weiße Ton, mit dem man sehr edles Porzellan herstellen kann. Also insgesamt ungefähr 400 Bergbaubetriebe, ahnt immer gar keiner. Das sind aber auch manchmal nur relativ kleine, aber auch zum Teil sehr große, zum Teil auch untertägige Betriebe, die eben Stein- und Erdenrohstoffe abbauen, sehr unterschiedlich. Und dann haben wir aktuell noch drei produzierende Tagebaue in der Braunkohle. Da sind wir als Behörde zuständig für die gesetzeskonforme Umsetzung, so redet man in der Verwaltung, die gesetzeskonforme Umsetzung des Kohleausstiegs. Wir haben vom Bund ein Gesetz, das uns vorgibt, bis wann die Braunkohle beendet wird. Und in ganz Deutschland laufen die letzten, nach Planung aktuell im Gesetz, die letzten Braunkohle-Tagebaue bis 2038 bei uns hier in Sachsen in der Lausitz. Und da müssen wir jetzt so die ganzen Regelungen treffen, zusammen mit den Unternehmern, wie umweltfreundlich, gesetzeskonform und sicher auch für den Freistaat Sachsen dieser Ausstieg erfolgreich umgesetzt werden kann. Viel Arbeit, klingt ein bisschen banal, weil es ja nur ein, zwei Betriebe sind, aber es sind riesengroße Tagebaue, die man nicht einfach so sagt, wir machen sie Schluss, sondern danach entwickeln sich ja diese ganzen Braunkohlefolgelandschaften mit Seen und so. All das wird jetzt umgestellt und auf diese Planung für den Ausstieg umgestellt. Und das ist schon eine sehr herausfordernde Arbeit.
1: Und dann passiert es plötzlich in so einer Region, dass ein See plötzlich gesperrt ist, weil da irgendwie der Unterboden sich
0: Ja.
1: selbstständig macht oder dann wegbricht. Auch sowas
0: Ja,
1: passiert.
0: Lausitzer Sand ist was Spezielles. Jeder, der morgens einen Joghurt aufmacht, Deckel abzieht, sieht, oh, der ist ja noch fest, wie soll ich den essen? Macht ihn wieder zu, schütteln, ein bisschen ist er flüssig. So ähnlich ist der Sand in der Lausitz, der da gekippt wurde. Beim Braunkohlebergbau ist ja so, vorne nimmt man weg und dann kippt man hinten das gleich auf die Halde. Das wird nur so abgeschüttet. Und dann ist das ein Sand, der, wir nennen das, fließfähig ist. Also wenn er steht übereinander, ist er scheinbar fest. Aber wenn man so macht oder mit dem Traktor rüber fährt oder mit dem Quad oder was weiß ich, und da ist ein bisschen Wasser drin, kann das sein, dass er ganz plötzlich wie flüssig ist und wegfließt. Das ist lebensgefährlich. Und die Erkenntnis und wie schwerwiegend das ist, haben wir gelernt erst vor ungefähr 20 Jahren durch diese schwerwiegenden Fließereignisse, die damals stattgefunden haben. Da hatte man das in der Ernsthaftigkeit der Situation noch gar nicht so richtig erfasst. Und dadurch haben wir jetzt weite Teile tatsächlich aktuell gesperrt und versuchen langfristig zusammen mit der LMBV, das ist ja der Bundesunternehmer, der diesen alten Braunkohlebergbau aus DDR-Zeiten saniert, versuchen wir langfristig da Lösungen zu finden, um das zu sanieren und dann auch für eine Nachnutzung wieder freizugeben. Ein Beispiel ist der Knappensee, den wir mit sehr hohem Aufwand wieder versuchen, so
1: Da habe ich als
0: herzustellen.
1: Kind Urlaub gemacht und
0: Ja.
1: bis heute noch schöne Erinnerungen dran
0: Soll wieder so sein.
1: und war vor ein paar Jahren bitter enttäuscht, dass man fährt ran und hat aber nur Bauzäune
0: Das
1: rundherum.
0: ist so, ja.
1: Ja.
0: Und das haben wir, also das war wirklich ein See, wo man dankbar sein muss, dass der in dieser Nutzung als Urlaubsort nicht vorzeitig schon zu einer Katastrophe geführt hat. Der war so instabil und wir haben da als Freistaat wirklich sehr viel Geld verausgabt, um sozusagen rundherum die ganzen Böschungen so wieder zu sichern, dass diese Nutzung, auch diese Urlaubsnutzung, künftig wieder möglich ist. Das dauert noch ein bisschen, aber seit ich hier arbeite, also 2012 ist das eines der Großprojekte, wo wir wirklich mit Vollgas dran arbeiten, versuchen, das wiederherzustellen. Da wären wir schon fertig, aber bei den Arbeiten gab es ein ganz schwerwiegendes Ereignis, wo große Bereiche der Böschung während der Arbeiten abgerutscht sind. Was uns daran bestätigt hat, wie grundgefährlich die Situation war. Und darauf mussten wir jetzt die ganzen Sanierungsarbeiten wieder anpassen. Aber da sind wir auf einem guten Weg und wir hinterlassen das dann wieder als einen sicheren Urlaubsort für Sie.
1: Dann hoffen wir, dass das wirklich in den nächsten Jahren wieder eine schöne Urlaubsregion wird und ich dann vielleicht dort auch mal wieder Urlaub verbringen kann.
0: Hoffe ich auch.
1: In diesem Sinn, Herr Kramer, vielen, vielen Dank, dass wir heute bei Ihnen hier zu Gast sein durften und ein bisschen mehr über das Amt und über seine Aufgaben erfahren konnten, was sicherlich auch für unsere Zuschauer ganz interessant ist.

0: Und damit herzlich willkommen zu Sachsen aktuell am Wochenende, der Wochenrückblick aus dem Freistaat. Wir starten mit einem Thema in Leipzig. Ein Abschiebeflug nach Afghanistan ist in der Nacht zu Dienstag vom Flughafen Leipzig-Halle gestartet. Rund 250 Menschen protestierten zuvor am Terminal. Während ein Leipziger Bündnis einen vollständigen Abschiebestopp forderte, will Sachsens Innenminister die Rückführungen ausweiten.
1: Keine Abschiebung nach Afghanistan und kein Deal mit Taliban.
2: Der Flieger ist gestartet, der Protest bleibt. In der Nacht von Montag auf Dienstag um 1.43 Uhr hob die Chartermaschine am Flughafen Leipzig-Halle ab. Rund 250 Menschen protestierten bis zuletzt gegen den Flug nach Afghanistan. Wie viele Menschen an Bord waren und ob darunter auch Personen ohne strafrechtliche Verurteilung waren, ist weiterhin unklar. Am Flughafen begann der Protest bereits am späten Montagabend. Vom S-Bahnhof aus trugen die Demonstrierenden ihren Widerstand bis in die Abflughalle. Unter ihnen ist Nazima Haidari von der Initiative Support Afghanistan. Sie erzählt von möglichen Folgen, die eine Rückkehr für Menschen in Afghanistan haben kann.
3: In Afghanistan Frauen und Mädchen sind von öffentlichem Leben also ausgeschlossen. Viele Aktivisten und viele Journalisten, sie wird von Taliban verfolgt und die sind auch in Gefahr. Und deswegen fordern wir einen Abschiebungsstopp nach Afghanistan und keinen Deal mit Taliban.
2: Auch das Auswärtige Amt warnt weiterhin vor Reisen nach Afghanistan. Es beschreibt eine schlechte Sicherheitslage, schwere Menschenrechtsverletzungen und starke Einschränkungen, vor allem für Frauen und Mädchen. Eine Reisewarnung bedeutet allerdings nicht automatisch ein generelles Abschiebungsverbot. Entscheidend ist die Prüfung jedes einzelnen Falls. Um Rückführungen dennoch zu ermöglichen, führt die Bundesregierung nach eigenen Angaben technische Gespräche mit den de facto Machthabern in Afghanistan. Afghanische Konsularbedienstete sollen dabei helfen, Identitäten zu klären und Reisedokumente auszustellen. Luca Müller vom Antirassistischen Bündnis bewertet diese technischen Kontakte als Zusammenarbeit mit den Taliban.
4: Wir sagen, dass das ein Skandal ist. Afghanistan ist kein sicheres Land. Menschen dürfen daher nicht abgeschoben werden. Wir fordern einen kompletten Abschiebestopp und auch ein Ende dieser Hinterzimmerdeals mit den Taliban.
2: Sachsens Innenminister Armin Schuster hatte die erweiterten Abschiebemöglichkeiten bereits in der vergangenen Woche begrüßt. Bislang habe sich Sachsen vor allem auf schwere Straftäter konzentriert. Künftig sollen nach seinen Worten auch weitere Straftäter sowie bestimmte andere vollziehbar Ausreisepflichtige nach Afghanistan zurückgeführt werden. Der Flughafen Leipzig-Halle soll dabei weiterhin als Abflugort dienen. Offen bleibt, wer mit dem Flug tatsächlich abgeschoben wurde. Bis zum Redaktionsschluss nannten die Behörden weder die Zahl noch den Status der Menschen an Bord. Auf Anfrage teilte uns das sächsische Innenministerium mit, dass sich zwei ausreisepflichtige afghanische Staatsbürger aus Sachsen an Bord befanden. Beide seien mehrfach strafrechtlich in Erscheinung getreten. Die Maschine ist weg. Doch die politische Frage, wen Deutschland künftig nach Afghanistan zurückschickt, bleibt bestehen.
0: Die Pflegeversicherung steht unter wachsendem Druck. Immer mehr Menschen sind auf Pflege angewiesen. Gleichzeitig steigen die Kosten für die Versorgung. Deshalb wird in der Bundespolitik derzeit über Reformen diskutiert. Im Mittelpunkt steht dabei auch die Frage, ob Pflegebedürftige und ihre Angehörigen künftig stärker finanziell in die Verantwortung genommen werden sollen. Doch was würde das für Betroffene bedeuten? Welche Folgen hätte das gerade für Menschen mit mittleren Einkommen?
5: Wir stellen wirklich fest, dass eben gerade Ältere nicht zu Lasten ihrer Kinder ins Heim wollen.
0: Die Pflegeversicherung steht vor großen Herausforderungen. Immer mehr Menschen sind auf Unterstützung angewiesen. Gleichzeitig steigen die Kosten für die Versorgung aber kontinuierlich. Deshalb wird in der Bundespolitik derzeit über Reformen diskutiert. Eine davon, Angehörige könnten künftig wieder stärker an den Pflegekosten beteiligt werden. Doch was würde das für Betroffene und ihre Familien bedeuten? Beim Sozialverband VdK Sachsen beobachtet man die Debatte mit gemischten Gefühlen. Zwar sei klar, dass die Finanzierung der Pflegeversicherung langfristig gesichert werden müsse, gleichzeitig warnt der Landesgeschäftsführer.

0: Ralf Becker davor, vorschnell die Kinder pflegebedürftiger Menschen stärker zur Kasse zu bitten.
1: Dann haben wir ein ambivalentes Verhalten dazu und Einstellung, weil natürlich die Frage ist, welche Konsequenzen sich daraus ergeben, und es ist ja alles noch im Fluss aktuell.
0: Besonders kritisch sieht der VdK die Überlegung, die Einkommensgrenze für den sogenannten Elternunterhalt zu senken, denn dadurch könnten deutlich mehr Familien betroffen sein als bislang.
1: Was heißt mittleres Einkommen, ne? Und mittleres Einkommen ist aktuell bei knapp 50.000 Euro im Jahr für einen Single. Und da muss man sagen, so weit absinken sollte die Schwelle auf jeden Fall nicht. Das würde ja im Umkehrschluss auch dazu führen, dass viel mehr Personen Anträge stellen würden und entsprechend dann auch vom Sozialamt geprüft werden müssten, ob dort Regressansprüche gegenüber den Kindern geltend gemacht werden müssten.
0: Schon heute bringt die Pflege viele Menschen an ihre finanziellen Grenzen. Die gesetzliche Pflegeversicherung übernimmt nur einen Teil der tatsächlichen Kosten, den Rest müssen Pflegebedürftige selbst tragen. In Sachsen liegt der durchschnittliche Eigenanteil inzwischen bei mehr als 3.000 Euro im Monat. Das habe spürbare Folgen, sagt der Landesgeschäftsführer Ralf Beckert.
1: Wir haben ja jetzt schon Eigenanteile von in Sachsen 3.150 Euro jeden Monat im Schnitt, was dazu führt, dass immer länger die Personen in der Häuslichkeit verbleiben und nicht in das Pflegeheim gehen und damit auch die Dauer von Pflegeheimaufnahmen sich reduzieren auf zum Teil 2 Jahre im Schnitt, was dazu auch führt, dass die Eigenanteile ebenso hoch sind, weil die Regelungen, die jetzt zur Entlastung im Pflegeheim führen, ab 2, 3 Jahren ja dann nicht mehr greifen.
0: Für viele Familien geht es deshalb längst nicht mehr nur um Geld, sondern auch um schwierige Entscheidungen. Wann ist der richtige Zeitpunkt für ein Pflegeheim und was passiert mit dem Eigenheim oder anderem Vermögen? Aus Sicht des VdK sollte darüber möglichst früh innerhalb der Familie gesprochen werden.
1: Jeder hat eine andere Lebensplanung und die Familien sollten sich rechtzeitig miteinander austauschen. Was sind ihre Vorstellungen? Was sind ihre Wünsche? Und je eher man weiß, was man möchte, desto eher kann man auch steuern und organisieren. Das betrifft diejenigen, die zur Miete wohnen, genauso wie diejenigen, die ein Eigenheim haben.
0: Denn ganz unabhängig davon, wie die Reform am Ende aussehen wird, Vorsorge lässt sich nicht erst dann treffen, wenn der Pflegefall bereits eingetreten ist. Wer frühzeitig plant, kann viele Fragen selbst entscheiden und Angehörige entlasten.
1: Also an der Stelle wäre es auf jeden Fall sinnvoll, so in den 50er Jahren auf jeden Fall dran zu denken, weil der Pflegefall kann relativ schnell eintreten, unvorhergesehen. Das heißt, Vorsorgevormacht, Betreuungsverfügung ist ein Teil. Und wie gehe ich mit meinem Eigentum um? Wie können die Kinder das gegebenenfalls weiter nutzen? Und wie kann ich auch als älterer Mensch sicher sein, dass, wenn ich es meinen Kindern überschreibe, auch bis zum Lebensende in meinen 4 Wänden, solange ich kann, eben verbleiben kann?
0: Wie die Bundesregierung die Pflegeversicherung künftig reformieren will, ist derzeit noch offen. Klar ist jedoch, die steigenden Kosten und der demografische Wandel werden das Thema Pflege in den kommenden Jahren weiter in den Mittelpunkt rücken. Für viele Familien lohnt es sich deshalb schon heute, sich mit der eigenen Vorsorge auseinanderzusetzen. Wir machen jetzt eine kurze Pause und sind gleich mit spannenden Themen aus dem Freistaat für Sie zurück. Bleiben Sie also dran.

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3: Herzlich willkommen zurück zu Sachsen aktuell am Wochenende, der Wochenrückblick aus dem Freistaat. Schön, dass Sie dran geblieben sind. Bei uns geht es jetzt weiter mit einem Fall, der bundesweit für Furore sorgte. Ein Feuerwehrmann wird nach einer Einsatzfahrt geblitzt und soll dafür Bußgeld, Punkte und sogar ein Fahrverbot bekommen. Der Fall Ray Lange sorgte bundesweit für Kritik. Später sprach ihn das Amtsgericht frei. Jetzt zieht die Stadt Taucher Konsequenzen. Zuständigkeiten werden neu geordnet. Ein Amtsleiter wird vorzeitig von seinen Aufgaben entbunden. Die Verwaltung soll künftig schneller und transparenter und auch bürgerfreundlicher arbeiten.
4: Ein Blitzerfoto eines Feuerwehrmanns aus Taucher bei Leipzig sorgte bundesweit für Diskussionen. Jetzt zieht die Stadtverwaltung offenbar Konsequenzen. Die Verwaltung soll umgebaut werden und ein Fachbereichsleiter muss früher als geplant gehen. Hintergrund der Umstrukturierung und Auslöser der öffentlichen Debatte war offenbar der Fall des Taucher Feuerwehrmanns Ray Lange. Er war während einer Einsatzfahrt mit einem Feuerwehrfahrzeug geblitzt worden. Das daraufhin eingeleitete Bußgeldverfahren führte zu einer breiten Diskussion über den Umgang mit Einsatzfahrten im Straßenverkehr. Der Fall wurde bundesweit aufgegriffen, auch weil das Amtsgericht Eilenburg den Feuerwehrmann Ray Lange später freisprach. Die Stadt Taucher plant nun strukturelle Veränderungen in der Verwaltung. Zum 1. Januar 2027 soll ein neuer Fachbereich Bürgerdienste entstehen. Dort werden künftig unter anderem das Bürgerbüro, die Bußgeldstelle, die Straßenverkehrsbehörde und der Bereich Brandschutz gebündelt. Der bisherige Leiter des Fachbereichs öffentliche Sicherheit und Soziales sollte eigentlich erst Mitte 2027 in den Ruhestand gehen. Bereits zum Jahresbeginn wird er jedoch von seinen Dienstaufgaben freigestellt. Seine Bezüge erhält er bis zu seinem Eintritt in den Ruhestand weiter. Einen direkten Zusammenhang zwischen der Personalentscheidung und dem Fall Ray Lange bestätigt die Stadt Taucher offiziell nicht. Bürgermeister Tobias Meyer erklärt jedoch schriftlich, die öffentliche Diskussion habe gezeigt, dass einzelne Fachverfahren, interne Abläufe und Kommunikationswege verbessert werden müssten. Mit dem neuen Fachbereich will die Stadt nach eigenen Angaben Zuständigkeiten klarer regeln, Verwaltungsabläufe nachvollziehbarer gestalten und die Verwaltung insgesamt bürgerfreundlicher aufstellen. Auch die Zusammenarbeit mit der Freiwilligen Feuerwehr soll künftig künftig direkter und transparenter werden. Nach Angaben der Stadt müssten Entscheidungen schneller und klarer getroffen werden. Ob die Verwaltungsreform tatsächlich eine unmittelbare Folge des Falls Rehlange Lange ist, bleibt damit offen. Der zeitliche und inhaltliche Zusammenhang liegt jedoch nahe.
3: Ob beim Bäcker, im Supermarkt oder am Fahrkartenautomaten, Euroscheine gehören für viele noch immer zum Alltag. Künftig könnten darauf Beethoven, Marie Curie oder Naturmotive mit Vögeln und Flüssen zu sehen sein. Die Europäische Zentralbank hat neue Entwürfe vorgestellt. Mein Reporterkollege Jonas Juckeland hat die Leipzigerinnen und Leipziger gefragt, welche Motive ihnen gefallen und wie wichtig Bargeld heute überhaupt noch ist.
4: Beethoven, Marie Curie oder doch lieber Eisvogel und Wasserstorch? Die Euroscheine sollen ein neues Gesicht bekommen. Die Europäische Zentralbank hat mögliche Entwürfe vorgestellt. Dabei dürfen auch die Bürgerinnen und Bürger mitentscheiden. Ja, und ich habe keine Kosten und Mühen gescheut und habe ein Muster mit in die Leipziger Innenstadt genommen und frage mich, welche Scheine kommen hier am besten an?
5: Noch sind es nur Entwürfe. 10 mögliche Designreihen stehen zur Auswahl. Gezeigt werden Vorder- und Rückseiten für die 6 Scheine vom 5er bis zum 200-Euro-Schein. Welche Variante gefällt den Leipzigern?
6: Ich glaube, spontan hätte ich gesagt, der hier. Ich glaube, es liegt vor allem am Motiv. Also ein Eisvogel ist das, soweit ich mich richtig erinnere. Und ich finde es eigentlich sehr hübsch. Hier gibt es ja auch relativ viele Eisvögel, also so im Leipziger Land.
5: Die erste Themenwelt heißt europäische Kultur. Auf den Vorderseiten sind bekannte Persönlichkeiten zu sehen, etwa Beethoven, Marie Curie oder Leonardo da Vinci. Die Rückseiten zeigen Orte der Kultur, zum Beispiel Theater, Marktplätze oder Parks.
7: Mir würde besser die Europäer gefallen, weil man daraus mehr lernen kann. Man schaut sich das ja auch manchmal an.
5: Die zweite Variante setzt auf Flüsse und Vögel. Zu sehen sind Landschaften, Eisvögel oder Weißstörche. Auf den Rückseiten erscheinen europäische Institutionen.
6: Ich kann auch verstehen, dass man sagt, vielleicht lieber auch eine berühmte Persönlichkeit. Ja, aber ich finde, das ist eigentlich universell eigentlich ganz gut.
8: Insofern gehören sie eigentlich auch auf die Geldscheine.
5: Einige Entwürfe fallen besonders auf. Sie zeigen die Motive im Hochformat.
8: Und mir gefällt es ausgesprochen gut, denn in den letzten Jahren sind wir daran gewöhnt, ständig auf unsere Smartphones zu schauen. Das heißt, das Hochformat hat sich schon sehr tief in unsere Seele eingebrannt. Und es ist ja auch nur logisch, wenn jetzt auch unsere Währung dem folgt.
5: Farben und Werte der Scheine sollen bleiben. Neu sind die Motive und die Sicherheitsmerkmale. Doch Bargeld verliert an Bedeutung. 2025 wurden in Deutschland erstmals mehr Einkäufe bargeldlos als bar bezahlt. 55% aller Einkäufe liefen über Karte, Smartphone oder andere digitale Zahlungsmittel. Wie wichtig ist das Aussehen der Scheine also noch?
8: Bargeld hat ja doch eine gewisse Freiheit, die man damit assoziiert. Ja.
7: Je nachdem, wie die finanzielle Lage ist. Momentan habe ich nur noch 60 Cent. Und ich will einen Stadtbummel machen, also muss ich bargeldlos zahlen.
8: Bei meinen Kindern ist es so, es ist selbstverständlich, dass alles mit dem Handy oder mit der Smartwatch bezahlt wird. Ich selbst mag das Bargeld nach wie vor und habe immer auch ein bisschen Bargeld einstecken.
5: Bis die neuen Scheine im Portemonnaie landen, dauert es noch mehrere Jahre. Zuvor werden sie weiterentwickelt, getestet und mit neuen Sicherheitsmerkmalen ausgestattet.
4: Die aktuellen Euroscheine verschwinden damit nicht von heute auf morgen. Die neuen Banknoten werden erst nach umfangreichen Tests und Sicherheitsprüfungen schrittweise eingeführt. Und auch die alten Scheine sollen ihren Wert behalten. Wir werden also noch eine ganze Weile mit Brücken, Fenstern und Toren bezahlen.
3: Zum Abschluss unserer Sendung wird es noch einmal bunt. Raumschiffe in Grünau, eine Schwalbe in XXL und Blumen so groß wie Bäume. Das gibt es derzeit im Stadtteil in Leipzig an Hauswänden zu sehen. Denn anlässlich des 50. Jubiläums hat sich der Stadtteil Grünau schick gemacht. Was hinter dem Projekt steckt, erfahren Sie jetzt.
9: Raumschiffe in Grünau, dreidimensionale Welten, eine Schwalbe groß wie ein Haus und Blumen so groß wie Bäume.
10: Wir wollen quasi wirklich die Leute her auch locken, um zu gucken. Und wenn man einmal hier ist, wird man entdecken, es ist viel schöner, als es heißt.
9: Zum 50. Geburtstag wird Grünau zur Freiluftgalerie. Doch können neue Kunstwerke auch den Blick auf einen ganzen Stadtteil verändern? 5 großflächige Wandbilder ziehen sich über Grünauer Wohnhäuser, von der Dalienstraße über das Schwalbennest bis ins Planetenviertel. Jedes Werk greift seinen Standort auf, eine Dalie steht für Schönheit und Verwurzelung, eine Vogelmutter wacht über ihren Nachwuchs, an einem Elfgeschosser verbinden sich Glasbeton und Metall zu einer dreidimensionalen Welt. Sie sind Teil der Kunstwanderung und sollen als neue Orientierungspunkte im Stadtteil dienen. Hinter diesem Großprojekt stehen 5 Leipziger Wohnungsgenossenschaften. Gemeinsam bilden sie die Plattform Wohnen bei uns. Ihre Wohnhäuser prägen weite Teile Grünaus. Zum Jubiläum wollten die Unternehmen deshalb etwas Größeres schaffen, was nicht nur zum Hingucken, sondern auch zum Nachdenken anregt.

0: wie Sprecherin Nelly Keting erklärt.
1: Prinzipiell wollten wir als Genossenschaften, als Plattformgenossenschaften der Stadt Leipzig, was Bleibendes für den Stadtteil schaffen, der 50 Jahre in diesem Jahr alt wird. Und da hatten wir verschiedene Überlegungen und dann haben wir uns für einen Spazierpfad durch den Stadtteil entschieden, weil wir wollen ja nicht nur was für den Stadtteil tun, sondern wir wollen ja auch Menschen hierher locken.
0: Gestaltet hat die Fassaden der Leipziger Künstler Jonas Ihlenfeld alias Bond Truluf. Typisch für ihn sind die räumlichen Illusionen, futuristische Formen und Hinweise auf die vier Buchstaben seines Künstlernamens. Die Wandbilder sollen jedoch nicht nur Fassaden gestalten, sondern vertraute Wege verändern und somit Orte schaffen, an denen Menschen stehen bleiben. Nicht jedes Motiv muss dabei jedem gefallen. Entscheidend sei laut Keting, dass die Kunst Gespräche innerhalb der Nachbarschaften anstoße.
1: Also auf jeden Fall wird sehr viel drüber gesprochen, das kann ich schon mal sagen. Und genau das wollten wir erreichen. Und Kunst ist Geschmackssache, das ist immer so. Und dem einen gefällt es, dem anderen weniger. Aber egal, es ist niemandem. Und das ist das, was wir erreichen wollten. Dass die Menschen miteinander ins Gespräch kommen, dass man sich mit Nachbarn vor der Fassade unterhält und einfach austauscht dazu.
0: Die Kunstwanderung ist damit auch Teil einer größeren Erzählung über Grünau. Nach der Wiedervereinigung verlor Grünau viele Einwohner. Leerstand, Rückbau und das Bild einer anonymen Plattenbausiedlung prägten lange die Wahrnehmung von außen. Die Kunstwanderung steht jedoch nicht am Anfang der Veränderungen im Stadtteil. Für Nelly Keting knüpft sie an eine Entwicklung an, die bereits seit Jahren läuft.
1: Wir sind schon lange mittendrin, dass Grünau aufgewertet wird. Aufgewertet klingt immer, als wäre es vorher schlecht. Das ist es nicht. Aber es hat natürlich während der Jahre nach der Wende ganz, ganz viele Einwohner verloren und damit auch so ein bisschen Ansehen. Und wir setzen uns dafür ein, dass dieses Ansehen quasi wieder erhöht wird. Haben ganz viel investiert, versuchen verschiedene Bewohner hier in den Stadtteil zu locken. Aber dennoch ist er noch so ein bisschen underrated. Und wir wollen quasi wirklich die Leute her auch locken, um zu gucken. Und wenn man einmal hier ist, wird man entdecken, es ist viel schöner, als es heißt.
0: Die neuen Fassaden sollen deshalb nicht nur Aufmerksamkeit auf einzelne Häuser lenken, sie sollen auch, laut Keting, dazu einladen, den Stadtteil selbst kennenzulernen.
1: Grünau ist grün, wie der Name schon sagt. Es ist eine tolle Infrastruktur, es ist wahnsinnig gut angeschlossen. Man hat ganz viel verkehrsberuhigte Zonen, also wenig Autoverkehr. Und man findet hier, und das ist das große Plus, bezahlbaren Wohnraum.
0: Auf einer rund 4 Kilometer langen Route lassen sich die Kunstwerke zu Fuß entdecken. Im September soll dann noch eine 6. Fassade folgen. So wächst die Kunstwanderung weiter. Zwischen Blumen so groß wie Bäumen, einer Schwalbe in XXL und einer dreidimensionalen Welt entsteht eine neue Route durch Grünau und damit eine weitere Möglichkeit, den Stadtteil aus einer neuen Perspektive kennenzulernen.
2: Das war Sachsen aktuell vom Wochenende, der Wochenrückblick aus dem Freistaat. 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Das gesamte Team wünscht Ihnen jetzt noch einen fantastischen Abend. Machen Sie's gut.

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Radelsberg. Wir sind hier im Bürgerpark Gablenz. Hier war mal ein Sportplatz und es waren Schulen am Rande, die vor ein paar Jahren nicht mehr gebraucht wurden, die jetzt weg sind. Es wurde ein Park draus. Ja, und ich habe mich hier um eine kleine Ecke mitgekümmert. Ich engagiere mich seit ein paar Jahren bei der Karlowitz-Gesellschaft. Und wir haben uns ein Kunstwerk eingeladen, die Glasarche 3. Und es war von Anfang an die Frage, was bleibt für Chemnitz, wenn so ein Kunstwerk hier ist und weiterzieht. Und da haben wir uns entschieden, wir suchen freiwillige Gruppen, die ein Stückchen Grün von Chemnitz schöner machen wollen, im kleinen Rahmen. Wir haben das dann Arche Beete genannt. Wir haben inzwischen 10 ganz unterschiedlich hergerichtete oder gebaute oder entstandene Arche Beete. Und eins davon steht hier im Bürgerpark. Und zur Einweihung kamen vielleicht 10, 12 Kinder und haben uns 3 Kisten bunt bemalte Steine gebracht, damit es erstmal schon fröhlich aussah. Die müssen wir jetzt manchmal freilegen, weil es so gut gewachsen ist. Und seitdem kümmere ich mich hier ein bisschen mit. Na, es tut mir fürs Gemüt gut. Ich kann mit vielen Menschen gut in Kontakt kommen. Also ich bin offen fürs Zusammentun und bin der Meinung, dass es nötig ist, dass wir ein Miteinander besser pflegen müssen. Für mich hat es den Anschein, dass viele sich zurückziehen in ihre eigenen kleinen Interessen. Mittun macht froh, weil man dann das, was man gibt, kriegt man in irgendeiner Form zurück und fühlt sich nicht mehr einsam oder alleine und kommt, ich sag's mal so salopp, aus der Meckerkiste raus. Ich selber hatte das Glück, dass ich von Jugend an mich nie, ich sag mal jetzt den volkstümlichen Ausdruck, untergebuttert fühlte. Weder zu Hause, noch im Studium, auch dann in meinem Beruf. Und ich habe nie das Problem gehabt, dass ich als Frau hinten angestellt wurde. Das ist vielleicht eine Ausnahme. Und ich genieße aber auch, wie jetzt in Chemnitz ganz aktuell, sich zum Beispiel die Architektinnen und die Landschaftsplanerinnen unter dem Thema Platzvisionen, wie die sich Gehör und Aufmerksamkeit erarbeiten und auch Anerkennung finden. Da habe ich eine sehr schöne Begegnung mit der Andrea Alter. Die Andrea Alter ist Landschaftsplanerin. Sie hat erreicht, dass vor dem Naturkundemuseum, also vor dem, der Platz vor dem Tietz, der so versiegelt war bisher, wo auch der Archevater gesagt hat, wie kann man denn vom Naturkundemuseum alles zumachen, bis auf die ganz kleine Insel, die von Anfang an war. Und der durfte umgestaltet werden. Das ist jetzt das erste Ergebnis dieser Platzvisionen. Wir sind viele und das gibt Kraft, das zu wissen.

0: Ich lege mich manchmal abends ins Bett, das ist wirklich so, und überlege, wie ist das gemacht? Und nächsten Tag habe ich eine Lösung.
1: Chemnitz und Umgebung war im 18. Jahrhundert ein wichtiger Impulsgeber für das textile Gewerbe in Europa.
0: Also man sieht, dass auch wieder junge Menschen anfangen zu stricken. Viele Menschen wissen, was für einen Wert das am Ende hat.
1: Früher war die Region geprägt von der Textilindustrie. Heute ist das anders.
0: Also die Expertise ist einfach nicht mehr da. Schlimm. Man muss sich ja dafür auch entscheiden. Man macht nicht einfach einen Strickkurs. Das ist eine Entscheidung. Genau. Für uns ist das Eschelab und das Eschel-Museum eigentlich so eine Kombination.
1: Wir wollen dazu beitragen, dass sich das textile Wissen, das noch da ist, hier erhält.
0: Also, dass man textiles Wissen vermittelt, weil Textil ist was Ästhetisches. Wir üben uns heute in Geduld. Vielleicht schafft es der ein oder andere, etwas rauszustricken, aber es ist nicht der Ansatz da,

0: heute einen Pullover oder einen Schal oder irgendein fertiges Produkt zu fertigen.
1: Die Familie Esche hat sich der Strumpfwirkerei gewidmet. Strumpfwirkerei bedeutet die Herstellung von Strümpfen auf sogenannten Wirkstühlen. Und die Wirkstühle waren die erste Form des mechanisierten Strickens. Die feinen Seidenstrümpfe waren ein Teil der barocken Herrenmode. Und wenn die dann noch so fein waren, weil sie aus Seide gewirkt waren, waren sie eben ein absolutes Luxusprodukt. Dadurch hatte man hier in der Region ein Alleinstellungsmerkmal und konnte das, was eben vorher nur in Frankreich oder in Italien hergestellt wurde, auch hier in Sachsen herstellen. Die Esches waren Unternehmer, die eigentlich immer wieder den nächsten Schritt gewagt haben. Diesen Geist möchten wir ein bisschen aufgreifen eben mit dem Esche Lab, dass wir hier auch neue Wege gehen und Innovationen ermöglichen.
0: Wir können die ganze Geschichte des Strickens, der Masche, des Stickens, des Wirkens erzählen hier im Museum. Und diese Kombination, und das merken wir auch immer, das ist das Interessante, ein Museum zu öffnen und darin zu arbeiten. Das ist was ganz Innovatives für die Region und das war uns wichtig, das zu schaffen.

0: Es freut mich besonders, dass die Kinder und Jugendlichen nicht nur aus Bad Düben, sondern wirklich aus nah und fern das hier gut annehmen. Wir haben schon welche gehabt, die kamen mit Camper und haben das ganze Wochenende hier verbracht. Und letztendlich war es eigentlich so, dass für die mittlere Altersgruppe wenig in Bad Düben war. Da macht natürlich so eine Trendsportart wie das Biken, Skaten schon was her. Die Bieber Lions, wir waren natürlich die Gruppierung, die das Ganze hier ins Leben gerufen hat. Und die Stadt hatte sich da schon Gedanken gemacht, was hierher könnte. Man hatte tatsächlich mit einem Skatepark geliebäugelt. Dieser asphaltierte Pumptrack ist so entstanden, dass wir auch was gesucht haben, nicht nur für Biker, sondern auch für Skater, Inlinefahrer, Scooter. Wie man unschwer erkennen kann, gibt es Absprünge und Landungen. Wir haben auch diesen Tricksprung, der ausgelegt ist mit Rindenmulch, sodass man auch, wenn man mal fällt, weich landet. Es gab anfangs gar keine Fläche für die Anlage, denn hier standen noch alte Gebäude der NVA. Die mussten natürlich erst mal weichen.
1: Ja, wichtig war erstmal die Dirt-Anlage, dann kam die Pumptrack-Anlage dazu, weil wir ganz viele Radsportler hier in Bad Düben zu Gast haben und zu Gast hatten. Die haben dafür gekämpft, dass es das geben wird. Und haben uns am Ende des Tages überzeugt, dass das ganz gut in unser Konzept reinpasst.
0: Das war auch so ein Punkt, den die Bürgermeisterin, worauf sie bestanden hatte, dass das hier jetzt nicht mit irgendeinem Verein betrieben wird, der Geld kostet, sondern dass die Anlage tatsächlich jedem jederzeit zur Verfügung steht. Es war ein Ziel von uns, auch den Tourismus zu fördern und Gäste nach Bad Düben zu holen mit der Anlage, und das ist tatsächlich gelungen.
1: Wir wollen auch natürlich auch Familien und vor allem junge Leute hier begeistern, Radfahrer insbesondere. Wir haben Gäste aus Holland, aus England, aus ganz Deutschland, die hier von Elbradeweg zum Mulderadweg kommen und die dann hier einen Abstecher machen.
0: Es soll wirklich ein Treff für Jung und Alt, für Sportler aller Art werden, und auch die vielleicht keinen Rollsport betreiben wollen, sollen vielleicht eine Möglichkeit finden. Und auch die Eltern freuen sich, höre ich immer wieder, dass sie froh sind, dass die Kiddies auch runter sind vom Sofa und sich bewegen und auch noch Spaß haben dabei.

0: Der Klimawandel verändert, was und wie wir essen. Rund ein Drittel der weltweiten Treibhausgasemissionen entstehen entlang der Lebensmittelkette, von der Produktion bis auf den Teller. Die EU setzt klare Ziele. Bis 2030 sollen die Emissionen um 55% gesenkt werden. Für die Lebensmittelindustrie heißt das weniger Energie, weniger Transport, weniger Tierprodukt. Auf der Anuga in Köln werden die globalen Ernährungstrends sichtbar. Hier zeigt sich, wie vielfältig nachhaltige Ernährung aussehen kann. Von Fleischalternativen bis zu Upcycling-Rohstoffen. Hersteller präsentieren Produkte, die nicht nur neu sind, sondern einen echten Klimaeinfluss haben und zeigen, wie Nachhaltigkeit und Genuss zusammengehen können.
1: Ich glaube, auf einer Messe wie der Anuga, wo wirklich Innovation auf Tradition, wo Trends auch auf, ich sag mal, etablierte Produkte stoßen, da sieht man einfach, was daraus für neue Produkte, für neue Ideen entstehen.
0: Immer mehr Menschen essen bewusst weniger Fleisch. Statt ganz oder gar nicht.

0: nicht, heißt die Devise von allem ein bisschen. Hybride Produkte, halb Fleisch, halb Pflanze, versprechen vollen Geschmack bei kleinerem Fußabdruck und treffen den Zeitgeist.
1: Also das sind bewusste Verbraucher, die schon sagen, wir möchten weniger Fleisch essen, wir achten mehr auf die Ernährung. Und ein Beispiel, was ich jetzt sehr konkret nennen möchte, ist zum Beispiel das Thema Hybridfleisch oder Hybridmilch. Das sind Produkte, die man zusetzt mit pflanzlichen Zutaten.
0: Auf der Anuga sehen wir, wie Unternehmen diesen ökologischen Vorteil mit Genuss verbinden. Nachhaltigkeit muss nicht radikal sein. Geschmack, Verantwortung und Vielfalt schließen sich nicht aus. Sie ergänzen sich.
2: Unsere Innovation, unserem hybriden Fischkonzept, das besteht 30% aus Fisch und 70% aus Reis. Das Innovative ist daran auch, dass wir keinen Binder benutzen. Das bedeutet, durch unsere Technologie, die wir auch gefroren entwickeln, die Fasern, können wir das 1:1 einfügen, ohne dass wir irgendwelche Zusatzstoffe benutzen müssen dafür.
0: Ein Schlüssel zur CO2-Reduzierung liegt nicht nur in neuen Produkten, sondern im besseren Umgang mit dem, was wir haben und dem, was bislang verschwendet wurde.
3: Ja, unser Leitspruch ist, wir machen Aprikosenkerne, weil wir aus diesen Aprikosenkernsamen sehr, sehr viele Produkte machen können, vor allem auch in der Alternativmilchindustrie. Wir sind darauf gekommen, wie wir in der Wachau, diesem Aprikosenkerngebiet, einen Bauern gefunden haben, der so einen Riesenberg hatte an diesen Kernen und wir ihn gefragt haben, was macht er eigentlich damit? Er sagt, er würde es gerne verwenden, aber er muss es eben wegschmeißen.
4: Ungefähr 75% der Rohstoffe, die in die Ernährungswirtschaft reinfließen, gehen als Nebenstrom auch wieder aus dieser Wirtschaft raus. Und das Ziel der Kreislaufwirtschaft ist es, diese 75% am Ende nutzbar zu machen und sie nicht als Dünger, als Abfall oder zur Energiegewinnung zu nutzen.
0: Neben Flexitarismus und Upcycling dominiert auf der Anuga 2025 auch das Thema Gesundheit. Functional Food liefert extra Nährstoffe, fördert Wohlbefinden und passt zum modernen Lifestyle.
5: Das ist ein pflanzliches Dessert, aber es ist ein sogenanntes Cross-Category-Produkt, weil es vegan ist, also pflanzlich, mit Proteinen, die aus Ballaststoffen und anderen Quellen stammen. Es ist außerdem eiweißreich, mit 15 Gramm pro Becher, das entspricht 7,5 Gramm pro 100 Gramm Produkt. Und es ist mikrobiomfreundlich. Es unterstützt die Verbindung zwischen Darm und Gehirn, was derzeit ein beliebter Trend im Einzelhandel und in der Lebensmittelindustrie ist.
0: Immer mehr Verbraucher achten auf funktionale Lebensmittel, die Schönheit und Wohlbefinden unterstützen. Auf der Anuga 2025 zeigt sich das deutlich. Produkte, die den Körper mit Nährstoffen versorgen und gleichzeitig einen Beitrag zu Haut, Haaren und Fitness leisten.
6: Kollagen ist natürlich ein super Trend, ein Hype auch und ein Stück weit auch ein absoluter natürlicher Baustein, den unser Körper verwenden kann. Wir haben im Prinzip 2 Gramm Kollagenhydrolysat, also ein geschmacksneutrales, dem Körper sehr gut zugängliches Produkt oder Pulver dem Joghurt zugefügt, sodass es praktisch super bekömmlich ist.
0: Auf der Anuga 2025 zeigen innovative Konzepte, dass Nährstoffe und Genuss auch praktisch sein können. Zum Beispiel mit tiefgefrorenen Produkten, die sich einfach in den Alltag integrieren lassen. Gerade in Zeiten steigender Preise achten Verbraucher zunehmend auf Kosten und Wirtschaftlichkeit, ohne auf Qualität verzichten zu wollen.
7: Wenn wir jetzt mit der gefrorenen pochierte Sei oder mit der gefrorenen Patties oder Bites, wir sind nur ungefähr 15% höher als diese Produkte. Aber wir glauben, in den nächsten 2-3 Jahren, der Preis wird eigentlich fast gleich. Und wenn die Hühnereierpreis noch weiter gehen als in den letzten paar Jahren, dann vielleicht ein bisschen günstiger.
0: Die Anuga 2025 zeigt eindrucksvoll, wie sich die Lebensmittelbranche verändert. Hersteller reagieren auf die Wünsche der Verbraucher. Bewusster, flexibler, verantwortungsvoller essen, ohne auf Geschmack zu verzichten. Die Trends spiegeln den Wunsch nach Vielfalt, Qualität und Transparenz wider. Von QR-Codes auf der Verpackung über regionale Produktion bis zu funktionellen Superfoods. Ein Blick in die Zukunft zeigt, die Ernährung der kommenden Jahre wird noch bewusster, innovativer und vielfältiger sein. Mit Produkten, die Klima, Gesundheit und Genuss gleichermaßen im Blick haben.

0: Der Berg ist für mich wirklich ein Sehnsuchtsort. Hier findet man die Ruhe, die man manchmal braucht, um einfach auch eine gewisse Gelassenheit zu finden.
1: Wir sehen es als große Chance, wenn wir hier einen barrierefreien Zugang haben, dass wirklich auch unsere Veranstaltungsreihe in naher Zukunft und in weiterer Zukunft überhaupt durchgeführt werden kann, weil natürlich auch unsere Besucher älter werden, weil auch unsere Mitglieder älter werden und gefühlt wird ja der Eubin beim Besteigen sowieso jedes Jahr höher.
0: Wer den Berg Eubin besteigen will, muss natürlich einen gewissen Rucksack auf sich nehmen. An der Bergkirche vorbei, viele, viele Stufen hinauf auf das erste Zwischenplateau, den steinigen Weg durch das Eingangstor, am Kassenbereich vorbei, nochmal der letzte Anstieg bis auf das obere Burgplateau. Das ist natürlich eine Herausforderung, die muss man meistern. Wir haben hier auf dem Berg einen noch bewirtschafteten Friedhof. Der ist in Deutschland einzigartig und wir merken, wie schwierig es ist, dass die Leute hier hochfinden, hauptsächlich auch die Älteren. Und hier soll natürlich mit dem Projekt die Möglichkeit geschaffen werden, dass jeder in der Lage ist, diese Schönheit hier auf diesem Berg zu erleben. Die Probleme sind hauptsächlich, dass der Berggasthof polizeilich gesperrt ist und wir einen wichtigen Anziehungspunkt mit der gastronomischen Versorgung auf dem Berg so nicht mehr gewährleisten können.
2: Unser Berggasthof ist von oben bis unten hin eigentlich kaputt und nicht mehr so nutzbar, wie es eigentlich sein sollte. Denn wir erwarten ja hier über 120.000 Gäste auf dem Eubin. Und es wäre sehr schön, wenn das alles mal wieder so wäre, dass wir es nutzen könnten.
0: Der Berg Eubin hält eine ganze Reihe an Veranstaltungen für unsere Gäste bereit. Das geht über die historischen Mönchszüge, über den Kaiserzug, dann die verschiedenen Burg- und Klosterfeste.
2: Ich stelle mir vor, wenn alles wieder in Ordnung ist und alles wieder saniert ist, dann dürfen die Gäste sich hier setzen, entweder auf der Terrasse oder dann hinter den wunderschönen Panoramafenstern.
1: Ich würde mir für den Eubin wünschen, dass wir so weitermachen wie bisher, dass wir alle hier Hand in Hand arbeiten und dass wir einen ordentlichen Zugang zu dieser Burg- und Klosteranlage können, damit wir den Besuchern es wirklich ordentlich zeigen können, was hier vor über 600, 700 Jahren auf dem Eubin schon geschehen ist.

0: Mirigwidi Melting Pot ist der Versuch, unsere Geschichte und unsere Region kulinarisch zu erfassen. Und dafür haben wir ein Theaterstück geschrieben. Besser gesagt sind es ganze 4 Theaterstücke. Und jeweils gibt es dazu 6 Gänge, die die Gäste auch kulinarisch in die Zeit von Anno Dazumal entführen. Als ich dann auf diese Idee kam, unsere komplette Geschichte abzubilden, ist mir aufgefallen, dass das dann schon etwas zu kompliziert für mich gedacht ist. Und da habe ich ganz schnell die richtige Hilfe gefunden. Manchmal funktioniert es hier doch, als wäre es ein einziges Dorf.
1: Wir haben zusammen geholfen, die Szenen zu entwickeln und dann auch letzten Endes auf der Bühne umzusetzen. Wir haben ja dieses Geschichtsthema. Und für mich war das Tollste, dass ich mich jetzt gezwungen sah, mit der Geschichte auseinanderzusetzen. Wir haben ja diese Geschichte entwickelt und ich musste ganz viel über Geschichte lesen und habe dadurch so viel gelernt.
2: Wie ist da gegessen worden im Laufe der Zeit? Natürlich fügt sich das ein in große deutsche, europäische Zusammenhänge. Aber letztlich ist das Spannende ja eigentlich, das mal auf eine Region runterzubrechen.
1: Die Erstlinge aller Früchte des Erdbodens bringen wir vor dich, die Samen gereift im Feuer der Sonne. Deine Wärme spendet uns unsere tägliche Speise. Die Wurzeln gezogen aus dem Schoß der Erde und geben sie in den Rauch, den der Wind zu dir trägt.
0: Also ich wünsche mir ganz sehr, dass die Menschen erkennen, dass das, was wir heute als unsere Kultur und Tradition feiern und pflegen und worauf wir stolz sind, dass das eigentlich eine Mischung ist aus ganz verschiedenen Kulturen, aus ganz Europa, die vor etwa 600 Jahren zu diesen Berggeschreien hier in unsere Region gekommen sind.
3: Also für mich ist es spannend, tolle Gemüsegerichte zu kreieren und da eine andere Basis kreativ zu entwickeln, statt einem klassischen Reis, der halt auf die

0: Region passt. Und Hirse war quasi einfach maßgeblich bestimmend, auch für die Zeit. Und da kann man auch schön drauf aufbauen und verschiedene Komponenten mit dazu nutzen, die halt auch alle ins Thema passen.
1: Oftmals waren die Ernten immer gleich und im Vorratskeller gab es immer wieder dieselben Sachen. Und mit Liebe, Fantasie und Kreativität haben die Hausfrauen daraus Gerichte gezaubert, die heute noch wirklich unser Soulfood, unsere Herzgerichte sind. Und das macht so ein bisschen die Region für mich aus, dass wir in der Lage sind, das Besondere im Einfachen zu finden und aus wenigem viel zu machen.
2: Seit Generationen ehren wir deinen Namen, arbeiten hart unter deinem leuchtenden Antlitz, achten die Gesetze und zollen den heiligen Orten Respekt.
1: Und wenn ich die Botschaft mit unserem Stück nach außen bringe, dann ist da so ein Herzenswunsch erfüllt.

0: Ja, fangen wir mal an.
1: 40 Minuten ist ja Ewigkeiten.
2: Du bist aber groß. Entschuldigung, ja. Wie groß bist du denn?
3: 1,95 so.
1: Oh, bin ich gerne. Pass auf, ja genau. Dranhalten, 25 Minuten ist nicht mehr viel.
0: Ich habe noch einen Hund, einen Entlebucher. Sieht so aus wie ein geschrumpfter Appenzeller.
4: Radiesel und Ananas, eine steile Vorlage.
1: Geile Nummer hier. Garpunkt ist perfekt, alles gut. So, 30 Sekunden, Endspurt.
4: Das wird sehr, sehr spannend.

0: Simon und der Ulrich, er will aber nur Uli genannt werden, hat er mir schon verraten, sind am Start und werden heute das Duell am Herd hier im Küchenzentrum Dresden antreten. Ja, und Dirk, wie immer haben wir natürlich alle gar keine Ahnung, mit welchen Zutaten dann hantiert wird. Was denkst du, was würdest du dir wünschen? Gerd und Stefan kaufen ja gerade ein, sind ja immer saisonal auch da unterwegs. Was meinst du, was bringen die mit?
1: Ja, im Sommer, ich denke mal, da gibt es sicherlich sowas wie Erdbeeren oder so. Ich glaube, so ein bisschen fruchtige Süße mit dabei. Aber eben auch in Kombination mit einem schönen Salat kann ich mir gut vorstellen. Und ja, Fleisch, also ich bin Fleischesser, klar, logisch.
0: Das wären ein paar Erdbeeren, würde ich mich auf alle Fälle freuen. Und süß geht natürlich immer. Ja, bevor wir uns gleich die Videos der Kandidaten anschauen, die haben uns ja ein bisschen Material geschickt, wie es bei denen zu Hause in den Küchen aussieht, wollte ich dich natürlich fragen, wie es hier im Studio aussieht. Wir stehen nämlich, ja, es gab einen kleinen Neuanfang sozusagen. Was ist hier passiert?
1: Also wir haben die knapp 1000 Quadratmeter Ausstellungsfläche um circa 450 Quadratmeter komplett einmal leergeräumt, einen riesigen Tanzsaal gestaltet. Ja, und jetzt haben wir es wieder gefüllt und völlig anders als es vorher war. Einfach eine komplett neue Veränderung mit vielen neuen Küchen, mit Inspirationen.
0: Einfach mal vorbeikommen hier im Küchenzentrum Dresden auf der Fritz-Reuter-Straße und sich das Ganze anschauen. Ich war wieder mal begeistert, als ich es gesehen habe. Und ja, restlichen Küchen schauen wir uns dann auch gleich an, aber vorher geht's natürlich zu Gerd und zu Stefan. Wir sind schon gespannt, was dort im Einkaufskörbchen landet.
2: Willkommen zur neuen Folge von der Mitkochshow. Es ist Sommer und im Sommer machen wir was?
3: Barbecue.
2: Wir grillen richtig, genau. Dazu suchen wir uns immer ein paar witzige Sachen aus. Mhm. Das ist halt außergewöhnlich immer so. Mhm. Nicht so 0815.
3: Vielleicht dieses Trendthema aufnehmen, Frühstück grillen.
2: Ja, sowieso. Ist stark im Trend im Moment gerade mit Melone, Ananas, Mango, alles, was man möchte.
3: Pfirsich.
2: Pfirsich, genau, sowieso. Ich würde sagen, wir schauen mal, was es gibt und dann lassen wir uns im Küchenstudio sauber überraschen. Ananasen haben wir hier auch dabei. Kleine, ja, ja, so kleine Melone.
3: Ich guck bloß gerade, wir nehmen die hier. Ich glaube, die sind richtig, richtig schön. Baguettchen. Wir lassen uns mal zur Feine Welt gehen.
2: Feine Welt, jawohl.
3: Ciabatta, Italien. Da ist ohne was drin, das können Sie noch veredeln noch.
2: Ohne was, dann nehmen wir noch ein bisschen Kräuterbutter. Mhm.
3: Feldsalat ist ein Thema.
2: Oh, das ist
3: Römerherzen können wir immer machen.
2: Das schaut aber schön aus. Sowas gibt es nur im Rewe her. So kleinen Feldsalat. Schau mal, die sind mies an. Wenn ich jetzt einkaufen würde für zu Hause, würde ich mir genau den kaufen. Weil sowas, so einen kleinen Feldsalat, oh, das ist so geil. Mmh. Stefan, Paradiesel?
3: Radiesel.
2: Salat, ja. Geil, super, mega.
3: Cool. Na dann. Feldsalat. Radiesel und Ananas, eine steile Vorlage.
2: Geile Nummer hier. Crazy, ein paar Karotten mit dazu.
3: Wollen wir einfach ein bisschen Verwirrung stiften und eine Packung Heidelbeeren mit reintun?
2: Ja, freilich, warum nicht? Dann nehmen wir noch Mascarpönchen mit oder sowas, oder? Dass wir,
3: genau,
2: oder?
3: Dass wir die Chance haben. Hähnchenschnitzel von Rewe Feine Wahl.
2: Sehr gut, passt.
3: Wollen wir noch Kürbiskerne mitnehmen?
2: Können wir machen.
3: Naturjoghurt?
2: Klar, wirklich. Honig.
3: Honig.
2: So. Deutscher Honig. Ein echter deutscher Honig.
3: Kleines
2: Glas lang. Ja. Okay. Ja. Gut.
3: Sehr schön.
2: Sehr gut.
3: Dann haben wir's.
2: Ja.
3: Das ist ein Riesenkorb diesmal, Gerd. Also, wir haben einen total bunten Korb.
2: Aber mit enger Vorgabe.
3: Ja, aber ich finde auch eine wilde Mischung. Ananas, Radieschen, Feldsalat, Melone. Also, das wird sehr spannend, was unsere Kandidaten hier rauszaubern.
2: Also, große Vorgabe ist ein Hühnchen, das ist klar. Also, das müssen es eigentlich, wenn sie. Ne? Und ansonsten. Wird spannend, was sich die Kreativen überlegen.
3: Wir haben sogar Heidelbeeren noch mit drin.
2: Geil.
3: Also, das wird sehr, sehr spannend.
4: Ja, hallo, ein Video. Was sage ich nun, mit was beginne ich? Ich denke mal, mit den vielleicht etwas langweiligeren Sachen, die es so gibt. Mein Name ist Ulrich Dankerl, jeder nennt mich Uli. Ich bin geboren in Bayern, wie man hört. Bin 60 Jahre alt, arbeite in der Nähe von Dresden. Bin viel in der Welt rumgekommen, habe da einige Rezepte mitgebracht und freue mich auf die Sendung. Was habe ich denn in meinem Kühlschrank? In meinem Kühlschrank sind vorwiegend Bioartikel oder zumindest aus Europa. Eine gute Flasche Wein mindestens. Ja, ich freue mich auf die Sendung. Bis bald.
5: Hallo, schau mal rein. Ja, also wir kochen hier in unserer WG-Küche auf Gas, wie man hier schön sieht. Ansonsten haben wir eine schöne alte DDR-Küche hier. Ich zeige euch mal meinen Kühlschrank. Ein wilder Mix an Dingen.

0: Cheers.
1: So, und jetzt haben wir beide Kandidaten hier bei uns im Küchenzentrum. Einmal den Uli und den Simon. Herzlich willkommen bei uns. Ja, wie ist es? Ist der Puls schon ganz weit oben oder geht's noch?
2: Es geht noch, aber es wird steigern. Ich glaube, es geht dann so nach oben mit der Zeit. Wenn sich der Schrank da öffnet, ich denke, dann steigt der Blutdruck.
1: Ja, mal gucken. Und bei dir, Simon?
3: Ja, ich bin gespannt, was jetzt im Kühlschrank ist, aber ich bin eigentlich noch ganz entspannt.
1: Ja, du machst auch einen sehr entspannten Eindruck, muss ich auch sagen. Ja, und ich denke, wir werden gleich das Geheimnis offenbaren, welche Zutaten ihr erhalten werdet. Aber vorher interessiert mich natürlich, gibt es irgendwas, wo du sagst, Uli, oh, das wäre jetzt ein Albtraum. Wenn das drinne wäre, dann verlasse ich hier das Küchenstudio.
2: Ja, so schlimm wird es nicht werden, aber es gibt bestimmt das eine oder andere, das ich nicht so gut kann. Also ich bin nicht so der Meeresfrüchte-Fan.
1: Ah, das ja. Ist ja mit Dirk zusammen.
2: Fisch gerne, ja. Fleisch auch immer gerne. Wenn es vegan wird, steige ich aus. Da bin ich nicht der richtige Mensch dafür. Vegetarisch gut, ja, aber vegan, dass das dann auch schmeckt, ist eine harte Nummer.
1: Und wie sieht es da bei dir aus? Gibt es da eher auch was, wo du sagst, oh, da würdest du dich richtig freuen drauf?
3: Ja, Fisch würde ich mich auch freuen auf jeden Fall. Mhm. Bevor ich ein bisschen Angst hätte, wäre Reis, weil das ist so das Einzige, was ich nicht so oft mache. Aber auch das würde ich hinkriegen. Aber alles andere, so damit, darauf wäre ich vorbereitet.
1: Ja. Dann würde ich sagen, Sesam, öffne dich. Ja, na, was sagt er denn nun dazu?
4: Ja, es arbeitet jetzt. Man überlegt jetzt, ne, was man macht. Aber es sieht alles sehr machbar aus. Gute Zutaten.
1: Also ich finde es eigentlich sehr eindeutig, oder? Ich glaube, Gerd weiß ganz genau, was er da auf den Teller bringen sollte.
4: Ja, das ist ja ganz gute Möglichkeiten.
1: Ich bin gespannt, was die Kandidaten auf die Teller bringen werden. Deswegen, ich sage jetzt auch gar nichts weiter und schaue, ob meine Träume in Erfüllung gehen werden bei der Mitkochshow.
5: So, auf die Plätze, fertig und los.
2: Ja, fangen wir mal an.
5: 40 Minuten ist ja Ewigkeiten Zeit für alles Mögliche.
1: 40 Minuten tickern runter.
2: Ja.
1: Und natürlich logischerweise die erste Frage, die sich mir stellt, was kochst du heute?
3: Also es wurde ja gesagt, man kann da gut auch Vorspeise, Nachspeise, Hauptspeise draus machen.
1: Du bist aber groß. Entschuldigung, ja. Wie groß bist du denn?
3: 1,95 so.
1: Ui, ja. Ich bin ja auch nicht so groß, aber jetzt habe ich jetzt für dich mich wieder... Es ist wie wenn ich immer neben Gerd stehe. Da denke ich auch immer, oh, ich hätte jetzt Hacken anziehen müssen, die hohen, aber mache ich nie.
2: Was ich geplant habe, naja, das ist auch noch nicht so im geistigen Auge noch am Entstehen. Das Fleisch gibt es im Ganzen. Dazu möchte ich die gelben Rüben oder Möhren in Scheiben schneiden, etwas anbraten. Das Ganze mit Honig und Butter. So ein bisschen karamellisieren, Salz und Pfeffer dazu. Dazu soll dann noch die Ananas kurz mit dazu. Wenn ich noch Zeit habe, vielleicht die Melone. Mal gucken.
3: Ich mache ein Radieschen-Carpaccio, also ganz dünn geschnittene Radieschen, die ich dann, sollten sie ausreichen, im besten Falle mit diesem Ring.
1: Da wird sich Gerd freuen, wenn dieser Ring benutzt wird, oder? Einmal bei der letzten Ausgabe, genau.
5: In 7 Jahren ist erst mal also allererste Mal.
3: Dann heute das zweite Mal.
1: Und jetzt ist er angesagt. Jetzt hat er es endlich geschafft und wird vielleicht wirklich berücksichtigt.
5: Der Felssalat hat mich fasziniert, was ich gesehen habe. Es ist so geworden, ein schöner Felssalat. Das muss ich mir genauer schauen. Schau mal her. Also wenn es sowas gibt in dem Markt, immer kaufen wir. Das ist das Geilste, was es gibt. Oh, ich liebe das. Ja. Gut, so, die Händel bratzt im Ganzen, gesagt, schneidest dann auf.
2: Genau, möchte dann so in.
5: Muss ich mal aufpassen, nicht so tief ins tiefste Bayerische verfallen. Ja, wenn immer zwei Bayern unterwegs sind und reden, da versteht außenrum immer alle anderen ein bisschen
2: wenig. Die Gefahr, ja. Ich habe noch einen Hund.
5: Ja, aber was hast du für einen Hund?
2: Ein Entlebucher.
5: Kenne ich nicht.
2: Das ist der kleinste der Schweizer Hunde. Es sieht so aus wie ein geschrumpfter Appenzeller.
1: So, Mais. Hähnchen,
3: ja,
1: Teer, genau. Was ist das? Kann ich nicht.
3: Das ist Teriyaki-Soße, die habe ich hier auch gefunden.
1: Ah, okay.
3: Das werde ich auch mal testen, ob das mit der Marinade so irgendwie was wird.
1: Dann folgt ja auch gleich darauf Knoblauch mit Butter am Ende.
3: Also wenn ich das in der Pfanne dann gebraten habe, dass ich dann nochmal ein bisschen Butter und Knoblauch in die Pfanne gebe und das damit so überschwenke.
1: Ja, du hast ja.

0: Plan. Der Plan steht, Salatbeilage aus dem Feldsalat kommt jetzt hier mit Kürbiskern und es gibt noch eine Nachspeise, zumindest hier auf dem Zettel.
1: Ja.
0: Gegrillte Ananas mit ein bisschen Joghurt, Fragezeichen.
1: Das kommt darauf an, wie die Ananas nach dem Grillen schmeckt, weil das habe ich noch nie gemacht.
2: So, fürs Händel.
3: Jo.
2: Ah, ist immer gut, wenn man so ein bisschen halb Öl, halb Butter macht.
3: Ja.
2: So, so ein kleiner Tipp am Rande.
3: Weil das den Geschmack verstärkt.
0: Ja. Ja, noch 30 Minuten.
3: Die gelben Rüben brauchen ja auch ein bisschen.
0: Ja, das sieht ja schon gut aus. So, jetzt habe ich natürlich noch gar nicht erfahren, was du machst. Du kannst es mir noch mal ganz kurz zusammenfassen.
3: Ja, klar, gerne. Mhm. Also die gelben Rüben anschwitzen, Salz, Pfeffer, dann der Honig drüber, damit es ein bisschen karamellisiert.
0: Ja. Ah,
3: und zu der ganzen Geschichte dann eben die Ananas dazugeben, auch etwas Honig drüber, mit dem Ganzen zusammen ein bisschen glasieren und dann eben entsprechend anrichten. Vielleicht schaffe ich es noch von der Zeit her, dass ich die Wassermelone mit reintue.
2: Ich sehe noch nichts Gebratenes, 30 Minuten. Das Baguette schon offen?
1: Nee.
2: Auch noch nicht. Gar nicht so schlimm, wenn man das Händel schon ein bisschen eher anbrät und dann langsam ziehen lässt, garen lässt. Ne?
1: Ja, ich wollte es eigentlich im Ganzen braten und jetzt vielleicht noch marinieren, aber Zeit rennt auch so, deswegen, ich weiß, also ich habe mir nämlich so schnell auf die Schnelle noch keine ganze Marinade überlegen können.
2: Dranhalten, 25 Minuten ist nicht mehr viel, ne? Also für das, was bis jetzt passiert ist, ist halt ein kleiner Tipp. Beschleunigen heißt immer so schön hier. Genau, und wenn es dann jetzt, wenn es umdrehst, die Temperatur dann so auf na, so 4 oder 5 runternimmst, du kannst es ganz entspannt dahin grillen lassen. Du könntest auch, wenn du jetzt möchtest, natürlich die Pfanne mit den Aromaten, die jetzt vom Hühnchen da drin sind, auch gleich mit nutzen und irgendwas grillen, was da zum Hauptgang dazugehört. Zum Beispiel, wäre eine Möglichkeit.
0: Was könntest du mir sagen, mal also das Wetter oder sowas?
3: Auf Bayerisch?
0: Ja.
3: Aber heute hat es mal wieder gekogelt und wenn es dann auch noch dazu ringt, dann wird es natürlich schwach.
0: Ja.
3: Dann haust du der ganze Ernten zusammen und dann weißt du auch nicht, was du tun musst.
0: Mhm. Ja. Ja, mit dem Regen, das habe ich am Anfang noch

0: unterwegs bist. Wo warst du denn alles? Du hast, glaube ich, Amerika gesagt. Wo ging es denn schon alles für euch hin?
1: Amerika war die längste Zeit, 5,5 Jahre.
0: Merkst du da auch Unterschiede wirklich? Also in Amerika oder, ja, das ist ja ganz klar, wird auch ein bisschen anders gekocht wie in Deutschland.
1: Ja, wesentlich anders. Also,
0: wesentlich?
1: Ja, der Amerikaner kocht ja eigentlich gar nicht. Die Küche ist der teuerste Ort im Haus und der schönste, weil er nie benutzt wird.
0: Und dann in Deutschland wahrscheinlich auch ein paar Stationen oder ja, im Ausland dann noch?
1: In Deutschland, Hannover, München, Regensburg. Ja. Also so einige Stationen doch.
0: Ja, Regensburg doch. Auch schön, ja.
2: Mhm. Hähnchen ist im Ofen. Ich mache jetzt, röste jetzt noch schnell die Kürbiskerne. Der Salat steht da schon, da muss ich jetzt gleich ein Dressing machen.
0: Ich würde sagen, bist du trotzdem entspannt, wirst du fertig, oder? Ja. Ich sehe gerade keine Not.
2: Die Grillplatte heizt vor für die Ananas.
0: Ah, das wird jetzt interessant mit der Ananas. Genau, da hast du auch gesagt, das hast du noch nie gemacht. Oh, warte, ich weiß nicht, die Ananas springt.
2: Ja?
0: Ich drehe aber irgendwas runter.
2: Wie sieht's aus mit der Zeit?
0: Aber ich bin auch sehr schreckhaft, muss ich sagen.
2: 13 Minuten, schaffen wir.
3: Okay, aber kannst du hier reinkippen, schau. So wie es ist, zeig ich weiter mit. Genau. Jetzt hast du nämlich in der Pfanne auch noch ein paar Aromaten, wenn du irgendwas grillen möchtest. Ich jetzt das nehmen, da das hier reinkippen, weil du hast hier dann ein bisschen diesen Bratgeschmack auch noch mit drin. Zum Beispiel, ne?
1: Noch mit dabei.
3: Na, so als Idee.
1: Ein bisschen was Knackiges mit rein.
3: Ja, gut. Garpunkt ist perfekt, alles gut. So, 9 Minuten hast du noch.
1: Nichts verlieren.
3: Weißt du, wenn du rumsaust, das ist wurscht, das machen wir dann schon sauber, alles gut. So, jetzt komm, hau drauf das Zeug, komm, schau, dass es fertig wird. 5 Minuten noch, bist echt knapp dabei hier. Ja, genau, sehr gut. Kürbiskerne hast du drin, genau, super, gut.
0: Kommt hier noch was Grünes dazu? Ach, hier, Baguette kommt noch dazu.
1: Ja,
0: ach,
1: genau.
0: Und hier ist jetzt auch nicht mehr ansprechbar.
1: Ja, es gibt mir so einen leichten Tunnelblick, weißt du?
0: Das ist in Ordnung, ist in Ordnung. Die Tellersprache. Das Auge ist ja bekanntlich mit. Sieht alles noch gut aus. Jetzt der Wein zum Schluss. Hast du dir verdient, genau.
3: Eine Minute, ist ein bisschen was zum Süßen noch oder sowas? Oder Blaubeeren, ja, Blaubeeren, logisch, genau. Wenn es kleiner Tipp, wenn du die Blaubeeren nimmst, ein bisschen zerdrückst. Du hast dann sogar noch ein bisschen Aroma, so ein bisschen als Idee noch. So, 30 Sekunden, Endspurt.
0: Die Teller sind fast gefüllt, du musst doch eigentlich jetzt nur noch das Baguette da drauflegen,
1: ja,
0: oder?
1: Genau. Hey, High Five!
0: Sehr gut, also 30 Sekunden waren noch über, ich würde sagen, entspannt ins Ziel geschafft. Jetzt müssen ja, nur noch die Punkte stimmen.
1: Oder so auf den Punkt gelandet, ich hoffe, das passt.
3: Fertig, zufrieden.
2: Ist alles da?
3: Ja? Na dann, Simon, gratuliere, gut, super.

0: unsere Juroren haben gekostet von euren Menüs, muss man ja fast sagen. Es ist ja ein Drei-Gänge-Menü, sowohl als ne, bei Uli als auch bei Simon geworden. Ja, und wir sind natürlich jetzt gespannt, was Gerd, Stefan und Dirk zu sagen haben. Wer will denn anfangen, Jungs?
1: Die wollen nicht, da fang ich an.
0: Du, ach, Gerd, da habe ich erstmal noch eine Frage, weil ich habe echt dagestanden mit dieser Melone und dachte mir so, ich habe es nicht zusammengekriegt. Ich sage, was wollten ihr mit der Melone jetzt noch da bei dem Warenkorb?
1: Absolute Trend dieses Jahr ist gegrilltes Obst. Melone, Ananas, Pfirsich.
0: Da wollten wir hier mal trendy sein und haben es nicht hinbekommen.
1: Nee, das kann man ja, also, man muss ja nicht, man
0: ach,
1: kann
0: ist,
1: ja.
0: Ach, alles ja. Auch, wie man auch sieht, Melone das ist ja, gegrillt,
1: ist ja? Ja, ist ja möglich, alles zu verwenden. Mhm. Melone gegrillt, super toll, alles gut.
0: Mhm. Okay, gegrillte Früchtchen. Ja. Mhm.
1: Also, wir haben von jedem ein Dreigangmenü, das ist immer sowieso schon mal spektakulär. Das ist in 40 Minuten drei Gänge hinzuzaubern, ist immer sehr, sehr, sehr toll. Simon, bei dir, was mir so ein bisschen, was schade war, du hast dich in dein Carpaccio so voran, dass du 15 Minuten damit verbraucht, wo du eigentlich effektiver, produktiver hättest produzieren können. Ja. Und ein bisschen mehr Blick auf andere Sachen, wie zum Beispiel, der Salat ist gut, aber der könnte noch besser sein, der fehlt ein bisschen Säure, der fehlt ein bisschen Süße, der Aromatik. Einfach, es ist, der Teller ist, schaut, hat geschmeckt, aber es hat Gewürz gefehlt, eine Linie halt, ne? Jedes für sich. Die gegrillte Ananas ist gut, das ist geschmacklich einwandfrei. Soweit so gut, kriegst du von mir 6,5 Punkte dafür, ist alles gut, auch weil du heute viel verarbeitet hast und weil du wirklich sehr reingekriegt hast. Uli, bei dir Salat, spektakulär, super abgewürzt, mega. Habe ich gleich aufessen müssen, weil ich so einen Hunger gehabt habe. das Hühnchen, sehr, sehr gut. Das, was mir so gefällt, ist das Gemüse dazu, mit der, die Idee mit der Ananas, mit der Karotte. Dessert, verarbeitet, alles verarbeitet. Hätte man ein bisschen mehr Süße reinbringen können, okay, aber ist für mich nicht schlimm, ist gut. Kriegst von mir für die Nummer 8 Punkte.
2: Oh, danke.
1: Auch weil du alles verarbeitet hast und weil dieses, die Würzung, also der Salat ist stimmig gewürzt, das Hühnchen ist stimmig gewürzt und das Dessert hätten wir ein bisschen mehr machen können, aber das ist schon gut dabei.
3: So, ihr beiden, erstmal auch von mir nochmal herzlichen Dank für zwei wunderbare Drei-Gänge-Menüs, zwei sehr sommerliche. Das gleicht sich ja, sag ich mal so, in der Textur, so in der Komposition. Was salatig ist zur Vorspeise. Hier muss ich ganz eindeutig sagen, Uli, hast du die Nase vorn, war einfach besser abgeschmeckt. Ne? Bei den Hauptgängen Kritik an beide, das Fleisch war knietschig. Das war entweder, knietschig. Hätte man es müssen weniger braten oder man hätte es müssen noch länger braten. Ne? Das war jetzt nie ganz optimal. Beim Brot müssen wir nicht drüber reden. Uli, die Nase leicht vorn. Dessert, beide sehr gute Ansätze. Gebratene Ananas mit einem kleinen Topping. Da kann man nichts verkehrt machen, schmeckt einfach wunderbar. Hier ein ganz, ganz frisches Dessert mit Heidelbeere, Minze und Melone. Das korrespondiert erstaunlicherweise sogar miteinander. Also das schmeckt wirklich gut.
2: Schmeckt frisch.
3: Vielleicht ein paar kleine Abschmeckungssachen dort noch, dann wäre das wirklich in Gänze perfekt. Von mir gibt es 7 zu 8,5 Punkten. 8,5 Punkte für dich, Uli. Vielen Dank.
2: Dankeschön.
0: Für dich. Okay.
4: Ja, für mich gibt es eigentlich gar nicht mehr so sehr viel zu sagen, weil es ist eigentlich alles gesagt worden. Uli, du hast tatsächlich die Nase vorn, auch bei mir, geschmacklich komplett abgeholt. Auch hier, das klar, das Fleisch ist bei beiden ein bisschen für mich drüber. Und vom Dessert her kann man nicht viel sagen, also wirklich top gewesen. Also an beide herzlichen Dank. Und ich würde den Simon hier in dem Falle 7 Punkte geben und den Uli gebe ich 8 Punkte. Dankeschön.
0: Gut durchgegrillt oder war es eigentlich schon, stellen wir jetzt am Ende doch fest. Ja, und eigentlich stellen wir auch fest, um das jetzt zu schließen, dass Uli hier herausgeht mit ein paar mehr Punkten. Aber wir bedanken uns bei euch beiden herzlichen Glückwunsch und schön, dass ihr dabei wart. Und natürlich geht ihr nicht mit leeren Händen nach Hause. Jungs, bitte, ihr müsst noch was verkünden, weil es gibt ja noch was zu gewinnen.
4: Ja, also
0: es gewonnen
4: ja,
0: wurde es jetzt schon.
4: Es gibt ja keinen Verlierer. Der Verlierer darf nämlich...
1: Er muss zu mir zum Essen kommen.
0: Ah, da ist der Uli jetzt aber traurig. Ich glaube, der Uli wäre auch gern essen gegangen.
1: Mit einem schönen Menü und mit Weinbegleitung.
0: Deswegen
1: und der Uli
0: hast du dich
1: auch
0: nicht angestrengt.
1: Ja, genau. Der Uli muss nämlich selber kochen, der kriegt nämlich ein Topset.
4: Es ist achtteilig, es ist wirklich eine sehr, sehr wertige Geschichte. Und als Erinnerung, Küchenzentrum Dresden aufgelabelt. Also das heißt, immer irgendwo beim Kochen. Stimmt, da war ich dabei.
1: Alles klar, gut, dann werde ich immer daran erinnern. Dankeschön.
0: Wunderbar. Dann vielen, vielen Dank euch und damit Hamas. Ja, und ich kann Ihnen nur noch einen schönen Abend wünschen und natürlich freuen wir uns, wenn Sie das nächste Mal wieder dabei sind bei der Mitkochshow von Sachsenfernsehen. 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Und da freuen wir uns natürlich auch, von Ihnen zu hören bzw. zu lesen. Und jetzt sage ich erstmal kulinarische Grüße nach Hause. Bis zum nächsten Mal.

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9: Hallo und herzlich willkommen zum Lauritzwelle Wochenrückblick im Lauritzwelle Fernsehen und bei Sachsen 1. Wie immer zum Ende der Woche schauen wir auf die wichtigsten Meldungen in der vergangenen Woche zurück. Wir beginnen den Rückblick mit einem Verkehrshinweis. Aufgrund von Bauarbeiten wird in der Gemeinde Radebohr eine Straße gesperrt. Doch das Endergebnis der Arbeiten wird sich lohnen.
10: In Milkel hat am 27. Juli und damit 2 Wochen eher als geplant der Bau der neuen barrierefreien Bushaltestelle mit Wendeschleife begonnen. Dafür musste die Klickser Straße in dem Bereich für etwa 2 Monate halbseitig gesperrt werden. Geplant ist, die Haltestelle von der Nord- auf die Südseite der Straße zu verlegen. Zwischen der neuen Haltestelle und dem benachbarten Wohnblock entsteht eine Wendeschleife für den Bus. Der Vorteil besteht laut Bürgermeisterin Madeleine Rentsch darin, dass der Bus künftig nicht mehr über die schmalen Gassen im Ortskern fahren muss. Ab Frühjahr 2027 soll dann die von der Wendeschleife umschlossene Grünfläche zu einem Mehrgenerationenplatz mit Spielgeräten für Kinder und Bewegungsgeräten für Erwachsene aufgewertet werden. Die Gesamtkosten für beide Maßnahmen liegen bei etwa 325.000 Euro, die zu einem großen Teil gefördert werden. In der Perspektive soll auch der Wohnblock modernisiert werden.
11: Im Steinbruch Granitmuseum Prelle konnten am Wochenende beim 9. Antik- und Trödelmarkt wieder viele spannende Sammler- und Liebhaberstücke von Antiquitäten bis Lego-Männchen zu kleinen Preisen erstanden werden. Direkt am Steinbruch gelegen ist der weitläufig gestaltete Markt zwischen den Relikten früherer Zeiten eine schöne Gelegenheit für zahlreiche Händler, ihre Schätze und Raritäten zu präsentieren. Veranstalterin der sogenannten Schwarzmärkte in der Region Yvonne Schwarz beschreibt die Atmosphäre.
12: Das Granitmuseum ist momentan sehr gut gefüllt. Die Händler haben das sehr gut angenommen, dass das Gelände ein bisschen aufgeweitet wurde. Hier fährt diese kleine Lok durch die ganze Anlage und bringt die Leute im Prinzip auch in den inneren Teil des Granitmuseums, der auch jedes Jahr weiter erweitert wird. Hier gibt es vom Kinderspielzeug, vom gebrauchten Lego-Steinchen bis hin zum antiken Marie-Regal alles. Also heute wurden schon Emaille-Schilder geschleppt und wurden mit Münzen getauscht und gehandelt. Also ich denke, es ist für jeden was dabei. Das ist jetzt dieses Jahr zum 9. Jahr in Folge. Also nächstes Jahr haben wir einen runden Geburtstag, 10 Jahre. Und heute haben wir an die 80 Händler hier. Und die Besucher, ja, trotz Fernsehen kommen die hier gut. Das Wetter spielt gut mit. Es ist nicht zu heiß, es ist nicht zu kalt. Ja, wir freuen uns auf viele Leute hoffentlich.
11: Neben dem einen oder anderen Schnäppchen nehmen die Besucher auch immer viele Geschichten und Begegnungen mit erfahrenen Händlern oder alten Bekannten mit nach Hause. Im August werden dann noch weitere Schwarzmärkte stattfinden, so in Glashütte, Ebersbach-Neugersdorf und bei den Flugtagen in Bautzen, wo sich im Übrigen wieder eine Händlerin angekündigt hat, die 100 Lebensjahre überschritten hat.
13: Der Hoyerswerder Ronny Bode ist erneut in den Vorstand von Werkstatträte Deutschland gewählt worden. Der 51-Jährige arbeitet seit 30 Jahren in den Lausitzer Werkstätten und engagiert sich seit 2017 im Werkstattrat. Als einziges Vorstandsmitglied aus Ostdeutschland will er sich bundesweit für die Interessen von Werkstattbeschäftigten einsetzen. Den Vorsitz übernimmt Nicole Kaiser aus Niedersachsen. Erstmals eine Frau. Besonders wichtig sind Bode 2 Dinge: bessere Bezahlung und mehr Mitbestimmung.
14: Meine Aufgabe bei Werkstatträte Deutschland ist,
6: dort stellvertretender Vorsitzender zu sein mit 4 weiteren Leuten aus verschiedenen Bundesländern. Also mich interessiert hauptsächlich das Wohlergehen der Leute hier vor Ort, aber auch in Sachsen, dass eben dass den Leuten in den Werkstätten gut geht. Ich selber bin auch ziemlich stark zum Thema Gewaltschutz

0: dass die Werkstatträte noch besser arbeiten können.
1: Gemeinsam mit den anderen Vorstandsmitgliedern will Bode außerdem eine Reform der Werkstättenmitwirkungsverordnung voranbringen. Langfristiges Ziel ist, dass Werkstatträte künftig mehr Möglichkeiten bekommen, sich für ihre Kolleginnen und Kollegen einzusetzen. Der neue Vorstand ist für 4 Jahre gewählt.
2: Mit der sogenannten Heimatbasis ist in Herzberg-Elster eine neue Anlaufstelle für Menschen eröffnet worden, welche in ihre Heimat zurückkehren oder durch den Ausbau des Bundeswehrstandortes Holzdorf-Schönewalde neu in die Region kommen. Zur Eröffnung kamen Vertreter aus Kommunen, der Bundeswehr, der Wohnungswirtschaft, von Vereinen und Institutionen sowie interessierte Bürgerinnen und Bürger zusammen. Sie nutzen die Gelegenheit, die neue Einrichtung kennenzulernen und sich über die gemeinsamen Aufgaben auszutauschen. Die Heimatbasis ist Teil der Rückkehrer- und Zuzugsinitiative Comeback Elbe Elster und wird vom Verein G3, sprich Generation gegen gemeinsam, getragen. Der Landkreis Elbe Elster hat die Antragstellung für das Projekt von Beginn an unterstützt und begleitet die Umsetzung als wichtiger Partner. Hintergrund der Initiative ist auch der Ausbau des Bundeswehrstandortes Holzdorf-Schönewalde. Mit den neuen Arbeitsplätzen werden in den kommenden Jahren zahlreiche Soldatinnen und Soldaten, zivile Beschäftigte sowie ihre Familien in die Region ziehen. Viele von ihnen bringen bereits einen Arbeitsplatz mit. Damit sie sich auch im Alltag schnell zurechtfinden und dauerhaft in der Region heimisch werden, setzt die Heimatbasis genau dort an, wo im täglichen Leben Fragen entstehen. Sie informiert unter anderem zu Wohnraum, Kinderbetreuung, Schulen, ärztlicher Versorgung, Freizeit- und Vereinsangeboten sowie zu Arbeitsmöglichkeiten für Partnerinnen und Partner. Gleichzeitig vermittelt sie Kontakte zu den richtigen Ansprechpartnern und bringt Menschen miteinander ins Gespräch. Das Projekt ist zunächst bis Ende 2026 angelegt. Bereits jetzt verfolgen die Beteiligten aber das Ziel, die erfolgreiche Arbeit darüber hinaus fortzuführen. Die Heimatbasis soll sich dauerhaft zu einer zentralen Anlaufstelle für Menschen entwickeln, die in Elbe Elster eine neue Heimat finden oder in ihre alte Heimat zurückkehren möchten.
3: Der Zweckverband Verkehrsverbund Ostsachsen, kurz ZVVO, stellt in diesem Jahr mehr als 1,5 Millionen Euro Fördermittel für Investitionen in den Nahverkehr bereit. Insgesamt profitieren 25 Städte und Gemeinden im Verbundgebiet von den Geldern. In der Lausitz fließen die Fördermittel unter anderem nach Reichenbach-Oberlausitz, Schmölln-Putzgau, Markersdorf oder Steinigt-Wulmsdorf. Mit den Geldern soll vor allem der barrierefreie Ausbau von Bushaltestellen vorangetrieben werden. Für weitere Fördervorhaben sind im Haushalt 2026 insgesamt rund 2,7 Millionen Euro eingeplant. Zusätzlich stehen weitere 3 Millionen Euro für die Modernisierung von Bahnhöfen im Rahmen eines gemeinsamen Stationsprogramms mit der DB Infrago AG zur Verfügung.
2: Mit jedem Baufortschritt in Sachen Hochwasserschutz entlang der Schwarzen Elster wächst die Sicherheit der Menschen in Herzberg-Elster. Davon überzeugte sich gestern Brandenburgs Umweltministerin Hanka Mittelstädt bei einem Vororttermin mit Elbe-Elster-Landrat Marcel Schmidt. Im Mittelpunkt stand das sogenannte Teilobjekt 1 mit den Bauabschnitten 2 und 3, für das rund 4,55 Millionen Euro aus Mitteln der Europäischen Union, des Bundes und des Landes Brandenburg investiert werden. Im Stadtgebiet von Herzberg-Elster wird eine moderne und standsichere Hochwasserschutzanlage errichtet. Dafür wird auf rund 7000 Quadratmetern eine tragende und zugleich abdichtende Spundwand eingebracht. Parallel dazu entsteht ein neuer asphaltierter Deichverteidigungsweg. Darüber hinaus werden eine Flutmulde zur Verbesserung des Hochwasserabflusses hergestellt, sowie Baugrundverbesserungen im Bereich der ehemaligen Altlastendeponie am Sportplatz vorgenommen. Hinzu kommen umfangreiche Ausgleichs- und Ersatzmaßnahmen, welche dafür sorgen sollen, dass Eingriffe in Natur und Landschaft fachgerecht kompensiert werden. Im Dezember 2025 wurde mit den Arbeiten begonnen. Die Fertigstellung ist für Ende September 2027 vorgesehen. Für den Bereich Bad Liebenwerda hofft man derzeit auf einen schnellen Abschluss der Planungen. In Elsterwerda, so Landrat Schmidt, wünscht man sich deutlich mehr Tempo bei der Vorbereitung der Hochwasserschutzmaßnahmen.
4: In Teilen der Heinrich-Heine-Straße in Hoyerswerda sollen Verkehrsteilnehmende künftig nur noch bis zu 30 km pro Stunde fahren dürfen. Grund dafür seien Anregungen betroffener Bürgerinnen und Bürger gewesen, die ihr Anliegen für eine Geschwindigkeitsbegrenzung mit Polizei und Verkehrsunternehmen in intensiven Gesprächen ermittelt haben, so die Stadtverwaltung. Die Reduzierung der zulässigen Geschwindigkeit soll vor allem die Schulwegsicherheit verbessern. Auch die teilweise sehr schmalen Gehwege und das Fehlen von Radwegen machen eine Anpassung aus Verkehrssicherheitsgründen erforderlich. Zusätzlich spielt der Lärmschutz eine Rolle, heißt es weiter. Die Schilder zur Kennzeichnung

0: Berechnung des Tempolimits sollen, nach aktuellem Stand, nächste Woche am Dienstag, dem 4. August, in der Straße platziert werden. Alle Verkehrsteilnehmenden werden gebeten, die geänderte Regelung zu beachten.
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4: Seit Jahrzehnten ist es der Anlaufpunkt für alle Kinder und Jugendlichen in der Kurstadt Bad Liebenwerda, das Kinder- und Jugendfreizeitzentrum Regenbogen im sogenannten Dichterviertel. Seit Jahren wird über eine Sanierung des in die Jahre kommenden Gebäudes nachgedacht. Nun geht es endlich los. Wir sprachen mit dem Chef des Hauses Guido Schieritz über Pläne und Zeitrahmen.
5: Es ist das Vorzeigeobjekt für Kinder- und Jugendarbeit in Bad Liebenwerda und in ihm steckt noch sehr viel mehr. Das Freizeit- und Medienzentrum Regenbogen, wie es mit vollem Namen im Amtsdeutsch heißt. Das bekannte Kinder- und Jugendfreizeitzentrum im Dichterviertel soll zum Generationenzentrum der Kurstadtregion Elbe-Elster werden. Mit Fitnessraum, Töpferecke, Probenraum für Bands, einer Anlaufstelle für junge Eltern mit einer weit über die Grenzen der Stadt bekannten Eltern-Kind-Gruppe, einem relativ modern eingerichteten Computerkabinett, dem Sitz der Kreissportjugend und vielen weiteren Angeboten mauserte sich das Haus in den vergangenen Jahrzehnten zu einem echten Mehrgenerationenhaus mit jeder Menge Zuspruch. Das Ende der 1960er Jahre in Betrieb genommene Gebäude wurde einst als Station junger Naturforscher und Techniker eröffnet. Nach der Wende wurde es sukzessive umgestaltet und den Bedürfnissen eines Jugendzentrums nach und nach angepasst. Seit 2021 wird nun über eine Sanierung und bauliche Erweiterung nachgedacht. Eigens dafür wurde ein Architektenwettbewerb ins Leben gerufen, um die beste architektonische, städtebauliche, funktionale und wirtschaftliche Lösung für das Haus zu finden. Der Start der Sanierung steht nun kurz bevor.
6: Warum muss denn die Räumlichkeit hier nochmal von Grund auf saniert werden?
7: Ja, das Haus ist jetzt 60 Jahre alt und wir haben 30 Jahre jetzt Jugendarbeit hier drin und das hat seine Spuren hinterlassen. Es wird jetzt Zeit, dass wir mal auf den neuesten Stand gebracht werden.
5: Ganz konkret werden rund 5,2 Millionen Euro investiert und sowohl innen als auch von außen wird sich das Gebäude verändern.
7: Das ist schon eine Hausnummer. Ja. Aber es wird eben hier kernsaniert und wir wollen einen Anbau planen, dass wir größere Räume, Seminarräume auch für die Vereine und für unsere Seniorengruppen Platz haben.
5: Aktuell ist man dabei, die Räumlichkeiten für den Baustart vorzubereiten.
7: Wir lagern erstmal eine Schule ein, in Dahlberg, unser ganzes Utensilien hier, und haben ein Büro am Burgplatz, wo wir erreichbar sind. Also unsere Telefonnummer bleibt erstmal. Wer jetzt hier Sorgen hat, der kann uns da auch erreichen. Und alles andere werden wir noch bekannt geben, wie es weitergeht.
6: Na, wie läuft es denn für die Kids, die sonst hier immer herkommen zum Spielen oder ihre Freizeit verbringen? Worauf müssen die jetzt umgreifen?
7: Also mit denen reden wir hier schon, wir bereiten das ja auch vor, wir gehen ja nicht von jetzt auf gleich raus und haben als Ergebnis erstmal zwei Tage kristallisiert, Mittwoch und Freitag, wo wir uns am Käfig treffen und einfach Sport- und Spielangebote mobil machen.
5: Für fast alle Angebote im Haus hat sich zur Freude der Crew des Regenbogenhauses eine alternative Anlaufstelle gefunden.
7: Also wir hatten ja die Kreissportjugend hier mit sitzen, mit dem Büro. Und die sind auch an den Burgplatz umgezogen, am Lupferturm, in der alten Sparkasse, kennt man ja ganz oben. Und da kriegen wir unten auch ein Büro, neben dem Haus Lehm. Und die Eltern-Kind-Gruppe haben wir bei Reis untergebracht, im Reisgebäude, wo früher Kröger drin war, werden die Eltern-Kind-Angebote ab September starten.
5: Insgesamt werden die Sanierungsarbeiten voraussichtlich rund 2 Jahre andauern. Der Anbau soll in Holzmodulbauweise errichtet werden. Die Fassade des bestehenden Hauses wird dabei in ihrer Gestaltung optisch angepasst. Die Fenster im Erdgeschoss werden deutlich vergrößert. Die ehemalige Leiterin des Hauses, Franke Heide, setzte sich bereits im Jahr 2012 damit auseinander, das Kinder- und Jugendfreizeitzentrum Regenbogen zu einem Haus für Jung und Alt werden zu lassen, in dem

Generationen gemeinsam Freizeit gestalten können und das von allen besucht wird. Die Erfüllung ihres damals großen Wunsches wird mit der Sanierung und Umgestaltung ein weiteres Stück Wirklichkeit werden. Neben dem Rathaus der Kurstadt, welches aktuell ebenfalls kernsaniert und umgebaut wird, ist das Regenbogenhaus dann die zweite große städtische Baustelle in Bad Liebenwerda.

0: Ich setze mich gerade so gerne für dieses Thema ein. Genau, das ist ja eins der wirklich wichtigsten Themen im Moment, aber eigentlich auch schon seitdem ich Musik mache. Und wenn ich ehrlich bin, habe ich mich irgendwann dazu entschieden, meine Privilegien, aber auch meine Rolle so als Musiker auch dafür zu nutzen.
1: Axel Bosse, unter anderem er, war vor Ort, um sich laut zu machen. Laut gegen rechts. Unter dem Motto Moin Liebe, Tschüss Hass setzte das Laut gegen Nazis Campus Open Air in Cottbus ein klares Statement. Hier ist kein Platz für Hass, aber dafür umso mehr für die Gemeinsamkeit, für ein großes Wir. Auf dem Zentralcampus der BTU Cottbus-Senftenberg fand die Veranstaltung nach dreijähriger Pause erneut statt. Den Bewohnern der Stadt und den rund 8000 Studierenden an der BTU sollte gezeigt werden, dass Vielfalt in Cottbus willkommen ist. Seit 2008 setzten Musiker dort ein Zeichen und unterstützten damit gleichzeitig Initiativen gegen rechts. Bis zu 6000 Besucher lockte das Open Air in den vergangenen Jahren an. Bosse ist schon zum zweiten Mal dabei, um sich gegen Hass und Hetze stark zu machen.
0: Als ich 14 war, da habe ich angefangen Musik zu machen. Da habe ich aus anderen Gründen angefangen, aber ich komme auch schon aus einer sehr politischen Ecke, wo man sich sehr früh in meiner Jugend entscheiden musste, was man sein möchte. Also ob man ein Idiot sein möchte oder eben nicht. Und aber dann habe ich das irgendwann so für mich verstanden, das auch musikalisch umzusetzen, mich immer mehr einzusetzen. Und ich mache das eigentlich seit 15 Jahren, bin ich sehr aktiv und bin heute Abend einfach so gerne hier, weil ich Cottbus sowieso liebe. Da gibt es immer schon so eine ganz enge Bindung. Und jetzt bin ich heute zum zweiten Mal hier und mache gerne den Mund auf gegen Nazis.
1: Ergänzt wurde das Line-Up auch durch PA69, Ritalin, Paula Carolina, Marlo Großhardt und Moonkid. Ein wichtiger Aspekt dabei ist, dass das Konzert kostenlos besucht werden konnte. Denn jeder war eingeladen. Von jung bis alt und unabhängig von Nationalität oder Religion. Jeder, der sich gegen rechts positionieren oder informieren wollte, ist auf das Gelände der BTU eingeladen gewesen.
2: Eintritt frei, damit wirklich alle Gesellschaftsschichten irgendwie partizipieren können, damit es keine elitäre Veranstaltung wird, damit es wirklich so möglich ist, dass wir hier zusammenkommen können und zeigen können, dass man ein friedliches, schönes Miteinander auch zelebrieren kann.
1: Und gerade zu Zeiten, in denen die Anfeindungen innerhalb der Stadt wieder zunahmen, war es den Organisatoren wichtig, Solidarität zu zeigen.
2: Ich glaube, gerade ist es gar nicht schlecht, dass wir auch hier sind, um Leute zu supporten, die es gerade nicht leicht haben, die auch angegriffen wurden, Orte angegriffen wurden, Subkultur angegriffen wurden, Clubs angegriffen wurden. Das kann und wollen wir eigentlich nicht tolerieren. Wir müssen irgendwie alle miteinander klarkommen und Gewalt und Hetze, das kann nicht die Lösung sein. Das kann und darf sie nicht sein.
1: Auf der Bühne waren auch die Omas gegen rechts, vertreten durch die befreundeten Gruppen aus Senftenberg, Spremberg und Cottbus. Gemeinsam sind sie die Omas gegen rechts Lausitz. Den gesamten Tag über blieb ihr Stand rege besucht. Vor Ort suchten sie den Austausch mit den Besuchern und setzten zugleich ein sichtbares Zeichen gegen rechtsextreme Strömungen.
3: Es geht in erster Linie darum, faschistische Tendenzen in diesem Land zu bekämpfen und zu vermeiden, dass sie sich weiter ausbreiten.
4: Und wir wollen also, dass unsere Gesellschaft friedlich ist und zueinander hält und bunt ist und offen ist und bleibt.
5: Und ich muss sagen, wenn ich die ganzen jungen Leute hier sehe, dann gibt mir das unheimlich viel Mut für die Zukunft und auch für meine Enkel und für meine Kinder, dass sie doch in einer vernünftigen Welt aufwachsen können.
1: Mut machen, Haltung zeigen und dabei alle erreichen. Aber kann Musik allein das schaffen?
0: Ich glaube, dass Musik super verbindet und dass das auch Leute, die vielleicht auf dem falschen Weg sind, sogar heilen kann, auf eine Art. Also in Musik steckt einfach so viel Gutes und so viel Gefühl und es gibt ja so die drei menschlichen oder vier, fünf menschlichen Gefühle, die uns alle auch so ein, ne? Verlust, Angst und so weiter. Und ich glaube, dass es im Moment bei ganz, ganz vielen so ist, dass die einfach das mit was verwechseln.
1: Und Musik nicht nur als Unterhaltung zu sehen, sondern als Möglichkeit, Menschen miteinander ins Gespräch zu bringen, ist der Grundgedanke des Abends. Gemeinsam gegen Hass, gemeinsam laut sein, gemeinsam die Musik spüren und zueinander finden. Laut Alex lief der Abend wie erhofft.
2: Es ist immer schön, wenn so viele Leute zusammenkommen und es keine Schlägereien gibt, wenn die ganz friedlich alle miteinander einfach einen schönen Abend verbringen. Das macht uns auch immer glücklich, dass hier wirklich das Miteinander von A bis Z wirklich gut funktioniert hat. Die Leute waren alle happy, alle Altersstufen, alle Geschlechter, alle Religionen, soweit ich sie sehen konnte oder auch nicht sehen konnte. Aber ich glaube, die Leute haben hier viel Spaß gehabt heute.
1: Eins ist nach dem Abend sicher. Cottbus bleibt laut. Nach drei Jahren Pause zeigte das Campus Open Air wieder eine klare Haltung und brachte Menschen zusammen, die gemeinsam für Vielfalt und Demokratie einstehen. Ob auf der Bühne oder in der Menge, die fleißig zur Musik tanzte.
6: setze mich gleich mit in den Porsche. Ich bin super nervös.
7: Moment, ich glaube, wir müssen noch einmal kurz zurückspulen.

0: Wir sind heute gemeinsam auf dem Lauchesring in Schipkau, dem Hotspot für Motorsport in Ostdeutschland. Für diese Folge wage ich mich heute in die Boxengasse und treffe mich mit Jonas Greif. Und er gibt uns heute einen exklusiven Einblick hinter die Kulissen eines Rennfahrers.
1: Ich bin Jonas, Rennfahrer aus Dresden, bin mittlerweile seit 17 Jahren im Motorsport aktiv. Alles hat im Kart angefangen und jetzt im Porsche Carrera Cup Deutschland und Mobil 1 Super Cup in den Königsklassen von Porsche Cosmos.
2: Ich bin ja auch hier, mal ein bisschen hinter die Kulissen zu gucken. Wie läuft denn so eine Woche vor einem großen Rennen ab? Du hast ja bald wieder eins.
1: Ja, am Wochenende ist das Heimrennen am Lausitzring und eigentlich beginnt es schon am Montag mit Simulatorfahren, dann Testtag. Dann machst du nochmal Video- und Datenanalyse, auch mit Daten aus den vorhergehenden Jahren. Guckst, was sich verändert hat, dann ist Donnerstag offizieller Testtag. Freitag dann Qualifying, eigentlich der wichtigste Tag, weil wir haben alles gleiche Autos, wir können kaum überholen. Deswegen ist die Startposition extrem wichtig und Samstag und Sonntag dann jeweils ein Rennen.
2: Was ist wichtiger, sich mental vorzubereiten oder sich körperlich vorzubereiten? Was machst du vielleicht auch?
1: Also klar, die körperliche Fitness ist entscheidend. Gerade jetzt im Sommer werden teilweise 70 Grad im Auto. Da den Fokus zu halten, ist einfach extrem wichtig. Aber auch das Mentale. Ich meine, du darfst nie einen Fehler machen. An einem Testtag zu fahren ist das eine, ohne Verkehr. Aber bei einem Rennen hast du hoffnungsvoll nur hinter dir jemanden, aber meist auch vor dir jemanden, links und rechts. Gerade am Start ist das immer ein riesengroßes Chaos und dort musst du einfach einen kühlen Kopf bewahren. Und da geht es viel schon um das Mentale einfach.
2: Was ist denn jetzt dein nächstes großes Ziel, was du anstrebst?
1: Ja, das nächste große Ziel ist, dieses Jahr im Porsche Supercup nochmal aufs Rookie-Podium zu fahren. Also ich zähle, trotz dass ich schon 25 bin und damit eigentlich schon mittleres Alter Motorsport erreicht habe, noch als Neuling, also als Rookie. Und dort auf dem Rookie-Podest im Rahmen der Formel 1 zu stehen, das ist definitiv das Ziel noch für dieses Jahr.
2: Was fährst du denn für ein Auto?
1: Ich fahre den Porsche 911 GT3 Cup mit dem Modell 992.2. Es ist nicht unbedingt ein GT3-Fahrzeug, es ist ein reinrassiges Cup-Fahrzeug mit ABS, ohne Traktionskontrolle. Wir können am Auto sehr wenig verstellen, also es kommt wirklich auf uns Fahrer drauf an.
0: Na dann schauen wir uns den Porsche doch mal von innen an. Da sieht's nämlich ziemlich anders aus als in einem herkömmlichen Auto.
1: Eigentlich ist nur die Karosse und der Motor gleich wie im Straßenauto, ist alles auf Basis vom Porsche GT3 und GT3 RS. Im Auto drin ist alles rausgenommen. Keine Klima, kaum Elektroniksysteme, anderes Lenkrad mit vielen verschiedenen Knöpfen, die wir während der Fahrt verwenden, um das Auto ein Stück weit anzupassen. Also geht es mehr Richtung Untersteuern, geht es mehr Richtung Übersteuern. Da haben wir verschiedene Tools, die wir da anwenden können. Verschiedene ABS-Stufen. Und ansonsten gibt es drei Pedale, normales Kupplungspedal, Bremspedal, Gaspedal. Das Gaspedal kann man mit drei Stufen einstellen, je nachdem, wie aggressiv man das gerne hätte. Aber ansonsten ist alles rausgenommen und am Ende kommt man auf 1260 Kilogramm.
2: Der Sitz ist ja auch, man ist hier richtig schön eingeengt ordentlich.
1: Ja, ich habe immer meinen Maxi-Cosi dabei, der ist auf mich richtig angepasst. Also du musst dich Anfang der Saison eine halbe Stunde hier still reinsetzen, dann wird der Sitz auf dich angepasst, damit du wirklich das Auto auch spürst, damit alles passt und damit du diese Kräfte auch zuordnen kannst. Weil am Ende fährst du das Auto aus dem Po heraus mit deinem Popometer und da darf es jetzt nicht zu weich sein.
0: Wie eng es ist, darf ich gleich am eigenen Leib erfahren.
2: Jetzt geht es für mich auch gleich los. Ich setze mich gleich mit in den Porsche und dann geht es für mich mit auch auf die Rennstrecke. Ich bin super nervös, aber ich freue mich schon. Ich wurde auch schon ausgeschaltet mit Helm und es geht gleich los.

0: dir vielleicht anzusehen ist, bin ich sprachlos. Wie Jonas Greif bereits erklärte, einmal im Sitz verankert, spürt man jede Beschleunigung und jede Bodenwelle, die das Fahrzeug mitnimmt. Mit diesen Geschwindigkeiten über die Strecke zu düsen, war für mich eine einzigartige Erfahrung. Doch für Jonas ist es reger Alltag. Seit er klein war, wollte er Rennfahrer werden und er hat seinen Traum möglich gemacht. Und für die jüngeren Lauritzwelle-Zuschauer hat er noch ganz besondere Abschiedsworte.
1: Glaubt einfach an eure Ziele. Bei mir haben damals immer alle gesagt, Jonas, du wirst nie Rennfahrer werden. Das haben schon so viele vor dir probiert. Mein Papa hat ein Friseurstudio, der hat immer gesagt, wir können dir das nicht bezahlen. Aber es ist möglich, lasst euch nicht von sozialen Grenzen aufhalten. Wenn ihr einen Traum habt, dann kämpft dafür und irgendwann werdet ihr den erreichen. Das ist einfach das, was ich jedem mit auf den Weg geben kann.
2: Das war unser gemeinsamer Wochenrückblick auf die wichtigsten Meldungen der Drehscheibe Lausitz der vergangenen Tage. Alle Sendungen und die Nachrichten und Beiträge einzeln finden Sie natürlich wie gewohnt auch noch einmal online auf lauritzwelle.de. Die nächste reguläre Drehscheibe gibt's dann wieder hier am Montag, wie immer zur gewohnten Zeit. Auf Wiedersehen.
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Herzlich willkommen in einem neuen Monat und zum Regionalmagazin. Ich freue mich, dass ich Sie heute hier zum 1. August begrüßen darf und übergebe gleich an die Nachrichten. Herzlich willkommen zu den aktuellen Meldungen im Regionalmagazin. Aussteller für Ausbildungsmesse in Grimma gesucht. Die Ausbildungs- und Studienmesse Grimma findet am 7. November 2026 in der Muldentalhalle statt. Unternehmen und Bildungseinrichtungen können sich noch bis zum 31. August als Aussteller anmelden. Es stehen bis zu 93 Standplätze auf 2 Etagen zur Verfügung. Damit reagieren die Veranstalter auf die wachsende Nachfrage. Besucherinnen und Besucher erhalten auf der Messe einen Überblick über Ausbildungsberufe, Studienmöglichkeiten und Karrierechancen in der Region. Organisiert wird die Veranstaltung

0: von der Stadt Grimma und dem Bildungs- und Sozialwerk Muldental. Zeitzeugen für Film über Grimma gesucht. Die in Los Angeles lebende Drehbuchautorin und ehemalige Schülerin des Gymnasiums St. Augustin, Josephine Heiß, sucht Zeitzeugen für ein Filmprojekt über die Zeit der deutschen Wiedervereinigung in Grimma. Gesucht werden ehemalige Schülerinnen und Schüler, Lehrkräfte sowie Grimmaerinnen und Grimmaer, die persönliche Erinnerungen an das Gymnasium St. Augustin rund um das Jahr 1989 teilen möchten. Die Erfahrungen sollen in das Drehbuch einfließen und ein möglichst authentisches Bild der damaligen Zeit vermitteln. Interessierte können ihre Geschichte über eine Online-Umfrage einreichen. Als Dankeschön sollen alle Mitwirkenden im Abspann des Films genannt werden.
1: Gute Nachrichten für den Grimmaer Ortsteil Nerschau. Die Stadt erhält im Rahmen des Bund-Länder-Programms Lebendige Zentren in diesem Jahr rund 6,6 Millionen Euro Fördermittel für die umfassende Entwicklung der Ortsmitte. Bis zum Jahr 2040 kann die Gesamtmaßnahme mit Fördermitteln von insgesamt rund 10 Millionen Euro unterstützt werden. Insgesamt fließen im Programmjahr 2026 rund 51 Millionen Euro an 34 Städte und Gemeinden im Freistaat. Geplant sind unter anderem die Sanierung des ehemaligen Kulturhauses, die Entsiegelung und Begrünung des früheren Bahngeländes sowie die klimafreundliche Aufwertung der Hauptstraße und zentraler Plätze. Der Förderantrag wurde gemeinsam mit dem Ortschaftsrat und den Bürgerinnen und Bürgern entwickelt. Neben einer Bürgerumfrage flossen auch die Ergebnisse einer Bürgerversammlung in das Konzept ein. Ziel der Städtebauförderung ist es, Nerschau langfristig als attraktiven und lebenswerten Ortsteil zu stärken, sowie die Aufenthaltsqualität, den Klimaschutz und das gesellschaftliche Miteinander zu verbessern. Vor einem Jahr mussten drei Menschen nach einem Hubschrauberabsturz in Grimma ihr Leben lassen. Dieses Ereignis beschäftigte die Menschen in und um Grimma auch weit darüber hinaus. Nach Angaben der Stadt wurde ein Jahr nach dem tragischen Unglück aus Respekt vor den Hinterbliebenen bewusst auf ein öffentliches Gedenken verzichtet. Die Ursache für den Hubschrauberabsturz ist nach dem Abschlussbericht der Bundeswehr geklärt. Einem Rahmen der Ausbildung beim Tiefflug nicht erfasstes Stahlseil der Pegelmessstelle Golzon führte zur Kollision. Pegelmessseile sind in den Karten nicht verzeichnet. Inwiefern diese künftig erfasst werden, ist weiterhin Gegenstand der Ermittlungen und Prüfungen.
0: Sunny Girls vertreten Sachsen beim Bundesfinale im Schultanz. Die Tanzgruppe Sunny Girls aus Grimma hat Sachsen beim Bundeswettbewerb für Schultanzgruppen in Frankfurt am Main vertreten. Die 15 Tänzerinnen qualifizierten sich mit dem Sieg beim Landeswettbewerb Tanzen in der Schule in Chemnitz für das Bundesfinale. Entstanden ist die Gruppe einst im Hip-Hop-Angebot der Grundschule Otterwich. Heute trainieren die Schülerinnen verschiedener Schulen aus Grimma, Großbadau und Bad Lausick gemeinsam. Beim Bundesfinale erreichten die Sunny Girls den zweiten Platz im kleinen Finale und belegten Rang 11 von 17 Mannschaften. Nerschauer Kunstradsportler feiern starke Erfolge. Bei den Ostdeutschen Meisterschaften im Kunstradfahren in Schwerin haben die Sportlerinnen und Sportler des Nerschauer SV zahlreiche Podestplätze erreicht. Alle qualifizierten Teilnehmer kehrten mit einer Medaille nach Hause zurück. Ostdeutsche Meister wurden Leopold Dörfeld in der Altersklasse U11, Jasmin Wittig in der U19 sowie das Viererteam des Nerschauer SV. Weitere zweite und dritte Plätze unterstrichen die geschlossene Mannschaftsleistung der Kunstradsportler. Die Athletinnen und Athleten konnten ihre starken Ergebnisse von den sächsischen Meisterschaften trotz großer Konkurrenz nahezu vollständig bestätigen.

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0: Auf der Autobahn A14 zwischen Grimma und Mutschen wird der Verkehr erstmals über den neu errichteten südlichen Überbau der Muldebrücke geführt. Der Ersatzneubau läuft bereits seit 2022 und macht damit den Weg frei für den Abriss der alten Brücke und den nächsten Bauabschnitt. Mein Kollege Max Fürster war für Sie bei der Pressekonferenz dabei.
1: Die A14-Brücke über die Mulde bei Grimma. Seit Oktober 2022 laufen die Arbeiten am Ersatzneubau. Ab Montag, den 3. August, soll der erste Verkehr über die neue Fahrbahn rollen. Wegen eines Brückenabbruchs bei Grottewitz wird die A14 dieses Wochenende zwischen Grimma und Mutschen voll gesperrt. Die bei der Muldebrücke federführende Deutsche Einheit Fernstraßenplanungs- und Bau GmbH, DGES, nutzt diese Gelegenheit für letzte Arbeiten vor der Inbetriebnahme. Auf und unter der Fahrbahn.
2: Wir sind in der Fertigstellung des ersten Überbaus zur Inbetriebnahme. Das heißt, oben sind die Schutzplankenarbeiten abgeschlossen. Es werden noch bis zum Sonnabend die Markierungsarbeiten durchgeführt werden, sodass wir am Montag früh, wenn die Vollsperrung der Autobahn aufgehoben wird, schon mit der Richtungsfahrbahn Nossen in Betrieb gehen können, auf dem neuen Überbau. Das ist für uns ein wesentlicher Meilenstein, den wir hiermit erreichen, und da freuen wir uns alle.
1: Im August soll auch die Fahrbahn in Richtung Magdeburg auf das neue Bauwerk umgeleitet werden. Dafür ist eine Überfahrung des Mittelstreifens notwendig. Auch die Schutzplanken müssen dafür angepasst werden.
2: Das erfolgt dann im August, und in der letzten Augustwoche soll dann auch die Richtung Leipzig-Magdeburg auf die neue Brücke geführt werden, sodass dann ab 1. September die Bestandsbrücke frei von Verkehr ist. Das ist dann auch der Zeitpunkt, wo wir dann mit dem Abbruch der Brücke beginnen. Er wird abschnittsweise abgebrochen, und Höhepunkt wird dann im November der Sprengabbruch sein. Aber insgesamt soll in diesem Jahr die Bestandsbrücke weg sein, dass wir dann ab 27 mit dem Neubau der zweiten Brücke beginnen können.
1: Für den Abbau sind bereits Hilfsfundamente angelegt, die eine temporäre Abbaukonstruktion tragen sollen. Mit ihrer Hilfe soll das Mittelstück über der Mulde abgetragen werden. Durch die Sprengung der Pfeiler soll der Abbau der Restbrücke beschleunigt werden, damit möglichst zügig das Brückenlager an der Westseite konstruiert werden kann. Die derzeitigen Brückenpfeiler werden komplett verschwinden. Erste Vorbereitungen für die Fundamente der neuen Pfeiler sind bereits getroffen. Wenn sie stehen, soll der Brückenneubau seitlich verschoben werden und seine Endlage dort finden, wo die alte Brücke sich jetzt befindet. All das ohne eine langfristige Unterbrechung des laufenden Autobahnverkehrs.
2: Es wird immer eine vierstreifige Verkehrsführung geben als Regel, als Regelbetrieb. Es wird natürlich für einzelne Sachen, also für den Tag, wo gesprengt wird, wird natürlich für den Tag der Sprengung die Autobahn gesperrt werden, aber bei allen anderen sind immer zweimal zwei Fahrstreifen zur Verfügung.
1: Anschließend werden die Behelfspfeiler, die aktuell den Neubau tragen, abgebaut.

0: Die Fertigstellung ist für 2029 geplant.
1: Ein Lückenschluss mit großer Bedeutung für den Hochwasserschutz. Nach jahrelanger Planung und Bauzeit ist der Deich in Püchau vollständig geschlossen. Damit sind die Gemeinden Bennewitz und Machern künftig besser vor Hochwasser geschützt. Vor Ort laufen zwar noch Restarbeiten, aber der entscheidende Meilenstein ist erfolgreich beendet worden.
2: In diesem Monat konnte die Landestalsperrenverwaltung des Freistaates Sachsen im Machener Ortsteil Püchau einen Meilenstein verzeichnen. Die zuvor bestandene Lücke im Hochwasserschutzdeich konnte nach Start der Arbeiten 2017 geschlossen werden. Mit diesem Deichschluss ist nunmehr der Hochwasserschutz für die Gemeinden Bennewitz und Machern mit deren Ortsteilen gegeben.
3: Das bedeutet, dass wir von den geplanten 5,1 Kilometer Deich, die wir die letzten 400 Meter gebaut haben in den letzten anderthalb Jahren, und konkret bedeutet das für die Bewohner des Ortes Püchau, des Ortsteils, dass sie jetzt vor einem Hochwasser geschützt sind, was statistisch alle 100 Jahre in der Mulde zu verzeichnen ist.
2: Im September 2023 zeigten über 100 Püschauer ihren Unmut über den lang andauernden Prozess der verbleibenden 400 Meter zum Deichschluss. Die Bautätigkeit ruhte rund 3 Jahre.
3: Zu den Verzögerungen hat letztlich eine seltene Käferart geführt, die ein Verbot nach sich gezogen hat, die Eiche, die Sie im Hintergrund sehen, zu fällen. Damit mussten wir das planfestgestellte Bauwerk umändern und dann ein Planfeststellungsverfahren, Änderungsverfahren führen.
2: Mit dem jetzigen Arbeitsstand ist der Schutz vor Hochwasser nun gegeben. Rund 32 Millionen Euro kostet die gesamte Deichrückverlegung, die durch das nationale Hochwasserschutzprogramm sowie den Freistaat Sachsen finanziert wird. Weitere Bauarbeiten setzen bis Mitte des kommenden Jahres fort.
3: Hier konkret vor Ort werden noch die ganzen Verkehrsanlagen gebaut, die Ausrüstung des Schöpfwerks, Pumpen, Steuerung und dergleichen programmiert. Und im nördlichen Bereich wird noch auf 300 Meter der bestehende Deich zurückgebaut, damit die Mulde eher die Möglichkeit hat, die Aue zu benässen und dann auch in einem Hochwasser, was seltener als alle 25 Jahre in der Mulde zu verzeichnen ist, das Abflussverhalten verbessert wird.
2: Mit dieser Maßnahme entlang der Vereinigten Mulde werden zudem Retentionsräume geschaffen, die im Falle eines Hochwassers entscheidend sind.
3: Also Retentionsräume sind in mehreren Punkten wichtig. Zum einen hat dann das Gewässer mehr Platz im Hochwasser, sich auszubreiten, was den Scheitel in geringem Maßen verringern kann, was dann sozusagen für alle Unterlieger die Hochwasserwelle ein bisschen entzerrt und nicht so hoch ausfallen lässt. Zum anderen wird durch diese größeren Flächen mehr von dem Wasser ins Grundwasser versickern können, was dann insgesamt auch im Hinblick auf die aktuellen Trockenzeiten den Grundwasserhaushalt wieder ein bisschen stützt oder verbessern kann.
2: Betriebsteilleiter der Landestalsperrenverwaltung des Freistaates Sachsen, Thomas Zechendorf, ist zufrieden mit dem Ergebnis. Nach dem langen und doch steinigen Weg überwiegen letztendlich die positiven Faktoren für den Hochwasserschutz entlang der Vereinigten Mulde, hier zwischen den Gemeinden Bennewitz und Machern, sowie darüber hinaus.
1: Der Heimatturm in Colditz. Ein Turm, der Geschichte erzählt und bis heute Menschen verbindet. Nun feierte er sein 125-jähriges Bestehen. Mit einem Heimatfest, Musik und vielen Mitmachaktionen wurde das Wahrzeichen gebührend gefeiert und zugleich das ehrenamtliche Engagement gewürdigt.
2: Mit den Colditzer Stadtfarben beflaggt, harrt das Geburtstagskind der Dinge, die da kommen. Vor 125 Jahren wurde der Heimatturm anlässlich des ersten Colditzer Heimatfestes errichtet. Und so wie damals feierten das die Menschen dieser Stadt. Die Rathausuhr schlug 3. Mit einem Gläschen Sekt oder Saft wurde auf das Jubiläum angestoßen. Die Stimmung war gut und in Erinnerung an den 20. Juli im Jahre 1901 zog eine bunte Menschenmenge durch geschmückte Straßen zum Wahrzeichen Colditzer Heimatverbundenheit. Die Musiker des Banda Kommunale Trios sorgten für die musikalische Untermalung. Damit alle davon profitieren konnten, liefen die Künstler in der Mitte des Festumzuges. Gut 1,5 Kilometer galt es bis zum Töpelsberg zurückzulegen. Immer mehr Menschen, zum Teil kostümiert, schlossen sich dem Festzug an.

0: Der führte über die Luisastraße und dies im Wiesenpfad zum Heimatturm. Die Chronik berichtet, dass selbiger anlässlich des Heimatfestes vor 125 Jahren nach einer elfwöchigen Bauzeit errichtet wurde. Er war ein Geschenk von Colditzern, die ihr Glück woanders fanden und dafür die Mittel aufbrachten. Knapp 19 Meter maß das neue Wahrzeichen der Muldestadt damals. Eine Bausumme für den Heimatturm ist nicht überliefert. Als 1926 das zweite Colditzer Heimatfest gefeiert wurde, war der Heimatturm nach einem Blitzschlag 1903 und dessen Reparatur auf 20,20 Meter aufgewachsen. Inzwischen hatte der Festumzug sein Ziel auf dem Töpelsberg erreicht. Bevor Jörn Chapo-Drewes vom Veranstalter Kulturmarkt Colditz e.V. die Anwesenden begrüßte, ließen sich die Musiker vom Banda Kommunale zu einem kurzen Platzkonzert hinreißen.
1: Herzlich willkommen zu 125 Jahre Heimatturm. Wir freuen uns, dass jetzt schon so viele Leute da sind. Damit haben wir eigentlich gar nicht gerechnet. Wir machen die Kulturmärkte und seit nunmehr auch im dritten Jahr sind wir Pächter dieses Heimatturms und freuen uns, dass wir hier für Colditz da sein dürfen. Und die Stadt hilft uns natürlich, diese Veranstaltung zu machen. Die Stadt Colditz, dazu kommen wir gleich noch. Dann noch ein Dankeschön für die lokale Partnerschaft Demokratie, die das hier mit ermöglicht. Lokale Partnerschaft Demokratie hilft, dieses Fest auf die Beine zu stellen. Einen Riesenapplaus. Und dazu haben wir hier da hinten eine blaue Pinnwand, wo Gedanken zum Thema Heimat angebracht und aufgeschrieben werden können. Wir möchten euch alle ermutigen, dort im Laufe des Nachmittags und Abends mal vorbeizugucken.
0: Das Festgelände auf dem Felsplateau unterhalb des Heimatturms war gut besucht und die Stimmung ausgelassen. Dazu trug natürlich auch zünftige Blasmusik aus Lunzenau bei. Für das leibliche Wohl sorgte der Kulturmarkt e.V. und fürs kulinarische der Rote Hirsch aus Schönbach. Für einen der Redebeiträge zeichnete sich auch das Colditzer Stadtoberhaupt verantwortlich. Bürgermeister Zillmann schaute auf die Geschichte des Bauwerks und die Tradition des Heimatfestes, auch im Hier und Jetzt.
2: Heute nun, genau 125 Jahre nach der Einweihung, dürfen wir das dritte Heimatfest feiern und dankbar feststellen, der Heimatturm ist nicht Vergangenheit, er lebt. Was hier entstanden ist, beruht nicht allein auf baulichen, organisatorischen Fragen, sondern vor allem auf ehrenamtlichem Engagement, auf Ideen, auf Tatkraft und auf Gemeinschaft. Dass unser Heimatturm heute geöffnet ist, gepflegt wird, bewirtschaftet und mit Veranstaltungen belebt wird, ist ein starkes Zeichen für bürgerschaftliches Engagement, für großen, großen Einsatz. Und wer sich hier einbringt, bewahrt nicht nur ein Denkmal, er führt den Begriff Heimat mit Leben und stärkt das Fundament unseres Miteinanders. Gerade hier zeigt sich, Ehrenamt ist weit mehr als eine schöne Ergänzung. Ehrenamt ist das, was unsere Gesellschaft im Innersten zusammenhält.
0: Bürgerliches Engagement war allenthalben zu spüren. Das Angebot war groß. Zum Beispiel an diesem Ferienprojekt des Kulturmarktvereins. Gemeinsam unter der Leitung der Künstlerin Silvia Dietze hatten Ferienkinder dieses Wandmosaik geschaffen. Entstanden ist es im Rahmen der offenen Kinder- und Jugendarbeit Colditz. Finanziert wurde es aus Mitteln des Bürgerbudgets. Übrigens, am 8. August wird an dem Mosaik weitergearbeitet. Interessierte, ob groß oder klein, können sich hier gern einbringen. Der Colditzer Strickclub wurde ebenfalls mit Mitteln aus dem Bürgerbudget bedacht. Davon profitiert auch das Team des Heimatturms, denn die fleißigen Damen übergaben 18 gestrickte Sitzkissen samt Aufbewahrungsbox. Das Jubiläumswochenende 125 Jahre Heimatturm wurde gut angenommen. Außerdem konnten Gedanken zum Thema Heimat notiert und angepinnt sowie Siebdruckkreationen angefertigt werden. Dazu gab es viel Musik, die zu späterer Stunde aktueller wurde. Zur Erinnerung an das Jubiläum gab es Porzellanteller, Kalender oder eine Broschüre mit Abbildungen des Jubilars.
3: Jahrzehntelang waren Gehwege, Straßen und Leitungen am Rappenbergring in Grimma sehr in die Jahre gekommen. Nun ist ein erster Bauabschnitt umfassend saniert und offiziell freigegeben worden. Für die Anwohner bedeutet das nicht nur eine neue Straße, sondern auch eine moderne Infrastruktur unter der Erde.

0: Der Rappenbergring in Grimma ist seit dem 21. Juli wieder vollständig für den Verkehr freigegeben. Oberbürgermeister Tino Kiesig durchschnitt das symbolische Band gemeinsam mit den Planern und Bauausführern von Veolia und den kommunalen Wasserwerken Grimma-Geithain, Ingenieurbüro Hoffmann und Hofmann, dem Tiefbauamt Grimma und der Baugenossenschaft Grimma und einem Anwohner.
1: Die Geburtsstunde dieses gesamten Projektes war 2019. Ursprünglich sollte mal nur die Trinkwasserleitung erneuert werden. Die ist ca. 50, 60 Jahre alt, aus Grauguss, und sie war häufig schon mal gebrochen. In der weiteren Planungsphase sind wir dann ins Gespräch gekommen mit der Stadtverwaltung Grimma, und die haben zum damaligen Zeitpunkt geäußert, dass sie auch die Straße bauen möchten.
0: Ende März 2025 wurde dann die komplexe Baumaßnahme gestartet, bei der nicht nur die Trinkwasserleitungen, sondern auch der Mischwasserkanal erneuert wurde. Die Bauarbeiten dauerten länger als erwartet, die Verhältnisse vor Ort waren vorher kaum abzuschätzen.
2: Die Schwierigkeiten lagen im Untergrund, wie immer. Man sieht nicht, was kommt. Man hat zwar Leitungsbestandspläne, aber die Überraschungen, die dann beim Bau immer kommen, die waren hier nicht wenige.
0: Etwa 450.000 Euro Kosten entstanden den kommunalen Wasserwerken durch die Bauarbeiten. Hinzu kommt die notwendige Erneuerung der Fahrbahn auf dem ersten rund 260 Meter langen Bauabschnitt und neue Masten für die Straßenbeleuchtung.
3: Na, der Zustand der Straße war eigentlich katastrophal. Ne? Es war nur noch Betonstraße teilweise zugeflickt und immer wieder erneuert und ausgebessert. Wir sind schon sehr froh, dass die Straße jetzt einen super Zustand hat und dass die auch gemacht wurde.
0: Die Kosten für den Straßenbau und die Nebenanlagen beliefen sich auf rund 270.000 Euro, die die Stadt aus pauschalen Zuweisungen des Landes Sachsen für Instandsetzung bezahlte. Dafür gab es eine neue Asphaltfahrbahn, gepflasterte Mittelentwässerungsrinnen und einen gepflasterten Seitenstreifen für eine bessere Entwässerung. Mitnetz nutzte die Gelegenheit, neue Erdkabel zu verlegen. Außerdem kamen noch Glasfaserkabel in die Erde. Um den Zugang für die Anwohner des Rappenbergrings und den darüberliegenden Gartenverein während der Bauarbeiten zu gewährleisten, wurde ersatzweise ein Waldweg genutzt. In den kommenden Wochen werden die Laternenmasten noch gekürzt und Ausleger für energieeffiziente LED-Beleuchtung angebracht. Auch der nächste Bauabschnitt für die Straße ist bereits vorgesehen.
2: Wir haben jetzt im Grunde genommen eine Entwurfsplanung gemacht über den nächsten Abschnitt, den sogenannten zweiten Bauabschnitt. Da sind jetzt noch mal ungefähr knapp 200 Meter, die hier zu bauen sind. Und im Prinzip ist geplant, dass also das in der gleichen Komplexität wie hier dann im nächsten Jahr weitergeht. Das ist jetzt so die Phase der die Findungsphase, dass man dann ausschreiben kann, dass also im nächsten Jahr hier der zweite Abschnitt realisiert werden kann.
0: In zwei weiteren Bauabschnitten soll abhängig von der Finanzierungsmöglichkeit der Rappenbergring vollständig modernisiert werden.
4: Gemeinsam spielen, unabhängig von körperlichen Einschränkungen. Mit einer neuen Inklusionsschaukel setzt die Stadt Grimma im Schwanenteichpark ein Zeichen für mehr Barrierefreiheit und Teilhabe. Das besondere Spielgerät soll Kinder mit und ohne Beeinträchtigung gemeinsam ein schönes Spielerlebnis ermöglichen. Wie genau das funktionieren soll, das habe ich für Sie mit der Kamera herausgefunden. Und der Oberbürgermeister hat es live vor Ort getestet.
5: Dann ist das jetzt hiermit offiziell eröffnet.
4: Am Nachmittag des 23. Juli dieses Jahres wurde auf dem Spielplatz des Schwanenteichparks in Grimma ein neues Spielgerät eingeweiht. Dabei handelte es sich um eine Schaukel, jedoch keine gewöhnliche, sondern eine Inklusionsschaukel. Diese soll künftig auch Kinder mit Beeinträchtigungen Spiel und Spaß in der Grimma Innenstadt bieten.
6: Inklusion bedeutet ja eigentlich, dass Menschen oder Kinder in dem Falle, die unter Einschränkungen leiden, im Prinzip am normalen Leben bestmöglich teilhaben können. Und diese sogenannte Kontaktschaukel ist ein wunderbares Beispiel dafür, dass es möglich ist, gesunde Kinder, aber auch eben Kinder mit Einschränkungen zusammenzubringen. Kontaktschaukel in dem Sinne, dass im Prinzip, dass man sich theoretisch in der Mitte treffen kann, dass man Kontakt aufnehmen kann, dass man in Kommunikation tritt, und das ist einfach das große Ziel auch der Inklusion. Ja, und wir in Grimma sind da im Moment noch nicht so optimal aufgestellt, haben da noch etwas Handlungsbedarf. Bedarf in dem Gebiet. Und deswegen freuen wir uns, dass wir hier einen ersten Schritt gemacht haben und hoffen, dass wir natürlich noch einige andere Sachen in dem Bereich unternehmen können in den nächsten Jahren.
4: Die Inklusionsschaukel bietet Platz für 5 Personen. Dabei sind 2 der Plätze für Kinder mit Beeinträchtigung ausgelegt. Durch einen Sicherheitsbügel können die Kinder im aufrechten Sitz am Geschehen auf dem Spielplatz teilnehmen. Zudem besteht keine Gefahr, von der Schaukel zu fallen. Somit kann ein gemeinsames Schaukeln im Kreis gewährleistet werden. Auch der Weg zur Schaukel ist durch eine Holzrampe barrierearm. In der Inklusionsschaukel stecken schon jetzt viele Hoffnungen und Wünsche.
7: Ich denke, dass sie sehr oft benutzt werden, insbesondere in der Sommerzeit. Und ich erhoffe mir davon, dass Kinder mit Behinderung, mit Kindern ohne Behinderung in Kontakt kommen und dass sie Freude am Miteinander haben und dass man somit auch Barrieren im Kopf abbauen kann.
4: Wie die Schaukel bisher tatsächlich angenommen wurde, weiß Projektleiter René Schmidt.
6: Ja, wir haben festgestellt, dass alle Dinge, die neu, vielleicht auch konzeptionell neu gebracht werden, das hat uns auch im letzten Jahr zum Beispiel diese Netzspinne, die wir neu installiert haben, gezeigt. Aber auch die Inklusionsschaukel hier, die war am Tage der Abnahme, wo die Spielplatzgutachterin hier war, war die so extrem besucht. Also man merkt ganz deutlich, dass sich alles freut, dass hier wieder eine Schaukel steht, die ja leider 2 Jahre gefehlt hat. Ne? Und das, was wir jetzt mit Inklusion kombinieren konnten, ist natürlich umso besser, aber es wird riesig angenommen. Also wir sind hochzufrieden und hoffen natürlich, dass er noch sehr, sehr lange steht.
4: Genau das beweist, wie wichtig Inklusion für den Landkreis Leipzig ist und dass sie immer weiter ausgebaut werden sollte.
7: Es könnte auf jeden Fall mehr sein. Es gibt ja dieses Förderprogramm Lieblingsplätze für alle und da kann man sich jedes Jahr bewerben. Und mein besonderer Schwerpunkt ist natürlich, dass Spielplätze inklusiver werden.
4: Vor allem über besagtes Investitionsprogramm Lieblingsplätze für alle wurde auch die rund 20.000 Euro teure Neuinvestition der Stadt Grimma finanziert. Damit nicht genug. Weitere Projekte mit Bezug auf Inklusion stehen schon jetzt in den Startlöchern.
6: Ja, also es gibt schon mehrere Projekte, mehrere Ideen, die insbesondere auch von den betroffenen Eltern an uns herangetragen werden. Aktuell versuchen wir ein Beschilderungssystem für Kinder mit Einschränkungen hier auf einigen unserer Spielplätze zu installieren, um einfach auch die Kommunikation zwischen den Kindern herstellen zu können. Und dann haben wir natürlich dieses Riesenprojekt Teletubby, die Umgestaltung, wo natürlich das Thema Kinderspielplatz und auch Inklusion eine wesentliche Rolle spielen wird und auch dort werden wir einiges in dem Bereich unternehmen können.
4: Auch Oberbürgermeister Tino Kiesig zeigte sich beeindruckt von dem neuen Spielgerät der Muldestadt und unterzog es einem intensiven Test. Spaß am Schaukeln kennt also kein Alter und vor allem keinen Hinderungsgrund. Wir bleiben sportlich mit den Mounted Games. Reiten einmal ganz anders. Auf den Böllchenwiesen in Grimma dreht sich nach dem Ende des traditionellen Kinderreitfestes wieder alles um Pferde und Pony.

0: Und damit herzlich willkommen zu Sachsen aktuell am Wochenende, der Wochenrückblick aus dem Freistaat. Wir starten mit einem Thema in Leipzig. Ein Abschiebeflug nach Afghanistan ist in der Nacht zu Dienstag vom Flughafen Leipzig-Halle gestartet. Rund 250 Menschen protestierten zuvor am Terminal. Während ein Leipziger Bündnis einen vollständigen Abschiebestopp forderte, will Sachsens Innenminister die Rückführungen ausweiten.
1: Keine Abschiebung nach Afghanistan und kein Deal mit Taliban.
2: Der Flieger ist gestartet, der Protest bleibt. In der Nacht von Montag auf Dienstag um 1.43 Uhr hob die Chartermaschine am Flughafen Leipzig-Halle ab. Rund 250 Menschen protestierten bis zuletzt gegen den Flug nach Afghanistan. Wie viele Menschen an Bord waren und ob darunter auch Personen ohne strafrechtliche Verurteilung waren, ist weiterhin unklar. Am Flughafen begann der Protest bereits am späten Montagabend. Vom S-Bahnhof aus trugen die Demonstrierenden ihren Widerstand bis in die Abflughalle. Unter ihnen ist Nasima Haidari von der Initiative Support Afghanistan. Sie erzählt von möglichen Folgen, die eine Rückkehr für Menschen in Afghanistan haben kann.
1: In Afghanistan Frauen und Mädchen sind von öffentlichem Leben also ausgeschlossen. Viele Aktivisten und viele Journalisten, sie wird von Taliban verfolgt und die sind auch in Gefahr. Und deswegen fordern wir einen Abschiebungsstopp nach Afghanistan und keinen Deal mit Taliban.
2: Auch das Auswärtige Amt warnt weiterhin vor Reisen nach Afghanistan. Es beschreibt eine schlechte Sicherheitslage, schwere Menschenrechtsverletzungen und starke Einschränkungen, vor allem für Frauen und Mädchen. Eine Reisewarnung bedeutet allerdings nicht automatisch ein generelles Abschiebungsverbot. Entscheidend ist die Prüfung jedes einzelnen Falls. Um Rückführungen dennoch zu ermöglichen, führt die Bundesregierung nach eigenen Angaben technische Gespräche mit den de facto Machthabern in Afghanistan. Afghanische Konsularbedienstete sollen dabei helfen, Identitäten zu klären und Reisedokumente auszustellen. Luca Müller vom Antirassistischen Bündnis bewertet diese technischen Kontakte als Zusammenarbeit mit den Taliban.
3: Wir sagen, dass das ein Skandal ist. Afghanistan ist kein sicheres Land. Menschen dürfen dahin nicht abgeschoben werden. Wir fordern einen kompletten Abschiebestopp und auch ein Ende dieser Hinterzimmerdeals mit den Taliban.
2: Sachsens Innenminister Armin Schuster hatte die erweiterten Abschiebemöglichkeiten bereits in der vergangenen Woche begrüßt. Bislang habe sich Sachsen vor allem auf schwere Straftäter konzentriert. Künftig sollen nach seinen Worten auch weitere Straftäter sowie bestimmte andere vollziehbar Ausreisepflichtige nach Afghanistan zurückgeführt werden. Der Flughafen Leipzig-Halle soll dabei weiterhin als Abflugort dienen. Offen bleibt, wer mit dem Flug tatsächlich abgeschoben wurde. Bis zum Redaktionsschluss nannten die Behörden weder die Zahl noch den Status der Menschen an Bord. Auf Anfrage teilte uns das sächsische Innenministerium mit, dass sich zwei ausreisepflichtige afghanische Staatsbürger aus Sachsen an Bord befanden. Beide seien mehrfach strafrechtlich in Erscheinung getreten. Die Maschine ist weg. Doch die politische Frage, wen Deutschland künftig nach Afghanistan zurückschickt, bleibt bestehen.
0: Die Pflegeversicherung steht unter wachsendem Druck. Immer mehr Menschen sind auf Pflege angewiesen. Gleichzeitig steigen die Kosten für die Versorgung. Deshalb wird in der Bundespolitik derzeit über Reformen diskutiert. Im Mittelpunkt steht dabei auch die Frage, ob Pflegebedürftige und ihre Angehörigen künftig stärker finanziell in die Verantwortung genommen werden sollen. Doch was würde das für Betroffene bedeuten? Welche Folgen hätte das gerade für Menschen mit mittleren Einkommen?
4: Wir stellen wirklich fest, dass eben gerade Ältere nicht zu Lasten ihrer Kinder ins Heim wollen.
0: Die Pflegeversicherung steht vor großen Herausforderungen. Immer mehr Menschen sind auf Unterstützung angewiesen. Gleichzeitig steigen die Kosten für die Versorgung aber kontinuierlich. Deshalb wird in der Bundespolitik derzeit über Reformen diskutiert. Eine davon, Angehörige könnten künftig wieder stärker an den Pflegekosten beteiligt werden. Doch was würde das für Betroffene und ihre Familien bedeuten? Beim Sozialverband VdK Sachsen beobachtet man die Debatte mit gemischten Gefühlen. fühlen. Zwar sei klar, dass die Finanzierung der Pflegeversicherung langfristig gesichert werden müsse, gleichzeitig warnt der Landesgeschäftsführer Ralf Becker davor, vorschnell die Kinder pflegebedürftiger Menschen stärker zur Kasse zu bitten.
4: Dann haben wir ein ambivalentes Verhalten dazu und Einstellung, weil natürlich die Frage ist, welche Konsequenzen sich daraus ergeben, und es ist ja alles noch im Fluss aktuell.
0: Besonders kritisch sieht der VdK die Überlegung, die Einkommensgrenze für den sogenannten Elternunterhalt zu senken. Denn dadurch könnten deutlich mehr Familien betroffen sein als bislang.
4: Was heißt mittleres Einkommen, ne? Und mittleres Einkommen ist aktuell bei knapp 50.000 Euro im Jahr für einen Single. Und da muss man sagen, so weit absinken sollte die Schwelle auf jeden Fall nicht. Das würde ja im Umkehrschluss auch dazu führen, dass viel mehr Personen Anträge stellen würden und entsprechend dann auch vom Sozialamt geprüft werden müssten, ob dort Regressansprüche gegenüber den Kindern geltend gemacht werden müssten.
0: Schon heute bringt die Pflege viele Menschen an ihre finanziellen Grenzen. Die gesetzliche Pflegeversicherung übernimmt nur einen Teil der tatsächlichen Kosten, den Rest müssen Pflegebedürftige selbst tragen. In Sachsen liegt der durchschnittliche Eigenanteil inzwischen bei mehr als 3.000 Euro im Monat. Das habe spürbare Folgen, sagt der Landesgeschäftsführer Ralf Beckert.
4: Wir haben ja

0: um Geld, sondern auch um schwierige Entscheidungen. Wann ist der richtige Zeitpunkt für ein Pflegeheim und was passiert mit dem Eigenheim oder anderem Vermögen? Aus Sicht des VdK sollte darüber möglichst früh innerhalb der Familie gesprochen werden.
1: Jeder hat eine andere Lebensplanung und die Familien sollten sich rechtzeitig miteinander austauschen. Was sind ihre Vorstellungen? Was sind ihre Wünsche? Und je eher man weiß, was man möchte, desto eher kann man auch steuern und organisieren. Das betrifft diejenigen, die zur Miete wohnen, genauso wie diejenigen, die ein Eigenheim haben.
0: Denn ganz unabhängig davon, wie die Reform am Ende aussehen wird, Vorsorge lässt sich nicht erst dann treffen, wenn der Pflegefall bereits eingetreten ist. Wer frühzeitig plant, kann viele Fragen selbst entscheiden und Angehörige entlasten.
1: Also an der Stelle wäre es auf jeden Fall sinnvoll, so in den 50er Jahren auf jeden Fall dran zu denken, weil der Pflegefall kann relativ schnell eintreten, unvorhergesehen. Das heißt, Vorsorgevormacht, Betreuungsverfügung ist ein Teil. Und wie gehe ich mit meinem Eigentum um? Wie können die Kinder das gegebenenfalls weiter nutzen? Und wie kann ich auch als älterer Mensch sicher sein, dass, wenn ich es meinen Kindern überschreibe, auch bis zum Lebensende in meinen vier Wänden, solange ich kann, eben verbleiben kann?
0: Wie die Bundesregierung die Pflegeversicherung künftig reformieren will, ist derzeit noch offen. Klar ist jedoch, die steigenden Kosten und der demografische Wandel werden das Thema Pflege in den kommenden Jahren weiter in den Mittelpunkt rücken. Für viele Familien lohnt es sich deshalb schon heute, sich mit der eigenen Vorsorge auseinanderzusetzen. Wir machen jetzt eine kurze Pause und sind gleich mit spannenden Themen aus dem Freistaat für Sie zurück. Bleiben Sie also dran.

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3: Herzlich willkommen zurück zu Sachsen aktuell am Wochenende, der Wochenrückblick aus dem Freistaat. Schön, dass Sie dran geblieben sind. Bei uns geht es jetzt weiter mit einem Fall, der bundesweit für Furore sorgte. Ein Feuerwehrmann wird nach einer Einsatzfahrt geblitzt und soll dafür Bußgeld, Punkte und sogar ein Fahrverbot bekommen. Der Fall Ray Lange sorgte bundesweit für Kritik. Später sprach ihn das Amtsgericht frei. Jetzt zieht die Stadt Taucha Konsequenzen. Zuständigkeiten werden neu geordnet. Ein Amtsleiter wird

0: wird vorzeitig von seinen Aufgaben entbunden. Die Verwaltung soll künftig schneller und transparenter und auch bürgerfreundlicher arbeiten.
1: Ein Blitzerfoto eines Feuerwehrmanns aus Taucha bei Leipzig sorgte bundesweit für Diskussionen. Jetzt zieht die Stadtverwaltung offenbar Konsequenzen. Die Verwaltung soll umgebaut werden und ein Fachbereichsleiter muss früher als geplant gehen. Hintergrund der Umstrukturierung und Auslöser der öffentlichen Debatte war offenbar der Fall des Taucher Feuerwehrmanns Ray Lange. Er war während einer Einsatzfahrt mit einem Feuerwehrfahrzeug geblitzt worden. Das daraufhin eingeleitete Bußgeldverfahren führte zu einer breiten Diskussion über den Umgang mit Einsatzfahrten im Straßenverkehr. Der Fall wurde bundesweit aufgegriffen, auch weil das Amtsgericht Eilenburg den Feuerwehrmann Ray Lange später freisprach. Die Stadt Taucha plant nun strukturelle Veränderungen in der Verwaltung. Zum 1. Januar 2027 soll ein neuer Fachbereich Bürgerdienste entstehen. Dort werden künftig unter anderem das Bürgerbüro, die Bußgeldstelle, die Straßenverkehrsbehörde und der Bereich Brandschutz gebündelt. Der bisherige Leiter des Fachbereichs öffentliche Sicherheit und Soziales sollte eigentlich erst Mitte 2027 in den Ruhestand gehen. Bereits zum Jahresbeginn wird er jedoch von seinen Dienstaufgaben freigestellt. Seine Bezüge erhält er bis zu seinem Eintritt in den Ruhestand weiter. Einen direkten Zusammenhang zwischen der Personalentscheidung und dem Fall Ray Lange bestätigt die Stadt Taucha offiziell nicht. Bürgermeister Tobias Meyer erklärt jedoch schriftlich, die öffentliche Diskussion habe gezeigt, dass einzelne Fachverfahren, interne Abläufe und Kommunikationswege verbessert werden müssten. Mit dem neuen Fachbereich will die Stadt nach eigenen Angaben Zuständigkeiten klarer regeln, Verwaltungsabläufe nachvollziehbarer gestalten und die Verwaltung insgesamt bürgerfreundlicher aufstellen. Auch die Zusammenarbeit mit der Freiwilligen Feuerwehr soll künftig direkter und transparenter werden. Nach Angaben der Stadt müssten Entscheidungen schneller und klarer getroffen werden. Ob die Verwaltungsreform tatsächlich eine unmittelbare Folge des Falls Ray Lange ist, bleibt damit offen. Der zeitliche und inhaltliche Zusammenhang liegt jedoch nahe.
0: Ob beim Bäcker, im Supermarkt oder am Fahrkartenautomaten, Euroscheine gehören für viele noch immer zum Alltag. Künftig könnten darauf Beethoven, Marie Curie oder Naturmotive mit Vögeln und Flüssen zu sehen sein. Die Europäische Zentralbank hat neue Entwürfe vorgestellt. Mein Reporterkollege Jonas Juckeland hat die Leipzigerinnen und Leipziger gefragt, welche Motive ihnen gefallen und wie wichtig Bargeld heute überhaupt noch ist.
1: Beethoven, Marie Curie oder doch lieber Eisvogel und Wasserstorch? Die Euroscheine sollen ein neues Gesicht bekommen. Die Europäische Zentralbank hat mögliche Entwürfe vorgestellt. Dabei dürfen auch die Bürgerinnen und Bürger mitentscheiden. Ja, und ich habe keine Kosten und Mühen gescheut und habe ein Muster mit in die Leipziger Innenstadt genommen und frage mich, welche Scheine kommen hier am besten an?
2: Noch sind es nur Entwürfe. 10 mögliche Designreihen stehen zur Auswahl. Gezeigt werden Vorder- und Rückseiten für die 6 Scheine vom 5er bis zum 200-Euro-Schein. Welche Variante gefällt den Leipzigern?
3: Ich glaube, spontan hätte ich gesagt, der hier. Ich glaube, es liegt vor allem am Motiv. Also ein Eisvogel ist das, soweit ich mich richtig erinnere. Und ich finde es eigentlich sehr hübsch. Hier gibt es ja auch relativ viele Eisvögel, also so im Leipziger Land.
2: Die erste Themenwelt heißt europäische Kultur. Auf den Vorderseiten sind bekannte Persönlichkeiten zu sehen, etwa Beethoven, Marie Curie oder Leonardo da Vinci. Die Rückseiten zeigen Orte der Kultur, zum Beispiel Theater, Marktplätze oder Parks.
4: Mir würde besser die Europäer gefallen, weil man daraus mehr lernen kann. Man schaut sich das ja auch manchmal an.
2: Die zweite Variante setzt auf Flüsse und Vögel. Zu sehen sind Landschaften, Eisvögel oder Weißstörche. Auf den Rückseiten erscheinen europäische Institutionen.
3: Ich kann auch verstehen, dass man sagt, vielleicht lieber auch eine berühmte Persönlichkeit. Ja, aber ich finde, das ist eigentlich universell eigentlich ganz gut.
5: Insofern gehören sie eigentlich auch auf die Geldscheine.
2: Einige Entwürfe fallen besonders auf. Sie zeigen die Motive im Hochformat.
5: Und mir gefällt es ausgesprochen gut, denn in den letzten Jahren sind wir daran gewöhnt, ständig auf unsere Smartphones zu schauen. Das heißt, das Hochformat hat sich schon sehr tief in unsere Seele eingebrannt. Und es ist ja auch nur logisch, wenn jetzt auch unsere Währung dem folgt.
2: Farben und Werte der Scheine sollen bleiben. Neu sind die Motive und die Sicherheitsmerkmale. Doch Bargeld verliert an Bedeutung. 2025 wurden in Deutschland erstmals mehr Einkäufe bargeldlos als bar bezahlt. 55% aller Einkäufe liefen über Karte, Smartphone oder andere digitale Zahlungsmittel. Wie wichtig ist das Aussehen der Scheine also noch?
5: Bargeld hat ja doch eine gewisse Freiheit, die man damit assoziiert. Ja.
4: Je nachdem, wie die finanzielle Lage ist. Momentan habe ich nur noch 60 Cent. Und ich will einen Stadtbummel machen, also muss ich bargeldlos sein.
5: Bei meinen Kindern ist es so, es ist selbstverständlich, dass alles mit dem Handy oder mit der Smartwatch bezahlt wird. Ich selbst mag das Bargeld nach wie vor und habe immer auch ein bisschen Bargeld einstecken.
2: Bis die neuen Scheine im Portemonnaie landen, dauert es noch mehrere Jahre. Zuvor werden sie weiterentwickelt, getestet und mit neuen Sicherheitsmerkmalen ausgestattet.
6: Die aktuellen Euroscheine verschwinden damit nicht von heute auf morgen. Die neuen Banknoten werden erst nach umfangreichen Tests und Sicherheitsprüfungen schrittweise eingeführt. Und auch die alten Scheine sollen ihren Wert behalten. Wir werden also noch eine ganze Weile mit Brücken, Fenstern und Toren bezahlen.
0: Zum Abschluss unserer Sendung wird es noch einmal bunt. Raumschiffe in Grünau, eine Schwalbe in XXL und Blumen so groß wie Bäume. Das gibt es derzeit im Stadtteil in Leipzig an Hauswänden zu sehen. Denn anlässlich des 50. Jubiläums hat sich der Stadtteil Grünau schick gemacht. Was hinter dem Projekt steckt, erfahren Sie jetzt.
7: Raumschiffe in Grünau, dreidimensionale Welten, eine Schwalbe groß wie ein Haus und Blumen so groß wie Bäume.
8: Wir wollen quasi wirklich die Leute her auch locken, um zu gucken. Und wenn man einmal hier ist, wird man entdecken, es ist viel schöner, als es heißt.
7: Zum 50. Geburtstag wird Grünau zur Freiluftgalerie. Doch können neue Kunstwerke auch den Blick auf einen ganzen Stadtteil verändern? 5 großflächige Wandbilder ziehen sich über Grünauer Wohnhäuser, von der Dalienstraße über das Schwalbennest bis ins Planetenviertel. Jedes Werk greift seinen Standort auf, eine Dalie steht für Schönheit und Verwurzelung, eine Vogelmutter wacht über ihren Nachwuchs, an einem Elfgeschosser verbinden sich Glasbeton und Metall zu einer dreidimensionalen Welt. Sie sind Teil der Kunstwanderung und sollen als neue Orientierungspunkte im Stadtteil dienen. Hinter diesem Großprojekt stehen 5 Leipziger Wohnungsgenossenschaften. Gemeinsam bilden sie die Plattform Wohnen bei uns. Ihre Wohnhäuser prägen weite Teile Grünaus. Zum Jubiläum wollten die Unternehmen deshalb etwas Größeres schaffen, was nicht nur zum Hingucken, sondern auch zum Nachdenken anregt, wie Sprecherin Nelly Keting erklärt.
8: Prinzipiell wollten wir als Genossenschaften, als Plattformgenossenschaften der Stadt Leipzig was Bleibendes für den Stadtteil schaffen, der 50 Jahre in diesem Jahr alt wird. Und da hatten wir verschiedene Überlegungen und dann haben wir uns für einen Spazierpfad durch den Stadtteil entschieden, weil wir wollen ja nicht nur was für den Stadtteil tun, sondern wir wollen ja auch Menschen hierher locken.
7: Gestaltet hat die Fassaden der Leipziger Künstler Jonas Ihlenfeld alias Bond Truluf. Typisch für ihn sind die räumlichen Illusionen, futuristische Formen und Hinweise auf die 4 Buchstaben seines Künstlernamens. Die Wandbilder sollen jedoch nicht nur Fassaden gestalten, sondern vertraute Wege verändern und somit Orte schaffen, an denen Menschen stehen bleiben. Nicht jedes Motiv muss dabei jedem gefallen. Entscheidend sei laut Keting, dass die Kunst Gespräche innerhalb der Nachbarschaften anstoße.
8: Also auf jeden Fall wird sehr viel drüber gesprochen, das kann ich schon mal sagen. Und genau das wollten wir erreichen. Und Kunst ist Geschmackssache, das ist immer so. Und dem einen gefällt es, dem anderen weniger. Aber egal, es ist niemandem. Und das ist das, was wir erreichen wollten. Dass die Menschen miteinander ins Gespräch kommen, dass man sich mit Nachbarn vor der Fassade unterhält und einfach austauscht dazu.
7: Die Kunstwanderung ist damit auch Teil einer größeren Erzählung über Grünau. Nach der Wiedervereinigung verlor Grünau viele Einwohner. Leerstand, Rückbau und das Bild einer anonymen Plattenbausiedlung prägten lange die Wahrnehmung von außen. Die Kunstwanderung steht jedoch nicht am Anfang der Veränderungen im Stadtteil. Für Nelly Keting knüpft sie an eine Entwicklung an, die bereits seit Jahren läuft.
8: Wir sind schon lange mittendrin, dass Grünau aufgewertet wird. Aufgewertet klingt immer, als wäre es vorher schlecht. Das ist es nicht. Aber es hat natürlich während der Jahre nach der Wende ganz, ganz viele Einwohner verloren und damit auch so ein bisschen Ansehen. Und wir setzen uns dafür ein, dass dieses Ansehen

0: Ansehen quasi wieder erhöht wird, haben ganz viel investiert, versuchen verschiedene Bewohner hier in den Stadtteil zu locken, aber dennoch ist er noch so ein bisschen underrated und wir wollen quasi wirklich die Leute her auch locken, um zu gucken, und wenn man einmal hier ist, wird man entdecken, es ist viel schöner, als es heißt.
1: Die neuen Fassaden sollen deshalb nicht nur Aufmerksamkeit auf einzelne Häuser lenken, sie sollen auch laut Keting dazu einladen, den Stadtteil selbst kennenzulernen.
0: Grünau ist grün, wie der Name schon sagt. Es ist eine tolle Infrastruktur, es ist wahnsinnig gut angeschlossen. Man hat ganz viel verkehrsberuhigte Zonen, also wenig Autoverkehr. Und man findet hier, und das ist das große Plus, bezahlbaren Wohnraum.
1: Auf einer rund 4 Kilometer langen Route lassen sich die Kunstwerke zu Fuß entdecken. Im September soll dann noch eine 6. Fassade folgen. So wächst die Kunstwanderung weiter. Zwischen Blumen so groß wie Bäumen, einer Schwalbe in XXL und einer dreidimensionalen Welt entsteht eine neue Route durch Grünau und damit eine weitere Möglichkeit, den Stadtteil aus einer neuen Perspektive kennenzulernen.
2: Das war Sachsen aktuell vom Wochenende, der Wochenrückblick aus dem Freistaat. 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Das gesamte Team wünscht Ihnen jetzt noch einen fantastischen Abend. Machen Sie's gut.

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3: Simson treffen, die Wessis kommen. Auf den Spuren eines Scharfrichters und Azubi-Filiale der Sparkasse erfährt wieder eine Fortsetzung.

0: Da standen sie wieder, alle aufgereiht, von originalgetreu bis ins letzte Schräubchen, über umgebaut bis zur Unkenntlichkeit, bis hin zu schlammverkrusteten Mopeds, bei denen man sich fragte, wie sie sich überhaupt noch bewegen können. Das Zwickauer Simson-Treffen ist das größte in Deutschland. Und nicht nur das, es ist inzwischen auch in ganz Deutschland bekannt.
1: Was war das noch eine Ruhe am Montag auf dem Flugplatz in Zwickau? Ja, am Montag, denn spätestens am Donnerstag war es mit dieser Ruhe erst einmal vorbei. Von Donnerstagnachmittag bis Samstagabend gab es Zweitaktlärm, Benzingeruch und Qualm, aber eben auch Stimmung pur bei dieser Riesenparty. Die Erinnerung an das Ursprungsland der Leistungsstreiken kleinen Zweitakter lebt. Und natürlich sind wieder viele Gäste aus den östlichen Bundesländern hier vertreten. Und nicht nur aus den südlichen Landen wie Thüringen und Sachsen.
2: Du bist zum ersten Mal hier, wir beide sind zum ersten Mal. Aber von uns aus der Gruppe haben wir schon Leute dabei, die sind jetzt so 7 Jahre oder so hintereinander weg. Ja, fetzt auf jeden Fall. Ist flüssig. Stimmung ist gut und Stimme ist weg.
3: Also Stimmung ist flüssig und ja, der Rest läuft.
1: Party und noch ein paar Bierchen.

0: Bei dem Wetter, da hatte am Samstagnachmittag schon mancher in den Pausenmodus geschaltet.
1: Hallo allerseits.
2: Hallo.
1: Möser, wo ist das?
3: Sachsen-Anhalt.
4: Gerichtshoher Land ist es.
5: Bei Magdeburg.
1: Bei Magdeburg. Also auch eine ganz schöne Strecke.
3: Ja.
1: Seid ihr das erste Mal da?
3: Nee, dritte Jahr jetzt.
1: Dritte Jahr jetzt. Und gefällt auch noch?
3: Immer zufrieden.
0: Fast noch verrückter sind die, die gleich mal ihr Wohnzimmer mitgebracht haben.
1: Ihr habt euch ja gleich mal zum Wohnzimmer gemacht, das Ganze.
6: Ja, haben wir.
1: Wo seid ihr her?
6: Aus der Reichshauptstadt. Aus Mochau.
1: Ja.
3: Wittenberg.
1: Ja. Wittenberg. Jetzt das erste Mal hier oder einfach?
6: Nee, wir sind doch hier.
7: 50 Jahre bei Höhe.
3: 50 Jahre bei Höhe.
6: Genau.
0: Übrigens, Mochau ist ein Stadtteil der Lutherstadt Wittenberg. Doch damit nicht genug. Den Bekanntheitsgrad des Treffens könnte man auch mit Herbert Grönemeyer beschreiben. Tief im Westen.
1: Hallo, hier steht auch die Wessis kommen.
8: Die Wessis kommen auch hier.
1: Reicht das jetzt auch? Das sind dann recht bekannt geworden, ne?
8: Ja.
1: Wann ist das hier gewesen?
8: Zum ersten Mal.
1: Zum
8: ersten Mal hier. Und es ist super. Stimmung toll, alles toll. Die Leute, die Gemeinschaft, alles ist hier super.
0: Manchmal passen Ortsschild und Dialekt gar nicht so zueinander. Ja, ja, die Sachsen.
9: Leg auf, Arschmann, mein Jutzler.
1: Wo kommt ihr her?
9: Aus dem Oberallgäu.
1: Oberallgäu.
9: Rabenstramm sind wir seit heute früh um 6.
1: Seid ihr das erste Mal hier?
9: Ja.
1: Und?
9: Wir kommen wieder.
0: Aber auch die Alteingesessenen haben das Treffen jedes Jahr auf dem Radar.
1: So, wo seid ihr her?
9: Aus Schneeberg! Halbe Stunde von hier!
1: Ja!
9: Einmal frei!
1: Und schon öfter hier gewesen?
9: Ja, ne? Erstmal, aber hier ist immer länger. Ja. Vierte Mal.
1: Na ja,
9: ist ja.
1: Stimmung gut, alles okay?
9: Freilich! Alles einmal frei! Super!
0: Das Simson-Karussell dreht sich eben immer weiter. So manchem Ortseingangsschild sieht man den zweiten Veranstaltungstag schon an. Und auch so manchem Begleitfahrzeug. Ganz im Gegensatz dazu die Präsentationsstücke, geputzt und liebevoll gepflegt. Manchmal auch leistungsgesteigert und teilweise richtig aufgepeppt, wie dieses Duo gespannt. Simson war ja über viele Jahre ein wirklich großer Zweiradhersteller. Denn auch die AWO 425 ist eine Simson. Später kamen die Anfänge der SR-Serie dazu mit dem SR1 und dem SR2.
10: Was für Bolide, oder?
1: Ja.
0: Zum ersten Mal richtig große Produktionszahlen erreicht in Suhl die Vogelserie. Von Spatz und Star über Schwalbe bis hin zu Habicht und Sperber. Und natürlich die heute bekanntesten Produkte SR 50 und 51, alle auch hier ausgestellt. Bis hin zu Modellen, die man als Schliemanns Erben bezeichnen kann. Neben der Präsentation ist heutzutage die Leistungssteigerung ein beliebtes Hobby vieler Schrauber. Und so war auch der Leistungsprüfstand dicht umlagert. Da staunte mancher nicht schlecht, wenn bei einem solchen Mini-Moped ein Sechsganggetriebe verbaut ist. Da heißt es schalten, schalten, schalten. Am Ende dreht das Rad schon recht ordentlich und fast 13 PS für so ein kleines Teil. Bei den Großen stand natürlich gleich mal eine Null mehr auf dem Monitor, aber das sind dann auch richtige Rennmaschinen. Ebenso belagert war der Stand mit den Tuning- und Ersatzteilen. Als wenn wie früher jemand gerufen hätte, hier gibt's Ersatzteile. Und die die dann so richtig Kraft auf die Kette bringen, messen sich beim Beschleunigungsrennen. Wo mancher staunt, was auch eine Schwalbe so unter der Haube hat.

Vor der großen Bühne wurde inzwischen aufgeräumt und Platz geschaffen. Will man doch seine Schätzchen nicht beschädigen. Und auch die Besucher müssen etwas Abstand halten beim Kurbelwellenweitwurf.

0: Diese Kurbelwelle passt natürlich nicht in einen Simson-Motor, ist aber für den Weitwurf richtig gut geeignet. Und um einmal eine bekannte deutsche Comicfigur wörtlich zu zitieren, hau weg die Scheiße. Zitat Ende.
1: Oh, nicht schlecht.
2: Wie machst du das? Machst du von oben, oben oder? Von oben, von unten?
3: Ja, mal gucken.
2: Mal gucken.
3: Runter.
2: Stark, stark, stark.
1: Auf jeden Fall lag das Ding wie eine Eins. Ne? In den Boden gerannt, ist in China wieder rausgekommen, das Ding. Wahnsinn.
3: Hallo.
0: Es war wieder ein rundum gelungenes Treffen. Am Samstagnachmittag wurde es schon etwas ruhiger. Und auch die Organisatoren waren echt zufrieden.
4: Sehr gut, also wir haben sehr viele Tagesgäste gehabt, wir hatten ein bisschen weniger Camper, aber ansonsten ist es sehr ruhig verlaufen und war ein sehr gutes Treffen.
0: Du sagtest gerade sehr ruhig verlaufen, also auch die ganze Sicherheitsgeschichte hat geklappt, es gab keine großen Sachen.
4: Ja, es hat alles sehr gut funktioniert, wenig Unfälle, wenig Verletzte, also wir sind sehr zufrieden.
0: Es ist eben, man könnte fast sagen, erwachsen geworden, das Simson-Treffen. Natürlich gibt es bei so vielen Leuten und Fahrzeugen auch hier und da mal ein bisschen Ärger, aber totale Ausraster, wie sie es in der Vergangenheit gegeben hatte, sind eben Vergangenheit. Das war auch in den Gesprächen mit den Sicherheitskräften zu hören. Der inzwischen erreichte Bekanntheitsgrad des Treffens ist dabei natürlich hilfreich.
4: Ja, wir sind ja auch Deutschlands größtes Treffen und Deutschland ist ja nicht nur Osten, sondern es gibt ja auch noch den Westen.
0: Also kann man sagen, nächstes Jahr dann wieder ein Treffen.
4: Genau, nächstes Jahr sind 25 Jahre. Da lassen wir es nochmal richtig krachen.
0: Na, da kann man gespannt sein, was zum Jubiläum alles aufgefahren wird. Zusätzlich zu Simme und Co.
5: Markus Stark ist der Leiter des Lengenfelder Stadtmuseums. Seit kurzem bietet er eine ganz besondere Führung an. Eine Scharfrichterführung. Scharfrichter bzw. Henker gab es im Mittelalter auch in Lengenfeld. Markus Stark hat zu diesem Thema eine ganz besondere Beziehung. Seine Vorfahren übten diesen Beruf aus. Durch eine Forschungsarbeit stieß er auf diesen Fakt und so entstand die Idee zu dieser interessanten, aber auch schaurigen Führung.
6: Mein Name ist Markus Stark und im wirklichen Leben bin ich hier in Lengenfeld der Museumsleiter. Bei meinen Führungen aber schlüpfe ich in die Rolle von Johann Gottfried Otto, dem Scharfrichter von Lengenfeld, der mein siebenfacher Urgroßvater war. Durch meine Ahnenforschung stieß ich auf die Wurzeln der Scharfrichter von Lengenfeld. Die Scharfrichter führten ein sehr einsames Leben, denn niemand wollte etwas mit ihnen zu tun haben. Wenn sie einem auf der Straße entgegenkamen, hat man die Straßenseite gewechselt. Der Blickkontakt brachte angeblich Unglück. Die reine Berührung des Scharfrichters brachte schon Unglück und machte auch unehrenhaft, so wie die Scharfrichter im Allgemeinen galten. Heute nehme ich Sie mal mit auf eine meiner Führungen durch Lengenfeld. Hier an unserer Lengenfelder Postsäule starte ich meine Runde durch Lengenfeld. Kurfürst August der Starke beauftragte in den 1720er Jahren Adam Friedrich Zürner, geboren in Marienei im oberen Vogtland, mit der Vermessung Sachsens. An wichtigen Knotenpunkten wurden solche Postsäulen aufgestellt, wie wir sie hier in Lengenfeld nun wieder sehen können. An dieser Stelle befand sich vor dem Stadtbrand der Gasthof zum Schwarzen Bären. Das Verhältnis des Scharfrichters zum Gasthof war ein ganz besonderer.

Denn oft durfte er gar nicht in die Gasthöfe. Und wenn er in die Gasthöfe durfte, hatte er seinen extra Platz weit hinten entfernt von allen anderen Gästen. Und die Gasthöfe hatten sogar extra Krüge für den Scharfrichter. Weil niemand wollte aus einem Krug trinken, aus dem der Scharfrichter bereits getrunken hatte.

Hier, wo heute unser altes Amtsgerichtsgebäude steht, stand vor dem Stadtbrand das Lengenfelder Rats- und Gerichtshaus. Hier wurden die sogenannten Ehrenstrafen vollstreckt, bei denen die Delinquenten an das sogenannte Halseisen angebunden worden sind, um hier der Bevölkerung zur Schau gestellt zu werden. Hier an unserer Lengenfelder Kirche möchte ich gern erzählen, wie das Verhältnis vom Scharfrichter zur Kirche war. Ähnlich wie bei den Gasthöfen hatte er dort auch eine extra Bank, auf der er weit abgetrennt von der restlichen Gemeinde sitzen sollte. Der Scharfrichter hatte oft ein Problem, eine Frau zu finden. Die einzigen, die den Scharfrichter heiraten wollten, waren die Töchter von anderen Scharfrichtern. Und so haben sich solch sogenannte Scharfrichter-Dynastien herausgebildet. Also, die Söhne waren alle Scharfrichter, der Schwiegervater war Scharfrichter, die Schwager waren alle Scharfrichter. Einmal Scharfrichter, immer Scharfrichter. Hier stehen wir jetzt am Tor zu unserem Friedhof. Wer früher nicht auf dem Friedhof beerdigt werden durfte, waren Selbstmörder. Um diese zu bergen und zu bestatten, dafür war auch in Lengenfeld der Scharfrichter zuständig. Allerdings nicht hier auf dem Friedhof, sondern oben an der Gerichtsstätte fanden Selbstmörder ihre letzte Ruhestätte. Also ich biete diese Führungen im Namen des Fördervereins des Stadtmuseums an. Also die Erlöse kommen auch dem Stadtmuseum zugute. Seit 14 Tagen laufen jetzt die Führungen. Die Führungen für Einzelpersonen sind schon ausgebucht. Ich mache aber noch Gruppenführungen ab 15 Personen. Und ich freue mich wirklich sehr über diese Resonanz. Ich gehe davon aus, dass die Leute es anzieht, dass es halt mal etwas anderes ist und vor allen Dingen auch ein bisschen gruselig mal. Und seine Stadt von so einer Seite oder aus der Sicht des Scharfrichters zu erleben, ist schon mal ein anderes Erlebnis. Hier, 1,5 Kilometer von uns entfernt, am Ende unserer Schulstraße, befand sich die Lengenfelder Gerichtsstätte. Je nachdem, zu was sie verurteilt wurden, wurden hier die Hinrichtungen vollzogen. Räuber wurden gehängt, aber es gab natürlich auch die Hinrichtungsmethode durch das Schwert. Das Scharfrichterwesen war natürlich ein Handwerk. Die Scharfrichter und die Scharfrichterknechte übten die Hinrichtung mit dem Schwert an toten Tieren, toten Schafen, Ziegen, Hunden. Erst derjenige, der eine Hinrichtung mit dem Schwert glücklich, das hieß, der Kopf war mit einem Schlag vom Rumpf getrennt, durchführen konnte, bekam den Meistertitel, also war Scharfrichtermeister. Ja, ich habe bereits erwähnt, dass den Söhnen von Scharfrichtern nichts anderes übrig blieb, als selber Scharfrichter zu werden. So ging es natürlich auch den Söhnen von Johann Gottfried Otto. 6 Söhne erreichten das Erwachsenenalter. 3 blieben hier in Lengenfeld als Scharfrichter und Scharfrichtersknecht. 3 weitere hatten das Glück, die Töchter von anderen Scharfrichtern zu heiraten und dort die Ämter zu übernehmen. Greiz, Neustadt an der Orla, Königssee in Thüringen. Dort überall haben sich die Ottos hinverteilt als Scharfrichter. Zu Zeiten Ottos befand sich hier in der Hauptstraße die Lengenfelder Fronfeste, also das Lengenfelder Gefängnis. Das Rechtsverständnis der damaligen Zeit klingt erstmal ganz gut. Es durfte nur der verurteilt werden, der die Tat auch gestanden hatte. Allerdings war nirgendwo fest

0: geschrieben, wie man zu dem Geständnis kommen konnte. Deshalb wurde oft die Folter eingesetzt, um aus den Verdächtigen das Geständnis herauszupressen. Hier befinden wir uns in unserer Bordergasse. Das Verhältnis des Scharfrichters zum Border war auch ein besonderes, denn der Scharfrichter hat auch medizinische Behandlungen angeboten. In dieser sehr abergläubischen Zeit ist auch viel mit den Überbleibseln der Hingerichteten und Verurteilten passiert. Das erzähle ich euch aber auf meinen Führungen. Das war ein kleiner Einblick in meinen Scharfrichterrundgang. Die Einzeltermine sind zurzeit alle bereits ausgebucht. Es wird aber definitiv neue Termine geben, die wir über Social Media und auch über das Lengenfelder Amtsblatt veröffentlichen. Für Gruppen ab 15 Personen mache ich gerne mit Ihnen einen separaten Termin aus. Bleiben Sie bis dahin interessiert, behalten Sie es im Blick und besuchen Sie mich auch gerne hier in Lengenfeld in unserem Stadtmuseum.
1: In Neukirchen hat in der Nacht zum heutigen Dienstag eine Lagerhalle in der Agrargenossenschaft Lauenhain gebrannt. Beim Eintreffen der Feuerwehr stand die Halle, in der Mais- und Rapsschrot gelagert wurden, bereits in Vollbrand. Auch ein angrenzender Anbau mit Stroh wurde von den Flammen erfasst. Rund 140 Tonnen Futter sowie größere Mengen Stroh wurden zerstört. 53 Einsatzkräfte aus Grimmitschau, Langenbernsdorf, Lauterbach und Neukirchen waren im Einsatz. Nach rund einer Stunde war das Feuer unter Kontrolle. Anschließend mussten die Brandherde in den Futter- und Strohhaufen aufwendig gelöscht werden. Ein Übergreifen der Flammen auf eine benachbarte Lagerhalle konnte verhindert werden. Der entstandene Sachschaden wird auf rund 450.000 Euro geschätzt. Verletzt wurde niemand. Die Kriminalpolizei hat die Ermittlungen aufgenommen. Nach ersten Erkenntnissen gehen die Ermittler von fahrlässiger Brandstiftung aus. Besonders bitter für das Unternehmen: Bereits im Mai 2023 war an gleicher Stelle eine Lagerhalle durch ein Feuer zerstört worden. Als Ersatz wurde in den Jahren 2023 und 2024 ein Neubau errichtet, in den rund 400.000 Euro investiert wurden. Nun ist auch diese erst vor kurzer Zeit fertiggestellte Halle den Flammen zum Opfer gefallen.
2: In diesem Jahr übernehmen bereits zum dritten Mal Azubis der Sparkasse Zwickau eine Filiale. Diesmal die Sparkassenfiliale in Mülsen. Für 2 Wochen ist das Beratungscenter nun in den Händen der Auszubildenden. Wir waren bei der Eröffnung am Montag dabei.
1: Hier in Mülsen wird den Auszubildenden der Sparkasse Zwickau nun eine Möglichkeit gegeben, theoretische Inhalte der Ausbildung zum Bankkaufmann bzw. zur Bankkauffrau in die Praxis umzusetzen. Zur Eröffnung begrüßte Ralf Ute, Vorstandsmitglied der Sparkasse Zwickau, die Anwesenden. Das dritte Mal so eine Azubi-Filiale umsetzen zu können, zeigt ja schon, dass die beiden Projekte vorher erfolgreich verlaufen sind. Auch mit der diesjährigen Azubi-Filiale möchte man den Auszubildenden die Praxis nahe bringen.
3: Ja, also die Erwartung ist, dass die Kolleginnen und Kollegen selbst machen, selbst tun, ein Stück Eigenverantwortung übernehmen und diese Eigenverantwortung dann auch mitnehmen, ja, in ihren Alltag und danach ins weitere Berufsleben. Ich finde, es ist einfach eine coole Idee, schon früh ein bisschen zu erleben, wie es in echt läuft und nicht nur daneben zu sitzen, sondern selber machen.
4: Ja, also Azubi-Filiale ist für uns so ein Herzensprojekt. Die Auszubildenden haben halt wirklich die Chance, ohne den Mitarbeiter, der immer im Nacken sitzt, sich praktisch auszuprobieren. Und wir haben die Erfahrung gemacht, dass sie wirklich auch mit dieser Herausforderung nochmal wachsen können. Und das ist für uns ein ganz elementarer Ausbildungsbestandteil.
1: Das Projekt haben die Azubis in diesem Jahr auch wieder selbst an 2 Projekttagen auf die Beine gestellt.
4: Dieses Mal auch wieder. Wir starten ganz klassisch mit einem Projektmanagement. Das hat im Dezember letzten Jahres schon begonnen, wo wir uns mit den Azubis 2 Tage einsperren und die wirklich von welche Filiale soll es diesmal werden, welche Aktionen möchten wir machen, welche Kunden möchten wir ansprechen, wie soll die Stellenverteilung in der Filiale sein. Also das ist, liegt alles in der Verantwortung der Azubis. Und ja, zum Schluss kommt dann dieses Projekt raus. Ganz viele Schulungen sind da auch noch mit, die organisiert werden müssen. Das liegt dann in meiner Hand, dass die auch bestmöglich vorbereitet für die Filiale sind.
1: Und das sind sie. Hier zeigt sich wieder, wie viel Wert die Sparkasse auf eine praxisnahe Ausbildung legt.
3: Ja, so ist das, ne? Weil der Plan ist halt da, aber wenn ich das erste Mal mit dem Kunden rede, ist es halt anders, als es im Schulbuch steht oder auf dem Tablet. Und das wollen wir eben vermitteln, ne? Dass es immer darum geht, mit Menschen umzugehen, weil das ist ja unser Asset. Wir verkaufen ja keine Autos oder irgendwas anderes, sondern wir verkaufen Dienstleistungen, um was mit Menschen zu tun. Und dieses mit dem Menschen zu tun haben, mit Menschen umzugehen, Menschen zufriedenzustellen, das lernt man eben nur in der Praxis und nicht im Unterricht.
1: Dass die Filiale in Mösen für das Projekt auserwählt wurde, freut natürlich auch den Bürgermeister der Gemeinde.
5: Ich finde es eine sehr gute Idee, ich habe es ja schon mal gesagt, das ist im Endeffekt was Feines, dass wir die jungen Leute, die Auszubildenden, einfach mal ins reale Leben reingeben, dass sie einfach mal sehen können, wie ist es denn real mit den Kunden umgehen, wie kann ich die Kunden beraten? Das ist gelernt, haben sie es schon, aber kann es weiter befestigen, verfestigen. Und ich finde es sehr schön, dass dies getan wird. Und ich wünsche allen Auszubildenden und allen Mitarbeitern viel Erfolg in den nächsten 2 Wochen hier. Sehr gute Abschlüsse wünsche ich allen. Zufriedene Kunden wünsche ich allen und viel Erfolg.
1: Die Azubis haben sich auch in diesem Jahr auf die ausgeschriebenen Stellen der Filiale beworben. Als Geschäftsstellenleiter der Azubi-Filiale wurde Michael Heine, Azubi im 2. Lehrjahr, ausgewählt. Er freut sich auf die Aufgabe.
6: Ja, also es ist, ich sage jetzt mal, etwas schwierig auszudrücken. Es ist, ich sag mal, eine kleine Ehre, so viel Verantwortung als Azubi auch in die Hand gelegt zu bekommen. Deswegen, es ist besonders auch für die gesamte Geschäftsstelle, auch für das Team mit da zu sein, aber auch ebenfalls mit für die Kunden. Ich freue mich auf die 2 Wochen. Es wird auf alle Fälle eine Herausforderung. Wir werden auf alle Fälle sehr viel zu lernen haben, denke ich mal. Deswegen, ich denke, es wird eine schöne Zeit.
1: Für die Auszubildenden ist das eine besondere Erfahrung.
6: Also ich denke mal, so eine gewisse Grundaufregung wird immer dabei sein. Für uns alle ist das ja gerade das erste Mal in diesem Rahmen. Na klar, haben wir auch alle mal alleine Beratungen geführt, aber jetzt nicht in diesem Ausmaß quasi. Und deswegen, ich denke mal, eine gewisse Grundaufregung ist da, aber natürlich auch Freude, dass man, ich sage jetzt mal, nicht immer über die Schulter geblickt bekommt. Und deswegen, ich denke, das wird eine ganz coole Sache.
4: Also Respekt ist schon dabei, aber ich glaube, die freuen sich ganz, ganz toll, auch wenn dann heute die ganze Eröffnungszeremonie vorbei ist und sie dann wirklich unter sich sind, dass der Trubel sich ein bisschen gelegt hat. Und die Vergangenheit hat auch gezeigt, dass die da richtig in den 2 Wochen als Team gut zusammenarbeiten und ihre Ziele auch erreichen werden, da bin ich mir ganz sicher.
1: Und das Wichtigste, für die Kunden der Sparkasse läuft hier alles genauso weiter wie bisher.
4: Genau, also von der Beratung her kann alles genauso erfolgen wie jetzt. Es gibt gewisse Themen, das hat Herr Ude auch gerade schon gesagt, die dürfen Auszubildende einfach noch nicht. Dafür haben wir aber die erfahrenen Mitarbeiter im Hintergrund, die dann in der Beratung mit dabei sind bei solchen speziellen Themen. Und so, dass wir auch sicherstellen können, dass die Beratung für den Kunden immer die bestmögliche ist.
1: Gut vorbereitet starten die Azubis also nun ihre 2 Wochen in der Filiale. Bis zum 7. August sind sie in Mösen vor Ort.
3: Ja, die bekommen das gut hin. Die sind gut vorgebildet. Natürlich werden Fehler gemacht, aber Fehler gehören dazu. Und die Fehler werden keine Auswirkungen auf unsere Kundinnen und Kunden haben. Da passen wir dann hintenrum dann immer schon ein Stück mit auf. Aber auch das gehört zum Leben dazu. Wenn ich etwas das erste Mal mache, dann läuft es vielleicht noch nicht so ganz rund. Aber ich glaube, da werden unsere Kundinnen und Kunden auch Verständnis haben, weil insgesamt wird es eine tolle Sache werden mit guten Beratungsgesprächen.
1: Also dann viel Erfolg für die Azubi-Filiale 3.0. Am Wochenende des 8. und 9. August findet auch in diesem Jahr auf Burg Schönfels wieder das beliebte Mittelalter-Spektakel statt. Ab 11 Uhr erwartet die Besucher an beiden Tagen ein buntes Programm für Groß und Klein. Handwerker und Händlerstände zeigen den historischen Marktalltag. Im Zentrum des bunten Treibens stehen die Musikanten. Mit ihren alten Liedsätzen und mittelalterlichen Instrumenten und Melodien unterhalten sie die Besucher zum Mittelalterspektakel in Schönfels. Außerdem kann man das Lagerleben und Ritterkämpfe hautnah erleben. Eine atemberaubende Feuershow wird dann am Abend die Besucher begeistern. Auch an die Kleinen ist beim Mittelalterfest gedacht. 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

0: Herzlich willkommen bei Evangelisch in Sachsen. Musik begleitet uns fast überall im Leben. Und auch heute soll es bei uns musikalisch zugehen. In der Kirche klingt Musik so gar nicht immer gleich, wie uns der nächste Beitrag zeigt.
1: Jazz und Funk im Gottesdienst erwartet man nicht, aber ist erfrischend überraschend. Für diese Überraschung sorgt Popkantorin Inkeri Hanonen in der Lausitz. Sie bringt abwechslungsreiche Klänge in Kirchen.
2: Ich glaube, heute haben wir gesungen Swing, was eher Funk klingt, einfach so klassisch Pop, aber halt von Stil her richtig von hier zu hier, auch manchmal eher so Worship oder Gospel, aber eben, wie gesagt, auch manchmal Latin und so, ganz gemischt.
1: Und das gefällt groß und klein. Ganze Familien kommen in die Workshops, wie hier in der Carmenza St. Just Kirche, wo etwa 40 Sängerinnen und Sänger einen musikalischen Gottesdienst vorbereiten. Dennoch bleibt der Inhalt die christliche Botschaft, aber nicht mit Gesangbuchsliedern und Orgel vorgetragen. Mit vielen verschiedenen Musikstilen lässt sich heute ein Gottesdienst ausgestalten. Gospel-Gottesdienste sind da schon recht bewährt.
2: Ich würde mich ungern irgendwie nur zu

0: Gospel oder Worship begrenzen. Ich habe schon mal eine Latino-Messe gemacht oder halt, wie gesagt, heute haben wir Swing dabei. Es ist wirklich die ganze Bandbreite da. Es kann alles sein. Alles mit ein bisschen Rhythmus, so mitreißendes. Und die klassische finde ich auch nicht schlecht. Manchmal kann es auch zusammenbinden, aber das kann man wirklich nicht so pauschal in eine Kategorie reinstecken.
1: Inkeri Hannonen hat zuvor als Kantorin in einer Kirchgemeinde gearbeitet und auch mit klassischer Kirchenmusik ihre Erfahrungen gemacht. Ein Umzug in die Lausitz und die neu geschaffene Stelle als Popkantorin sah sie als Chance mit vielfältigen und kreativen Möglichkeiten. Auf Anfrage bietet Inkeri Hannonen Workshops für alle Altersklassen an, studiert Musicals für Kinder und Jugend aus dem Bereich Popularmusik ein und macht Bandprojekte mit Jugendlichen und Konfirmanden. So konnte sie bereits viele Projekte ausprobieren.
0: Mir wäre es halt ganz lieb, wenn das so anerkannt wird, dass es halt viele Menschen erreicht, die sonst nicht zur Kirche finden. Und man halt vielleicht ein bisschen stärker in unserer Landeskirche das merken würde, welche Kraft und Bezugskraft Popularmusik hat. Das ist halt nicht Musik von Jugendlichen, sondern das ist ja Musik, die wirklich alle, also es ist ja schon lange her, als Popularmusik gibt. Und das spricht einfach wahnsinnig viele Menschen stark an.
1: Bisher ist Popularmusik noch selten ein Bestandteil der musischen Angebote in sächsischen Kirchgemeinden. Gerade das reizte Inkeri Hannonen, diese besondere Kantorenstelle anzunehmen und mit vielfältigen Angeboten Bedürfnisse abzudecken.
0: Die Projekte erreichen Leute, die sonst nicht in der Kirche zu sehen. Ich habe oft gehört von Pfarrer, die im Gottesdienst war und hat gewundert, wer singt denn da vorne, habe ich noch nie gesehen. Ich hatte schon mal eine Muslima dabei. Ich hatte oft Nicht-Kirchenmitglieder mit dabei. Also diese Projekte erreichen ganz klar Leute, die sonst nicht zur Kirche finden. Und auch oft in Orten, wo in die Chor nur vielleicht 20 Menschen sind, kann es sein, dass in dieser Workshop ploppen auf mal 40 Leute. Und das erreicht einfach andere Zielgruppen.
1: Mit Musik spricht man Menschen auf einer emotionalen Ebene an. Eine wunderbare Möglichkeit also zu zeigen, wie auch auf dieser Ebene Menschen zusammenfinden und Glauben entdecken können.
2: Heute begrüße ich Kantorin Ulrike Pippel und Caroline Reinhold aus der Kirchgemeinde im Leipziger Süden. Sie führen beide hier einen Kurs durch, wo gemeinsam mit Babys von 0 bis 18 Monaten gesungen wird. Wie muss man sich das vorstellen? Wie läuft denn das ab und wie sind Sie denn auf dieses Angebot gekommen?
3: Ich bin auf das Angebot gekommen über eine Kollegin, die in der ECBO, in der Berlin-Brandenburgischen Landeskirche, ein dänisches Konzept nach Deutschland importiert hat sozusagen. Also das heißt in Dänemark Baby Salmesang und lädt eben Familien dazu ein, schon mit ganz kleinen Kindern zusammen in der Kirche zu singen. Daher kommt das Konzept und das hat mich sehr überzeugt von den Inhalten.
4: Genau, und Ulrike hat mir dann davon erzählt, dass sie das macht und hatte sich gefragt, ob ich Lust hätte mitzumachen. Ich habe vorher bei ihr im Chor gesungen und genau, jetzt haben wir uns das immer so ein bisschen aufgeteilt und den letzten Kurs habe ich jetzt geleitet und Ulrike besucht uns immer mal, was auch sehr schön ist.
2: Jetzt sind wir hier in einer Kirche. Werden denn dann nur christliche Lieder gesungen oder auch weltliche Kinderlieder? Und was wird denn bei den Babys angesprochen? Werden da irgendwelche Reize geweckt?
4: Ja, also auf jeden Fall. Erstmal zur ersten Frage. Wir haben überwiegend kirchliche Lieder, aber auch weltliche dabei, zum Beispiel das Begrüßungs- und das Schlusslied. Aber auch zwischendurch, das ist jetzt nicht so fest, dass das unbedingt kirchlich sein muss. Wir hatten am Anfang die Lieder so rausgesucht, die uns eben gut gefallen und die teilweise auch mit vorgegeben sind. Genau.
3: Das Konzept folgt einem ganz rituellen Ablauf. Also es geht auch mit eben einer Begrüßungsphase los. Es gibt ruhige Phasen, in denen die Babys durch die Klänge von Instrumenten und natürlich denen der Stimmen der Eltern angeregt werden. Dann gibt es wieder ganz bewegte Phasen, in denen wir auch tanzen und uns durch den Raum bewegen. Und auf die Art und Weise bekommen die Kinder ganz verschiedene Reize, auf die sie auch wirklich phänomenal reagieren. Es geht immer mit einem Glockenschlag los. Und es ist erstaunlich, wie angespannt plötzlich die Kinder auf dieses Geräusch reagieren und wie sie dann, wenn wir plötzlich mal schnipsen oder wenn wir plötzlich mal ganz leise singen oder so, wie sie darauf reagieren. Und sie da entsteht natürlich eine Bindung zur Stimme der Eltern, die sie vermutlich nicht jeden Tag singend hören. Und das wollen wir eigentlich damit ja auch erreichen, dass die Eltern diese Lieder, egal ob christlich oder nicht, mit nach Hause nehmen und dort im Alltag weiter singen und dadurch im Prinzip die Kinder Hörgelegenheiten bekommen. So entsteht

0: nicht ein Stamm, der sich immer weiter aufbaut. Wir bauen das ja für 10 Wochen auf, dann gibt es wieder eine Pause und dann gibt es einen neuen Kurs. Und in der Zeit sind natürlich die Säuglinge aus dem Alter rausgewachsen und wir müssen wieder versuchen, die Zielgruppe erneut zu erreichen. Darum ist das mal so und mal so. Wir haben manchmal hier 14 Personen sitzen und diesmal ist der Kurs etwas kleiner. Das Feedback der Eltern ist aber sehr positiv.
1: Ja, also die kommen total gerne wieder. Das eine Kind ist jetzt zwar beim ersten Kurs auch mit der Mama da und ist jetzt mit dem Papa dabei, weil denen das so Spaß gemacht hat und sie ist jetzt ein bisschen älter und kann auch schon ein bisschen mehr mitmachen. Und genau, also die kommen gerne her und vor allen Dingen jetzt, wo der Kurs auch ein bisschen kleiner ist, sind die auch wirklich jede Woche da und das ist total schön.
2: Gibt es denn Angebote, die daran anschließen? Begleiten Sie dann die dann Kleinkinder weiter?
1: Also es wird, oder es war aber auch beim letzten Kurs so, dass dann erstmal wie eine Krabbelgruppe schon am gleichen Tag zur gleichen Uhrzeit stattfindet, wo unsere Gemeindepädagogin Sibylle Schicketanz auch dabei ist. Die war auch vorhin mit beim Singen dabei und ist jetzt gerade mit den Babys unten. Und die bietet das weiter an. Das heißt, direkt im Anschluss können quasi die Eltern auch die Wochen darauf kommen. Und dann gibt es ein Angebot von Ulrike.
0: Also genau, die musikalischen Angebote setzen hier in der Gemeinde ab 5 ein. Das heißt, 5 Jahre aufwärts können die Kinder bei mir im Kinderchor singen. Es gibt 3 Kinderchorgruppen und dann Jugendchor. Und für die Mütter und Väter gibt es natürlich auch einen Erwachsenenchor und viele andere musikalische Aktivitäten, die sie hier machen können. Genau.
2: Vielen Dank für das Gespräch, Ulrike Pippel und Caroline Reinhold.
3: Sehr gerne.
0: Sehr gerne.
2: Dass es singt und klingt, ist auch vom Ehrenamt abhängig. Und davon hört man viel in den Posaunenchören in Sachsen.
4: Gemeinsames Musizieren kennt keine Altersgrenzen. So lernen auch Erwachsene gern und motiviert ein neues Instrument. Bei einem Seminartag für erwachsene Jungbläser unterstützt die Sächsische Posaunenmission Menschen, die noch nicht lange auf Posaune, Trompete, Horn oder Tuba musizieren. Auch Stefanie Höber, die seit einem Jahr das Baritonhorn spielt, ist zum ersten Mal dabei.
5: Ich fand es einfach oder finde es einfach schön, diesen Austausch zu haben, das Spielen in der Gruppe, in der großen Gruppe, auch das Mehrstimmige und dann noch einfach durch die Posaunenworte, dass man dann nochmal Hinweise zur Technik bekommt, Hinweise zu überhaupt auch zum Aufbau der Instrumente, nochmal Notenlehre und ja, dieses Zusatzwissen, was man einfach, was vielleicht im normalen Unterricht im Alltag ein bisschen zu kurz kommt.
4: Posaunenchöre, also kirchliche Blasmusikensembles, haben in der Evangelischen Landeskirche Sachsens eine sehr lange Tradition. 6000 Blechbläser sind in etwa 400 Posaunenchören engagiert.
6: Eine große Zahl an Bläsern, die in Sachsen sich da engagiert, ist eine große Tradition bei uns in der Evangelisch-Lutherischen Landeskirche, auf die wir, glaube ich, stolz sein können. Auch im Vergleich so mit anderen Posaunenwerken sind wir da echt ein starker Verband als Posaunenmission.
4: Die Mission ist es, die frohe Botschaft durch Musik hörbar zu machen. Egal ob im Gottesdienst, im Krankenhaus, im Seniorenheim oder bei großen Bläserfesten. Die Sächsische Posaunenmission als Dachorganisation unterstützt auch, wenn eine Gemeinde einen neuen Posaunenchor gründen möchte.
6: Man kann bei uns einen Chorleiterlehrgang besuchen, über 2 Jahre. Das sind insgesamt 4 Wochenenden und erwirbt dann sogar den kirchenmusikalischen D-Abschluss in Posaunenchorleitung. Und es gibt auch seit wenigen Jahren auch einen Ausbilderlehrgang, also Lehrgang Jungbläser-Ausbildung heißt das, weil wir sozusagen auch diese Säule stärken wollten des Unterrichts, der einfach schon seit, also wahrscheinlich immer schon zu Hause in den Chören ehrenamtlich gegeben wird von Leuten aus dem eigenen Chor, dass die sozusagen qualifiziert werden, einen guten Unterricht zu geben.
4: Die Posaunenmission unterstützt die Chöre und organisiert auch Veranstaltungen, bei denen sich Bläser in kleiner und großer Runde versammeln und Musik machen.
6: Es ist immer sehr schön, mit Bläsern in Verbindung zu sein. Und da fühlt man sich eigentlich immer sofort zu Hause, wenn man irgendwie zu Posaunenchören kommt. Und das ist schön. Das wünsche ich mir eigentlich für unsere Landeskirche auch, dass die Bläserarbeit so einen großen Stellenwert hat.
4: Es werden regelmäßig Lehrgänge für Chorleiter, Workshops für verschiedene Leistungsstufen und Musikfreizeiten angeboten.
6: Wir können angefragt werden für Chorbesuche und auch für Jubiläen, für Bläsergottesdienste, die wir vor Ort leiten oder auch im Kirchenbezirk, Bezirksposaunenfeste und Jubiläen.

0: Jubiläen gemeinsam feiern. Und dann gibt es auch in jedem Kirchenbezirk Bezirksproben zu einem bestimmten Thema. Das ist ganz oft das Jahreslosungsprogramm, was bei uns auch eine große Tradition hat. Das ist also sozusagen mehrheitlich abends unser Dienst und tagsüber geht es dann eher an die Organisation und Verwaltung, also Seminartage, Rüstzeiten, Freizeiten organisieren, aber auch viele Gremien sind bei uns im Kalender zu finden.
1: Im Juni 2027 treffen sich die sächsischen Bläser beim Landesposaunenfest in Freiberg.
0: Momentan hat das Landesposaunenfest für mich einen großen Stellenwert, weil ich also das nächste Landesposaunenfest 2027 in Freiberg organisiere, zusammen mit meinen Kollegen, aber da so ein bisschen federführend vielleicht das Konzept so in der Hand halte. Und deswegen nimmt das momentan auch einen größeren Stellenwert ein. Das Landesposaunenfest in Sachsen findet also ungefähr alle 5 Jahre statt, wenn es nicht mit anderen Großveranstaltungen gerade kollidiert. Und ja, das will also auch lange vorher schon vorbereitet sein. Da gibt es auch viele Absprachen einfach mit der jeweiligen Stadt, die dann sozusagen Gastgeber ist.
1: Bereits 1897 fand das erste Landesposaunenfest in Chemnitz statt. Damals die Geburtsstunde des Sächsischen Posaunenchorverbands. Damit die Arbeit der Posaunenmission mit wenigen Hauptamtlichen weiter so gut funktionieren kann, freut sie sich auch über Spenden und Unterstützung im Freundeskreis der Sächsischen Posaunenmission.
2: Mit diesen fröhlichen Tönen verabschiede ich mich heute von Ihnen. Machen Sie es gut, bis zum nächsten Mal und bleiben Sie gesund.

Die Gemäldegalerie Alte Meister in Dresden gehört zu den besten Sammlungen ihrer Art auf der Welt. Ihr berühmtestes Gemälde ist die Sixtinische Madonna von Raphael, für deren Erwerb der sächsische Kurfürst Friedrich August II. Im Jahr 1754 ein Vermögen ausgab. Noch bekannter als das Gemälde selbst sind die beiden Engelchen am unteren Bildrand, die Raphael seinem Werk als letztes zufügte und die bereits um 1800 eine eigene Karriere starteten. Sie fanden und finden noch immer Verwendung auf anderen Kunstwerken, auf Souvenirs, auf alltäglichen Objekten und in der Werbung. Ihr einziger Zweck scheint zu sein, Besucher aus der ganzen Welt mit ihrem unwiderstehlichen Charme zu verzaubern.

Schloss Moritzburg scheint ganz allein für Instagram-Fotos erschaffen worden zu sein. Das Jagd- und Lustschloss der sächsischen Herrscher liegt malerisch auf einer künstlichen Insel in einem künstlichen See, umgeben von dichten Wäldern. Die heute museal genutzten Räume des Schlosses sind bekannt für ihre barocken Ledertapeten, die es in dieser Fülle nirgendwo anders gibt. Ein Raum fällt aber aus dem Rahmen. Er ist mit Millionen Vogelfedern dekoriert. Auf den ersten Blick glaubt man, Textilien und Gemälde zu sehen. Die letzte Restaurierung dauerte 19 Jahre und wurde verdientermaßen mit einem Preis ausgezeichnet. Das Federzimmer ist eines von nur zweien auf der Welt. Das andere befindet sich ebenfalls in Moritzburg, im sogenannten Fasanenschlösschen.

Wenn man von einem Original redet, kann es eigentlich nur eines geben. Das trifft aber nicht zu, wenn es um die einzige authentische Darstellung von Johann Sebastian Bach geht. Elias Gottlob Hausmann schuf nämlich in den Jahren 1746 und 1748 zwei identische Gemälde nach seinem Vorbild. Bach starb im Jahr 1750 und ist heute in der Leipziger Thomaskirche begraben. Er hatte die letzten 28 Jahre seines Lebens in Leipzig verbracht. Das ältere Gemälde, das im 19. Jahrhundert durch unsachgemäße Restaurierung beschädigt wurde, befindet sich heute im Stadtgeschichtlichen Museum Leipzig. Das andere Original kam 2015 als Schenkung aus den USA ins Bach-Museum Leipzig, wo es in der Schatzkammer hängt.

Nachdem beschlossen worden war, die berühmte Dresdner Frauenkirche wieder aufzubauen, wurden ihre Ruinen beräumt. Dabei wurde überraschenderweise das alte Turmkreuz wiedergefunden, das auf der Laterne der steinernen Glocke gesessen hatte. Es war stark beschädigt und ist heute im Kircheninneren aufgestellt. Der Wiederaufbau des Gotteshauses begann 1994. Noch brauchbare Teile aus Sandstein, die geborgen werden konnten, wurden wieder eingebaut. Ein neues Turmkreuz wurde vom englischen Schmied Alan Smith angefertigt, Sohn eines der Piloten der Royal Air Force, der an der Bombardierung von Dresden beteiligt gewesen war. Finanziert wurde die Replik vom britischen Dresden Trust. Zur Einweihung kam extra der Herzog von Kent. So ist das Turmkreuz, wie die Frauenkirche selbst, zum Symbol der Versöhnung geworden. Im Jahr 1701 verwandelte der Alchemist Johann Friedrich Böttcher vor vier Zeugen Silber in Gold, so sagt man. Das kann aber nicht stimmen, weil es nicht möglich ist, Gold zu machen. Dennoch begann sich dadurch auch Kurfürst Friedrich August I. von Sachsen, genannt August der Starke, für Böttcher zu interessieren und ließ ihn in Verwahrung nehmen. Er erhielt die Aufgabe, zusammen mit den besten Wissenschaftlern und Bergbauexperten Sachsens die Herstellung von Porzellan zu versuchen, was auch 1708 in Dresden gelang. Seit 1710 befindet sich die Produktion in Meißen. Produktionsstätte war zunächst die Albrechtsburg. Seit dem 19. Jahrhundert gibt es eine dafür besser geeignete Manufaktur im Triebischtal, in der man als Besucher viel erleben kann. Das Porzellan aus Meißen gilt immer noch als das Beste auf der Welt.

Der begnadete Ingenieur August Horch eröffnete 1904 in Zwickau eine eigene Automobilfabrik und machte die Marke Horch zur unumstrittenen Nummer 1 bei Luxuswagen. 5 Jahre später wurde er aus seiner eigenen Firma gedrängt, etablierte aber schnell ein neues Unternehmen in derselben Stadt. Da er nun aus juristischen Gründen einen neuen Markennamen für seine Autos brauchte, übersetzte er seinen Nachnamen ins Lateinische und so entstand der erste Audi. Später wurden Horch und Audi mit 2 weiteren sächsischen Herstellern zur Auto-Union vereinigt. Die 4 Marken wurden durch 4 Ringe symbolisiert, die sich noch heute an jedem Audi befinden. In der ehemaligen Audi-Fabrik in Zwickau befindet sich heute das preisgekrönte August-Horch-Museum.

Die Chinoiserie, eine Mode des 17. und 18. Jahrhunderts, die sich an ostasiatischen Vorbildern orientierte, fand in Sachsen großen Anklang und spiegelt sich in vielen Gebäuden und Kunstwerken wider. Der beeindruckendste Schlossbau in diesem Stil entstand an der Elbe in Pillnitz, heute ein Stadtteil von Dresden. Ursprünglich als Lustschloss errichtet, diente das mehrfach erweiterte Ensemble aus Gebäuden, Gärten und Parks später als Sommerresidenz der sächsischen Könige. Inspiriert von Malereien auf chinesischem und japanischem Porzellan, wurde das Schloss innen und außen mit exotischen Szenen dekoriert, die einen scheinbar lockeren Lebensstil aufzeigen, der ganz im Kontrast zum strengen Protokoll am heimischen Hofe stand.

das anzuschauen, was ignorante Zeitgenossen als Steine bezeichnen würden, verspricht zunächst einmal nicht viel. Aber die Terra Mineralia in Freiberg hat bislang noch jeden Besucher begeistert. Was dort ausgestellt ist, gilt

zu Recht als schönste Mineraliensammlung auf der Welt. Die Weller-Erbin Erika Pohl-Ströer verfügte über Agenten auf der ganzen Welt, die für sie Exemplare beschafften, bei denen nur Seltenheit und Anmut zählten. Für die Ausstellung wurde Schloss Freudenstein, das lange im Besitz der sächsischen Königsfamilie gewesen war, vollständig restauriert und umgebaut. Die Besucher werden auf Reise um die ganze Welt geschickt, bei der jedes Ziel nur einen Steinwurf entfernt liegt.

Die Festung Königstein zählt zu den größten Festungsanlagen in Europa, die auf einem Berg sitzen. Sie diente nicht nur militärischen Zwecken, sondern war auch ein sicherer Hafen in schweren Zeiten für die sächsische Königsfamilie und die Schätze des Landes und diente auch als Gefängnis für politische Gefangene und Kriegsgefangene in den Weltkriegen. Heute ist sie ein Museum. Dass sie nie erobert wurde, wie behauptet wird, stimmt allerdings nicht ganz. Im Jahr 1848 überwand ein gewisser Sebastian Abratzky nach einer verlorenen Wette den steilen Sandsteinfelsen und die Festungsmauern, nur um sofort verhaftet zu werden. Das war ein Meilenstein des Klettersports, für den die Sächsische Schweiz noch heute bekannt ist. Seit 1955 ist es auch legal, den Königstein auf diese Weise zu erklimmen. Die Passage ist sogar nach dem kühnen Schornsteinfeger benannt.

Der berühmte, aus Dresden stammende Künstler A.R. Penck konnte sich nicht dem politischen System anpassen. Statt sich, wie gewünscht, dem sozialistischen Realismus zu verschreiben, entwickelte er einen eigenen Stil, der wie eine Mischung aus Höhlenmalerei und Pop-Art daherkommt. Nachdem ihm eine Ausbildung an der Dresdner Kunstakademie verweigert worden war, musste er als Heizer, Laiendarsteller, Nachtwächter, Fliesenleger und Postbote arbeiten. Er wurde ignoriert, drangsaliert und schließlich ausgebürgert. Nach der deutschen Wiedervereinigung wurde ein neues Hotel im Dresdner Stadtzentrum mit seinen Werken dekoriert. Das riesige Strichmännchen auf dem Hoteldach ist weithin sichtbar. Nach dem Tod des Künstlers im Jahr 2017 wurde das Haus zu seiner Ehre in Penck Hotel umbenannt. Nachdem die Lausitzer Neiße als neue Grenze zwischen Deutschland und Polen festgelegt worden war, verlor Görlitz seine östlichen Stadtteile und geriet als Grenzstadt hinter dem eisernen Vorhang in Vergessenheit. Vom Krieg verschont geblieben, aber zwischendurch von sozialistischer Abrisswut bedroht, wurde die Stadt nach der deutschen Wiedervereinigung wachgeküsst und saniert. Mit mehr als 4000 geschützten Gebäuden ist die Görlitzer Innenstadt das größte Flächendenkmal Deutschlands. Die Stadt ist so schön, dass sie die Aufmerksamkeit vieler Filmemacher gefunden hat. In Görlitz entstanden beispielsweise die Oscar-Gewinner Grand Budapest Hotel und Der Vorleser, aber auch Szenen für andere Erfolgsstreifen wie Inglourious Basterds. Und so ist aus Görlitz Girlywood geworden. 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

Die Leipziger Innenstadt ist bekannt für ihre Passagen. Am bekanntesten ist die Mädler-Passage, die zwischen 1912 und 1914 von einem Leipziger Lederwarenfabrikanten als Teil eines neuen Handelshofes errichtet wurde. Unter der Mädler-Passage befindet sich eines der berühmtesten Restaurants auf der Welt, das auf ein Weinlokal zurückgeht, das erstmals im 15. Jahrhundert erwähnt wurde. Unsterblich wurde Auerbachs Keller durch eine Szene in Goethes Faust, in der Mephisto auf einem Weinfass reitet. Goethe hat in Leipzig studiert und durch noch heute erhaltene Gemälde im Auerbachs Keller von der Faustlegende erfahren. Anton Mädler erhielt die historischen Kellerräume und fügte den großen Keller dazu, der mit Szenen aus Goethes Meisterwerk dekoriert ist. Musik.

Der herausragende Architekt Gottfried Semper hatte in Dresden das größte und schönste Theatergebäude Europas errichtet. Als es 1869 durch ein Großfeuer vernichtet wurde, verlangten die Bürger der Stadt, dass Semper ihnen ein neues Haus errichtet. Das lehnte der sächsische König ab, da sich der Architekt am erfolglosen Maiaufstand von 1849 beteiligt hatte und in Sachsen steckbrieflich gesucht wurde. Aber das Volk bestand auf seiner Forderung und der König musste nachgeben. Das neue Theatergebäude fiel noch prachtvoller als das alte aus. Es zählt noch immer zu den berühmtesten Opernhäusern auf der Welt und ist auch die Spielstätte der Staatskapelle, die seit dem 16. Jahrhundert ununterbrochen spielt und zu den besten Orchestern auf der Welt zählt.

0: 3 Tage rund um den Balaton. Und schnell wird klar, diesen See erlebt man mit wirklich allen Sinnen. Ich beginne mit dem Duft von Lavendel.
1: Ja, tiefenentspannt.
0: Probiere mich durch.
2: Oha, ich bin richtig baff.
0: Süß, deftig, regional und manchmal etwas gewöhnungsbedürftig.
3: Hier ist die wichtigste Quelle des Sauerwassers.
2: Okay, Eggeschegedre.
4: Eggeschegedre.
2: Ich pfeife mir jetzt einen rein, Aprikosenpalinka.
0: Lerne, dass im Mittelalter offenbar wenig Zeit für lange Wege bleibt.
5: Und ein bisschen schneller, bitte.
2: Noch schneller!
5: Noch schneller.
2: Weil das scheinbar echt gefährlich wird jetzt.
5: Oh.
2: Wow!
0: Spüre Wind, Wasser und ordentlich Bewegung.
2: Ja, da muss ich ja wirklich gar nichts machen.
0: Tauche ein und komm etwas zur Ruhe. Ich rieche, schmecke, höre, fühle und sehe auf dieser Reise unfassbar viel.
2: Sehr schokoladig.
0: Willkommen bei Lieblingsorte.
2: So lässt es sich doch Urlaub machen.
0: Diesmal reise ich mit allen Sinnen um den Balaton. Oder um das Ungarische Meer, wie der See auch gerne genannt wird.
5: Gefällt dir?
2: Ja.
5: Was?
2: Ja!
5: Okay.

0: Unsere Ungarn-Reise startet direkt duftend hier in Tihany, die Halbinsel des Balatonsees. Heute finden wir heraus, warum der Lavendel so besonders ist für Tihany. Guck mal, die Farbe.
1: Richtig schön.
0: Und was letzten Endes für Produkte daraus entstehen können.
2: Esther Bietmann und ihre Familie arbeiten seit 1991 mit Lavendel. Hier bleibt möglichst viel in einer Hand. Vom Anbau über die Destillation bis zum fertigen Produkt.
3: Lavendel hat in Tihany eine über 100-jährige Geschichte. Meine Familie arbeitet seit 1991 mit Lavendel. Uns ist es wichtig, den gesamten Prozess selbst zu begleiten. Vom Anbau über die Destillation bis hin zur Verwendung des ätherischen Öls in unseren Produkten.
0: Das riecht so fantastisch.
1: Ja, tief entspannt.
3: Tihany ist ein idealer Ort für den Lavendelanbau. Die Halbinsel ist fast vollständig vom Wasser des Balatons umgeben. Dadurch entsteht hier ein ganz besonderes Mikroklima. Wir haben eine große Auswahl an Produkten: Körperöl, Shampoo, Massageöl, Lavendel-Gin, Lavendelbier, Lavendel-Rosé und noch vieles mehr. Wir möchten also sehr kreativ sein.
0: Wow, also von bis ist hier alles dabei, ob jetzt die Creme, die Schlafmaske oder dann doch das Bier aus Lavendel. Und nur wenige Minuten entfernt findet sich hier einer der bedeutendsten Orte Ungarns, und zwar die Benediktinerabtei.
2: Von einer jüngeren Familientradition geht es für mich zu einem Ort, dessen Geschichte weit zurückreicht.
4: Dieser Kloster ist sehr bedeutend für ungarische Geschichte. Vierter König Ungarns hat uns unser Kloster gegründet.

0: Und auch in unserer Kirche ist begraben. Der Gründungsbrief von diesem Kloster ist das erste Dokument der ungarischen Sprache geschrieben und was wir heute haben.
1: Die Gründungsurkunde hat für die ungarische Sprach- und Landesgeschichte eine besondere Bedeutung.
0: Tichany ist ein Ort des Tourismus auch geworden und kommen von sehr vielen Nationalitäten hier, auch wegen geistlicher Gründe. Wir Benediktiner haben eine Aufgabe, geistlich begleiten die verschiedenen Leute, die hier kommen.
2: Zwischen Lavendelfeldern und Klostermauern wird mir auf jeden Fall ganz schnell klar, warum Tihany zu einem der absoluten Lieblingsorte hier am Balaton gehört.
1: Jetzt wartet Balaton-Fürit auf mich. Die Stadt blickt auf eine lange Geschichte als Kurort zurück und verbindet diese Vergangenheit heute mit Museen, Galerien und einem lebendigen Ufer. Ich beginne mit einer Sammlung, die ich an einem Feriensee nicht unbedingt erwartet hätte.
2: Mode ist für mich mehr als Stil. Es bedeutet Identität, Zeit, Handwerk und vor allem, wie Menschen gesehen werden wollen. Hier im Modemuseum Kati Soop in Balaton-Fürit werden wir sehen, was Mode überhaupt so richtig bedeutet. Wir sind jetzt hier mit Chilla und sie verrät uns, warum Balaton-Fürit als Kulturhauptstadt des Balatons gilt.
3: Balaton-Fürit hat sehr viel mit Kultur zu tun. Das war eine der ältesten Kurorte. Wir haben wunderschön renovierte Villa-Gebäude. Heute ist Balaton-Fürit sozusagen die Hauptstadt des Plattensees. Hier finden wir sehr schöne Ausstellungen, Privatsammlungen und Museen.
2: Warum ist denn das Modemuseum für Balaton-Fürit so besonders und warum spielt Mode überhaupt eine Rolle in diesem kulturellen Kontext?
3: Mode war nicht nur heute, sondern in der Vergangenheit eine sehr große Rolle. Und diese Ausstellungen wechseln alle 3 Monate.
1: Die Exponate zeigen mir nicht nur Kleider, sondern auch gesellschaftliche Vorstellungen ihrer jeweiligen Zeit. Und sie beweisen, Stilfragen enden offenbar nicht am Strand.
2: Das ist der Wahnsinn.
3: Bütibor ist deshalb interessant, das ist auch eine Villa mit Geschichte und wurde schon in dem Öffnungsjahr Michelin-Kategorie erreicht.
2: So lässt es sich doch Urlaub machen.
3: Wir sind hier im Esterházy-Schloss, Besucherzentrum. Das ist ein Museum, eine Ausstellung, wo man mehr über die Geschichte der Stadt erfahren kann, wie eigentlich die Stadt zum Kurort erzählt wurde.
2: Das gefällt mir.
1: Im Esterházy-Besucherzentrum kann ich nachvollziehen, wie sich Balaton-Fürit vom Ort am See zu einem bekannten Kur- und Treffpunkt entwickelte.
3: Hier ist die wichtigste Quelle des Sauerwassers.
2: Du willst, dass ich es noch mal trinke? Nein!
4: Freiwillig noch einmal.
2: Okay. Ecke, Schecke, Dreck.
1: Das Wasser gehört zur Geschichte der Stadt und geschmacklich definitiv zu den Erlebnissen, die ich so schnell nicht vergessen werde. Geteiltes Leid ist bekanntlich halbes Leid. Deshalb lasse ich natürlich auch meinen Kameramann probieren. Auch Literaturgeschichte gehört zu Balaton-Fürit. Das Jokai-Moore-Gedenkhaus erinnert an den ungarischen Schriftsteller und seine Verbindung zur Stadt. Persönliche Gegenstände und eingerichtete Räume machen für mich aus einem bekannten Namen wieder einen Menschen, der hier gelebt und gearbeitet hat. Und nur wenige Schritte später wechsle ich erneut die Perspektive. In der Vasari-Galerie treffen historische Architektur und wechselnde Kunstausstellungen aufeinander.
2: Zu einer echten Kulturreise gehört natürlich auch ein bisschen Zucker. Deswegen probiere ich jetzt eine traditionelle Fürit-Torta.
1: Nach dem Sauerwasser ist die Torte für mich nicht nur Kulturprogramm.
2: Sehr schokoladig.
1: Sondern auch ein geschmacklicher Ausgleich.
2: Balaton-Fürit zeigt mir, dass der Balaton weit mehr ist als ein Sommerziel. Hier verbindet sich das Leben am Wasser mit Geschichte, Kunst und einem ganz besonderen Lebensstil. Also ein richtiger Lieblingsort. Nach der ganzen Kultur geht's für uns jetzt endlich aufs Wasser, denn

Der Balaton ist weit mehr als einfach nur Landschaft. Er prägt die Menschen, die hier leben, arbeiten und auch ihre Freizeit verbringen. Vom See aus wirken die Orte am Ufer plötzlich ganz klein. Der Wind wird ruhiger, die Geräusche der Stadt verschwinden und nach einem vollen Tag bleibt für mich vor allem das Abendlicht.

erster Tag am Balaton begann mit Lavendelduft und endet auf dem Wasser. Morgen wird es deutlich sportlicher.

0: Neuer Tag, neue Seite des Balaton. Heute sind wir in Schiofock und entdecken, was der Balaton noch so zu bieten hat, außer Wasser, Strand, Hafen und Sommerurlaub. Denn heute wird's für uns richtig aktiv.
1: Mein Tag beginnt zunächst wetterunabhängig. Denn das Galerius-Bad zeigt mir, dass Schiofock sich nicht nur auf seine Strandtage verlässt. Die Becken- und Wellnessangebote ergänzen das Erlebnis am See. Besonders dann, wenn der Balaton selbst gerade keine Badetemperatur hat.
0: Wir sind jetzt hier in Schiofock und um genau zu sein im Rosengarten mit 6000 Rosen, die hier gepflanzt wurden. Und unterhalten uns mit Nora. Sie erzählt uns ein bisschen was über die Stadt und was Schiofock so zu einem Lieblingsort macht.
2: Man kann sich mit vielen Aktivitäten unterhalten. Balaton friert auch zu. Man kann hier Schlittschuh laufen. Aber wenn der See nicht zufrieren würde, haben wir jedes Jahr auch eine Eislaufbahn, eine künstliche Eislaufbahn direkt am Ufer. Das zeigt auch, dass Schiofock nicht nur im Sommersaison etwas zu bieten hat, sondern auch in den Wintermonaten.
1: Schiofock wird oft auf Sommer, Strand und Nachtleben reduziert. Nora zeigt mir, dass die Stadt auch außerhalb der Hauptsaison funktioniert.
2: Jedes Jahr das Tal ist wert, hierher zu kommen. Also Frühling, Sommer, Herbst und Winter, Schiofock.
0: Wenn man jetzt hier in Schiofock ist, was kannst du besonders empfehlen? Was muss man auf jeden Fall machen?
2: Oh, Schiofock bietet sehr vieles. Ich arbeite in Touristinformation richtig in der Mitte der Stadt. Dort steht der Wasserturm. Auf dem Wasserturm sind zwei schöne Ausstellungen und es bietet einen herrlichen Blick auf die Stadt.
0: Der Balaton spielt hier eine sehr große Rolle, das Wasser, das Leben mit dem Wasser. Und genau das werden wir nachher auch noch entdecken. Und zwar geht's dann aufs Kajak.
1: Doch so ruhig das Wasser auch sein mag, einfacher macht es das Kajakfahren nun wirklich nicht.
0: Fütelisch, ich pfeife mir jetzt einen rein. Aprikosenpalinka.
1: Bevor es für mich sportlich weitergeht, kommt erstmal etwas ungarische Stärkung auf den Tisch.
0: Ich bin richtig baff. So, wir haben jetzt hier Palatschinken. Das ist quasi wie ein Pfannkuchen. Der ist gefüllt mit einer Fleischsoße, Rahmen drüber und eine Art Paprikasoße noch dazu. Das lassen wir uns jetzt schmecken.
1: Leicht ist anders. Aber für den nächsten Programmpunkt können ein paar zusätzliche Reserven nicht schaden.
0: Nach dem ganzen deftigen Essen geht es jetzt weiter mit was Süßem. Ach, ich bin eigentlich schon ganz schön voll. Nach Schiofock ist vor Balaton Völdfahr. Wir wechseln jetzt die Perspektive, sportlich bleibt's trotzdem. Für uns geht's jetzt auf die Fahrräder und wir erkunden den Balaton mal ein bisschen anders. Normalerweise verbindet man den Balaton mit der klassischen Fahrradtour ringsherum, 210 Kilometer. Für uns geht's jetzt aber ein bisschen weg vom Wasser, rein ins Gelände. Hi István,
3: hallo.
0: Du wirst ja heute mit uns hier ein bisschen das Gelände erkunden. Kannst du uns vielleicht mal erklären, warum ist denn der Balaton so perfekt auch für Fahrradfahren geeignet?
3: Ja, Balaton ist eine der schönsten Urlaubsregionen. Jeder kennt das nur als eine Baderegion. Aber heute möchte ich euch zeigen, dass es wirklich auch als eine schöne Fahrradregion gehört. Es gibt nicht nur diese 200 Kilometer Rundweg rund ums Plattensee, was schon jeder kennt.

0: Aber außerdem haben wir mehr als 1200 Kilometer sehr schöne Radtouren. Auch für Familien und auch für Profis haben wir was hier.
1: Ja, dann lass uns doch direkt mal reinstarten und ein paar Strecken erkunden. So, los geht's.
2: Das E-Bike hilft mir kräftig mit. Ganz von allein fährt es allerdings auch nicht.
1: Was ist denn so deine Lieblingsstrecke, die man hier am Balaton fahren kann?
0: Ich mag sehr auch diese direkte Runde rund um den See. Ja. Mit den Freunden so einfach zu fahren. Wenn ich doch etwas Sportlicheres möchte, dann mag ich sehr den Balaton Obergelände am Nordufer. Wenn du richtig was Besonderes sehen möchtest, dann sage ich immer, dann lohnt es sich etwas weiter vom See zu kommen.
2: Und genau das ist einer der wiederkehrenden Entdeckungen dieser Reise. Viele der spannendsten Orte liegen nicht direkt am Wasser.
0: Wir sagen, dass gibt's keine sogenannte Hauptsaison für Radfahren. Wenn du im April hier bist, dann ist das schon auch perfekt für Radfahren. Und auch im November machen wir richtig geile Touren.
2: Das Fahrrad passt damit zu einer Idee, die mir schon in Skiofog begegnet ist. Denn der Balaton ist weit mehr als ein reines Sommerziel.
1: István, ich habe gehört, ihr habt noch eine Menge Projekte hier. Kannst du mir da noch was von erzählen?
0: Dieses Jahr starten wir unser Balaton Bike Hotel Projekt. Das bedeutet, wenn du mit einem solchen Fahrrad da ankommst, dann bekommst du einen richtigen Fahrradabstellplatz, was sicher ist. Da kannst du dein E-Bike laden, kannst du auch waschen. Da bekommst du wirklich alles, was du als Biker brauchst.
1: Perfekt. Also Balaton nur noch mit dem Fahrrad.
2: Geschafft. Mein zweiter Tag endet mit müden Beinen und einer neuen Perspektive. Morgen tausche ich Bewegung gegen Wellness. Zumindest zunächst.
1: Neuer Tag, neuer Ort. Trotzdem dreht sich, Überraschung, alles weiterhin um Wasser. Diesmal aber nicht um den Balaton, sondern um etwas ganz Besonderes. Und zwar das Heilwasser in Hevis. Und dafür schauen wir uns jetzt mal die Thermalquelle an. Ein natürlicher See mit warmem Wasser, das klingt irgendwie ungewöhnlich. Was den See so besonders macht, das erklärt uns jetzt Maximilian.
3: Ja, erstens muss man sagen, er ist ein einmaliges Naturphänomen, oder? Es ist der einzige biologisch aktive Thermalsee der Welt. Noch dazu wird er für verschiedene Heilungspraktiken quasi genutzt, für Badekuren und so weiter. Also das macht mit dem ganzen Ökosystem, was sich hier herausgebildet hat, macht es zu einem absoluten einmaligen Ort. Also in erster Linie wird der See für Heilung von Krankheiten des Bewegungsapparates verwendet. Aber natürlich ist die Rekreation, also quasi der Besuch in der Freizeit, natürlich auch ein sehr wichtiger Aspekt.
2: Das Wasser ist nicht nur angenehm warm. Der See bildet zugleich ein besonderes Ökosystem und prägt den gesamten Kurort.
3: Nicht nur für die Stadt, sondern auch für die Region kann man sagen, dass abgesehen vom Balaton eigentlich der größte Anziehungsfaktor wahrscheinlich der Heilsee von Hevis ist.
1: Was muss ich denn beachten, wenn ich hier im See baden gehe?
3: Man muss natürlich wissen, dass der See sehr tief ist an gewissen Stellen. Die sogenannte Trichter der Quelle ist bis zu 40 Meter tief. Also empfohlen, dass man natürlich die entsprechenden Schwimmfähigkeiten hat. Abgesehen von dem gibt es eine grundlegende Empfehlung, dass man am Tag nicht mehr als 1,5 Stunden circa in dem Heilwasser verbringt.
2: Für den Besuch gelten also besondere Hinweise. Wer gesundheitliche Beschwerden hat, sollte sich vor dem Baden fachlich beraten lassen.
1: Ich habe erstmal keine weiteren Fragen, würde ich sagen. Probieren wir es doch direkt mal aus.
2: Das wohlig warme Wasser fühlt sich für mich zunächst eher nach Freibad an, als nach natürlichem See. Die Seerosen und der leichte Dampf erinnern mich aber schnell daran, dass ich hier in einem besonderen Gewässer schwimme.
1: Zum Thermalsee gehört natürlich auch die Natur rundherum. Der Schutzwald ist was ganz Besonderes für Hevis. Wie besonders aber tatsächlich, das erzählt uns heute Christina.
4: Der Name ist schon Schutzwald. Das schützt der See vom kalten Wind, vom Abkühlen, vom Luftverschmutzung, vom Lärm. Und natürlich, das ist Lebensraum für besondere Flora und Fauna. Und das ist ein gemischter Wald von vielen unterschiedlichen Bäumen. Wir können hier wunderschöne

0: Spaziergänge machen. Wir haben hier einen Lehrpfad.
1: Der Schutzwald ist mehr als grüne Kulisse. Er gehört zum natürlichen Umfeld des Thermalsees und bietet zugleich einen ruhigen Gegenpol zum Badebetrieb.
2: Abseits des Thermalsees, was ist denn noch so besonders an Hilwies? Warum kommen die Leute so gerne hierher?
0: Wir haben sehr viele Cafés, sehr viele Geschäfte, nette Plätzchen. Das ist ein guter Ausgangspunkt für die westliche Balaton oder ganzen Balaton zu entdecken. Das ist ein internationaler, netter, freundlicher, kleiner Ortschaft mit einem Heilsee.
2: Wenn eine Region wirklich verstehen möchte, der muss auf den Markt. Wir sind jetzt auf dem Bauernmarkt und ich schau mal, was ich hier vielleicht alles so probieren kann.
1: Hier wird es für mich noch einmal sehr direkt. Regionale Produkte, persönliche Gespräche und vieles mehr, das sich am besten nicht erklären, sondern probieren lässt. Denn auch meine Oma sagt immer, ein Land lernt man erst so richtig kennen, wenn man auf dem Bauernmarkt war.
2: Also wir probieren jetzt auch was traditionell Ungarisches, und zwar Babos Sasuka. Ja? Ja. Wow.
1: Nach dem ruhigen Vormittag mache ich jetzt eine 180-Grad-Wendung. Denn ich verlasse den Kurort und fahre direkt ins Mittelalter. Und das Ganze auch ohne Zeitmaschine.
2: Nach Thermalwasser wechseln wir jetzt noch einmal komplett die Zeit, denn für uns geht's jetzt ins Mittelalter hier in Schümeck.
1: Bevor es für mich hinauf zur Burg geht, zeigt sich Schümeck zunächst von seiner repräsentativen Seite. Prunkvolle Räume und kunstvolle Details stehen im deutlichen Kontrast zu dem, was mich wenig später auf der Burg erwartet.

0: So, mal schauen, wer uns jetzt hier erwartet.
1: Wer ist das?
0: Lilly?
1: Hallo Lilly. Mein Name ist Thomas Turci. Ich bin der Kastellaner Schümmegerburg. Kommt rein, ich zeige dir unsere Burg.
0: Ich freue mich. Soll ich ganz zumachen?
1: Ja.
0: Das dauert doch ewig.
1: Und ein bisschen schneller, bitte.
0: Noch schneller.
1: Noch schneller.
2: Die Rollen sind damit sofort geklärt. Der Kastellan gibt das Tempo vor und ich versuche, hinterherzukommen.
0: Wir sind jetzt hier in der Burg von Schümeck und ich fühle mich tatsächlich auch schon ein bisschen wie eine kleine Prinzessin. Neben mir steht der Kastellan, das ist ein ungarisches Wort für den Burgherrn. Und Thomas wird uns jetzt ein bisschen was über seine Arbeit hier erzählen. Hallo Thomas, schön, dass wir hier sein dürfen. Was macht denn ein Kastellan?
1: Ich komme zu der Burg. Ich trinke ein gutes Kaffee und dann die Arbeit ist beginnt. Die Burg muss leben. Dafür wir machen viele Programme in der Burg für die Kinder, für Erwachsene, für Damen, für Prinzessinnen auch. Wir haben ein schönes Kapelle. Wir machen Bogenschießen-Show hier. Wir haben viele Tiere. Die Burg ist jeden Tag offen. Die Gäste kommt hier, muss fühlen wie im Theater.
2: Die Burg soll also nicht nur besichtigt werden. Sie soll Geräusche, Bewegung und Geschichten zurück in die alten Mauern bringen.
0: Seit über 900 Jahren steht diese Burg hier also schon. Aber was macht die Burg von Schümeck so besonders? Ich frage nach bei Betty.
3: Wenn man hierher diese Burg besucht, dann kann man eine echt lebendige Burg besichtigen. Die Geschichte begann im 12. Jahrhundert und im 17. Jahrhundert erreichte die Burg ihre heutige Ausdehnung. Seit 1989 ist diese Burg im Privatbesitz und sie leben hier so, also sie fühlen sich, wie diese Burg ihre eigene Burg ist.
2: Für Betty ist die Anlage nicht nur ein Arbeitsplatz. Sie begleitet sie schon seit ihrer Jugend.
3: Ich bin auch

0: auch in diese Burg verliebt. Ich war eigentlich 14 Jahre alt, als ich erst einmal hierher gekommen bin. Ich war Reiseleiterin und jetzt bin ich 49 und ich bin noch wieder da. Wenn du nach Schümeck ankommst, das ist egal aus welcher Straße, von hier oder von der anderen Richtung, du beobachtest zuerst immer die Burg. Also diese Burg ist die wichtigste Sehenswürdigkeit hier in Schümeck. Außerdem haben wir noch mehrere, aber das ist echt cool.
1: Damit bekommt der Begriff Lieblingsort noch eine sehr persönliche Bedeutung.
2: Okay, der Burgherr hat jetzt schon das ganze Volk verjagt, weil das scheinbar echt gefährlich wird jetzt.
3: Noch einmal bitte. Oh, sehr gut, Lilly. Oh.
2: Ist davon anzünden oder du beide?
4: Gettbeschwendige Klönigfugung.
2: Okay, das, was er sagt.
3: Na, das war gut?
2: Ja.
3: Gefällt dir?
2: Ja.
4: Was?
2: Ja.
3: Okay.
2: Und ich habe vorhin schon gehört, hier haben früher auch die Ritterturniere stattgefunden. Wir gehen ja nachher noch auf ein Ritterturnier. Aber was macht so ein Ritterturnier aus? Warum gab es sie überhaupt? Und ja, wie sieht das aus? Was passiert da?
0: Also das Ritterspiel war im Mittelalter die bekannteste Sport- und Spielart. Und es hat sich aus den Übungen entwickelt, mit denen die Ritter auf die richtigen Schlachten vorbereitet wurden. Die Waffen der Ritter waren zum Beispiel die Lanze, das Schwert, der Streitkolben und der Kampfstock. Und die Ritter haben mit ihren eigenen Waffen gekämpft.
1: Die heutige Vorführung greift historische Bilder auf, ist aber natürlich eine inszenierte Show für das Publikum.

0: Nach dem Programm gibt es die Möglichkeit, an einer mittelalterlichen Festmahl teilzunehmen. Als Aperitif wird Pogácsa und Pálinka angeboten, mittelalterliche Suppe, im Backofen gebratene Gänsekeule, Obstkuchen, Kräutersalat und den damaligen Traditionen erfolgt sich das Essen mit Händen und Füßen.
1: Und mein Highlight? Eine im Ofen gebratene Gänsekeule.

3 Tage Balaton sind jetzt für mich vorbei. Und wow, was für eine Zeit. Zwischen Lavendelfeldern, Klostermauern, Thermalwasser, Fahrradtouren, Schiofock und seine Partymeile und noch so, so viel mehr. Ich weiß gar nicht mehr, was überhaupt Ungarn vorher war. Der Balaton hat so viel mehr zu bieten als einfach nur Sommerurlaub. Und deswegen ist das für mich ein richtiger Lieblingsort.

0: Ja, fangen wir mal an.
1: 40 Minuten ist ja Ewigkeiten.
2: Du bist aber groß. Entschuldigung, ja. Wie groß bist du denn?
3: 1,95 so.
1: Oh, Pini, gerne, pass auf, ja, genau. Dranhalten, 25 Minuten ist nicht mehr viel.
0: Ich habe noch einen Hund, einen Entlebucher. Sieht so aus wie ein geschrumpfter Appenzeller.
4: Radiesel und Ananas, eine steile Vorlage.
1: Geile Nummer hier. Garpunkt ist perfekt, alles gut. So, 30 Sekunden. Endspurt.
4: Das wird sehr, sehr spannend.

0: Oh, und herzlich willkommen zur Mitkochshow bei Sachsenfernsehen. Wir haben heute wieder zwei Hobbyköche aus Sachsen am Start. Und zwar werden Simon und der Ulrich, er wird aber nur Uli genannt werden, hat er mir schon verraten, sind am Start und werden heute das Duell am Herd hier im Küchenzentrum Dresden antreten. Ja, und Dirk, wie immer, haben wir natürlich alle gar keine Ahnung, mit welchen Zutaten dann hantiert wird. Was denkst du, was würdest du dir wünschen? Gerd und Stefan kaufen ja gerade ein, sind ja immer saisonal auch da unterwegs. Was meinst du, was bringen die mit?
1: Ja, im Sommer, ich denke mal, da gibt es sicherlich sowas wie Erdbeeren oder so. Ich glaube, so ein bisschen fruchtige Süße mit dabei. Aber eben auch in Kombination mit einem schönen Salat, kann ich mir gut vorstellen. Und ja, Fleisch, also ich bin Fleischesser, klar, logisch.
0: Ein paar Erdbeeren würde ich mich auf alle Fälle freuen und süß geht natürlich immer. Ja, bevor wir uns gleich die Videos der Kandidaten anschauen, die haben uns ja ein bisschen Material geschickt, wie es bei denen zu Hause in den Küchen aussieht, wollte ich dich natürlich fragen, wie es hier im Studio aussieht. Wir stehen nämlich, ja, es gab einen kleinen Neuanfang sozusagen. Was ist hier passiert?
1: Also wir haben die knapp 1000 Quadratmeter Ausstellungsfläche um circa 450 Quadratmeter komplett einmal leergeräumt, einen riesigen Tanzsaal gestaltet. Ja, und jetzt haben wir es wieder gefüllt und völlig anders als es vorher war. Einfach eine komplett neue Veränderung mit vielen neuen Küchen, mit Inspirationen.
0: Einfach mal vorbeikommen hier im Küchenzentrum Dresden auf der Fritz-Reuter-Straße und sich das Ganze anschauen. Ich war wieder mal begeistert, als ich es gesehen habe. Und ja, restlichen Küchen schauen wir uns dann auch gleich an. Aber vorher geht es natürlich zu Gerd und zu Stefan. Wir sind schon gespannt, was dort im Einkaufskörbchen landet.
2: Willkommen zur neuen Folge von der Mitkochshow. Es ist Sommer und im Sommer machen wir was?
3: Barbecue.
2: Wir grillen, richtig, genau. Dazu suchen wir uns immer ein paar witzige Sachen aus. Mhm. Das ist halt außergewöhnlich immer so. Mhm. Nicht so 0815.
3: Vielleicht dieses Trendthema aufnehmen, Früchte grillen.
2: Ja, sowieso. Ist stark im Trend im Moment gerade mit Melone, Ananas, Mango, alles, was man möchte.
3: Pfirsich.
2: Pfirsich, genau, sowieso. Ich würde sagen, wir schauen mal, was es gibt und dann lassen wir uns im Küchenstudio sauber überraschen. Ananas haben wir hier auch dabei. Kleine, ja, ja, so kleine Melone.
3: Ich guck bloß gerade, wir nehmen die hier. Ich glaube, die sind richtig, richtig schön. Baguettchen. Wir lassen uns mal zur Feine Welt gehen.
2: Feine Welt, jawohl.
3: Ciabatta, Italien. Da ist ohne was drin, das können Sie ja, ohne, veredeln noch.
2: Ohne was, dann nehmen wir noch ein bisschen Kräuterbutter. Mhm.
3: Feldsalat ist ein Thema.
2: Oh, das ist
3: Römerherzen können wir
2: das
3: immer machen.
2: Das schaut aber schön aus. So was gibt es nur im Rewe her. So kleinen Feldsalat. Schau dir mal diese Mies an. Wenn ich jetzt einkaufen würde für zu Hause, würde ich mir genau den kaufen. Weil sowas, so einen kleinen Feldsalat, oh, das ist so geil. Stefan, Radiesel?
3: Radiesel.
2: Salat, ja. Geil, super, mega.
3: Cool. Na dann. Feldsalat, Radiesel und Ananas, eine steile Vorlage.
2: Geile Nummer hier. Crazy, ein paar Karotten mit dazu.
3: Wollen wir einfach ein bisschen Verwirrung stiften und eine Packung Heidelbeeren mit reintun?
2: Ja, freilich, warum nicht? Da nehmen wir noch Mascarpönchen mit oder sowas, oder?
3: Dass wir, oder? Genau, dass wir die Chance haben. Hähnchenschnitzel von Rewe Feine Wahl.
2: Sehr gut, passt.
3: Wollen wir noch Kürbiskerne mitnehmen?
2: Können wir machen.
3: Naturjoghurt?
2: Klar, wirklich. Honig. Honig, Honig, Honig, Honig, Honig, Honig,
3: Honig. Honig, Honig, Honig, Honig, Honig, Honig, Honig.
2: So. So. Guck mal, deutscher Honig. Ein echter deutscher Honig. Kleines Glas lang. Ja. Okay, gut.
3: Ja. Sehr schön.
2: Sehr gut.
3: Dann haben wir's.
2: Ja.
3: Das ist ein Riesenkorb diesmal, Gerd. Also, wir haben einen total bunten Korb.
2: Aber ich mit enger Vorgabe.
3: Ja, aber ich finde auch eine wilde Mischung. Ananas, ja. Radieschen, Melone. Feldsalat, Melone. Also, das wird sehr spannend, was unsere Kandidaten hier rauszaubern.
2: Also, große Vorgabe ist ein Hühnchen, das ist klar. Also, das müssen es eigentlich, wenn sie, ne? Und ansonsten wird spannend, was sich die Kreativen überlegen.
3: Wir haben sogar Heidelbeeren noch mit drin.
2: Geil.
3: Also, das wird sehr, sehr spannend.
4: Ja, hallo, ein Video. Was sage ich nun, mit was beginne ich? Ich denke mal, mit den vielleicht etwas langweiligeren Sachen, die es so gibt. Mein Name ist Ulrich Dankerl, jeder nennt mich Uli. Ich bin geboren in Bayern, wie man hört. Bin 60 Jahre alt, arbeite in der Nähe von Dresden. Bin viel in der Welt rumgekommen, habe da einige Rezepte mitgebracht und freue mich auf die Sendung. Was habe ich denn in meinem Kühlschrank? In meinem Kühlschrank sind vorwiegend Bio-Artikel oder zumindest aus Europa. Eine gute Flasche Wein mindestens. Ja, ich freue mich auf die Sendung. Bis bald.
5: Hallo, schau mal rein. Ja, also wir kochen hier in unserer WG-Küche auf Gas, wie man hier schön sieht. Ansonsten haben wir eine schöne alte DDR-Küche hier. Ich zeige euch mal meinen Kühlschrank. Ein wilder Mix an Dingen. So, danke fürs Kochen, Simon.
6: Gerne.
7: Danke.
5: Cheers.
7: Cheers.
5: Cheers.
0: So, und jetzt haben wir beide Kandidaten hier bei uns im Küchenzentrum. Einmal den Uli und den Simon. Herzlich willkommen bei uns. Ja, wie ist es? Ist der Puls schon ganz weit oben oder geht's noch?
8: Es geht noch, aber es wird steigern. Ich glaube, es geht dann so nach oben mit der Zeit. Wenn sich der Schrank da öffnet, ich denke, dann steigt der Blutdruck.
0: Ja, mal gucken. Und bei dir, Simon?
6: Ja, ich bin gespannt, was jetzt im Kühlschrank ist, aber ich bin eigentlich noch ganz entspannt.
0: Ja, du machst auch einen sehr entspannten Eindruck, muss ich auch sagen. Ja, und ich denke, wir werden gleich das Geheimnis offenbaren, welche Zutaten ihr erhalten werdet. Aber vorher interessiert mich natürlich, gibt es irgendwas, wo du sagst, Uli, oh, das wäre jetzt ein Albtraum. Wenn das drinne wäre, dann verlasse ich hier das Küchenstudio.
8: Ja, so schlimm wird es nicht werden, aber es gibt bestimmt das eine oder andere, das ich nicht so gut kann. Also ich bin nicht so der Meeresfrüchte-Fan.
0: Ah,
8: ja.
0: Ist ja mit
8: Dirk zusammen. Fisch gerne, ja. Fleisch auch immer gerne. Wenn es vegan wird, steige ich aus. Da bin ich nicht der richtige Mensch dafür. Vegetarisch gut, ja, aber vegan, dass das dann auch schmeckt, ist eine harte Nummer.
0: Und wie sieht es da bei dir aus? Gibt es da eher auch was, wo du sagst, da würdest du dich richtig freuen drauf?
6: Ja, Fisch würde ich mich auch freuen auf jeden Fall. Mhm. Bevor ich ein bisschen Angst hätte, wäre Reis, weil das ist so das Einzige, was ich nicht so oft mache. Aber auch das würde ich hinkriegen. Aber alles andere, so darauf wäre ich vorbereitet. Ja.
0: Ja, dann würde ich sagen, Sesam, öffne dich. Ja, na, was sagt er denn nun dazu?
5: Ja, es arbeitet jetzt, man überlegt jetzt, ne, was man macht. Aber es sieht alles sehr machbar aus, gute Zutaten.
0: Also ich finde es eigentlich sehr eindeutig, oder? Ich glaube, Gerd weiß ganz genau, was er da auf den Teller bringen sollte.
5: Ja, das ist ja ganz gut umgehalten.
0: Ich bin gespannt, was die Kandidaten auf die Teller bringen werden. Deswegen, ich sag jetzt auch gar nichts weiter und schau, ob meine Träume in Erfüllung gehen werden bei der Mitkochshow.
2: So, auf die Plätze, fertig und los.
8: Ja, fangen wir mal an.
2: 40 Minuten ist ja Ewigkeitenzeit für alles Mögliche.
0: 40 Minuten tickern runter.
6: Ja.
0: Und natürlich logischerweise die erste Frage, die sich mir stellt: Was kochst du heute?
6: Also es wurde ja gesagt, man kann da gut auch Vorspeise, Nachspeise, Hauptspeise draus machen.
0: Du bist aber groß. Entschuldigung, ja. Wie groß bist du denn?
6: 1,95 so.
0: Ui, ja. Ich bin ja auch nicht so groß, aber jetzt fühle ich mich wieder, wie wenn ich immer neben Gerd stehe. Da denke ich auch immer, oh, ich hätte jetzt Hacken anziehen müssen, die hohen, aber mache ich nie.
8: Was ich geplant habe, naja, das ist auch noch nicht so im geistigen Auge noch am Entstehen. Das Fleisch gibt es im Ganzen. Dazu möchte ich die gelben Rüben oder Möhren in Scheiben schneiden,

0: nicht geschafft und wird vielleicht wirklich berücksichtigt.
1: Der Felssalat hat mich fasziniert, was ich jetzt hänge, aber es zupft war schön, der Felssalat. Das muss ich mir genauer schauen. Schau mal her. Also wenn es sowas gibt in dem Markt, immer kaufen wir. Das ist das Geilste, was es gibt. Oh, ich liebe das hier. Ja. Gut, so, die Händel platzt im Ganzen, sagt, schneid's dann auf.
2: Genau, möchte dann so in.
1: Muss ich mal aufpassen, nicht so tief ins tiefste Bayerische verfallen. Wenn immer zwei Bayern unterwegs sind und reden, da versteht außenrum immer alle anderen ein bisschen wenig.
2: Die Gefahr, ja. Ich habe noch einen Hund.
1: Ja, aber ja, was hast du für einen Hund?
2: Ein Entlebucher.
1: Kenn ich nicht.
2: Das ist der kleinste der Schweizer Hunde. Es sieht so aus wie ein geschrumpfter Appenzeller.
0: So, Mais. Hähnchen,
2: ja,
0: Teer, genau. Was ist das, kann ich nicht.
3: Das ist Teriyaki-Soße, die habe ich hier auch gefunden.
0: Ah, okay.
3: Die, das werde ich auch mal testen, ob das mit der Marinade so irgendwie was wird.
0: Dann folgt ja auch gleich darauf Knoblauch mit Butter am Ende.
3: Also wenn ich das in der Pfanne dann gebraten habe, dass ich dann nochmal ein bisschen Butter und Knoblauch in die Pfanne gebe und das damit so überschwenke.
0: Du hast ja einen Plan. Der Plan steht, Salatbeilage aus dem Feldsalat kommt jetzt hier mit Kürbiskern und es gibt noch eine Nachspeise, zumindest hier auf dem Zettel.
3: Ja.
0: Gegrillte Ananas mit ein bisschen Joghurt? Fragezeichen.
3: Das kommt darauf an, wie die Ananas nach dem Grillen schmeckt, weil das habe ich noch nie gemacht.
1: So, fürs Händel?
2: Ja.
1: Ah, ist immer gut, wenn man so ein bisschen halb Öl, halb Butter macht.
2: Ja.
1: Ja. So, kleiner Tipp am Rande.
2: Weil es den Geschmack verstärkt.
0: Ja. Ja, noch 30 Minuten.
2: Die gelben Rüben brauchen ja auch ein bisschen.
0: Ja, das sieht ja schon gut aus. So, jetzt habe ich natürlich noch gar nicht erfahren, was du machst. Du kannst es mir noch mal ganz kurz zusammenfassen.
2: Ja, klar, gerne. Mhm. Also die gelben Rüben anschwitzen, Salz, Pfeffer. Dann der Honig drüber, damit es so ein bisschen karamellisiert.
0: Ja. Ah,
2: und zu der ganzen Geschichte dann eben die Ananas dazugeben, auch etwas Honig drüber, mit dem Ganzen zusammen ein bisschen glasieren und dann eben entsprechend anrichten. Vielleicht schaffe ich es noch von der Zeit her, dass ich die Wassermelone mit rein tue.
1: Ich sehe noch nichts Gebratenes, 30 Minuten, das Baguette schon offen.
2: Nee.
1: Auch noch nicht. Gar nicht so schlimm, wenn man das Händel schon ein bisschen eher anbrät und dann langsam ziehen lässt, garen lässt. Ne?
3: Ja, ich wollte es eigentlich im Ganzen braten und jetzt vielleicht noch marinieren, aber die Zeit rennt auch so. Ja. Deswegen, ich weiß, also ich habe mir nämlich so schnell auf die Schnelle noch keine ganze Marinade überlegen können.
1: Dranhalten, 25 Minuten ist nicht mehr viel. Ne? Also für das, was bis jetzt passiert ist, ist halt ein kleiner Tipp. Beschleunigen heißt es immer so schön hier. Genau, und wenn es dann jetzt, wenn du das umdrehst, die Temperatur dann so auf so 4 oder 5 runter nimmst, dann kannst du es ganz entspannt dahin grillen lassen. Könntest auch, wenn du jetzt möchtest, natürlich die Pfanne mit den Aromaten, die jetzt vom Hühnchen da drin sind, auch gleich mit nutzen und irgendwas grillen, was da zum Hauptgang dazugehört. Zum Beispiel, eine Möglichkeit.
0: Was könntest du mir sagen, mal also das Wetter oder sowas?
2: Auf Bayerisch?
0: Ja.
2: Ja, heute hat es mal wieder gekogelt und wenn es dann auch noch dazu ringt, dann wird es natürlich schwach.
0: Ja.
2: Dann haust du der ganze Ernten zusammen und dann weißt du auch nicht, was du tun musst.
0: Mhm. Ja. Ja, mit dem Regen, das habe ich am Anfang noch verstanden.

0: unterwegs bist. Wo warst du denn alles? Du hast gerade Amerika gesagt. Wo ging es denn schon alles für euch hin?
1: Amerika war die längste Zeit, 5,5 Jahre.
0: Merkst du da auch Unterschiede wirklich? Also in Amerika oder, na, das ist ja ganz klar, wird auch ein bisschen anders gekocht wie in Deutschland.
1: Ja, wesentlich anders. Also,
0: wesentlich?
1: Ja, der Amerikaner kocht ja eigentlich gar nicht. Die Küche ist der teuerste Ort im Haus und der schönste, weil er nie benutzt wird.
0: Und dann in Deutschland wahrscheinlich auch ein paar Stationen oder ja, im Ausland dann noch?
1: In Deutschland, Hannover, München, Regensburg.
0: Ja.
1: Also so einige Stationen doch.
0: Ja, Regensburg auch schön, ja.
2: Hähnchen ist im Ofen. Ich mache jetzt, röste jetzt noch schnell die Kürbiskerne. Der Salat steht da schon, da muss ich jetzt gleich ein Dressing machen.
0: Ich würde sagen, bist du trotzdem entspannt, wirst du fertig, oder?
2: Ja.
0: Ich sehe gerade keine Not.
2: Die Grillplatte heizt vor für die Ananas.
0: Ah, das wird jetzt interessant mit der Ananas. Genau, da hast du auch gesagt, das hast du noch nie gemacht. Oh, warte, ich weiß nicht, die Ananas springt.
2: Ja?
0: Ich drehe hier aber irgendwas runter.
2: Wie sieht's aus mit der Zeit?
0: Aber ich bin auch sehr schreckhaft, muss ich sagen.
2: 13 Minuten, schaffen wir.
3: Okay, aber kannst du hier reinkippen, Schein?

0: Jetzt hast du nämlich in der Pfanne auch noch ein paar Aromaten, wenn du jetzt irgendwas grillen möchtest. Ich jetzt das nehmen, da das hier reingeben, weil du hast hier dann ein bisschen diesen Bratgeschmack auch noch mit drin. Zum Beispiel.
1: Noch mit dabei.
0: Na, so als Idee.
1: Ein bisschen was Knackiges mit rein.
0: Ja, gut. Garpunkt ist perfekt, alles gut. So, 9 Minuten hast du noch. Weißt du, wenn du rumsaust, das ist wurscht, das machen wir dann schon sauber, alles gut. So, jetzt komm, hau drauf das Zeug, komm, schau, dass es fertig wird. 5 Minuten noch, bist echt knapp dabei hier. Ja, genau, sehr gut. Kürbiskerne hast du da drin, genau, super, gut.
2: Kommt hier noch was Grünes dazu? Ach, hier, Baguette kommt noch dazu.
1: Ja,
2: ach,
1: genau.
2: Und ist jetzt auch nicht mehr ansprechbar.
1: Ja, so gibt mir so einen leichten Tunnelblick, weißt du.
2: Das ist in Ordnung, ist in Ordnung. Die Tellersprache. Das Auge ist ja bekanntlich mit. Sieht alles noch gut aus. Jetzt der Wein zum Schluss. Hast du dir verdient? Genau.
0: Salut. 1 Minute, so ein bisschen was zum Süßen noch oder sowas? Oder Blaubeeren? Ja, Blaubeeren, logisch, genau. Wenn es kleiner Tipp, wenn du die Blaubeeren nimmst, ein bisschen zerdrückst. Dann hast du sogar noch ein bisschen Aroma. So ein bisschen als Idee noch. So, 30 Sekunden. Endspurt.
2: Die Teller sind fast gefüllt. Du musst doch eigentlich jetzt nur noch das Baguette da drauflegen,
1: ja,
2: oder?
1: Genau. Hey, High Five!
2: Sehr gut. Also 30 Sekunden waren noch über. Ich würde sagen, entspannt ins Ziel geschafft. Jetzt müssen wir noch die Punkte stimmen.
1: Oder so auf den Punkt gelandet. Ich hoffe, das passt.
0: Fertig. Zufrieden.
3: Ist alles da?
0: Ja. Na dann, Simon. Gratuliere. Gut, super.

0: Unsere Juroren haben gekostet von euren Menüs, muss man ja fast sagen. Es ist ja ein Drei-Gänge-Menü, sowohl als ne, bei Uli als auch bei Simon geworden. Ja, und wir sind natürlich jetzt gespannt, was Gerd, Stefan und Dirk zu sagen haben. Wer will anfangen, Jungs?
1: Die wollen nicht, da fange ich an.
0: Du, ach, Gerd, da habe ich erstmal noch eine Frage, weil ich habe echt da gestanden mit dieser Melone und dachte mir so, ich habe es nicht zusammengekriegt. Ich sage, was wollten ihr mit der Melone jetzt noch da bei Warenkorb?
1: Absolute Trend dieses Jahr ist gegrilltes Obst. Melone, Ananas, Pfirsich.
0: Da wollten wir hier mal trendy sein und haben es nicht hinbekommen.
1: Nee, das kann man ja. Also, man muss ja nicht, man
0: ach,
1: kann ist, ja.
0: Ach, alles ja. Auch, wie auch man Melone sieht, das ist ja, gegrillt,
1: ist ja? Ja, ist ja möglich, alles zu verwenden. Mhm. Melone gegrillt, super toll, alles gut.
0: Mhm. Okay, gegrillte Früchtchen. Mhm.
1: Also, wir haben von jedem ein Dreigangmenü, ist immer sowieso schon mal spektakulär. Das ist in 40 Minuten drei Gänge hinzuzaubern, ist immer sehr, sehr, sehr toll. Simon, bei dir, was mir so ein bisschen was schade war, du hast dich in dein Carpaccio so voran, dass du 15 Minuten damit verbraucht, wo du eigentlich effektiver, produktiver hättest produzieren können. Ja. Und ein bisschen mehr Blick auf andere Sachen, wie zum Beispiel, der Salat ist gut, aber der könnte noch besser sein, der fehlt ein bisschen Säure, der fehlt ein bisschen Süße, der Aromatik. Einfach, es ist, der Teller ist, schaut, hat geschmeckt, aber es hat Gewürz gefehlt, eine Linie halt, ne? Jedes für sich. Die gegrillte Ananas ist gut, das ist geschmacklich einwandfrei. Soweit so gut, kriegst du von mir 6,5 Punkte dafür, ist alles gut, auch weil du heute viel verarbeitet hast und weil du wirklich sehr reingekriegt hast. Uli, bei dir Salat, spektakulär, super abgewürzt, mega, habe ich gleich aufessen müssen, weil ich so einen Hunger gehabt habe. Das Hühnchen, sehr, sehr gut. Das, was mir so gefällt, ist das Gemüse dazu, die Idee mit der Ananas, mit der Karotte. Dessert, verarbeitet, alles verarbeitet. Hätte man ein bisschen mehr Süße reinbringen können, okay, aber ist für mich nicht schlimm, ist gut. Kriegst von mir für die Nummer 8 Punkte.
2: Oh, danke.
1: Auch weil du alles verarbeitet hast und weil die Würzung, also der Salat ist stimmig gewürzt, das Hühnchen ist stimmig gewürzt und das Dessert hätte man ein bisschen mehr machen können, aber das ist schon gut dabei.
3: So, ihr beiden, erstmal auch von mir nochmal herzlichen Dank für zwei wunderbare Drei-Gänge-Menüs, zwei sehr sommerliche. Das gleicht sich ja, sag ich mal so, in der Textur, so in der Komposition. Was salatig ist zur Vorspeise, hier muss ich ganz eindeutig sagen, Uli, hast du die Nase vorn, war einfach besser abgeschmeckt. Ne? Bei den Hauptgängen Kritik an beide, das Fleisch war knietschig. Das war entweder, hätte man es müssen weniger braten, oder man hätte es müssen noch länger braten. Ne? Das war jetzt nie ganz optimal. Beim Brot müssen wir nicht drüber reden. Uli, die Nase leicht vorn. Dessert, beide sehr gute Ansätze. Gebratene Ananas mit einem kleinen Topping.

0: Da kann man nichts verkehrt machen. Schmeckt einfach wunderbar. Hier ein ganz, ganz frisches Dessert mit Heidelbeere, Minze und Melone. Das korrespondiert erstaunlicherweise sogar miteinander. Also das schmeckt wirklich gut.
1: Schmeckt frisch.
0: Vielleicht ein paar kleine Abschmeckungssachen dort noch. Dann wäre das wirklich in Gänze perfekt. Von mir gibt's 7 zu 8,5 Punkten. 8,5 Punkte für dich, Uli. Vielen Dank.
1: Dankeschön.
2: Für dich. Okay.
3: Ja, für mich gibt es eigentlich gar nicht mehr so sehr viel zu sagen, weil es ist eigentlich alles gesagt worden. Uli, du hast tatsächlich die Nase vorn, auch bei mir, geschmacklich komplett abgeholt. Auch hier, das klar, das Fleisch ist bei beiden ein bisschen für mich drüber. Und vom Dessert her kann man nicht viel sagen, also wirklich top gewesen. Also an beide herzlichen Dank. Und ich würde den Simon hier in dem Falle 7 Punkte geben und den Uli gebe ich 8 Punkte. Dankeschön.
2: Gut durchgegrillt oder war es eigentlich schon, stellen wir jetzt am Ende doch fest. Ja, und eigentlich stellen wir auch fest, um das jetzt zu schließen, dass Uli hier herausgeht mit ein paar mehr Punkten. Aber wir bedanken uns bei euch beiden herzlichen Glückwunsch und schön, dass ihr dabei wart. Und natürlich geht ihr nicht mit leeren Händen nach Hause. Jungs, bitte, ihr müsst noch was verkünden. Weil es gibt ja noch was zu gewinnen.
3: Ja, also
2: es gewonnen wurde es jetzt schon.
3: Es gibt ja keinen Verlierer. Der Verlierer darf nämlich...
4: Er muss zu mir zum Essen kommen.
2: Ah, da ist der Uli jetzt aber traurig. Ich glaube, der Uli wäre auch gern essen gegangen.
4: Mit einem schönen Menü und mit Weinbegleitung.
2: Deswegen hast du dich nicht angestrengt.
4: Ja, genau. Der Uli muss nämlich selber kochen, der kriegt nämlich ein Topset.
3: Es ist achtteilig, es ist wirklich eine sehr, sehr wertige Geschichte. Und als Erinnerung, Küchenzentrum Dresden aufgelabelt. Also das heißt, immer irgendwo beim Kochen. Stimmt, da war ich dabei.
1: Alles klar, gut, dann werde ich immer dran erinnert. Dankeschön.
2: Wunderbar. Dann vielen, vielen Dank euch und damit Hamas. Ja, und ich kann Ihnen nur noch einen schönen Abend wünschen und natürlich freuen wir uns, wenn Sie das nächste Mal wieder dabei sind bei der Mitkochshow von Sachsenfernsehen. 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Und da freuen wir uns natürlich auch, von Ihnen zu hören bzw. zu lesen. Und jetzt sage ich erstmal kulinarische Grüße nach Hause. Bis zum nächsten Mal.

0: Herzlich willkommen in einem neuen Monat und zum Regionalmagazin. Ich freue mich, dass ich Sie heute hier zum 1. August begrüßen darf und übergebe gleich an die Nachrichten. Herzlich willkommen zu den aktuellen Meldungen im Regionalmagazin. Aussteller für Ausbildungsmesse in Grimma gesucht. Die Ausbildungs- und Studienmesse Grimma findet am 7. November 2026 in der Muldentalhalle statt. Unternehmen und Bildungseinrichtungen können sich noch bis zum 31. August als Aussteller anmelden. Es stehen bis zu 93 Standplätze auf 2 Etagen zur Verfügung. Damit reagieren die Veranstalter auf die wachsende Nachfrage. Besucherinnen und Besucher erhalten auf der Messe einen Überblick über Ausbildungsberufe, Studienmöglichkeiten und Karrierechancen in der Region. Organisiert wird die Veranstaltung von der Stadt Grimma und dem Bildungs- und Sozialwerk Muldental. Zeitzeugen für Film über Grimma gesucht. Die in Los Angeles lebende Drehbuchautorin und ehemalige Schülerin des Gymnasiums St. Augustin, Josephine Heiß, sucht Zeitzeugen für ein Filmprojekt über die Zeit der deutschen Wiedervereinigung in Grimma. Gesucht werden ehemalige Schülerinnen und Schüler, Lehrkräfte sowie Grimmaerinnen und Grimmaer, die persönliche Erinnerungen an das Gymnasium St. Augustin rund um das Jahr 1989 teilen möchten. Die Erfahrungen sollen in das Drehbuch einfließen und ein möglichst authentisches Bild der damaligen Zeit vermitteln. Interessierte können ihre Geschichte über eine Online-Umfrage einreichen. Als Dankeschön sollen alle Mitwirkenden im Abspann des Films genannt werden.
1: Gute Nachrichten für den Grimmaer Ortsteil Nerschau. Die Stadt erhält im Rahmen des Bund-Länder-Programms Lebendige Zentren in diesem Jahr rund 6,6 Millionen Euro Fördermittel für die umfassende Entwicklung der Ortsmitte. Bis zum Jahr 2040 kann die Gesamtmaßnahme mit Fördermitteln von insgesamt rund 10 Millionen Euro unterstützt werden. Insgesamt fließen im Programmjahr 2026 rund 51 Millionen Euro an 34 Städte und Gemeinden im Freistaat. Geplant sind unter anderem die Sanierung des ehemaligen Kulturhauses, die Entsiegelung und Begrünung des früheren Bahngeländes sowie die klimafreundliche Aufwertung der Hauptstraße und zentraler Plätze. Der Förderantrag wurde gemeinsam mit dem Ortschaftsrat und den Bürgerinnen und Bürgern entwickelt. Neben einer Bürgerumfrage flossen auch die Ergebnisse einer

0: Versammlung in das Konzept ein. Ziel der Städtebauförderung ist es, Nerschau langfristig als attraktiven und lebenswerten Ortsteil zu stärken, sowie die Aufenthaltsqualität, den Klimaschutz und das gesellschaftliche Miteinander zu verbessern. Vor einem Jahr mussten drei Menschen nach einem Hubschrauberabsturz in Grimma ihr Leben lassen. Dieses Ereignis beschäftigte die Menschen in und um Grimma auch weit darüber hinaus. Nach Angaben der Stadt wurde ein Jahr nach dem tragischen Unglück aus Respekt vor den Hinterbliebenen bewusst auf ein öffentliches Gedenken verzichtet. Die Ursache für den Hubschrauberabsturz ist nach dem Abschlussbericht der Bundeswehr geklärt. Einem Rahmen der Ausbildung beim Tiefflug nicht erfasstes Stahlseil der Pegelmessstelle Golzon führte zur Kollision. Pegelmessseile sind in den Karten nicht verzeichnet. Inwiefern diese künftig erfasst werden, ist weiterhin Gegenstand der Ermittlungen und Prüfungen.
1: Sunny Girls vertreten Sachsen beim Bundesfinale im Schultanz. Die Tanzgruppe Sunny Girls aus Grimma hat Sachsen beim Bundeswettbewerb für Schultanzgruppen in Frankfurt am Main vertreten. Die 15 Tänzerinnen qualifizierten sich mit dem Sieg beim Landeswettbewerb Tanzen in der Schule in Chemnitz für das Bundesfinale. Entstanden ist die Gruppe einst im Hip-Hop-Angebot der Grundschule Otterwich. Heute trainieren die Schülerinnen verschiedener Schulen aus Grimma, Großbadau und Bad Lausick gemeinsam. Beim Bundesfinale erreichten die Sunny Girls den zweiten Platz im kleinen Finale und belegten Rang 11 von 17 Mannschaften. Nerschauer Kunstradsportler feiern starke Erfolge. Bei den Ostdeutschen Meisterschaften im Kunstradfahren in Schwerin haben die Sportlerinnen und Sportler des Nerschauer SV zahlreiche Podestplätze erreicht. Alle qualifizierten Teilnehmer kehrten mit einer Medaille nach Hause zurück. Ostdeutsche Meister wurden Leopold Dörfeld in der Altersklasse U11, Jasmin Wittig in der U19 sowie das Viererteam des Nerschauer SV. Weitere zweite und dritte Plätze unterstrichen die geschlossene Mannschaftsleistung der Kunstradsportler. Die Athletinnen und Athleten konnten ihre starken Ergebnisse von den sächsischen Meisterschaften trotz großer Konkurrenz nahezu vollständig bestätigen.

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0: südlichen Überbau der Muldebrücke geführt. Der Ersatzneubau läuft bereits seit 2022 und macht damit den Weg frei für den Abriss der alten Brücke und den nächsten Bauabschnitt. Mein Kollege Max Fürster war für Sie bei der Pressekonferenz dabei.
1: Die A14-Brücke über die Mulde bei Grimma. Seit Oktober 2022 laufen die Arbeiten am Ersatzneubau. Ab Montag, den 3. August, soll der erste Verkehr über die neue Fahrbahn rollen. Wegen eines Brückenabbruchs bei Grottewitz wird die A14 dieses Wochenende zwischen Grimma und Mutschen voll gesperrt. Die bei der Muldebrücke federführende Deutsche Einheit Fernstraßenplanungs- und Bau GmbH, DGES, nutzt diese Gelegenheit für letzte Arbeiten vor der Inbetriebnahme auf und unter der Fahrbahn.
2: Wir sind in der Fertigstellung des ersten Überbaus zur Inbetriebnahme. Das heißt, oben sind die Schutzplankenarbeiten abgeschlossen. Es werden noch bis zum Sonnabend die Markierungsarbeiten durchgeführt werden, sodass wir am Montag früh, wenn die Vollsperrung der Autobahn aufgehoben wird, schon mit der Richtungsfahrbahn Nossen in Betrieb gehen können, auf dem neuen Überbau. Das ist für uns ein wesentlicher Meilenstein, den wir hiermit erreichen, und da freuen wir uns alle.
1: Im August soll auch die Fahrbahn in Richtung Magdeburg auf das neue Bauwerk umgeleitet werden. Dafür ist eine Überfahrung des Mittelstreifens notwendig. Auch die Schutzplanken müssen dafür angepasst werden.
2: Das erfolgt dann im August, und in der letzten Augustwoche soll dann auch die Richtung Leipzig-Magdeburg auf die neue Brücke geführt werden, sodass dann ab 1. September die Bestandsbrücke frei von Verkehr ist. Das ist dann auch der Zeitpunkt, wo wir dann mit dem Abbruch der Brücke beginnen. Er wird abschnittsweise abgebrochen und Höhepunkt wird dann im November der Sprengabbruch sein. Aber insgesamt soll in diesem Jahr die Bestandsbrücke weg sein, dass wir dann ab 27 mit dem Neubau der zweiten Brücke beginnen können.
1: Für den Abbau sind bereits Hilfsfundamente angelegt, die eine temporäre Abbaukonstruktion tragen sollen. Mit ihrer Hilfe soll das Mittelstück über der Mulde abgetragen werden. Durch die Sprengung der Pfeiler soll der Abbau der Restbrücke beschleunigt werden, damit möglichst zügig das Brückenlager an der Westseite konstruiert werden kann. Die derzeitigen Brückenpfeiler werden komplett verschwinden. Erste Vorbereitungen für die Fundamente der neuen Pfeiler sind bereits getroffen. Wenn sie stehen, soll der Brückenneubau seitlich verschoben werden und seine Endlage dort finden, wo die alte Brücke sich jetzt befindet. All das ohne eine langfristige Unterbrechung des laufenden Autobahnverkehrs.
2: Es wird immer eine vierstreifige Verkehrsführung geben als Regel, als Regelbetrieb. Es wird natürlich für einzelne Sachen, also für den Tag, wo gesprengt wird, wird natürlich für den Tag der Sprengung die Autobahn gesperrt werden. Aber bei allen anderen sind immer zweimal zwei Fahrstreifen zur Verfügung.
1: Anschließend werden die Behelfspfeiler, die aktuell den Neubau tragen, abgebaut. Die Fertigstellung ist für 2029 geplant.
0: Ein Lückenschluss mit großer Bedeutung für den Hochwasserschutz. Nach jahrelanger Planung und Bauzeit ist der Deich in Püchau vollständig geschlossen. Damit sind die Gemeinden Bennewitz und Machern künftig besser vor Hochwasser geschützt. Vor Ort laufen zwar noch Restarbeiten, aber der entscheidende Meilenstein ist erfolgreich beendet worden.
3: In diesem Monat konnte die Landestalsperrenverwaltung des Freistaates Sachsen im Machener Ortsteil Püschau einen Meilenstein verzeichnen. Die zuvor bestandene Lücke im Hochwasserschutzdeich konnte nach Start der Arbeiten 2017 geschlossen werden. Mit diesem Deichschluss ist nunmehr der Hochwasserschutz für die Gemeinden Bennewitz und Machern mit deren Ortsteilen gegeben.
4: Das bedeutet, dass wir von den geplanten 5,1 Kilometer Deich, die die letzten 400 Meter gebaut haben in den letzten anderthalb Jahren, und konkret bedeutet das für die Bewohner des Ortes Büchau, des Ortsteils, dass sie jetzt vor einem Hochwasser geschützt sind, was statistisch alle 100 Jahre in der Mulde zu verzeichnen ist.
3: Im September 2023 zeigten über 100 Püschauer ihren Unmut über den lang andauernden Prozess der verbleibenden 400 Meter zum Deichschluss. Die Bautätigkeit ruhte rund 3 Jahre.
4: Zu den Verzögerungen hat letztlich eine seltene Käferart geführt, die ein Verbot nach sich gezogen hat, die Eiche, die Sie im Hintergrund sehen, zu fällen. Damit mussten wir das planfestgestellte Bauwerk umplanen, umändern und dann ein Planfeststellungsverfahren, ein Änderungsverfahren führen.
3: Mit dem jetzigen

0: Arbeitsstand ist der Schutz vor Hochwasser nun gegeben. Rund 32 Millionen Euro kostet die gesamte Deichrückverlegung, die durch das nationale Hochwasserschutzprogramm sowie den Freistaat Sachsen finanziert wird. Weitere Bauarbeiten setzen bis Mitte des kommenden Jahres fort.
1: Hier konkret vor Ort werden noch die ganzen Verkehrsanlagen gebaut, die Ausrüstung des Schöpfwerks, Pumpen, Steuerung und dergleichen programmiert. Und im nördlichen Bereich wird noch auf 300 Meter der bestehende Deich zurückgebaut, damit die Mulde eher die Möglichkeit hat, die Aue zu benässen und dann auch in einem Hochwasser, was seltener als alle 25 Jahre in der Mulde zu verzeichnen ist, das Abflussverhalten verbessert wird.
0: Mit dieser Maßnahme entlang der Vereinigten Mulde werden zudem Retentionsräume geschaffen, die im Falle eines Hochwassers entscheidend sind.
1: Also Retentionsräume sind in mehreren Punkten wichtig. Zum einen hat dann das Gewässer mehr Platz im Hochwasser, sich auszubreiten, was den Scheitel in geringem Maßen verringern kann, was dann sozusagen für alle Unterlieger die Hochwasserwelle ein bisschen entzerrt und nicht so hoch ausfallen lässt. Zum anderen wird durch diese größeren Flächen mehr von dem Wasser ins Grundwasser versickern können, was dann insgesamt auch im Hinblick auf die aktuellen Trockenzeiten den Grundwasserhaushalt wieder ein bisschen stützt oder verbessern kann.
0: Betriebsteilleiter der Landestalsperrenverwaltung des Freistaates Sachsen, Thomas Zechendorf, ist zufrieden mit dem Ergebnis. Nach dem langen und doch steinigen Weg überwiegen letztendlich die positiven Faktoren für den Hochwasserschutz entlang der Vereinigten Mulde, hier zwischen den Gemeinden Bennewitz und Machern, sowie darüber hinaus.
2: Der Heimatturm in Colditz. Ein Turm, der Geschichte erzählt und bis heute Menschen verbindet. Nun feierte er sein 125-jähriges Bestehen. Mit einem Heimatfest, Musik und vielen Mitmachaktionen wurde das Wahrzeichen gebührend gefeiert und zugleich das ehrenamtliche Engagement gewürdigt.
0: Mit den Colditzer Stadtfarben beflaggt, harrt das Geburtstagskind der Dinge, die da kommen. Vor 125 Jahren wurde der Heimatturm anlässlich des ersten Colditzer Heimatfestes errichtet. Und so wie damals feierten das die Menschen dieser Stadt. Die Rathausuhr schlug 3. Mit einem Gläschen Sekt oder Saft wurde auf das Jubiläum angestoßen. Die Stimmung war gut und in Erinnerung an den 20. Juli im Jahre 1901 zog eine bunte Menschenmenge durch geschmückte Straßen zum Wahrzeichen Colditzer Heimatverbundenheit. Die Musiker des Banda Kommunale Trios sorgten für die musikalische Untermalung. Damit alle davon profitieren konnten, liefen die Künstler in der Mitte des Festumzuges. Gut 1,5 Kilometer galt es bis zum Töpelsberg zurückzulegen. Immer mehr Menschen, zum Teil kostümiert, schlossen sich dem Festzug an. Der führte über die Luisastraße und dies im Wiesenpfad zum Heimatturm. Die Chronik berichtet, dass selbiger anlässlich des Heimatfestes vor 125 Jahren nach einer 11-wöchigen Bauzeit errichtet wurde. Er war ein Geschenk von Colditzern, die ihr Glück woanders fanden und dafür die Mittel aufbrachten. Knapp 19 Meter maß das neue Wahrzeichen der Muldestadt damals. Eine Bausumme für den Heimatturm ist nicht überliefert. Als 1926 das zweite Colditzer Heimatfest gefeiert wurde, war der Heimatturm nach einem Blitzschlag 1903 und dessen Reparatur auf 20,20 Meter aufgewachsen. Inzwischen hatte der Festumzug sein Ziel auf dem Töpelsberg erreicht. Bevor Jörn Chapo-Drewes vom Veranstalter Kulturmarkt Colditz e.V. die Anwesenden begrüßte, ließen sich die Musiker vom Banda Kommunale zu einem kurzen Platzkonzert hinreißen.
3: Herzlich willkommen zu 125 Jahre Heimatturm. Wir freuen uns, dass jetzt schon so viele Leute da sind. Damit haben wir eigentlich gar nicht gerechnet. Wir machen die Kulturmärkte und seit nunmehr auch im dritten Jahr sind wir Pächter dieses Heimatturms und freuen uns, dass wir hier für Colditz da sein dürfen. Und die Stadt hilft uns natürlich, diese Veranstaltung zu machen. Die Stadt Colditz, dazu kommen wir gleich noch. Dann noch ein Dankeschön für die lokale Partnerschaft Demokratie, die das hier mit ermöglicht. Lokale Partnerschaft Demokratie hilft, dieses Fest auf die Beine zu stellen. Einen Riesenapplaus. Und dazu haben wir hier da hinten eine blaue Pinnwand, wo Gedanken zum Thema

0: Heimat angebracht und aufgeschrieben werden können. Wir möchten euch alle ermutigen, dort im Laufe des Nachmittags und Abends mal vorbeizugucken.
1: Das Festgelände auf dem Felsplateau unterhalb des Heimatturms war gut besucht und die Stimmung ausgelassen. Dazu trug natürlich auch zünftige Blasmusik aus Lunzenau bei. Für das leibliche Wohl sorgte der Kulturmarkt e.V. und fürs kulinarische der Rote Hirsch aus Schönbach. Für einen der Redebeiträge zeichnete sich auch das Kolditzer Stadtoberhaupt verantwortlich. Bürgermeister Zillmann schaute auf die Geschichte des Bauwerks und die Tradition des Heimatfestes, auch im Hier und Jetzt.
2: Heute nun, genau 125 Jahre nach der Einweihung, dürfen wir das dritte Heimatfest feiern und dankbar feststellen, der Heimatturm ist nicht Vergangenheit, er lebt. Was hier entstanden ist, beruht nicht allein auf baulichen, organisatorischen Fragen, sondern vor allem auf ehrenamtlichem Engagement, auf Ideen, auf Tatkraft und auf Gemeinschaft. Dass der Heimatturm, dass unser Heimatturm heute geöffnet ist, gepflegt wird, bewirtschaftet und mit Veranstaltungen belebt wird, ist ein starkes Zeichen für bürgerschaftliches Engagement, für großen, großen Einsatz. Und wer sich hier einbringt, bewahrt nicht nur ein Denkmal, er führt den Begriff Heimat mit Leben und stärkt das Fundament unseres Miteinanders. Gerade hier zeigt sich, Ehrenamt ist weit mehr als eine schöne Ergänzung. Ehrenamt ist das, was unsere Gesellschaft im Innersten zusammenhält.
1: Bürgerliches Engagement war allenthalben zu spüren. Das Angebot war groß. Zum Beispiel an diesem Ferienprojekt des Kulturmarktvereins. Gemeinsam unter der Leitung der Künstlerin Silvia Dietze hatten Ferienkinder dieses Wandmosaik geschaffen. Entstanden ist es im Rahmen der offenen Kinder- und Jugendarbeit Kolditz. Finanziert wurde es aus Mitteln des Bürgerbudgets. Übrigens, am 8. August wird an dem Mosaik weitergearbeitet. Interessierte, ob groß oder klein, können sich hier gern einbringen. Der Kolditzer Strickclub wurde ebenfalls mit Mitteln aus dem Bürgerbudget bedacht. Davon profitiert auch das Team des Heimatturms, denn die fleißigen Damen übergaben 18 gestrickte Sitzkissen samt Aufbewahrungsbox. Das Jubiläumswochenende 125 Jahre Heimatturm wurde gut angenommen. Außerdem konnten Gedanken zum Thema Heimat notiert und angepinnt sowie Siebdruckkreationen angefertigt werden. Dazu gab es viel Musik, die zu späterer Stunde aktueller wurde. Zur Erinnerung an das Jubiläum gab es Porzellanteller, Kalender oder eine Broschüre mit Abbildungen des Jubilars.
3: Jahrzehntelang waren Gehwege, Straßen und Leitungen am Rappenbergring in Grimma sehr in die Jahre gekommen. Nun ist ein erster Bauabschnitt umfassend saniert und offiziell freigegeben worden. Für die Anwohner bedeutet das nicht nur eine neue Straße, sondern auch eine moderne Infrastruktur unter der Erde.
4: Der Rappenbergring in Grimma ist seit dem 21. Juli wieder vollständig für den Verkehr freigegeben. Oberbürgermeister Tino Kiesig durchschnitt das symbolische Band gemeinsam mit den Planern und Bauausführern von Veolia und den kommunalen Wasserwerken Grimma-Geithain, Ingenieurbüro Hoffmann und Hofmann, dem Tiefbauamt Grimma und der Baugenossenschaft Grimma und einem Anwohner.
5: Die Geburtsstunde dieses gesamten Projektes war 2019. Ursprünglich sollte mal nur die Trinkwasserleitung erneuert werden. Die ist ca. 50, 60 Jahre alt, aus Grauguss, und sie war häufig schon mal gebrochen. In der weiteren Planungsphase sind wir dann ins Gespräch gekommen mit der Stadtverwaltung Grimma, und die haben zum damaligen Zeitpunkt geäußert, dass sie auch die Straße bauen möchten.
4: Ende März 2025 wurde dann die komplexe Baumaßnahme gestartet, bei der nicht nur die Trinkwasserleitungen, sondern auch der Mischwasserkanal erneuert wurde. Die Bauarbeiten dauerten länger als erwartet, die Verhältnisse vor Ort waren vorher kaum abzuschätzen.
6: Die Schwierigkeiten lagen im Untergrund, wie immer. Man sieht nicht, was kommt. Man hat zwar Leitungsbestandspläne, aber die Überraschungen, die dann beim Bau immer kommen, die waren hier nicht wenige.
4: Etwa 450.000 Euro Kosten entstanden den kommunalen Wasserwerken durch die Bauarbeiten. Hinzu kommt die notwendige Erneuerung der Fahrbahn auf dem ersten rund 260 Meter langen Bauabschnitt und neue Masten für die Straßenbeleuchtung.
7: Na, der Zustand der Straße war eigentlich katastrophal. Ne? Es war nur noch Betonstraße teilweise.

0: teilweise zugeflickt und immer wieder erneuert und ausgebessert. Wir sind schon sehr froh, dass die Straße jetzt einen super Zustand hat und dass die auch gemacht wurde.
1: Die Kosten für den Straßenbau und die Nebenanlagen beliefen sich auf rund 270.000 Euro, die die Stadt aus pauschalen Zuweisungen des Landes Sachsen für Instandsetzung bezahlte. Dafür gab es eine neue Asphaltfahrbahn, gepflasterte Mittelentwässerungsrinnen und einen gepflasterten Seitenstreifen für eine bessere Entwässerung. Mitnetz nutzte die Gelegenheit, neue Erdkabel zu verlegen. Außerdem kamen noch Glasfaserkabel in die Erde. Um den Zugang für die Anwohner des Rappenbergrings und den darüberliegenden Gartenverein während der Bauarbeiten zu gewährleisten, wurde ersatzweise ein Waldweg genutzt. In den kommenden Wochen werden die Laternenmasten noch gekürzt und Ausleger für energieeffiziente LED-Beleuchtung angebracht. Auch der nächste Bauabschnitt für die Straße ist bereits vorgesehen.
2: Wir haben jetzt im Grunde genommen eine Entwurfsplanung gemacht über den nächsten Abschnitt, den sogenannten zweiten Bauabschnitt. Da sind jetzt noch mal ungefähr knapp 200 Meter, die hier zu bauen sind. Und im Prinzip ist geplant, dass also das in der gleichen Komplexität wie hier dann im nächsten Jahr weitergeht. Das ist jetzt so die Phase, die Findungsphase, dass man dann ausschreiben kann, dass also im nächsten Jahr hier der zweite Abschnitt realisiert werden kann.
1: In zwei weiteren Bauabschnitten soll abhängig von der Finanzierungsmöglichkeit der Rappenbergring vollständig modernisiert werden.
3: Gemeinsam spielen, unabhängig von körperlichen Einschränkungen. Mit einer neuen Inklusionsschaukel setzt die Stadt Grimma im Schwanenteichpark ein Zeichen für mehr Barrierefreiheit und Teilhabe. Das besondere Spielgerät soll Kinder mit und ohne Beeinträchtigung gemeinsam ein schönes Spielerlebnis ermöglichen. Wie genau das funktionieren soll, das habe ich für Sie mit der Kamera herausgefunden. Und der Oberbürgermeister hat es live vor Ort getestet.
4: Dann ist das jetzt hiermit offiziell eröffnet.
3: Am Nachmittag des 23. Juli dieses Jahres wurde auf dem Spielplatz des Schwanenteichparks in Grimma ein neues Spielgerät eingeweiht. Dabei handelte es sich um eine Schaukel, jedoch keine gewöhnliche, sondern eine Inklusionsschaukel. Diese soll künftig auch Kinder mit Beeinträchtigungen Spiel und Spaß in der Grimma Innenstadt bieten.
5: Inklusion bedeutet ja eigentlich, dass Menschen oder Kinder in dem Falle, die unter Einschränkungen leiden, im Prinzip am normalen Leben bestmöglich teilhaben können. Und diese sogenannte Kontaktschaukel ist ein wunderbares Beispiel dafür, dass es möglich ist, gesunde Kinder, aber auch eben Kinder mit Einschränkungen zusammenzubringen. Kontaktschaukel in dem Sinne, dass im Prinzip, dass man sich theoretisch in der Mitte treffen kann, dass man Kontakt aufnehmen kann, dass man in Kommunikation tritt, und das ist einfach das große Ziel auch der Inklusion. Ja, und wir in Grimma sind da im Moment noch nicht so optimal aufgestellt, haben da noch etwas Handlungsbedarf in dem Gebiet, und deswegen freuen wir uns, dass wir hier einen ersten Schritt gemacht haben und hoffen, dass wir natürlich noch einige andere Sachen in dem Bereich unternehmen können in den nächsten Jahren.
3: Die Inklusionsschaukel bietet Platz für 5 Personen. Dabei sind 2 der Plätze für Kinder mit Beeinträchtigung ausgelegt. Durch einen Sicherheitsbügel können die Kinder im aufrechten Sitz am Geschehen auf dem Spielplatz teilnehmen. Zudem besteht keine Gefahr, von der Schaukel zu fallen. Somit kann ein gemeinsames Schaukeln im Kreis gewährleistet werden. Auch der Weg zur Schaukel ist durch eine Holzrampe barrierearm. In der Inklusionsschaukel stecken schon jetzt viele Hoffnungen und Wünsche.
6: Ich denke, dass sie sehr oft benutzt werden, insbesondere in der Sommerzeit. Und ich erhoffe mir davon, dass Kinder mit Behinderung, mit Kindern ohne Behinderung in Kontakt kommen und dass sie Freude am Miteinander haben und dass man somit auch Barrieren im Kopf abbauen kann.
3: Wie die Schaukel bisher tatsächlich angenommen wurde, weiß Projektleiter René Schmidt.
5: Ja, wir haben festgestellt, dass alle Dinge, die vielleicht auch konzeptionell neu gebracht werden, das hat uns auch im letzten Jahr zum Beispiel diese Netzspinne, die wir neu installiert haben, gezeigt, aber auch die Inklusionsschaukel hier, die war am Tage der Abnahme, wo die Spielplatzgutachterin hier war, war die so extrem besucht. Also man merkt ganz deutlich, dass sich alles freut, dass hier wieder eine Schaukel steht, die ja leider 2 Jahre gefehlt hat. Ne? Und dass wir sie jetzt mit Inklusion kombinieren konnten, ist natürlich umso besser, aber es wird riesig angenommen. Also wir sind hochzufrieden und hoffen natürlich, dass er noch sehr, sehr lange steht.
3: Genau das beweist, wie wichtig Inklusion für den Landkreis Leipzig ist und dass sie immer

0: weiter ausgebaut werden sollte.
1: Es könnte auf jeden Fall mehr sein. Es gibt ja dieses Förderprogramm Lieblingsplätze für alle und da kann man sich jedes Jahr bewerben. Und ja, mein besonderer Schwerpunkt ist natürlich, dass Spielplätze inklusiver werden.
0: Vor allem über besagtes Investitionsprogramm Lieblingsplätze für alle wurde auch die rund 20.000 Euro teure Neuinvestition der Stadt Grimma finanziert. Damit nicht genug. Weitere Projekte mit Bezug auf Inklusion stehen schon jetzt in den Startlöchern.
2: Ja, also es gibt schon mehrere Projekte, mehrere Ideen, die insbesondere auch von den betroffenen Eltern an uns herangetragen werden. Aktuell versuchen wir ein Beschilderungssystem für Kinder mit Einschränkungen hier auf einigen unserer Spielplätze zu installieren, um einfach auch die Kommunikation zwischen den Kindern herstellen zu können. Und dann haben wir natürlich dieses Riesenprojekt Teletubby, die Umgestaltung, wo natürlich das Thema Kinderspielplatz und auch Inklusion eine wesentliche Rolle spielen wird und auch dort werden wir einiges in dem Bereich unternehmen können.
0: Auch Oberbürgermeister Tino Kiesig zeigte sich beeindruckt von dem neuen Spielgerät der Muldestadt und unterzog es einem intensiven Test. Spaß am Schaukeln kennt also kein Alter und vor allem keinen Hinderungsgrund. Wir bleiben sportlich mit den Mounted Games. Reiten einmal ganz anders. Auf den Bölschen Wiesen in Grimma dreht sich nach dem Ende des traditionellen Kinderreitfestes wieder alles um Pferde und Ponys. Mit den Mounted Games machte eine rasante Mannschaftssportart Station, bei der Schnelligkeit, Geschick und das perfekte Zusammenspiel zwischen Reiter und Pferd gefragt sind.
3: Nach dem Ende des allseits beliebten Kinderreitfestes bekamen die Bölschen Wiesen, zumindest für dieses Jahr, ein neues Leben eingehaucht. Bereits im Juni fand auf dem Grimmer Reitplatz an der Mulde ein Spektakel statt, welches man so in unserer Region noch nicht erleben durfte. Mannschaftsreiterspiele, Mounted Games, zu Deutsch Ponyspiele, stammen ursprünglich aus Großbritannien und sollen die Zusammenarbeit zwischen Pferd und Reiter fördern. Sie sollen außerdem die Schnelligkeit, den Mut und die Geschicklichkeit der Reiter-Pferd-Paare stärken. Bei diesen Spielen wird viel Wert auf das Wohl des Ponys gelegt und somit sind zum Beispiel Gerte und Sporen verboten. Außerdem bieten diese Art der Spiele für Erwachsene und Kinder eine Möglichkeit, unterhaltsamen Reitsport zu erleben. Seit 1990 werden diese in Deutschland durch den Verband für Reiterspiele e.V. veranstaltet und nur 8 Jahre später wurde die erste deutsche Meisterschaft ausgerichtet. Heute reiten etwa 50 Teams in der offenen Klasse und 40 in der Jugendklasse. Die Turniere werden in einer Arena ausgerichtet, welche genau vorgeschriebene Maße beinhaltet. So liegen die Wechsellinien 54 Meter auseinander. Der Wechsel zwischen den Reitern findet nur in der Startbox statt, welche 9 Meter breit ist. Hier werden Spielgeräte wie Tennisbälle, Staffelstäbe oder Flaggen übergeben. Der letzte Reiter ist mit dem sogenannten Kappenband gekennzeichnet und bestimmt beim Überqueren der Ziellinie die Position seines Teams. Ein Hauptschiedsrichter und 5 Linienrichter, welche nach jedem Spiel die Position wechseln, überwachen die Einhaltung der Regeln. Der Umbau des Parcours für die Spiele erfolgt durch die Arena Party und wird von den pausierenden Teilnehmern selbst ausgeführt. In einem fast 90 Seiten umfassenden Regelwerk werden nicht nur die einzelnen Spiele genau beschrieben. Welche Geräte werden bei welchem Spiel eingesetzt, wie groß und welche Form sollen Kegel haben und wie sieht der Staffelstab aus? All diese und weitere Fragen beantwortet dieser Katalog. Bei den Turnieren absolvieren in den unterschiedlichsten Klassen bis zu 8 Teams gleichzeitig mehrere Qualifikationsläufe mit etwa 8 Spielen aus einem über 30 Spiele starken Katalog. Bei den verschiedensten Spielen kommen nur vierjährige und ältere Ponys mit einer Größe bis 152 cm zum Einsatz. Ein Team besteht aus 5 Reiter-Pferd-Paaren, wobei hier nur 4 Paare zum Einsatz kommen. Eindrucksvoll wurde das Zusammenspiel zwischen Reiter und Pony an 2 Tagen in Grimma demonstriert. Zu den Mannschaftsreiterspielen trafen sich hier die Jugendmannschaften der U12, U17 und der offenen Klasse. Bei Spielen wie dem Pony Express, dem Becherwechsel, Dreibein und Four-Flag Runners kämpften zum Beispiel Teams aus Hamburg, Mügeln, Waldsteinberg, Arenlohe und Panitsch auf einer Kurzbahn um wertvolle Punkte. Spannende Spiele entspannen sich zwischen den einzelnen

0: verschiedenen Teams, wobei um jeden Millimeter gekämpft wurde. Bei Fehlern wie zum Beispiel einem verlorenen Becher galt es schnell, diesen zu bergen, um dabei wenig Zeit gegenüber den anderen Teams zu verlieren.
1: Moldau kommt ins Ziel. Hamburg kommt ins Ziel. Da haben wir Arnold 2 im Ziel. Und dann haben wir Fisselhübede und Arnlohe 1. Und da kommt Arnlohe 1 noch vorbei an Fisselhübede und kommt ins Ziel.
2: In der UK. Also die Decke sind nicht größer geworden. Und das sieht aus wie bei Hamburg.
0: Schnell, gewandt und zielsicher agierten einige der Sportler zusammen mit ihrem Pony auf dem Parcours. Unterstützung dabei erhielten sie vom angereisten Anhang, welcher durch viel Applaus die Leistung honorierte. Für den ungeübten Beobachter war es schwer, ein Fehlverhalten bei den ersten in Grimma vom Ponyhof Wolteritz aus Schkeuditz ausgetragenen Mounted Games zu erkennen. Aber immerhin wurde eine neue Sportart in Grimma eindrucksvoll vorgestellt und vielleicht war diese Veranstaltung aber auch nicht die letzte, welche das Reitareal an der Mulde gesehen hat.
3: Und schon sind wir auch schon wieder durch mit dem Regionalmagazin. Ich wünsche Ihnen jetzt noch ein schönes Wochenende. Machen Sie es gut!

Ich sichte gerade Videomaterial vom Inklusionssportfest. Dort war ich zum Drehtermin und habe viele neue Kontakte knüpfen können, viel Neues gelernt und jetzt will ich daraus einen schönen Bericht machen. Mein Name ist Heidi Ludwig, ich bin 19 Jahre alt und mache jetzt nach meinem Abitur ein einjähriges Praktikum bei Muldental TV. Vollzeit und bezahlt. Dabei sind meine Aufgaben sehr vielfältig, zum Beispiel das Nachrichtenschreiben oder auch Kameraführung. Journalistische Grundlagen waren auch dabei. Ich durfte recherchieren, sogar Interviews führen und moderieren. Auch mein Selbstbewusstsein ist hier stärker geworden, ob das am Telefon ist oder auch bei Drehterminen mit verschiedenen Leuten ins Gespräch zu kommen. Natürlich auch mit den Kollegen. Da fällt mir auf, ich muss jetzt auch direkt mal zum Drehtermin, den ich mir heute Morgen am Telefon vereinbart habe. Leider ist mein Jahr bei Muldental TV hier bald vorbei, also wird mein Platz frei. Du könntest dich bei Muldental TV bewerben, ob als Überbrückung wie bei mir nach dem Abitur oder auch um dich umzuorientieren, wenn du an deinem Arbeitsplatz nicht mehr so viel Spaß hast. Das Praktikum bei Muldental TV umfasst mindestens 30 Wochenstunden. Wir freuen uns auf dich!

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8: Hallo und herzlich willkommen zum Lauritzwelle Wochenrückblick im Lauritzwelle Fernsehen und bei Sachsen 1. Wie immer zum Ende der Woche schauen wir auf die wichtigsten Meldungen in der vergangenen Woche zurück. Wir beginnen den Rückblick mit einem Verkehrshinweis. Aufgrund von Bauarbeiten wird in der Gemeinde Radebohr eine Straße gesperrt. Doch das Endergebnis der Arbeiten wird sich lohnen.
9: In Milkel hat am 27. Juli und damit 2 Wochen eher als geplant der Bau der neuen barrierefreien Bushaltestelle mit Wendeschleife begonnen. Dafür musste die Klickser Straße in dem Bereich für etwa 2 Monate halbseitig gesperrt werden. Geplant ist, die Haltestelle von der Nord- auf die Südseite der Straße zu verlegen. Zwischen der neuen Haltestelle und dem benachbarten Wohnblock entsteht eine Wendeschleife für den Bus. Der Vorteil besteht laut Bürgermeisterin Madeleine Rentsch darin, dass der Bus künftig nicht mehr über die schmalen Gassen im Ortskern fahren muss. Ab Frühjahr 2027 soll dann die von der Wendeschleife umschlossene Grünfläche zu einem Mehrgenerationenplatz mit Spielgeräten für Kinder und Bewegungsgeräten für Erwachsene aufgewertet werden. Die Gesamtkosten für beide Maßnahmen liegen bei etwa 325.000 Euro, die zu einem großen Teil gefördert werden. In der Perspektive soll auch der Wohnblock modernisiert werden.

0: Im Steinbruch Granitmuseum Prelle konnten am Wochenende beim 9. Antik- und Trödelmarkt wieder viele spannende Sammler- und Liebhaberstücke von Antiquitäten bis Lego-Männchen zu kleinen Preisen erstanden werden. Direkt am Steinbruch gelegen ist der weitläufig gestaltete Markt zwischen den Relikten früherer Zeiten eine schöne Gelegenheit für zahlreiche Händler, ihre Schätze und Raritäten zu präsentieren. Veranstalterin der sogenannten Schwarzmärkte in der Region Yvonne Schwarz beschreibt die Atmosphäre.
1: Das Granitmuseum ist momentan sehr gut gefüllt. Die Händler haben das sehr gut angenommen, dass das Gelände ein bisschen aufbereitet wurde. Hier fährt diese kleine Lok durch die ganze Anlage und bringt die Leute im Prinzip auch in den inneren Teil des Granitmuseums, der auch jedes Jahr weiter erweitert wird. Hier gibt es vom Kinderspielzeug, vom gebrauchten Lego-Steinchen bis hin zum antiken Magieregal alles. Also heute wurden schon Emaille-Schilder geschleppt und wurden mit Münzen getauscht und gehandelt. Also ich denke, es ist für jeden was dabei. Das ist jetzt dieses Jahr zum 9. Jahr in Folge. Also nächstes Jahr haben wir einen runden Geburtstag, 10 Jahre. Und heute haben wir an die 80 Händler hier. Und die Besucher, ja, trotz Fernsehzeit kommen die hier gut. Das Wetter spielt gut mit. Es ist nicht zu heiß, es ist nicht zu kalt. Ja, wir freuen uns auf viele Leute hoffentlich.
0: Neben dem einen oder anderen Schnäppchen nehmen die Besucher auch immer viele Geschichten und Begegnungen mit erfahrenen Händlern oder alten Bekannten mit nach Hause. Im August werden dann noch weitere Schwarzmärkte stattfinden, so in Glashütte, Ebersbach-Neugersdorf und bei den Flugtagen in Bautzen, wo sich im Übrigen wieder eine Händlerin angekündigt hat, die 100 Lebensjahre überschritten hat.
2: Der Hoyerswerder Ronny Bode ist erneut in den Vorstand von Werkstatträte Deutschland gewählt worden. Der 51-Jährige arbeitet seit 30 Jahren in den Lausitzer Werkstätten und engagiert sich seit 2017 im Werkstattrat. Als einziges Vorstandsmitglied aus Ostdeutschland will er sich bundesweit für die Interessen von Werkstattbeschäftigten einsetzen. Den Vorsitz übernimmt Nicole Kaiser aus Niedersachsen. Erstmals eine Frau. Besonders wichtig sind Bode zwei Dinge: bessere Bezahlung und mehr Mitbestimmung.
3: Meine Aufgabe bei Werkstatträte Deutschland ist, dort stellvertretender als Vorsitzender zu sein, mit 4 weiteren Leuten aus verschiedenen Bundesländern. Also mich interessiert hauptsächlich das Wohlergehen der Leute hier vor Ort, aber auch in Sachsen, dass den Leuten in den Werkstätten gut geht. Ich selber bin auch ziemlich stark zum Thema Gewaltschutz mit eingebunden. Da hatte ich in den letzten 4 Jahren, wo ich schon bei Werkstatträte Deutschland tätig war, hatte ich immer mal an verschiedenen Seminaren teilgenommen, die Werkstättenmitwirkungsverordnung. Da haben wir die letzten 4 Jahre dran gesessen mit mehreren Bundesländern und haben sie reformiert. Und mein Ziel ist es eigentlich, in den nächsten 4 Jahren das Ganze durch das BMAS zu bekommen und dann auch an die Politik, sodass das, sage ich mal, in 4 Jahren Fahrt aufnimmt, dass die Werkstatträte noch besser arbeiten können.
2: Gemeinsam mit den anderen Vorstandsmitgliedern will Bode außerdem eine Reform der Werkstättenmitwirkungsverordnung voranbringen. Langfristiges Ziel ist, dass Werkstatträte künftig mehr Möglichkeiten bekommen, sich für ihre Kolleginnen und Kollegen einzusetzen. Der neue Vorstand ist für 4 Jahre gewählt.
4: Mit der sogenannten Heimatbasis ist in Herzberg-Elster eine neue Anlaufstelle für Menschen eröffnet worden, welche in ihre Heimat zurückkehren oder durch den Ausbau des Bundeswehrstandortes Holzdorf-Schönewalde neu in die Region kommen. Zur Eröffnung kamen Vertreter aus Kommunen, der Bundeswehr, der Wohnungswirtschaft, von Vereinen und Institutionen sowie interessierte Bürgerinnen und Bürger zusammen. Sie nutzen die Gelegenheit, die neue Einrichtung kennenzulernen und sich über die gemeinsamen Aufgaben auszutauschen. Die Heimatbasis ist Teil der Rückkehrer- und Zuzugsinitiative Comeback Elbe Elster und wird vom Verein G3, sprich Generation gehen gemeinsam, getragen. Der Landkreis Elbe Elster hat die Antragstellung für das Projekt von Beginn an unterstützt und begleitet die Umsetzung als wichtiger Partner. Hintergrund der Initiative ist auch der Ausbau des Bundeswehrstandortes Holzdorf-Schönewalde. Mit den neuen Arbeitsplätzen werden in den kommenden Jahren zahlreiche Soldatinnen und Soldaten, zivile Beschäftigte sowie ihre Familien in die Region ziehen. Viele von ihnen bringen bereits einen Arbeitsplatz mit. Damit sie sich auch im Alltag schnell zurechtfinden und dauerhaft in der Region heimisch werden, setzt die Heimatbasis genau dort an, wo im täglichen Leben Fragen entstehen. Sie informiert unter anderem zu Wohnraum, Kinderbetreuung, Schulen, ärztlicher Versorgung, Freizeit- und Vereinsangeboten sowie zu Arbeitsmöglichkeiten für Partnerinnen und Partner. Gleichzeitig vermittelt sie Kontakte zu den richtigen Ansprechpartnern und bringt Menschen miteinander ins Gespräch. Das Projekt ist zunächst bis Ende 2026 angelegt. Bereits jetzt verfolgen die Beteiligten aber das Ziel, die erfolgreiche Arbeit darüber hinaus fortzuführen. Die Heimatbasis soll sich dauerhaft zu einer zentralen Anlaufstelle für Menschen entwickeln, die in Elbe-Elster eine neue Heimat finden oder in ihre alte Heimat zurückkehren möchten.
5: Der Zweckverband Verkehrsverbund Ostsachsen, kurz ZVVO, stellt in diesem Jahr mehr als 1,5 Millionen Euro Fördermittel für Investitionen in den Nahverkehr bereit. Insgesamt profitieren 25 Städte und Gemeinden im Verbundgebiet von den Geldern. In der Lausitz fließen die Fördermittel unter anderem nach Reichenbach-Oberlausitz, Schmölln-Putzgau, Markersdorf oder Steinig-Wulmsdorf. Mit den Geldern soll vor allem der barrierefreie Ausbau von Bushaltestellen vorangetrieben werden. Für weitere Fördervorhaben sind im Haushalt 2026 insgesamt rund 2,7 Millionen Euro eingeplant. Zusätzlich stehen weitere 3 Millionen Euro für die Modernisierung von Bahnhöfen im Rahmen eines gemeinsamen Stationsprogramms mit der DB Infrago AG zur Verfügung.
4: Mit jedem Baufortschritt in Sachen Hochwasserschutz entlang der Schwarzen Elster wächst die Sicherheit der Menschen in Herzberg-Elster. Davon überzeugte sich gestern Brandenburgs Umweltministerin Hanka Mittelstädt bei einem Vororttermin mit Elbe-Elster-Landrat Marcel Schmidt. Im Mittelpunkt stand das sogenannte Teilobjekt 1 mit den Bauabschnitten 2 und 3, für das rund 4,55 Millionen Euro aus Mitteln der Europäischen Union, des Bundes und des Landes Brandenburg investiert werden. Im Stadtgebiet von Herzberg-Elster wird eine moderne und standsichere Hochwasserschutzanlage errichtet. Dafür wird auf rund 7000 Quadratmetern eine tragende und zugleich abdichtende Spundwand eingebracht. Parallel dazu entsteht ein neuer asphaltierter Deichverteidigungsweg. Darüber hinaus werden eine Flutmulde zur Verbesserung des Hochwasserabflusses hergestellt sowie Baugrundverbesserungen im Bereich der ehemaligen Altlastendeponie am Sportplatz vorgenommen. Hinzu kommen umfangreiche Ausgleichs- und Ersatzmaßnahmen, welche dafür sorgen sollen, dass Eingriffe in Natur und Landschaft fachgerecht kompensiert werden. Im Dezember 2025 wurde mit den Arbeiten begonnen. Die Fertigstellung ist für Ende September 2027 vorgesehen. Für den Bereich Bad Liebenwerder hofft man derzeit auf einen schnellen Abschluss der Planungen. In Elsterwerder, so Landrat Schmidt, wünscht man sich deutlich mehr Tempo bei der Vorbereitung der Hochwasserschutzmaßnahmen.
6: In Teilen der Heinrich-Heine-Straße in Hoyerswerder sollen Verkehrsteilnehmende künftig nur noch bis zu 30 km pro Stunde fahren dürfen. Grund dafür seien Anregungen betroffener Bürgerinnen und Bürger gewesen, die ihr Anliegen für eine Geschwindigkeitsbegrenzung mit Polizei und Verkehrsunternehmen in intensiven Gesprächen ermittelt haben, so die Stadtverwaltung. Die Reduzierung der zulässigen Geschwindigkeit soll vor allem die Schulwegsicherheit verbessern. Auch die teilweise sehr schmalen Gehwege und das Fehlen von Radwegen machen eine Anpassung aus Verkehrssicherheitsgründen erforderlich. Zusätzlich spielt der Lärmschutz eine Rolle, heißt es weiter. Die Schilder zur Kennzeichnung des Tempolimits sollen, nach aktuellem Stand, nächste Woche am Dienstag, dem 4. August, in der Straße platziert werden. Alle Verkehrsteilnehmenden werden gebeten, die geänderte Regelung zu beachten.
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10: Seit Jahrzehnten ist es der Anlaufpunkt für alle Kinder und Jugendlichen in der Kurstadt Bad Liebenwerda. Das Kinder- und Jugendfreizeitzentrum Regenbogen im sogenannten Dichterviertel. Seit Jahren wird über eine Sanierung des in die Jahre kommenden Gebäudes nachgedacht. Nun geht es endlich los. Wir sprachen mit dem Chef des Hauses Guido Schieritz über Pläne und Zeitrahmen.
4: Es ist das Vorzeigeobjekt für Kinder- und Jugendarbeit in Bad Liebenwerda und in ihm steckt noch sehr viel mehr. Das Freizeit- und Medienzentrum Regenbogen, wie es mit vollem Namen im Amtsdeutsch heißt. Das bekannte Kinder- und Jugendfreizeitzentrum im Dichterviertel soll zum Generationenzentrum der Kurstadtregion Elbe-Elster werden. Mit Fitnessraum, Töpferecke, Probenraum für Bands, einer Anlaufstelle für junge Eltern mit einer weit über die Grenzen der Stadt bekannten Eltern-Kind-Gruppe, einem relativ modern eingerichteten Computerkabinett, dem Sitz der Kreissportjugend und vielen weiteren Angeboten mauserte sich das Haus in den vergangenen Jahrzehnten zu einem echten Mehrgenerationenhaus mit jeder Menge Zuspruch.

0: Das Ende der 1960er Jahre in Betrieb genommene Gebäude wurde einst als Station junger Naturforscher und Techniker eröffnet. Nach der Wende wurde es sukzessive umgestaltet und den Bedürfnissen eines Jugendzentrums nach und nach angepasst. Seit 2021 wird nun über eine Sanierung und bauliche Erweiterung nachgedacht. Eigens dafür wurde ein Architektenwettbewerb ins Leben gerufen, um die beste architektonische, städtebauliche, funktionale und wirtschaftliche Lösung für das Haus zu finden. Der Start der Sanierung steht nun kurz bevor.
1: Warum muss denn die Räumlichkeit hier nochmal von Grund auf saniert werden?
2: Ja, das Haus ist jetzt 60 Jahre alt und wir haben 30 Jahre jetzt Jugendarbeit hier drin und das hat seine Spuren hinterlassen. Es wird jetzt Zeit, dass wir mal auf den neuesten Stand gebracht werden.
0: Ganz konkret werden rund 5,2 Millionen Euro investiert und sowohl innen als auch von außen wird sich das Gebäude verändern.
2: Das ist schon eine Hausnummer. Ja. Aber es wird eben hier kernsaniert und wir wollen einen Anbauplan, dass wir größere Räume, Seminarräume auch für die Vereine und für unsere Seniorengruppen Platz haben.
0: Aktuell ist man dabei, die Räumlichkeiten für den Baustart vorzubereiten.
2: Wir lagern erstmal eine Schule ein, in Thalberg, unser ganzes Utensilien hier, und haben ein Büro am Burgplatz, wo wir erreichbar sind. Also unsere Telefonnummer bleibt erstmal. Wer jetzt hier Sorgen hat, der kann uns da auch erreichen. Und alles andere werden wir noch bekannt geben, wie es weitergeht.
1: Na, wie läuft es denn für die Kids, die sonst hier immer herkommen zum Spielen oder ihre Freizeit verbringen? Worauf müssen die jetzt umgreifen?
2: Also mit denen reden wir hier schon. Wir bereiten das ja auch vor. Wir gehen ja nicht von jetzt auf gleich raus und haben als Ergebnis erstmal 2 Tage kristallisiert, Mittwoch und Freitag, wo wir uns am Käfig treffen und einfach Sport- und Spielangebote mobil machen.
0: Für fast alle Angebote im Haus hat sich zur Freude der Crew des Regenbogenhauses eine alternative Anlaufstelle gefunden.
2: Also wir hatten ja die Kreissportjugend hier mit sitzen, mit dem Büro, und die sind auch an den Burgplatz umgezogen, am Lupferturm in der alten Sparkasse, kennt man ja ganz oben. Und da kriegen wir unten auch ein Büro, neben dem Haus Lehm. Und die Eltern-Kind-Gruppe haben wir bei Reis untergebracht, im Reisgebäude, wo früher Kröger drin war, werden die Eltern-Kind-Angebote ab September starten.
0: Insgesamt werden die Sanierungsarbeiten voraussichtlich rund 2 Jahre andauern. Der Anbau soll in Holzmodulbauweise errichtet werden. Die Fassade des bestehenden Hauses wird dabei in ihrer Gestaltung optisch angepasst. Die Fenster im Erdgeschoss werden deutlich vergrößert. Die ehemalige Leiterin des Hauses, Franke Heide, setzte sich bereits im Jahr 2012 damit auseinander, das Kinder- und Jugendfreizeitzentrum Regenbogen zu einem Haus für Jung und Alt werden zu lassen, in dem Generationen gemeinsam Freizeit gestalten können und das von allen besucht wird. Die Erfüllung ihres damals großen Wunsches wird mit der Sanierung und Umgestaltung ein weiteres Stück Wirklichkeit werden. Neben dem Rathaus der Kurstadt, welches aktuell ebenfalls kernsaniert und umgebaut wird, ist das Regenbogenhaus dann die zweite große städtische Baustelle in Bad Liebenwerda.

0: ich setze mich gerade so gerne für dieses Thema ein. Genau, das ist ja eins der wirklich wichtigsten Themen im Moment, aber eigentlich auch schon seitdem ich Musik mache. Und wenn ich ehrlich bin, habe ich mich irgendwann dazu entschieden, meine Privilegien, aber auch meine Rolle so als Musiker auch dafür zu nutzen.
1: Axel Bosse, unter anderem er, war vor Ort, um sich laut zu machen. Laut gegen rechts. Unter dem Motto Moin Liebe, Tschüss Hass setzte das Laut gegen Nazis Campus Open Air in Cottbus ein klares Statement. Hier ist kein Platz für Hass, aber dafür umso mehr für die Gemeinsamkeit, für ein großes Wir. Auf dem Zentralcampus der BTU Cottbus-Senftenberg fand die Veranstaltung nach dreijähriger Pause erneut statt. Den Bewohnern der Stadt und den rund 8000 Studierenden an der BTU sollte gezeigt werden, dass Vielfalt in Cottbus willkommen ist. Seit 2008 setzten Musiker dort ein Zeichen und unterstützten damit gleichzeitig Initiativen gegen rechts. Bis zu 6000 Besucher lockte das Open Air in den vergangenen Jahren an. Bosse ist schon zum zweiten Mal dabei, um sich gegen Hass und Hetze stark zu machen.
0: Als ich 14 war, da habe ich angefangen Musik zu machen. Da habe ich aus anderen Gründen angefangen, aber ich komme auch schon aus einer sehr politischen Ecke, wo man sich sehr früh in meiner Jugend entscheiden musste, was man sein möchte. Also ob man ein Idiot sein möchte oder eben nicht. Und aber dann habe ich das irgendwann so für mich verstanden, das auch musikalisch umzusetzen, mich immer mehr einzusetzen. Und ich mache das eigentlich seit 15 Jahren, bin ich sehr aktiv.

0: Und bin heute Abend einfach so gerne hier, weil ich Cottbus sowieso liebe. Da gibt es immer schon so eine ganz enge Bindung. Und jetzt bin ich heute zum zweiten Mal hier und mache gerne den Mund auf gegen Nazis.
1: Ergänzt wurde das Line-Up auch durch PA69, Ritalin, Paula Carolina, Marlo Großhardt und Moonkid. Ein wichtiger Aspekt dabei ist, dass das Konzert kostenlos besucht werden konnte. Denn jeder war eingeladen. Von jung bis alt und unabhängig von Nationalität oder Religion. Jeder, der sich gegen rechts positionieren oder informieren wollte, ist auf das Gelände der BTU eingeladen gewesen.
2: Eintritt frei, damit wirklich alle Gesellschaftsschichten irgendwie partizipieren können, damit es keine elitäre Veranstaltung wird, damit es wirklich so möglich ist, dass wir hier zusammenkommen können und zeigen können, dass man ein friedliches, schönes Miteinander auch zelebrieren kann.
1: Und gerade zu Zeiten, in denen die Anfeindungen innerhalb der Stadt wieder zunahmen, war es den Organisatoren wichtig, Solidarität zu zeigen.
2: Ich glaube, gerade ist es gar nicht schlecht, dass wir auch hier sind, um Leute zu supporten, die es gerade nicht leicht haben, die auch angegriffen wurden, Orte angegriffen wurden, Subkultur angegriffen wurden, Clubs angegriffen wurden. Das kann und wollen wir eigentlich nicht tolerieren. Wir müssen irgendwie alle miteinander klarkommen und Gewalt und Hetze, das kann nicht die Lösung sein. Das kann und darf sie nicht sein.
1: Auf der Bühne waren auch die Omas gegen Rechts, vertreten durch die befreundeten Gruppen aus Senftenberg, Spremberg und Cottbus. Gemeinsam sind sie die Omas gegen Rechts Lausitz. Den gesamten Tag über blieb ihr Stand rege besucht. Vor Ort suchten sie den Austausch mit den Besuchern und setzten zugleich ein sichtbares Zeichen gegen rechtsextreme Strömungen.
3: Es geht in erster Linie darum, faschistische Tendenzen in diesem Land zu bekämpfen und zu vermeiden, dass sie sich weiter ausbreiten.
4: Und wir wollen also, dass unsere Gesellschaft friedlich ist und zueinander hält und bunt ist und offen ist und bleibt.
5: Und ich muss sagen, wenn ich die ganzen jungen Leute hier sehe, dann gibt mir das unheimlich viel Mut für die Zukunft und auch für meine Enkel und für meine Kinder, dass sie doch in einer vernünftigen Welt aufwachsen können.
1: Mut machen, Haltung zeigen und dabei alle erreichen. Aber kann Musik allein das schaffen?
0: Ich glaube, dass Musik super verbindet und dass das auch Leute, die vielleicht auf dem falschen Weg sind, sogar heilen kann, auf eine Art. Also in Musik steckt einfach so viel Gutes und so viel Gefühl und es gibt ja so die drei menschlichen oder vier, fünf menschlichen Gefühle, die uns alle auch so eint, ne? Verlust, Angst und so weiter. Und ich glaube, dass es im Moment bei ganz, ganz vielen so ist, dass die einfach das mit was verwechseln.
1: Und Musik nicht nur als Unterhaltung zu sehen, sondern als Möglichkeit, Menschen miteinander ins Gespräch zu bringen, ist der Grundgedanke des Abends. Gemeinsam gegen Hass, gemeinsam laut sein, gemeinsam die Musik spüren und zueinander finden. Laut Alex lief der Abend wie erhofft.
2: Immer schön, wenn so viele Leute zusammenkommen und es keine Schlägereien gibt, wenn die ganz friedlich alle miteinander einfach einen schönen Abend verbringen. Das macht uns auch immer glücklich, dass hier wirklich das Miteinander von A bis Z wirklich gut funktioniert hat. Die Leute waren alle happy, alle Altersstufen, alle Geschlechter, alle Religionen, soweit ich sie sehen konnte oder auch nicht sehen konnte. Aber ich glaube, die Leute haben hier viel Spaß gehabt heute.
1: Eins ist nach dem Abend sicher. Cottbus bleibt laut. Nach 3 Jahren Pause zeigte das Campus Open Air wieder eine klare Haltung und brachte Menschen zusammen, die gemeinsam für Vielfalt und Demokratie einstehen. Ob auf der Bühne oder in der Menge, die fleißig zur Musik tanzte.
6: Ich bin super nervös.
7: Moment, ich glaube, wir müssen noch einmal kurz zurückspulen.

0: Wir sind heute gemeinsam auf dem Lauchesring in Schipkau, dem Hotspot für Motorsport in Ostdeutschland. Für diese Folge wage ich mich heute in die Boxengasse und treffe mich mit Jonas Greif. Und er gibt uns heute einen exklusiven Einblick hinter die Kulissen eines Rennfahrers.
1: Ich bin Jonas, Rennfahrer aus Dresden, bin mittlerweile seit 17 Jahren im Motorsport aktiv. Alles hat im Kart angefangen und jetzt im Porsche Carrera Cup Deutschland und Mobil 1 Super Cup in den Königsklassen vom Porsche Cosmos.
2: Ich bin ja auch hier, mal ein bisschen hinter die Kulissen zu gucken. Wie läuft denn so eine Woche vor einem großen Rennen ab? Du hast ja bald wieder eins.
1: Ja, am Wochenende ist das Heimrennen am Lausitzring und eigentlich beginnt es schon am Montag mit Simulatorfahren, dann Testtag. Dann machst du nochmal Video- und Datenanalyse, auch mit Daten aus den vorhergehenden Jahren. Guckst, was sich verändert hat, dann ist

0: Donnerstag offizieller Testtag. Freitag dann Qualifying, eigentlich der wichtigste Tag, weil wir haben alles gleiche Autos, wir können kaum überholen. Deswegen ist die Startposition extrem wichtig und Samstag und Sonntag dann jeweils ein Rennen.
1: Was ist wichtiger, sich mental vorzubereiten oder sich körperlich vorzubereiten? Was machst du vielleicht auch?
0: Also klar, die körperliche Fitness ist entscheidend. Gerade jetzt im Sommer werden teilweise 70 Grad im Auto. Da den Fokus zu halten, ist einfach extrem wichtig. Aber auch das Mentale. Ich meine, du darfst nie einen Fehler machen. An einem Testtag zu fahren ist das eine, ohne Verkehr. Aber bei einem Rennen hast du hoffnungsvoll nur hinter dir jemanden, aber meist auch vor dir jemanden, links und rechts. Gerade am Start ist das immer ein riesengroßes Chaos und dort musst du einfach einen kühlen Kopf bewahren. Und da geht es viel schon um das Mentale einfach.
1: Was ist denn jetzt dein nächstes großes Ziel, was du anstrebst?
0: Ja, das nächste große Ziel ist, dieses Jahr im Porsche Supercup nochmal aufs Rookie-Podium zu fahren. Also ich zähle, trotz dass ich schon 25 bin und damit eigentlich schon mittleres Alter Motorsport erreicht habe, noch als Neuling, also als Rookie. Und dort auf dem Rookie-Podest im Rahmen der Formel 1 zu stehen, das ist definitiv das Ziel noch für dieses Jahr.
1: Was fährst du denn für ein Auto?
0: Ich fahre den Porsche 911 GT3 Cup mit dem Modell 992.2. Es ist nicht unbedingt ein GT3-Fahrzeug, es ist ein reinrassiges Cup-Fahrzeug mit ABS, ohne Traktionskontrolle. Wir können am Auto sehr wenig verstellen, also es kommt wirklich auf uns Fahrer drauf an.
2: Na dann schauen wir uns den Porsche doch mal von innen an. Da sieht's nämlich ziemlich anders aus als in einem herkömmlichen Auto.
0: Eigentlich ist nur die Karosse und der Motor gleich wie im Straßenauto, ist alles auf Basis vom Porsche GT3 und GT3 RS. Im Auto drin ist alles rausgenommen. Keine Klima, kaum Elektroniksysteme, anderes Lenkrad mit vielen verschiedenen Knöpfen, die wir während der Fahrt verwenden, um das Auto ein Stück weit anzupassen. Also geht es mehr Richtung Untersteuern, geht es mehr Richtung Übersteuern. Da haben wir verschiedene Tools, die wir da anwenden können. Verschiedene ABS-Stufen. Und ansonsten gibt es drei Pedale, normales Kupplungspedal, Bremspedal, Gaspedal. Das Gaspedal kann man mit drei Stufen einstellen, je nachdem, wie aggressiv man das gerne hätte. Aber ansonsten ist alles rausgenommen und am Ende kommt man auf 1260 Kilogramm.
1: Der Sitz ist ja auch, man ist hier richtig schön eingeengt ordentlich.
0: Ja, ich habe immer meinen Maxi Cosi dabei, der ist auf mich richtig angepasst. Also du musst dich Anfang der Saison eine halbe Stunde hier still reinsetzen, dann wird der Sitz auf dich angepasst, damit du wirklich das Auto auch spürst, damit alles passt und damit du diese Kräfte auch zuordnen kannst. Weil am Ende fährst du das Auto aus dem Po heraus mit deinem Popometer und da darf es jetzt nicht zu weich sein.
2: Wie eng es ist, darf ich gleich am eigenen Leib erfahren.
1: Jetzt geht es für mich auch gleich los. Ich setze mich gleich mit in den Porsche und dann geht es für mich mit auch auf die Rennstrecke. Ich bin super nervös, aber ich freue mich schon. Ich wurde auch schon ausgeschaltet mit Helm und es geht gleich los.

0: vielleicht anzusehen ist, bin ich sprachlos. Wie Jonas Greif bereits erklärte, einmal im Sitz verankert, spürt man jede Beschleunigung und jede Bodenwelle, die das Fahrzeug mitnimmt. Mit diesen Geschwindigkeiten über die Strecke zu düsen, war für mich eine einzigartige Erfahrung. Doch für Jonas ist es reger Alltag. Seit er klein war, wollte er Rennfahrer werden und er hat seinen Traum möglich gemacht. Und für die jüngeren Lauritzwelle-Zuschauer hat er noch ganz besondere Abschiedsworte.
1: Glaubt einfach an eure Ziele. Bei mir haben damals immer alle gesagt, Jonas, du wirst nie Rennfahrer werden. Das haben schon so viele vor dir probiert. Mein Papa hat ein Friseurstudio, der hat immer gesagt, wir können dir das nicht bezahlen. Aber es ist möglich, lasst euch nicht von sozialen Grenzen aufhalten. Wenn ihr einen Traum habt, dann kämpft dafür und irgendwann werdet ihr ihn erreichen. Das ist einfach das, was ich jedem mit auf den Weg geben kann.
2: Das war unser gemeinsamer Wochenrückblick auf die wichtigsten Meldungen der Drehscheibe Lauritz der vergangenen Tage. Alle Sendungen und die Nachrichten und Beiträge einzeln finden Sie natürlich wie gewohnt auch noch einmal online auf lauritzwelle.de. Die nächste reguläre Drehscheibe gibt's dann wieder hier am Montag, wie immer zur gewohnten Zeit. Auf Wiedersehen.
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9: Hallo und herzlich willkommen zum Lauritzwelle Wochenrückblick im Lauritzwelle Fernsehen und bei Sachsen 1. Wie immer zum Ende der Woche schauen wir auf die wichtigsten Meldungen in der vergangenen Woche zurück. Wir beginnen den Rückblick mit einem Verkehrshinweis. Aufgrund von Bauarbeiten wird in der Gemeinde Radibor eine Straße gesperrt. Doch das Endergebnis der Arbeiten wird sich lohnen.
10: In Milkel hat am 27. Juli und damit 2 Wochen eher als geplant der Bau der neuen barrierefreien Bushaltestelle mit Wendeschleife begonnen. Dafür musste die Klickser Straße in dem Bereich für etwa 2 Monate halbseitig gesperrt werden. Geplant ist, die Haltestelle von der Nord- auf die Südseite der Straße zu verlegen. Zwischen der neuen Haltestelle und dem benachbarten Wohnblock entsteht eine Wendeschleife für den Bus. Der Vorteil besteht laut Bürgermeisterin Madeleine Rentsch darin, dass der Bus künftig nicht mehr über die schmalen Gassen im Ortskern fahren muss. Ab Frühjahr 2027 soll dann die von der Wendeschleife umschlossene Grünfläche zu einem Mehrgenerationenplatz mit Spielgeräten für Kinder und Bewegungsgeräten für Erwachsene aufgewertet werden. Die Gesamtkosten für beide Maßnahmen liegen bei etwa 325.000 Euro, die zu einem großen Teil gefördert werden. In der Perspektive soll auch der Wohnblock modernisiert werden.
11: Im Steinbruch Granitmuseum Prelle konnten am Wochenende beim 9. Antik- und Trödelmarkt wieder viele spannende Sammler- und Liebhaberstücke von Antiquitäten bis Lego-Männchen zu kleinen Preisen erstanden werden. Direkt am Steinbruch gelegen ist der weitläufig gestaltete Markt zwischen den Relikten früherer Zeiten eine schöne Gelegenheit für zahlreiche Händler, ihre Schätze und Raritäten zu präsentieren. Veranstalterin der sogenannten Schwarzmärkte in der Region Yvonne Schwarz beschreibt die Atmosphäre.
12: Das Granitmuseum ist momentan sehr gut gefüllt. Die Händler haben das sehr gut angenommen, dass das Gelände ein bisschen aufbereitet wurde. Hier fährt diese kleine Lok durch die ganze Anlage und bringt die Leute im Prinzip auch in den inneren Teil des Granitmuseums, der auch jedes Jahr weiter erweitert wird. Hier gibt es vom Kinderspielzeug, vom gebrauchten Lego-Steinchen bis hin zum antiken Marie-Regal alles. Also heute wurden schon Emaille-Schilder geschleppt und wurden mit Münzen getauscht und gehandelt. Also ich denke, es ist für jeden was dabei. Das ist jetzt dieses Jahr zum 9. Jahr in Folge. Also nächstes Jahr haben wir einen runden Geburtstag, 10 Jahre. Und heute haben wir an die 80 Händler hier. Und die Besucher, ja, trotz Fanzeit kommen die hier gut. Das Wetter spielt gut mit. Es ist nicht zu heiß, es ist nicht zu kalt. Ja, wir freuen uns auf viele Leute hoffentlich.
11: Neben dem einen oder anderen Schnäppchen nehmen die Besucher auch immer viele Geschichten und Begegnungen mit erfahrenen Händlern oder alten Bekannten mit nach Hause. Im August werden dann noch weitere Schwarzmärkte stattfinden, so in Glashütte, Ebersbach-Neugersdorf und bei den Flugtagen in Bautzen, wo sich im Übrigen wieder eine Händlerin angekündigt hat, die 100 Lebensjahre überschritten hat.
13: Der Hoyerswerder Ronny Bode ist erneut in den Vorstand von Werkstatträte Deutschland gewählt worden. Der 51-Jährige arbeitet seit 30 Jahren in den Lausitzer Werkstätten und engagiert sich seit 2017 im Werkstattrat. Als einziges Vorstandsmitglied aus Ostdeutschland will er sich bundesweit für die Interessen von Werkstattbeschäftigten einsetzen. Den Vorsitz übernimmt Nicole Kaiser aus Niedersachsen. Erstmals eine Frau. Besonders wichtig sind Bode 2 Dinge: bessere Bezahlung und mehr Mitbestimmung.
6: Meine Aufgabe bei Werkstatt Rette Deutschland ist, dort stellvertretender Vorsitzender zu sein mit vier weiteren Leuten aus verschiedenen Bundesländern. Also mich interessiert hauptsächlich das Wohlergehen der Leute hier vor Ort, aber auch in Sachsen, dass eben dass den Leuten in den Werkstätten gut geht. Ich selber bin auch ziemlich stark zum Thema Gewaltschutz mit eingebunden. Da hatte ich in den letzten 4 Jahren, wo ich schon bei Werkstatt Rette Deutschland tätig war, hatte ich immer mal an verschiedenen Seminaren teilgenommen. Die Werkstättenmitwirkungsverordnung, da haben wir die letzten 4 Jahre dran gesessen mit mehreren Bundesländern und haben sie reformiert. Und mein Ziel ist es eigentlich, in den nächsten 4 Jahren das Ganze durch das BMAS zu bekommen und dann auch an die Politik, sodass das, sage ich mal, in 4 Jahren Fahrt aufnimmt, dass die Werkstatträte noch besser arbeiten können.
13: Gemeinsam mit den anderen Vorstandsmitgliedern will Bode außerdem eine Reform der Werkstättenmitwirkungsverordnung voranbringen. Langfristiges Ziel ist, dass Werkstatträte künftig mehr Möglichkeiten bekommen, sich für ihre Kolleginnen und Kollegen einzusetzen. Der neue Vorstand ist für 4 Jahre gewählt.
14: Mit der sogenannten Heimatbasis ist in Herzberg-Elster eine neue Anlaufstelle für Menschen eröffnet worden, welche in ihre Heimat zurückkehren oder durch den Ausbau des Bundeswehrstandortes Holzdorf-Schönewalde neu in die Region kommen. Zur Eröffnung kamen Vertreter aus Kommunen, der Bundeswehr, der Wohnungswirtschaft, von Vereinen und Institutionen sowie interessierte Bürgerinnen und Bürger zusammen. Sie nutzen die Gelegenheit, die neue Einrichtung kennenzulernen und sich über die gemeinsamen Aufgaben auszutauschen. Die Heimatbasis ist Teil der Rückkehrer- und Zuzugsinitiative Comeback Elbe Elster und wird vom Verein G3, sprich Generation gehen gemeinsam, getragen. Der Landkreis Elbe Elster hat die Antragstellung für das Projekt von Beginn an unterstützt und begleitet die Umsetzung als wichtiger Partner. Hintergrund der Initiative ist auch der Ausbau des Bundeswehrstandortes Holzdorf-Schönewalde. Mit den neuen Arbeitsplätzen werden in den kommenden Jahren zahlreiche Soldatinnen und Soldaten, zivile Beschäftigte sowie ihre Familien in die Region ziehen. Viele von ihnen bringen bereits einen Arbeitsplatz mit. Damit sie sich auch im Alltag schnell zurechtfinden und dauerhaft in der Region heimisch werden, setzt die Heimatbasis genau dort an, wo im täglichen Leben Fragen entstehen. Sie informiert unter anderem zu Wohnraum, Kinderbetreuung, Schulen, ärztlicher Versorgung, Freizeit- und Vereinsangeboten sowie zu Arbeitsmöglichkeiten für Partnerinnen und Partner. Gleichzeitig vermittelt sie Kontakte zu den richtigen Ansprechpartnern und bringt Menschen miteinander ins Gespräch. Das Projekt ist zunächst bis Ende 2026 angelegt. Bereits jetzt verfolgen die Beteiligten aber das Ziel, die erfolgreiche Arbeit darüber hinaus fortzuführen. Die Heimatbasis soll sich dauerhaft zu einer zentralen Anlaufstelle für Menschen entwickeln, die in Elbe Elster eine neue Heimat finden oder in ihre alte Heimat zurückkehren möchten.
15: Der Zweckverband Verkehrsverbund Ostsachsen, kurz ZVVO, stellt in diesem Jahr mehr als 1,5 Millionen Euro Fördermittel für Investitionen in den Nahverkehr bereit. Insgesamt profitieren 25 Städte und Gemeinden im Verbundgebiet

0: eines Stationsprogramms mit der DB Infrago AG zur Verfügung.
1: Mit jedem Baufortschritt in Sachen Hochwasserschutz entlang der Schwarzen Elster wächst die Sicherheit der Menschen in Herzberg-Elster. Davon überzeugte sich gestern Brandenburgs Umweltministerin Hanka Mittelstädt bei einem Vororttermin mit Elbe-Elster-Landrat Marcel Schmidt. Im Mittelpunkt stand das sogenannte Teilobjekt 1 mit den Bauabschnitten 2 und 3, für das rund 4,55 Millionen Euro aus Mitteln der Europäischen Union, des Bundes und des Landes Brandenburg investiert werden. Im Stadtgebiet von Herzberg-Elster wird eine moderne und standsichere Hochwasserschutzanlage errichtet. Dafür wird auf rund 7000 Quadratmetern eine tragende und zugleich abdichtende Spundwand eingebracht. Parallel dazu entsteht ein neuer asphaltierter Deichverteidigungsweg. Darüber hinaus werden eine Flutmulde zur Verbesserung des Hochwasserabflusses hergestellt sowie Baugrundverbesserungen im Bereich der ehemaligen Altlastendeponie am Sportplatz vorgenommen. Hinzu kommen umfangreiche Ausgleichs- und Ersatzmaßnahmen, welche dafür sorgen sollen, dass Eingriffe in Natur und Landschaft fachgerecht kompensiert werden. Im Dezember 2025 wurde mit den Arbeiten begonnen. Die Fertigstellung ist für Ende September 2027 vorgesehen. Für den Bereich Bad Liebenwerder hofft man derzeit auf einen schnellen Abschluss der Planungen. In Elsterwerder, so Landrat Schmidt, wünscht man sich deutlich mehr Tempo bei der Vorbereitung der Hochwasserschutzmaßnahmen.
2: In Teilen der Heinrich-Heine-Straße in Hoyerswerda sollen Verkehrsteilnehmende künftig nur noch bis zu 30 km pro Stunde fahren dürfen. Grund dafür seien Anregungen betroffener Bürgerinnen und Bürger gewesen, die ihr Anliegen für eine Geschwindigkeitsbegrenzung mit Polizei und Verkehrsunternehmen in intensiven Gesprächen ermittelt haben, so die Stadtverwaltung. Die Reduzierung der zulässigen Geschwindigkeit soll vor allem die Schulwegsicherheit verbessern. Auch die teilweise sehr schmalen Gehwege und das Fehlen von Radwegen machen eine Anpassung aus Verkehrssicherheitsgründen erforderlich. Zusätzlich spielt der Lärmschutz eine Rolle, heißt es weiter. Die Schilder zur Kennzeichnung des Tempolimits sollen, nach aktuellem Stand, nächste Woche am Dienstag, dem 4. August, in der Straße platziert werden. Alle Verkehrsteilnehmenden werden gebeten, die geänderte Regelung zu beachten.
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6: Seit Jahrzehnten ist es der Anlaufpunkt für alle Kinder und Jugendlichen in der Kurstadt Bad Liebenwerda, das Kinder- und Jugendfreizeitzentrum Regenbogen im sogenannten Dichterviertel. Seit Jahren wird über eine Sanierung des in die Jahre gekommenen Gebäudes nachgedacht. Nun geht es endlich los. Wir sprachen mit dem Chef des Hauses Guido Schieritz über Pläne und Zeitrahmen.
1: Es ist das Vorzeigeobjekt für Kinder- und Jugendarbeit in Bad Liebenwerda und in ihm steckt noch sehr viel mehr. Das Freizeit- und Medienzentrum Regenbogen, wie es mit vollem Namen im Amtsdeutsch heißt. Das bekannte Kinder- und Jugendfreizeitzentrum im Dichterviertel soll zum Generationenzentrum der Kurstadtregion Elbe-Elster werden. Mit Fitnessraum, Töpferecke, Probenraum für Bands, einer Anlaufstelle für junge Eltern mit einer weit über die Grenzen der Stadt bekannten Eltern-Kind-Gruppe, einem relativ modern eingerichteten Computerkabinett, dem Sitz der Kreissportjugend und vielen weiteren Angeboten mauserte sich das Haus in den vergangenen Jahrzehnten zu einem echten Mehrgenerationenhaus mit jeder Menge Zuspruch. Das Ende der 1960er Jahre in Betrieb genommene Gebäude wurde einst als Station junger Naturforscher und Techniker eröffnet. Nach der Wende wurde es sukzessive umgestaltet und den Bedürfnissen eines Jugendzentrums nach und nach angepasst. Seit 2021 wird nun über eine Sanierung und bauliche Erweiterung nachgedacht. Eigens dafür wurde ein Architektenwettbewerb ins Leben gerufen, um die beste architektonische, städtebauliche, funktionale und wirtschaftliche Lösung für das Haus zu finden. Der Start der Sanierung steht nun kurz bevor.
7: Warum muss denn die Räumlichkeit hier nochmal von Grund auf saniert werden? Ja, das Haus ist jetzt

0: 60 Jahre alt und wir haben 30 Jahre jetzt Jugendarbeit hier drin und das hat seine Spuren hinterlassen. Es wird jetzt Zeit, dass wir mal auf den neuesten Stand gebracht werden.
1: Ganz konkret werden rund 5,2 Millionen Euro investiert und sowohl innen als auch von außen wird sich das Gebäude verändern.
0: Das ist schon eine Hausnummer. Ja. Aber es wird eben hier kernsaniert und wir wollen einen Anbau planen, dass wir größere Räume, Seminarräume auch für die Vereine und für unsere Seniorengruppen Platz haben.
1: Aktuell ist man dabei, die Räumlichkeiten für den Baustart vorzubereiten.
0: Wir nehmen jetzt erstmal, wir lagern erstmal eine Schule ein, in Heilberg, unser ganzes Utensilien hier, und haben ein Büro am Burgplatz, wo wir erreichbar sind. Also unsere Telefonnummer bleibt erstmal. Wer jetzt hier Sorgen hat, der kann uns da auch erreichen. Und alles andere werden wir noch bekannt geben, wie es weitergeht.
2: Na, wie läuft es denn für die Kids, die sonst hier immer herkommen zum Spielen oder ihre Freizeit verbringen? Worauf müssen die jetzt umgreifen?
0: Also mit denen reden wir hier schon, wir bereiten das ja auch vor, wir gehen ja nicht von jetzt auf gleich raus und haben als Ergebnis erstmal zwei Tage kristallisiert, Mittwoch und Freitag, wo wir uns am Käfig treffen und einfach Sport- und Spielangebote mobil machen.
1: Für fast alle Angebote im Haus hat sich zur Freude der Crew des Regenbogenhauses eine alternative Anlaufstelle gefunden.
0: Also wir hatten ja die Kreissportjugend hier mit sitzen mit dem Büro und die sind auch an den Beugplatz umgezogen, am Lupferturm in der alten Sparkasse, kennt man ja ganz oben. Und da kriegen wir unten auch ein Büro, neben dem Haus Lehm. Und die Eltern-Kind-Gruppe haben wir bei Reis untergebracht, im Reisgebäude, wo früher Kröger drin war, werden die Eltern-Kind-Angebote ab September starten.
1: Insgesamt werden die Sanierungsarbeiten voraussichtlich rund 2 Jahre andauern. Der Anbau soll in Holzmodulbauweise errichtet werden. Die Fassade des bestehenden Hauses wird dabei in ihrer Gestaltung optisch angepasst. Die Fenster im Erdgeschoss werden deutlich vergrößert. Die ehemalige Leiterin des Hauses, Franke Heide, setzte sich bereits im Jahr 2012 damit auseinander, das Kinder- und Jugendfreizeitzentrum Regenbogen zu einem Haus für Jung und Alt werden zu lassen, in dem Generationen gemeinsam Freizeit gestalten können und das von allen besucht wird. Die Erfüllung ihres damals großen Wunsches wird mit der Sanierung und Umgestaltung ein weiteres Stück Wirklichkeit werden. Neben dem Rathaus der Kurstadt, welches aktuell ebenfalls kernsaniert und umgebaut wird, ist das Regenbogenhaus dann die zweite große städtische Baustelle in Bad Liebenwerda.

0: Ich setze mich gerade so gerne für dieses Thema ein. Genau, das ist ja eins der wirklich wichtigsten Themen im Moment, aber eigentlich auch schon seitdem ich Musik mache. Und wenn ich ehrlich bin, habe ich mich irgendwann dazu entschieden, meine Privilegien, aber auch meine Rolle so als Musiker auch dafür zu nutzen.
1: Axel Bosse, unter anderem er, war vor Ort, um sich laut zu machen. Laut gegen rechts. Unter dem Motto Moin Liebe, Tschüss Hass setzte das Laut gegen Nazis Campus Open Air in Cottbus ein klares Statement. Hier ist kein Platz für Hass, aber dafür umso mehr für die Gemeinsamkeit, für ein großes Wir. Auf dem Zentralcampus der BTU Cottbus-Senftenberg fand die Veranstaltung nach dreijähriger Pause erneut statt. Den Bewohnern der Stadt und den rund 8000 Studierenden an der BTU sollte gezeigt werden, dass Vielfalt in Cottbus willkommen ist. Seit 2008 setzten Musiker dort ein Zeichen und unterstützten damit gleichzeitig Initiativen gegen rechts. Bis zu 6000 Besucher lockte das Open Air in den vergangenen Jahren an. Bosse ist schon zum zweiten Mal dabei, um sich gegen Hass und Hetze stark zu machen.
0: Als ich 14 war, da habe ich angefangen Musik zu machen. Da habe ich aus anderen Gründen angefangen, aber ich komme auch schon aus einer sehr politischen Ecke, wo man sich sehr früh in meiner Jugend entscheiden musste, was man sein möchte. Also ob man ein Idiot sein möchte oder eben nicht. Aber dann habe ich das irgendwann so für mich verstanden, das auch musikalisch umzusetzen, mich immer mehr einzusetzen. Und ich mache das eigentlich seit 15 Jahren, bin ich sehr aktiv und bin heute Abend einfach so gerne hier, weil ich Cottbus sowieso liebe. Da gibt es immer schon so eine ganz enge Bindung. Und jetzt bin ich heute zum zweiten Mal hier und mache gerne den Mund auf gegen Nazis.
1: Ergänzt wurde das Line-Up auch durch PA69, Ritalin, Paula Carolina, Marlo Großhardt und Moonkid. Ein wichtiger Aspekt dabei ist, dass das Konzert kostenlos besucht werden konnte. Denn jeder war eingeladen. Von jung bis alt und unabhängig von Nationalität oder Religion. Jeder, der sich gegen rechts positionieren oder informieren wollte, ist auf das Gelände der BTU eingeladen gewesen.
2: Eintritt frei, damit wirklich alle gesehen

0: Gesellschaftsschichten irgendwie partizipieren können, damit es keine elitäre Veranstaltung wird, damit es wirklich so möglich ist, dass wir hier zusammenkommen können und zeigen können, dass man ein friedliches, schönes Miteinander auch zelebrieren kann.
1: Und gerade zu Zeiten, in denen die Anfeindungen innerhalb der Stadt wieder zunahmen, war es den Organisatoren wichtig, Solidarität zu zeigen.
0: Ich glaube, gerade ist es gar nicht schlecht, dass wir auch hier sind, um Leute zu supporten, die es gerade nicht leicht haben, die auch angegriffen wurden, Orte angegriffen wurden, Subkultur angegriffen wurden, Clubs angegriffen wurden. Das kann und wollen wir eigentlich nicht tolerieren. Wir müssen irgendwie alle miteinander klarkommen und Gewalt und Hetze, das kann nicht die Lösung sein. Das kann und darf sie nicht sein.
1: Auf der Bühne waren auch die Omas gegen Rechts, vertreten durch die befreundeten Gruppen aus Senftenberg, Spremberg und Cottbus. Gemeinsam sind sie die Omas gegen Rechts Lausitz. Den gesamten Tag über blieb ihr Stand rege besucht. Vor Ort suchten sie den Austausch mit den Besuchern und setzten zugleich ein sichtbares Zeichen gegen rechtsextreme Strömungen.
2: Es geht in erster Linie darum, faschistische Tendenzen in diesem Land zu bekämpfen und zu vermeiden, dass sie sich weiter ausbreiten.
3: Und wir wollen also, dass unsere Gesellschaft friedlich ist und zueinander hält und bunt ist und offen ist und bleibt.
4: Und ich muss sagen, wenn ich die ganzen jungen Leute hier sehe, dann gibt mir das unheimlich viel Mut für die Zukunft und auch für meine Enkel und für meine Kinder, dass sie doch in einer vernünftigen Welt aufwachsen können.
1: Mut machen, Haltung zeigen und dabei alle erreichen. Aber kann Musik allein das schaffen?
5: Ich glaube, dass Musik super verbindet und dass das auch Leute, die vielleicht auf dem falschen Weg sind, sogar heilen kann, auf eine Art. Also in Musik steckt einfach so viel Gutes und so viel Gefühl und es gibt ja so die drei menschlichen oder vier, fünf menschlichen Gefühle, die uns alle auch so ein, ne? Verlust, Angst und so weiter. Und ich glaube, dass es im Moment bei ganz, ganz vielen so ist, dass die einfach das mit was verwechseln.
1: Und Musik nicht nur als Unterhaltung zu sehen, sondern als Möglichkeit, Menschen miteinander ins Gespräch zu bringen, ist der Grundgedanke des Abends. Gemeinsam gegen Hass, gemeinsam laut sein, gemeinsam die Musik spüren und zueinander finden. Laut Alex lief der Abend wie erhofft.
0: Immer schön, wenn so viele Leute zusammenkommen und es keine Schlägereien gibt, wenn die ganz friedlich alle miteinander einfach einen schönen Abend verbringen. Das macht uns auch immer glücklich, dass hier wirklich das Miteinander von A bis Z wirklich gut funktioniert hat. Die Leute waren alle happy, alle Altersstufen, alle Geschlechter, alle Religionen, soweit ich sie sehen konnte oder auch nicht sehen konnte. Aber ich glaube, die Leute haben hier viel Spaß gehabt heute.
1: Eins ist nach dem Abend sicher. Cottbus bleibt laut. Nach 3 Jahren Pause zeigte das Campus Open Air wieder eine klare Haltung und brachte Menschen zusammen, die gemeinsam für Vielfalt und Demokratie einstehen. Ob auf der Bühne oder in der Menge, die fleißig zur Musik tanzte.
6: Mitten im Porsche.
7: Ich bin super nervös.
8: Moment, ich glaube, wir müssen noch einmal kurz zurückspulen.

0: Wir sind heute gemeinsam auf dem Lauchesring in Schipkau, dem Hotspot für Motorsport in Ostdeutschland. Für diese Folge wage ich mich heute in die Boxengasse und treffe mich mit Jonas Greif. Und er gibt uns heute einen exklusiven Einblick hinter die Kulissen eines Rennfahrers.
1: Ich bin Jonas, Rennfahrer aus Dresden, bin mittlerweile seit 17 Jahren im Motorsport aktiv. Alles hat im Kart angefangen und jetzt im Porsche Carrera Cup Deutschland und Mobil 1 Super Cup in den Königsklassen von Porsche Cosmos.
2: Ich bin ja auch hier, mal ein bisschen hinter die Kulissen zu gucken. Wie läuft denn so eine Woche vor einem großen Rennen ab? Du hast ja bald wieder eins.
1: Ja, am Wochenende ist das Heimrennen am Lausitzring und eigentlich beginnt es schon am Montag mit Simulatorfahren, dann Testtag. Dann machst du nochmal Video- und Datenanalyse, auch mit Daten aus den vorhergehenden Jahren. Guckst, was sich verändert hat, dann ist Donnerstag offizieller Testtag. Freitag dann Qualifying, eigentlich der wichtigste Tag, weil wir haben alles gleiche Autos, wir können kaum überholen. Deswegen ist die Startposition extrem wichtig und Samstag und Sonntag dann jeweils ein Rennen.
2: Was ist wichtiger, sich mental vorzubereiten oder sich körperlich vorzubereiten? Was machst du vielleicht auch?
1: Also klar, die körperliche Fitness ist entscheidend. Gerade jetzt im Sommer werden teilweise 70 Grad im Auto. Da den Fokus zu halten, ist einfach extrem wichtig, aber auch das Mentale. Ich meine, du darfst nie einen Fehler machen. An einem Testtag zu fahren ist das eine, ohne Verkehr. Aber bei einem Rennen hast du hoffnungsvoll nur hinter dir.

0: jemanden, aber meist auch vor der jemanden, links und rechts. Gerade am Start ist das immer ein riesengroßes Chaos und dort musst du einfach einen kühlen Kopf bewahren. Und da geht es viel schon um das Mentale einfach.
1: Was ist denn jetzt dein nächstes großes Ziel, was du anstrebst?
0: Ja, das nächste große Ziel ist, dieses Jahr im Porsche Supercup nochmal aufs Rookie-Podium zu fahren. Also ich zähle, trotz dass ich schon 25 bin und damit eigentlich schon mittleres Alter Motorsport erreicht habe, noch als Neuling, also als Rookie. Und dort auf dem Rookie-Podest im Rahmen der Formel 1 zu stehen, das ist definitiv das Ziel noch für dieses Jahr.
1: Was fährst du denn für ein Auto?
0: Ich fahre den Porsche 911 GT3 Cup mit dem Modell 992.2. Es ist nicht unbedingt ein GT3-Fahrzeug, es ist ein reinrassiges Cup-Fahrzeug mit ABS, ohne Traktionskontrolle. Wir können am Auto sehr wenig verstellen, also es kommt wirklich auf uns Fahrer drauf an.
2: Na dann schauen wir uns den Porsche doch mal von innen an. Da sieht's nämlich ziemlich anders aus als in einem herkömmlichen Auto.
0: Eigentlich ist nur die Karosse und der Motor gleich wie im Straßenauto, ist alles auf Basis vom Porsche GT3 und GT3 RS. Im Auto drin ist alles rausgenommen. Keine Klima, kaum Elektroniksysteme, anderes Lenkrad mit vielen verschiedenen Knöpfen, die wir während der Fahrt verwenden, um das Auto ein Stück weit anzupassen. Also geht es mehr Richtung Untersteuern, geht es mehr Richtung Übersteuern. Da haben wir verschiedene Tools, die wir da anwenden können. Verschiedene ABS-Stufen. Und ansonsten gibt es drei Pedale, normales Kupplungspedal, Bremspedal, Gaspedal. Das Gaspedal kann man mit drei Stufen einstellen, je nachdem, wie aggressiv man das gerne hätte. Aber ansonsten ist alles rausgenommen und am Ende kommt man auf 1260 Kilogramm.
1: Der Sitz ist ja auch, man ist ja richtig schön eingeengt.
0: Ja, ich habe immer meinen Maxi Cosi dabei, der ist auf mich richtig angepasst. Also du musst dich Anfang der Saison eine halbe Stunde hier still reinsetzen, dann wird der Sitz auf dich angepasst, damit du wirklich das Auto auch spürst, damit alles passt und damit du diese Kräfte auch zuordnen kannst. Weil am Ende fährst du das Auto aus dem Po heraus mit deinem Popometer und da darf es jetzt nicht zu weich sein.
2: Wie eng es ist, darf ich gleich am eigenen Leib erfahren.
1: Jetzt geht es für mich auch gleich los. Ich setze mich gleich mit in den Porsche und dann geht es für mich mit auf die Rennstrecke. Ich bin super nervös, aber ich freue mich schon. Ich wurde auch schon ausgeschaltet mit Helm und es geht gleich los.

0: Wie mir vielleicht anzusehen ist, bin ich sprachlos. Wie Jonas Greif bereits erklärte, einmal im Sitz verankert, spürt man jede Beschleunigung und jede Bodenwelle, die das Fahrzeug mitnimmt. Mit diesen Geschwindigkeiten über die Strecke zu düsen, war für mich eine einzigartige Erfahrung. Doch für Jonas ist es reger Alltag. Seit er klein war, wollte er Rennfahrer werden und er hat seinen Traum möglich gemacht. Und für die jüngeren Lauritzwelle-Zuschauer hat er noch ganz besondere Abschiedsworte.
1: Glaubt einfach an eure Ziele. Bei mir haben damals immer alle gesagt, Jonas, du wirst nie Rennfahrer werden. Das haben schon so viele vor dir probiert. Mein Papa hat ein Friseurstudio, der hat immer gesagt, wir können dir das nicht bezahlen. Aber es ist möglich, lasst euch nicht von sozialen Grenzen aufhalten. Wenn ihr einen Traum habt, dann kämpft dafür und irgendwann werdet ihr ihn erreichen. Das ist einfach das, was ich jedem mit auf den Weg geben kann.
2: Das war unser gemeinsamer Wochenrückblick auf die wichtigsten Meldungen der Drehscheibe Lauritz der vergangenen Tage. Alle Sendungen und die Nachrichten und Beiträge einzeln finden Sie natürlich wie gewohnt auch noch einmal online auf lauritzwelle.de. Die nächste reguläre Drehscheibe gibt's dann wieder hier am Montag, wie immer zur gewohnten Zeit. Auf Wiedersehen.
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0: Am vergangenen Samstag war in Giegengrün, dem Ortsteil von Hartmannsdorf, so einiges los. Zum mittlerweile 23. Mal lockte das Traktortreffen auf das Gelände des Gasthofes Giegengrün. Auch fand wieder das Militärfahrzeugtreffen statt. Hier war also für die Besucher vieles geboten. Doch sehen Sie selbst im folgenden Beitrag. Samstagvormittag war der extra angelegte Parkplatz für das Traktortreffen schon gut belegt und man hörte schon von weitem, dass hier heute ein ganz besonderes Fest stattfand. Traktor- und Militärfahrzeugfans kamen aus allen Ecken der Region und darüber hinaus. Man könnte ja meinen, auf dem Dorf ist nichts los, doch die Hartmannsdorfer bzw. die Giegengrüner bewiesen mit der Veranstaltung wieder einmal das Gegenteil.
1: Ja, also wir befinden uns hier auf dem Gelände des Gasthofs Giegengrün bzw. an den umliegenden Wiesen, Feldern, die wir nutzen zum Borgen. Zum 23. Mal haben wir ein Giegengrünes Traktortreffen heute und zum 8. Mal ist ein Militärfahrzeug ein Blaulichttreffen. Und wie gesagt, also Leute sind reiche Stoß, das Wetter ist ja auch schön. Und wir freuen uns auch sehr, dass so viele Fahrzeuge gekommen sind, und aber auch sehr viele zu Besucher uns. Das ist schon jetzt im Laufe der Jahre auch gewachsen, muss man so sagen, dass die sich, ist wie so ein Netzwerk, was die Traktoristen untereinander haben. Der Termin ist also relativ fest, also jedes Jahr am letzten Samstag im Juli, das können Sie sich auch gut merken. Und daraufhin, also für viele ist das schon ein fester Termin im Kalender mittlerweile, und dann brauchen wir da gar nicht groß einzuladen, das ist eigentlich, sagen wir mal, Selbstläufer in dem Moment schon.
0: Egal wo man hinsah, überall waren Besucher auf dem Gelände unterwegs und auch für Familien ist dieses Event ein Anlaufpunkt in der Region. Denn an die Kids wurde bei der Organisation ebenfalls gedacht.
1: Also wir haben, freuen uns sehr, dass wir eine Hüpfburg haben. Dann haben wir auch Kinderschminken für die Kinder. Des Weiteren haben wir einen Walderlebniswagen, den uns die umliegenden Jagdpächter zur Verfügung stellen. Die erzählen da ein bisschen was kindergerecht, was über die Jagd und über die ganzen umliegenden Tiere. Und dann haben wir auch extrem viele Händler mittlerweile, die Spielzeug verkaufen, T-Shirts, antiquierte Sachen, Krebshammer. Also die Leute rennen uns zur Bude ein, dass sie hier eigentlich einen Stand aufbauen können mittlerweile.
0: Zusätzlich gab es in diesem Jahr eine kleine Sonderschau zu 75 Jahren Kombinat Fortschritt.
1: Ja, also das war die Idee eigentlich von den Leuten vom Militärtreffen, die wir hier mit im Boot haben. Und die haben gemeint, wir sollen immer ein bisschen was Spezielles machen. Und jetzt ist der Fortschrittkombinat dieses Jahr 75 Jahre alt, also wäre er alt. Dadurch haben wir halt ein paar CDs zusammengetragen, die wir hier an vorderster Front stehen haben. Und es ist auch immer schön, wenn man ein gewisses Sondermodo hat für die sich dann auch ein bisschen präsentieren können in dem Moment.
0: Bei der Fläche und den vielen Traktoren muss man für ein Foto schon mal eine andere Position finden. Damit das dann auch gut aussieht, waren auch Menschen für die Parkeinweisung verantwortlich. Natürlich, wie sich das gehört, in Uniform.
2: Also man sieht ja so viele Traktoren hier, so viele Leute, so viele aktive Menschen, die mit ihrem Hobby so verbunden sind. Das ist ja ganz gewaltig, was da aus den Scheunen rausgeholt wird und was da präsentiert wird an Technik. Ne? Jetzt der Mähdrescher fängt wieder an zu duckern und zieht Leute an, dass die was zu sehen kriegen und diese alte Technik wieder auflebt. Ganz großartig. Also wir sind selber auch begeistert davon. Also wir leben das, das ist richtig. Da kommt selbst die Kreuzorderstrümpfe werden dann gemacht aus DDR-Zeit. Da wird alles so gelebt, wie es dort war. Bart wird abrasiert, dass das historisch korrekt ist. So leben wir das auch. Und da machen wir gemeinsam los, sind begeistert von dieser Zeit und leben das auch, fahren nach Italien zum IFA-Treffen und machen andere. Kulitsch ist ein sehr schönes Museum, da helfen wir auch aus. Und so auch hier machen Parkplatzeinweisung und hantieren mit dem Bürger. Das ist ganz interessant für uns. Das begeistert uns.
0: Da fragt man sich natürlich, wo die Faszination für diese Fahrzeuge und die Geschichte dahinter herkommt. Vor allem auch viele junge Leute sah man an diesem Tag auf dem Traktor- und Militärfahrzeugtreffen.
3: Ich denke einfach, dass viele Leute sich fragen, oder viele Jugendliche sich fragen, was war vorher die Geschichte, oder Eltern auch erzählen von ihrer Jugend und dann auch viele Jugendliche das auch mitfühlen möchten. Und das finde ich auch schön, dass es auch junge Leute gibt, wie ich zum Beispiel, die auch sagen, es interessiert mich einfach gerade über die Geschichten, und für mich ist es auch wie eine Zeitreise. Also die ganzen Leute, die kommen her und mit in den Fahrzeugen und erzählen von ihrer Jugend, das ist für mich einfach interessant. Und deswegen tun auch viele Jugendliche wie wir auch sagen, hey, möchte mal wirklich nachhaken, wie es früher war. Und einfach, das ist wirklich eine sehr interessante Geschichte von früher. Und ja, das ist echt schön, sag ich mal.
0: Bei der Organisation der Veranstaltung sind viele helfende Hände gefragt.
2: Also beide Treffen sind so umfangreich geworden, dass da viele Leute dran sitzen, viele ehrenamtliche Helfer, die dort zugreifen und Ideen haben, die auch umsetzen, sich dabei auch selber verwirklichen und es ihnen selber für Spaß macht, Flyer zu drucken und Zusammenkünfte zu machen, wo man sagt, man sitzt sich zusammen, trinkt ein Bier und beredet die Probleme, die es sind und wie löst man die. Also das ist ja auch immer ganz wichtig, dass dieses Gemeinschaftswerk hier aus dem Dorf entsteht und Leute dazukommen, welche springen ab, welche kommen dazu. Das ist ganz interessant, dass da immer was wird und Probleme gelöst werden, damit das stattfinden kann und damit wir uns hier alle treffen können. Das ist so großartig.
1: Ja, also das hat sich in den letzten Jahren auch also wirklich sehr gut weiterentwickelt, dass man das, da greift ein Rat ins andere. Gerade mit der Verwaltung, mit der Gemeinde Hartmannsdorf sind wir da sehr gut in Verbindung, die uns auch unterstützen, die das Ganze auch, also eine Ausfahrt haben wir jetzt noch genehmigt gekriegt, kurzfristig, die uns da wirklich in größter Form unterstützen. Dann haben wir dadurch extrem viel Unterstützung von den drei Leuten, die wir hier vom Militär treffen haben, die uns das mehr oder weniger die letzten Jahre mitgetragen haben, die Veranstaltung, die Leute ranholen, die da mitmachen. Also wir sind da sehr froh drüber.
0: Wir machten uns mit dem Veranstalter dann noch einmal auf dem Weg zum Gelände des Militärfahrzeugtreffens. Wie ist es zustande gekommen, dass diese beiden Veranstaltungen zusammen stattfinden?
1: Also der Peter Freitag in vorderster Front und der Janik Weber und auch der André Fritsch, die haben uns dann irgendwann mal angesprochen, ob sie nicht vielleicht auch mal ihre Interessen ein bisschen mehr wahrnehmen oder ob wir diese ein bisschen mehr wahrnehmen können. Und da haben wir uns halt entschieden, hier oben die Fläche noch mit anzufragen bei den Bauern, ob wir die nicht noch mit kriegen können. Und mittlerweile hat sich das jetzt derartig etabliert, dass wir so viele Militärfahrzeuge, Blaulichtfahrzeuge und auch Oldtimer aller Art hier raufstellen können. Also sind wir sehr froh, wie gesagt, durch das Netzwerk, was diese Leute haben, dass die kriegen halt auch extrem viele Leute auf die Beine, die uns hier, Zweiräder gibt es hier oben zu sehen. Also im Prinzip alles, was man sich vorstellen kann, was Oldtimer im weitesten Sinne ist. Ne? Explizit natürlich auch sehr viele Militärfahrzeuge.
0: Am Nachmittag gab es dann noch die Auszeichnungsveranstaltung. Hier wurde der Fahrer mit dem ältesten Fahrzeug und der Fahrer mit der weitesten Anreise zum Traktortreffen geehrt. Das älteste Fahrzeug besaß Steven Klaus, ein Motorrad DKW KM200 aus dem Baujahr 1935. Am weitesten zum Treffen gereist war Herbert Hackemesser aus Bonna. Traktorfreunde können sich auch jetzt schon wieder auf das Treffen im kommenden Jahr freuen, denn die Veranstalter haben bestätigt, es wird wieder ein Traktortreffen im Gegengrün stattfinden.
1: Nächstes Jahr haben wir dann das 24. geplant und dann wird's, haben wir jetzt schon ganz große Planungen, 590 Jahre gegen grüne Festwochenende geben. Mit einer Abendveranstaltung ist da geplant. Es wird auch nächstes Jahr am 31.07. sein, das Traktortreffen, also auch wieder der letzte Samstag im Juli. Genau.
0: Um Kunstwerke auszustellen, müssen es nicht unbedingt die großen Galerien und Museen sein. Auch mancher heute weltweit bekannte Künstler hat seine Karriere in kleinen, privaten Galerien begonnen. Kunst im Alltag, könnte man dazu sagen. Beste Beispiele dafür sind die Ausstellungen im Landratsamt in Werdau oder eben in Seniorenresidenzen. Auch hier hat sich in den letzten Jahren viel verändert. Altenheim war gestern. Heute sind es regelrechte Treffpunkte der Generationen. Ideal, um auch Bilder bekannt zu machen.
4: Der Standort der K&S Seniorenresidenz ist recht günstig. Direkt an der Trennlinie zwischen der Naturoase Schwanenteich und dem Zwickauer Stadtzentrum bietet das Unternehmen ein recht breites Angebot an Wohnmöglichkeiten für ältere Bürger. So mancher mag die eigene Wohnung, schätzt aber auch einen umfassenden Service direkt vor der Wohnungstür. Damit werden solche modernen Seniorenresidenzen auch zum Treffpunkt zahlreicher Menschen. Am Freitag kamen auch besondere Gäste in die Residenz wie Alt-OB Rainer Eichhorn oder Landrat Carsten Michaelis, um der Vernissage zur Ausstellungseröffnung von Conny Gebauer beizuwohnen. Für die Leitung des Hauses sind solche Ausstellungen ein noch recht neues Metier, aber es bringt Abwechslung und manchmal auch überraschende Gemeinsamkeiten.
5: Wir sind stolz darauf, unseren Mietern, Bewohnern und Gästen des Hauses diese tollen Bilder präsentieren zu können. Diese schmücken unsere Wände, beleben unseren Flur der Verwaltung und erfreuen die Herzen der Betrachter. Frau Gebauer und ich, wir kamen beim Anbringen der Bilder ins Gespräch. Begeistert erzählte sie mir, dass sie beim Malen in der Natur sich so wunderbar besinnt und entspannen kann. Und ich empfinde das genauso. Ich bin auch sehr gerne in der Natur. Wir haben also einen gemeinsamen Ort, wo wir Kraft tanken. Nur mit dem Unterschied, dass sie die Natur malt, die Landschaft malt. Und ich sammle halt gerne in der Natur und beschäftige mich dann damit kreativ.
4: Eine Seniorenresidenz als Ausstellungsort ist erst einmal schon etwas Besonderes. Aber wer die Vernissage erlebt hat, versteht es recht schnell. Galeristin Renate Lang war jahrelang in der Region unterwegs und genießt jetzt auch die Wohnung mit dem Service vor der Tür. Und auch wenn sie sich zur Ruhe gesetzt hat, so ganz loslassen kann sie noch nicht.
6: Also es hat alles seine Zeit. Bis Ende 2025 habe ich 75 Veranstaltungen durchgeführt, seit 2008. Nun ist es ein bisschen reduziert und ich habe das Glück, hier bei uns im Haus, in unserer schönen K&S-Residenz, da Ausstellungen machen zu dürfen. Nicht mehr so viel, wie ich sonst im Jahr immer gemacht habe, sondern zweimal im Jahr. Und das ist wirklich Freude. Hier werde ich unterstützt. Die Bilder werden vom Hausmeister mitgehängt und so weiter und so fort. Also ich freue mich auf die heutige Vernissage mit Bildern von Conny Gebauer. Es ist eine Künstlerin aus Grimmitschau und die habe ich schon länger verfolgt. Sie kam immer zu meinen Ausstellungen und dann haben wir uns mal zusammengesetzt, weil mir ihre Bilder gefallen haben, Landschaften der Seele. Und sie geht ja oft in die Natur und lässt sich da inspirieren. Und zu Hause malt sie dann eben ihre Bilder, was sie so in der Natur gefühlt hat. Und die tolle Künstlerin, die fährt mit dem Motorrad in die Natur. Das gibt's, oder auch mit dem Fahrrad natürlich. Ne? Ja, und das ist heute der Fall. Da freue ich mich, dass wir heute diese Ausstellung eröffnen können.
4: Nun aber endlich zur Kunst. Und zur Künstlerin. Conny Gebauer lebt in Grimmitschau als freischaffende Künstlerin. Viele Kinder malen gern, bei ihr aber blieb es nicht bei ungelenkten Kritzeleien. Es wurde zum Hobby und dazu kam noch die Liebe zur Natur.
7: Ich habe schon immer gern gemalt und war auch immer ein sehr kreativer Mensch. Seit Kindheit auf, bin im malerischen Dorf Sosa im Erzgebirge groß geworden. Und das ist für mich eine unglaubliche Erfüllung und konnte dann ab 40 habe ich beschlossen, Künstlerin zu werden. Und nun stehe ich heute hier und bin unglaublich glücklich darüber.
4: Und Ihre Bilder hängen hier. Es ist ein Wechsel zwischen weiten Ausblicken, Bergen, Landschaften und dann wieder Details von Pflanzen und verwunschenen Plätzen, die man eigentlich nur sehen kann, wenn man in der Natur zu Hause ist. Landschaften der Seele, so hat Conny Gebauer ihre Ausstellung genannt.
7: Es ist mein Ausdruck, wie ich die Natur wahrnehme in meinen Hobbys, die sich in den letzten Jahren gefestigt haben. In meiner Freizeit fahre ich viel Motorrad, viel Mountainbike und genieße die Natur und lasse das auf mich wirken in einer Intensität, die für mich unglaublich schön ist. Und das drücke ich

0: meinen Bildern aus, diese Faszination von kleinen Details und Wolken. Und das sieht man auch in meinen Bildern, dass da viel Intensität drin steckt. Und es gibt von Van Gogh ein schönes Zitat: Wer die Liebe zur Natur entdeckt, wird Schönheit überall finden. Und das ist, was mich unglaublich berührt, in meinen Bildern zum Ausdruck zu bringen. Und ich hoffe, dass die Besucher heute ganz viel Freude haben, das in meinen Bildern ein Stück weit zu sehen und zu betrachten.
1: Das war beim Rundgang durch die Ausstellung gut zu sehen. So mancher vertiefte sich in die Ansichten der verschiedenen Landschaften. Viel wurde auch über die Details diskutiert. Landschaften der Seele, Bilder von Conny Gebauer. Die Ausstellung ist im Erdgeschoss der K&S Seniorenresidenz in Zwickau zu sehen.
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0: Aktuell befinden sich viele Familien in den wohlverdienten Sommerferien. Aber auch für die Daheimgebliebenen ist gerade am kommenden Wochenende wieder jede Menge los. Etwas nicht ganz Alltägliches gibt es da im Hasenwald in Ebersbrunn zu erleben. Erfahren Sie mehr dazu im folgenden Beitrag.
1: Zunächst zur Erklärung. Der Hasenwald ist kein Wald, in welchem sich besonders viele Hasen befinden. Das Eventgelände gleich hinter dem Waldhaus schreibt sich mit Doppel-A, denn Heiko Hase betreibt das Objekt, welches einigen von Ihnen vielleicht noch als Schullandheim in Erinnerung ist, bereits seit 2021. Wir sind mit ihm heute ins Gespräch gekommen, denn am bevorstehenden Wochenende findet bereits die 5. Auflage des allseits beliebten Kettensägenschnitzens statt. Uns interessierte, was da so alles auf dem Programm steht.
2: Die Gäste erwartet diesmal viele Schnitzer. Also wir haben dieses Jahr 34 Schnitzer, weil wir ja den deutschen Ausscheid bekommen haben. Und da kämpfen die halt um diese Meisterschaft, dass die da einziehen können. Und wir haben auch zwei Schnitzer, einen aus der Mongolei und einen aus Kroatien.
1: Das Ganze geht 3 Tage lang. Morgen geht's los am Freitag. Was wird da genau passieren?
2: Ja, morgen reisen noch viele Schnitzer an. Ab 10 Uhr haben wir geöffnet bis 20 Uhr und dann fangen die schon an, mit ihren Hauptstücke zu schnitzen. Ja,
1: wenn es die Leute interessiert, sie können herkommen und dürfen sich auch aus einem Stammholz ihr Wunschobjekt schnitzen lassen.
2: Richtig. Also wenn jemand einen Wunsch hat, eine Vorstellung, was er haben möchte, eine Eule oder einen Drachen oder sonstige Sachen, dann gehen wir zu den Schnitzer, fragen das an, dann wird ein Preis gemacht und dann können sie das bestellen und Sonntag abholen.
1: Und vor Ort bezahlen?
2: Ja, vor Ort bezahlen, bar. Die Schnitzer haben kein Kartenlesegerät.
1: Und dann kommen am Samstag und Sonntag die richtigen Highlights. Da geht's auf Zeit. Erzähl uns mehr dazu.
2: Ja, das ist halt das Speedcarving. Das geht 15 Uhr los, endet 15.45 Uhr. Und dann werden diese Teile, die dann in den 45 Minuten entstanden sind, werden die versteigert auf dem Truck vorne, auf dem Werners Grüner Truck.

0: Und dann werden diese Preise, die aufgerufen werden für diese Figuren, werden zusammengerechnet über die 2 Tage. Und der, der die meisten Umsätze erreicht, gewinnt halt diesen Ausscheid.
1: Sagen wir uns noch was zu den Eintrittspreisen.
0: Eintrittspreise. Also, wir hatten ja letztes Jahr 4 € verlangt für Erwachsene, aber leider müssen wir dieses Jahr 5 € nehmen, weil die Holzpreise sind so in die Höhe gestiegen, dass wir halt auf 5 € gehen müssen. Und bis 6 Jahre ist frei und ab 6 bis 12 3 €.
1: Apropos Kinder, wir waren ja schon mehrfach da. Es wird ja trotzdem recht laut und recht staubig. Die Kinder vielleicht mit Ohrenschützern und Hunde am besten direkt zu Hause lassen.
0: Das war am besten. Ne? Also wenn jemand einen Kopfschutz mitbringt oder diese Stöpsel für die Ohren, dass es nicht so laut ist für die Kinder. Und Hunde war am besten zu Hause lassen, weil es so laut ist.

0: Heiko, jetzt nochmal zu den Rahmenbedingungen während des Kettensägenschnitzens. Ihr habt den großen Parkplatz und die Straße wird zur Einbahnstraße.
1: Ja, also wenn man von der Lengenfelder Straße reinfährt, zu unserem Grundstück ist rechts die große Wiese, haben wir vom Bauer Schlesinger bekommen. Zum Glück, dass die Parkplätze auch gegeben sind. Und die komplette Straße ist eine Einbahnstraße, dass halt auch nichts passiert, dass die Fluchtwege und alles freigehalten werden.
0: Die Verweildauer ist ja doch recht lange und da wird man hungrig und durstig. Und was haltet ihr davor?
1: Oh, im Essen haben wir uns wieder was einfallen lassen. Dieses Jahr gibt es Angusburger vom Rind. Dann machen wir von der Gulaschkanone machen wir Kartoffelsuppe mit Wiener. Und dann gibt es halt das normale gegrillte Oster, Steak, wie gebraten. Cheddar Jalapeno vom Fleischi aus Grossen. Ja, und dann haben wir noch frisch gebackenen Kuchen und ganz leckere Fischsemmeln.
0: Noch waren am heutigen Vormittag die Grill- und Verkaufsstände unbestückt. Aber spätestens ab morgen Nachmittag wird der Geruch von Roster, Steak und Co. durch den Hasenwald ziehen. Für alle Hobbygriller hatte Grillmeister Oliver Wagner noch einen hilfreichen Tipp, wie man das Grillgut am besten auflegt.
2: Naja, dass das nicht direkt in der, also wenn es, sagen wir mal, nicht direkt in, über der Glut, ne, dass wenn sie schon ein bisschen runtergebrannt ist, gerade bei den frischen Rostern, dass die nicht aufplatzen, das ist ja der Punkt. Ne, ansonsten eigentlich ganz normal.
0: Also dann wünschen wir dir schon mal gutes Gelingen und du wirst sicher hier mächtig schwitzen, aber die Leute werden sich freuen. Lieben Dank.
2: Danke.
0: Zu erwähnen sei noch, dass es ausreichend Sitzplätze sowohl in der Sonne, aber auch unter den schattenspendenden Bäumen geben wird. Waren wir schon einmal im Hasenwald zu Gast, wollten wir natürlich wissen, welche Events es in diesem Jahr noch gibt.
1: Ja, dieses Jahr haben wir noch vor am 29.08. SK5, Schwarzkittel 5, mit dem großen Festzelt. Dann haben wir am 9.10. und 10.10. der Prinzenberger wieder da mit unserem großen Oktoberfest.
0: Gibt es denn noch Karten?
1: Für SK5 ja und 9.10. fürs Oktoberfest auch, aber der 10.10. ist schon ausverkauft.
0: Dann folgen Sie doch erst einmal der Einladung für das anstehende Wochenende, wenn es wieder genau solche Bilder geben wird.

0: Was macht einen Ort eigentlich lebenswert? Sind es die schönen Häuser, die gute Infrastruktur oder die idyllische Landschaft? Oft sind es die Menschen, die einem Dorf oder einer Stadt ihr besonderes Gesicht geben, ihr Engagement und die vielen kleinen Begegnungen im Alltag. Lebensqualität entsteht dort, wo sich Menschen zu Hause fühlen. In Hartmannsdorf hat man da eine Menge dafür getan. Die Gemeinde Hartmannsdorf bei Kirchberg ist eine kleine, landschaftlich reizvolle Kommune. Mit ihren beiden Ortsteilen Hartmannsdorf und Giegengrün verbindet die Gemeinde die Natur des Westerzgebirges mit einer langen Geschichte und einem lebendigen Gemeindeleben. Das kulturelle Leben wird durch zahlreiche Vereine und traditionelle Veranstaltungen geprägt. Regelmäßig finden Dorffeste, Traktortreffen, Sportveranstaltungen sowie kulturelle Angebote der Gemeinde statt. Die gut ausgebaute Infrastruktur macht Hartmannsdorf besonders für Familien attraktiv. So sieht das auch Bürgermeister Christfried Nikolaus. Er ist seit 2021 im Amt und das sehr gerne.
1: Ja, wir sind hier in der Ortsmitte von Hartmannsdorf. Hier schlägt sozusagen das Herz von Hartmannsdorf, denn hinter uns ist die Kindereinrichtung, also Grundschule, Kindergarten, Kinderkrippe und Hort. Und wir investieren weiter in diesen Bereich. Das heißt, wir haben jetzt in den letzten Tagen hier hinten ein altes Gebäude abgerissen und schaffen jetzt hier eine neue Fläche, wo sich die Kinder auch wirklich wohlfühlen sollen. Es ist uns sehr wichtig, dass wir Orte schaffen, wo sich Kinder wohlfühlen und wo auch Familien sehen, dass es sich lohnt, in ihre Familien weiter zu investieren und auch Familien auch wirklich aktiv zu bauen. Denn hier in Hartmannsdorf kann man sich wirklich sehr wohlfühlen, das ist klar. Ich denke, das hat man schon gehört. Wir haben jetzt in den letzten Monaten hier drüben an der Gegengrüner Straße ein kleines neues Wohnungsbaugebiet erschlossen. Hier kann man also auch ein Einfamilienhaus bauen zum Beispiel. Das ist gleich direkt neben unserem Tierarzt hier, der Dr. Ehrenberg. Und was uns besonders wichtig ist, dass man hier in Hartmannsdorf eben alles hat. Ne? Man hat hier oben das Freibad. Man hat Reiterhöfe, man hat einen Sportplatz, man hat ein Hallenbad, man hat ganz viele Freizeiteinrichtungen und ganz viele Vereine, die das Ganze begleiten. Das heißt, wir haben also ein Angebot, was sich an alle Familien richtet und wo man sich hier wirklich rundum wohl und auch sicher fühlen kann. Und das kommt hoffentlich hier dann auch demnächst zum Ausdruck, zusammen mit der Liederregion. Das heißt, mit der Zukunftsregion Zwickau wollen wir dieses Gebiet hier erschließen. Das heißt also einmal der Abriss des alten Gebietes oder des alten Gebäudes, aber dann eben auch der Bau des Platzes, ein Parkplatz, Flächen zum Wohlfühlen, die auch öffentlich zugänglich sein sollen, sollen hier entstehen. Und das kommt der Kindereinrichtung zugute, das kommt auch dem gesamten Ort zugute. Und die Hartmannsdorfer wissen das sehr zu schätzen, denn die genießen diese diversen Freizeitangebote, die wir hier alle haben. Also die vielen, vielen schönen Freizeitangebote, dass man sich hier wirklich sicher fühlen kann auf der Dorfstraße. Dass wir eine Turnhalle haben und eben diese tolle Kindereinrichtung. Und da kommt eins zum anderen und das ist auch ein Stück weit ja, unsere Zielstellung, die wir hier in Hartmannsdorf verfolgen, schon seit vielen Jahrzehnten, könnte man sagen. Aber das muss natürlich immer fortgeschrieben werden und auch angepasst werden an ja, die aktuellen Gegebenheiten. Und wir hören das ja immer wieder, man sagt, ja, man muss Kindereinrichtungen schließen oder man hat zu wenig Kinder. Wir verfolgen einfach eine andere Strategie. Wir investieren in die Zukunft, wir investieren hier in die Kinder. Und ich denke, das merkt man vor allen Dingen auch in Hartmannsdorf. Und das ist uns besonders wichtig.
0: Hartmannsdorf ist schon jetzt sehr lebenswert und sicher werden zu den jetzt rund 1300 Einwohnern in Zukunft noch einige dazukommen.

Pascal Meyer, ambitionierter Musiker aus dem Vogtland. Flammen zerstören Vereinsheim im Kaninchenpark und Alkoholverbot am Marienplatz verlängert.

Heute stellen wir Ihnen einen aufstrebenden Musiker aus dem Vogtland vor. Paskow, bürgerlich Pascal Meyer. Der Singer-Songwriter aus Reichenbach macht seit einiger Zeit mit eigenen Songs und hochkarätigen Live-Auftritten auf sich aufmerksam. Bereits im vergangenen Jahr stand Paskow als Support-Act bei einem exklusiven MDR-Jump-Konzert mit Johannes Oerding auf der Bühne. Anschließend war er Teil der MDR-Jump-Weihnachtstour und präsentierte dort neben bekannten Songs auch seine eigene Musik. Ein weiterer Meilenstein folgte am 4. April diesen Jahres. Beim großen MDR-Jump-Osterfeuer in Olbernau begeisterte er als Live-Act rund 8000 Besucher. Wir haben den Künstler in Reichenbach getroffen und mit ihm über seine bisherigen Erfolge, seine Musik und seine Pläne für die Zukunft gesprochen. 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

Wunderschönen guten Tag. Ich bin der Pascal Meyer, Künstlername Paskow und komme hier aus Reichenbach. Bin hier aufgewachsen am Wasserturm, um genau zu sein, dort drüben in dem Haus, Platanenstraße 22. Und ja, ich bin ein Künstler hier aus Reichenbach bzw. aus dem Vogtlandkreis und mache Musik, schreibe viel selber. Bin hier wie gesagt geboren und aufgewachsen, zur Schule gegangen, in der Weinholdschule und habe dann irgendwie mit 17, 18 gemerkt, hey, mit einer Gitarre spielen macht schon Spaß. Habe ein bisschen so Covermusik gemacht und dann durch einen Arbeitskollegen dann ein bisschen in diese Covermusikschiene reingegangen. Habe das auch ein, zwei Jahre gemacht in einer richtigen Band. Türkis damals hieß das, durch meinen Freund, den Michael. Und irgendwann kam dann so ein bisschen so das innere Brodeln hoch, dass ich Eigenmusik machen möchte.

Vor 4 Jahren habe ich dann angefangen mit eigener Musik und habe dann schon die ersten 2 Songs fertig gehabt. Ich habe dann auch bei einem Kumpel das erste Mal die Songs aufgenommen, dann professionell mit Mikrofon. Das war für mich alles neu. Dann kam dann irgendwie eins zum anderen. Wir haben ein paar Auftritte gemacht. Und dann war auch ein ganz wichtiger Auftritt für mich oder für meine Laufbahn bis jetzt. Das war am Heiner See bei meinem lieben Freund Lukas, den ich sehr lieb gewonnen habe mittlerweile. Am Wake Beach, das ist eine kleine Location, wo man sozusagen ein bisschen Wasserski fahren kann und Wakeboard und Surfen an der Welle direkt am Boot, wirklich cool. Und da habe ich einfach ein kleines Hutkonzert gemacht. Und bei diesem Hutkonzert war sozusagen, witzigerweise, der Zufall wollte so, waren so ein paar Mitarbeiter von MDR Jump mit da. Und die haben gesagt, also in der Pause kamen sie dann zu mir und haben gesagt, also wir würden das mal weiterleiten, ein paar Videos coole machen und vielleicht.

vielleicht melden wir uns bei dir. Und so war es dann am Ende auch. Wir haben dann, so 2 Wochen später, habe ich dann wirklich von der Redaktion halt dann eine E-Mail bekommen. Hier, Pascal, würde ich gerne mal kennenlernen und hast du Bock, hier bei Johannes Oerding Support zu spielen? Und da dachte ich direkt, wow, das ist schon eine große Nummer. Und ja, da kam dann eins zum anderen. Und dann haben wir dort die Mucke gemacht, war natürlich wahnsinnig überwältigend, auch den Johannes kennenzulernen und alles. Und die ganzen Leute von Jump waren ganz, ganz lieb und auch witzig. Und mittlerweile schon gute Freunde geworden. Und jetzt kam halt nach und nach dann die Weihnachtsmarkt-Tour mit 4 Auftritten waren es. Bad Schmiedeberg war dabei, in Nordhausen zum Beispiel. Und ja, jetzt hatten wir noch einen Gig in Freiberg mit Leute zusammen und da lernen wir halt viele interessante Leute kennen. Und jetzt hatte ich auch vor kurzem, waren wir in Köln das erste Mal und haben dann so die Grundpfeiler der nächsten Releases bzw. der nächsten Songs oder des nächsten Albums sozusagen gemeißelt, den Grundstein. Und mal schauen, wie das weitergeht. 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

Ja, ist natürlich die Frage, wo will ich hin? Was will ich mit meiner Musik erreichen? Und ich will natürlich die Emotionen der Menschen irgendwie herausschreien und auch mit meiner Stimme das alles ein bisschen vereinen. Und ja, the sky is the limit, sage ich. Ne? Das muss nach oben gehen und das ist mein Limit. Ich will erfolgreich werden, ich will davon leben können. Das war immer so mein kleiner Traum schon, als ich klein war. Schon mit 5, 6 Jahren wollte ich das, von der Musik leben. Und alles andere ist Bonus. Also Geld ist mir eigentlich so ziemlich egal. Es geht eigentlich nur darum, davon leben zu können und meine Leidenschaft zum Beruf zu machen. Da möchte ich hin.

Ich werde viel gefragt, warum ich überhaupt Musik mache, warum ich überhaupt, warum ich Songs schreibe oder was mich dazu beflügelt oder wann fällt mir das denn ein. Eigentlich kommt es immer aus einer Emotion raus und die Emotionen hat mir, denke ich, immer mein Papa und meine Mama mitgegeben. Ich denke, auch dadurch mein Vater leider verstorben ist vor 4 Jahren an Krebs, habe ich auch viel Leid und viel Verarbeitung in die Songs gesteckt, die für mich eigentlich auch der größte Bezug war, natürlich mein Vater im Endeffekt dann waren. Ist halt ist relativ Wunderpunkt auch für mich, dementsprechend auch bis jetzt immer noch schweres Thema. Aber ich denke, durch meinen Vater, durch diesen Einfluss von zum Beispiel Simon & Garfunkel oder Phil Collins, sind für mich immer so ganz, ganz starke Themen, die auch für mich jetzt in Zukunft auch weiter für meine Musik und auch für Reichenbach, meine Heimat, was ich hier erlebt habe, was jetzt so mich geprägt hat, um so den Weg der Musik zu gehen oder gehen zu wollen. Genau, das bedeutet für mich im Endeffekt eigentlich Musik, meinen ganzen Geist eben festzuhalten und das, was ich gerade denke, in den Song zu packen und dann auszuschreien. Gerade weil ich vorhin erwähnt habe, mit der Musikproduktion alles ein bisschen aufregend zur Zeit. Wir sind jetzt bald eine Woche mit dem Team aus Köln von Dirk Studios, wo der Sohn, witzigerweise der Sohn von dem Hauptproduzenten von den Scorpions ist. Die haben mich damals angeschrieben auf Instagram und mit denen habe ich jetzt schon ein paar Songs produziert und wir machen jetzt ein Album bzw. eine EP. Und das wird alles in Belgien passieren. Das ist wirklich alles sehr aufregend, jetzt Anfang August. Wenn ich euch abgeholt habe mit meiner ganzen Story, mit meinem Storytelling, mit meiner Musik, schaut doch gerne auf meinen Socials vorbei, auf Instagram oder auf TikTok. Unter Paskow Official bin ich da zu finden. Natürlich gerne auch auf Spotify. Da kommen alle Songs raus, die jetzt irgendwie Bewandtnis haben, die mir am Herz liegen. Und vielen, vielen Dank und macht's gut. Vielleicht bis bald.

0: kommen wir wieder zu Ihnen zurück.
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1: Die Uhr schlägt 5 vor 12. 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
2: 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In der Nacht zum heutigen Freitag ist das Vereinsheim im Kaninchenpark in der Sandbergstraße Wilkau-Haslau bei einem Brand schwer beschädigt worden. Gegen 1.29 Uhr wurde die Feuerwehr alarmiert. Beim Eintreffen der Einsatzkräfte stand das Gebäude bereits in Vollbrand.
3: Genau, also die Feuerwehr wurde gegen ca. 1.30 Uhr zum Vollbrand eines Gebäudes in die Sandbergstraße 4 gerufen. Vor Ort bestätigte sich die Lage, da stand bereits das Vereinsheim des Kaninchenparkes in Vollbrand im Bereich des Dachgeschosses. Wir wurden zusammen mit der Feuerwehr Reinsdorf, Vielau, Friedrichsgrün, Silberstraße, Kulitsch und der Leiter der Berufsfeuerwehr Zwickau hierher alarmiert. Der Einsatz dauerte bis in die Morgenstunden, dauert auch jetzt noch an mit den restlichen Arbeiten. Wir waren insgesamt ca. 80 Einsatzkräfte im Einsatz.
4: Der Schaden, die Ausmaße, Totalschaden, nur noch Abriss?
3: Also nach der derzeitigen Einschätzung ist am Gebäude leider nichts mehr zu retten und müssen von dem Totalschaden ausgehen.
2: Verletzt wurde bei dem Feuer niemand. Das Vereinsheim wurde unter anderem für private Feiern sowie Rassekaninchen-Ausstellungen genutzt. Eigentlich sollte dort bereits an diesem Wochenende ein Sommerfest mit Live-Musik stattfinden. Zur Brandursache ermittelt nun die Polizei. Bereits in den frühen Morgenstunden haben engagierte Bürger aus Wilkau-Haslau einen Spendenaufruf ins Leben gerufen. Sie erinnern daran, dass das Gartenheim für viele Menschen ein Ort voller Erinnerungen gewesen sei. Ein Treffpunkt für Feiern, Ausstellungen und das Vereinsleben. Mit den Spenden soll der Wiederaufbau des durch den Brand schwer beschädigten Gebäudes unterstützt werden. Im letzten Jahr wurde in Zwickau nach über dreijähriger Bauzeit das ehemalige Schockenkaufhaus feierlich eingeweiht. Kurze Zeit später konnten dann auch die Baumaßnahmen um den Gebäudekomplex herum am Marienplatz fertiggestellt werden. Die offizielle Freigabe des neu gestalteten Areals erfolgte am 28. November 2025. Voller Stolz zeigte man sich seitens der Stadt Zwickau, hier hochwertige Granitpflastersteine verlegt zu haben, den Bergahorn erhalten und ein neues Wasserspiel installiert zu haben. Neben neuen Sitzgelegenheiten wurden auch neue Hochbeete errichtet. Die Freude zur Einweihung des Platzes war also groß, bis die ersten Sorgen zum Vorschein kamen. Der neu gestaltete Marienplatz lädt geradezu zum Verweilen ein. Schattige Plätzchen, Sitzgelegenheiten, viel Grün. Doch schon einige Zeit nach der offiziellen Eröffnung wurde sich seitens der Händler, Anwohner und Passanten immer wieder über Lärmbelästigung, Alkoholismus, Vermüllung, Streitigkeit

0: Toiletten, Vandalismus und Urinieren beschwert. Der Platz wurde zunehmend Treffpunkt für vor allem größere Gruppen von Jugendlichen. Seit Januar diesen Jahres sind bereits 80 Ordnungswidrigkeiten und 14 Rettungseinsätze zu verzeichnen. Aus diesem Grund erließ die Stadt Zwickau Anfang Juli ein Alkoholverbot für das Areal des Marienplatzes, Marienstraße und Mariengässchen, den Domhof und einen Teilbereich der inneren Plauenschen Straße. Da die Stadt dieses Verbot nur für einen Monat beschließen durfte und die Maßnahme jedoch so langsam Früchte trägt, wurde am gestrigen Donnerstag eine Sonderstadtratssitzung einberufen, um dieses Alkoholverbot um weitere 2 Jahre zu verlängern. Dieses gilt täglich von 15 bis 23 Uhr. Diese Maßnahme wurde letztlich vom Stadtrat ohne Gegenstimmen bei 2 Enthaltungen beschlossen.
1: Ja, und jetzt sind wir hier bei Mede direkt am Marienplatz. Und Sie waren ja einer der Ersten mit, die gesagt haben, hier stimmt was nicht, hier muss was getan werden.
2: Ja, das auf jeden Fall. Also wir haben ja schon von Anfang an gemerkt, dass sich da was verändern muss. Wir waren ja froh, dass bei uns weder Glasscheiben noch sonstiges eingeschlagen wurden, aber bei Nachbarn ist es passiert, es lag immer wieder Müll mit da. Es gab immer wieder Polizeieinsätze, der Krankenwagen musste kommen, weil Alkoholvergiftungen auf dem Platz waren, hinuriniert wurde und was nicht alles. Also wir sind sehr, sehr froh, dass da was passiert ist, weil so hat es natürlich auch Kunden abgeschreckt.
1: Das war ja jetzt erstmal für einen Monat. Gestern hat der Stadtrat ja beschlossen, einstimmig mit 2 Enthaltungen, dass das jetzt für 2 Jahre gilt. Sie finden es gut. Und was ist Ihre Erwartungshaltung?
2: Ich finde es auf jeden Fall gut. Es ist wirklich schön, dass es so umgesetzt hatten, weil wäre das nicht passiert, hätten wir natürlich genau wieder diese Problematik gekriegt. Was wir nur hoffen, dass trotzdem noch eine Polizeipräsenz mit bleibt. Weil wenn das wegfällt, glauben wir halt wiederum, dass es dann zwar dieses, also den Alkoholverbot gibt, also sich dann keiner dran hält, wenn jemand da ist, der es kontrolliert.
1: Es soll ja auch überwacht werden, man wird nach 2 Jahren ein Fazit ziehen oder vielleicht auch schon eher. Andere Stadträte haben angeregt eine Videoüberwachung. Was würden Sie davon halten?
2: Wird man mega finden, weil wenn dann trotzdem noch was passiert, wie kaputte Scheiben, Graffiti, sonstiges, kriegt man vielleicht auch mal heraus, wer es ist. Man muss dann nicht nur gucken, wie man das halt wieder repariert kriegt oder halt gereinigt.
1: Haben Sie denn gemerkt, dass nach der Eröffnung des Platzes hier der Kundenzustrom wieder ein besserer war? Sie mussten ja trotzdem während der Baumaßnahmen leiden.
2: Ja, es ist besser geworden. Es war dann auch schön, dass es wieder aufwärts ging. Dann kam ja natürlich die Problematik mit dem starken Alkoholkonsum, den Verträgen des Platzes und was nicht allem. Aber seitdem halt auch wieder das Alkoholverbot da ist, merken wir halt auch wieder einen Aufwärts. Es war jetzt immer wieder wie ein kleiner Wellengang. Es wird gut und dann wird es wieder schlecht.
3: Naja, das gibt es ein Für und Wider. Wenn jemand zum Feierabend ein Bier trinkt oder so auf dem Platz und sitzt auf einer Parkbank, finde ich nicht schlimm. Aber im Rahmen dessen kommt es natürlich zu Ausschreitungen und so. Und da finde ich es schon sinnvoll, wenn das erweitert wird und auch so beibehalten wird.
1: Ja, Sie haben es sicher auch gehört, Alkoholverbot jetzt für 2 Jahre verlängert.
4: Das ist richtig so. Gucken Sie mal, wie das hier aussah. Das war doch nicht mehr ansehnlich. Vor allem, wenn hier Touristen herkommen und sagen, was ist denn das für Dreckstall? Ja.
1: Also gute Sache.
4: Ja, richtig.
5: Sieht momentan ganz gut aus hier, würde ich sagen. Und wenn wir das Alkoholverbot irgendwie zukriegen, auch, es müsste auch ein Rauchverbot sein. Denn die Zigarettenkippen, die hängen immer noch rum.
1: Ja, Sie haben es sicher gehört, Alkoholverbot wurde jetzt auf 2 Jahre festgesetzt. Wie haben Sie es denn vorher wahrgenommen?
6: Ich fahre manchmal zu Rewe, habe aber nichts gesehen, aber viel gehört. Viel gehört. Also, dass dann hier Müll rumlag und ja, also ich finde es in Ordnung, dass es so ist.
1: Ja, Spezialitäten vieler Art finden wir jede Woche hier wieder in Zwickau, direkt am Platz vorm Rewe. Und Sie haben sicher auch wahrgenommen, wie es hier aussah, was sich hier getan hat.
7: Ja, also es war halt immer ein unmöglicher Zustand hier. Überall lag Müll rum. Es waren hier immer Jugendliche, die also hier Flaschen zerschlagen haben und ein unheimlicher Radau immer. Es gab immer wieder Gespräche mit den Leuten. Ich bin hingegangen, habe gefragt, hier könnt ihr nicht ein bisschen leiser machen, könnt ihr euch nicht zusammenreißen. Aber da wurde man immer nur weggeschickt und dumme Sprüche gemacht. Und dann ist das jetzt sehr gut, dass hier also für die nächsten 2 Jahre das Alkoholverbot stattfindet. Obwohl wir heute natürlich auch schon wieder gesehen haben, dass heute Vormittag hier schon Leute saßen wieder und Alkohol getrunken haben. Also ganz schlimm ist ja, dass dieser wunderschöne Platz jetzt als Müll total vermüllt wird. Die Leute von der Stadt geben sich hier die größte Mühe und machen an dem Baum hier das Beet und die Hochbeete immer wieder sauber. Aber es dauert nicht lange, da liegen

0: kleines Kinderfahrrad lag drin, ein Bobbycar lag drin. Das wird also total als Müllplatz benutzt, als Ablage. Es sieht ganz schlimm aus. Wenn wir morgens 6:30 da sind, ist der ganze Platz hier mit Flaschen und mit Dreck und mit Papier. Und oftmals auch nehme ich an, dass das Eis ist, was runtergefallen ist, oder Getränke, Cola, das klebt alles. Also die Stadt gibt sich Mühe, hier was zu machen. Aber es ist wirklich im Moment noch nicht so, wie wir uns das wünschen würden.
1: Manche Stimmen im Stadtrat fordern ja auch eine Videoüberwachung. Wie würden Sie dazu stehen?
0: Auf jeden Fall. Also für mich persönlich wäre das also eine sehr gute Lösung, weil die Leute denken immer hier, das wäre Überwachungsstaat in dem Fall. Aber es gibt Plätze, die müssen einfach überwacht werden. Und gerade hier vor dem Rewe, wo hier die Getränke eben ständig geholt werden, da wäre das ganz wichtig, eine Überwachung zu haben.
1: Ja. Gestern hat der Stadtrat beschlossen, weitere 2 Jahre dieses Alkoholverbot auszusprechen. Wie findet ihr sowas als junge Leute?
2: Also ich finde es tatsächlich sehr super. Also man fühlt sich eigentlich auch tatsächlich unwohl dann abends, vor allem bei den Leuten, die viel trinken. Finde ich eigentlich ganz gut.
3: Ja, ich bin derselben Meinung. Muss ja Ordnung schaffen und ich finde die Regel eigentlich ganz gut.
4: Ich finde das richtig, ne, weil das sieht dann immer aus hier und dann auch diese Schlägerei. Also ich finde das korrekt.
1: Und Sie?
5: Ich bin derselben Meinung, dass das alles in Ordnung ist.
1: Ja. Denn es ist ja wirklich schön für die Stadt geworden. Touristen kommen hierher und es ist ja auch ein Aushängeschild.
4: Ne? Ja, das sieht ja dann immer aus. Man sieht es ja, ne, ist noch nicht ganz weg, aber es sieht schon mal besser aus als
5: vorher. Vor allem können Sie es viel mehr machen, ne? Überall. Dass das immer alles sauber bleibt, ne? Dass die Leute dann auch kommen. Die freuen sich ja auch. Ne?
1: Und jetzt sind wir bei unserem Lieblingsitaliener um die Ecke. Und auch hier hat man gehört, dass dieses 2-jährige Alkoholverbot für den Platz hier ausgesprochen worden ist. Wie finden Sie es?
6: Ich finde es sehr gut, weil ich bin ziemlich lange hier. Und diese Probleme, was die Jugend hier vor uns da machen, waren bevor die Rewe oder bevor der Platz gemacht ist, waren es nicht und war ganz ruhig. Ob das ein Syndrom ist nur von diesen Großmärkten, wo die da sind, und gibt es nur solche Probleme, das weiß ich nicht. Aber das Entscheidung ist, finde ich, gut und ich denke, werde was bringen.
1: Es muss was bringen, es muss auch für Sie was bringen. Sie sind Unternehmer hier, Sie haben ein Restaurant und das schreckt ja auch die Leute ab und Sie leben ja davon, dass Sie Gäste, dass Sie die Touristen ziehen.
6: Natürlich. Überall, wo es keine Ruhe ist und Krawalle gibt, gibt kein Tourismus, keine Gastronomie. Gastronomie ist eigentlich soll eine Relax sein, eine Wohlbefinden für die Menschen. Und wenn das Umgebung das nicht das entsprechende ist, die Gastronomie geht es runter. Es ist so. Und ich hoffe, dass wir das was bringen. Ich danke an eure Anfrage. Buona giornata.
7: Nun wird sich zeigen, wie sich diese Zustände entwickeln. Man wird den Bereich auch weiterhin verstärkt im Fokus behalten. Sollte sich die Lage nicht verbessern oder gar noch verschlimmern, müsse man über weitere Maßnahmen nachdenken. So zum Beispiel über eine mögliche Videoüberwachung in diesem Bereich. Dieses Thema forciert vor allem CDU-Fraktionsvorsitzender Michael Luther. Der Fraktionschef der Zwickauer AfD, Wolfgang Elsel, forderte noch dazu eine Waffenverbotszone. Beide Themen standen zur gestrigen Sitzung nicht auf der Tagesordnung. Oberbürgermeisterin Constanze Arndt hofft nun auf etwas mehr Ruhe und Ordnung in Zwickaus Innenstadt und appellierte an alle Menschen, sich für das Wohl der Stadt einzubringen, für Sauberkeit zu sorgen und nicht wegzuschauen.
8: Kunst hat heutzutage viele Gesichter. Es muss nicht unbedingt die Ölfarbe auf der großen Leinwand sein. Bei Eda Aslan, Preisträgerin des Max-Pechstein-Förderpreises 2025, sind es zum einen vergessene Fotonegative aus Archiven, zum anderen mundgeblasene Glasbehälter. Am Samstag eröffnet ihre Ausstellung in der Domhofgalerie im Zwischenraum.
9: Die Freude war riesengroß bei der türkischstämmigen Hamburger Künstlerin Eda Aslan, als sie den Max-Pechstein-Förderpreis 2025 aus den Händen der Oberbürgermeisterin erhielt. Schon bei der Rede ihrer Nominatorinnen Lisa Demel und Marie-Sophie Dorsch vom Verein Halle für Kunst in Lüneburg wurde die außergewöhnliche Praxis von Eda Aslan deutlich. Tears are falling, but never touching each other. Also Tränen fallen, berühren sich aber nicht. Basiert auf mundgeblasenen Gläsern.

0: Gläsern, die historischen orientalischen Tränenfängern nachempfunden sind. Dank des Holzfußbodens im Altbau lässt sich nachweisen, es ist echtes Wasser, und zwar Mittelmeerwasser. Nach dem Verdunsten hinterlässt es Spuren aus Meersalz. Das und auch eine weitere Installation begeistert nicht nur die Kuratorin.
1: Wir freuen uns sehr, dass Eda Aslan aus Hamburg zu uns gereist ist, um ihre mehrteilige Installation hier in das Interim der Kunstsammlungen zu bringen und aufzubauen. Wir haben hier unter anderem 72 Drucke von ihr, die wir hier an der Wand zeigen können. Die basieren auf gefundenen Negativen, nicht entwickelte Filme, analoge Filme aus damals noch analogen Kameras. Eda Aslan arbeitet sehr gerne mit dem Spannungsverhältnis aus Vergangenheit und Zukunft und arbeitet trotzdem im Jetzt. Und da ist natürlich dieses Bild, was auch jeder, glaube ich, relativ gut nachvollziehen kann, eines vergessenen Fotonegatives, was sich durch chemische Prozesse im Laufe der Zeit bis zur Unkenntlichkeit verändert hat und die sie jetzt aufbereitet hat, gedruckt hat und neu arrangiert hat, als Zeichen der fortschreitenden Kontinuität eben im Spagat zwischen: Man hat mal ein Foto gemacht, was man eigentlich, oder einen Moment wollte man gern festhalten mit der Kamera, hat dann es aber trotzdem nicht für wichtig erachtet oder so wichtig erachtet, es entwickeln zu lassen. Und heute, Jahre oder Jahrzehnte später, erweckt man es zu neuem Leben, auch wenn es sich vom ursprünglichen Gehalt völlig entfernt hat, weil man sieht nichts mehr. Es ist so ein rein abstraktes Gebilde, was man sieht. Erhebt man es heute noch zum Kunstwerk, bearbeitet es, man bringt die Vergangenheit ins Jetzt, und es ist ein lockerer Prozess, denn sie arbeitet mit nicht nur privaten Archiven, sondern auch institutionellen öffentlichen Archiven und lässt sich von überall her alte Filmrollen oder Negative geben. Und so wird die Arbeit ständig aktualisiert und fortgeschrieben und bringt eben die Vergangenheit immer wieder ins Jetzt und eben auch in die Zukunft.
0: Kunst ist ja auch immer ein Spiegel ihrer Zeit. Wenn man sieht, die großen Gemälde der Renaissance sieht, das war halt Öl auf Leinwand. Und heutzutage ist die Technik da regelrecht mit eingezogen.
1: Genau. Künstler heutzutage haben die Herausforderung, dass sie natürlich neue Wege bestreiten wollen und müssen. Es war alles schon mal da gefühlt. Aber bei Eda Aslan ist es tatsächlich ein Markenzeichen, dass sie medienübergreifend arbeitet mit verschiedenen Techniken, mit verschiedenen Materialien. Sie beschränkt sich nicht nur auf Drucke, nicht nur auf Arbeit auf Papier. Sie hat Malerei, Bildhauerei studiert, Time-Based Media im Masterstudiengang in Hamburg angeschlossen. Wie wir auch hier im Interim sehen können, arbeitet sie auch mit mundgeblasenem Glas, mit Wasser, mit Metall. Also sie ist wirklich nicht auf ein Medium festgelegt. Es geht bis zum Gedicht, selbstverfassten Gedicht, zur Audioinstallation. Aber was typisch für sie ist, eben diese Verschränkung zwischen Vergangenheit und Zukunft, aber immer in der Relevanz von heute, in ihrer ganz persönlichen Sichtweise, mit ihrer persönlichen Geschichte. Sie ist in Istanbul geboren, hat selber als Migrantin in Deutschland natürlich Erfahrungen gemacht, und die lässt sie einfließen in ihre Arbeiten.
0: Zu sehen sind diese Arbeiten ab dem 1. August im Zwischenraum in der Ausstellung Between Grey and Blue, Between Dust and Rock. Zuzüglich gibt es noch ein ansprechendes Rahmenprogramm mit Diskussionen, Workshops und mehr.

0: Glück auf zu Kubna, unser Erzgebirge. Heute in der Sendung. Eine junge Frau, zu der unser Titel passt. Kubna, unser Erzgebirge. Los geht's aber mit einem speziellen Wanderweg.
1: Nun, gerade im Sommer spüren wir sie wieder von ihrer vollen Breitseite. Die Sonne beschert uns besonders zu dieser Jahreszeit mit ihrer Wärme und sorgt dafür, dass auf unserer Erde sämtliche Pflanzen gedeihen. Auch mit der Sonne beginnt der bekannte Planetenwanderweg in Ehrenfriedersdorf, bei dem man einen informativen und geschichtlichen Einblick in die Entstehung unseres Sonnensystems erlangt. Der Weg führt bis nach Trebach zum Planetarium, wo man dann auch nochmal einen genaueren Blick ins All werfen kann. Wie schon gesagt, beginnt der Weg bei der Sonne in Ehrenfriedersdorf. Von dort hat man einen guten Blick über den Ort. Die Sonne ist das Herz unseres Sonnensystems, sie entstand vor etwa 4,6 Milliarden Jahren und erhält rund 99,8% der Gesamtmasse des Sonnensystems. Mit ihrem gewaltigen Schwefelfeld hält sie alle Planeten auf ihren Bahnen. Im Inneren der Sonne herrschen Temperaturen von etwa 15 Millionen Grad Celsius. Dort verschmelzen Wasserstoffatome zu Helium, ein Prozess, der als Kernfusion bezeichnet wird und dabei enorme Mengen an Energie freisetzt. Diese Energie erreicht die Erde als Licht und Wärme und macht das Leben auf unserem Planeten überhaupt erst möglich. Die Oberfläche der Sonne ist mit etwa 5500 Grad Celsius deutlich kühler als ihr Inneres. Immer wieder kommt es zu gewaltigen Sonneneruptionen, bei denen riesige Mengen geladener Teilchen ins All geschleudert werden. Treffen sie auf das Magnetfeld der Erde, entstehen beeindruckende Polarlichter. Ohne die Sonne gäbe es keine Jahreszeiten, kein Wetter und kein Leben, wie wir es kennen. Von der Sonne sind es dann nur noch wenige Meter bis zum Merkur. Der Merkur ist der kleinste und sonnennächste Planet unseres Sonnensystems. Ein Jahr dauert hier gerade mal 88 Erdtage. So schnell umrundet er die Sonne. Trotzdem dauert ein einzelner Tag auf dem Merkur, also von Sonnenaufgang bis Sonnenuntergang, unglaubliche 176 Erdtage. Die Temperaturen können kaum extremer sein. Tagsüber steigt das Thermometer auf bis zu 430 Grad Celsius, während es nachts auf etwa minus 180 Grad fällt. Der Grund dafür ist die fast vollständig fehlende Atmosphäre, die keine Wärme speichern kann. Seine Oberfläche ähnelt stark der unseres Mondes und ist von unzähligen Einschlagskratern übersät. Überraschenderweise entdecken Wissenschaftler in dauerhaft schattigen Kratern an den Polen sogar Wassereis. Obwohl Merkur der Sonne am nächsten ist, eine Reise dorthin wäre also alles andere als gemütlich, aber wissenschaftlich äußerst spannend. Bereits vom Merkur aus sieht man dann schon die nächsten zwei Planeten. Der erste ist die Venus. Die Venus wird oft als Schwesterplanet der Erde bezeichnet, denn sie ist fast genauso groß. Doch tatsächlich ist sie der lebensfeindlichste Planet unseres Sonnensystems. Eine dichte Atmosphäre aus Kohlendioxid erzeugt einen extremen Treibhauseffekt. Dadurch herrschen auf der Oberfläche Temperaturen von rund 465 Grad Celsius, heiß genug, um Blei zu schmelzen. Hinzu kommt ein Luftdruck, der etwa 90 Mal höher ist als auf der Erde. Besonders ungewöhnlich ist auch ihre Rotation, die Venus dreht sich rückwärts. Auf ihr würde die Sonne also im Westen aufgehen und im Osten untergehen. Außerdem dauert ein Venustag länger als ein Venusjahr. Hinter ihren dichten Wolken verbirgt sich eine Landschaft mit riesigen Vulkanen und weiten Ebenen. Wegen ihrer enormen Helligkeit ist die Venus häufig schon kurz nach Sonnenuntergang oder vor Sonnenaufgang mit bloßem Auge am Himmel sichtbar. Der zweite Planet ist dann die Erde, bei der man auch unter anderem interessante Fakten zum Mond lesen kann. Die Erde ist der einzige bislang bekannte Planet, auf dem Leben existiert. Rund 71% ihrer Oberfläche sind von Wasser bedeckt, daher wirkt sie aus dem All wie ein blauer Planet. Sie besitzt eine sauerstoffreiche Atmosphäre, die Leben ermöglicht und gleichzeitig vor schädlicher Sonnenstrahlung schützt. Der Mond stabilisiert die Erdachse und sorgt für regelmäßige Gezeiten. Im Inneren der Erde befindet sich ein heißer Eisenkern, der ein starkes Magnetfeld erzeugt. Dieses schützt unseren Planeten vor dem Sonnenwind. Die Erde ist mittlerweile etwa 4,5 Milliarden Jahre alt und hat in dieser Zeit unzählige Veränderungen erlebt. Von gewaltigen Vulkanausbrüchen über Eiszeiten bis hin zur Entwicklung komplexer Lebewesen. Verglichen mit den anderen Planeten unseres Sonnensystems ist die Erde bisher einzigartig. Sie vereint flüssiges Wasser, eine lebensfreundliche Temperatur und die richtigen chemischen Voraussetzungen für eine enorme Artenvielfalt. Nun geht es ein Stückchen weiter und nach einer kurzen Distanz finden wir auch schon den Mars. Durch den recht steilen Anstieg kann man dann das Tal immer besser überblicken. Der Mars wird wegen seines rosafarbenen Bodens auch der rote Planet genannt. Seine charakteristische Farbe stammt vom Eisenoxid, also Rost im Gestein. Auf dem Mars befindet sich der höchste bekannte Vulkan unseres Sonnensystems, der Olympus Mons. Er ist rund 22 Kilometer hoch und damit fast dreimal so hoch wie der Mount Everest. Außerdem besitzt der Mars mit dem Valares Marineris eines der größten Canyonsysteme überhaupt. Hinweise deuten darauf hin, dass vor Milliarden Jahren Flüsse und Seen über seine Oberfläche flossen. Heute ist der Planet trocken und kalt. Doch an seinen Polen gibt es große Eisvorkommen. Mehrere Rover erforschen derzeit den Mars auf der Suche nach Spuren früheren Lebens. Viele Raumfahrtagenturen planen sogar bemannte Missionen, die den Mars in den kommenden Jahrzehnten zu einem der spannendsten Ziele der Raumfahrt machen könnten. Der nächste Planet ist dann schon noch ein gutes Stück weiter entfernt. Es ist der Jupiter, der größte aller Planeten unseres Sonnensystems. Er ist so riesig, dass mehr als 1300 Erden in ihn hineinpassen würden. Trotzdem besteht er hauptsächlich aus Wasserstoff und Helium und besitzt keine feste Oberfläche. Besonders bekannt ist der große rote Fleck, ein gigantischer Sturm, der seit mindestens 300 Jahren tobt und größer als die Erde ist. Jupiter verfügt über ein extrem starkes Magnetfeld und mehr als 90 bekannte Monde. Einer davon ist Europa, unter dessen dicker Eiskruste sich vermutlich ein gewaltiger Ozean aus flüssigem Wasser verbirgt. Wissenschaftler vermuten dort sogar Bedingungen, unter denen einfaches Leben möglich sein könnte. Jupiter wirkt außerdem wie ein kosmischer Schutzschild. Seine enorme Schwerkraft lenkt viele Kometen und Asteroiden ab und schützt dadurch die inneren Planeten, darunter auch die Erde, vor zahlreichen Einschlägen. Von Jupiter aus kann man dann schon in Richtung Drehbach schauen. Nun geht es jedoch weiter zum Saturn. Saturn ist vor allem für sein beeindruckendes Ringsystem bekannt. Die Ringe bestehen aus Milliarden Eis- und Gesteinsbrocken, die von winzigen Staubkörnern bis hin zu hausgroßen Felsstücken reichen. Obwohl sie riesig erscheinen, sind sie an vielen Stellen nur winzige Dutzend Meter dick. Saturn ist der zweitgrößte Planet unseres Sonnensystems und besteht überwiegend aus Wasserstoff und Helium. Seine Dichte ist sogar geringer als die von Wasser, theoretisch würde Saturn in einem ausreichend großen Ozean schwimmen. Der Planet besitzt weit über 100 bekannte Monde, besonders spannend ist Titan, der größte Mond des Saturns, er besitzt eine dichte Atmosphäre und Seen aus flüssigem Methan. Kein anderer Mond im Sonnensystem ähnelt der Erde in einigen Eigenschaften so sehr wie Titan, weshalb er für die Forschung von besonderem Interesse ist. Auf dem Pfad findet man aber nicht nur interessante Fakten zu den einzelnen Planeten, sondern auch Informationen über die Entstehung der Erde und wie sich das Leben darauf entwickelt hat. Zudem hat man immer noch ein schönes landschaftliches Bild zum Entspannen. Als nächstes treffen wir auf den Uranus. Uranus ist ein wahrer Außenseiter unter den Planeten. Seine Rotationsachse ist fast vollständig gekippt, etwa 98 Grad. Dadurch scheint der Planet förmlich auf der Seite durch das Sonnensystem zu rollen. Diese ungewöhnliche Lage sorgt dafür, dass die Pole jeweils 42 Jahre lang ununterbrochen von der Sonne beleuchtet werden oder in völliger Dunkelheit liegen. Uranus erscheint blaugrün, weil Methan in seiner Atmosphäre rotes Licht absorbiert. Mit Temperaturen von bis zu minus 224 Grad Celsius gehört er zu den kältesten Planeten überhaupt. Auch Uranus besitzt ein Ringsystem, das allerdings deutlich dunkler und schwerer zu erkennen ist als das des Saturn. Bis heute wurde Uranus nur einmal aus der Nähe besucht, von der Raumsonde Voyager 2 im Jahr 1986. Viele seiner Geheimnisse warten daher immer noch auf ihre Entdeckung. Der letzte oder auch der vorletzte Planet, bevor man auf das Planetarium trifft, ist der Neptun. Von da aus ist es dann gar nicht mehr weit. Neptun ist der äußerste Planet unseres Sonnensystems und rund 4,5 Milliarden Kilometer von der Sonne entfernt. Ein Sonnenumlauf dauert deshalb 165 Erdjahre. Trotz der großen Entfernung herrschen auf Neptun die stärksten Winde im gesamten Sonnensystem. Die erreichen Geschwindigkeiten von über 2000 Kilometern pro Stunde, schneller als ein Düsenflugzeug. Wie Uranus erscheint auch Neptun aufgrund des Methans in seiner Atmosphäre tiefblau. Im Inneren vermuten Wissenschaftler enorme Druckverhältnisse, unter denen Kohlenstoff zu Diamanten gepresst werden könnte. Diese Diamanten könnten sogar wie Regen in tiefe Schichten des Planeten fallen. Neptun besitzt zahlreiche Monde, von denen Triton der bekannteste ist. Dieser umkreist den Planeten entgegen seiner Rotationsrichtung und gilt deshalb vermutlich als eingefangenes Objekt aus dem Kuipergürtel. Bis heute wurde auch Neptun nur einmal von einer Raumsonde aus der Nähe besucht.

ganzen Planeten beobachtet man aber am besten in einem Planetarium. Dort angekommen erwartet uns auch schon der letzte Himmelskörper unseres Sonnensystems. Pluto galt viele Jahrzehnte als der 9. Planet unseres Sonnensystems. Erst im Jahr 2006 wurde er von der Internationalen Astronomischen Union offiziell als Zwergplanet eingestuft. Der Grund: obwohl Pluto die Sonne umkreist, hat er seine Umlaufbahn nicht von anderen Himmelskörpern freigeräumt. Eine Voraussetzung für den Status eines Planeten. Pluto befindet sich im Kuipergürtel, einer riesigen Region aus Eis- und Gesteinskörpern jenseits des Neptun. Ein Umlauf um die Sonne dauert ganze 248 Erdjahre. Auf seiner eisigen Oberfläche herrschen Temperaturen von etwa minus 230 Grad Celsius. Besonders beeindruckend ist die helle herzförmige Ebene Tambo Regio, die 2015 von der Raumsonde New Horizon entdeckt wurde. Pluto besitzt außerdem 5 bekannte Monde. Der größte von ihnen, Charon, ist so groß im Verhältnis zu Pluto, dass beide Himmelskörper einen gemeinsamen Schwerpunkt außerhalb von Pluto umkreisen. Auch wenn Pluto heute kein offizieller Planet mehr ist, zählt er zu den faszinierenden Welten unseres Sonnensystems und hält noch viele Geheimnisse für die Wissenschaft bereit. Also, wenn Sie, liebe Zuschauer, selbst ein bisschen forschen wollen, dann lohnt sich der Planetenwanderweg von Ehrenfriedersdorf nach Drehbach auf jeden Fall.

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1: Gleich stellen wir eine junge Frau vor, zu der der Titel dieser Sendung passt. Kuckner, unser Erzgebirge. Und auch in Sachen Physiotherapie wird in unserer Region Beachtenswertes geboten.
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3: Glück auf bei Erzgebirge erleben. Heute widmen wir uns dem Buchstaben D wie durchkneten. Und dazu sind wir nach Laudau gekommen zu der Physiotherapie Physioaktiv.
4: Die Praxis Physioaktiv unter der Leitung von Susanne Kasunki besteht seit 2016. Mit der Übernahme zweier Standorte in Lauter-Bernsbach setzte sie den Grundstein für genau die Physiotherapie, die inzwischen seit 10 Jahren Patientinnen und Patienten auf ihrem Weg zurück zu mehr Gesundheit begleitet. Neben der Stelle in der Anton-Günther-Straße 15 ist Susanne stets in der Dietrich-Bonhoeffer-Straße 11 anzutreffen.
5: Ich bin ein sehr sozialer Mensch. Ich wollte immer schon gerne Menschen helfen und habe mich immer wohl gefühlt, wenn ich etwas Gutes tun konnte. Und das hat mich eigentlich dazu bewegt, in die Richtung Physiotherapie zu gehen. Dann war ich ja auch mal eine gesamte Zeit lang oder eine längere Zeit ja nicht gleich selbstständig, sondern erstmal normale Angestellte. Und da habe ich auch schon sehr, sehr viel mitgenommen in dem Bereich. Dann kam es halt dazu, dass ich hier gearbeitet habe. Natürlich waren die Räume noch nicht so. Und meine Chefin hat mich damals gefragt, möchtest du die beiden Praxen übernehmen? Da habe ich gesagt, ich traue mir das zu. Ja, ich will. Und habe das dann einfach angegangen, obwohl im Hinterkopf immer auch ein kleines bisschen Angst da war, weil man weiß ja nie, gelingt dir das alles. Meine Vorstellungen hatte ich damals schon, aber es ist halt immer noch im Hinterkopf manchmal so, schaffst du das? Gelingt dir das? Gehst du jetzt den richtigen Weg?
4: Rückenschmerzen zählen dabei zu den häufigsten Beschwerden, mit denen die Menschen die Praxis aufsuchen. Doch häufig liegt die Ursache nicht dort, wo der Schmerz tatsächlich spürbar wird. Deshalb betrachtet das Team den Körper immer als Ganzes. Haltung, Gelenke, Wirbelsäule oder auch der berufliche Alltag der Patientinnen und Patienten fließen in die Behandlung mit ein. Fotos helfen dabei, Fehlstellungen wie Skoliosen oder Veränderungen im Bereich von Schultern, Kiefer und Kopfhaltung

0: sichtbar zu machen und die Therapie individuell anzupassen. Neben den klassischen physiotherapeutischen Behandlungen gehören auch Reha-Sportangebote in Zusammenarbeit mit dem Fitnessstudio Kraftwerk 24 zum Konzept. Ziel ist es, die Patientinnen und Patienten nicht nur kurzfristig zu behandeln, sondern sie langfristig auf ihrem Weg zu mehr Beweglichkeit und Wohlbefinden zu begleiten. Neben den klassischen physiotherapeutischen Behandlungen setzt Physioaktiv auch auf moderne Diagnose- und Therapieverfahren. Drei davon konnten wir uns vor Ort genauer ansehen. Bei einer VNS-Analyse wird beispielsweise das vegetative Nervensystem gemessen. Während der Behandlung bleibt der Patient ruhig im Zimmer sitzen, sodass die Ergebnisse möglichst wenig von äußeren Umständen beeinflusst werden. Die Auswertung soll Hinweise darauf geben, wie der Körper auf Belastung und Erholung reagiert. Anhand der erhaltenen Ergebnisse können die Patientinnen und Patienten ihre Arztpraxen aufsuchen und dort eine gezielte, weiterführende Behandlung erhalten. Zum Spektrum gehört außerdem eine Lasertherapie mit einer Monolaser-Akupunktursonde. Dabei wird gezielt an bestimmten Körperregionen gearbeitet, um die physiotherapeutische Behandlung zu erweitern. Ergänzt wird das Angebot durch ästhetische Anwendungen wie die Kryolipolyse, anhand derer hartnäckige Fetteinlagerungen im Körper behandelt werden können.
1: Viele Patienten gehen zu einer OP, haben aber zum Beispiel noch andere Probleme wegen Diabetes, wegen Tumoren. Viele haben Krebserkrankungen. Na, da passt man dann natürlich, ich sage jetzt mal, das Trainingsniveau auf den Patienten, gestaltet man das auf den Patienten zugeschnitten. Die gelenkumgreifende Behandlung ist sehr, sehr wichtig und es ist halt dann, man muss schauen, was für ein Patient steht vor einem und wo man dann sagt, so, das geht bei dir nicht. Wir arbeiten zum Beispiel auch nach Operationen sehr gern mit unserer BEMER-Therapie, das ist Magnetfeld-Mikrozirkulation, aber da dürfen halt Patienten leider nicht drauf, die eine Epilepsie haben, die einen Herzschrittmacher haben oder Herzrhythmusstörungen. Und das erfragen wir mit einem Anamnesebogen, wenn die Patienten kommen.
0: Für Susanne Kasunki steht dabei immer der Mensch im Mittelpunkt. Deshalb setzt die Praxis auf möglichst kurze Wartezeiten für Schmerzpatienten und auf eine Behandlung, die individuell auf die jeweiligen Beschwerden abgestimmt wird.
1: Und da muss ich aber auch mal in den Vordergrund stellen, mein tolles Team, was hinter mir steht, was genau dieselbe Philosophie trägt wie ich, weil ohne mein Team wäre ich nichts und ich bin meinem Team sehr, sehr dankbar und ich liebe jeden einzelnen von den kleinen Mäusen oder auch großen Mäusen, wo ich einfach sagen muss, wir sind physioaktiv, das bin ich nicht nur allein und deswegen, wie gesagt, ein ganz, ganz großes, dickes Lob an mein gesamtes Team.
2: Das war's von Erzgebirge erleben für heute. Wenn Sie sich auch einmal durchkneten lassen möchten, dann kommen Sie zu Physioaktiv nach Lauter. Glück auf!
3: Man bereut am Ende nur das, was man nicht probiert hat. Für Ronja Kahle ist dieser Satz mehr als ein Spruch. Er ist so etwas wie eine Haltung. Regelmäßig pendelt die junge Krahndorferin zwischen dem Erzgebirge und Leipzig. In der Messestadt studiert sie Grundschullehramt. In Antonshöhe arbeitet sie im Seniorenpflegeheim Haus Waldeck. Uni, Pflegeheim, Großstadt Trubel, Dorfidyll. Auf den ersten Blick sind das völlig verschiedene Welten. Doch im Grunde erzählt all das ziemlich genau, wer Ronja Kahle ist. Stillstand scheint jedenfalls nicht besonders gut zu ihr zu passen. Warum eigentlich?
4: Weil ich eine Person bin, die wahnsinnig viel ausprobiert. Und wenn ich mich mal was nicht getraut habe, bereue ich es dann meistens sehr schnell danach, weil dieses Was-wäre-wenn beschäftigt mich sehr oft. Und mittlerweile konnte ich diese Fragen Was-wäre-wenn sehr gut abbauen, weil ich es immer mal probiert habe. Und bin dadurch nicht dümmer geworden und hatte dadurch das ein oder andere sehr schöne Erlebnis. Sehr einschneidend war die Entscheidung, mich für das Grundschullehramt zu bewerben. Da bin ich erst in Dresden tatsächlich rausgeflogen, weil ich den Einstellungstest nicht

0: bestanden habe, weil der Computer sich tatsächlich aufgehangen hat. Und dann habe ich trotzdem weiter dran festgehalten und habe mich in Leipzig beworben und bin tatsächlich auch angenommen worden. Und das war genau die richtige Entscheidung. Ich bin eine wahnsinnig lebensfrohe, offene und aufgeweckte Person. Ich bin für jeden Spaß zu haben und äußerst spontan.
1: Was gibt dir Kraft, wenn die Woche voll ist?
0: Die nehme ich vor allen Dingen hier aus der Natur und aus Zeit mit Freunden, aber auch mit meinen Tieren.
1: Rückblick. Nach dem Abitur war Ronjas Weg noch nicht festgelegt. Eigentlich dachte sie an Forstwirtschaft. Ein Jahr an einer Grundschule änderte das. Dort merkte sie, dass ihr die Arbeit mit Kindern liegt. Heute studiert sie Grundschullehramt. Mit Englisch als Kernfach, zudem Mathematik, Deutsch und Sachunterricht. Du wolltest ursprünglich Forstwirtschaft studieren. Was hat dich dann in Richtung Lehramt gebracht?
0: Durch das Jahr, was ich an der Grundschule gearbeitet habe, das hat mich wirklich geprägt und daran bestärkt, auch das zu studieren.
1: Was hat dich in diesem Jahr an der Grundschule besonders geprägt?
0: Der Austausch mit Kolleginnen, der ehrliche Austausch und auch die direkte Arbeit mit Kindern, die auch wahnsinnig viel zurückgeben.
1: Und warum möchtest du Grundschullehrerin werden?
0: Weil ich einen großen Unterschied im Beginn eines Lebens eines Kindes machen möchte und weil es mich mit wahnsinnig viel Freude erfüllt, Unterricht vorzubereiten und durchzuführen.
1: Warum ist dir Englisch als Kernfach wichtig?
0: Weil Deutsch und Mathe keine gute Option waren und weil ich sehr, sehr gerne Englisch rede und auch sehr gerne reise.
1: Warum sollten Kinder früh mit einer Fremdsprache in Berührung kommen?
0: Um selbstsicherer zu werden, um auch zeitig sicher in dieser Sprache zu werden und auch natürlich, um sich mehr Welten zu erschließen. Eine Fremdsprache öffnet den Weg in eine andere Welt, in eine andere Sprache.
1: Was macht für dich eine gute Lehrerin aus?
0: Sehr viel Verständnis, sehr viel Geduld und ein Pep Spontanität.
1: Wie bekommst du Studium in Leipzig und Arbeit hier im Erzgebirge unter einem Hut? Wie sieht eine typische Woche bei dir aus?
0: Wahnsinnig viel detailreiche Planung und ein bisschen wenig Schlaf. Montag und Dienstag bin ich hier im Altenheim arbeiten. Danach fahre ich direkt nach der Arbeit zu meinem ersten Seminar. Das beginnt 17 Uhr. Und danach ist die Woche relativ vollgepackt mit Studium bis Freitag, Samstag, Sonntag noch ein bisschen Nachbereitung. Und dann am Samstag und Sonntag am Wochenende gehe ich dann meinen Hobbys nach.
1: Kinder in ihrer Entwicklung zu begleiten und zu unterstützen. Das ist Ronjas Motivation, Lehrerin zu werden. Und dennoch treffen wir die junge Frau nicht im Umfeld von Schule und Studium, sondern im Seniorenpflegeheim Haus Waldeck in Antonshöhe. Seit 2024 arbeitet sie hier, übernimmt Aufgaben in der Grundpflege, begleitet Bewohnerinnen und Bewohner im Alltag, unterstützt bei Abläufen und dokumentiert am Computer. Es ist eine Arbeit, die körperlich fordert, aber auch eine Arbeit, bei der man sehr viel zurückbekommt, wie sie sagt. Dies merkt man.
0: An den ganz kleinen Dingen, einfach an einem Dankeschön oder auch an einfach einem Lächeln der zu pflegenden Person, da merke ich, dass ich hier was gut gemacht habe.
1: So gleich kein Arbeitstag dem anderen. Jeder Tag ist besonders.
0: Weil es eine wahnsinnig schöne Arbeit ist, die mir sehr viel zurückgibt und den nötigen Kontrast zum Studium bietet. Ich kann wahnsinnig viel zurückgeben. Gerade die ältere Generation ist wahnsinnig dankbar. Und man sieht am Ende des Tages, was man gemacht hat. Es sind sehr prägsame Abschnitte im Leben. Und in diesen Abschnitten macht es wirklich einen Unterschied, wen man um sich rundherum hat. Und auch genau diese Leute können entscheidenden Unterschied machen. Man braucht Ausdauer, man braucht Geduld und man muss auf Menschen zugehen können.
1: Welches war Ihr prägendster Moment bisher, wollen wir wissen?
0: Tatsächlich war das nicht mit einer zu pflegenden Person, sondern mit den Angehörigen, die sich das war relativ am Anfang hier, nach dem Ableben explizit auch bei mir bedankt haben, wie ich mich um die Person gekümmert habe. Und das ist natürlich schön, dass es auch bei den Angehörigen ankommt, die Arbeit, die wir hier machen. Also ich merke, dass ich belastbarer geworden bin und dass ich im Team besser arbeiten kann. Also tatsächlich hat das einen großen Unterschied gemacht, weil ich persönlich auch stärker geworden bin, weil ich selbstsicherer geworden bin und weil

0: ich auch in stressigen Situationen einen kühlen Kopf bewahren kann.
1: So bleibt Ronja trotz Studium in Leipzig mit ihrer Heimat verbunden. Hier arbeitet sie weiter mit Menschen. Hier tankt sie Kraft. Was bedeutet dir dein Heimatort?
0: Es ist ein Ankommen, es ist ein wahnsinnig wohliges Gefühl, in Krandorf anzukommen.
1: Was bedeutet dir das Erzgebirge?
0: So ziemlich alles. Also Krandorf ist halt meine Heimat. Hier gehöre ich hin und hier komme ich auch immer wieder gerne her. Auch wenn Leipzig wunderschön ist.
1: Kannst du dir vorstellen, später als Lehrerin wieder im Erzgebirge zu arbeiten?
0: Wenn ich eine Stelle bekomme, definitiv. Auf jeden Fall. Ich möchte unbedingt wieder zurück und hier an einer Dorfschule unterrichten.
1: Was bedeutet es für dich, als junge Frau im Erzgebirge deinen eigenen Weg zu gehen?
0: Meiner Heimat treu zu bleiben und die Schönheit der Heimat breit raus in die Welt zu tragen. Also Leipzig und das Erzgebirge hier zu verbinden und trotzdem zu wissen, wo ich herkomme.
1: Was würdest du anderen jungen Frauen sagen, die sich noch nicht sicher sind, welchen Weg sie gehen wollen?
0: Man bereut am Ende nur das, was man nicht probiert hat.
1: Wenn du in ein paar Jahren als Lehrerin vor deiner eigenen Klasse stehst, was möchtest du den Kindern mitgeben?
0: Auf sich selbst zu vertrauen, den eigenen Weg zu gehen und immer mutig sein, neue Dinge auszuprobieren.
1: Und was hast du vielleicht von den älteren Menschen hier gelernt, dass du in dein Leben mitnimmst?
0: Diese Dankbarkeit um jeden Tag, den ich gesund aufstehe und um dieses wahnsinnig große Geschenk des Lebens, das zu wertschätzen.
1: Kinder und alte Menschen stehen an ganz unterschiedlichen Punkten im Leben. Die einen wachsen in die eine Welt hinein, die anderen blicken auf viel Erfahrung zurück. Ronja begegnet beiden. Sie hat sich bewusst für diesen Weg entschieden, weil ihr beides wichtig ist. Denn ob im Klassenzimmer oder im Pflegeheim, es geht um Vertrauen, um Geduld, um Aufmerksamkeit und darum, Menschen ernst zu nehmen. Es ist kein abgeschlossener Lebenslauf. Bei Ronja greifen die Dinge ineinander. Die Pflege ist nicht bloß ein Nebenjob und das Studium ist nicht bloß Theorie. Beides erzählt von einer jungen Frau, die früh gelernt hat, Verantwortung nicht nur zu sagen, sondern zu leben. Ronjas Geschichte zeigt, dass Engagement oft leise beginnt. In einem Gespräch, in einer helfenden Hand, in der Entscheidung, etwas zu probieren. In unserer Reihe Frauen im Erzgebirge sichtbar machen, geht es genau darum, Frauen zu zeigen, die in der Region leben, arbeiten, gestalten und Verantwortung übernehmen. Nicht immer laut, aber wirksam. Denn
0: man bereut am Ende nur das, was man nicht probiert hat.
2: Das war Kuckner, unser Erzgebirge für diesmal. Bis zur nächsten Sendung informieren wir Sie von Montag bis Freitag täglich in der Bergzeit. Glück auf!

0: Willkommen zur Glück auf TV Zeitreise, liebe Zuschauer. Schön, dass Sie in dieser Woche mit uns wieder in Erinnerungen schwelgen, wenn wir jetzt so manches Schätzchen aus dem großen Fernseharchiv bergen. Wer aufmerksam unser Programm verfolgt, dem wird sicher nicht entgangen sein, dass wir in dieser Woche von einem Feuerwehrjubiläum berichten, 150 Jahre Freiwillige Feuerwehr Niederneuschönberg. In der Zeitreise gehen wir jetzt 30 Jahre zurück und schauen uns gemeinsam an, wie das 120-jährige Jubiläum gefeiert wurde. Günter Langer war damals mit der Kamera dabei.
1: Ja, meine lieben Zuschauer, es wird gefeiert, natürlich bei prächtigem Wetter. Die Feuerwehr in Niederneuschönberg feiert 120-jähriges Jubiläum. Herr Ulbricht, Sie sind der Leiter dieser Feuerwehr. Was hat man sich für diese Tage hier vorgenommen?
2: Ja, gestern Abend hatten wir eine Festsitzung, wo Wehrleitungen von Olbernhau, Halbach und Verfolda geladen waren, Bürgermeister der Stadt Olbernhau, Landratsamt Marienberg und vom Kreisfeuerwehrverband Bitteres Erzgebirge war auch vertreten.
1: Herr Ulbricht, seit wann begleiten Sie diese Position des Wehrleiters?
2: Seit 92.
1: Aber sicherlich sind Sie aussagekräftig, etwas zur Geschichte der Feuerwehr hier an diesem Ort 120 Jahre zu erzählen.
2: Die Feuerwehr Niederneuschönberg wurde am 22. Juli 1876 gegründet. Von dieser Zeit an gab es 7 Wehrleiter, die die Funktion vertreten haben. Und der letzte bin ich jetzt vertreten.
1: Sicherlich gibt es natürlich bei der Feuerwehr hier eine kleine Chronik, wo aufgezeichnet wurde, wo spezielle Einsätze Ihrer Feuerwehr waren. Vielleicht können Sie auch damit ein paar Zahlen aufwarten.
2: Ja, es gab einzelne Großbrände. Ich hatte das gestern in der Festsitzung schon mit erwähnt. Ich habe jetzt leider nichts mit, aber im Stegreif war das 1902 das Tivoli gebrannt. Die Zündholzfabrik Schneider brannte ab. Dann ging es weiter bis Großbrände zuletzt. Erinnern wir uns an Gaststätte Hotelstadt Olbernhau, war der Großbrand. Und der letzte Großbrand war die Firma Dachdeckerei Weißkarl.
1: Wie viele Mitglieder zählt derzeit Ihr Team?
2: Die aktiven Mitglieder bis zu den Ehrenmitgliedern und die Frauengruppe und die Jugendmitglieder sind mir an die 48, Mann.
1: Nun, wenn man die Struktur der Feuerwehr so in den einzelnen Orten betrachtet, sind ja immer das gesetzte Alter in der Überzahl. Ist es bei Ihnen auch so?
2: Ja, zurzeit sind sehr viel Ältere, aber an der Nachwuchsarbeit arbeiten wir sehr straff, dass immer ein junges Team heranwächst.
1: Nachwuchsarbeit, wann wird sich denn hier in Klein Niederneuschönberg getroffen? Wann wird geprobt, wann wird geübt?
2: Also die Kameraden, die im aktiven Brandschutz tätig sind, die treffen sich alle 14 Tage zum Dienst und so auch die Jugendfeuerwehr, die auch in denselben Rhythmus mit trainiert.
1: Sie merken schon, ich habe da ein paar Probleme. Niederneuschönberg gehört zum Ortsteil Olbernhau, was natürlich für die Zuschauer vielleicht im Raum Gurnau oder in Börnichen oder in Grünhainichen wichtig ist. Aber in Olbernhau gibt es mehrere Feuerwehren.
2: Ja, zu der Stadt Olbernhau gehört einmal Olbernhau, Kleinneuschönberg, Niederneuschönberg, Oberneuschönberg, Rodenthal, Blumenau. Habe ich jetzt jemand vergessen? Weiß ich nicht.
1: Werden wir noch rausfinden. Wie setzt sich denn da Ihre Feuerwehr ins rechte Licht? Ist da auch die Technik so wie in der Stadt selbst?
2: Ja, die Technik, wir sind mit den DDR-Fahrzeugen, die wir noch haben, zufrieden. Selbst die Stadt Olbernhau hat erst einmal eine neue Leiter bekommen und das ist das neueste Fahrzeug. Ansonsten sind wir mit unserer Technik zufrieden und wir wollen ja den Menschen mit dieser Technik helfen und retten und bergen helfen.
1: Sie sind ja nicht nur für Brände zuständig, auch wenn Verkehrsunfälle etc. passieren, sind Sie gefordert?
2: Ja, selbst mit Olbernhau die Schere und Spreizer haben, die Menschen rauszuholen haben, oder Niederneuschönberg, die eine Ölschadfeuerwehr ist, die muss dann zu Verkehrsunfällen mit rausrücken und die Dieselölspuren und selbst wenn ein Gefahrgutfahrzeug umkippt oder was passiert, was müssen wir mit größerer Technik ausrücken.
1: Herr Ulbricht, wie gesagt, das letzte Wochenende im Juli gehört Ihrem Fest. Im Hintergrund ist schon sehr viel zu sehen. Was passiert derzeit hier?
2: Ja, wir hatten auf unseren Plakaten ausgeschrieben mit 10 Uhr heute, was im Verlauf schon hier zu sehen ist, ein Feuerwehrkampfsport im Löschangriff. Und das haben wir die erste Stadtmeisterschaft ausgerufen und wir wollen sehen, welche Mannschaft hier gewinnt. Zu den Löschangriff zählen 7 Mann. Dazu eine DS-Sauchleitung, 3B, ein Verteiler, 2x2C, ein Strahlrohr und dann sind die Zielgeräte vorne, die müssen mit 10 Liter Wasser gefüllt werden.
1: Sie werden uns das sicherlich jetzt mal kommentieren. Wie viele Mannschaften sind schon gestartet?
2: 3 Mannschaften sind durch. Wir müssen eine größere Pause. Wir müssen jetzt Wasser holen, um den Behälter wieder zu füllen. Und dann in kürzester Zeit wird es weitergehen.
1: Herr Ulbrich, bedanke mich für dieses Gespräch und erwarten jetzt Ihren Kommentar zu der Übung heute am Samstag hier in Niederschönberg.
2: Nächste Feuerwehr dran und es war kleiner Schönberg. Vom Bereitstellungsraum von der Wiese runter haben Sie jetzt 5 Minuten Zeit, um Ihre Geräte in Stellung zu bringen. Es dürfen sich keine Metallteile berühren und über den Bootsschirm darf auch nichts drüber rausragen, außer die Saugleitungen. Dazu haben die Kameraden jetzt 5 Minuten Zeit. Der Löschangriff bestreckt sich auf einer Bahn von 100 Meter. Die Druckschläuche müssen ausgelegt werden und vom Strahlrohr bis zu die Zielgefäße dort hinten ist ein Abstand von 5 Meter und da müssen die 2 Zielmänner vorne 10 Liter Wasser einbringen mit gezielten Strahl.
3: Die Plätze, fertig!

0: Blumenau führt immer noch.
1: A und O ist Wasser geben. Es wird alles nochmal durchgecheckt und wenn dieses nach 5 Minuten vorbei ist, wird das ganze Podium von einem Fachjury abgenommen, ob nicht Metallteile sich berühren oder die Düsen aufgebohrt worden sind, denn es handelt sich um einen Feuerwehrkampfsport, wo es reell zugehen soll. Also nochmal gesagt, A und O ist die Sauchleitung, damit die DS so schnell wie möglich Wasser bekommt und das Wasser drückt selbst dann die B- und C-Schläuche in ihrer richtigen Bahn bis zum Zielort. So, am Start steht nun die Feuerwehr Niederneuschönberg und konzentrieren sich auf den Start. Und jetzt geht es los. Jetzt muss die Sauchleitung zusammengekuppelt werden, die B- und C-Schläuche am Verteiler und so schnell wie möglich alles hinauszubringen. Die Mannschaften sind schon vorne. Und nun geht es bis zur nächsten Stelle. Die zwei Zielmänner müssen vor. Jetzt wird der Verteiler aufgedreht, dass so schnell wie möglich das Wasser da ist. Die Schläuche werden noch in richtiger Position gerückt. Und wenn das Wasser dann da ist, geht es los bis zum Strahlrohr. Und selbst die Zielmänner brauchen dann eine ruhige Hand, um so schnell wie möglich 10 Liter in diesen Behälter zu drücken. Und nun werden wir gespannt sein, welche Zeit diese Feuerwehr Niederneuschönberg auflegt. Fertig. So, wir haben so eben die Zeit erfahren, 1:06. Das bedeutet

0: Gute Wünsche kommen nie zu spät, sagt man. Und so ist es auch mit den schönen Erinnerungen. Am 14. Juli 1946 erblickte Achim Menzel das Licht der Welt. In diesem Jahr wäre er 80 Jahre alt geworden. Der in Ost- und Westdeutschland bekannte Künstler war auch mehrfach in unserer Region zu Gast. Und so hat ihn natürlich Günther Lange auch vor die Kamera bekommen.
1: Sendung, ja. Die ja läuft, der Dicke, so wirst du ja bezeichnet, ja. Macht die Sache ausgezeichnet, gute Zuschauerquoten, obwohl es natürlich sehr viele volkstümliche Sendungen gibt. Was ist dein Plus?
2: Mein Plus ist es wahrscheinlich, dass sich der Moderator nicht in den Mittelpunkt stellt, sondern die Gäste sind der Mittelpunkt, der Moderator hält sich zurück. Ich habe zum Beispiel noch nie eines meiner Lieder gesungen in meiner eigenen Sendung. Kann ich auch nicht machen, das ist eine Wertungssendung. Ne?
3: Unser Gespräch mit Achim Menzel beim ersten Seifner Musikantentreff. Mit dabei unter anderem die kaiserlich-böhmischen. Ich habe für Sie Gelegenheit, diesen Programmteil als Ihren besten zu werden. Sie müssen eine 26 auf Ihre Postkarte schreiben.

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1: 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Das ist alles barrierefrei, ja. Die Apartments, die quasi fürs autarke Wohnen gedacht sind, ne, die Einraum-Apartments, sind auch mit einer Einbauküche ausgestattet.
2: Also ich bin Freiberger von Haus aus und habe mich für den Ort entschieden, weil es hier sehr schön ist. Die Nachbarn sind alle nett und man erreicht die Stadt fußläufig.
1: Eine Wohngruppe wird angeleitet durch eine Betreuungskraft. In einer Wohngruppe können bis zu 12 Personen zusammen den Alltag bestreiten. Die können sich natürlich gegenseitig unterstützen und eben auch die Unterstützung von der Betreuungskraft in der Wohngruppe in Anspruch nehmen.
3: Uns gefällt es sehr gut, ja.
4: Ja, wir können nicht lachen. Hier ist es schön.
3: Ja.
4: Was will man mehr, ne?
1: Natürlich steht bei uns die Begegnung ganz oben an. Ja, es ist

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0: Lokalfernsehen in Marienberg gibt es seit 1986. Im Programm unseres Vorgängers, dem Mittelerzgebirgsfernsehen, gab es sogar mal eine eigene Jugendsendung. Die Themenauswahl war reichlich. Die Kniepresche gehörte in jenen Jahren auch zu einem gern besuchten Ort. Dort trafen sich die jungen Menschen zum Tanzen und Feiern. Viele Künstler aus nah und fern traten auf. Schauen wir mal in einen Beitrag aus dem Jahr 2001 rein.
1: Cimek, das MEF-Jugendmagazin.
2: Am ersten Wochenende steigt traditionsgemäß das Bizarre-Festival rund um die Zöblitzer Kniebrecher. Es sollte die 11. und zugleich letzte Aktion an dieser Stelle sein, denn nur wenig später ziehen die Kniebrechler aus ihrer bunten Behausung. Die Kniebreche schließt. Das Bizarre soll aber für die Zukunft bleiben. Wir bleiben natürlich auch dran.
3: Hallo Gunther, dein Auftritt ist vorbei. Du bist zufrieden gewesen mit dem Publikum?
4: Ja, Spitzenpublikum. Und ich glaube, dass es morgen auch genauso ist. Also Slapsticks hat heute gespielt. Jetzt kommt Delirium gleich nach mir. Und ich war sehr positiv überrascht, dass die Räumlichkeit und alles wieder richtig voll ist wie früher. Und ich hoffe, dass das auch weitergeht.
5: Die Art präsentierten sich, wie manch andere Band auch, mit einem CD-Stand, wo Fans und Freunde zum Plausch und Kauf eingeladen waren.
6: Es ist ja traurig.
2: Wie sieht das, Maiko Hunger?
7: Du hast diplomatisch gelöst. Man kann nicht viel dazu sagen, weil es ist wirklich eine traurige Geschichte. Und ja, viele Leute merken jetzt erst, dass es hier halt eine mächtige Jugendarbeit im Kreis gab, die halt jetzt mit diesem Moment vorbei ist.
0: Mit dem folgenden Beitrag statten wir dem Spielzeugdorf Seifen einen Besuch ab. Denn dort findet Ende diesen Monats wieder ein Bergfest der besonderen Art statt. Die Binge verwandelt sich in einen Ort voller Kultur. Als kleinen Vorgeschmack auf das diesjährige Event zeigen wir jetzt in der Zeitreise einen Beitrag aus 1996.
8: Wenn die sächsischen Hofmusikanten, also die Hofpauker und Trompeter, zum Anfang eines kleinen Bergaufzuges durch den Ort Seifen ziehen, wird entweder die Eröffnung der Seifener Weihnacht begangen oder das alle zwei Jahre stattfindende Seifener Glück auf zelebriert. So auch 1996. Ich war natürlich dabei und möchte in meiner Zeitreise kurz davon berichten.
9: Ich habe meine lieben Zuschauer ehrfürchtig knie hier vor dem Oberhaupt der Gemeinde Seifen, Johannes Glöckner, Bürgermeister der Gemeinde. Heute Seifener Glück auf. Was bedeutet eine solche Veranstaltung für Ihren Ort?
10: Ja, was bedeutet? Es ist eine Veranstaltung, die uns wieder viel Zuschauer bringt und Seifen populär macht.
9: Wie man so erfahren hat, wird das Ganze zum wievielten Mal durchgeführt? Achten Mal?
10: Ja, also ich stelle mich jetzt nicht vor Bergen dafür, aber meines Wissens ist es 8. Mal. Und wir hoffen, dass es eine Tradition bleibt und weitergeht, dass es immer wieder neu belebt wird.
9: Sicherlich auch eine Attraktion im Sommer über, wo eigentlich nicht das Weihnachtsland im Vordergrund steht, sondern genau auch in dieser Jahreszeit möchte man die Bürger nach Seifen locken.
10: Ja, genau so ist es. Seifen ist, steht ja nicht umsonst, Seifen ist immer Saison. Heute sind wir wieder so weit.
9: Von der Binge her, diese traditionsreiche Veranstaltung, sind Sie dazu aussagekräftig, seit wann dieser Veranstaltungsort genutzt wird?
10: Das wird schon seit den 30er Jahren wird das schon genutzt und es ist auch schon praktisch eher, sei es hier aber nicht organisiert gewesen, aber genutzt wird es ja schon viele Jahre. Ja. Hat es ja früher, der Erzgebirgsverein war ja da schon und dann später hat es ja dann auch noch einen Verein gegeben, der sich darum gekümmert hat, direkt um die Freilichtbiene. Wir haben in den 50er Jahren herrliche Veranstaltungen hier gehabt, Oberretten. Im Prinzip wird es zu wenig genutzt. Wir hoffen, dass nächstes Wochenende wieder schön ist, zum Schuleingang, da wird es erneut genutzt. Dann hat es an sich dieses Jahr erst um uns Sinn wieder erfüllt, aber für die Zukunft planen wir schon mehr hierhin, auf jeden Fall.
8: Und so zogen sie ein, befreundete Knappschaften bzw. Musikanten aus Freiberg oder aus Olbernhau.

0: Begrüßung durch den Vorsitzenden der Knappschaft, Günter Zielger.
1: Ich darf Sie hier an historischer Bergbaustätte im Namen des Erzgebirgszweigvereins, dem Fremdenverkehrsverein, der Bergknappschaft Seifen und im Namen des Bürgermeisters Johannes Glöckner recht herzlich begrüßen. Wir wünschen Ihnen in den kommenden 80 Minuten viel Freude. Glück auf!

0: Ich möchte jetzt das Wort übergeben an den Bergkameraden Knut Neumann, den wir an dieser Stelle ganz herzlich begrüßen wollen und ihm danken wollen, dass er es übernommen hat, uns heute Abend über den Bergbau zu erzählen.
1: Glück auf! Die Besiedlung unseres Erzgebirges und die Entwicklung einer eigenständigen Kultur sind undenkbar ohne den 8 Jahrhunderte umgegangenen Erzbergbau. Den Namen verdankt unsere Gebirge seinem Erzreichtum, der nicht nur auf Silber beschränkt gewesen ist, obwohl dieses weit und stellenweise reich verbreitet war. Die Entdeckung des Freiberger Silbererzes löst im gesamten Erzgebirge ein großes Schürfen nach weiteren Lagerstätten aus. Ab Mitte des 15. Jahrhunderts hatte durch verschiedene technische Neuerungen ein für die damalige Zeit beachtlicher wirtschaftlicher Aufschwung eingesetzt. Dazu gehören Pferdegöbel zur Schachtförderung und Wasserhebung, hölzerne Spurbahnen bei der Streckenförderung, bessere Ausnutzung der Wasserkraft durch das Kehrrad, Stangenkünste zur Kraftübertragung von Wasserrädern im Tal bis zu den Bewetterungs- und Entwässerungsanlagen an den Schächten und Trockenbergpochwerke zur Erzzerkleinerung.
2: Was könnte

liebe Gäste, unseres achten Glück auf. Wir grüßen vom Seifener Spielzeugland. Diesen Gruß wollten Ihnen entbieten der Anton Günterchor Seifen, die Schenk-Familie, der Kirchenchor und die Bläsergruppe der Kirchgemeinde. Wir wollten Ihnen zeigen, dass alle Gruppen, die sich in Seifen mit der Musik beschäftigen, dass die auch ihre Liebe zum Seifener Spielzeugland musikalisch Ihnen bringen wollen.

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Und damit herzlich willkommen zu Sachsen aktuell am Wochenende, der Wochenrückblick aus dem Freistaat. Wir starten mit einem Thema in Leipzig. Ein Abschiebeflug nach Afghanistan.

0: Afghanistan ist in der Nacht zu Dienstag vom Flughafen Leipzig-Halle gestartet. Rund 250 Menschen protestierten zuvor am Terminal. Während ein Leipziger Bündnis einen vollständigen Abschiebestopp forderte, will Sachsens Innenminister die Rückführungen ausweiten.
1: Keine Abschiebung nach Afghanistan und kein Deal mit Taliban.
2: Der Flieger ist gestartet, der Protest bleibt. In der Nacht von Montag auf Dienstag um 1.43 Uhr hob die Chartermaschine am Flughafen Leipzig-Halle ab. Rund 250 Menschen protestierten bis zuletzt gegen den Flug nach Afghanistan. Wie viele Menschen an Bord waren und ob darunter auch Personen ohne strafrechtliche Verurteilung waren, ist weiterhin unklar. Am Flughafen begann der Protest bereits am späten Montagabend. Vom S-Bahnhof aus trugen die Demonstrierenden ihren Widerstand bis in die Abflughalle. Unter ihnen ist Nasima Haidari von der Initiative Support Afghanistan. Sie erzählt von möglichen Folgen, die eine Rückkehr für Menschen in Afghanistan haben kann.
1: In Afghanistan Frauen und Mädchen sind von öffentlichem Leben also ausgeschlossen. Viele Aktivisten und viele Journalisten, sie wird von Taliban verfolgt und die sind auch in Gefahr. Und deswegen fordern wir einen Abschiebungsstopp nach Afghanistan und keinen Deal mit Taliban.
2: Auch das Auswärtige Amt warnt weiterhin vor Reisen nach Afghanistan. Es beschreibt eine schlechte Sicherheitslage, schwere Menschenrechtsverletzungen und starke Einschränkungen, vor allem für Frauen und Mädchen. Eine Reisewarnung bedeutet allerdings nicht automatisch ein generelles Abschiebungsverbot. Entscheidend ist die Prüfung jedes einzelnen Falls. Um Rückführungen dennoch zu ermöglichen, führt die Bundesregierung nach eigenen Angaben technische Gespräche mit den de facto Machthabern in Afghanistan. Afghanische Konsularbedienstete sollen dabei helfen, Identitäten zu klären und Reisedokumente auszustellen. Luca Müller vom Antirassistischen Bündnis bewertet diese technischen Kontakte als Zusammenarbeit mit den Taliban.
3: Wir sagen, dass das ein Skandal ist. Afghanistan ist kein sicheres Land. Menschen dürfen dahin nicht abgeschoben werden. Wir fordern einen kompletten Abschiebestopp und auch ein Ende dieser Hinterzimmerdeals mit den Taliban.
2: Sachsens Innenminister Armin Schuster hatte die erweiterten Abschiebemöglichkeiten bereits in der vergangenen Woche begrüßt. Bislang habe sich Sachsen vor allem auf schwere Straftäter konzentriert. Künftig sollen nach seinen Worten auch weitere Straftäter sowie bestimmte andere vollziehbar Ausreisepflichtige nach Afghanistan zurückgeführt werden. Der Flughafen Leipzig-Halle soll dabei weiterhin als Abflugort dienen. Offen bleibt, wer mit dem Flug tatsächlich abgeschoben wurde. Bis zum Redaktionsschluss nannten die Behörden weder die Zahl noch den Status der Menschen an Bord. Auf Anfrage teilte uns das sächsische Innenministerium mit, dass sich zwei ausreisepflichtige afghanische Staatsbürger aus Sachsen an Bord befanden. Beide seien mehrfach strafrechtlich in Erscheinung getreten. Die Maschine ist weg. Doch die politische Frage, wen Deutschland künftig nach Afghanistan zurückschickt, bleibt bestehen.
0: Die Pflegeversicherung steht unter wachsendem Druck. Immer mehr Menschen sind auf Pflege angewiesen. Gleichzeitig steigen die Kosten für die Versorgung. Deshalb wird in der Bundespolitik derzeit über Reformen diskutiert. Im Mittelpunkt steht dabei auch die Frage, ob Pflegebedürftige und ihre Angehörigen künftig stärker finanziell in die Verantwortung genommen werden sollen. Doch was würde das für Betroffene bedeuten? Welche Folgen hätte das gerade für Menschen mit mittleren Einkommen?
4: Wir stellen wirklich fest, dass eben gerade Ältere nicht zu Lasten ihrer Kinder ins Heim wollen.
0: Die Pflegeversicherung steht vor großen Herausforderungen. Immer mehr Menschen sind auf Unterstützung angewiesen. Gleichzeitig steigen die Kosten für die Versorgung aber kontinuierlich. Deshalb wird in der Bundespolitik derzeit über Reformen diskutiert. Eine davon, Angehörige könnten künftig wieder stärker an den Pflegekosten beteiligt werden. Doch was würde das für Betroffene und ihre Familien bedeuten? Beim Sozialverband VdK Sachsen beobachtet man die Debatte mit gemischten Gefühlen. Zwar sei klar, dass die Finanzierung der Pflegeversicherung langfristig gesichert werden müsse, gleichzeitig warnt der Landesgeschäftsführer Ralf Becker davor, vorschnell die Kinder pflegebedürftiger Menschen stärker zur Kasse zu bitten.
4: Dann haben wir ein ambivalentes Verhalten dazu und Einstellung, weil natürlich die Frage ist, welche Konsequenzen sich daraus ergeben, und es ist ja alles noch im Fluss aktuell.
0: Besonders Besonders kritisch sieht der VdK die Überlegung, die Einkommensgrenze für den sogenannten Elternunterhalt zu senken. Denn dadurch könnten deutlich mehr Familien

0: Familien betroffen sein als bislang.
1: Was heißt mittleres Einkommen? Ne? Und mittleres Einkommen ist aktuell bei knapp 50.000 Euro im Jahr für einen Single. Und da muss man sagen, so weit absinken sollte die Schwelle auf jeden Fall nicht. Das würde ja im Umkehrschluss auch dazu führen, dass viel mehr Personen Anträge stellen würden und entsprechend dann auch vom Sozialamt geprüft werden müssten, ob dort Regressansprüche gegenüber den Kindern geltend gemacht werden müssten.
0: Schon heute bringt die Pflege viele Menschen an ihre finanziellen Grenzen. Die gesetzliche Pflegeversicherung übernimmt nur einen Teil der tatsächlichen Kosten. Den Rest müssen Pflegebedürftige selbst tragen. In Sachsen liegt der durchschnittliche Eigenanteil inzwischen bei mehr als 3.000 Euro im Monat. Das habe spürbare Folgen, sagt der Landesgeschäftsführer Ralf Beckert.
1: Wir haben ja jetzt schon Eigenanteile von in Sachsen 3.150 Euro jeden Monat im Schnitt, was dazu führt, dass immer länger die Personen in der Häuslichkeit verbleiben und nicht in das Pflegeheim gehen und damit auch die Dauer von Pflegeheimaufnahmen sich reduzieren auf zum Teil 2 Jahre im Schnitt, was dazu auch führt, dass die Eigenanteile ebenso hoch sind, weil die Regelungen, die jetzt zur Entlastung im Pflegeheim führen, ab 2, 3 Jahren ja dann nicht mehr greifen.
0: Für viele Familien geht es deshalb längst nicht mehr nur um Geld, sondern auch um schwierige Entscheidungen. Wann ist der richtige Zeitpunkt für ein Pflegeheim und was passiert mit dem Eigenheim oder anderem Vermögen? Aus Sicht des VdK sollte darüber möglichst früh innerhalb der Familie gesprochen werden.
1: Jeder hat eine andere Lebensplanung und die Familien sollten sich rechtzeitig miteinander austauschen. Was sind ihre Vorstellungen? Was sind ihre Wünsche? Und je eher man weiß, was man möchte, desto eher kann man auch steuern und organisieren. Das betrifft diejenigen, die zur Miete wohnen, genauso wie diejenigen, die ein Eigenheim haben.
0: Denn ganz unabhängig davon, wie die Reform am Ende aussehen wird, Vorsorge lässt sich nicht erst dann treffen, wenn der Pflegefall bereits eingetreten ist. Wer frühzeitig plant, kann viele Fragen selbst entscheiden und Angehörige entlasten.
1: Also an der Stelle wäre es auf jeden Fall sinnvoll, so in den 50er Jahren auf jeden Fall dran zu denken, weil der Pflegefall kann relativ schnell eintreten, unvorhergesehen. Das heißt, Vorsorgevormacht, Betreuungsverfügung ist ein Teil. Und wie gehe ich mit meinem Eigentum um? Wie können die Kinder das gegebenenfalls weiter nutzen? Und wie kann ich auch als älterer Mensch sicher sein, dass wenn ich es meinen Kindern überschreibe, auch bis zum Lebensende in meinen 4 Wänden, solange ich kann, eben verbleiben kann?
0: Wie die Bundesregierung die Pflegeversicherung künftig reformieren will, ist derzeit noch offen. Klar ist jedoch, die steigenden Kosten und der demografische Wandel werden das Thema Pflege in den kommenden Jahren weiter in den Mittelpunkt rücken. Für viele Familien lohnt es sich deshalb schon heute, sich mit der eigenen Vorsorge auseinanderzusetzen. Wir machen jetzt eine kurze Pause und sind gleich mit spannenden Themen aus dem Freistaat für Sie zurück. Bleiben Sie also dran.

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3: Herzlich willkommen zurück zu Sachsen aktuell am Wochenende, der Wochenrückblick aus dem Freistaat. Schön, dass Sie dran geblieben sind. Bei uns geht es jetzt weiter mit einem Fall, der bundesweit für Furore sorgte. Ein Feuerwehrmann wird nach einer Einsatzfahrt geblitzt und soll dafür Bußgeld, Punkte und sogar ein Fahrverbot bekommen. Der Fall Ray Lange sorgte bundesweit für Kritik. Später sprach ihn das Amtsgericht frei. Jetzt zieht die Stadt Taucher Konsequenzen. Zuständigkeiten werden neu geordnet. Ein Amtsleiter wird vorzeitig von seinen Aufgaben entbunden. Die Verwaltung soll künftig schneller und transparenter und auch bürgerfreundlicher arbeiten.
4: Ein Blitzerfoto eines Feuerwehrmanns aus Taucher bei Leipzig sorgte bundesweit für Diskussionen. Jetzt zieht die Stadtverwaltung offenbar Konsequenzen. Die Verwaltung soll umgebaut werden und ein Fachbereichsleiter muss früher als geplant gehen. Hintergrund der Umstrukturierung und Auslöser der öffentlichen Debatte war offenbar der Fall des Taucher Feuerwehrmanns Ray Lange. Er war während einer Einsatzfahrt mit einem Feuerwehrfahrzeug geblitzt worden. Das daraufhin eingeleitete Bußgeldverfahren führte zu einer breiten Diskussion über den Umgang mit Einsatzfahrten im Straßenverkehr. Der Fall wurde bundesweit aufgegriffen, auch weil das Amtsgericht Eilenburg den Feuerwehrmann Ray Lange später freisprach. Die Stadt Taucher plant nun strukturelle Veränderungen in der Verwaltung. Zum 1. Januar 2027 soll ein neuer Fachbereich Bürgerdienste entstehen. Dort werden künftig unter anderem das Bürgerbüro, die Bußgeldstelle, die Straßenverkehrsbehörde und der Bereich Brandschutz gebündelt. Der bisherige Leiter des Fachbereichs öffentliche Sicherheit und Soziales sollte eigentlich erst Mitte 2027 in den Ruhestand gehen. Bereits zum Jahresbeginn wird er jedoch von seinen Dienstaufgaben freigestellt. Seine Bezüge erhält er bis zu seinem Eintritt in den Ruhestand weiter. Einen direkten Zusammenhang zwischen der Personalentscheidung und dem Fall Ray Lange bestätigt die Stadt Taucher offiziell nicht. Bürgermeister Tobias Meyer erklärt jedoch schriftlich, die öffentliche Diskussion habe gezeigt, dass einzelne Fachverfahren, interne Abläufe und Kommunikationswege verbessert werden müssten. Mit dem neuen Fachbereich will die Stadt nach eigenen Angaben Zuständigkeiten klarer regeln, Verwaltungsabläufe nachvollziehbarer gestalten und die Verwaltung insgesamt bürgerfreundlicher aufstellen. Auch die Zusammenarbeit mit der Freiwilligen Feuerwehr soll künftig künftig direkter und transparenter werden. Nach Angaben der Stadt müssten Entscheidungen schneller und klarer getroffen werden. Ob die Verwaltungsreform tatsächlich eine unmittelbare Folge des Falls Ray Lange ist, bleibt damit offen. Der zeitliche und inhaltliche Zusammenhang liegt jedoch nahe.
3: Ob beim Bäcker, im Supermarkt oder am Fahrkartenautomaten, Euroscheine gehören für viele noch immer zum Alltag. Künftig könnten darauf Beethoven, Marie Curie oder Naturmotive mit Vögeln und Flüssen zu sehen sein. Die Europäische Zentralbank hat neue Entwürfe vorgestellt. Mein Reporterkollege Jonas Juckeland hat die Leipzigerinnen und Leipziger gefragt, welche Motive ihnen gefallen und wie wichtig Bargeld heute überhaupt noch ist.
4: Beethoven, Marie Curie oder doch lieber Eisvogel und Wasserstorch? Die Euroscheine sollen ein neues Gesicht bekommen. Die Europäische Zentralbank hat mögliche Entwürfe vorgestellt. Dabei dürfen auch die Bürgerinnen und Bürger mitentscheiden. Ja, und ich habe keine Kosten und Mühen gescheut und habe ein Muster mit in die Leipziger Innenstadt genommen und frage mich, welche Scheine kommen hier am besten an?
5: Noch sind es nur Entwürfe. 10 mögliche Designreihen stehen zur Auswahl. Gezeigt werden Vorder- und Rückseiten für die 6 Scheine vom 5er bis zum 200-Euro-Schein. Welche Variante gefällt den Leipzigern?
6: Ich glaube, spontan hätte ich gesagt, der hier. Ich glaube, es liegt vor allem am Motiv. Also ein Eisvogel ist das, soweit ich mich richtig erinnere. Und ich finde es eigentlich sehr hübsch. Hier gibt es ja auch relativ viele Eisvögel, also so im Leipziger Land.
5: Die erste Themenwelt heißt europäische Kultur. Auf den Vorderseiten sind bekannte Persönlichkeiten zu sehen, etwa Beethoven, Marie Curie oder Leonardo da Vinci. Die Rückseiten zeigen Orte der Kultur, zum Beispiel Theater, Marktplätze oder Parks.
7: Mir würde besser die Europäer gefallen, weil man daraus mehr lernen kann. Man schaut sich das ja auch manchmal an.
5: Die zweite Variante setzt auf Flüsse und Vögel. Zu sehen sind Landschaften, Eisvögel oder Weißstörche. Auf den Rückseiten erscheinen europäische Institutionen.
6: Ich kann auch verstehen, dass man sagt, vielleicht lieber auch eine berühmte Persönlichkeit. Ja, aber ich finde, das ist eigentlich universell eigentlich ganz gut.
8: Insofern gehören sie eigentlich auch auf die Geldscheine.
5: Einige Entwürfe fallen besonders auf. Sie zeigen die Motive im Hochformat.
8: Und mir gefällt es ausgesprochen gut, denn in den letzten Jahren sind wir daran gewöhnt, ständig auf unsere Smartphones zu schauen. Das heißt, das Hochformat hat sich schon sehr tief in unsere Seele eingebrannt. Und es ist ja auch nur logisch, wenn jetzt auch unsere Währung dem folgt.
5: Farben und Werte der Scheine sollen bleiben. Neu sind die Motive und die Sicherheitsmerkmale. Doch Bargeld verliert an Bedeutung. 2025 wurden in Deutschland erstmals mehr Einkäufe bargeldlos als bar bezahlt. 55% aller Einkäufe liefen über Karte, Smartphone oder andere digitale Zahlungsmittel. Wie wichtig ist das Aussehen der Scheine also noch?
8: Bargeld hat ja doch eine gewisse Freiheit, die man damit assoziiert. Ja.
7: Je nachdem, wie die finanzielle Lage ist. Momentan habe ich nur noch 60 Cent. Und ich will einen Stadtbummel machen, also muss ich Bargeld loszahlen.
8: Bei meinen Kindern ist es so, es ist selbstverständlich, dass alles mit dem Handy oder mit der Smartwatch bezahlt wird. Ich selbst mag das Bargeld nach wie vor und habe immer auch ein bisschen Bargeld einstecken.
5: Bis die neuen Scheine im Portemonnaie landen, dauert es noch mehrere Jahre. Zuvor werden sie weiterentwickelt, getestet und mit neuen Sicherheitsmerkmalen ausgestattet.
4: Die aktuellen Euroscheine verschwinden damit nicht von heute auf morgen. Die neuen Banknoten werden erst nach umfangreichen Tests und Sicherheitsprüfungen schrittweise eingeführt. Und auch die alten Scheine sollen ihren Wert behalten. Wir werden also noch eine ganze Weile mit Brücken, Fenstern und Toren bezahlen.
3: Zum Abschluss unserer Sendung wird es noch einmal bunt. Raumschiffe in Grünau, eine Schwalbe in XXL und Blumen so groß wie Bäume. Das gibt es derzeit im Stadtteil in Leipzig an Hauswänden zu sehen. Denn anlässlich des 50. Jubiläums hat sich der Stadtteil Grünau schick gemacht. Was hinter dem Projekt steckt, erfahren Sie jetzt.
9: Raumschiffe in Grünau, dreidimensionale Welten, eine Schwalbe groß wie ein Haus und Blumen so groß wie Bäume.
10: Wir wollen quasi wirklich die Leute her auch locken, um zu gucken. Und wenn man einmal hier ist, wird man entdecken, es ist viel schöner, als es heißt.
9: Zum 50. Geburtstag wird Grünau zur Freiluftgalerie. Doch können neue Kunstwerke auch den Blick auf einen ganzen Stadtteil verändern? 5 großflächige Wandbilder ziehen sich über Grünauer Wohnhäuser, von der Dalienstraße über das Schwalbennest bis ins Planetenviertel. Jedes Werk greift seinen Standort auf. Eine Dalie steht für Schönheit und Verwurzelung. Eine Vogelmutter wacht über ihren Nachwuchs. An einem Elfgeschosser verbinden sich Glasbeton und Metall zu einer dreidimensionalen Welt. Sie sind Teil der Kunstwanderung und sollen als neue Orientierungspunkte im Stadtteil dienen. Hinter diesem Großprojekt stehen 5 Leipziger Wohnungsgenossenschaften. Gemeinsam bilden sie die Plattform Wohnen bei uns. Ihre Wohnhäuser prägen weite Teile Grünaus. Zum Jubiläum wollten die Unternehmen deshalb etwas Größeres schaffen, was nicht nur zum Hingucken, sondern auch zum Nachdenken anregt, wie Sprecherin Nelly Keting erklärt.
10: Prinzipiell wollten wir als Genossenschaften, als Plattformgenossenschaften der Stadt Leipzig was Bleibendes für den Stadtteil schaffen, der 50 Jahre in diesem Jahr alt wird. Und da hatten wir verschiedene Überlegungen und dann haben wir uns für einen Spazierpfad durch den Stadtteil entschieden, weil wir wollen ja nicht nur was für den Stadtteil tun, sondern wir wollen ja auch Menschen hierher locken.
9: Gestaltet hat die Fassaden der Leipziger Künstler Jonas Ihl.

0: Lilienfeld alias Bond Truluf. Typisch für ihn sind die räumlichen Illusionen, futuristische Formen und Hinweise auf die vier Buchstaben seines Künstlernamens. Die Wandbilder sollen jedoch nicht nur Fassaden gestalten, sondern vertraute Wege verändern und somit Orte schaffen, an denen Menschen stehen bleiben. Nicht jedes Motiv muss dabei jedem gefallen. Entscheidend sei laut Keating, dass die Kunst Gespräche innerhalb der Nachbarschaften anstoße.
1: Also auf jeden Fall wird sehr viel drüber gesprochen, das kann ich schon mal sagen. Und genau das wollten wir erreichen. Und Kunst ist Geschmackssache, das ist immer so. Und dem einen gefällt es, dem anderen weniger. Aber egal, es ist niemandem. Und das ist das, was wir erreichen wollten. Dass die Menschen miteinander ins Gespräch kommen, dass man sich mit Nachbarn vor der Fassade unterhält und einfach austauscht dazu.
0: Die Kunstwanderung ist damit auch Teil einer größeren Erzählung über Grünau. Nach der Wiedervereinigung verlor Grünau viele Einwohner. Leerstand, Rückbau und das Bild einer anonymen Plattenbausiedlung prägten lange die Wahrnehmung von außen. Die Kunstwanderung steht jedoch nicht am Anfang der Veränderungen im Stadtteil. Für Nelly Keating knüpft sie an eine Entwicklung an, die bereits seit Jahren läuft.
1: Wir sind schon lange mittendrin, dass Grünau aufgewertet wird. Aufgewertet klingt immer, als wäre es vorher schlecht. Das ist es nicht. Aber es hat natürlich während der Jahre nach der Wende ganz, ganz viele Einwohner verloren und damit auch so ein bisschen Ansehen. Und wir setzen uns dafür ein, dass dieses Ansehen quasi wieder erhöht wird. Haben ganz viel investiert, versuchen verschiedene Bewohner hier in den Stadtteil zu locken. Aber dennoch ist er noch so ein bisschen underrated. Und wir wollen quasi wirklich die Leute her auch locken, um zu gucken. Und wenn man einmal hier ist, wird man entdecken, es ist viel schöner, als es heißt.
0: Die neuen Fassaden sollen deshalb nicht nur Aufmerksamkeit auf einzelne Häuser lenken, sie sollen auch laut Keating dazu einladen, den Stadtteil selbst kennenzulernen.
1: Grünau ist grün, wie der Name schon sagt. Es ist eine tolle Infrastruktur, es ist wahnsinnig gut angeschlossen. Man hat ganz viel verkehrsberuhigte Zonen, also wenig Autoverkehr. Und man findet hier, und das ist das große Plus, bezahlbaren Wohnraum.
0: Auf einer rund 4 Kilometer langen Route lassen sich die Kunstwerke zu Fuß entdecken. Im September soll dann noch eine 6. Fassade folgen. So wächst die Kunstwanderung weiter. Zwischen Blumen so groß wie Bäumen, einer Schwalbe in XXL und einer dreidimensionalen Welt entsteht eine neue Route durch Grünau und damit eine weitere Möglichkeit, den Stadtteil aus einer neuen Perspektive kennenzulernen.
2: Das war Sachsen aktuell vom Wochenende, der Wochenrückblick aus dem Freistaat. 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Das gesamte Team wünscht Ihnen jetzt noch einen fantastischen Abend. Machen Sie's gut.

0: Badacsonyi ist überschaubar, zumindest auf der Karte. An einem einzigen Tag warten hier mehrere Generationen Familiengeschichte auf mich. Ich genieße guten Wein, entdecke Weingüter, bei denen es um Familienalltag geht, lande in einem Haus, in dem jedes Zimmer anders aussieht, trinke noch viel, viel mehr Wein und sehe, wie am Ende des Tages regionale Küche und eigener Wein auf einem Tisch zusammenkommen. Willkommen bei Lieblingsorte in Badacsonyi.
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Simona Azzori kam 1974 in Mailand mit einer angeborenen Fehlbildung der Extremitäten zur Welt. Sie hat keine Arme und keine Hände,

0: Wenn Simona mit ihrer Freundin im Café sitzt, muss man zweimal hinsehen, um zu erkennen, dass hier Beine und Füße die Bewegungen am Tisch ausführen. Mit einer ungeheuren Genauigkeit, Intensität und Selbstverständlichkeit übernehmen Simonas Füße die Aufgaben der Hände, zum Beispiel wenn sie gestikuliert. Auch am Handy kommen die Füße zum Einsatz.
1: Hallo Simona, wer bin ich? Ich erzähle mein Leben. Ich bin einfach eine junge Frau, die das Leben lebt und die zwei große Leidenschaften hat. Das sind der Tanz und die Malerei. In Wahrheit sind es wie zwei Flügel, nämlich der Tanz und die Malerei. Sprich mal über die große Leidenschaft, die Malerei. Die Malerei erlaubt mir einen direkten Zugang zu meinen Gedanken, zu meinem tiefsten Inneren, was mich ausmacht. Die weiße Leinwand gibt mir die Möglichkeit, die Welt zu erfassen und einzufangen. Es ist der schwierigste Aspekt von mir, da es der persönlichste ist. Und der Tanz? Was gibt er dir? Was fühlst du, wenn du tanzt? Der Tanz gibt mir Freiheit. Und wenn ich tanze, fühle ich mich vollkommen frei, irgendeine Geschichte zu erzählen.
2: In quella dimensione io posso essere chi voglio, senza nessuna barriera, senza nessuna paura.
1: Wie kommunizierst du mit den Menschen? Was willst du ihnen mitteilen? Was ist deine Botschaft? Für mich sind die Kunst, der Tanz und die Malerei die schönste und stärkste Art und Weise, mich mitzuteilen, die mir das Leben großzügig geschenkt hat. In einer metaphorischen und romantischen Sichtweise gefällt es mir zu fliegen, um die Menschen zu erreichen und ihnen zu sagen, dass unser Leben ein unglaubliches Geschenk ist und ihnen zu sagen, dass es ein wertvolles Spiel ist und dass uns nichts fehlt und es nicht viel braucht, um glücklich zu sein.
0: Bereits im vierten Lebensjahr begann Simona mit den Füßen zu malen. Sie fand großen Gefallen daran und erlernte die Malerei zunächst autodidaktisch aus freien Stücken heraus. Schritt für Schritt tastete sie sich so an die Kunst heran. Der Maler und Schriftsteller Mario Barzon wurde auf Simonas Talent aufmerksam und unterstützte ihre künstlerische Entwicklung. 1983 erhielt Simona Azzori ein Stipendium der Vereinigung Mund- und Fußmalender Künstler.
1: Ich habe angefangen, Malerei zu studieren, hauptsächlich durch privaten Malunterricht. Das Aquarellmalen war meine erste Liebe in der Malerei, eine Technik, die ich am häufigsten angewendet habe. Später habe ich mich auch mit anderen Maltechniken beschäftigt. Vor allem gefielen mir Porträts. Mich interessiert die Persönlichkeit, die Ausstrahlung, die Augen, dadurch diesen Menschen besser kennenzulernen und in sein Innerstes zu sehen. Ich habe ein Porträt von Papst Paul II. Gemalt. Papst Franziskus ist eine Persönlichkeit, die mich emotional sehr berührt. Als ich ihnen gegenüber saß, hatte ich den Eindruck, sie und ihre Geheimnisse bereits zu kennen. Das kann man nicht in Worte fassen. Es ist eine ganz tiefgründige Sprache. Es ist etwas sehr Intimes. Man kann es in keiner Weise in Worten ausdrücken oder übersetzen. Das ist der Grund, warum ich die Kunst so sehr liebe. Vor allem die Porträts, die es mir ermöglichen, in einem Bogen zu einer dreidimensionalen Darstellung zu finden. Ich male auch mit Ölfarben, einer Technik, die ich ebenfalls sehr liebe. Es ist eine völlig andere Technik als mit Aquarell, eine Art, etwas ganz frisch auszudrücken. Aquarell ist eine Technik, die einen großen Teil von mir ausmacht. Mit Ölfarbe dagegen kann ich langsamer arbeiten, das umwandeln, was ich male. Ich male häufig in meinen Bildern den Tanz und umgekehrt drücke ich meine inneren Bilder in Tanzvorführungen aus.
3: la pittura dentro i miei spettacoli, quindi dipingo in scena.
1: Emotionen, das Lebendige, sind im Tanz sehr schnell. In der Malerei dagegen kann ich innehalten und die Gefühle können sich allmählich ausdrücken und ins Bild einfließen. Auf der Leinwand kann ich Farben und Formen darstellen, die ich beim Tanzen gesehen habe. Ich würde immer weiter tanzend malen und malend tanzen.
3: Per me la pittura è proprio quell'unione che mi permetterà sempre di continuare a provare delle emozioni molto forti.
0: 1992 nahm sie an einer internationalen Ausstellung im Palazzo Ruspoli in Rom teil. Während einer Privataudienz im Vatikan überreichte Simona Papst Johannes Paul II. Ein Porträt des Heiligen Vaters. Die katholische Wochenzeitung berichtete über dieses besondere Ereignis. 4 Jahre später fasste sie den Entschluss, sich voll und ganz der Kunst zu widmen. Im Herbst 1996 schrieb sie sich an der Fakultät für Visual Arts an der University of Western Ontario in Kanada ein. 5 Jahre später schloss sie ihr Studium mit Auszeichnung ab. Simona Azzori ist seit März 2002 Vollmitglied der Vereinigung der Mund- und Fußmaler. Inzwischen kann sie auf viele Ausstellungen in italienischen Städten wie Florenz, Rom und Mailand sowie im Ausland zurückblicken. Für ihre Werke erhielt Simona zahlreiche Ehrenauszeichnungen und die Medien berichten regelmäßig über sie. Doch die Malerei ist nicht Simonas einzige Leidenschaft. Gemeinsam mit ihrer Freundin geht es jetzt in ein Friseurstudio. Die beiden lassen sich für einen ganz besonderen gemeinsamen Auftritt stylen. Die Frauen verbringen viel Zeit zusammen. Sie teilen Hobbys und Interessen. Eine tiefe Freundschaft verbindet sie und das gemeinsame Tanzen ist für sie eine besondere Form des Ausdrucks.

Mit 6 Jahren nahm Simona erstmals Ballettstunden. Seither ist sie auch als Tänzerin unterwegs. Neben den Erfolgen in der Malerei ist sie auch auf diesem Gebiet sehr erfolgreich. Regelmäßig tritt sie mit ihrer Dance Company auf. Simona ist, wie man landläufig sagen würde, umtriebig und an allem Künstlerischen interessiert. Mit großer Leichtigkeit und voller Hingabe wirbelt Simona durch den Raum. Ihre Beine und Füße scheinen ihren Auftritt zu genießen. Mit fliegenden Bewegungen lässt sich Simona von der Musik tragen und verzaubert dabei den Betrachter. Statt eigener Arme besitzt diese Künstlerin Flügel, den Tanz und die Malerei.

Die Kunst der Inszenierung ist auch das, was Simona an einem der größten italienischen Meister der Malerei fasziniert. Michelangelo Merisi, genannt Caravaggio, war ein bedeutender italienischer Maler des Frühbarocks. Caravaggio zeichnete sich durch seine neuartige und realistische Bildgestaltung aus. Seine Werke rühren den Betrachter an. Sie sind dramatisch und provokativ. Caravaggio gelang es, seine Szenen so darzustellen, dass sie uns als Betrachter einbeziehen. Wir fühlen uns wie Zeugen.

0: die bis dahin undenkbar waren. Die Tatsache, dass er gewöhnliche Menschen bildlich darstellte. Er hat einfache Menschen aus dem Volk in biblische Darstellungen eingebaut und ihre Einfachheit in seinen Gemälden dargestellt. Das ist sehr theatralisch und zugleich dramatisch. Ich mag auch das Lebensgefühl dieses Künstlers, der auch eine gewalttätige Seite hatte und sehr kontrovers war. Aber genau dort liegt die Natur des wahren Künstlers. Ich mag zum Beispiel die ganze Geschichte der Person. Ich liebe jeden Künstler, auch wenn ich dessen Stil nicht mag. Ich mag den Menschen im Allgemeinen und seine persönliche Geschichte. Es gibt nicht nur das Gemälde, die Skulptur, sondern die Geschichte eines Menschen, der mit Hilfe der Kunst von sich und der damaligen Welt erzählt. Die Kunst selbst ist eine immerwährende Gelegenheit für Menschen, die damals nicht lebten, etwas Außergewöhnliches aus dieser Zeit kennenzulernen. Einen anderen Künstler, den ich sehr schätze, ist Michelangelo. Ich mag seine Antwort auf die Frage, wie er eine schwarze Skulptur in einem Stück Marmor gesehen hat, dass er sie einfach aus dem Stein herausgemeißelt habe. Sie steckt einfach im Marmor drin und ich habe nur entfernt, was zu viel war. Das ist eigentlich eine große Metapher für das Leben. Ich bin in Kunstgeschichte verliebt. Als ich an der Universität in West-Ontario und Kanada graduiert habe, am stärksten während 5 Jahren konnte ich dort experimentieren, leben und habe entdeckt, dass ich es wagen kann, auch ohne Arme diese Sichtweise einzusetzen, um mit Menschen in Kontakt zu kommen.
1: Lasciatemi cantare.
2: Wie selbstverständlich fährt Simona Auto, wie jeder andere auch. Wir begleiten die Freundinnen in ein Schuhgeschäft und staunen nicht schlecht über einen Aufsteller direkt im Eingangsbereich, auf dem Simona als Model zu sehen ist. Ganz nebenbei ist sie das Werbegesicht für eine große italienische Schuhkette. Für Simona ist das viel mehr als ein Job. Schließlich sind Frauen in diesem Punkt doch alle gleich. Und so können die beiden das Geschäft erst dann wieder verlassen, wenn sie die neuesten Modelle entdeckt und anprobiert haben. Beim Thema Schuhe geht ihnen das Herz auf.
0: Ich bewundere die Fotos eines Freundes aus Palermo, der heute in Paris lebt, Francesco. Von einem Foto eines Models war ich derart begeistert, dass ich ihn um Erlaubnis bat, die Fotografie zu malen. Ich arbeitete daran und ich mag seine große Fähigkeit, Licht einzufangen. Und ich mochte den Gedanken, es irgendwie zu transformieren. Und ich versuchte, es in Malerei zu verwandeln. Es gibt so viele Malstile. Früher hat man mir gesagt, dass ich früher oder später meinen eigenen finden würde. Davon war ich aber nie überzeugt. Vielleicht habe ich ihn auch noch nicht gefunden. Vielleicht, weil ich etwas eklektisch bin. tanzen.

0: Schreiben, so viele verschiedene Dinge. Ich denke, dass Malerei, die Suche nach verschiedenen Arten, nur ein Teil meiner Natur ist. Deshalb versuche ich, verschiedene Techniken zu verwenden und Experimente zu wagen.
1: Simona ist schließlich nicht nur als bildende Künstlerin und Tänzerin tätig. Sie ist auch noch Buchautorin. In der größten Buchgeschäftskette Italiens sieht man sie. Ihre Bücher sind dort prominent gestapelt und ihr Konterfei nicht zu übersehen. Wenn sie im Geschäft erkannt wird, signiert sie natürlich gerne ihre Bücher.
0: Ich habe das Glück, so viele Leute zu treffen, reisen zu können. Ich erlebe ihre Schwierigkeiten, ihre Schönheit und deshalb fühle ich mich glücklich. Die Kunst erlaubt es mir. Ich spüre wirklich den Wunsch zu teilen, was ich gelernt habe, auch aus all meinen Schwierigkeiten. Herauszufinden, dass mein Leben ein großes Geschenk ist, das ich mit anderen teilen kann.
1: Ihr Handy ist für Simona Azzori ein bedeutendes Kommunikationsmittel geworden. Sie hält damit nicht nur Kontakt zu Familie und Freunden. Über soziale Medien informiert sie ihre Fans weltweit über ihre nächsten oder abgeschlossene Projekte. Sie hat dadurch auch die Chance, sich mit Kollegen über Kontinente hinweg auszutauschen. Die Frau mit den vielseitigen Interessen und den Flügeln anstelle von Armen ist recht bekannt. Und eine Berühmtheit.

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0: 3 Tage rund um den Balaton. Und schnell wird klar, diesen See erlebt man mit wirklich allen Sinnen. Ich beginne mit dem Duft von Lavendel.
1: Ja, tief entspannt.
0: Probiere mich durch.
2: Oha, ich bin richtig baff.
0: Süß, deftig, regional und manchmal etwas gewöhnungsbedürftig.
3: Hier ist die wichtigste Quelle des Sauerwassers.
2: Okay, Eggeschegedre.
4: Eggeschegedre.
2: Ich pfeife mir jetzt einen rein, Aprikosenpalinka.
0: Lerne, dass im Mittelalter offenbar wenig Zeit für lange Wege bleibt.
5: Und ein bisschen schneller, bitte.
2: Noch schneller!
5: Noch schneller!
2: Weil das scheinbar echt gefährlich wird jetzt.
5: Oh.
2: Wow.
0: Spüre Wind, Wasser und ordentlich Bewegung.
2: Ja, da muss ich ja wirklich gar nichts machen.
0: Tauche ein und komm etwas zur Ruhe. Ich rieche, schmecke, höre, fühle und sehe auf dieser Reise unfassbar viel.
2: Sehr schokoladig.
0: Willkommen bei Lieblingsorte.
2: So lässt es sich doch Urlaub machen.
0: Diesmal reise ich mit allen Sinnen um den Balaton. Oder um das Ungarische Meer, wie der See auch gerne genannt wird.
5: Gefällt dir?
2: Ja.
5: Was?
2: Ja!
5: Okay.

0: Ihre Ungarnreise startet direkt duftend hier in Tihany, die Halbinsel des Balatonsees. Heute finden wir heraus, warum der Lavendel so besonders ist für Tihany. Guck mal, die Farbe.
1: Richtig schön.
0: Und was letzten Endes für Produkte daraus entstehen können.
2: Esther Bietmann und ihre Familie arbeiten seit 1991 mit Lavendel. Hier bleibt möglichst viel in einer Hand. Vom Anbau über die Destillation bis zum fertigen Produkt.
3: Lavendel hat in Tihany eine über 100-jährige Geschichte. Meine Familie arbeitet seit 1991 mit Lavendel. Uns ist es wichtig, den gesamten Prozess selbst zu begleiten. Vom Anbau über die Destillation bis hin zur Verwendung des ätherischen Öls in unseren Produkten.
0: Das riecht so fantastisch. Ja, tief entspannt.
3: Tihany ist ein idealer Ort für den Lavendelanbau. Die Halbinsel ist fast vollständig vom Wasser des Balatons umgeben. Dadurch entsteht hier ein ganz besonderes Mikroklima. Wir haben eine große Auswahl an Produkten: Körperöl, Shampoo, Massageöl, Lavendel-Gin, Lavendelbier, Lavendel-Rosé und noch vieles mehr. Wir möchten also sehr kreativ sein.
0: Wow, also von bis ist hier alles dabei, ob jetzt die Creme, die Schlafmaske oder dann doch das Bier aus Lavendel. Und nur wenige Minuten entfernt findet sich hier einer der bedeutendsten Orte Ungarns, und zwar die Benediktinerabtei.
2: Von einer jüngeren Familientradition geht es für mich zu einem Ort, dessen Geschichte weit zurückreicht.
4: Dieser Kloster ist sehr bedeutend für ungarische Geschichte. Vierter König Ungarns hat uns unser Kloster gegründet und auch in unserer Kirche ist begraben. Der Gründungsbrief von diesem Kloster ist das erste Dokument der ungarischen Sprache geschrieben und was wir heute haben.
2: Die Gründungsurkunde hat für die ungarische Sprach- und Landesgeschichte eine besondere Bedeutung.
4: Tihany ist ein Ort der Tourismus auch geworden und kommen von sehr vielen Nationalitäten hier, auch wegen geistlicher Gründe. Wir Benediktiner haben eine Aufgabe, geistlich begleiten die verschiedenen Leute, die hier kommen.
0: Zwischen Lavendelfeldern und Klostermauern wird mir auf jeden Fall ganz schnell klar, warum Tihany zu einem der absoluten Lieblingsorte hier am Balaton gehört.
2: Jetzt wartet Balaton Führet auf mich. Die Stadt blickt auf eine lange Geschichte als Kurort zurück und verbindet diese Vergangenheit heute mit Museen, Galerien und einem lebendigen Ufer. Ich beginne mit einer Sammlung, die ich an einem Feriensee nicht unbedingt erwartet hätte.
0: Mode ist für mich mehr als Stil. Es bedeutet Identität, Zeit, Handwerk und vor allem, wie Menschen gesehen werden wollen. Hier im Modemuseum Kati Soop in Balaton Führet werden wir sehen, was Mode überhaupt so richtig bedeutet. Wir sind jetzt hier mit Chilla und sie verrät uns, warum Balaton Führet als Kulturhauptstadt des Balatons gilt.
5: Balaton Führet hat sehr viel mit Kultur zu tun. Das war eine der ältesten Kurorte. Wir haben wunderschön renovierte Villa-Gebäude. Heute ist Balaton Führet sozusagen die Hauptstadt des Plattensees. Hier finden wir sehr schöne Ausstellungen, Privatsammlungen und Museen.
0: Warum ist denn das Modemuseum für Balaton Führet so besonders und warum spielt Mode überhaupt eine Rolle in diesem kulturellen Kontext?
5: Mode war nicht nur heute, sondern in der Vergangenheit eine sehr große Rolle. Und diese Ausstellungen wechseln alle drei Monate.
2: Die Exponate zeigen mir nicht nur Kleider, sondern auch gesellschaftliche Vorstellungen ihrer jeweiligen Zeit. Und sie beweisen, Stilfragen

0: enden offenbar nicht am Strand.
1: Das ist der Wahnsinn.
2: Bötibor ist deshalb interessant, das ist auch eine Villa mit Geschichte und wurde schon in dem Öffnungsjahr Michelin-Kategorie erreicht.
1: So lässt es sich doch Urlaub machen.
2: Wir sind hier im Esterházy-Schloss, Besucherzentrum. Das ist ein Museum, eine Ausstellung, wo man mehr über die Geschichte der Stadt erfahren kann, wie eigentlich die Stadt zum Kurort erzählt wurde.
1: Das gefällt mir.
0: Im Esterházy-Besucherzentrum kann ich nachvollziehen, wie sich Balaton Füred vom Ort am See zu einem bekannten Kur- und Treffpunkt entwickelte.
2: Hier ist die wichtigste Quelle des Sauerwassers.
1: Du willst, dass ich es noch mal trinke?
3: Nein! Freiwillig noch einmal.
1: Okay.
0: Das Wasser gehört zur Geschichte der Stadt und geschmacklich definitiv zu den Erlebnissen, die ich so schnell nicht vergessen werde. Geteiltes Leid ist bekanntlich halbes Leid. Deshalb lasse ich natürlich auch meinen Kameramann probieren. Auch Literaturgeschichte gehört zu Balaton Füred. Das Jokai Moore Gedenkhaus erinnert an den ungarischen Schriftsteller und seine Verbindung zur Stadt. Persönliche Gegenstände und eingerichtete Räume machen für mich aus einem bekannten Namen wieder einen Menschen, der hier gelebt und gearbeitet hat. Und nur wenige Schritte später wechsle ich erneut die Perspektive. In der Vasari-Galerie treffen historische Architektur und wechselnde Kunstausstellungen aufeinander.
1: Zu einer echten Kulturreise gehört natürlich auch ein bisschen Zucker. Deswegen probiere ich jetzt eine traditionelle Füred-Torta.
0: Nach dem Sauerwasser ist die Torte für mich nicht nur Kulturprogramm.
1: Sehr schokoladig.
0: Sondern auch ein geschmacklicher Ausgleich.
1: Balaton Füred zeigt mir, dass der Balaton weit mehr ist als ein Sommerziel. Hier verbindet sich das Leben am Wasser mit Geschichte, Kunst und einem ganz besonderen Lebensstil. Also ein richtiger Lieblingsort. Nach der ganzen Kultur geht's für uns jetzt endlich aufs Wasser, denn der Balaton ist weit mehr als einfach nur Landschaft. Er prägt die Menschen, die hier leben, arbeiten und auch ihre Freizeit verbringen.
0: Vom See aus wirken die Orte am Ufer plötzlich ganz klein. Der Wind wird ruhiger, die Geräusche der Stadt verschwinden und nach einem vollen Tag bleibt für mich vor allem das Abendlicht.

Mein erster Tag am Balaton begann mit Lavendelduft und endet auf dem Wasser. Morgen wird es deutlich sportlicher.

0: Neuer Tag, neue Seite des Balaton. Heute sind wir in Schiofok und entdecken, was der Balaton noch so zu bieten hat, außer Wasser, Strand, Hafen und Sommerurlaub. Denn heute wird es für uns richtig aktiv.
1: Mein Tag beginnt zunächst wetterunabhängig. Denn das Galerius-Spa zeigt mir, dass Schiofok sich nicht nur auf seine Strandtage verlässt. Die Becken- und Wellnessangebote ergänzen das Erlebnis am See. Besonders dann, wenn der Balaton selbst gerade keine Badetemperatur hat.
0: Wir sind jetzt hier in Schiofok und um genau zu sein im Rosengarten mit 6000 Rosen, die hier gepflanzt wurden, und unterhalten uns mit Nora. Sie erzählt uns ein bisschen was über die Stadt und was Schiofok so zu einem Lieblingsort macht.
2: Man kann sich mit viel Aktivitäten unterhalten. Balaton friert auch zu. Man kann hier Schlittschuh laufen. Aber wenn der See nicht zufrieren würde, haben wir jedes Jahr auch eine künstliche Eislaufbahn direkt am Ufer. Das zeigt auch, dass Schiofok nicht nur im Sommersaison etwas zu bieten hat, sondern

0: auch in den Wintermonaten.
1: Skiofog wird oft auf Sommer, Strand und Nachtleben reduziert. Nora zeigt mir, dass die Stadt auch außerhalb der Hauptsaison funktioniert.
0: Jedes Jahr das Tal ist wert, hierher zu kommen. Also Frühling, Sommer, Herbst und Winter, Skiofog.
2: Wenn man jetzt hier in Skiofog ist, was kannst du besonders empfehlen? Was muss man auf jeden Fall machen?
0: Oh, Skiofog bietet sehr vieles. Ich arbeite in Touristinformation richtig in der Mitte der Stadt. Dort steht der Wasserturm. Auf dem Wasserturm sind zwei schöne Ausstellungen und es bietet einen herrlichen Blick auf die Stadt.
2: Der Balaton spielt hier eine sehr große Rolle, das Wasser, das Leben mit dem Wasser. Und genau das werden wir nachher auch noch entdecken. Und zwar geht's dann aufs Kajak.
1: Doch so ruhig das Wasser auch sein mag, einfacher macht es das Kajakfahren nun wirklich nicht.
2: Fütterlich, ich pfeife mir jetzt einen rein. Aprikosenpalinka.
1: Bevor es für mich sportlich weitergeht, kommt erstmal etwas ungarische Stärkung auf den Tisch.
2: Ich bin richtig baff. So, wir haben jetzt hier Palatschinken. Das ist quasi wie ein Pfannkuchen. Der ist gefüllt mit einer Fleischsoße, Rahmen drüber und eine Art Paprikasoße noch dazu. Das lassen wir uns jetzt schmecken.
1: Leicht ist anders. Aber für den nächsten Programmpunkt können ein paar zusätzliche Reserven nicht schaden.
2: Nach dem ganzen deftigen Essen geht es jetzt weiter mit was Süßem. Aber ich bin eigentlich schon ganz schön voll. Nach Skiofog ist vor Balaton Völdfahr. Wir wechseln jetzt die Perspektive, sportlich bleibt's trotzdem. Für uns geht's jetzt auf die Fahrräder und wir erkunden den Balaton mal ein bisschen anders. Normalerweise verbindet man den Balaton mit der klassischen Fahrradtour ringsherum, 210 Kilometer. Für uns geht's jetzt aber ein bisschen weg vom Wasser, rein ins Gelände. Hi István,
3: hallo.
2: Du wirst ja heute mit uns hier ein bisschen das Gelände erkunden. Kannst du uns vielleicht mal erklären, warum ist denn der Balaton so perfekt auch für Fahrradfahren geeignet?
3: Ja, Balaton ist eine der schönsten Urlaubsregionen. Jeder kennt das nur als eine Baderegion. Aber heute möchte ich euch zeigen, dass es wirklich auch als ein schönes Fahrradregion gehört. Es gibt nicht nur diese 200 Kilometer Rundweg rund ums Plattensee, was schon jeder kennt, aber außerdem haben wir mehr als 1200 Kilometer sehr schöne Radtouren. Auch für Familien und auch für Profis haben wir was hier.
2: Ja, dann lass uns doch direkt mal reinstarten und ein paar Strecken erkunden. So. Los geht's.
1: Das E-Bike hilft mir kräftig mit. Ganz von allein fährt es allerdings auch nicht.
2: Was ist denn so deine Lieblingsstrecke, die man hier am Balaton fahren kann?
3: Ich mag sehr auch diese direkte Runde rund um den See. Ja. Mit den Freunden so einfach zu fahren. Wenn ich doch etwas Sportlicheres möchte, dann mag ich sehr den Balaton Obergelände am Nordufer. Wenn du richtig was Besonderes sehen möchtest, dann sage ich immer, dann lohnt es sich etwas weiter vom See zu kommen.
1: Und genau das ist einer der wiederkehrenden Entdeckungen dieser Reise. Viele der spannendsten Orte liegen nicht direkt am Wasser.
3: Wir sagen, dass es keine sogenannte Hauptsaison für Radfahren. Wenn du im April hier bist, dann ist das schon auch perfekt für Radfahren. Und auch im November machen wir richtig geile Touren.
1: Das Fahrrad passt damit zu einer Idee, die mir schon in Skiofog begegnet ist. Denn der Balaton ist weit mehr als ein reines Sommerziel.
2: István, ich habe gehört, ihr habt noch eine Menge Projekte hier. Kannst du mir da noch was von erzählen?
3: Dieses Jahr starten wir unser Balaton Bike Hotel Projekt. Das bedeutet, wenn du mit einem solchen Fahrrad da ankommst, dann bekommst du einen richtigen Fahrradabstellplatz, was sicher ist. Da kannst du dein E-Bike laden, kannst du auch waschen. Da bekommst du wirklich alles, was du als Biker brauchst.
2: Perfekt. Also Balaton nur noch mit dem Fahrrad.
1: Geschafft. Mein zweiter Tag endet mit müden Beinen und einer neuen Perspektive. Morgen tausche ich Bewegung gegen Wellness. Zumindest zunächst.
2: Neuer Tag, neuer Ort. Trotzdem dreht sich, Überraschung, alles weiterhin um Wasser. Diesmal aber nicht um den Balaton, sondern um etwas ganz Besonderes. Und zwar das Heilwasser in Hevis. Und dafür schauen wir uns jetzt mal die Thermalquelle an.

0: Ein natürlicher See mit warmem Wasser, das klingt irgendwie ungewöhnlich. Was den See so besonders macht, das erklärt uns jetzt Maximilian.
1: Ja, erstens muss man sagen, er ist ein einmaliges Naturphänomen, oder? Es ist der einzige biologisch aktive Thermalsee der Welt. Noch dazu wird er für verschiedene Heilungspraktiken quasi genutzt, für Badekuren und so weiter. Also das macht mit dem ganzen Ökosystem, was sich hier herausgebildet hat, macht es zu einem absoluten einmaligen Ort. Also in erster Linie wird der See für Heilung von Krankheiten des Bewegungsapparates verwendet. Aber natürlich ist die Rekreation, also quasi der Besuch in der Freizeit, natürlich auch ein sehr wichtiger Aspekt.
0: Das Wasser ist nicht nur angenehm warm. Der See bildet zugleich ein besonderes Ökosystem und prägt den gesamten Kurort.
1: Nicht nur für die Stadt, sondern auch für die Region kann man sagen, dass abgesehen vom Bollaturm eigentlich der größte Anziehungsfaktor wahrscheinlich der Heilsee von Hewis ist.
0: Was muss ich denn beachten, wenn ich hier im See baden gehe?
1: Man muss natürlich wissen, dass der See sehr tief ist an gewissen Stellen. Die sogenannte Trichter der Quelle ist bis zu 40 Meter tief. Also es ist empfohlen, dass man natürlich die entsprechenden Schwimmfähigkeiten hat. Abgesehen von dem gibt es eine grundlegende Empfehlung, dass man am Tag nicht mehr als 1,5 Stunden circa in dem Heilwasser verbringt.
0: Für den Besuch gelten also besondere Hinweise. Wer gesundheitliche Beschwerden hat, sollte sich vor dem Baden fachlich beraten lassen.
2: Ich habe erstmal keine weiteren Fragen, würde ich sagen. Probieren wir es doch direkt mal aus.
0: Das wohlig warme Wasser fühlt sich für mich zunächst eher nach Freibad an, als nach natürlichem See. Die Seerosen und der leichte Dampf erinnern mich aber schnell daran, dass ich hier in einem besonderen Gewässer schwimme.
2: Zum Thermalsee gehört natürlich auch die Natur rundherum. Der Schutzwald ist was ganz Besonderes für Hewis. Wie besonders aber tatsächlich, das erzählt uns heute Christina.
3: Der Name ist schon Schutzwald. Das schützt der See vom kalten Wind, vom Abkühlen, vom Luftverschmutzung, vom Lärm. Und natürlich, das ist Lebensraum für besondere Flora und Fauna. Und das ist ein gemischter Wald von vielen unterschiedlichen Bäumen. Wir können hier wunderschöne Spaziergänge machen. Wir haben hier einen Lehrpfad.
0: Der Schutzwald ist mehr als grüne Kulisse. Er gehört zum natürlichen Umfeld des Thermalsees und bietet zugleich einen ruhigen Gegenpol zum Badebetrieb.
2: Abseits des Thermalsees, was ist denn noch so besonders an Hewis? Warum kommen die Leute so gerne hierher?
3: Wir haben sehr viele Cafés, sehr viele Geschäfte, nette Plätzchen. Das ist ein guter Ausgangspunkt, die westliche Balaton oder ganzen Balaton zu entdecken. Das ist ein internationaler, nette, freundliche, kleine Ortschaft mit einem Heilsee.
2: Region wirklich verstehen möchte, der muss auf den Markt. Wir sind jetzt auf dem Bauernmarkt und ich schau mal, was ich hier vielleicht alles so probieren kann.
0: Hier wird es für mich noch einmal sehr direkt. Regionale Produkte, persönliche Gespräche und vieles mehr, das sich am besten nicht erklären, sondern probieren lässt. Denn auch meine Oma sagt immer, ein Land lernt man erst so richtig kennen, wenn man auf dem Bauernmarkt war.
2: Also wir probieren jetzt auch was traditionell Ungarisches, und zwar Babos Sasuka. Ja? Ja. Wow.
0: Nach dem ruhigen Vormittag mache ich jetzt eine 180-Grad-Wendung. Denn ich verlasse den Kurort und fahre direkt ins Mittelalter. Und das Ganze auch ohne Zeitmaschine.
2: Nach Thermalwasser wechseln wir jetzt noch einmal komplett die Zeit, denn für uns geht's jetzt ins Mittelalter hier in Schümeck.
0: Bevor es für mich hinauf zur Burg geht, zeigt sich Schümeck zunächst von seiner repräsentativen Seite. Prunkvolle Räume und kunstvolle Details stehen im deutlichen Kontrast zu dem, was mich wenig später auf der Burg erwartet.

0: So, mal schauen, wer uns jetzt hier erwartet.
1: Wer ist das?
0: Lilly?
1: Hallo Lilly. Mein Name ist Thomas Turci, ich bin der Kastellan an der Schumacherburg. Kommt rein, ich zeige dir unsere Burg.
0: Ich freue mich. Soll ich es ganz zumachen?
1: Ja.
0: Das dauert doch ewig.
1: Und ein bisschen schneller, bitte.
0: Noch schneller.
1: Noch schneller.
2: Die Rollen sind damit sofort geklärt. Der Kastellan gibt das Tempo vor und ich versuche, hinterherzukommen.
0: Wir sind jetzt hier in der Burg von Schümeck und ich fühle mich tatsächlich auch schon ein bisschen wie eine kleine Prinzessin. Neben mir steht der Kastellan, das ist ein ungarisches Wort für den Burgherrn. Und Tomasz wird uns jetzt ein bisschen was über seine Arbeit hier erzählen. Hallo Tomasz, schön, dass wir hier sein dürfen. Was macht denn ein Kastellan?
1: Ich komme zu der Burg, ich trinke ein gutes Kaffee und dann die Arbeit ist beginnt. Die Burg muss leben. Dafür wir machen viele, viele Programme in der Burg. Für die Kinder, für Erwachsene, für Damen, für Prinzessinnen auch. Wir haben ein schönes Kapelle. Wir machen Bogenschießen-Show hier. Wir haben viele Tiere. Die Burg ist jeden Tag offen. Die Gäste kommt hier, muss fühlen wie im Literater.
2: Die Burg soll also nicht nur besichtigt werden. Sie soll Geräusche, Bewegung und Geschichten zurück in die alten Mauern bringen.
0: Seit über 900 Jahren steht diese Burg hier also schon. Aber was macht die Burg von Schümeck so besonders? Ich frage nach bei Betty.
3: Wenn man hierher diese Burg besucht, dann kann man eine echt lebendige Burg besichtigen. Die Geschichte begann im 12. Jahrhundert und im 17. Jahrhundert erreichte die Burg ihre heutige Ausdehnung. Seit 1989 ist diese Burg im Privatbesitz und sie leben hier so. Also sie fühlen sich, wie diese Burg ihre eigene Burg ist.
2: Für Betty ist die Anlage nicht nur ein Arbeitsplatz. Sie begleitet sie schon seit ihrer Jugend.
3: Ich bin auch in diese Burg verliebt. Ich war eigentlich 14 Jahre alt, als ich das erste Mal hierher gekommen bin. Ich war Reiseleiterin und jetzt bin ich 49 und ich bin noch wieder da. Wenn du nach Schümeck ankommst, das ist egal aus welcher Straße, von hier oder von der anderen Richtung, du beobachtest zuerst immer die Burg. Also diese Burg ist die wichtigste Sehenswürdigkeit hier in Schümeck. Außerdem haben wir noch mehrere, aber das ist echt cool.
2: Damit bekommt der Begriff Lieblingsort noch eine sehr persönliche Bedeutung.
0: Okay, der Burgherr hat jetzt schon das ganze Volk verjagt, weil das scheinbar echt gefährlich wird jetzt.
1: Noch einmal bitte. Oh, sehr gut, Lilly. Oh.
0: Ist davon anzünden oder beide?
4: Gottverständige Klönigfugung.
0: Okay, das, was er sagt. Wow.
1: Na, das war gut?
0: Ja.
1: Gefällt dir?
0: Ja.
1: Was?
0: Ja.
1: Okay.
0: Und ich habe vorhin schon gehört, hier haben früher auch die Ritterturniere stattgefunden. Wir gehen ja nachher noch auf ein Ritterturnier. Aber was macht so ein Ritterturnier aus? Warum gab es sie überhaupt? Und ja, wie sieht das aus? Was passiert da?
3: Also das Ritterspiel war im Mittelalter die bekannteste Sport- und Spielart. Und es hat sich aus den Übungen entwickelt, mit denen die Ritter auf die richtigen Schlachten vorbereitet wurden. Die Waffen der Ritter waren zum Beispiel die Lanze, das Schwert, der Streitkolben und der Kampfstock. Und die Ritter haben mit ihren eigenen Waffen gekämpft.
2: Die heutige Vorführung greift historische Bilder auf, ist aber natürlich eine inszenierte Show für das Publikum.

0: Nach dem Programm gibt es die Möglichkeit, an einer mittelalterlichen Festmahl teilzunehmen. Als Aperitif wird Pogácsa und Pálinka angeboten, mittelalterliche Suppe, im Backofen gebratene Gänsekeule, Obstkuchen, Kräutersalat und den damaligen Traditionen erfolgt sich das Essen mit Händen und Füßen.
1: Und mein Highlight? Eine im Ofen gebratene Gänsekeule.

3 Tage Balaton sind jetzt für mich vorbei. Und wow, was für eine Zeit. Zwischen Lavendelfeldern, Klostermauern, Thermalwasser, Fahrradtouren, Skiofog und seine Partymeile und noch so, so viel mehr. Ich weiß gar nicht mehr, was überhaupt Ungarn vorher war. Der Balaton hat so viel mehr zu bieten als einfach nur Sommerurlaub. Und deswegen ist das für mich ein richtiger Lieblingsort.

0: Herzlich willkommen bei Evangelisch in Sachsen. Musik begleitet uns fast überall im Leben. Und auch heute soll es bei uns musikalisch zugehen. In der Kirche klingt Musik so gar nicht immer gleich, wie uns der nächste Beitrag zeigt.
1: Jazz und Funk im Gottesdienst erwartet man nicht, aber ist erfrischend überraschend. Für diese Überraschung sorgt Popkantorin Inkeri Hanonen in der Lausitz. Sie bringt abwechslungsreiche Klänge in Kirchen.
2: Ich glaube, heute haben wir gesungen Swing, was eher Funk klingt, einfach so klassisch Pop, aber halt von Stil her richtig von hier zu hier, auch manchmal eher so Worship oder Gospel, aber eben, wie gesagt, auch manchmal Latin und so, ganz gemischt.
1: Und das gefällt groß und klein. Ganze Familien kommen in die Workshops, wie hier in der Carmenza St. Just Kirche, wo etwa 40 Sängerinnen und Sänger einen musikalischen Gottesdienst vorbereiten. Dennoch bleibt der Inhalt die christliche Botschaft, aber nicht mit Gesangbuchsliedern und Orgel vorgetragen. Mit vielen verschiedenen Musikstilen lässt sich heute ein Gottesdienst ausgestalten. Gospel-Gottesdienste sind da schon recht bewährt.
2: Ich würde mich ungern irgendwie nur zu Gospel oder Worship begrenzen. Ich habe schon mal eine Latino-Messe gemacht oder halt, wie gesagt, heute haben wir Swing dabei. Es ist wirklich die ganze Bandbreite da. Es kann alles sein. Alles mit ein bisschen Rhythmus, so mitreißendes. Und die klassische finde ich auch nicht schlecht. Manchmal kann es auch zusammenbinden. Aber das kann man wirklich nicht so pauschal in eine Kategorie reinstecken.
1: Inkeri Hanonen hat zuvor als Kantorin in einer Kirchgemeinde gearbeitet und auch mit klassischer Kirchenmusik ihre Erfahrungen gemacht. Ein Umzug in die Lausitz und die neu geschaffene Stelle als Popkantorin sah sie als Chance mit vielfältigen und kreativen Möglichkeiten. Auf Anfrage bietet Inkeri Hanonen Workshops für alle Altersklassen an, studiert Musicals für Kinder und Jugend aus dem Bereich Popularmusik ein und macht Bandprojekte mit Jugendlichen und Konfirmanden. So konnte sie bereits viele Projekte ausprobieren.
2: Mir wäre es halt ganz lieb, wenn das so anerkannt wird, dass es halt viele Menschen erreicht, die sonst nicht zur Kirche finden. Und man halt vielleicht ein bisschen stärker in unserer Landeskirche das merken würde, welche Kraft und Bezugskraft Popularmusik hat. Das ist halt nicht Musik von Jugendlichen, sondern das ist ja Musik, die wirklich alle, also es ist ja schon lange her, als Popularmusik gibt. Und das spricht einfach wahnsinnig viele Menschen stark an.
1: Bisher ist Popularmusik noch selten ein Bestandteil der musischen Angebote in sächsischen Kirchgemeinden. Gerade das reizte Inkeri Hanonen, diese besondere Kantorenstelle anzunehmen und mit vielfältigen Angeboten Bedürfnisse abzudecken.
2: Die Projekte erreichen Leute, die sonst nicht in der Kirche zu sehen. Ich habe oft gehört von Pfarrer, die im Gottesdienst war und hat gewundert, wer singt denn da vorne, habe ich noch nie gesehen. Ich hatte schon mal eine Muslima dabei. Ich hatte oft Kirchen, Nicht-Kirchenmitglieder mit dabei. Also diese Projekte erreichen ganz klar Leute, die sonst nicht zur Kirche finden. Und auch oft in Orten, wo in die Chor nur vielleicht 20 Menschen sind, kann es sein, dass in dieser Workshop ploppen auf mal 40 Leute. Und das erreicht einfach andere Zielgruppen.
1: Mit Musik spricht man Menschen auf einer emotionalen Ebene an. Eine wunderbare Möglichkeit also zu zeigen, wie auch auf dieser Ebene Menschen zusammenfinden und Glauben entdecken können.
0: Heute begrüße ich Kantorin Ulrike Pippel und Caroline Reinhold aus der Kirchgemeinde im Leipziger Süden. Sie führen beide hier einen Kurs durch, wo gemeinsam mit Babys von 0 bis 18 Monaten gesungen wird. Wie muss man sich das vorstellen? Wie läuft denn das ab und wie sind Sie denn auf dieses Angebot gekommen?
3: Ich bin auf das Angebot gekommen über eine Kollegin, die in der ECBO, in der Berlin-Brandenburgischen Landeskirche, ein dänisches Konzept nach Deutschland importiert hat sozusagen. Also das heißt in Dänemark Baby Psalmesang und lädt eben Familien dazu ein, schon mit ganz kleinen Kindern zusammen in der Kirche zu singen. Daher kommt das Konzept und das hat mich sehr überzeugt von den Inhalten.
4: Genau, und Ulrike hat mir dann davon erzählt, dass sie das macht und hatte sich gefragt, ob ich Lust hätte mitzumachen. Ich habe vorher bei ihr im Chor gesungen und genau, jetzt haben wir uns das immer so ein bisschen aufgeteilt und den letzten Kurs habe ich jetzt geleitet und Ulrike besucht uns immer mal, was auch sehr schön ist.
0: Jetzt sind wir hier in einer Kirche. Werden denn dann nur christliche Lieder gesungen oder auch weltliche Kinderlieder? Und was wird denn bei den Babys angesprochen? Werden da irgendwelche Reize geweckt?
4: Ja, also auf jeden Fall. Erstmal zur ersten Frage. Wir haben überwiegend kirchliche Lieder, aber auch weltliche dabei, zum Beispiel das Begrüßungs- und das Schlusslied, aber auch zwischendurch, das ist jetzt nicht so fest, dass das unbedingt kirchlich sein muss. Wir hatten am Anfang die Lieder so rausgesucht, die uns eben gut gefallen und die teilweise auch mit vorgegeben sind. Genau.
3: Das Konzept folgt einem ganz rituellen Ablauf. Also es geht auch mit eben einer Begrüßungsphase los. Es gibt ruhige Phasen, in denen die Babys durch die Klänge von Instrumenten und natürlich denen der Stimmen der Eltern angeregt werden. Dann gibt es wieder ganz bewegte Phasen, in denen wir auch tanzen und uns durch den Raum bewegen. Und auf die Art und Weise bekommen die Kinder ganz verschiedene Reize, auf die sie auch wirklich phänomenal reagieren. Es geht immer mit einem Glockenschlag los. Und es ist erstaunlich, wie angespannt plötzlich die Kinder auf dieses Geräusch reagieren und wie sie dann, wenn wir plötzlich mal schnipsen oder wenn wir plötzlich mal ganz leise singen oder so, wie sie darauf reagieren. Und da entsteht natürlich eine Bindung zur Stimme der Eltern, die sie vermutlich nicht jeden Tag singend hören. Und das wollen wir eigentlich damit ja auch erreichen, dass die Eltern diese Lieder, egal ob christlich oder nicht, mit nach Hause nehmen und dort im Alltag weiter singen und dadurch im Prinzip die Kinder Hörgelegenheiten bekommen. So entsteht Sprache und so entsteht auch das Singen später. Kinder hören, wie ihre Eltern sprechen oder singen und auf die Art und Weise können sie ihre eigene Stimme entdecken.
0: Jetzt gibt es das Angebot ja schon eine Weile. Wie wird das denn von den Eltern angenommen? Wie ist denn da das bisherige Feedback?
3: Also angenommen, es ist immer sehr spannend, wie viele melden sich nun wirklich für diesen Kurs an? Denn in dieser Zielgruppe haben wir natürlich nicht einen Stamm, der sich immer weiter aufbaut. Wir bauen das ja für 10 Wochen auf, dann gibt es wieder eine Pause und dann gibt es einen neuen Kurs. Und in der Zeit sind natürlich die Säuglinge aus dem Alter rausgewachsen. Und wir müssen wieder versuchen, die Zielgruppe erneut zu erreichen. Darum ist das mal so und mal so. Wir haben manchmal hier 14 Personen sitzen und diesmal ist der Kurs etwas kleiner. Das Feedback der Eltern ist aber sehr positiv.
4: Ja, also die kommen total gerne wieder. Das eine Kind ist jetzt zwar beim ersten Kurs auch mit der Mama da und ist jetzt mit dem Papa dabei, weil denen das so Spaß gemacht hat und sie ist jetzt ein bisschen älter und kann auch schon ein bisschen mehr mitmachen. Und genau, also die kommen gerne her und vor allen Dingen jetzt, wo der Kurs auch ein bisschen kleiner ist, sind die auch wirklich jede Woche da und das ist total schön.
0: Gibt es denn Angebote, die daran anschließen? Begleiten Sie dann die dann Kleinkinder weiter?
4: Also es wird, oder es war aber auch beim letzten Kurs so, dass dann erstmal wie eine Krabbelgruppe schon am gleichen Tag zur gleichen Uhrzeit stattfindet, wo unsere Gemeindepädagogin Sibylle Schicketanz auch dabei ist. Die war auch vorhin mit beim Singen dabei und ist jetzt gerade mit den Babys unten. Und die bietet das weiter an. Das heißt, direkt im Anschluss können quasi die Eltern auch die Wochen darauf kommen. Und dann gibt es ein Angebot von Ulrike.
3: Also genau, die musikalischen Angebote setzen hier in der Gemeinde ab 5 ein. Das heißt, 5 Jahre aufwärts können die Kinder bei mir im Kinderchor singen. Es gibt 3 Kinderchorgruppen und dann Jugendchor. Und für die Mütter und Väter gibt es natürlich auch einen Erwachsenenchor und viele andere musikalische Aktivitäten, die sie hier machen können. Genau.
0: Vielen Dank für das Gespräch, Ulrike Pippel und Caroline Reinhold.
3: Sehr gerne. Sehr gerne.
0: Dass es singt und klingt, ist auch vom Ehrenamt abhängig. Und davon hört man viel in den Posaunenchören in Sachsen.
1: Gemeinsames Musizieren kennt keine Altersgrenzen. So lernen auch Erwachsene gern und motiviert ein neues Instrument. Bei einem Seminartag für erwachsene Jungbläser unterstützt die Sächsische Posaunenmission Menschen, die noch nicht lange auf Posaune, Trompete, Horn oder Tuba musizieren. Auch Stefanie Höber, die seit einem Jahr das Baritonhorn spielt, ist zum ersten Mal dabei.
5: Ich finde es einfach schön, diesen Austausch zu haben, das Spielen in der Gruppe, in der großen Gruppe, auch das Mehrstimmige. Und dann noch einfach durch die Posaunenworte, dass man dann noch mal Hinweise zur Technik bekommt, Hinweise zu überhaupt auch zum Aufbau der Instrumente, noch mal Notenlehre und ja, dieses Zusatzwissen, was vielleicht im normalen Unterricht im Alltag ein bisschen zu kurz kommt.
1: Posaunenchöre, also kirchliche Blasmusikensembles, haben in der Evangelischen Landeskirche Sachsens eine sehr lange Tradition. 6000 Blechbläser sind in etwa 400 Posaunenchören engagiert.
6: Eine große Zahl an Bläsern, die in Sachsen sich da engagiert, ist eine große Tradition bei uns in der Evangelisch-Lutherischen Landeskirche, auf die wir, glaube ich, stolz sein können. Auch im Vergleich so mit anderen Posaunenwerken sind wir da echt ein starker Verband als Posaunenmission.
1: Die Mission ist es, die frohe Botschaft durch Musik hörbar zu machen. Egal ob im Gottesdienst, im Krankenhaus, im Seniorenheim oder bei großen Bläserfesten. Die Sächsische Posaunenmission als Dachorganisation unterstützt auch, wenn eine Gemeinde einen neuen Posaunenchor gründen möchte.
6: Man kann bei uns einen Chorleiterlehrgang besuchen, über 2 Jahre. Das sind insgesamt 4 Wochenenden und erwirbt dann sogar den kirchenmusikalischen D-Abschluss in Posaunenchorleitung. Und es gibt auch seit wenigen Jahren auch einen Ausbilderlehrgang, also Lehrgang.

0: hatte.
1: Es werden regelmäßig Lehrgänge für Chorleiter, Workshops für verschiedene Leistungsstufen und Musikfreizeiten angeboten.
0: Wir können angefragt werden für Chorbesuche und auch für Jubiläen, für Bläsergottesdienste, die wir vor Ort leiten oder auch im Kirchenbezirk Bezirksposaunenfeste und Jubiläen gemeinsam feiern. Und dann gibt es auch in jedem Kirchenbezirk Bezirksproben zu einem bestimmten Thema. Das ist ganz oft das Jahreslosungsprogramm, was bei uns auch eine große Tradition hat. Das ist also sozusagen mehrheitlich abends unser Dienst und tagsüber geht es dann eher an die Organisation und Verwaltung, also Seminartage, Rüstzeiten, Freizeiten organisieren, aber auch viele Gremien sind bei uns im Kalender zu finden.
1: Im Juni 2027 treffen sich die sächsischen Bläser beim Landesposaunenfest in Freiberg.
0: Momentan hat das Landesposaunenfest für mich einen großen Stellenwert, weil ich also das nächste Landesposaunenfest 2027 in Freiberg organisiere, zusammen mit meinen Kollegen, aber da so ein bisschen federführend vielleicht das Konzept so in der Hand halte. Und deswegen nimmt das momentan auch einen größeren Stellenwert ein. Das Landesposaunenfest in Sachsen findet also ungefähr alle 5 Jahre statt, wenn es nicht mit anderen Großveranstaltungen gerade kollidiert. Und ja, das will also auch lange vorher schon vorbereitet sein. Da gibt es auch viele Absprachen einfach mit der jeweiligen Stadt, die dann sozusagen Gastgeber ist.
1: Bereits 1897 fand das erste Landesposaunenfest in Chemnitz statt. Damals die Geburtsstunde des Sächsischen Posaunenchorverbands. Damit die Arbeit der Posaunenmission mit wenigen Hauptamtlichen weiter so gut funktionieren kann, freut sie sich auch über Spenden und Unterstützung im Freundeskreis der Sächsischen Posaunenmission.
2: Mit diesen fröhlichen Tönen verabschiede ich mich heute von Ihnen. Machen Sie es gut, bis zum nächsten Mal und bleiben Sie gesund.

Die Gemäldegalerie Alte Meister in Dresden gehört zu den besten Sammlungen ihrer Art auf der Welt. Ihr berühmtestes Gemälde ist die Sixtinische Madonna von Raphael, für deren Erwerb der sächsische Kurfürst Friedrich August II. Im Jahr 1754 ein Vermögen ausgab. Noch bekannter als das Gemälde selbst sind die beiden Engelchen am unteren Bildrand, die Raphael seinem Werk als letztes zufügte und die bereits um 1800 eine eigene Karriere starteten. Sie fanden und finden noch immer Verwendung auf anderen Kunstwerken, auf Souvenirs, auf alltäglichen Objekten und in der Werbung. Ihr einziger Zweck scheint zu sein, Besucher aus der ganzen Welt mit ihrem unwiderstehlichen Charme zu verzaubern.

Schloss Moritzburg scheint ganz allein für Instagram-Fotos erschaffen worden zu sein. Das Jagd- und Lustschloss der sächsischen Herrscher liegt malerisch auf einer künstlichen Insel in einem künstlichen See, umgeben von dichten Wäldern. Die heute museal genutzten Räume des Schlosses sind bekannt für ihre barocken Ledertapeten, die es in dieser Fülle nirgendwo anders gibt. Ein Raum fällt aber aus dem Rahmen. Er ist mit Millionen Vogelfedern dekoriert. Auf den ersten Blick glaubt man, Textilien und Gemälde zu sehen. Die letzte Restaurierung dauerte 19 Jahre und wurde verdientermaßen mit einem Preis ausgezeichnet. Das Federzimmer ist eines von nur zweien auf der Welt. Das andere befindet sich ebenfalls in Moritzburg, im sogenannten Fasanenschlösschen.

Wenn man von einem Original redet, kann es eigentlich nur eines geben. Das trifft aber nicht zu, wenn es um die einzige authentische Darstellung von Johann Sebastian Bach geht.

Elias Gottlob Hausmann schuf nämlich in den Jahren 1746 und 1748 zwei identische Gemälde nach seinem Vorbild. Bach starb im Jahr 1750 und ist heute in der Leipziger Thomaskirche begraben. Er hatte die letzten 28 Jahre seines Lebens in Leipzig verbracht. Das ältere Gemälde, das im 19. Jahrhundert durch unsachgemäße Restaurierung beschädigt wurde, befindet sich heute im Stadtgeschichtlichen Museum Leipzig. Das andere Original kam 2015 als Schenkung aus den USA ins Bach-Museum Leipzig, wo es in der Schatzkammer hängt.

Nachdem beschlossen worden war, die berühmte Dresdner Frauenkirche wieder aufzubauen, wurden ihre Ruinen beräumt. Dabei wurde überraschenderweise das alte Turmkreuz wiedergefunden, das auf der Laterne der steinernen Glocke gesessen hatte. Es war stark beschädigt und ist heute im Kircheninneren aufgestellt. Der Wiederaufbau des Gotteshauses begann 1994. Noch brauchbare Teile aus Sandstein, die geborgen werden konnten, wurden wieder eingebaut. Ein neues Turmkreuz wurde vom englischen Schmied Alan Smith angefertigt, Sohn eines der Piloten der Royal Air Force, der an der Bombardierung von Dresden beteiligt gewesen war. Finanziert wurde die Replik vom britischen Dresden Trust. Zur Einweihung kam extra der Herzog von Kent. So ist das Turmkreuz, wie die Frauenkirche selbst, zum Symbol der Versöhnung geworden.

Im Jahr 1701 verwandelte der Alchemist Johann Friedrich Böttcher vor vier Zeugen Silber in Gold, so sagt man. Das kann aber nicht stimmen, weil es nicht möglich ist, Gold zu machen. Dennoch begann sich dadurch auch Kurfürst Friedrich August I. von Sachsen, genannt August der Starke, für Böttcher zu interessieren und ließ ihn in Verwahrung nehmen. Er erhielt die Aufgabe, zusammen mit den besten Wissenschaftlern und Bergbauexperten Sachsens die Herstellung von Porzellan zu versuchen, was auch 1708 in Dresden gelang. Seit 1710 befindet sich die Produktion in Meißen. Produktionsstätte war zunächst die Albrechtsburg. Seit dem 19. Jahrhundert gibt es eine dafür besser geeignete Manufaktur im Triebischtal, in der man als Besucher viel erleben kann. Das Porzellan aus Meißen gilt immer noch als das Beste auf der Welt.

Der begnadete Ingenieur August Horch eröffnete 1904 in Zwickau eine eigene Automobilfabrik und machte die Marke Horch zur unumstrittenen Nummer 1 bei Luxuswagen. 5 Jahre später wurde er aus seiner eigenen Firma gedrängt, etablierte aber schnell ein neues Unternehmen in derselben Stadt. Da er nun aus juristischen Gründen einen neuen Markennamen für seine Autos brauchte, übersetzte er seinen Nachnamen ins Lateinische und so entstand der erste Audi. Später wurden Horch und Audi mit 2 weiteren sächsischen Herstellern zur Auto-Union vereinigt. Die 4 Marken wurden durch 4 Ringe symbolisiert, die sich noch heute an jedem Audi befinden. In der ehemaligen Audi-Fabrik in Zwickau befindet sich heute das preisgekrönte August-Horch-Museum.

Die Chinoiserie, eine Mode des 17. und 18. Jahrhunderts, die sich an ostasiatischen Vorbildern orientierte, fand in Sachsen großen Anklang und spiegelt sich in vielen Gebäuden und Kunstwerken wider. Der beeindruckendste Schlossbau in diesem Stil entstand an der Elbe in Pillnitz, heute ein Stadtteil von Dresden. Ursprünglich als Lustschloss errichtet, diente das mehrfach erweiterte Ensemble aus Gebäuden, Gärten und Parks später als Sommerresidenz der sächsischen Könige. Inspiriert von Malereien auf chinesischem und japanischem Porzellan, wurde das Schloss innen und außen mit exotischen Szenen dekoriert, die einen scheinbar lockeren Lebensstil aufzeigen, der ganz im Kontrast zum strengen Protokoll am heimischen Hofe stand.

das anzuschauen, was ignorante Zeitgenossen als Steine bezeichnen würden, verspricht zunächst einmal nicht viel. Aber die Terra Mineralia in Freiberg hat bislang noch jeden Besucher begeistert. Was dort ausgestellt ist, gilt zu Recht als schönste Mineraliensammlung auf der Welt. Die Weller-Erbin Erika Pohl-Ströer verfügte über Agenten auf der ganzen Welt, die für sie Exemplare beschafften, bei denen nur Seltenheit und Anmut zählten. Für die Ausstellung wurde Schloss Freudenstein, das lange im Besitz der sächsischen Königsfamilie gewesen war, vollständig restauriert und umgebaut. Die Besucher werden auf Reise um die ganze Welt geschickt, bei der jedes Ziel nur einen Steinwurf entfernt liegt.

Die Festung Königstein zählt zu den größten Festungsanlagen in Europa, die auf einem Berg sitzen. Sie diente nicht nur militärischen Zwecken, sondern war auch ein sicherer Hafen in schweren Zeiten für die sächsische Königsfamilie und die Schätze des Landes und diente auch als Gefängnis für politische Gefangene und Kriegsgefangene in den Weltkriegen. Heute ist sie ein Museum. Dass sie nie erobert wurde, wie behauptet wird, stimmt allerdings nicht ganz. Im Jahr 1848 überwand ein gewisser Sebastian Abratzky nach einer verlorenen Wette den steilen Sandsteinfelsen und die Festungsmauern, nur um sofort verhaftet zu werden. Das war ein Meilenstein des Klettersports, für den die Sächsische Schweiz noch heute bekannt ist. Seit 1955 ist es auch legal, den Königstein auf diese Weise zu erklimmen. Die Passage ist sogar nach dem kühnen Schornsteinfeger benannt.

Der berühmte, aus Dresden stammende Künstler A.R. Penck konnte sich nicht dem politischen System anpassen. Statt sich, wie gewünscht, dem sozialistischen Realismus zu verschreiben, entwickelte er einen eigenen Stil, der wie eine Mischung aus Höhlenmalerei und Pop-Art daherkommt. Nachdem ihm eine Ausbildung an der Dresdner Kunstakademie verweigert worden war, musste er als Heizer, Laiendarsteller, Nachtwächter, Fliesenleger und Postbote arbeiten. Er wurde ignoriert, drangsaliert und schließlich ausgebürgert. Nach der deutschen Wiedervereinigung wurde ein neues Hotel im Dresdner Stadtzentrum mit seinen Werken dekoriert. Das riesige Strichmännchen auf dem Hoteldach ist weithin sichtbar. Nach dem Tod des Künstlers im Jahr 2017 wurde das Haus zu seiner Ehre in Penck Hotel umbenannt.

Nachdem die Lausitzer Neiße als neue Grenze zwischen Deutschland und Polen festgelegt worden war, verlor Görlitz seine östlichen Stadtteile und geriet als Grenzstadt hinter dem eisernen Vorhang in Vergessenheit. Vom Krieg verschont geblieben, aber zwischendurch von sozialistischer Abrisswut bedroht, wurde die Stadt nach der deutschen Wiedervereinigung wachgeküsst und saniert. Mit mehr als 4000 geschützten Gebäuden ist die Görlitzer Innenstadt das größte Flächendenkmal Deutschlands. Die Stadt ist so schön, dass sie die Aufmerksamkeit vieler Filmemacher gefunden hat. In Görlitz entstanden beispielsweise die Oscar-Gewinner Grand Budapest Hotel und Der Vorleser, aber auch Szenen für andere Erfolgsstreifen wie Inglourious Basterds. Und so ist aus Görlitz Girlywood geworden.

Die Leipziger Innenstadt ist bekannt für ihre Passagen. Am bekanntesten ist die Mädler-Passage, die zwischen 1912 und 1914 von einem Leipziger Lederwarenfabrikanten als Teil eines neuen Handelshofes errichtet wurde. Unter der Mädler-Passage befindet sich eines der berühmtesten Restaurants auf der Welt, das auf ein Weinlokal zurückgeht, das erstmals im 15. Jahrhundert erwähnt wurde. Unsterblich wurde Auerbachs Keller durch eine Szene in Goethes Faust, in der Mephisto auf einem Weinfass reitet. Goethe hat in Leipzig studiert und durch noch heute erhaltene Gemälde im Auerbachs Keller von der Faustlegende erfahren. Anton Mädler erhielt die historischen Kellerräume und fügte den großen Keller dazu, der mit Szenen aus Goethes Meisterwerk dekoriert ist. Musik.

Der herausragende Architekt Gottfried Semper hatte in Dresden das größte und schönste Theatergebäude Europas errichtet. Als es 1869 durch ein Großfeuer vernichtet wurde, verlangten die Bürger der Stadt, dass Semper ihnen ein neues Haus errichtet. Das lehnte der sächsische König ab, da sich der Architekt am erfolglosen Maiaufstand von 1849 beteiligt hatte und in Sachsen steckbrieflich gesucht wurde. Aber das Volk bestand auf seiner Forderung und der König musste nachgeben. Das neue Theatergebäude fiel noch prachtvoller als das alte aus. Es zählt noch immer zu den berühmtesten Opernhäusern auf der Welt und ist auch die Spielstätte der Staatskapelle, die seit dem 16. Jahrhundert ununterbrochen spielt und zu den besten Orchestern auf der Welt zählt.

0: Und damit herzlich willkommen zu Sachsen aktuell am Wochenende, der Wochenrückblick aus dem Freistaat. Wir starten mit einem Thema in Leipzig. Ein Abschiebeflug nach Afghanistan ist in der Nacht zu Dienstag vom Flughafen Leipzig-Halle gestartet. Rund 250 Menschen protestierten zuvor am Terminal. Während ein Leipziger Bündnis einen vollständigen Abschiebestopp forderte, will Sachsens Innenminister die Rückführungen ausweiten.
1: Keine Abschiebung nach Afghanistan und kein Deal mit Taliban.
2: Der Flieger ist gestartet, der Protest bleibt. In der Nacht von Montag auf Dienstag um 1.43 Uhr hob die Chartermaschine am Flughafen Leipzig-Halle ab. Rund 250 Menschen protestierten bis zuletzt gegen den Flug nach Afghanistan. Wie viele Menschen an Bord waren und ob darunter auch Personen ohne strafrechtliche Verurteilung waren, ist weiterhin unklar. Am Flughafen begann der Protest bereits am späten Montagabend. Vom S-Bahnhof aus trugen die Demonstrierenden ihren Widerstand bis in die Abflughalle. Unter ihnen ist Nasima Haidari von der Initiative Support Afghanistan. Sie erzählt von möglichen Folgen, die eine Rückkehr für Menschen in Afghanistan haben kann.
1: In Afghanistan Frauen und Mädchen sind von öffentlichem Leben also ausgeschlossen. Viele Aktivisten und viele Journalisten, sie wird von Taliban verfolgt und die sind auch in Gefahr. Und deswegen fordern wir einen Abschiebungsstopp nach Afghanistan und keinen Deal mit Taliban.
2: Auch das Auswärtige Amt warnt weiterhin vor Reisen nach Afghanistan. Es beschreibt eine schlechte Sicherheitslage, schwere Menschenrechtsverletzungen und starke Einschränkungen, vor allem für Frauen und Mädchen. Eine Reisewarnung bedeutet allerdings nicht automatisch ein generelles Abschiebungsverbot. Entscheidend ist die Prüfung jedes einzelnen Falls. Um Rückführungen dennoch zu ermöglichen, führt die Bundesregierung nach eigenen Angaben technische Gespräche mit den de facto Machthabern in Afghanistan. Afghanische Konsularbedienstete sollen dabei helfen, Identitäten zu klären und Reisedokumente auszustellen. Luca Müller vom Antirassistischen Bündnis bewertet diese technischen Kontakte als Zusammenarbeit mit den Taliban.
3: Wir sagen, dass das ein Skandal ist. Afghanistan ist kein sicheres Land. Menschen dürfen dahin nicht abgeschoben werden. Wir fordern einen kompletten Abschiebestopp und auch ein Ende dieser Hinterzimmerdeals mit den Taliban.
2: Sachsens Innenminister Armin Schuster hatte die erweiterten Abschiebemöglichkeiten bereits in der vergangenen Woche begrüßt. Bislang habe sich Sachsen vor allem auf schwere Straftäter konzentriert. Künftig sollen nach seinen Worten auch weitere Straftäter sowie bestimmte andere vollziehbar Ausreisepflichtige nach Afghanistan zurückgeführt werden. Der Flughafen Leipzig-Halle soll dabei weiterhin als Abflugort dienen. Offen bleibt, wer mit dem Flug tatsächlich abgeschoben wurde. Bis zum Redaktionsschluss nannten die Behörden weder die Zahl noch den Status der Menschen an Bord. Auf Anfrage teilte uns das sächsische Innenministerium mit, dass sich zwei ausreisepflichtige afghanische Staatsbürger aus Sachsen an Bord befanden. Beide seien mehrfach strafrechtlich in Erscheinung getreten. Die Maschine ist weg. Doch die politische Frage, wen Deutschland künftig nach Afghanistan zurückschickt, bleibt bestehen.
0: Die Pflegeversicherung steht unter wachsendem Druck. Immer mehr Menschen sind auf Pflege angewiesen. Gleichzeitig steigen die Kosten für die Versorgung. Deshalb wird in der Bundespolitik derzeit über Reformen diskutiert. Im Mittelpunkt steht dabei auch die Frage, ob Pflegebedürftige und ihre Angehörigen künftig stärker finanziell in die Verantwortung genommen werden sollen. Doch was würde das für Betroffene bedeuten? Welche Folgen hätte das gerade für Menschen mit mittleren Einkommen?
4: Wir stellen wirklich fest, dass eben gerade Ältere nicht zu Lasten ihrer Kinder ins Heim wollen.
0: Die Pflegeversicherung steht vor großen Herausforderungen. Immer mehr Menschen sind auf Unterstützung angewiesen. Gleichzeitig steigen die Kosten für die Versorgung aber kontinuierlich. Deshalb wird in der Bundespolitik derzeit über Reformen diskutiert. Eine davon, Angehörige könnten künftig wieder stärker an den Pflegekosten beteiligt werden. Doch was würde das für Betroffene und ihre Familien bedeuten? Beim Sozialverband VdK Sachsen beobachtet man die Debatte mit gemischten Gefühlen. Zwar sei klar, dass die Finanzierung der Pflegeversicherung langfristig gesichert werden müsse, gleichzeitig warnt der Landesgeschäftsführer Ralf Becker davor, vorschnell die Kinder pflegebedürftiger Menschen stärker zur Kasse zu bitten.
4: Dann haben wir ein ambivalentes Verhalten dazu und Einstellung, weil natürlich die Frage ist, welche Konsequenzen sich daraus ergeben, und es ist ja alles noch im Fluss aktuell.
0: Besonders kritisch sieht der VdK die Überlegung, die Einkommensgrenze für den sogenannten Elternunterhalt zu senken. Denn dadurch könnten deutlich mehr Familien betroffen sein als bislang.
4: Was heißt mittleres Einkommen, ne? Und mittleres Einkommen ist aktuell bei knapp 50.000 Euro im Jahr für einen Single. Und da muss man sagen, so weit absinken sollte die Schwelle auf jeden Fall nicht. Das würde ja im Umkehrschluss auch dazu führen, dass viel mehr Personen Anträge stellen würden und entsprechend dann auch vom Sozialamt geprüft werden müssten, ob dort Regressansprüche gegenüber den Kindern geltend gemacht werden müssten.
0: Schon heute bringt die Pflege viele Menschen an ihre finanziellen Grenzen. Die gesetzliche Pflegeversicherung übernimmt nur einen Teil der tatsächlichen Kosten. Den Rest müssen Pflegebedürftige selbst tragen. In Sachsen liegt der durchschnittliche Eigenanteil inzwischen bei mehr als 3.000 Euro im Monat. Das habe spürbare Folgen, sagt der Landesgeschäftsführer Ralf Beckert.
4: Wir haben ja jetzt schon Eigenanteile von in Sachsen 3.150 Euro jeden Monat im Schnitt, was dazu führt, dass immer länger die Personen in der Häuslichkeit verbleiben und nicht in das Pflegeheim gehen und damit auch die Dauer von Pflegeheimaufnahmen sich reduzieren auf zum Teil 2 Jahre im Schnitt, was dazu auch führt, dass die Eigenanteile ebenso hoch sind, weil die Regelungen, die jetzt zur Entlastung im Pflegeheim führen, ab 2, 3 Jahren ja dann nicht mehr greifen.
0: Für viele Familien geht es deshalb längst nicht mehr nur um Geld, sondern auch um schwierige Entscheidungen. Wann ist der richtige Zeitpunkt für ein Pflegeheim und was passiert mit dem Eigenheim oder anderem Vermögen? Aus Sicht des VdK sollte darüber möglichst früh innerhalb der Familie gesprochen werden.
4: Jeder hat eine andere Lebensplanung und die Familien sollten sich rechtzeitig miteinander austauschen. Was sind ihre Vorstellungen? Was sind ihre Wünsche? Und je eher man weiß, was man möchte, desto eher kann man auch steuern und organisieren. Das betrifft diejenigen, die zur Miete wohnen, genauso wie diejenigen, die ein Eigenheim haben.
0: Denn ganz unabhängig davon, wie die Reform am Ende aussehen wird, Vorsorge lässt sich nicht erst dann treffen, wenn der Pflegefall bereits eingetreten ist. Wer frühzeitig plant, kann viele Fragen selbst entscheiden und Angehörige entlasten.
4: Also an der Stelle wäre es auf jeden Fall sinnvoll, so in den 50er Jahren auf jeden Fall dran zu denken, weil der Pflegefall kann relativ schnell eintreten, unvorhergesehen. Das heißt, Vorsorgevormacht, Betreuungsverfügung ist ein Teil. Und wie gehe ich mit meinem Eigentum um? Wie können die Kinder das gegebenenfalls weiter nutzen? Und wie kann ich auch als älterer Mensch sicher sein, dass, wenn ich es meinen Kindern überschreibe, auch bis zum Lebensende in meinen 4 Wänden, solange ich kann, eben verbleiben kann?
0: Wie die Bundesregierung die Pflegeversicherung künftig reformieren will, ist derzeit noch offen. Klar ist jedoch, die steigenden Kosten und der demografische Wandel werden das Thema Pflege in den kommenden Jahren weiter in den Mittelpunkt rücken. Für viele Familien lohnt es sich deshalb schon heute, sich mit der eigenen Vorsorge auseinanderzusetzen. Wir machen jetzt eine kurze Pause und sind gleich mit spannenden Themen aus dem Freistaat für Sie zurück. Bleiben Sie also dran.

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3: Herzlich willkommen zurück zu Sachsen aktuell am Wochenende, der Wochenrückblick aus dem Freistaat. Schön, dass Sie dran geblieben sind. Bei uns geht es jetzt weiter mit einem Fall, der bundesweit für Furore sorgte. Ein Feuerwehrmann wird nach einer Einsatzfahrt geblitzt und soll dafür Bußgeld, Punkte und sogar ein Fahrverbot bekommen. Der Fall Ray Lange sorgte bundesweit für Kritik. Später sprach ihn das Amtsgericht frei, jetzt zieht die Stadt Taucher Konsequenzen. Zuständigkeiten werden neu geordnet, ein Amtsleiter wird vorzeitig von seinen Aufgaben entbunden. Die Verwaltung soll künftig schneller und transparenter und auch bürgerfreundlicher arbeiten.
4: Ein Blitzerfoto eines Feuerwehrmanns aus Taucher bei Leipzig sorgte bundesweit für Diskussionen. Jetzt zieht die Stadtverwaltung offenbar Konsequenzen. Die Verwaltung soll umgebaut werden und ein Fachbereichsleiter muss früher als geplant gehen. Hintergrund der Umstrukturierung und Auslöser der öffentlichen Debatte war offenbar der Fall des Taucher Feuerwehrmanns Ray Lange. Er war während einer Einsatzfahrt mit einem Feuerwehrfahrzeug geblitzt worden. Das daraufhin eingeleitete Bußgeldverfahren führte zu einer breiten Diskussion über den Umgang mit Einsatzfahrten im Straßenverkehr. Der Fall wurde bundesweit aufgegriffen, auch weil das Amtsgericht Eilenburg den Feuerwehrmann Ray Lange später freisprach. Die Stadt Taucher plant nun strukturelle Veränderungen in der Verwaltung. Zum 1. Januar 2027 soll ein neuer Fachbereich Bürgerdienste entstehen. Dort werden künftig unter anderem das Bürgerbüro, die Bußgeldstelle, die Straßenverkehrsbehörde und der Bereich Brandschutz gebündelt. Der bisherige Leiter des Fachbereichs öffentliche Sicherheit und Soziales sollte eigentlich erst Mitte 2027 in den Ruhestand gehen. Bereits zum Jahresbeginn wird er jedoch von seinen Dienstaufgaben freigestellt. Seine Bezüge erhält er bis zu seinem Eintritt in den Ruhestand weiter. Einen direkten Zusammenhang zwischen der Personalentscheidung und dem Fall Ray Lange bestätigt die Stadt Taucher offiziell nicht. Bürgermeister Tobias Meyer erklärt jedoch schriftlich, die öffentliche Diskussion habe gezeigt, dass einzelne Fachverfahren, interne Abläufe und Kommunikationswege verbessert werden müssten. Mit dem neuen Fachbereich will die Stadt nach eigenen Angaben Zuständigkeiten klarer regeln, Verwaltungsabläufe nachvollziehbarer gestalten und die Verwaltung insgesamt bürgerfreundlicher aufstellen. Auch die Zusammenarbeit mit der Freiwilligen Feuerwehr soll künftig künftig direkter und transparenter werden. Nach Angaben der Stadt müssten Entscheidungen schneller und klarer getroffen werden. Ob die Verwaltungsreform tatsächlich eine unmittelbare Folge des Falls Rehe Lange ist, bleibt damit offen. Der zeitliche und inhaltliche Zusammenhang liegt jedoch nahe.
3: Ob beim Bäcker, im Supermarkt oder am Fahrkartenautomaten, Euroscheine gehören für viele noch immer zum Alltag. Künftig könnten darauf Beethoven, Marie Curie oder Naturmotive mit Vögeln und Flüssen zu sehen sein. Die Europäische Zentralbank hat neue Entwürfe vorgestellt. Mein Reporterkollege Jonas Juckeland hat die Leipzigerinnen und Leipziger gefragt, welche Motive ihnen gefallen und wie wichtig Bargeld heute überhaupt noch ist.
4: Beethoven, Marie Curie oder doch lieber Eisvogel und Wasserstorch? Die Euroscheine sollen ein neues Gesicht bekommen. Die Europäische Zentralbank hat mögliche Entwürfe vorgestellt. Dabei dürfen auch die Bürgerinnen und Bürger mitentscheiden. Ja, und ich habe keine Kosten und Mühen gescheut und habe ein Muster mit in die Leipziger Innenstadt genommen und frage mich, welche Scheine kommen hier am besten an?
5: Noch sind es nur Entwürfe. 10 mögliche Designreihen stehen zur Auswahl. Gezeigt werden Vorder- und Rückseiten für die 6 Scheine vom 5er bis zum 200-Euro-Schein. Welche Variante gefällt den Leipzigern?
6: Ich glaube, spontan hätte ich gesagt, der hier. Ich glaube, es liegt vor allem am Motiv. Also ein Eisvogel ist das, soweit ich mich richtig erinnere. Und ich finde es eigentlich sehr hübsch. Hier gibt es ja auch relativ viele Eisvögel, also so im Leipziger Land.
5: Die erste Themenwelt heißt europäische Kultur. Auf den Vorderseiten sind bekannte Persönlichkeiten zu sehen, etwa Beethoven, Marie Curie oder Leonardo da Vinci. Die Rückseiten zeigen Orte der Kultur, zum Beispiel Theater, Marktplätze oder Parks.
7: Mir würde besser die Europäer gefallen, weil man daraus mehr lernen kann. Man schaut sich das ja auch manchmal an.
5: Die zweite Variante setzt auf Flüsse und Vögel. Zu sehen sind Landschaften, Eisvögel oder Weißstörche. Auf den Rückseiten erscheinen europäische Institutionen.
6: Ich kann auch verstehen, dass man sagt, vielleicht lieber auch eine berühmte Persönlichkeit. Ja, aber ich finde, das ist eigentlich universell eigentlich ganz gut.
8: Insofern gehören sie eigentlich auch auf die Geldscheine.
5: Einige Entwürfe fallen besonders auf. Sie zeigen die Motive im Hochformat.
8: Und mir gefällt es ausgesprochen gut, denn in den letzten Jahren sind wir daran gewöhnt, ständig auf unsere Smartphones zu schauen. Das heißt, das Hochformat hat sich schon sehr tief in unsere Seele eingebrannt. Und es ist ja auch nur logisch, wenn jetzt auch unsere Währung dem folgt.
5: Farben und Werte der Scheine sollen bleiben. Neu sind die Motive und die Sicherheitsmerkmale. Doch Bargeld verliert an Bedeutung. 2025 wurden in Deutschland erstmals mehr Einkäufe bargeldlos als bar bezahlt. 55% aller Einkäufe liefen über Karte, Smartphone oder andere digitale Zahlungsmittel. Wie wichtig ist das Aussehen der Scheine also noch?
8: Bargeld hat ja doch eine gewisse Freiheit, die man damit assoziiert. Ja.
7: Je nachdem, wie die finanzielle Lage ist. Momentan habe ich nur noch 60 Cent. Und ich will einen Stadtbummel machen, also muss ich bargeldlos sein.
8: Bei meinen Kindern ist es so, es ist selbstverständlich, dass alles mit dem Handy oder mit der Smartwatch bezahlt wird. Ich selbst mag das Bargeld nach wie vor und habe immer auch ein bisschen Bargeld einstecken.
5: Bis die neuen Scheine im Portemonnaie landen, dauert es noch mehrere Jahre. Zuvor werden sie weiterentwickelt, getestet und mit neuen Sicherheitsmerkmalen ausgestattet.
4: Die aktuellen Euroscheine verschwinden damit nicht von heute auf morgen. Die neuen Banknoten werden erst nach umfangreichen Tests und Sicherheitsprüfungen schrittweise eingeführt. Und auch die alten Scheine sollen ihren Wert behalten. Wir werden also noch eine ganze Weile mit Brücken, Fenstern und Toren bezahlen.
3: Zum Abschluss unserer Sendung wird es noch einmal bunt. Raumschiffe in Grünau, eine Schwalbe in XXL und Blumen so groß wie Bäume. Das gibt es derzeit im Stadtteil in Leipzig.

0: an Hauswänden zu sehen. Denn anlässlich des 50. Jubiläums hat sich der Stadtteil Grünau schick gemacht. Was hinter dem Projekt steckt, erfahren Sie jetzt.
1: Raumschiffe in Grünau, dreidimensionale Welten, eine Schwalbe groß wie ein Haus und Blumen so groß wie Bäume.
2: Wir wollen quasi wirklich die Leute her auch locken, um zu gucken. Und wenn man einmal hier ist, wird man entdecken, es ist viel schöner, als es heißt.
1: Zum 50. Geburtstag wird Grünau zur Freiluftgalerie. Doch können neue Kunstwerke auch den Blick auf einen ganzen Stadtteil verändern? 5 großflächige Wandbilder ziehen sich über Grünauer Wohnhäuser, von der Dalienstraße über das Schwalbennest bis ins Planetenviertel. Jedes Werk greift seinen Standort auf, eine Dalie steht für Schönheit und Verwurzelung, eine Vogelmutter wacht über ihren Nachwuchs, an einem Elfgeschosser verbinden sich Glasbeton und Metall zu einer dreidimensionalen Welt. Sie sind Teil der Kunstwanderung und sollen als neue Orientierungspunkte im Stadtteil dienen. Hinter diesem Großprojekt stehen 5 Leipziger Wohnungsgenossenschaften. Gemeinsam bilden sie die Plattform Wohnen bei uns. Ihre Wohnhäuser prägen weite Teile Grünaus. Zum Jubiläum wollten die Unternehmen deshalb etwas Größeres schaffen, was nicht nur zum Hingucken, sondern auch zum Nachdenken anregt, wie Sprecherin Nelly Keting erklärt.
2: Prinzipiell wollten wir als Genossenschaften, als Plattformgenossenschaften der Stadt Leipzig was Bleibendes für den Stadtteil schaffen, der 50 Jahre in diesem Jahr alt wird. Und da hatten wir verschiedene Überlegungen und dann haben wir uns für einen Spazierpfad durch den Stadtteil entschieden, weil wir wollen ja nicht nur was für den Stadtteil tun, sondern wir wollen ja auch Menschen hierher locken.
1: Gestaltet hat die Fassaden der Leipziger Künstler Jonas Ihlenfeld alias Bond Truluf. Typisch für ihn sind die räumlichen Illusionen, futuristische Formen und Hinweise auf die 4 Buchstaben seines Künstlernamens. Die Wandbilder sollen jedoch nicht nur Fassaden gestalten, sondern vertraute Wege verändern und somit Orte schaffen, an denen Menschen stehen bleiben. Nicht jedes Motiv muss dabei jedem gefallen. Entscheidend sei laut Keting, dass die Kunst Gespräche innerhalb der Nachbarschaften anstoße.
2: Also auf jeden Fall wird sehr viel drüber gesprochen, das kann ich schon mal sagen. Und genau das wollten wir erreichen. Und Kunst ist Geschmackssache, das ist immer so. Und dem einen gefällt es, dem anderen weniger. Aber egal, es ist niemandem. Und das ist das, was wir erreichen wollten. Dass die Menschen miteinander ins Gespräch kommen, dass man sich mit Nachbarn vor der Fassade unterhält und einfach austauscht dazu.
1: Die Kunstwanderung ist damit auch Teil einer größeren Erzählung über Grünau. Nach der Wiedervereinigung verlor Grünau viele Einwohner. Leerstand, Rückbau und das Bild einer anonymen Plattenbausiedlung prägten lange die Wahrnehmung von außen. Die Kunstwanderung steht jedoch nicht am Anfang der Veränderungen im Stadtteil. Für Nelly Keting knüpft sie an eine Entwicklung an, die bereits seit Jahren läuft.
2: Wir sind schon lange mittendrin, dass Grünau aufgewertet wird. Aufgewertet klingt immer, als wäre es vorher schlecht. Das ist es nicht. Aber es hat natürlich während der Jahre nach der Wende ganz, ganz viele Einwohner verloren und damit auch so ein bisschen Ansehen. Und wir setzen uns dafür ein, dass dieses Ansehen quasi wieder erhöht wird. Haben ganz viel investiert, versuchen verschiedene Bewohner hier in den Stadtteil zu locken. Aber dennoch ist er noch so ein bisschen underrated. Und wir wollen quasi wirklich die Leute her auch locken, um zu gucken. Und wenn man einmal hier ist, wird man entdecken, es ist viel schöner, als es heißt.
1: Die neuen Fassaden sollen deshalb nicht nur Aufmerksamkeit auf einzelne Häuser lenken, sie sollen auch, laut Keting, dazu einladen, den Stadtteil selbst kennenzulernen.
2: Grünau ist grün, wie der Name schon sagt. Es ist eine tolle Infrastruktur, es ist wahnsinnig gut angeschlossen. Man hat ganz viel verkehrsberuhigte Zonen, also wenig Autoverkehr. Und man findet hier, und das ist das große Plus, bezahlbaren Wohnraum.
1: Auf einer rund 4 Kilometer langen Route lassen sich die Kunstwerke zu Fuß entdecken. Im September soll dann noch eine 6. Fassade folgen. So wächst die Kunstwanderung weiter. Zwischen Blumen so groß wie Bäumen, einer Schwalbe in XXL und einer dreidimensionalen Welt entsteht eine neue Route durch Grünau und damit eine weitere Möglichkeit, den Stadtteil aus einer neuen Perspektive kennenzulernen.
0: Das war Sachsen aktuell vom Wochenende, der Wochenrückblick aus dem Freistaat. Mehr Meldungen sowie weitere Nachrichten finden Sie natürlich auch wie gewohnt online unter sachsen-fernsehen.de oder auf unseren zahlreichen Social-Media-Plattformen auf Instagram, Facebook und natürlich auch auf YouTube. Das gesamte Team wünscht Ihnen jetzt noch einen fantastischen Abend. Machen Sie's gut.

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Und jetzt zum Monatswechsel haben wir die Bilder des Monats Juli in der Bergzeit, aber auch diese Themen. Ausgeschildert, Start für neues Wanderwegenetz. Ausgebremst, Beginn für mehrere Straßenbaustellen. Und ausgestellt, neue Sonderausstellung im Museum Uranbergbau.

Na, Glück auf, wir sind am Ende einer heißen Sommerwoche. Mit Schweißperlen auf der Stirn haben wir die Folgen des Sendo vorbereitet. Und wenn man selbst gehörig am Schwitzen ist, gilt die Maxime, achten Sie auch mal auf andere. Hitzetage mit Temperaturen von über 30 Grad sollen ja im Sommer zur Gewohnheit werden. Also nochmal, achten Sie an heißen Tagen vor allem auf Kinder, ältere Menschen, Menschen mit Vorerkrankungen und auch auf Tiere. Was nämlich gar nicht geht, sind Kinder oder Haustiere in seinem geparkten Auto zurückzulassen. Und das auch nicht nur für kurze Zeit. Die Temperaturen im Auto können nämlich schnell lebensgefährlich ansteigen. Viel Sonnenschein gab es in der

0: Letzten Juliwoche. Der hätte in Freibad unsere Bilderwoche sein können. Wir haben uns aber für ein anderes Motiv entschieden.
1: Früchte der Eberesche, unser Bild der Woche. Wie hier am Donnerstag im Natur- und Wildpark Waschleite fangen sie jetzt allmählich an, rot zu leuchten. Die schmucken Beeren erinnern beim genauen Hinsehen an kleine Äpfel und sind gerade im Erzgebirge sehr populär. Erinnert sein soll an das alte Volkslied in erzgebirgischer Mundart vom Vogelbeerbaum. Max Schreier lässt es mit folgenden Worten beginnen. Kein Schinnernbaum gibt's wie ein Vogelbeerbaum, Vogelbeerbaum. Es kann an so leicht nicht ein Schinnernbaum gaben, Schinnernbaum gaben, ah ja.
0: Das Rathaus Schwarzenberg wird energetisch und brandschutztechnisch optimiert. Die Baumaßnahme begann diese Woche und wird voraussichtlich im vierten Quartal 2027 abgeschlossen sein. Geplant ist unter anderem die Erfüllung brandschutztechnischer Anforderungen im ersten bis dritten Obergeschoss, die Schaffung eines zweiten Rettungswegs, die Erneuerung des defekten Aufzugs, die energetische Sanierung des Ratssaaldaches sowie den Umbau des dritten Obergeschosses, da künftig im vierten Stock aus brandschutztechnischen Gründen keine Büros mehr untergebracht sind. Aufgrund der Baumaßnahme wird das Bauamt der Stadtverwaltung Schwarzenberg ab dem 10. August bis zum Abschluss der Maßnahme im Gebäude in der unteren Schlossstraße 3 zu finden sein. Alle Telefonnummern bleiben bestehen. Die Sprechzeiten sind unverändert. Wie bisher ist im Vorfeld eine Terminvereinbarung im Fachbereich erforderlich. Der Umzug des Bauamts in die Altstadt und weitere baubedingte Umzüge im Rathaus erfolgen in der ersten Augustwoche, was zu einer eingeschränkten Erreichbarkeit der Mitarbeiterinnen und Mitarbeiter des Hauptamts und des Bauamts führen kann. Im Juli ist die Arbeitslosigkeit im Erzgebirgskreis sowie in ganz Sachsen gestiegen. Im Erzgebirgskreis beträgt die Arbeitslosenquote aktuell 5,8% und liegt damit um 0,2 Prozentpunkte über dem Vormonatsniveau. Die Chefin der Erzgebirgischen Arbeitsagentur, Cordula Hartrampf-Hirschberg, ordnet das so ein. Der Anstieg der Arbeitslosigkeit im Juli kam nicht überraschend. Wie jedes Jahr um diese Zeit mussten sich viele Jugendliche nach dem Schul- oder Ausbildungsabschluss vorübergehend arbeitslos melden.
2: Das Welterbe-Besucherzentrum in Marienberg, hier Bilder vom 1. Juli, kann nicht wie geplant am 21. August eröffnet werden. Wie die Bergstadt und der Verein Welterbe-Montanregion Erzgebirge mitteilen, ist es zu Verzögerungen bei der Lieferung unverzichtbarer technischer Komponenten gekommen. Ein neuer Termin für die Eröffnung des dann ersten Welterbe-Besucherzentrums in Marienberg ist noch nicht bekannt.
0: Wir sind bei den Baustellen auf und an unseren Straßen. Abgeschlossen sind die Arbeiten zur Fahrbahnerneuerung der B93 in Weißbach. Die Baumaßnahme begann im März 2026. Die ursprünglich geplante Fertigstellung musste aufgrund unvorhergesehener Baugrundverhältnisse um mehrere Wochen verschoben werden. Der Baubereich umfasste die gesamte Ortsdurchfahrt Weißbach sowie ein kurzes außerörtliches Teilstück bis zur Kreisgrenze des Erzgebirgskreises. Die Kosten belaufen sich auf rund 770.000 Euro.
3: Im Zwönitzer Ortsteil Dorf Chemnitz ist die Thumastraße bzw. S233 vom 1. bis voraussichtlich zum 4. August oberhalb des Bahnübergangs voll gesperrt. Grund dafür ist der Breitbandausbau. Eine Umleitung ist ausgewiesen. Die Änderungen im Linienverkehr sind den Aushängen an den Haltestellen oder unter www.rve.de zu entnehmen.
0: Zwischen Eibenstock und Wildenthal ist vom 3. bis voraussichtlich zum 7. August die Karlsbader Straße wegen einer Fahrbahnerneuerung voll gesperrt. Eine Umleitung ist über Eibenstock, Karlsfeld und Wildenthal ausgewiesen. Die Änderungen im Linienverkehr sind den Aushängen an den Haltestellen oder unter rve.de zu entnehmen.
1: Die B101 ist vom 3. bis einschließlich 14. August zwischen Autohaus Zimpel in Schwarzenberg und der Lindenstraße in Lauter wegen Fahrbahnerneuerung voll gesperrt. Aufgrund des Asphalteinbaus sind außerdem alle Zubiegungen auf die B101 inklusive der

0: Zufahrten Auerstraße, Fritz-Reuter-Straße und Industriestraße gesperrt. Eine Umleitung ist großräumig über Grünhain, Bernsbach und Auer ausgewiesen. Im Zuge dieser Vollsperrung der B101 kommt es im Schwarzenberger Stadtteil Neuwell zu weiteren Verkehrseinschränkungen. Laut Stadtverwaltung Schwarzenberg werden erforderliche Arbeiten an der Straßenbeleuchtung einschließlich der dazugehörigen Tiefbauarbeiten zeitgleich ausgeführt. Die B101 wird ab dem Verkehrsknoten B101 Schneeberger Straße als Einbahnstraße in Fahrtrichtung Neuwelt geführt.
1: In Annaberg-Buchholz sind für die erste Augustwoche umfangreiche Baumpflegemaßnahmen in der großen Kirchgasse geplant. Betroffen ist der Abschnitt zwischen der B95 und dem oberen Kirchplatz. Für die Dauer der Arbeiten werden im gesamten Bereich Halteverbote eingerichtet. Im Bereich der Einmündung Scheunenweg ist aufgrund der Baumpflegearbeiten zeitweise eine Verkehrsregelung mittels Ampel erforderlich. Aus Sicherheitsgründen kommt es zudem im Kreuzungsbereich Große Kirchgasse – Ernst-Roch-Straße zur Verlegung der Fahrspur. Verkehrsteilnehmer werden gebeten, die Beschilderung zu beachten und den Bereich mit erhöhter Aufmerksamkeit zu befahren.
2: Am Mittwoch, dem 15. Juli, wurde der erste Teilabschnitt des Kernwanderwegnetzes in der Erzgebirgsregion Flöha und Schobautal feierlich eröffnet. Das 350 Kilometer lange Fernwandernetz führt durch 16 Kommunen aus den Landkreisen Mittelsachsen und Erzgebirge, wie unter anderem Augustusburg, Börnichen oder auch Pockau-Lengefeld. Erstmals wurde das Konzept des Kernwanderwegnetzes durch Jens Habermann von der Wirtschaftsförderung Erzgebirge am 7. Dezember 2018 im Regionalmanagement Gardens vorgestellt und seitdem weiter verfolgt. Knapp 2 Jahre später wurde dann der Förderantrag bei der Landesdirektion Sachsen eingereicht und ein Jahr später, 2023, nochmals überarbeitet. Im Oktober 2024 wurde dann der Zuwendungsbescheid für Ausgaben von rund 390.000 Euro erteilt. Die Zuwendung der Förderung betrug rund 270.000 Euro. Die Ausschreibung für das Projekt startete im April 2025. Den Zuschlag erhielt im Juli 2025 die ACZ Marienberg als Hauptauftragnehmer. Im Herbst diesen Jahres ist nun die Fertigstellung des Kernwanderwegnetzes geplant. Auf diesem werden insgesamt 860 Wegobjekte installiert, so zum Beispiel 80 Bänke, 41 Infotafeln und 558 Wegweiser. Sowohl für Touristen als auch für Einwohnerinnen und Einwohner ist das Kernwanderwegnetz eine gute Möglichkeit, die Erzgebirgsregion Flöha und Schobautal zu erkunden und die Natur zu genießen.
1: Und jetzt wieder ein Tipp für die Sommerferien. Zu einer tierischen Entdeckungstour sind Kinder und Jugendliche noch einmal am 5. August in den Natur- und Wildpark Waschleiter eingeladen. Unter dem Motto Umweltdetektive unterwegs warten 2 spannende Stunden in der Natur auf die Ferienkinder. Die Tourteilnehmer helfen den Tierpflegern beim Füttern und schauen hinter die Kulissen. Zu entdecken gibt's Bäume, Büsche und Wildblumen, die extra für unsere heimischen Vögel und Bienen angepflanzt wurden. Treff ist 10 Uhr am Eingang des Tierparks. Ja, und irgendwann sind die Ferien vorbei und der Ernst des Lebens beginnt wieder. Für manche heißt das, die Ausbildung beginnt. Und manche von denen benötigen jetzt für diesen neuen Lebensabschnitt eine eigene Unterkunft, weil die Wohnung der Eltern einfach zu weit vom Ausbildungsbetrieb entfernt ist. Wie die Erzgebirgische Arbeitsagentur in Annaberg-Buchholz mitteilt, können die Agenturen für Arbeit Berufsausbildungsbeihilfe gewähren, um die dadurch entstandene finanzielle Mehrbelastung zu kompensieren. Der Antrag dafür sollte jedoch rechtzeitig gestellt werden, da die Leistung frühestens ab dem Monat der Antragstellung gezahlt werden kann.
0: Eine neue Sonderausstellung ist im Museum Uranbergbau in Bad Schlema zu sehen. Die Einrichtung macht damit auf ihr 30-jähriges Bestehen aufmerksam. Unter dem Titel »Strahlende Geschichten« stehen Erinnerungen und persönliche Erlebnisse im Mittelpunkt. Dazu verrät uns Bianca Jokisch, die seit dem 1. April 2026 die Leiterin des Museums ist.
3: Es geht um alle erste Exponate, die wir bekommen haben im Museum, beziehungsweise gleich in Verbindung mit Exponaten, die aus der Anfangszeit der Wismut sind. Zum Beispiel haben wir einen Heimkehrerkoffer oder auch die ersten Arbeitsschuhe mit Holzsohle. Die erzählen eben von den Anfängen der Wismut. Dann wäre noch, haben wir zum Beispiel Gezehe, auch aus der Anfangszeit, ne, das erste Werkzeug, zum Beispiel eine Bohrlochnadel. Was auch noch wichtig wäre, ist, hier sieht man der verbotene Film Sonnensucher. Auch der wurde

0: Museums selbst. Dabei lädt die Ausstellung, die bis zum 1. November zu sehen ist, dazu ein, miteinander ins Gespräch zu kommen und Geschichten weiterzugeben.
1: Ja, das Museum Uranbergbau in Bad Schlema ist schon längst nicht mehr aus dem Erzgebirge wegzudenken. Für Besucher eröffnet wurde die Einrichtung am 8. Deutschen Bergmannstag, der 1996 in Schneeberg stattfand. Und das ist 30 Jahre her. Das ist ein ziemlich langer Zeitraum. Wir richten jetzt unser Interesse aber auf einen überschaubareren Zeitraum, nämlich auf die letzten 31 Tage.
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0: Am 1. Juli helfen Kinder auf der Baustelle des Weltkulturerbezentrums in Marienberg. Gemeinsam mit den Kindern aus der Kita Buratino werden zum Monatsbeginn trotz des Regenwetters Verschönerungsarbeiten mit Pflanzengrüßen vorgenommen. Um das Weltkulturerbe Montanregion Erzgebirge Kuschnhorchi dauerhaft zu vermitteln, zu präsentieren und für Gäste aus nah und fern zugänglich zu machen, entstehen an 6 Standorten auf deutscher und tschechischer Seite des Erzgebirges Welterbe-Besucherzentren.
3: Außerplanmäßig vollgesperrt wird zu Monatsbeginn für mehrere Tage die S271 zwischen Pöhla und Rittersgrün. Ursache ist ein Felssturz. Aufgrund der Steilheit und Höhe des Hanges sowie der unklaren Situation im Bereich der Ausbruchstelle besteht die Gefahr weiterer Steinschläge.
0: Jede Menge Zugverkehr gibt es am ersten Tag nach der Zeugnisausgabe in Sachsen im Stolberger Ortsteil Raum. Begeistert drehen kleine und große Eisenbahnliebhaber ihre Runden. Bert Rösler, Besitzer der Raumer Gartenbahn, hat zu seinem beliebten Sommerfest eingeladen.

0: Zwischen Elterlein und Geier wird im Juli beim Schwarzen Teich an der Staatsstraße S-222 gearbeitet. Die Arbeiten dienen der Sicherung und Verstärkung des Staudamms und werden vor Monatsfrist abgeschlossen. Die Strecke war seit Anfang April aufgrund von Schäden am Damm aus Sicherheitsgründen voll gesperrt gewesen.
1: In Neuhausen im Landkreis Mittelsachsen wird am 18. Juli auf der Bahnhofsstraße die 20. Kugelbahn der Kugeltour mit Murmelbahn in Seifen und Umgebung eröffnet. Eingeladen haben der Bürgermeister sowie der Tourismusverein Neuhausen.

0: In Schneeberg feiert der Schnitzverein Schlägel und Eisen 2026 sein 100-jähriges Jubiläum. Aus diesem Anlass ist im Schnitzerheim in der oberen Zobelgasse im Juli über eine Woche lang eine große Jubiläumsausstellung zu sehen. Mit der Schau geben die heutigen Vereinsmitglieder, auch mit Hilfe von Leihgaben, einen Querschnitt durch die 100 Jahre währende Vereinsgeschichte.
1: Am 22. Juli wird der Schneeberger Bergstreittag gefeiert. Er war Auftakt für die Festtage 555 Jahre Berggeschrei. Die Tradition des Bergstreittages ist der Schneeberger Bergbaugeschichte entsprungen, die 1471 begann. Konkreter Anlass ist der letztlich erfolgreiche Widerstand Schneeberger Bergleute gegen eine geplante Lohnkürzung durch die Grubenbesitzer in den Jahren 1496 und 1498.

0: Am 24. Juli besucht Bundespräsident Frank-Walter Steinmeier das Erzgebirge. Gemeinsam mit dem Präsidenten des Deutschen Wanderverbandes, Dr. Michael Ermrich, ist er unter anderem in der Erlebnisköhlerei Sosa. Sein Weg führt rund 7 Kilometer vom Auersberg hinab zur Talsperre Sosa. Die Tour findet bewusst im Erzgebirge statt, da die Region im September Gastgeber des 123. Deutschen Wandertages sein wird. Steinmeier ist Schirmherr des Deutschen Wanderverbandes.
1: Nach dem letzten Juliwochenende

0: empfängt der LV 90 Erzgebirge in Gelenau seine erfolgreichen Sportler. Nachdem bereits die Jugendlichen des Vereins bei ihren nationalen Titelkämpfen hervorragend abgeschnitten hatten, konnten die gestandenen Aktiven mit ihren Ergebnissen nahtlos anschließen. Einer von ihnen ist Steven Richter. Der U23-Europameister überzeugte im Diskuswurffinale und sicherte sich seinen ersten deutschen Meistertitel bei den Männern.
1: Die Vogelbeere ist unser Bild der Woche. Einer, der diesen Baum ein bleibendes Denkmal gesetzt hat, war August Max Schreyer. Der wurde am 7. September 1845 in Johanngeorgenstadt geboren. Die Erzgebirger kennen und verehren den gelernten Forstmeister als Heimatdichter. Er ist Schöpfer zahlreicher Lieder, Gedichte und Erzählungen. Und noch heute zählt sein Lied vom Vogelbeerbaum zu den vielgesungenen Erzgebirgsliedern. Im Erzgebirge ist Schreyer nicht vergessen. So erinnert zum Beispiel auf dem Schatzenstein zwischen Zwönitz, Grünhain, Elterlein und Geier eine Tafel an den Heimatdichter. Und auch in seiner Geburtsstadt steht ein Denkmal.
2: Denkmal im Erzgebirge. In Johanngeorgenstadt erinnert ein Gedenkstein auf dem Marktplatz an den Erzgebirgsdichter Max Schreyer. Der Schöpfer des bekannten Volksliedes Der Vogelbeerbaum wurde am 7. September 1845 als Sohn eines Bergrevisors geboren. Auf dem Platz vor der Kirche steht der Gedenkstein natürlich unter einem Vogelbeerbaum. Das erzgebirgische Wort Vogelbeerbaum findet sich auf der Tafel des Gedenksteins wieder. Das Wort kann man übrigens an anderer Stelle auch in weiteren Schreibweisen sehen. August Max Schreyers Johanngeorgenstädter Elternhaus steht heute nicht mehr.
1: Ja, und damit sind wir am Ende dieser Bergzeit angekommen. Unser Bild der Woche waren ja heute die roten Früchte des Vogelbeerbaums. Wir fanden das ziemlich passend, sind doch das Erzgebirge und der Vogelbeerbaum eng miteinander verbunden, sowohl kulturell als auch landschaftlich. Ich glaube, man kann mit Fug und Recht sagen, die Vogelbeere ist ein Symbol des Erzgebirges. Und jetzt beginnt die Zeit, wo die leuchtend roten Früchte der Eberesche, also des Vogelbeerbaums, Gärten, Waldränder und Parks schmücken. Halten Sie mal die Augen offen. Das tun wir für Sie auch, damit wir am Montag wieder eine gemeinsame Bergzeit haben. In diesem Sinne sage ich Glück auf!

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Simson treffen die Wessis kommen. Auf den Spuren eines Scharfrichters und Azubi-Filiale der Sparkasse erfährt wieder eine Fortsetzung.

0: Da standen sie wieder, alle aufgereiht, von originalgetreu bis ins letzte Schräubchen, über umgebaut bis zur Unkenntlichkeit, bis hin zu schlammverkrusteten Mopeds, bei denen man sich fragte, wie sie sich überhaupt noch bewegen können. Das Zwickauer Simson-Treffen ist das größte in Deutschland. Und nicht nur das, es ist inzwischen auch in ganz Deutschland bekannt.
1: Was war das noch eine Ruhe am Montag auf dem Flugplatz in Zwickau? Ja, am Montag, denn spätestens am Donnerstag war es mit dieser Ruhe erst einmal vorbei. Von Donnerstagnachmittag bis Samstagabend gab es Zweitaktlärm, Benzingeruch und Qualm, aber eben auch Stimmung pur bei dieser Riesenparty. Die Erinnerung an das Ursprungsland der Leistungsstrecken kleinen Zweitakter lebt. Und natürlich sind wieder viele Gäste aus den östlichen Bundesländern hier vertreten. Und nicht nur aus den südlichen Landen wie Thüringen und Sachsen.
2: Du bist zum ersten Mal hier, wir beide sind zum ersten Mal. Aber von uns aus der Gruppe haben wir schon Leute dabei, die sind jetzt so 7 Jahre oder so hintereinander weg. Ja, fetzt auf jeden Fall. Ist flüssig. Stimmung ist gut und Stimme ist weg.
3: Also Stimmung ist flüssig und ja, der Rest läuft.
1: Party und noch ein paar Bierchen bei dem Wetter, da hatte am Samstagnachmittag schon mancher in den Pausenmodus geschaltet.
4: Hallo allerseits.
5: Hallo. Hallo.
4: Möser, wo ist das?
6: Sachsen-Anhalt.
7: Sachsen-Anhalt.
8: Gerichtshoher Land ist es.
9: Bei Magdeburg.
4: Bei Magdeburg. Also auch eine ganz schöne Strecke.
6: Ja.
4: Seid ihr das erste Mal da?
6: Nee, dritte Jahr jetzt.
4: Dritte Jahr jetzt. Und gefällt auch noch.
6: Immer zufrieden.

0: Fast noch verrückter sind die, die gleich mal ihr Wohnzimmer mitgebracht haben.
1: Ihr habt euch ja gleich mal zum Wohnzimmer gemacht, das Ganze.
2: Ja, haben wir.
1: Wo seid ihr her?
2: Aus der Reichshauptstadt. Aus Mochau.
1: Ja.
3: Wittenberg.
1: Ja. Wittenberg. Das erste Mal hier oder einfach?
2: Nee, wir sind doch hier.
3: 50 Jahre bei Höhe.
4: 50 Jahre bei Höhe.
2: Genau.
0: Übrigens, Mochau ist ein Stadtteil der Lutherstadt Wittenberg. Doch damit nicht genug. Den Bekanntheitsgrad des Treffens könnte man auch mit Herbert Grönemeyer beschreiben. Tief im Westen.
1: Hallo, hier steht auch. Die Wessis kommen.
5: Die Wessis kommen auch hier.
1: Reicht das jetzt auch? Das Kind dann recht bekannt geworden, ne?
5: Ja.
1: Dann ist das erste hier gewesen?
5: Zum ersten Mal.
1: Zum
5: ersten Mal hier. Und es ist super. Stimmung toll, alles toll. Die Leute, die Gemeinschaft, alles ist hier super.
0: Manchmal passen Ortsschild und Dialekt gar nicht so zueinander. Ja, ja, die Sachsen.
6: Leg auf, Arschmann, mein Jutzler.
1: Wo kommt ihr her?
6: Aus dem Oberallgäu.
1: Oberallgäu.
6: Rabenstramm sind wir seit heute früh um 6.
1: Seid ihr das erste Mal hier?
6: Ja.
1: Und?
6: Wir kommen wieder.
0: Aber auch die Alteingesessenen haben das Treffen jedes Jahr auf dem Radar.
1: So, wo seid ihr her?
6: Aus Schneeberg.
1: Schneeberg, ne?
6: Halbe Stunde von hier.
1: Ja.
6: Einmal frei.
1: Und schon öfter hier gewesen?
6: Ja, ne? Erstmal. Aber hier ist länger. Vierte Mal.
1: Na ja, Stimmung gut, alles okay.
6: Freilich. Alles einmal frei. Super.
0: Das Simson-Karussell dreht sich eben immer weiter. So manchem Ortseingangsschild sieht man den zweiten Veranstaltungstag schon an. Und auch so manchem Begleitfahrzeug. Ganz im Gegensatz dazu die Präsentationsstücke, geputzt und liebevoll gepflegt. Manchmal auch leistungsgesteigert und teilweise richtig aufgepeppt, wie dieses Duo gespannt. Simson war ja über viele Jahre ein wirklich großer Zweiradhersteller. Denn auch die AWO 425 ist eine Simson. Später kamen die Anfänge der SR-Serie dazu mit dem SR1 und dem SR2.
7: Was für Bolide, oder?
1: Ja.
0: Zum ersten Mal richtig große Produktionszahlen erreicht in Suhl die Vogelserie. Von Spatz und Star über Schwalbe bis hin zu Habicht und Sperber. Und natürlich die heute bekanntesten Produkte SR 50 und 51. Alle auch hier ausgestellt. Bis hin zu Modellen, die man als Schliemanns Erben bezeichnen kann. Neben der Präsentation ist heutzutage die Leistungssteigerung ein beliebtes Hobby vieler Schrauber. Und so war auch der Leistungsprüfstand dicht umlagert. Da staunte mancher nicht schlecht, wenn bei einem solchen Mini-Moped ein Sechsganggetriebe verbaut ist. Da heißt es schalten, schalten, schalten. Am Ende dreht das Rad schon recht ordentlich und fast 13 PS für so ein kleines Teil. Bei den Großen stand natürlich gleich mal eine Null mehr auf dem Monitor, aber das sind dann auch richtige Rennmaschinen. Ebenso belagert war der Stand mit den Tuning- und Ersatzteilen. Als wenn wie früher jemand gerufen hätte, hier gibt's Ersatzteile. Und die dann so richtig Kraft auf die Kette bringen, messen sich beim Beschleunigungsrennen. Wo mancher staunt, was auch eine Schwalbe so unter der Haube hat.

0: Vor der großen Bühne wurde inzwischen aufgeräumt und Platz geschaffen. Will man doch seine Schätzchen nicht beschädigen. Und auch die Besucher müssen etwas Abstand halten beim Kurbelwellenweitwurf.
1: Wie

0: Diese Kurbelwelle passt natürlich nicht in einen Simson-Motor, ist aber für den Weitwurf richtig gut geeignet. Und um einmal eine bekannte deutsche Comicfigur wörtlich zu zitieren: Hau weg die Scheiße. Zitat Ende.
1: Oh, nicht schlecht. Hey. Wie machst du das? Machst du von oben hoch oder? Von oben, von unten?
2: Ja, mal gucken.
1: Mal gucken.
2: Runter.
1: Stark, stark, stark. Auf jeden Fall lag das Ding wie eine Eins. Ne? In den Boden gerannt, ist in China wieder rausgekommen, das Ding. Wahnsinn.
3: Hallo.
0: Es war wieder ein rundum gelungenes Treffen. Am Samstagnachmittag wurde es schon etwas ruhiger. Und auch die Organisatoren waren echt zufrieden.
4: Sehr gut. Also wir haben sehr viele Tagesgäste gehabt. Wir hatten ein bisschen weniger Camper. Aber ansonsten ist es sehr ruhig verlaufen und war ein sehr gutes Treffen.
0: Du sagtest gerade sehr ruhig verlaufen. Also auch die ganze Sicherheitsgeschichte hat geklappt. Es gab keine großen Sachen.
4: Ja, es hat alles sehr gut funktioniert. Wenig Unfälle, wenig Verletzte. Also wir sind sehr zufrieden.
0: Es ist eben, man könnte fast sagen, erwachsen geworden, das Simson-Treffen. Natürlich gibt es bei so vielen Leuten und Fahrzeugen auch hier und da mal ein bisschen Ärger, aber totale Ausraster, wie sie es in der Vergangenheit gegeben hatte, sind eben Vergangenheit. Das war auch in den Gesprächen mit den Sicherheitskräften zu hören. Der inzwischen erreichte Bekanntheitsgrad des Treffens ist dabei natürlich hilfreich.
4: Ja, wir sind ja auch Deutschlands größtes Treffen und Deutschland ist ja nicht nur Osten, sondern es gibt ja auch noch im Westen.
0: Also kann man sagen, nächstes Jahr dann wieder ein Treffen.
4: Genau, nächstes Jahr sind 25 Jahre. Da lassen wir es nochmal richtig krachen.
0: Na, da kann man gespannt sein, was zum Jubiläum alles aufgefahren wird. Zusätzlich zu Simme und Co.
5: Markus Stark ist der Leiter des Lengenfelder Stadtmuseums. Seit kurzem bietet er eine ganz besondere Führung an. Eine Scharfrichterführung. Scharfrichter bzw. Henker gab es im Mittelalter auch in Lengenfeld. Markus Stark hat zu diesem Thema eine ganz besondere Beziehung. Seine Vorfahren übten diesen Beruf aus. Durch eine Forschungsarbeit stieß er auf diesen Fakt und so entstand die Idee zu dieser interessanten, aber auch schaurigen Führung.
6: Mein Name ist Markus Stark und im wirklichen Leben bin ich hier in Lengenfeld der Museumsleiter. Bei meinen Führungen aber schlüpfe ich in die Rolle von Johann Gottfried Otto, dem Scharfrichter von Lengenfeld, der mein siebenfacher Urgroßvater war. Durch meine Ahnenforschung stieß ich auf die Wurzeln der Scharfrichter von Lengenfeld. Die Scharfrichter führten ein sehr einsames Leben, denn niemand wollte etwas mit ihnen zu tun haben. Wenn sie einem auf der Straße entgegenkamen, hat man die Straßenseite gewechselt. Der Blickkontakt brachte angeblich Unglück. Die reine Berührung des Scharfrichters brachte schon Unglück und machte auch unehrenhaft, so wie die Scharfrichter im Allgemeinen galten. Heute nehme ich Sie mal mit auf eine meiner Führungen durch Lengenfeld. Hier an unserer Lengenfelder Postsäule starte ich meine Runde durch Lengenfeld. Kurfürst August der Starke beauftragte in den 1720er Jahren Adam Friedrich Zürner, geboren in Marienei im oberen Vogtland, mit der Vermessung Sachsens. An wichtigen Knotenpunkten wurden solche Postsäulen aufgestellt, wie wir sie hier in Lengenfeld nun wieder sehen können. An dieser Stelle befand sich vor dem Stadtbrand der Gasthof zum Schwarzen Bären. Das Verhältnis des Scharfrichters zum Gasthof war ein ganz besonderer, denn oft durfte er gar nicht in die Gasthöfe und wenn er in die Gasthöfe durfte, hatte er seinen extra Platz weit hinten entfernt von allen anderen Gästen und die Gasthöfe hatten sogar extra Krüge für den Scharfrichter, weil niemand wollte aus einem Krug trinken, aus dem der Scharfrichter bereits getrunken hatte.

Hier, wo heute unser altes Amtsgerichtsgebäude steht, stand vor dem Stadtbrand das Lengenfelder Rats- und Gerichtshaus. Hier wurden die sogenannten Ehrenstrafen vollstreckt, bei denen die Delinquenten an das sogenannte Halseisen angebunden worden sind, um hier der Bevölkerung zur Schau gestellt zu werden. Hier an unserer Lengenfelder Kirche möchte ich gern erzählen, wie das Verhältnis vom Scharfrichter zur Kirche war. Ähnlich wie bei den Gasthöfen hatte er dort auch eine extra Bank, auf der er weit abgetrennt von der restlichen Gemeinde sitzen sollte. Der Scharfrichter hatte oft ein Problem, eine Frau zu finden. Die einzigen, die den Scharfrichter heiraten wollten, waren die Töchter von anderen Scharfrichtern. Und so haben sich sogenannte Scharfrichter-Dynastien herausgebildet. Also, die Söhne waren alle Scharfrichter, der Schwiegervater war Scharfrichter, die Schwager waren alle Scharfrichter. Einmal Scharfrichter, immer Scharfrichter. Hier stehen wir jetzt am Tor zu unserem Friedhof. Wer früher nicht auf dem Friedhof beerdigt werden durfte, waren Selbstmörder. Um diese zu bergen und zu bestatten, dafür war auch in Lengenfeld der Scharfrichter zuständig. Allerdings nicht hier auf dem Friedhof, sondern oben an der Gerichtsstätte fanden Selbstmörder ihre letzte Ruhestätte. Also ich biete diese Führungen im Namen des Fördervereins des Stadtmuseums an. Also die Erlöse kommen auch dem Stadtmuseum zugute. Seit 14 Tagen laufen jetzt die Führungen. Die Führungen für Einzelpersonen sind schon ausgebucht. Ich mache aber noch Gruppenführungen ab 15 Personen. Und ich freue mich wirklich sehr über diese Resonanz. Ich gehe davon aus, dass die Leute es anzieht, dass es halt mal etwas anderes ist und vor allen Dingen auch ein bisschen gruselig mal. Und seine Stadt von so einer Seite oder aus der Sicht des Scharfrichters zu erleben, ist schon mal ein anderes Erlebnis. Hier 1,5 Kilometer von uns entfernt, am Ende unserer Schulstraße, befand sich die Lengenfelder Gerichtsstätte. Je nachdem, zu was sie verurteilt wurden, wurden hier die Hinrichtungen vollzogen. Räuber wurden gehängt, aber es gab natürlich auch die Hinrichtungsmethode durch das Schwert. Das Scharfrichterwesen war natürlich ein Handwerk. Die Scharfrichter und die Scharfrichterknechte übten die Hinrichtung mit dem Schwert an toten Tieren, toten Schafen, Ziegen, Hunden. Erst derjenige, der eine Hinrichtung mit dem Schwert glücklich, das hieß, der Kopf war mit einem Schlag vom Rumpf getrennt, durchführen konnte, bekam den Meistertitel, also war Scharfrichtermeister. Ja, ich habe bereits erwähnt, dass den Söhnen von Scharfrichtern nichts anderes übrig blieb, als selber Scharfrichter zu werden. So ging es natürlich auch den Söhnen von Johann Gottfried Otto. 6 Söhne erreichten das Erwachsenenalter. 3 blieben hier in Lengenfeld als Scharfrichter und Scharfrichtersknecht. 3 weitere hatten das Glück, die Töchter von anderen Scharfrichtern zu heiraten und dort die Ämter zu übernehmen. Greiz, Neustadt an der Orla, Königssee in Thüringen, dort überall haben sich die Ottos hinverteilt als Scharfrichter. Zu Zeiten Ottos befand sich hier in der Hauptstraße die Lengenfelder Fronfeste, also das Lengenfelder Gefängnis. Das Rechtsverständnis der damaligen Zeit klingt erstmal ganz gut. Es durfte nur der verurteilt werden, der die Tat auch gestanden hatte. Allerdings war nirgendwo festgeschrieben, wie man zu dem Geständnis kommen konnte. Deshalb wurde oft die Folter eingesetzt, um aus den Verdächtigen das Geständnis herauszupressen. Hier befinden wir uns in unserer Bardergasse. Das Verhältnis des Scharfrichters zum Barder war auch ein besonderes, denn der Scharfrichter

0: hat auch medizinische Behandlungen angeboten. In dieser sehr abergläubischen Zeit ist auch viel mit den Überbleibseln der Hingerichteten und Verurteilten passiert. Das erzähle ich euch aber auf meinen Führungen. Das war ein kleiner Einblick in meinen Scharfrichterrundgang. Die Einzeltermine sind zurzeit alle bereits ausgebucht. Es wird aber definitiv neue Termine geben, die wir über Social Media und auch über das Lengenfelder Amtsblatt veröffentlichen. Für Gruppen ab 15 Personen mache ich gerne mit Ihnen einen separaten Termin aus. Bleiben Sie bis dahin interessiert, behalten Sie es im Blick und besuchen Sie mich auch gerne hier in Lengenfeld in unserem Stadtmuseum.
1: In Neukirchen hat in der Nacht zum heutigen Dienstag eine Lagerhalle in der Agrargenossenschaft Lauenhain gebrannt. Beim Eintreffen der Feuerwehr stand die Halle, in der Mais und Rapsschrot gelagert wurden, bereits in Vollbrand. Auch ein angrenzender Anbau mit Stroh wurde von den Flammen erfasst. Rund 140 Tonnen Futter sowie größere Mengen Stroh wurden zerstört. 53 Einsatzkräfte aus Grimmitschau, Langenbernsdorf, Lauterbach und Neukirchen waren im Einsatz. Nach rund einer Stunde war das Feuer unter Kontrolle. Anschließend mussten die Brandherde in den Futter- und Strohhaufen aufwendig gelöscht werden. Ein Übergreifen der Flammen auf eine benachbarte Lagerhalle konnte verhindert werden. Der entstandene Sachschaden wird auf rund 450.000 Euro geschätzt. Verletzt wurde niemand. Die Kriminalpolizei hat die Ermittlungen aufgenommen. Nach ersten Erkenntnissen gehen die Ermittler von fahrlässiger Brandstiftung aus. Besonders bitter für das Unternehmen: Bereits im Mai 2023 war an gleicher Stelle eine Lagerhalle durch ein Feuer zerstört worden. Als Ersatz wurde in den Jahren 2023 und 2024 ein Neubau errichtet, in den rund 400.000 Euro investiert wurden. Nun ist auch diese erst vor kurzer Zeit fertiggestellte Halle den Flammen zum Opfer gefallen.
2: In diesem Jahr übernehmen bereits zum dritten Mal Azubis der Sparkasse Zwickau eine Filiale. Diesmal die Sparkassenfiliale in Mülsen. Für 2 Wochen ist das Beratungscenter nun in den Händen der Auszubildenden. Wir waren bei der Eröffnung am Montag dabei.
1: Hier in Mülsen wird den Auszubildenden der Sparkasse Zwickau nun eine Möglichkeit gegeben, theoretische Inhalte der Ausbildung zum Bankkaufmann bzw. zur Bankkauffrau in die Praxis umzusetzen. Zur Eröffnung begrüßte Ralf Ute, Vorstandsmitglied der Sparkasse Zwickau, die Anwesenden. Das dritte Mal so eine Azubi-Filiale umsetzen zu können, zeigt ja schon, dass die beiden Projekte vorher erfolgreich verlaufen sind. Auch mit der diesjährigen Azubi-Filiale möchte man den Auszubildenden die Praxis nahe bringen.
3: Ja, also die Erwartung ist, dass die Kolleginnen und Kollegen selbst machen, selbst tun, ein Stück Eigenverantwortung übernehmen und diese Eigenverantwortung auch mitnehmen, ja, in ihren Alltag und danach ins weitere Berufsleben. Ich finde, es ist einfach eine coole Idee, schon früh ein bisschen zu erleben, wie es in echt läuft und nicht nur daneben zu sitzen, sondern selber machen.
4: Ja, also Azubi-Filiale ist für uns so ein Herzensprojekt. Die Auszubildenden haben halt wirklich die Chance, ohne den Mitarbeiter, der immer im Nacken sitzt, sich praktisch auszuprobieren. Und wir haben die Erfahrung gemacht, dass sie wirklich auch mit dieser Herausforderung nochmal wachsen können. Und das ist für uns ein ganz elementarer Ausbildungsbestandteil.
1: Das Projekt haben die Azubis in diesem Jahr auch wieder selbst an 2 Projekttagen auf die Beine gestellt.
4: Dieses Mal auch wieder. Wir starten ganz klassisch mit einem Projektmanagement. Das hat im Dezember letzten Jahres schon begonnen, wo wir uns mit den Azubis 2 Tage einsperren und die wirklich von welche Filiale soll es diesmal werden, welche Aktionen möchten wir machen, welche Kunden möchten wir ansprechen, wie soll die Stellenverteilung in der Filiale sein. Also das liegt alles in der Verantwortung der Azubis. Und zum Schluss kommt dann dieses Projekt raus. Ganz viele Schulungen sind da auch noch mit, die organisiert werden müssen. Das liegt dann in meiner Hand, dass die auch bestmöglich vorbereitet für die Filiale sind.
1: Und das sind sie. Hier zeigt sich wieder, wie viel Wert die Sparkasse auf eine praxisnahe Ausbildung legt.
3: Ja, so ist das, ne? Weil Der Plan ist halt da, aber wenn ich das erste Mal mit dem Kunden rede, ist es halt anders, als es im Schulbuch steht oder auf dem Tablet. Und das wollen wir eben vermitteln, ne? Dass es immer darum geht, mit Menschen umzugehen, weil das ist ja unser Asset. Wir verkaufen ja keine Autos oder irgendwas anderes, sondern wir verkaufen Dienstleistungen, um was mit Menschen zu tun. Und dieses mit dem Menschen zu tun haben, mit Menschen umzugehen, Menschen zufriedenzustellen, das lernt man eben nur in der Praxis und nicht im Unterricht.
1: Dass die Filiale in Mösen für das Projekt auserwählt wurde, freut natürlich auch den Bürgermeister der Gemeinde.
5: Ich finde es eine sehr gute Idee, ich habe es ja schon mal gesagt, das ist im Endeffekt was Feines, dass wir die jungen Leute, die Auszubildenden, einfach mal ins reale Leben reingeben, dass sie einfach mal sehen können, wie ist es denn real mit den Kunden umgehen, wie kann ich die Kunden beraten? Das ist gelernt, haben sie es schon, aber kann es weiter befestigen, verfestigen. Und ich finde es sehr schön, dass dies getan wird. Und ich wünsche allen Auszubildenden und allen Mitarbeitern viel Erfolg in den nächsten 2 Wochen hier. Sehr gute Abschlüsse wünsche ich allen. Zufriedene Kunden wünsche ich allen und viel Erfolg.
1: Die Azubis haben sich auch in diesem Jahr auf die ausgeschriebenen Stellen der Filiale beworben. Als Geschäftsstellenleiter der Azubi-Filiale wurde Michael Heine, Azubi im 2. Lehrjahr, ausgewählt. Er freut sich auf die Aufgabe.
6: Ja, also es ist, ich sage jetzt mal, etwas schwierig auszudrücken. Es ist, ich sag mal, eine kleine Ehre, so viel Verantwortung als Azubi auch in die Hand gelegt zu bekommen. Deswegen, es ist besonders auch für die gesamte Geschäftsstelle, auch für das Team mit da zu sein, aber auch ebenfalls mit für die Kunden. Ich freue mich auf die 2 Wochen. Es wird auf alle Fälle eine Herausforderung. Wir werden auf alle Fälle sehr viel zu lernen haben, denke ich mal. Deswegen, ich denke, es wird eine schöne Zeit.
1: Für die Auszubildenden ist das eine besondere Erfahrung.
6: Also ich denke mal, so eine gewisse Grundaufregung wird immer dabei sein. Für uns alle ist das ja gerade das erste Mal in diesem Rahmen. Na klar, haben wir auch alle mal alleine Beratungen geführt, aber jetzt nicht in diesem Ausmaß quasi. Und deswegen, ich denke mal, eine gewisse Grundaufregung ist da, aber natürlich auch Freude, dass man, ich sage jetzt mal, nicht immer über die Schulter geblickt bekommt. Und deswegen, ich denke, das wird eine ganz coole Sache.
4: Also Respekt ist schon dabei, aber ich glaube, die freuen sich ganz, ganz doll, auch wenn dann heute die ganze Eröffnungszeremonie vorbei ist und sie dann wirklich unter sich sind, dass der Trubel sich ein bisschen gelegt hat. Und die Vergangenheit hat auch gezeigt, dass die da richtig in den 2 Wochen als Team gut zusammenarbeiten und ihre Ziele auch erreichen werden. Da bin ich mir ganz sicher.
1: Und das Wichtigste, für die Kunden der Sparkasse läuft hier alles genauso weiter wie bisher.
4: Genau, also von der Beratung her kann alles genauso erfolgen wie jetzt. Es gibt gewisse Themen, das hat Herr Ude auch gerade schon gesagt, die dürfen Auszubildende einfach noch nicht. Dafür haben wir aber die erfahrenen Mitarbeiter im Hintergrund, die dann in der Beratung mit dabei sind bei solchen speziellen Themen. Und so, dass wir auch sicherstellen können, dass die Beratung für den Kunden immer die bestmögliche ist.
1: Gut vorbereitet starten die Azubis also nun ihre 2 Wochen in der Filiale. Bis zum 7. August sind sie in Mösen vor Ort.
3: Ja, die bekommen das gut hin. Die sind gut vorgebildet. Natürlich werden Fehler gemacht, aber Fehler gehören dazu. Und die Fehler werden keine Auswirkungen auf unsere Kundinnen und Kunden haben. Da passen wir dann hintenrum dann immer schon ein Stück mit auf. Aber auch das gehört zum Leben dazu. Wenn ich etwas das erste Mal mache, dann läuft es vielleicht noch nicht so ganz rund. Aber ich glaube, da werden unsere Kundinnen und Kunden auch Verständnis haben, weil insgesamt wird es eine tolle Sache werden mit guten Beratungsgesprächen.
1: Also dann viel Erfolg für die Azubi-Filiale 3.0. Am Wochenende des 8. und 9. August findet auch in diesem Jahr auf Burg Schönfels wieder das beliebte Mittelalter-Spektakel statt. Ab 11 Uhr erwartet die Besucher an beiden Tagen ein buntes Programm für Groß und Klein. Handwerker und Händlerstände zeigen den historischen Marktalltag. Im Zentrum des bunten Treibens stehen die Musikanten. Mit ihren alten Liedsätzen und mittelalterlichen Instrumenten und Melodien unterhalten sie die Besucher zum Mittelalterspektakel in Schönfels. Außerdem kann man das Lagerleben und Ritterkämpfe hautnah erleben. Eine atemberaubende Feuershow wird dann am Abend die Besucher begeistern. Auch an die Kleinen ist beim Mittelalterfest gedacht. So wird zum Beispiel Armbrust und Bogen

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9: Hallo und herzlich willkommen zum Lauritzwelle Wochenrückblick im Lauritzwelle Fernsehen und bei Sachsen 1. Wie immer zum Ende der Woche schauen wir auf die wichtigsten Meldungen in der vergangenen Woche zurück. Wir beginnen den Rückblick mit einem Verkehrshinweis. Aufgrund von Bauarbeiten wird in der Gemeinde Radibor eine Straße gesperrt. Doch das Endergebnis der Arbeiten wird sich lohnen.
10: In Milkel hat am 27. Juli und damit 2 Wochen eher als geplant der Bau der neuen barrierefreien Bushaltestelle mit Wendeschleife begonnen. Dafür musste die Klickser Straße in dem Bereich für etwa 2 Monate halbseitig gesperrt werden. Geplant ist, die Haltestelle von der Nord- auf die Südseite der Straße zu verlegen. Zwischen der neuen Haltestelle und dem benachbarten Wohnblock entsteht eine Wendeschleife für den Bus. Der Vorteil besteht laut Bürgermeisterin Madeleine Rentsch darin, dass der Bus künftig nicht mehr über die schmalen Gassen im Ortskern fahren muss. Ab Frühjahr 2027 soll dann die von der Wendeschleife umschlossene Grünfläche zu einem Mehrgenerationenplatz mit Spielgeräten für Kinder und Bewegungsgeräten für Erwachsene aufgewertet werden. Die Gesamtkosten für beide Maßnahmen liegen bei etwa 325.000 Euro, die zu einem großen Teil gefördert werden. In der Perspektive soll auch der Wohnblock modernisiert werden.

0: Im Steinbruch Granitmuseum Prelle konnten am Wochenende beim 9. Antik- und Trödelmarkt wieder viele spannende Sammler- und Liebhaberstücke von Antiquitäten bis Lego-Männchen zu kleinen Preisen erstanden werden. Direkt am Steinbruch gelegen ist der weitläufig gestaltete Markt zwischen den Relikten früherer Zeiten eine schöne Gelegenheit für zahlreiche Händler, ihre Schätze und Raritäten zu präsentieren. Veranstalterin der sogenannten Schwarzmärkte in der Region Yvonne Schwarz beschreibt die Atmosphäre.
1: Das Granitmuseum ist momentan sehr gut gefüllt. Die Händler haben das sehr gut angenommen, dass das Gelände ein bisschen aufgeweitet wurde. Fährt diese kleine Lok durch die ganze Anlage und bringt die Leute im Prinzip auch in den inneren Teil des Granitmuseums, der auch jedes Jahr weiter erweitert wird. Hier gibt es vom Kinderspielzeug, vom gebrauchten Lego-Steinchen bis hin zum antiken Marie-Regal alles. Also heute wurden schon Emaille-Schilder geschleppt und wurden mit Münzen getauscht und gehandelt. Also ich denke, es ist für jeden was dabei. Das ist jetzt dieses Jahr zum 9. Jahr in Folge. Also nächstes Jahr haben wir einen runden Geburtstag, 10 Jahre. Und heute haben wir an die 80 Händler hier. Und die Besucher, ja, trotz Fanzeit kommen die hier gut. Das Wetter spielt gut mit. Es ist nicht zu heiß, es ist nicht zu kalt. Ja, wir freuen uns auf viele Leute hoffentlich.
0: Neben dem einen oder anderen Schnäppchen nehmen die Besucher auch immer viele Geschichten und Begegnungen mit erfahrenen Händlern oder alten Bekannten mit nach Hause. Im August werden dann noch weitere Schwarzmärkte stattfinden, so in Glashütte, Ebersbach-Neugersdorf und bei den Flugtagen in Bautzen, wo sich im Übrigen wieder eine Händlerin angekündigt hat, die 100 Lebensjahre überschritten hat.
2: Der Hoyerswerder Ronny Bode ist erneut in den Vorstand von Werkstatträte Deutschland gewählt worden. Der 51-Jährige arbeitet seit 30 Jahren in den Lausitzer Werkstätten und engagiert sich seit 2017 im Werkstattrat. Als einziges Vorstandsmitglied aus Ostdeutschland will er sich bundesweit für die Interessen von Werkstattbeschäftigten einsetzen. Den Vorsitz übernimmt Nicole Kaiser aus Niedersachsen. Erstmals eine Frau. Besonders wichtig sind Bode zwei Dinge: bessere Bezahlung und mehr Mitbestimmung.
3: Meine Aufgabe bei Werkstatträte Deutschland ist, dort stellvertretend als Vorsitzender zu sein, mit vier weiteren Leuten aus verschiedenen Bundesländern. Also mich interessiert hauptsächlich das Wohlergehen der Leute hier vor Ort, aber auch in Sachsen, dass den Leuten in den Werkstätten gut geht. Ich selber bin auch ziemlich stark zum Thema Gewaltschutz mit eingebunden. Da hatte ich in den letzten 4 Jahren, wo ich schon bei Werkstatträte Deutschland tätig war, hatte ich immer mal an verschiedenen Seminaren teilgenommen. Die Werkstättenmitwirkungsverordnung, da haben wir die letzten 4 Jahre dran gesessen mit mehreren Bundesländern und haben sie reformiert. Und mein Ziel ist es eigentlich, in den nächsten 4 Jahren das Ganze durch das BMAS zu bekommen und dann auch an die Politik, sodass das, sage ich mal, in 4 Jahren Fahrt aufnimmt, dass die Werkstatträte noch besser arbeiten können.
2: Gemeinsam mit den anderen Vorstandsmitgliedern will Bode außerdem eine Reform der Werkstättenmitwirkungsverordnung voranbringen. Langfristiges Ziel ist, dass Werkstatträte künftig mehr Möglichkeiten bekommen, sich für ihre Kolleginnen und Kollegen einzusetzen. Der neue Vorstand ist für 4 Jahre gewählt.
4: Mit der sogenannten Heimatbasis ist in Herzberg-Elster eine neue Anlaufstelle für Menschen eröffnet worden, welche in ihre Heimat zurückkehren oder durch den Ausbau des Bundeswehrstandortes Holzdorf-Schönewalde neu in die Region kommen. Zur Eröffnung kamen Vertreter aus Kommunen, der Bundeswehr, der Wohnungswirtschaft, von Vereinen und Institutionen sowie interessierte Bürgerinnen und Bürger zusammen. Sie nutzen die Gelegenheit, die neue Einrichtung kennenzulernen und sich über die gemeinsamen Aufgaben auszutauschen. Die Heimatbasis ist Teil der Rückkehrer- und Zuzugsinitiative Comeback Elbe Elster und wird vom Verein G3, sprich Generation gehen gemeinsam, getragen. Der Landkreis Elbe Elster hat die Antragstellung für das Projekt von Beginn an unterstützt und begleitet die Umsetzung als wichtiger Partner. Hintergrund der Initiative ist auch der Ausbau des Bundeswehrstandortes Holzdorf-Schönewalde. Mit den neuen Arbeitsplätzen werden in den kommenden Jahren zahlreiche Soldatinnen und Soldaten, zivile Beschäftigte sowie ihre Familien in die Region ziehen. Viele von ihnen bringen bereits einen Arbeitsplatz mit. Damit sie sich auch im Alltag schnell zurechtfinden und dauerhaft in der Region heimisch werden, setzt die Heimatbasis genau dort an, wo im täglichen Leben Fragen entstehen. Sie informiert unter anderem zu Wohnraum, Kinderbetreuung, Schulen, ärztlicher Versorgung, Freizeit- und Vereinsangeboten sowie zu Arbeitsmöglichkeiten für Partnerinnen und Partner. Gleichzeitig vermittelt sie Kontakte zu den richtigen Ansprechpartnern und bringt Menschen miteinander ins Gespräch. Das Projekt ist zunächst bis Ende 2026 angelegt. Bereits jetzt verfolgen die Beteiligten aber das Ziel, die erfolgreiche Arbeit darüber hinaus fortzuführen. Die Heimatbasis soll sich dauerhaft zu einer zentralen Anlaufstelle für Menschen entwickeln, die in Elbe-Elster eine neue Heimat finden oder in ihre alte Heimat zurückkehren möchten.
5: Der Zweckverband Verkehrsverbund Ostsachsen, kurz ZVVO, stellt in diesem Jahr mehr als 1,5 Millionen Euro Fördermittel für Investitionen in den Nahverkehr bereit. Insgesamt profitieren 25 Städte und Gemeinden im Verbundgebiet von den Geldern. In der Lausitz fließen die Fördermittel unter anderem nach Reichenbach-Oberlausitz, Schmölln-Putzgau, Markersdorf oder Steinigt-Wulmsdorf. Mit den Geldern soll vor allem der barrierefreie Ausbau von Bushaltestellen vorangetrieben werden. Für weitere Fördervorhaben sind im Haushalt 2026 insgesamt rund 2,7 Millionen Euro eingeplant. Zusätzlich stehen weitere 3 Millionen Euro für die Modernisierung von Bahnhöfen im Rahmen eines gemeinsamen Stationsprogramms mit der DB Infrago AG zur Verfügung.
4: Mit jedem Baufortschritt in Sachen Hochwasserschutz entlang der Schwarzen Elster wächst die Sicherheit der Menschen in Herzberg-Elster. Davon überzeugte sich gestern Brandenburgs Umweltministerin Hanka Mittelstädt bei einem Vororttermin mit Elbe-Elster-Landrat Marcel Schmidt. Im Mittelpunkt stand das sogenannte Teilobjekt 1 mit den Bauabschnitten 2 und 3, für das rund 4,55 Millionen Euro aus Mitteln der Europäischen Union, des Bundes und des Landes Brandenburg investiert werden. Im Stadtgebiet von Herzberg-Elster wird eine moderne und standsichere Hochwasserschutzanlage errichtet. Dafür wird auf rund 7000 Quadratmetern eine tragende und zugleich abdichtende Spundwand eingebracht. Parallel dazu entsteht ein neuer asphaltierter Deichverteidigungsweg. Darüber hinaus werden eine Flutmulde zur Verbesserung des Hochwasserabflusses hergestellt sowie Baugrundverbesserungen im Bereich der ehemaligen Altlastendeponie am Sportplatz vorgenommen. Hinzu kommen umfangreiche Ausgleichs- und Ersatzmaßnahmen, welche dafür sorgen sollen, dass Eingriffe in Natur und Landschaft fachgerecht kompensiert werden. Im Dezember 2025 wurde mit den Arbeiten begonnen. Die Fertigstellung ist für Ende September 2027 vorgesehen. Für den Bereich Bad Liebenwerda hofft man derzeit auf einen schnellen Abschluss der Planungen. In Elsterwerda, so Landrat Schmidt, wünscht man sich deutlich mehr Tempo bei der Vorbereitung der Hochwasserschutzmaßnahmen.
6: In Teilen der Heinrich-Heine-Straße in Hoyerswerda sollen Verkehrsteilnehmende künftig nur noch bis zu 30 km pro Stunde fahren dürfen. Grund dafür seien Anregungen betroffener Bürgerinnen und Bürger gewesen, die ihr Anliegen für eine Geschwindigkeitsbegrenzung mit Polizei und Verkehrsunternehmen in intensiven Gesprächen ermittelt haben, so die Stadtverwaltung. Die Reduzierung der zulässigen Geschwindigkeit soll vor allem die Schulwegsicherheit verbessern. Auch die teilweise sehr schmalen Gehwege und das Fehlen von Radwegen machen eine Anpassung aus Verkehrssicherheitsgründen erforderlich. Zusätzlich spielt der Lärmschutz eine Rolle, heißt es weiter. Die Schilder zur Kennzeichnung des Tempolimits sollen, nach aktuellem Stand, nächste Woche am Dienstag, dem 4. August, in der Straße platziert werden. Alle Verkehrsteilnehmenden werden gebeten, die geänderte Regelung zu beachten.
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0: endlich los. Wir sprachen mit dem Chef des Hauses Guido Schieritz über Pläne und Zeitrahmen.
1: Es ist das Vorzeigeobjekt für Kinder- und Jugendarbeit in Bad Liebenwerda und in ihm steckt noch sehr viel mehr. Das Freizeit- und Medienzentrum Regenbogen, wie es mit vollem Namen im Amtsdeutsch heißt. Das bekannte Kinder- und Jugendfreizeitzentrum im Dichterviertel soll zum Generationenzentrum der Kurstadtregion Elbe-Elster werden. Mit Fitnessraum, Töpferecke, Probenraum für Bands, einer Anlaufstelle für junge Eltern mit einer weit über die Grenzen der Stadt bekannten Eltern-Kind-Gruppe, einem relativ modern eingerichteten Computerkabinett, dem Sitz der Kreissportjugend und vielen weiteren Angeboten mauserte sich das Haus in den vergangenen Jahrzehnten zu einem echten Mehrgenerationenhaus mit jeder Menge Zuspruch. Das Ende der 1960er Jahre in Betrieb genommene Gebäude wurde einst als Station junger Naturforscher und Techniker eröffnet. Nach der Wende wurde es sukzessive umgestaltet und den Bedürfnissen eines Jugendzentrums nach und nach angepasst. Seit 2021 wird nun über eine Sanierung und bauliche Erweiterung nachgedacht. Eigens dafür wurde ein Architektenwettbewerb ins Leben gerufen, um die beste architektonische, städtebauliche, funktionale und wirtschaftliche Lösung für das Haus zu finden. Der Start der Sanierung steht nun kurz bevor.
2: Warum muss denn die Räumlichkeit hier nochmal von Grund auf saniert werden?
3: Ja, das Haus ist jetzt 60 Jahre alt und wir haben 30 Jahre jetzt Jugendarbeit hier drin und das hat seine Spuren hinterlassen. Es wird jetzt Zeit, dass wir mal auf den neuesten Stand gebracht werden.
1: Ganz konkret werden rund 5,2 Millionen Euro investiert und sowohl innen als auch von außen wird sich das Gebäude verändern.
3: Das ist schon eine Hausnummer. Ja. Aber es wird eben hier kernsaniert und wir wollen einen Anbau planen, dass wir größere Räume, Seminarräume auch für die Vereine und für unsere Seniorengruppen Platz haben.
1: Aktuell ist man dabei, die Räumlichkeiten für den Baustart vorzubereiten.
3: Wir nehmen jetzt erstmal, wir lagern erstmal eine Schule ein, in Dahlberg, unser ganzes Utensilien hier, und haben ein Büro am Burgplatz, wo wir erreichbar sind. Also unsere Telefonnummer bleibt erstmal. Wer jetzt hier Sorgen hat, der kann uns da auch erreichen. Und alles andere werden wir noch bekannt geben, wie es weitergeht.
2: Na, wie läuft es denn für die Kids, die sonst hier immer herkommen zum Spielen oder ihre Freizeit verbringen? Worauf müssen die jetzt umgreifen?
3: Also mit denen reden wir hier schon, wir bereiten das ja auch vor, wir gehen ja nicht von jetzt auf gleich raus und haben als Ergebnis erstmal zwei Tage kristallisiert, Mittwoch und Freitag, wo wir uns am Käfig treffen und einfach Sport- und Spielangebote mobil machen.
1: Für fast alle Angebote im Haus hat sich zur Freude der Crew des Regenbogenhauses eine alternative Anlaufstelle gefunden.
3: Also wir hatten ja die Kreissportjugend hier mit sitzen mit dem Büro und die sind auch an den Beugplatz umgezogen, am Lupferturm in der alten Sparkasse, kennt man ja ganz oben. Und da kriegen wir unten auch ein Büro, neben dem Haus Lehm. Und die Eltern-Kind-Gruppe haben wir bei Reis untergebracht, im Reisgebäude, wo früher Kröger drin war, werden die Eltern-Kind-Angebote ab September starten.
1: Insgesamt werden die Sanierungsarbeiten voraussichtlich rund 2 Jahre andauern. Der Anbau soll in Holzmodulbauweise errichtet werden. Die Fassade des bestehenden Hauses wird dabei in ihrer Gestaltung optisch angepasst. Die Fenster im Erdgeschoss werden deutlich vergrößert. Die ehemalige Leiterin des Hauses, Franke Heide, setzte sich bereits im Jahr 2012 damit auseinander, das Kinder- und Jugendfreizeitzentrum Regenbogen zu einem Haus für Jung und Alt werden zu lassen, in dem Generationen gemeinsam Freizeit gestalten können und das von allen besucht wird. Die Erfüllung ihres damals großen Wunsches wird mit der Sanierung und Umgestaltung ein weiteres Stück Wirklichkeit werden. Neben dem Rathaus der Kurstadt, welches aktuell ebenfalls kernsaniert und umgebaut wird, ist das Regenbogenhaus dann die zweite große städtische Baustelle in Bad Liebenwerda.

0: ich setze mich gerade so gerne für dieses Thema ein. Genau, das ist ja eins der wirklich wichtigsten Themen im Moment, aber eigentlich auch schon seitdem ich Musik mache. Und wenn ich ehrlich bin, habe ich mich irgendwann dazu entschieden, meine Privilegien, aber auch meine Rolle so als Musiker auch dafür zu nutzen.
1: Axel Bosse, unter anderem er, war vor Ort, um sich laut zu machen. Laut gegen rechts. Unter dem Motto Moin Liebe, Tschüss Hass setzte das Laut gegen Nazis Campus Open Air in Cottbus ein klares Statement. Hier ist kein Platz für Hass, aber dafür umso mehr für die Gemeinsamkeit, für ein großes Wir. Auf dem Zentralcampus der BTU Cottbus-Senftenberg fand die Veranstaltung nach dreijähriger Pause

0: Neustadt. Den Bewohnern der Stadt und den rund 8000 Studierenden an der BTU sollte gezeigt werden, dass Vielfalt in Cottbus willkommen ist. Seit 2008 setzten Musiker dort ein Zeichen und unterstützten damit gleichzeitig Initiativen gegen rechts. Bis zu 6000 Besucher lockte das Open Air in den vergangenen Jahren an. Bosse ist schon zum zweiten Mal dabei, um sich gegen Hass und Hetze stark zu machen.
1: Als ich 14 war, da habe ich angefangen Musik zu machen. Da habe ich aus anderen Gründen angefangen, aber ich komme auch schon aus einer sehr politischen Ecke, wo man sich sehr früh in meiner Jugend entscheiden musste, was man sein möchte. Also ob man ein Idiot sein möchte oder eben nicht. Aber dann habe ich das irgendwann so für mich verstanden, das auch musikalisch umzusetzen, mich immer mehr einzusetzen. Und ich mache das eigentlich seit 15 Jahren, bin ich sehr aktiv und bin heute Abend einfach so gerne hier, weil ich Cottbus sowieso liebe. Da gibt es immer schon so eine ganz enge Bindung. Und jetzt bin ich heute zum zweiten Mal hier und mache gerne den Mund auf gegen Nazis.
0: Ergänzt wurde das Line-Up auch durch PA69, Ritalin, Paula Carolina, Marlo Großhardt und Moonkid. Ein wichtiger Aspekt dabei ist, dass das Konzert kostenlos besucht werden konnte. Denn jeder war eingeladen. Von jung bis alt und unabhängig von Nationalität oder Religion. Jeder, der sich gegen rechts positionieren oder informieren wollte, ist auf das Gelände der BTU eingeladen gewesen.
2: Eintritt frei, damit wirklich alle Gesellschaftsschichten irgendwie partizipieren können, damit es keine elitäre Veranstaltung wird, damit es wirklich so möglich ist, dass wir hier zusammenkommen können und zeigen können, dass man ein friedliches, schönes Miteinander auch zelebrieren kann.
0: Und gerade zu Zeiten, in denen die Anfeindungen innerhalb der Stadt wieder zunahmen, war es den Organisatoren wichtig, Solidarität zu zeigen.
2: Ich glaube, gerade ist es gar nicht schlecht, dass wir auch hier sind, um Leute zu supporten, die es gerade nicht leicht haben, die auch angegriffen wurden, Orte angegriffen wurden, Subkultur angegriffen wurden, Clubs angegriffen wurden. Das kann und wollen wir eigentlich nicht tolerieren. Wir müssen irgendwie alle miteinander klarkommen und Gewalt und Hetze, das kann nicht die Lösung sein. Das kann und darf sie nicht sein.
0: Auf der Bühne waren auch die Omas gegen rechts, vertreten durch die befreundeten Gruppen aus Senftenberg, Spremberg und Cottbus. Gemeinsam sind sie die Omas gegen rechts Lausitz. Den gesamten Tag über blieb ihr Stand rege besucht. Vor Ort suchten sie den Austausch mit den Besuchern und setzten zugleich ein sichtbares Zeichen gegen rechtsextreme Strömungen.
3: Es geht in erster Linie darum, faschistische Tendenzen in diesem Land zu bekämpfen und zu vermeiden, dass sie sich weiter ausbreiten.
4: Und wir wollen also, dass unsere Gesellschaft friedlich ist und zueinander hält und bunt ist und offen ist und bleibt.
5: Und ich muss sagen, wenn ich die ganzen jungen Leute hier sehe, dann gibt mir das unheimlich viel Mut für die Zukunft und auch für meine Enkel und für meine Kinder, dass sie doch in einer vernünftigen Welt aufwachsen können.
0: Mut machen, Haltung zeigen und dabei alle erreichen. Aber kann Musik allein das schaffen?
1: Ich glaube, dass Musik super verbindet und dass das auch Leute, die vielleicht auf dem falschen Weg sind, sogar heilen kann, auf eine Art. Also in Musik steckt einfach so viel Gutes und so viel Gefühl und es gibt ja so die drei menschlichen oder vier, fünf menschlichen Gefühle, die uns alle auch so eint, ne? Verlust, Angst und so weiter. Und ich glaube, dass es im Moment bei ganz, ganz vielen so ist, dass die einfach das mit was verwechseln.
0: Und Musik nicht nur als Unterhaltung zu sehen, sondern als Möglichkeit, Menschen miteinander ins Gespräch zu bringen, ist der Grundgedanke des Abends. Gemeinsam gegen Hass, gemeinsam laut sein, gemeinsam die Musik spüren und zueinander finden. Laut Alex lief der Abend wie erhofft.
2: Immer schön, wenn so viele Leute zusammenkommen und es keine Schlägereien gibt, wenn die ganz friedlich alle miteinander einfach einen schönen Abend verbringen. Das macht uns auch immer glücklich, dass hier wirklich das Miteinander von A bis Z wirklich gut funktioniert hat. Die Leute waren alle happy, alle Altersstufen, alle Geschlechter, alle Religionen, soweit ich sie sehen konnte oder auch nicht sehen konnte. Aber ich glaube, die Leute haben hier viel Spaß gehabt heute.
0: Eins ist nach dem Abend sicher. Cottbus bleibt laut. Nach 3 Jahren Pause zeigte das Campus Open Air wieder eine klare Haltung und brachte Menschen zusammen, die gemeinsam für Vielfalt und Demokratie einstehen. Ob auf der Bühne oder in der Menge, die fleißig zur Musik tanzte.
6: Ich bin super nervös.
7: Moment, ich glaube, wir müssen noch einmal kurz zurückspulen.

Wir sind heute gemeinsam auf dem Lauchesring in Schipkau, dem Hotspot für Motorsport in Ostdeutschland. Für diese Folge wage ich mich

0: Heute in die Boxengasse und treffe mich mit Jonas Greif. Und er gibt uns heute einen exklusiven Einblick hinter die Kulissen eines Rennfahrers.
1: Ich bin Jonas, Rennfahrer aus Dresden, bin mittlerweile seit 17 Jahren im Motorsport aktiv. Alles hat im Kart angefangen und jetzt im Porsche Carrera Cup Deutschland und Mobil 1 Supercup in den Königsklassen vom Porsche Cosmos.
2: Ich bin ja auch hier, mal ein bisschen hinter die Kulissen zu gucken. Wie läuft denn so eine Woche vor einem großen Rennen ab? Du hast ja bald wieder eins.
1: Ja, am Wochenende ist das Heimrennen am Lausitzring und eigentlich beginnt es schon am Montag mit Simulatorfahren, dann Testtag. Dann machst du nochmal Video- und Datenanalyse, auch mit Daten aus den vorhergehenden Jahren. Guckst, was sich verändert hat, dann ist Donnerstag offizieller Testtag. Freitag dann Qualifying, eigentlich der wichtigste Tag, weil wir haben alles gleiche Autos, wir können kaum überholen. Deswegen ist die Startposition extrem wichtig und Samstag und Sonntag dann jeweils ein Rennen.
2: Was ist wichtiger, sich mental vorzubereiten oder sich körperlich vorzubereiten? Was machst du vielleicht auch?
1: Also klar, die körperliche Fitness ist entscheidend. Gerade jetzt im Sommer wären teilweise 70 Grad im Auto. Da den Fokus zu halten, ist einfach extrem wichtig. Aber auch das Mentale. Ich meine, du darfst nie einen Fehler machen. An einem Testtag zu fahren ist das eine, ohne Verkehr. Aber bei einem Rennen hast du hoffnungsvoll nur hinter dir jemanden, aber meist auch vor dir jemanden, links und rechts. Gerade am Start ist das immer ein riesengroßes Chaos und dort musst du einfach einen kühlen Kopf bewahren. Und da geht es viel schon um das Mentale einfach.
2: Was ist denn jetzt dein nächstes großes Ziel, was du anstrebst?
1: Ja, das nächste große Ziel ist, dieses Jahr im Porsche Supercup nochmal aufs Rookie-Podium zu fahren. Also ich zähle, trotz dass ich schon 25 bin und damit eigentlich schon mittleres Alter im Motorsport erreicht habe, noch als Neuling, also als Rookie. Und dort auf dem Rookie-Podest im Rahmen der Formel 1 zu stehen, das ist definitiv das Ziel noch für dieses Jahr.
2: Was fährst du denn für ein Auto?
1: Ich fahre den Porsche 911 GT3 Cup mit dem Modell 992.2. Es ist nicht unbedingt ein GT3-Fahrzeug, es ist ein reinrassiges Cup-Fahrzeug mit ABS, ohne Traktionskontrolle. Wir können am Auto sehr wenig verstellen, also es kommt wirklich auf uns Fahrer drauf an.
0: Na dann schauen wir uns den Porsche doch mal von innen an. Da sieht's nämlich ziemlich anders aus als in einem herkömmlichen Auto.
1: Eigentlich ist nur die Karosse und der Motor gleich wie im Straßenauto, ist alles auf Basis vom Porsche GT3 und GT3 RS. Im Auto drin ist alles rausgenommen. Keine Klima, kaum Elektroniksysteme, anderes Lenkrad mit vielen verschiedenen Knöpfen, die wir während der Fahrt verwenden, um das Auto ein Stück weit anzupassen. Also geht es mehr Richtung Untersteuern, geht es mehr Richtung Übersteuern. Da haben wir verschiedene Tools, die wir da anwenden können. Verschiedene ABS-Stufen. Und ansonsten gibt es drei Pedale, normales Kupplungspedal, Bremspedal, Gaspedal. Das Gaspedal kann man mit drei Stufen einstellen, je nachdem, wie aggressiv man das gerne hätte. Aber ansonsten ist alles rausgenommen und am Ende kommt man auf 1260 Kilogramm.
2: Der Sitz ist ja auch, man ist ja richtig schön eingeengt. Ordentlich.
1: Ja, ich habe immer meinen Maxi Cosi dabei, der ist auf mich richtig angepasst. Also du musst dich Anfang der Saison eine halbe Stunde hier still reinsetzen, dann wird der Sitz auf dich angepasst, damit du wirklich das Auto auch spürst, damit alles passt und damit du diese Kräfte auch zuordnen kannst. Weil am Ende fährst du das Auto aus dem Po heraus mit deinem Popometer und da darf es jetzt nicht zu weich sein.
0: Wie eng es ist, darf ich gleich am eigenen Leib erfahren.
2: Jetzt geht es für mich auch gleich los. Ich setze mich gleich mit in den Porsche und dann geht es für mich mit auf die Rennstrecke. Ich bin super nervös, aber ich freue mich schon. Ich wurde auch schon ausgeschaltet mit Helm und es geht gleich los.

Wie mir vielleicht anzusehen ist, bin ich sprachlos. Wie Jonas Greif bereits erklärte, einmal im Sitz verankert, spürt man jede Beschleunigung und jede Bodenwelle, die das Fahrzeug mitnimmt. Mit diesen Geschwindigkeiten über die Strecke zu düsen, war für mich eine einzigartige Erfahrung. Doch für Jonas ist es

0: reger Alltag. Seit er klein war, wollte er Rennfahrer werden. Und er hat seinen Traum möglich gemacht. Und für die jüngeren Lauritzwelle-Zuschauer hat er noch ganz besondere Abschiedsworte.
1: Glaubt einfach an eure Ziele. Bei mir haben damals immer alle gesagt, Jonas, du wirst nie Rennfahrer werden. Das haben schon so viele vor dir probiert. Mein Papa hat ein Friseurstudio, der hat immer gesagt, wir können dir das nicht bezahlen. Aber es ist möglich, lasst euch nicht von sozialen Grenzen aufhalten. Wenn ihr einen Traum habt, dann kämpft dafür und irgendwann werdet ihr ihn erreichen. Das ist einfach das, was ich jedem mit auf den Weg geben kann.
2: Das war unser gemeinsamer Wochenrückblick auf die wichtigsten Meldungen der Drehscheibe Lauritz der vergangenen Tage. Alle Sendungen und die Nachrichten und Beiträge einzeln finden Sie natürlich wie gewohnt auch noch einmal online auf lauritzwelle.de. Die nächste reguläre Drehscheibe gibt's dann wieder hier am Montag, wie immer zur gewohnten Zeit. Auf Wiedersehen.
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0: Herzlich willkommen zur heutigen Sendung von 04 Plus, Ihrem Magazin für die Landkreise Leipzig und Nordsachsen. Ich freue mich, dass Sie auch heute am Freitagabend wieder eingeschaltet haben. Der erste Beitrag heute führt uns nach Borna. Modern, funktional und auf dem neuesten Stand der Technik. Nach rund 4 Jahren Bauzeit wurde das neue Polizeirevier in Borna endlich offiziell eröffnet. Der Neubau bietet den rund 130 Polizeibeamten deutlich bessere Arbeitsbedingungen und stärkt zugleich die Sicherheitsinfrastruktur im südlichen Landkreis Leipzig.
1: Am Vormittag des 28. Juli wurde das Polizeirevier Borna nach fast 4-jähriger Bauzeit seiner Bestimmung übergeben. Mit der symbolischen Schlüsselübergabe und dem Einzug bekommen die Arbeitsbedingungen für 130 Frauen und Männer im Polizeidienst eine neue Qualität. Davon profitieren auch Wartebereiche und die Wache am Eingang, freut sich Revierleiter Frank Winkler.
2: An der Arbeit unserer Polizisten hier im Polizeirevier ändert sich sehr viel. Angefangen davon, dass wir zuvor aufgrund des kleinen Gebäudes hier in Borna geteilt waren. Der Streifendienst war geteilt, also Teil der Kollegen hat im Borna-Dienst begonnen, Teil der Kollegen in Geithain. Der Kriminaldienst war geteilt, ein Kommissariat in Borna untergebracht, zwei in Geithain. Ist jetzt alles in einem Haus, alles zusammengelegt. Die Arbeit, die Kommunikation untereinander läuft natürlich jetzt viel einfacher und viel schneller, sodass dort auch viel schneller Absprachen getroffen werden können. Und nicht zuletzt natürlich die moderne und Ausstattung, die technische Ausstattung. Also was ein himmelweiter Unterschied zum alten Revier bedeutet. Also es ist modernste Technik verbaut. Wir haben in der Hinsicht super Arbeitsbedingungen für den Streifendienst und auch für den Kriminaldienst.
1: Rund 23 Millionen Euro nahm der Freistaat Sachsen für das neue Polizeirevier in die Hand. Für den sächsischen Staatsminister der Finanzen gut investiertes Geld.
3: Ich glaube, wenn man schon hier auf dem Vorplatz steht und hinter uns das Gebäude sieht, dann merkt man schon, da ist was ganz Neues, was Tolles entstanden. Und gerade auch die Polizisten, die ja schon seit einigen Tagen hier drin sind, haben das sehr deutlich rückgespiegelt. Das sind eben ganz andere Arbeitsbedingungen, die sie jetzt vorfinden. Aber auch für die Bürgerinnen und Bürger hat sich einiges verbessert, was die Empfangssituation betrifft, was das Bearbeiten ihrer Anliegen betrifft. Und insofern, ja, das ist gut investiertes Geld, was wir hier in Borna investieren, aber was wir insgesamt auch in Polizeibauten investieren, weil es geht vor allen Dingen darum, Polizistinnen und Polizisten bestmögliche Arbeitsbedingungen zu geben.
1: Den Neubau realisiert hat die Niederlassung Leipzig I des Staatsbetriebes Sächsisches Immobilien- und Baumanagement SIB. Im Rahmen eines Festaktes erfolgte die feierliche Übergabe. Die Liste der Gäste war lang und reichte von Polizeibediensteten, Landtagsabgeordneten über die regionale Politik und Verwaltung sowie weiteren Vertretern des öffentlichen Lebens. Finanzminister Christian Piwarz übergab als Bauherr das Gebäude offiziell an Innenminister Armin Schuster, den Präsidenten der Polizeidirektion Leipzig René Demmler sowie den Leiter des Polizeireviers Borna Frank Winkler. Für den Innenminister ein guter Tag.
4: Ich bin einfach nur super glücklich. Das kann man sich leicht vorstellen. Wir haben in der Sicherheit in Deutschland, im Freistaat Sachsen, anspruchsvolle Zeiten. Wir haben anspruchsvolle Haushalte. Jeder Euro wird zweimal umgedreht und wenn du dann ein Revier mit diesem Standard übergeben bekommst vom Finanzminister, dann ist das natürlich ein super Zeichen, dass Sicherheit in Sachsen oberste Priorität hat und dass unsere Beamten in besten Bedingungen arbeiten sollen. Das ist die Botschaft an die Bonnerinnen und Bonner.
1: Das dreigeschossige Hauptgebäude ist das dominierende Element des Neubaus. Rund 2400 Quadratmeter Nutzfläche bieten Raum für Wache, Streifen- und Kriminaldienst, Anzeigenaufnahme, Vernehmung und Gewahrsam. Besprechungs- und Schulungsräume, Umkleiden, Technik- und Lagerräume sowie ein Sportraum stehen zur Verfügung, erfuhren die Gäste im Verlauf der Führung. Dabei öffneten sich nicht alle der Bereiche für die Bildberichterstattung. Öffentlich zugängliche und interne Bereiche sind klar getrennt, um das Einsatzgeschehen nicht zu behindern. Rund 11.000 Einsätze im Jahr müssen die Beamtinnen und Beamten des Reviers Borna bewältigen. Sie sind für ein Gebiet mit mehr als 98.000 Einwohnerinnen und Einwohnern zuständig, weiß Revierleiter Winkler.
2: Also unser Bereich, wir decken ab von Geithain, wo wir auch mit gesessen haben, decken den Bereich ab bis Groß-Pösna. Weiter über Pekau, Kreutsch, und Frohburg dann die Runde. Also sehr großer Bereich, den wir hier abdecken müssen.
1: Eingezogen sind die Polizistinnen und Polizisten schon vor gut 3 Wochen. Der Leiter des Reviers zitierte einen Beamten: Der Umzug ist wie von einem Campingplatz ins Hotel.
0: Herzlich willkommen zu den heutigen Nachrichten am 31. Juli 2026. Sachsen will Handwerk mit Aktionsplan stärken. Mit einem neuen Aktionsplan will der Freistaat Sachsen das Handwerk gezielt unterstützen und für die Zukunft stärken. Im Sächsischen Landtag betonte Wirtschaftsminister Dirk Panter die große Bedeutung der Branche für den Freistaat. Mehr als 54.000 Handwerksbetriebe mit rund 280.000 Beschäftigten seien unverzichtbar. Der Aktionsplan sieht unter anderem Investitionen in überbetriebliche Ausbildungszentren, eine stärkere Berufsorientierung an Schulen sowie weniger Bürokratie für Handwerksbetriebe vor. Zudem wird der Meisterbonus auf 3.000 Euro angehoben. Nach Angaben des Wirtschaftsministeriums entwickelt sich auch die Ausbildung positiv. Die Zahl der neu abgeschlossenen Ausbildungsverträge im Handwerk stieg von rund 5.150 im Jahr 2021 auf knapp 5.930 im Jahr 2025. Gleichzeitig steht die Branche wegen des demografischen Wandels in den kommenden Jahren vor zahlreichen Betriebsübergaben und einem steigenden Fachkräftebedarf. Sommerferien. Stadt Delitzsch investiert in Schulen. Während der Sommerferien nutzt die Stadt Delitzsch die unterrichtsfreie Zeit für Renovierungs- und Modernisierungsarbeiten an ihren Schulen. An der Arthur-Becker-Oberschule werden an der Nordfassade neue Fenster mit Innenverschattung eingebaut. Dafür investiert die Stadt rund 50.000 Euro. Außerdem erhält ein Fachkabinett einen neuen Fußboden. Der Hausaufgabenraum und das Sekretariat werden frisch gestrichen. 3 Klassenräume werden zudem mit 9 Tischen, Stühlen und Schränken ausgestattet. Auch an den übrigen Schulen stehen Arbeiten an. In allen Einrichtungen erfolgt eine Grundreinigung. In der Erasmus-Schmidt-Schule werden zusätzlich die Anstriche der Flure ausgebessert. Mit den Maßnahmen sollen die Schulen pünktlich zum Beginn des neuen Schuljahres in einem modernen und gepflegten Zustand bereitstehen. Am Nachmittag des 28. Juli kam es bei Döbritschau im Landkreis Nordsachsen zu einem schweren Waldbrand. Von dem Feuer waren 12 Hektar Wald betroffen.

0: In der Spitze waren hier mehrere hundert Feuerwehrleute im Einsatz. Da das Feuer großflächig bei teils sehr hohen Temperaturen im Boden war, dauerten die Löscheinsätze am Mittwochnachmittag noch an. Der Brand galt als unter Kontrolle, teilte der zweite Beigeordnete des Landratsamtes Nordsachsen auf Anfrage von Muldental TV mit. Nach Medienberichten ist Brandstiftung als Brandursache nicht ausgeschlossen.
1: Vor einem Jahr mussten drei Menschen nach einem Hubschrauberabsturz in Grimma ihr Leben lassen. Dieses Ereignis beschäftigte die Menschen in und um Grimma auch weit darüber hinaus. Nach Angaben der Stadt wurde ein Jahr nach dem tragischen Unglück aus Respekt vor den Hinterbliebenen bewusst auf ein öffentliches Gedenken verzichtet. Die Ursache für den Hubschrauberabsturz ist nach dem Abschlussbericht der Bundeswehr geklärt. Einem Rahmen der Ausbildung beim Tiefflug nicht erfasstes Stahlseil der Pegelmessstelle Golzon führte zur Kollision. Pegelmessseile sind in den Karten nicht verzeichnet. Inwiefern diese künftig erfasst werden, ist weiterhin Gegenstand der Ermittlungen und Prüfungen.
0: Unternehmen bieten weniger Ausbildungsplätze an. In der Region Leipzig geht das Angebot an Ausbildungsplätzen zurück. Das zeigt eine aktuelle Umfrage der Industrie- und Handelskammer Leipzig. Rund ein Drittel der befragten Betriebe bietet in diesem Jahr weniger Ausbildungsplätze an. Etwa die Hälfte hält das Angebot konstant. Nur 12% bauen ihr Ausbildungsangebot aus. Gleichzeitig bleibt die Besetzung der Lehrstellen schwierig. 39% der Unternehmen konnten nicht alle angebotenen Ausbildungsplätze vergeben. Als Gründe nennen viele Betriebe fehlende Bewerbungen sowie Defizite bei der Ausbildungsreife. Die IHK fordert deshalb bessere wirtschaftliche Rahmenbedingungen sowie mehr Investitionen in Berufsorientierung, Verbundausbildung und Berufsschulen, um die duale Ausbildung langfristig zu stärken. Brückenneubau in Machern. Der Bau- und Vergabeausschuss des Landkreises Leipzig hat die Vorzugsvariante für den Ersatzneubau der Brücke über die Bahnstrecke in Machern beschlossen. Geplant ist eine zweispurige Behelfsbrücke westlich des bestehenden Bauwerks, damit der Verkehr während der Bauarbeiten weiter fließen kann. Auch Busse, Lkw und Einsatzfahrzeuge sollen die Strecke dann wieder uneingeschränkt nutzen können. Die bestehende Brücke aus den Jahren 1967 und 1968 ist wegen schadensanfälligen Spannstahls seit Ende 2025 auf Fahrzeuge bis 7,5 Tonnen beschränkt. Die Bauwerksprüfer empfehlen einen zeitnahen Ersatzneubau. Die Behelfsbrücke soll 2027 errichtet werden, der eigentliche Neubau frühestens 2028 beginnen und bis 2030 abgeschlossen sein. Die Projektkosten werden auf rund 9,3 Millionen Euro geschätzt.

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3: Ich sichte gerade Videomaterial vom Inklusionssportfest. Dort war ich zum Drehtermin und habe viele neue Kontakte knüpfen können, viel Neues gelernt und jetzt will ich daraus einen schönen Bericht machen. Mein Name ist Heidi Ludwig, ich bin 19 Jahre alt und mache jetzt nach meinem Abitur ein einjähriges Praktikum bei Muldental TV. 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

0: Auf der Autobahn A14 zwischen Grimma und Mutschen wird der Verkehr erstmals über den neu errichteten südlichen Überbau der Muldebrücke geführt. Der Ersatzneubau läuft bereits seit 2022 und macht damit den Weg frei für den Abriss der alten Brücke und den nächsten Bauabschnitt. Wir waren bei der Pressekonferenz für Sie vor Ort.
1: Die A14-Brücke über die Mulde bei Grimma. Seit Oktober 2022 laufen die Arbeiten am Ersatzneubau. Ab Montag, den 3. August, soll der erste Verkehr über die neue Fahrbahn rollen. Wegen eines Brückenabbruchs bei Grottewitz wird die A14 dieses Wochenende zwischen Grimma und Mutschen voll gesperrt. Die bei der Muldebrücke federführende Deutsche Einheit Fernstraßenplanungs- und Bau GmbH, DGES, nutzt diese Gelegenheit für letzte Arbeiten vor der Inbetriebnahme. Auf und unter der Fahrbahn.
2: Wir sind in der Fertigstellung des ersten Überbaus zur Inbetriebnahme. Das heißt, oben sind die Schutzplankenarbeiten abgeschlossen. Es werden noch bis zum Sonntag die Markierungsarbeiten durchgeführt werden, sodass wir am Montag früh, wenn die Vollsperrung der Autobahn aufgehoben wird, schon mit der Richtungsfahrbahn Nossen in Betrieb gehen können, auf dem neuen Überbau. Das ist für uns ein wesentlicher Meilenstein, den wir hiermit erreichen, und da freuen wir uns alle.
1: Im August soll auch die Fahrbahn in Richtung Magdeburg auf das neue Bauwerk umgeleitet werden. Dafür ist eine Überfahrung des Mittelstreifens notwendig. Auch die Schutzplanken müssen dafür angepasst werden.
2: Das erfolgt dann im August, und in der letzten Augustwoche soll dann auch die Richtung Leipzig-Magdeburg auf die neue Brücke geführt werden, sodass dann ab 1. September die Bestandsbrücke frei von Verkehr ist. Das ist dann auch der Zeitpunkt, wo wir dann mit dem Abbruch der Brücke beginnen. Er wird abschnittsweise abgebrochen, und Höhepunkt wird dann im November der Sprengerbruch sein. Aber insgesamt soll in diesem Jahr die Bestandsbrücke weg sein, dass wir dann ab 27 mit dem Neubau der zweiten Brücke beginnen können.
1: Für den Abbau sind bereits Hilfsfundamente angelegt, die eine temporäre Abbaukonstruktion tragen sollen. Mit ihrer Hilfe soll das Mittelstück über der Mulde abgetragen werden. Durch die Sprengung der Pfeiler soll der Abbau der Restbrücke beschleunigt werden, damit möglichst zügig das Brückenlager an der Westseite konstruiert werden kann. Die derzeitigen Brückenpfeiler werden komplett verschwinden. Erste Vorbereitungen für die Fundamente der neuen Pfeiler sind bereits getroffen. Wenn sie stehen, soll der Brückenneubau seitlich verschoben werden und seine Endlage dort finden, wo die alte Brücke sich jetzt befindet. All das ohne eine langfristige Unterbrechung des laufenden Autobahnverkehrs.
2: Es wird immer eine vierstreifige Verkehrsführung geben als Regel, als Regelbetrieb. Es wird natürlich für einzelne Sachen, also für den Tag, wo gesprengt wird, wird natürlich für den Tag der Sprengung die Autobahnen gesperrt werden, aber bei allen anderen sind immer zweimal zwei Fahrstreifen zur Verfügung.
1: Anschließend werden die Behelfspfeiler, die aktuell den Neubau tragen, abgebaut. Die Fertigstellung ist für 2029 geplant.
0: Ein Turm, der Geschichte erzählt und bis heute Menschen verbindet. Der Heimatturm in Colditz feiert sein 125-jähriges Bestehen. Mit einem Heimatfest, Musik und vielen Mitmachaktionen wurde das Wahrzeichen gefeiert und zugleich das ehrenamtliche Engagement gewürdigt, das den besonderen Ort bis heute mit Leben erfüllt.
3: Mit den Colditzer Stadtfarben beflaggt, harrt das Geburtstagskind der Dinge, die da kommen. Vor 125 Jahren wurde der Heimatturm anlässlich des ersten Colditzer Heimatfestes errichtet. Und so wie damals feierten das die Menschen dieser Stadt. Die Rathausuhr schlug drei. Mit einem Gläschen Sekt oder Saft wurde auf das Jubiläum angestoßen. Die Stimmung war gut, und in Erinnerung an den 20. Juli im Jahre 1901 zog eine bunte Menschenmenge durch geschmückte Straßen zum Wahrzeichen Colditzer Heimatverbundenheit. Die Musiker des Banda Kommunale Trios sorgten für die musikalische Untermalung. Damit alle davon profitieren konnten, liefen die Künstler in der Mitte des Festumzuges. Gut 1,5 Kilometer galt es bis zum Töpelsberg zurückzulegen. Immer mehr Menschen, zum Teil kostümiert, schlossen sich dem Festzug an. Der führte über die Luisastraße und dies im Wiesenpfad zum Heimatturm. Die Chronik berichtet, dass selbiger anlässlich des Heimatfestes vor 125 Jahren nach einer 11-wöchigen Bauzeit errichtet wurde. Er war ein Geschenk von Kolditzern, die ihr Glück woanders fanden und dafür die Mittel aufbrachten. Knapp 19 Meter maß das neue Wahrzeichen der Muldestadt damals. Eine Bausumme für den Heimatturm ist nicht überliefert. Als 1926 das zweite Kolditzer Heimatfest gefeiert wurde, war der Heimatturm nach einem Blitzschlag 1903 und dessen Reparatur auf 20,20 Meter aufgewachsen. Inzwischen hatte der Festumzug sein Ziel auf dem Töpelsberg erreicht. Bevor Jörn Chapo-Drewes vom Veranstalter Kulturmarkt Kolditz e.V. die Anwesenden begrüßte, ließen sich die Musiker vom Banda Kommunale zu einem kurzen Platzkonzert hinreißen.
4: Herzlich willkommen zu 125 Jahre Heimatturm. Wir freuen uns, dass jetzt schon so viele Leute da sind. Damit haben wir eigentlich gar nicht gerechnet. Wir machen die Kulturmärkte und seit nunmehr auch im dritten Jahr sind wir Pächter dieses Heimatturms und freuen uns, dass wir hier für Kolditz da sein dürfen. Und die Stadt hilft uns natürlich, diese Veranstaltung zu machen. Die Stadt Kolditz, dazu kommen wir gleich noch. Dann noch ein Dankeschön für die lokale Partnerschaft Demokratie, die das hier mit ermöglicht. Lokale Partnerschaft Demokratie hilft, dieses Fest auf die Beine zu stellen. Einen Riesenapplaus. Und dazu haben wir hier da hinten eine blaue Pinnwand, wo Gedanken zum Thema Heimat angebracht und aufgeschrieben werden können. Wir möchten euch alle ermutigen, dort im Laufe des Nachmittags und Abends mal vorbeizugucken.
3: Das Festgelände auf dem Felsplateau unterhalb des Heimatturms war gut besucht und die Stimmung ausgelassen. Dazu trug natürlich auch zünftige Blasmusik aus Lunzenau bei. Für das leibliche Wohl sorgte der Kulturmarkt e.V. und fürs kulinarische der Rote Hirsch aus Schönbach. Für einen der Redebeiträge zeichnete sich auch das Kolditzer Stadtoberhaupt verantwortlich. Bürgermeister Zillmann schaute auf die Geschichte des Bauwerks und die Tradition des Heimatfestes, auch im Hier und Jetzt.
5: Heute nun, genau 125 Jahre nach der Einweihung, dürfen wir das dritte Heimatfest feiern und dankbar feststellen, der Heimatturm ist nicht Vergangenheit, er lebt. Was hier entstanden ist, beruht nicht allein auf baulichen, organisatorischen Fragen, sondern vor

0: vor allem auf ehrenamtlichen Engagement, auf Ideen, auf Tatkraft und auf Gemeinschaft. Dass der Heimatturm, dass unser Heimatturm heute geöffnet ist, gepflegt wird, bewirtschaftet und mit Veranstaltungen belebt wird, ist ein starkes Zeichen für bürgerschaftliches Engagement, für großen, großen Einsatz. Und wer sich hier einbringt, bewahrt nicht nur ein Denkmal, er führt den Begriff Heimat mit Leben und stärkt das Fundament unseres Miteinanders. Gerade hier zeigt sich, Ehrenamt ist weit mehr als eine schöne Ergänzung. Ehrenamt ist das, was unsere Gesellschaft im Innersten zusammenhält.
1: Bürgerliches Engagement war allenthalben zu spüren. Das Angebot war groß. Zum Beispiel an diesem Ferienprojekt des Kulturmarktvereins. Gemeinsam unter der Leitung der Künstlerin Silvia Dietze hatten Ferienkinder dieses Wandmosaik geschaffen. Entstanden ist es im Rahmen der offenen Kinder- und Jugendarbeit Kolditz. Finanziert wurde es aus Mitteln des Bürgerbudgets. Übrigens, am 8. August wird an dem Mosaik weitergearbeitet. Interessierte, ob groß oder klein, können sich hier gern einbringen. Der Kolditzer Strickclub wurde ebenfalls mit Mitteln aus dem Bürgerbudget bedacht. Davon profitiert auch das Team des Heimatturms, denn die fleißigen Damen übergaben 18 gestrickte Sitzkissen samt Aufbewahrungsbox. Das Jubiläumswochenende 125 Jahre Heimatturm wurde gut angenommen. Außerdem konnten Gedanken zum Thema Heimat notiert und angepinnt sowie Siebdruckkreationen angefertigt werden. Dazu gab es viel Musik, die zu späterer Stunde aktueller wurde. Zur Erinnerung an das Jubiläum gab es Porzellanteller, Kalender oder eine Broschüre mit Abbildungen des Jubilars.

0: Das Wetter wird wieder wärmer, aber langsam neigt sich der Sommer schon dem Ende zu. Wie am Wochenende das Wetter wird, zeigt Ihnen jetzt die Wettervorhersage.
1: Am kommenden Wochenende bleibt es in den Landkreisen Leipzig und Nordsachsen sommerlich warm bis heiß. Am Samstag scheint zunächst häufig die Sonne. Im Tagesverlauf ziehen jedoch mehr Wolken auf. Die Temperaturen erreichen voraussichtlich 30 Grad. Vor allem am Nachmittag und Abend können sich einzelne kräftige Schauer und Gewitter entwickeln. Dabei sind lokal Starkregen, stürmische Böen und Hagel möglich. Am Sonntag wird es etwas wechselhafter und nicht mehr ganz so heiß wie am Samstag. Bei einem Mix aus Sonne und Wolken liegen die Höchstwerte voraussichtlich bei 26 Grad. Einzelne Schauer sind möglich. Insgesamt dürfe es aber auch längere, trockene und freundliche Abschnitte geben. Damit erwartet die Region ein sommerliches Wochenende, wobei der Samstag deutlich heißer und gewitteranfälliger ausfällt als der Sonntag. Nach derzeitigen Aussichten soll sich das sommerliche Wetter auch in der kommenden Woche fortsetzen. Das zeigen wir Ihnen aber am Montag bei 04 plus.
0: Das war sie auch schon wieder, unsere Freitagabendsendung von 04 Plus. Ich freue mich, dass Sie eingeschaltet haben und wünsche Ihnen jetzt ein wunderschönes Wochenende. Machen Sie es gut.

0: Es gibt in Sachsen eine Behörde, die den Spagat zwischen historischem Erbe und moderner Rohstoffwirtschaft seit über 450 Jahren lenkt. Das ist das Sächsische Oberbergamt in Freiberg. Als oberste Bergbehörde des Freistaates wacht das Amt nicht nur über die Sicherheit unter Tage und den Altbergbau, sondern gestaltet auch die Rohstoffförderung der Zukunft mit. Über die Geschichte und die künftige Rolle der Bergbehörde habe ich mich ausführlich mit dem Präsidenten des Oberbergamtes, Oberberghauptmann Bernhard Kramer, unterhalten. Liebe Zuschauer, ab und an tut sich bei uns im Erzgebirge mal ein Loch auf. Auf der Straße, auf Feldern oder auch mal auf einem Feldweg. Und dann kommt hier in Sachsen ein Amt ins Spiel, das die wenigsten so im Detail kennen, aber dann ist es ganz hoch in den Schlagzeilen. Das Sächsische Oberbergamt mit Sitz in Freiberg. Und in dieses Amt sind wir heute gefahren, um ein bisschen mehr über die Institution zu erfahren und was genau dann zu tun ist, wenn sich ein Loch auftut. Und dazu begrüße ich an meiner Seite den obsächsischen Oberberghauptmann, Herrn Kramer. Herzlich willkommen.
1: Dankeschön, dass Sie da sind. Herzlich willkommen im Oberbergamt.
0: Ja, schön, dass es geklappt hat, dass wir gemeinsam uns über dieses Amt und über die Aufgaben unterhalten können. Denn das Oberbergamt ist schon sehr alt.
1: Das ist richtig. Wir sind eine historisch gewachsene, hier in Freiberg gewachsene Institution. Wir gehen so in ersten Urkunden langsam auf ein Alter zurück, also Bergverwaltung in Freiberg Richtung 800 Jahre. So ein Jubiläum werden wir dieses Jahrhundert noch feiern. Insofern gelten wir auch so als eine der ältesten noch existierenden Behörden in Deutschland insgesamt, so der allgemeinen Verwaltung.
0: Herr Kramer, das Oberbergamt, warum muss man denn überhaupt Bergwerk, Bergbau, Berge verwalten?
1: Ja, das eine ist, was Sie vorhin gesagt haben, ist dieser alte Bergbau. Den legen wir jetzt erstmal kurz zur Seite, weil unsere Hauptaufgabe eigentlich ist der aktive Bergbau, also die Rohstoffgewinnung. Deswegen sind wir auch eine sogenannte nachgeordnete Behörde nach dem Wirtschaftsministerium. Wir gehören also ins sogenannte Wirtschaftsressort, eine Wirtschaftsverwaltung. Da geht es um die Rohstoffgewinnung und die Bereitstellung von Rohstoffen für die Wirtschaft. Und da gibt es ein Bundesgesetz, das heißt, in allen Ländern Deutschlands, in allen Bundesländern wird nach dem gleichen Gesetz der Bergbau reguliert, genehmigt und überwacht. Das ist das sogenannte Bundesberggesetz. Und in jedem Bundesland gibt es eine Behörde, die dafür zuständig ist, diese Regelungen durchzusetzen. Und für den Freistaat Sachsen ist das hier das Oberbergamt in Freiberg.
0: Ist es schon immer hier in Freiberg ansässig?
1: Ja, es gab ja, wenn wir mal 800 Jahre zurückschauen, da sind wir im Mittelalter, im Hochmittelalter sozusagen. Und da gab es in der Zeit und in den darauffolgenden Jahrhunderten so viele politische Veränderungen in Staatssystemen, in Verwaltungssystemen. Es gab Kriege, Seuchen, Städte wurden gebaut, sind wieder verbrannt. Aber diese Regelung nach den geltenden Rechtssystem und den Verantwortlichkeiten, diese Regelung entweder hier im Umkreis im Revier von Freiberg oder darüber hinaus dann auch für das Erzgebirge und dann für ganz Sachsen. Diese Regelung des Bergbaus wurde schon über Jahrhunderte hier von Freiberg aus durchgeführt, nach den jeweiligen Systemen, die gegolten haben.
0: Und an der Spitze stehen heute Sie als Oberberghauptmann. Dieser Titel, bekommt man den? Ist man automatisch, wenn man Präsident dieses Amtes ist, mit diesem Titel verbunden? Oder wie kommt man zum Oberberghauptmann?
1: Ja, der Oberberghauptmann hat eigentlich so drei Dimensionen. Das eine ist der historische Ursprung. Und dieser historische Ursprung für den Bergbau geht zurück auf die Mitte des 16. Jahrhunderts. Da gab es diese Hauptleute, die damals in der Verwaltung so ein bisschen vergleichbar waren zu Landräten bei uns. Das war so dieses Niveau. Gab es verschiedene Verwaltungsreorganisationen aufgrund von politischen Veränderungen. Und in der Mitte des 16. Jahrhunderts hat man dann auch die Verwaltung, die Bergverwaltung sozusagen als alleinstehende Behörde hier verankert und den Leiter auf diese Verwaltungsebene gehoben, also als Oberhauptmann für den Bergbau, Oberberghauptmann. Er hatte einen Vertreter, das war der Berghauptmann. Das war nicht nur in Sachsen so oder hier in Freiberg, sondern in Folge auch in vielen anderen Revieren in Deutschland hat man diese Oberhauptleute gehabt, Oberberghauptleute. Die zweite Dimension ist, dass es natürlich erstmal befremdlich ist, dass so ein traditioneller Begriff in der modernen Verwaltung so eine Rolle spielt. Aber da war mein Amtsvorgänger, der Professor Schmidt, der 1991 direkt nach der Wende, als das Oberbergamt hier nicht mehr gab, direkt nach der Wende das Oberbergamt hier wieder etablieren konnte an dem historischen Ort. Wir sind hier seit 1679 in diesem Gebäude. Für den hat man in Anerkennung seiner Leistung, dieser Wiederetablierung hier dieses Oberbergamtes, im sächsischen Beamtengesetz diese Regelung eingeführt, dass der Präsident der Behörde nicht mehr Präsident heißt, sondern wieder Oberberghauptmann. Also man hat so eine Art historischen Bezug zwischen der aktuellen Tätigkeit und dem historischen Kontext gebracht. Und das andere ist, dass es natürlich persönlich schon irgendwie, sagen wir mal, ein sehr spezieller Titel ist. Und also diese persönliche Dimension für mich selber. Ich kam aus der Bundesverwaltung. Sowas war für mich auch relativ fern, weil das sehr nüchterne Jobs sind. Das hier ist auch ein sehr nüchterner Job. Aber dieser Oberberghauptmann, genauso wie das Oberbergamt, auch hier in dieser Liegenschaft, bringt sehr schön zusammen das, woher wir kommen, mit der Verantwortung, die wir über Jahrhunderte tragen und die Aufgaben, die vor uns liegen. Das ist also auch so eine, für mich bringt dieser Titel mit, so eine innere Verpflichtung, den Herausforderungen und den Aufgaben im Bergbau für die Zukunft gerecht zu werden. Insofern ist es für mich gar nicht so unwichtig, dass dieser besondere Titel da ist. Eher so eine Art Verpflichtung eigentlich.
0: Und Sie reihen sich ja dann als Oberberghauptmann durchaus auch bei namhaften Vorfahren ein oder Ihre Amtsvorgänger. Das sind durchaus wichtige Namen, die in Sachsen bekannt sind.
1: Das ist richtig. Mit dem Einreihen, da denkt man immer so, das klingt nach auf eine Ebene heben, dann wäre ich noch ein bisschen vorsichtig mit. Das muss dann die Geschichte entscheiden und nicht ich. Aber das ist natürlich schon so, die Bedeutung dieser Behörde war immer relativ hoch und auch die Leitung war immer im jeweiligen Staatsgefüge relativ hoch angebunden. Und deswegen waren dort auch besondere Persönlichkeiten in der Vergangenheit. Also ein Abraham von Schönberg, wir feiern dieses Jahr, nächstes Jahr das Jubiläum der Stipendienkasse als Ursprung sozusagen für die später gegründete Bergakademie.

0: Bergakademie hier bei uns. Das Thema Gründung der Bergakademie spielt eine große Rolle. Die von Schönbergs haben über 2 Jahrhunderte fast hier die Leitung gehabt. Das waren große Persönlichkeiten, die den Bergstaat damals geführt haben. Der Herr von Herder hier, der hat dieses Jahr seinen 250. Geburtstag. Der hat unheimlich viel getan für die Bergbautradition, aber auch für die Neuregulierung des Bergbaus. Also das war immer eine komplexe Aufgabe und hat immer dazu geführt, dass über die Bergverwaltung auch viele Anstöße in die Kultur, in die Gesellschaft, in die Rechtslage, also Gesetzeslage, in Verwaltung insgesamt reingegeben wurden und maßgeblich gesteuert von den Persönlichkeiten.
1: Herr Kramer, seit wie vielen Jahren leiten Sie jetzt dieses Amt hier in Freiberg?
0: Im Vergleich zur Geschichte der Behörde noch nicht so lange, aber für ein Amt dieser Art doch schon relativ lange. Ich bin jetzt seit 15 Jahren im Amt.
1: Und Sie sprachen vorhin an, dass nach der politischen Wende wieder dieses Amt hier neu gegründet wurde oder wieder neu installiert wurde an historischem Ort. Wie war das zu DDR-Zeiten da mit der Bergbauverwaltung?
0: Nach dem Zweiten Weltkrieg gab es hier noch eine Bergverwaltung und mit Einzug der sowjetischen Militäradministration wurde per Befehl diese damals quasi Regionalverwaltung aufgelöst und über die Jahre nach verschiedenen Verwaltungsveränderungen in Leipzig in eine zentrale Behörde überführt. Damals hat die Bergakademie als wichtige oder eine der wichtigsten Institutionen hier in Freiberg dieses Gebäude übernommen und hat es verschiedenen Nutzungen im Universitätsbetrieb überführt und hat das aber aus historischer Verpflichtung 1991 sofort wieder freigegeben für die Neugründung des Oberbergamtes. Dazu muss man wissen, dass die Bergakademie und das Oberbergamt miteinander sehr eng historisch und auch aktuell verknüpft sind. Das Oberbergamt hat damals maßgeblich dazu beigetragen, dass die Universität hier gegründet wurde. Das ist das eine. Und das andere ist, sie wurde gegründet, um für den Bergbau und auch für die Bergverwaltung Akademiker aller notwendigen Berufe auszubilden. Also das war sozusagen der Anstoß. Und bis heute sind wir selbst in Deutschland eine besondere Bergbehörde, weil wir direkt natürlich davon profitieren, dass hier junge Leute aus der Region so gut ausgebildet werden und bei uns dann auch arbeiten wollen. Also wir haben ein junges, sehr gut ausgebildetes akademisches Personal, Damen und Herren, die hier überwiegend auch aus Freiberg kommen und hier studiert haben. Und das ist natürlich für uns ein ganz großes Plus, weil die regional verankert sind. Die kennen sich aus, die haben den Bergbau während ihrer gesamten Ausbildung hier kennengelernt. Das ist also für uns ein großes Plus als Behörde, hier diese nach wie vor enge Verbindung zur Universität.
1: Wie viele Mitarbeiter sind jetzt hier im Oberbergamt tätig?
0: Also wir sind immer tagesaktuell zwischen 90 und 95 Mitarbeiter hier in der Bergbehörde.
1: Und Sie sagten vorhin, dass Sie sich im Prinzip über den Bergbau in ganz Sachsen mit kümmern oder dafür mit verantwortlich sind. Wir merken jetzt hier im Erzgebirge ist es hauptsächlich nur der historische Altbergbau, der Silberbergbau. Aber beispielsweise soll ja hier auch im Erzgebirge mal wieder neues Berggeschrei entstehen. Genau. Ist da Ihre Behörde auch mit involviert?
0: Da sind wir natürlich involviert. Wir sind die Behörde, die dieses Thema neues Berggeschrei genehmigungsseitig und auch von der Aufsicht her auf der To-Do-Liste haben. Das ist unsere Zuständigkeit. Das ist der ganze neue Erzbergbau. Da haben wir ja seit 20 Jahren jetzt immer wieder Anträge auf dem Tisch. Aktuell laufen immer so zwischen 30 und 35 neue Vorhaben auf Erzbergbau. Das klingt jetzt unheimlich viel, aber das ist ein sehr komplexer Prozess von der Erkundung der Lagerstätten, Oberflächengeologie, Bohrung, Entwurf von Lagerstättenmodellen, dann das ganze Genehmigen und so. Da sind so viele Risiken drin, dass die meisten dieser Projekte nach Abschluss der Erkundung abbrechen oder das einstellen, auch aus wirtschaftlichen Gründen. Und global sagt man, auf 100 solcher Projekte kommt ein neues Bergwerk. Wir hatten bisher so gut 80 Vorhaben seit 2006 bei uns. Ein neues Bergwerk haben wir ja schon, in Niederschlag oben, Flussspat. Wir haben ein zugelassenes Bergwerk, was aber noch nicht errichtet ist. Da ist der Unternehmer dabei, die Finanzen an den internationalen Märkten sozusagen zu generieren, um den Aufschluss zu finanzieren. Das ist Pöhler. Und jeder kennt die Diskussion um die Lagerstätte Zinnwald und den Unternehmer, der sich ja auch aktuell von der Gesellschafterstruktur ja so ein bisschen umändert, verändert. Da

0: Landwirtschaft und Geologie durchgeführt wurden, wo alle bekannten Archive, Datenbanken von geologischen Informationen über unsere Lagerstätten, insbesondere der DDR-Bergbau. Der DDR-Bergbau war einer der Bergbauvorhaben, die am besten das Land erkundet haben. Und diese Daten waren verstreut in verschiedenen Archiven, die haben wir zusammengeführt, digitalisiert und sind in unserer Geologie jetzt öffentlich zugänglich, in unserer Landesgeologie. Ohne diesen alten Bergbau hätten wir diesen Datenschatz nicht, der heute die Grundlage ist für diese Neuerkundung der Lagerstätten. Das heißt, da spielt nicht das Loch, das irgendwo auftut, sich eine Rolle, spielt eine große Rolle, sondern es spielt eine große Rolle, dass jede Erkundung im Bergbau immer neue Informationen über die Lagerstätten erbringt, über die Vorräte, die man hat. Das heißt, die Investition heute in der Erkundung kann in 10, 20, 100 Jahren die Grundlage sein für ein neues Bergwerk. Das kann man, auch wenn der Unternehmer heute abbricht, weil da so viele Informationen entstehen. Also Bergbau ist nicht nur Fluch, wenn er alt ist, sondern ist auch der Segen, weil wir wie kaum eine andere Region in Europa überhaupt unseren Untergrund kennen. Das ist wirklich eine Besonderheit. Und das durch den Bergbau, durch den alten.
1: Das ist sicherlich hier für alle ein Vorteil. Und wie kommt es aber dann plötzlich dazu, dass eben dann im Erzgebirge, wie jetzt zuletzt in Annaberg, wo wissentlich eben an der Straße sich dann plötzlich eben was auftut, dass dort was einbricht? Da könnte man ja meinen, man weiß gar nicht alles über die Schächte oder man weiß gar nicht, wo überall Altbergbau oder alte Schächte langlaufen.
0: So ist es. 800 Jahre Bergbau bedeutet auch, es gibt nicht 800 Jahre exakte Dokumentation, die man heute in eine Datenbank füttern kann. Und dann so eine Riesenkarte der Region, wo man genau jedes Loch kennt. Das scheitert schon daran, dass die Eindringtiefe des Wissens in den Bergbau, in die Hohlräume, die aufgefahren wurden, dass die geringer wird, je weiter wir zurückgehen in der Geschichte. Das heißt, je älter ein Bergbau ist, desto weniger wissen wir darüber. Also wenn wir in die Archive gehen, dann haben wir vielleicht noch Informationen aus dem 18. Jahrhundert. Dann wird es schon immer weniger. Aber wir reden hier über das 12., 13., 14., 15. Jahrhundert. Und das waren die Zeiten, als oberflächennaher Bergbau stattgefunden hat. Je älter ein Bergbau ist, desto größer ist die Wahrscheinlichkeit, dass er nur an der, heute würden wir sagen, Oberfläche kratzt. Je jünger er ist, desto mehr waren die Bergleute in der Lage, in die Tiefe zu gehen. Also Beherrschung von Wasser, von Technologie, um nach unten auch tief reinzugehen, Wetter, Technik und so weiter, also die Frischluft unter Tage. All das zusammengenommen, wir wissen es beileibe nicht, wir haben eine riesen Datenbank, wo alles drin steckt, aber immer wieder gibt es Tagesbrüche, wo wir sagen, kennen wir nicht. Und dann müssen wir auch gucken, was bedeutet ein Loch an der Oberfläche? Das ist immer nur wie reingepiekst, aber was kommt da noch? Wo sind denn andere Gefährdungen? Das ist sozusagen der nächste Punkt, der uns dann immer interessiert.
1: Das heißt, wenn sich sowas auftut, dann wird in die Tiefe und wird dann weiter geforscht und gesucht. Und wie geht es dann dort in so einem Fall weiter?
0: Erster Teil der Frage. Es ist nicht einfach zu verstehen, dass wenn ein Loch auf der Straße einbricht, nicht einfach ein LKW kommt, was reinkippt und sagt, so ist wieder zu, ihr könnt weiterfahren.
1: So stellen sich das sicherlich viele unserer Zuschauer vor.
0: Das Problem, was dabei ist, es gab immer einen Grund dafür, dass dieses Loch entstanden ist. Und Ausgangspunkt ist in der Regel, dass wir wirklich uralten Bergbau oberflächennah haben, 13., 14., 15. Jahrhundert, egal wo man ist, also wirklich uralt, der in der Regel nicht bekannt ist. Oder bekannt ist, aber man hat gedacht, okay, der ist noch stabil. Und dann setzen vielleicht beim Regen, steigt in diesem Hohlraum der Wasserstand an. Es beginnt an der Oberfläche so ein bisschen zu bröckeln. Und zu, es wird dann immer mehr, es fällt nach und so. Und irgendwann reißt ein Trichter auf. Dann ist die erste Aufgabe zu sehen, wie weit ist denn der schon gefasst? Passiert da noch mehr? Und dann muss man reingehen und schauen, wie sieht es denn unten aus? Ist das vielleicht nicht durch Zufall gar nicht die gefährlichste Situation, sondern ist, sagen wir mal jetzt nur angenommen, 30 Meter weiter unterm Kindergarten ist es da nicht viel gefährlicher. Und deswegen ist das Besondere bei dieser Altbergbausanierung, dass man eben nicht nur das Loch zuschüttet, sondern erstens den Prozess des Schadens versteht, was ist da passiert. Meistens ist Wasser, also von unten sozusagen eine Wasserbewegung das Entscheidende. Und dann schaut, wo setzt sich das fort und welche Gefährdung für die öffentliche Sicherheit und Ordnung ist noch da? Weil am Ende gehen wir

0: sehr viel Geld aus für diese Sanierung als Freistaat Sachsen. Und damit muss sichergestellt werden, dass dann an der Stelle und in dem Bereich dieses Bergwerks, dieses alten, auch tatsächlich danach die Gefährdung ausgeschlossen ist. Das ist sozusagen das Entscheidende. Und deswegen dauert es lange. Manchmal sieht man auch nichts, weil die unter Tage arbeiten. Dann sind die aber dabei, unter Tage auch andere Gefährdungen. Also man sieht, wenn man unten reingeht, das wird leer gepumpt, dann sieht man ja, wo es Gebräch ist, wo wieder was passieren kann und so. Das heißt, das alles, diese Erkundung, das spielt alles eine ganz entscheidende Rolle für den, auch für die Zeit der Sanierung, ne, und den Aufwand, den man betreiben muss.
1: Mitunter sieht man ja sowas aber auch in Wäldern, dass man da die Bergsicherung, mir hat es jetzt letztlich vor geraumer Zeit in der Nähe von Marienberg, dass dann da plötzlich mitten im Wald da die Bergsicherung, ich glaube Schneeberg oder da dort tätig war und dann dort sich mit altem Bergbau beschäftigt hat. Also auch dort kann sowas jederzeit plötzlich immer passieren.
0: Genau, also was, wenn man aufmerksam durchs Erzgebirge fährt, auch hier Freiberg geht schon los, aber wenn man hoch ins Gebirge fährt natürlich noch umso mehr, dann sieht man an vielen Stellen diese alten Haldenlandschaften, wo es Schächte gab und so weiter und so fort. Und eben auch häufig Tagesbrüche, wo nur ein Zaun drum ist, vom Oberbergamt, Lebensgefahr nicht betreten. Wir bekommen, das geht im Augenblick ein bisschen zurück, pro Jahr rund 100 Schadensmeldungen. Also in Sachsen ist jeder verpflichtet, wenn er so ein Loch sieht, das Oberbergamt zu informieren sofort. Weil ein kleines Loch kann immer bedeuten, dass eine Stunde später schon 5 Meter Durchmesser da sind und ein Kind oder ein Hund drin verschwindet, im schlimmsten Fall. Und das nennen wir eine Schadensmeldung. Wir bekommen pro Jahr so größenordnungsmäßig 100 Schadensmeldungen aus Sachsen. Und wir müssen dann, wir haben sozusagen eine gesetzliche Zuständigkeit, die fußt auf einer Zuständigkeit nach dem sächsischen Polizeigesetz. Da sind wir nämlich Sonderpolizeibehörde für die Abwehr von Gefahren aus unterirdischen Hohlräumen, Bergbau, Schächten, Halden, alles, was der alte Bergbau mitgebracht hat. Bei Halden können Abrutschungen passieren und ähnliches. Aber der wesentliche Punkt ist Abwehr von Gefahren für die öffentliche Sicherheit und Ordnung. Wenn in einem Privatwald ein Loch aufreißt und das ist so weit weg, und man sehr offensichtlich, dass eigentlich niemand gefährdet ist, außer ein Pilzsucher, dann reicht es, wenn man das, kann es reichen, dass man es absperrt. Wir hatten aber auch Fälle, dass wir auf einem Feld sehr weit von einem Ort entfernt, in Anführungszeichen ein kleines Loch hatten, mussten dann aber bei der Erkundung feststellen, dass ein paar hundert Meter weiter dieser bis dahin unbekannte Bergbau mit einer Wasserführung, mit Druck, direkt im Anstrom auf einen Kindergarten, ein Wohngebiet stand. Dann fängt man also an, ein paar hundert Meter weiter zu regulieren und muss sozusagen auch auf dem Feld sozusagen den gesamten Bereich sichern, weil die eigentliche Gefährdung für die Öffentlichkeit und auch für den Verkehr und die Menschen, die ist gar nicht ersichtlich, sondern weil das Bergwerk ein komplexes, im Raum unter Tage existierendes Gebäude ist, in Anführungszeichen, muss man das alles gemeinsam bewerten. Unsere Aufgabe ist es, Gefahren abzuwehren. Das ist sozusagen das, wo wir dann auch Straßen sperren müssen, zum Beispiel, damit keiner reinfährt, mal ganz platt gesagt. Und das ist verständlich, ärgerlich für diejenigen, die dort wohnen und fahren, aber die Alternative für uns gibt es nicht. Wir müssen dort, wir haben einfach die Zuständigkeit, dort dafür zu sorgen, dass das Leben in den Städten und da, wo es gefährdet ist, durch den alten Bergbau auch tatsächlich wieder sicher möglich wird. Das ist sozusagen unsere Hauptverantwortung in dem Bereich.
1: Kann man da beziffern, wie viel Geld da der Freistaat im Jahr so ungefähr ausgibt für die Sicherung?
0: Ja, das kann man ziemlich genau, weil wir natürlich nach dem Haushaltsgesetz verpflichtet sind. Es werden Gelder eingestellt. Die versuchen wir auch so auszubalancieren, dass wir damit längst kommen. Also wir bekommen über das Parlament ja sozusagen Gelder auf genau diese Aufgabe zugewiesen. Und die sind immer so ein bisschen daran ausgerichtet, was als Erfahrungswerte aus den letzten Jahrzehnten sozusagen wahrscheinlich erforderlich ist. Und da haben wir, wenn ich das richtig weiß, in den letzten Jahren so zwischen 16 und 17 Millionen Euro pro Jahr nur für diese konkrete Gefahrenabwehr verausgabt. Also da geht es wirklich darum, ich habe gesagt, 100 Schadensmeldungen. Wir haben so im Bereich 35, 40 mal 45 Baustellen laufen, kontinuierlich sozusagen übers Jahr. Und nur dafür sind diese pro Jahr 16, 17 Millionen Euro, die wir da verausgaben. Das wird genau überprüft auch ständig. Also da haben wir einen hohen Rechtfertigungsdruck und auch sehr viele Prüfzyklen, die genau überwachen, dass wir da nicht Geld für irgendwas anderes ausgeben.
1: Wir nehmen dieses Gespräch im Sommer auf, in der schönsten Urlaubszeit, wo viele verreisen, weit weg, aber auch viele hier in unserer Region bleiben. Und wenn wir den Freistaat ein bisschen außerhalb des Erzgebirges betrachten, findet aber Bergbau ja auch immer noch statt oder hat stattgefunden, wenn ich an die Gegend rund um Leipzig denke oder Lausitz, was jetzt ein schönes Urlaubsgebiet ist, das Lausitzer Seenland. Welche Verantwortung trägt da das Oberbergamt?
0: Da verlassen wir diesen Altbergbau und gehen in unsere Hauptzuständigkeit, das ist dieses Bundesberggesetz und den Vollzug des Wirtschaftsrechts, Bundesberggesetz für die Rohstoffgewinnung. Da unterscheiden wir zwei wesentliche Branchen. Die richten sich danach, was für Rohstoffe abgebaut werden. Das eine ist bei uns der Bereich Braunkohle. Wir haben ja in Sachsen zwei Reviere, einmal in der Lausitz oben an der Brandenburger Grenze und dann an der sachsen-anhaltinischen Grenze, im mitteldeutschen Revier bei Leipzig. Und wir haben rund 350 Betriebe im Stein- und Erdenbergbau. Stein- und Erdenbergbau ist auf der einen Seite die Massenrohstoffe für den gesamten Infrastrukturbau, vom Hausbau bis zum Straßenbau, also Kies, Sand, gebrochene Steine für alles Mögliche und dann aber auch den ganzen Bereich Lehm, Ton, Carbonate und wir sind ein relativ reich gesegnetes Land mit Kaolin. Das ist der weiße Ton, jeder kennt den. Meißen hat deswegen damals mit Porzellan angefangen, weil genau da läuft dieses Kaolinband durch, dieser schöne weiße Ton, mit dem man sehr edles Porzellan herstellen kann. Also insgesamt ungefähr 400 Bergbaubetriebe, ahnt immer gar keiner. Das sind aber auch manchmal nur relativ kleine, aber auch zum Teil sehr große, zum Teil auch untertägige Betriebe, die eben Stein- und Erdenrohstoffe abbauen. Sehr unterschiedlich. Und dann haben wir aktuell noch 3 produzierende Tagebaue in der Braunkohle. Da sind wir als Behörde zuständig für die gesetzeskonforme Umsetzung, so redet man in der Verwaltung, die gesetzeskonforme Umsetzung des Kohleausstiegs. Wir haben vom Bund ein Gesetz, das uns vorgibt, bis wann die Braunkohle beendet wird. Und in ganz Deutschland laufen die letzten, nach Planung aktuell im Gesetz, die letzten Braunkohle-Tagebaue bis 2038 bei uns hier in Sachsen in der Lausitz. Und da müssen wir jetzt so die ganzen Regelungen treffen, zusammen mit den Unternehmern, wie umweltfreundlich, gesetzeskonform und sicher auch für den Freistaat Sachsen, dieser Ausstieg erfolgreich umgesetzt werden kann. Viel Arbeit klingt ein bisschen banal, weil es ja nur 1-2 Betriebe sind, aber es sind riesengroße Tagebaue, die man nicht einfach so sagt, wir machen sie Schluss, sondern danach entwickeln sich ja diese ganzen Braunkohle-Folgelandschaften mit Seen und so. All das wird jetzt umgestellt und auf diese Planung für den Ausstieg umgestellt. Und das ist schon eine sehr herausfordernde Arbeit.
1: Und dann passiert es plötzlich in so einer Region, dass ein See plötzlich gesperrt ist, weil da irgendwie der Unterboden sich selbstständig macht oder dann wegbricht. Ja. Auch sowas passiert.
0: Ja, Lausitzer Sand ist was Spezielles. Jeder, der morgens einen Joghurt aufmacht, Deckel abzieht, sieht, oh, der ist ja noch fest, wie soll ich den essen? Macht ihn wieder zu, schütteln, ein bisschen ist er flüssig. So ähnlich ist der Sand in der Lausitz, der da gekippt wurde. Beim Braunkohlebergbau ist ja so, vorne nimmt man weg und dann kippt man hinten das gleich auf die Halde. Das wird nur so abgeschüttet. Und dann ist das ein Sand, der, wir nennen das, fließfähig ist. Also wenn er steht übereinander, ist er scheinbar fest. Aber wenn man so macht oder mit dem Traktor rüberfährt oder mit dem Quad oder was weiß ich und da ist ein bisschen Wasser drin, kann das sein, dass er ganz plötzlich wie flüssig ist und wegfließt. Das ist lebensgefährlich. Und die Erkenntnis und wie schwerwiegend das ist, haben wir gelernt erst vor ungefähr 20 Jahren durch diese schwerwiegenden Fließereignisse, die damals stattgefunden haben. Da hatte man das in der Ernsthaftigkeit der Situation noch gar nicht so richtig erfasst. Und dadurch haben wir jetzt weite Teile tatsächlich aktuell gesperrt und versuchen langfristig zusammen mit der LMBV, das ist ja der Bundesunternehmer, der diesen alten Braunkohlebergbau aus DDR-Zeiten saniert, versuchen wir langfristig da Lösungen zu finden, um das zu sanieren und dann auch für eine Nachnutzung wieder freizugeben. Ein Beispiel ist der Knappensee, den wir mit sehr hohem Aufwand wieder versuchen, so herzustellen.
1: Als Kind Urlaub gemacht und bis heute noch schöne Erinnerungen dran.
0: Soll wieder so sein.
1: Und war vor ein paar Jahren bitter enttäuscht, dass man dort, man fährt ran und hat aber nur Bauzäune rundherum.
0: Das ist so.

0: Ja. Und das haben wir, also es war wirklich ein See, wo man dankbar sein muss, dass der in dieser Nutzung als Urlaubsort nicht vorzeitig schon zu einer Katastrophe geführt hat. Der war so instabil und wir haben da als Freistaat wirklich sehr viel Geld verausgabt, um sozusagen rundherum die ganzen Böschungen so wieder zu sichern, dass diese Nutzung, auch diese Urlaubsnutzung, künftig wieder möglich ist. Das dauert noch ein bisschen, aber seit ich hier arbeite, also 2011, 2012, ist das eines der Großprojekte, wo wir wirklich mit Vollgas dran arbeiten, versuchen, das wiederherzustellen. Da wären wir schon fertig, aber bei den Arbeiten gab es ein ganz schwerwiegendes Ereignis, wo große Bereiche der Böschung während der Arbeiten abgerutscht sind. Was uns daran bestätigt hat, wie grundgefährlich die Situation war. Und darauf mussten wir jetzt die ganzen Sanierungsarbeiten wieder anpassen. Aber da sind wir auf einem guten Weg und wir hinterlassen das dann wieder als einen sicheren Urlaubsort für Sie.
1: Dann hoffen wir, dass das wirklich in den nächsten Jahren wieder eine schöne Urlaubsregion wird und ich dann vielleicht dort auch mal wieder Urlaub verbringen kann.
0: Hoffe ich auch.
1: In diesem Sinn, Herr Kramer, vielen, vielen Dank, dass wir heute bei Ihnen hier zu Gast sein durften und ein bisschen mehr über das Amt und über seine Aufgaben erfahren konnten, was sicherlich auch für unsere Zuschauer ganz interessant ist. Herzlichen Dank.
0: Ich habe zu danken.

0: Und damit herzlich willkommen zu Sachsen aktuell am Wochenende, der Wochenrückblick aus dem Freistaat. Wir starten mit einem Thema in Leipzig. Ein Abschiebeflug nach Afghanistan ist in der Nacht zu Dienstag vom Flughafen Leipzig-Halle gestartet. Rund 250 Menschen protestierten zuvor am Terminal. Während ein Leipziger Bündnis einen vollständigen Abschiebestopp forderte, will Sachsens Innenminister die Rückführungen ausweiten.
1: Keine Abschiebung nach Afghanistan und kein Deal mit Taliban.
2: Der Flieger ist gestartet, der Protest bleibt. In der Nacht von Montag auf Dienstag um 1.43 Uhr hob die Chartermaschine am Flughafen Leipzig-Halle ab. Rund 250 Menschen protestierten bis zuletzt gegen den Flug nach Afghanistan. Wie viele Menschen an Bord waren und ob darunter auch Personen ohne strafrechtliche Verurteilung waren, ist weiterhin unklar. Am Flughafen begann der Protest bereits am späten Montagabend. Vom S-Bahnhof aus trugen die Demonstrierenden ihren Widerstand bis in die Abflughalle. Unter ihnen ist Nasima Haidari von der Initiative Support Afghanistan. Sie erzählt von möglichen Folgen, die eine Rückkehr für Menschen in Afghanistan haben kann.
1: In Afghanistan Frauen und Mädchen sind von öffentlichem Leben also ausgeschlossen. Viele Aktivisten und viele Journalisten, sie wird von Taliban verfolgt und die sind auch in Gefahr. Und deswegen fordern wir einen Abschiebungsstopp nach Afghanistan und keinen Deal mit Taliban.
2: Auch das Auswärtige Amt warnt weiterhin vor Reisen nach Afghanistan. Es beschreibt eine schlechte Sicherheitslage, schwere Menschenrechtsverletzungen und starke Einschränkungen, vor allem für Frauen und Mädchen. Eine Reisewarnung bedeutet allerdings nicht automatisch ein generelles Abschiebungsverbot. Entscheidend ist die Prüfung jedes einzelnen Falls. Um Rückführungen dennoch zu ermöglichen, führt die Bundesregierung nach eigenen Angaben technische Gespräche mit den de facto Machthabern in Afghanistan. Afghanische Konsularbedienstete sollen dabei helfen, Identitäten zu klären und Reisedokumente auszustellen. Luca Müller vom Antirassistischen Bündnis bewertet diese technischen Kontakte als Zusammenarbeit mit den Taliban.
3: Wir sagen, dass das ein Skandal ist. Afghanistan ist kein sicheres Land. Menschen dürfen dahin nicht abgeschoben werden. Wir fordern einen kompletten Abschiebestopp und auch ein Ende dieser Hinterzimmerdeals mit den Taliban.
2: Sachsens Innenminister Armin Schuster hatte die erweiterten Abschiebemöglichkeiten bereits in der vergangenen Woche begrüßt. Bislang habe sich Sachsen vor allem auf schwere Straftäter konzentriert. Künftig sollen nach seinen Worten auch weitere Straftäter sowie bestimmte andere vollziehbar Ausreisepflichtige nach Afghanistan zurückgeführt werden. Der Flughafen Leipzig-Halle soll dabei weiterhin als Abflugort dienen. Offen bleibt, wer mit dem Flug tatsächlich abgeschoben wurde. Bis zum Redaktionsschluss nannten die Behörden weder die Zahl noch den Status der Menschen an Bord. Auf Anfrage teilte uns das sächsische Innenministerium mit, dass sich zwei ausreisepflichtige afghanische Staatsbürger aus Sachsen an Bord befanden. Beide seien mehrfach strafrechtlich in Erscheinung getreten. Die Maschine ist weg. Doch die politische Frage, wen Deutschland künftig nach Afghanistan zurückschickt, bleibt bestehen.
0: Die Pflegeversicherung steht unter wachsendem Druck. Immer mehr Menschen sind auf Pflege angewiesen. Gleichzeitig steigen die Kosten für die Versorgung. Deshalb wird in der Bundespolitik derzeit über Reformen diskutiert. Im Mittelpunkt steht dabei auch die Frage, ob Pflegebedürftige und ihre Angehörigen künftig stärker finanziell in die Verantwortung genommen werden sollen. Doch was würde das für Betroffene bedeuten? Welche Folgen hätte das gerade für Menschen mit mittleren Einkommen?
4: Wir stellen wirklich fest, dass eben gerade Ältere nicht zu Lasten ihrer Kinder ins Heim wollen.
0: Die Pflegeversicherung steht vor großen Herausforderungen. Immer mehr Menschen sind auf Unterstützung angewiesen. Gleichzeitig steigen die Kosten für die Versorgung aber kontinuierlich. Deshalb wird in der Bundespolitik derzeit über Reformen diskutiert. Eine davon, Angehörige könnten künftig wieder stärker an den Pflegekosten beteiligt werden. Doch was würde das für Betroffene und ihre Familien bedeuten? Beim Sozialverband VDK Sachsen beobachtet man die Debatte mit gemischten Gefühlen. Zwar sei klar, dass die Finanzierung der Pflegeversicherung langfristig gesichert werden müsse, gleichzeitig warnt der Landesgeschäftsführer Ralf Becker davor, vorschnell die Kinder pflegebedürftiger Menschen stärker zur Kasse zu bitten.
4: Dann haben wir ein ambivalentes Verhalten dazu und Einstellung, weil natürlich die Frage ist, welche Konsequenzen sich daraus ergeben, und es ist ja alles noch im Fluss aktuell.
0: Besonders kritisch sieht der VDK die Überlegung, die Einkommensgrenze für den sogenannten Elternunterhalt zu senken. Denn dadurch könnten deutlich mehr Familien betroffen sein als bislang.
4: Was heißt mittleres Einkommen? Ne? Und mittleres Einkommen ist aktuell bei knapp 50.000 Euro im Jahr für einen Single. Und da muss man sagen, so weit absinken sollte die Schwelle auf jeden Fall nicht. Das würde ja im Umkehrschluss auch dazu führen, dass viel mehr Personen Anträge stellen würden und entsprechend dann auch vom Sozialamt geprüft werden müssten, ob dort Regressansprüche gegenüber den Kindern geltend gemacht werden müssten.
0: Schon heute bringt die Pflege viele Menschen an ihre finanziellen Grenzen. Die gesetzliche Pflegeversicherung übernimmt nur einen Teil der tatsächlichen Kosten, den Rest müssen Pflegebedürftige selbst tragen. In Sachsen liegt der durchschnittliche Eigenanteil inzwischen bei mehr als 3.000 Euro im Monat. Das habe spürbare Folgen, sagt der Landesgeschäftsführer Ralf Beckert.
4: Wir haben ja jetzt schon Eigenanteile von in Sachsen 3.150 Euro jeden Monat im Schnitt, was dazu führt, dass immer länger die Personen in der Häuslichkeit verbleiben und nicht in das Pflegeheim gehen und damit auch die Dauer von Pflegeheimaufnahmen sich reduzieren auf zum Teil 2 Jahre im Schnitt, was dazu auch führt, dass die Eigenanteile ebenso hoch sind, weil die Regelungen, die jetzt zur Entlastung im Pflegeheim führen, ab 2, 3 Jahren ja dann nicht mehr greifen.
0: Für viele Familien geht es deshalb längst nicht mehr nur um Geld, sondern auch um schwierige Entscheidungen. Wann ist der richtige Zeitpunkt für ein Pflegeheim und was passiert mit dem Eigenheim oder anderem Vermögen? Aus Sicht des VDK sollte darüber möglichst früh innerhalb der Familie gesprochen werden.
4: Jeder hat eine andere Lebensplanung und die Familien sollten sich rechtzeitig miteinander austauschen. Was sind ihre Vorstellungen? Was sind ihre Wünsche? Und je eher man weiß, was man möchte, desto eher kann man auch steuern und organisieren. Das betrifft diejenigen, die zur Miete wohnen, genauso wie diejenigen, die ein Eigenheim haben.
0: Denn ganz unabhängig davon, wie die Reform am Ende aussehen wird, Vorsorge lässt sich nicht erst dann treffen, wenn der Pflegefall bereits eingetreten ist. Wer frühzeitig plant, kann viele Fragen selbst entscheiden und Angehörige entlasten.
4: Also an der Stelle wäre es auf jeden Fall sinnvoll, so in den 50er Jahren auf jeden Fall dran zu denken, weil der Pflegefall kann relativ schnell eintreten, unvorhergesehen. Das heißt, Vorsorgevormacht, Betreuungsverfügung ist ein Teil. Und wie gehe ich mit meinem Eigentum um? Wie können die Kinder das gegebenenfalls weiter nutzen? Und wie kann ich auch als älterer Mensch sicher sein, dass, wenn ich es meinen Kindern überschreibe, auch bis zum Lebensende in meinen 4 Wänden, solange ich kann, eben verbleiben kann?
0: Wie die Bundesregierung die Pflegeversicherung künftig reformieren will, ist derzeit noch offen. Klar ist jedoch, die steigenden Kosten und der demografische Wandel werden das Thema Pflege in den kommenden Jahren weiter in den Mittelpunkt rücken. Für viele Familien lohnt es sich deshalb schon heute, sich mit der eigenen Vorsorge auseinanderzusetzen. Wir machen jetzt eine kurze Pause und sind gleich mit spannenden Themen aus dem Freistaat für Sie.

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3: Herzlich willkommen zurück zu Sachsen aktuell am Wochenende, der Wochenrückblick aus dem Freistaat. Schön, dass Sie dran geblieben sind. Bei uns geht es jetzt weiter mit einem Fall, der bundesweit für Furore sorgte. Ein Feuerwehrmann wird nach einer Einsatzfahrt geblitzt und soll dafür Bußgeld, Punkte und sogar ein Fahrverbot bekommen. Der Fall Ray Lange sorgte bundesweit für Kritik. Später sprach ihn das Amtsgericht frei. Jetzt zieht die Stadt Taucha Konsequenzen. Zuständigkeiten werden neu geordnet. Ein Amtsleiter wird vorzeitig von seinen Aufgaben entbunden. Die Verwaltung soll künftig schneller und transparenter und auch bürgerfreundlicher arbeiten.
4: Ein Blitzerfoto eines Feuerwehrmanns aus Taucha bei Leipzig sorgte bundesweit für Diskussionen. Jetzt zieht die Stadtverwaltung offenbar Konsequenzen. Die Verwaltung soll umgebaut werden und ein Fachbereichsleiter muss früher als geplant gehen. Hintergrund der Umstrukturierung und Auslöser der öffentlichen Debatte war offenbar der Fall des Taucher Feuerwehrmanns Ray Lange. Er war während einer Einsatzfahrt mit einem Feuerwehrfahrzeug geblitzt worden. Das daraufhin eingeleitete Bußgeldverfahren führte zu einer breiten Diskussion über den Umgang mit Einsatzfahrten im Straßenverkehr. Der Fall wurde bundesweit aufgegriffen, auch weil das Amtsgericht Eilenburg den Feuerwehrmann Ray Lange später freisprach. Die Stadt Taucha plant nun strukturelle Veränderungen in der Verwaltung. Zum 1. Januar 2027 soll ein neuer Fachbereich Bürgerdienste entstehen. Dort werden künftig unter anderem das Bürgerbüro, die Bußgeldstelle, die Straßenverkehrsbehörde und der Bereich Brandschutz gebündelt. Der bisherige Leiter des Fachbereichs öffentliche Sicherheit und Soziales sollte eigentlich erst Mitte 2027 in den Ruhestand gehen. Bereits zum Jahresbeginn wird er jedoch von seinen Dienstaufgaben freigestellt. Seine Bezüge erhält er bis zu seinem Eintritt in den Ruhestand weiter. Einen direkten Zusammenhang

0: Zwischen der Personalentscheidung und dem Fall Ray Lange bestätigt die Stadt Taucher offiziell nicht. Bürgermeister Tobias Meyer erklärt jedoch schriftlich, die öffentliche Diskussion habe gezeigt, dass einzelne Fachverfahren, interne Abläufe und Kommunikationswege verbessert werden müssten. Mit dem neuen Fachbereich will die Stadt nach eigenen Angaben Zuständigkeiten klarer regeln, Verwaltungsabläufe nachvollziehbarer gestalten und die Verwaltung insgesamt bürgerfreundlicher aufstellen. Auch die Zusammenarbeit mit der Freiwilligen Feuerwehr soll künftig direkter und transparenter werden. Nach Angaben der Stadt müssten Entscheidungen schneller und klarer getroffen werden. Ob die Verwaltungsreform tatsächlich eine unmittelbare Folge des Falls Ray Lange ist, bleibt damit offen. Der zeitliche und inhaltliche Zusammenhang liegt jedoch nahe.
1: Ob beim Bäcker, im Supermarkt oder am Fahrkartenautomaten, Euroscheine gehören für viele noch immer zum Alltag. Künftig könnten darauf Beethoven, Marie Curie oder Naturmotive mit Vögeln und Flüssen zu sehen sein. Die Europäische Zentralbank hat neue Entwürfe vorgestellt. Mein Reporterkollege Jonas Juckeland hat die Leipzigerinnen und Leipziger gefragt, welche Motive ihnen gefallen und wie wichtig Bargeld heute überhaupt noch ist.
0: Beethoven, Marie Curie oder doch lieber Eisvogel und Wasserstorch? Die Euroscheine sollen ein neues Gesicht bekommen. Die Europäische Zentralbank hat mögliche Entwürfe vorgestellt. Dabei dürfen auch die Bürgerinnen und Bürger mitentscheiden. Ja, und ich habe keine Kosten und Mühen gescheut und habe ein Muster mit in die Leipziger Innenstadt genommen und frage mich, welche Scheine kommen hier am besten an? Noch sind es nur Entwürfe. 10 mögliche Designreihen stehen zur Auswahl. Gezeigt werden Vorder- und Rückseiten für die 6 Scheine vom 5er bis zum 200-Euro-Schein. Welche Variante gefällt den Leipzigern?
2: Ich glaube, spontan hätte ich gesagt, der hier. Ich glaube, es liegt vor allem am Motiv. Also ein Eisvogel ist das, soweit ich mich richtig erinnere. Und ich finde es eigentlich sehr hübsch. Hier gibt es ja auch relativ viele Eisvögel, also so im Leipziger Land.
0: Die erste Themenwelt heißt europäische Kultur. Auf den Vorderseiten sind bekannte Persönlichkeiten zu sehen, etwa Beethoven, Marie Curie oder Leonardo da Vinci. Die Rückseiten zeigen Orte der Kultur, zum Beispiel Theater, Marktplätze oder Parks.
3: Mir würde besser die Europäer gefallen, weil man daraus mehr lernen kann. Man schaut sich das ja auch manchmal an.
0: Die zweite Variante setzt auf Flüsse und Vögel. Zu sehen sind Landschaften, Eisvögel oder Weißstörche. Auf den Rückseiten erscheinen europäische Institutionen.
2: Ich kann auch verstehen, dass man sagt, vielleicht lieber auch eine berühmte Persönlichkeit. Ja, aber ich finde, das ist eigentlich universell eigentlich ganz gut.
4: Insofern gehören sie eigentlich auch auf die Geldscheine.
0: Einige Entwürfe fallen besonders auf. Sie zeigen die Motive im Hochformat.
4: Und mir gefällt es ausgesprochen gut, denn in den letzten Jahren sind wir daran gewöhnt, ständig auf unsere Smartphones zu schauen. Das heißt, das Hochformat hat sich schon sehr tief in unsere Seele eingebrannt. Und es ist ja auch nur logisch, wenn jetzt auch unsere Währung dem folgt.
0: Farben und Werte der Scheine sollen bleiben. Neu sind die Motive und die Sicherheitsmerkmale. Doch Bargeld verliert an Bedeutung. 2025 wurden in Deutschland erstmals mehr Einkäufe bargeldlos als bar bezahlt. 55% aller Einkäufe liefen über Karte, Smartphone oder andere digitale Zahlungsmittel. Wie wichtig ist das Aussehen der Scheine also noch?
4: Bargeld hat ja doch eine gewisse Freiheit, die man damit assoziiert. Ja.
3: Je nachdem, wie die finanzielle Lage ist. Momentan habe ich nur noch 60 Cent. Und ich will einen Stadtbummel machen, also muss ich Bargeld loszahlen.
4: Bei meinen Kindern ist es so, es ist selbstverständlich, dass alles mit dem Handy oder mit der Smartwatch bezahlt wird. Ich selbst mag das Bargeld nach wie vor und habe immer auch ein bisschen Bargeld einstecken.
0: Bis die neuen Scheine im Portemonnaie landen, dauert es noch mehrere Jahre. Zuvor werden sie weiterentwickelt, getestet und mit neuen Sicherheitsmerkmalen ausgestattet.
5: Die aktuellen Euroscheine verschwinden damit nicht von heute auf morgen. Die neuen Banknoten werden erst nach umfangreichen Tests und Sicherheitsprüfungen schrittweise eingeführt. Und auch die alten Scheine sollen ihren Wert behalten. Wir werden also noch eine ganze Weile mit Brücken, Fenstern und Toren bezahlen.
1: Zum Abschluss unserer Sendung.

0: Wird es noch einmal bunt. Raumschiffe in Grünau, eine Schwalbe in XXL und Blumen so groß wie Bäume. Das gibt es derzeit im Stadtteil in Leipzig an Hauswänden zu sehen. Denn anlässlich des 50. Jubiläums hat sich der Stadtteil Grünau schick gemacht. Was hinter dem Projekt steckt, erfahren Sie jetzt.
1: Raumschiffe in Grünau, dreidimensionale Welten, eine Schwalbe groß wie ein Haus und Blumen so groß wie Bäume.
2: Wir wollen quasi wirklich die Leute her auch locken, um zu gucken. Und wenn man einmal hier ist, wird man entdecken, es ist viel schöner, als es heißt.
1: Zum 50. Geburtstag wird Grünau zur Freiluftgalerie. Doch können neue Kunstwerke auch den Blick auf einen ganzen Stadtteil verändern? 5 großflächige Wandbilder ziehen sich über Grünauer Wohnhäuser, von der Dalienstraße über das Schwalbennest bis ins Planetenviertel. Jedes Werk greift seinen Standort auf. Eine Dalie steht für Schönheit und Verwurzelung. Eine Vogelmutter wacht über ihren Nachwuchs. An einem Elfgeschosser verbinden sich Glasbeton und Metall zu einer dreidimensionalen Welt. Sie sind Teil der Kunstwanderung und sollen als neue Orientierungspunkte im Stadtteil dienen. Hinter diesem Großprojekt stehen 5 Leipziger Wohnungsgenossenschaften. Gemeinsam bilden sie die Plattform Wohnen bei uns. Ihre Wohnhäuser prägen weite Teile Grünaus. Zum Jubiläum wollten die Unternehmen deshalb etwas Größeres schaffen, was nicht nur zum Hingucken, sondern auch zum Nachdenken anregt, wie Sprecherin Nelly Keting erklärt.
2: Prinzipiell wollten wir als Genossenschaften, als Plattformgenossenschaften der Stadt Leipzig was Bleibendes für den Stadtteil schaffen, der 50 Jahre in diesem Jahr alt wird. Und da hatten wir verschiedene Überlegungen und dann haben wir uns für einen Spazierpfad durch den Stadtteil entschieden, weil wir wollen ja nicht nur was für den Stadtteil tun, sondern wir wollen ja auch Menschen hierher locken.
1: Gestaltet hat die Fassaden der Leipziger Künstler Jonas Ihlenfeld alias Bond Truluf. Typisch für ihn sind die räumlichen Illusionen, futuristische Formen und Hinweise auf die 4 Buchstaben seines Künstlernamens. Die Wandbilder sollen jedoch nicht nur Fassaden gestalten, sondern vertraute Wege verändern und somit Orte schaffen, an denen Menschen stehen bleiben. Nicht jedes Motiv muss dabei jedem gefallen. Entscheidend sei laut Keting, dass die Kunst Gespräche innerhalb der Nachbarschaften anstoße.
2: Also auf jeden Fall wird sehr viel drüber gesprochen, das kann ich schon mal sagen. Und genau das wollten wir erreichen. Und Kunst ist Geschmackssache, das ist immer so. Und dem einen gefällt es, dem anderen weniger. Aber egal, es ist niemandem. Und das ist das, was wir erreichen wollten. Dass die Menschen miteinander ins Gespräch kommen, dass man sich mit Nachbarn vor der Fassade unterhält und einfach austauscht dazu.
1: Die Kunstwanderung ist damit auch Teil einer größeren Erzählung über Grünau. Nach der Wiedervereinigung verlor Grünau viele Einwohner. Leerstand, Rückbau und das Bild einer anonymen Plattenbausiedlung prägten lange die Wahrnehmung von außen. Die Kunstwanderung steht jedoch nicht am Anfang der Veränderungen im Stadtteil. Für Nelly Keting knüpft sie an eine Entwicklung an, die bereits seit Jahren läuft.
2: Wir sind schon lange mittendrin, dass Grünau aufgewertet wird. Aufgewertet klingt immer, als wäre es vorher schlecht. Das ist es nicht. Aber es hat natürlich während der Jahre nach der Wende ganz, ganz viele Einwohner verloren und damit auch so ein bisschen Ansehen. Und wir setzen uns dafür ein, dass dieses Ansehen quasi wieder erhöht wird. Haben ganz viel investiert, versuchen verschiedene Bewohner hier in den Stadtteil zu locken. Aber dennoch ist er noch so ein bisschen underrated. Und wir wollen quasi wirklich die Leute her auch locken, um zu gucken. Und wenn man einmal hier ist, wird man entdecken, es ist viel schöner, als es heißt.
1: Die neuen Fassaden sollen deshalb nicht nur Aufmerksamkeit auf einzelne Häuser lenken, sie sollen auch, laut Keting, dazu einladen, den Stadtteil selbst kennenzulernen.
2: Grünau ist grün, wie der Name schon sagt. Es ist eine tolle Infrastruktur, es ist wahnsinnig gut angeschlossen. Man hat ganz viel verkehrsberuhigte Zonen, also wenig Autoverkehr. Und man findet hier, und das ist das große Plus, bezahlbaren Wohnraum.
1: Auf einer rund 4 Kilometer langen Route lassen sich die Kunstwerke zu Fuß entdecken. Im September soll dann noch eine 6. Fassade folgen. So wächst die Kunstwanderung weiter. Zwischen Blumen so groß wie Bäumen, einer Schwalbe in XXL und einer dreidimensionalen Welt entsteht eine neue Route durch Grünau und damit eine weitere Möglichkeit, den Stadtteil aus einer neuen Perspektive kennenzulernen.
0: Das war Sachsen aktuell vom Wochenende, der Wochenrückblick aus dem Freistaat. 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Das gesamte Team wünscht Ihnen jetzt noch einen fantastischen Abend. Machen Sie's gut.

0: Badacsonyi ist überschaubar, zumindest auf der Karte. An einem einzigen Tag warten hier mehrere Generationen Familiengeschichte auf mich. Ich genieße guten Wein, entdecke Weingüter, bei denen es um Familienalltag geht, lande in einem Haus, in dem jedes Zimmer anders aussieht, trinke noch viel, viel mehr Wein und sehe, wie am Ende des Tages regionale Küche und eigener Wein auf einem Tisch zusammenkommen. Willkommen bei Lieblingsorte in Badacsonyi.
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0: Drei Tage rund um den Balaton. Und schnell wird klar, diesen See erlebt man mit wirklich allen Sinnen. Ich beginne mit dem Duft von Lavendel.
1: Ja, tiefenentspannt.
0: Probiere mich durch.
2: Oha, ich bin richtig baff.
0: Süß, deftig, regional und manchmal etwas gewöhnungsbedürftig.
3: Hier ist die wichtigste Quelle des Sauerwassers.
2: Okay, Ecke Schegedre.
4: Ecke Schegedre.
2: Ich pfeife mir jetzt einen rein, Aprikosenpalinka.
0: Lerne, dass im Mittelalter offenbar wenig Zeit für lange Wege bleibt.
5: Und ein bisschen schneller, bitte.
2: Noch schneller!
5: Noch schneller.
2: Weil das scheinbar echt gefährlich wird jetzt.
5: Oh.
2: Wow!
0: Spüre Wind, Wasser und ordentlich Bewegung.
2: Ja, da muss ich ja wirklich gar nichts machen.
0: Tauche ein und komm etwas zur Ruhe. Ich rieche, schmecke, höre, fühle und sehe auf dieser Reise unfassbar viel.
2: Sehr schokoladig.
0: Willkommen bei Lieblingsorte.
2: So lässt es sich doch Urlaub machen.
0: Diesmal reise ich mit allen Sinnen um den Balaton. Oder um das Ungarische Meer, wie der See auch gerne genannt wird.
5: Gefällt dir?
2: Ja.
5: Was?
2: Ja!
5: Okay.

0: Ungarnreise startet direkt duftend hier in Tihani, die Halbinsel des Balatonsees. Heute finden wir heraus, warum der Lavendel so besonders ist für Tihani. Guck mal, die Farbe.
1: Richtig schön.
0: Und was letzten Endes für Produkte daraus entstehen können.
2: Esther Bietmann und ihre Familie arbeiten seit 1991 mit Lavendel. Hier bleibt möglichst viel in einer Hand. Vom Anbau über die Destillation bis zum fertigen Produkt.
3: Lavendel hat in Tihani eine über 100-jährige Geschichte. Meine Familie arbeitet seit 1991 mit Lavendel. Uns ist es wichtig, den gesamten Prozess selbst zu begleiten. Vom Anbau über die Destillation bis hin zur Verwendung des ätherischen Öls in unseren Produkten.
0: Das riecht so fantastisch.
1: Ja, tief entspannt.
3: Tihani ist ein idealer Ort für den Lavendelanbau. Die Halbinsel ist fast vollständig vom Wasser des Balatons umgeben. Dadurch entsteht hier ein ganz besonderes Mikroklima. Wir haben eine große Auswahl an Produkten: Körperöl, Shampoo, Massageöl, Lavendel-Gin, Lavendelbier, Lavendel-Rosé und noch vieles mehr. Wir möchten also sehr kreativ sein.
0: Wow, also von bis ist hier alles dabei, ob jetzt die Creme, die Schlafmaske oder dann doch das Bier aus Lavendel.

0: Und nur wenige Minuten entfernt findet sich hier einer der bedeutendsten Orte Ungarns, und zwar die Benediktinerabtei.
1: Von einer jüngeren Familientradition geht es für mich zu einem Ort, dessen Geschichte weit zurückreicht.
2: Dieser Kloster ist sehr bedeutend für ungarische Geschichte. Vierter König Ungarns hat uns unser Kloster gegründet und auch in unserer Kirche ist begraben. Der Gründungsbrief von diesem Kloster ist das erste Dokument der ungarischen Sprache geschrieben und was wir heute haben.
1: Die Gründungsurkunde hat für die ungarische Sprach- und Landesgeschichte eine besondere Bedeutung.
2: Tihany ist ein Ort der Tourismus auch geworden und kommen von sehr vielen Nationalitäten hier, auch wegen geistlicher Gründe. Wir Benediktiner haben eine Aufgabe, geistlich begleiten die verschiedenen Leute, die hier kommen.
0: Zwischen Lavendelfeldern und Klostermauern wird mir auf jeden Fall ganz schnell klar, warum Tihany zu einem der absoluten Lieblingsorte hier am Balaton gehört.
1: Jetzt wartet Balaton-Fürith auf mich. Die Stadt blickt auf eine lange Geschichte als Kurort zurück und verbindet diese Vergangenheit heute mit Museen, Galerien und einem lebendigen Ufer. Ich beginne mit einer Sammlung, die ich an einem Feriensee nicht unbedingt erwartet hätte.
0: Mode ist für mich mehr als Stil. Es bedeutet Identität, Zeit, Handwerk und vor allem, wie Menschen gesehen werden wollen. Hier im Modemuseum Kati Soop in Balaton-Fürith werden wir sehen, was Mode überhaupt so richtig bedeutet. Wir sind jetzt hier mit Chilla und sie verrät uns, warum Balaton-Fürith als Kulturhauptstadt des Balatons gilt.
3: Balaton-Fürith hat sehr viel mit Kultur zu tun. Das war einer der ältesten Kurorte. Wir haben wunderschön renovierte Villa-Gebäude. Heute ist Balaton-Fürith sozusagen die Hauptstadt des Plattensees. Hier finden wir sehr schöne Ausstellungen, Privatsammlungen und Museen.
0: Warum ist denn das Modemuseum für Balaton-Fürith so besonders und warum spielt Mode überhaupt eine Rolle in diesem kulturellen Kontext?
3: Mode war nicht nur heute, sondern in der Vergangenheit eine sehr große Rolle. Und diese Ausstellungen wechseln alle drei Monate.
1: Die Exponate zeigen mir nicht nur Kleider, sondern auch gesellschaftliche Vorstellungen ihrer jeweiligen Zeit. Und sie beweisen, Stilfragen enden offenbar nicht am Strand.
0: Das ist der Wahnsinn.
3: Bütibor ist deshalb interessant, das ist auch eine Villa mit Geschichte und wurde schon in dem Öffnungsjahr Michelin-Kategorie erreicht.
0: So lässt es sich doch Urlaub machen.
3: Wir sind hier im Esterházy-Schloss, Besucherzentrum. Das ist ein Museum, eine Ausstellung, wo man mehr über die Geschichte der Stadt erfahren kann, wie eigentlich die Stadt zum Kurort erzählt wurde.
0: Das gefällt mir.
1: Im Esterházy-Besucherzentrum kann ich nachvollziehen, wie sich Balaton-Fürith vom Ort am See zu einem bekannten Kur- und Treffpunkt entwickelte.
3: Hier ist die wichtigste Quelle des Sauerwassers.
0: Du willst, dass ich es noch mal trinke?
4: Nein! Freiwillig noch einmal.
0: Okay. Ecke, Schecke, Dreck.
1: Das Wasser gehört zur Geschichte der Stadt und geschmacklich definitiv zu den Erlebnissen, die ich so schnell nicht vergessen werde. Geteiltes Leid ist bekanntlich halbes Leid. Deshalb lasse ich natürlich auch meinen Kameramann probieren. Auch Literaturgeschichte gehört zu Balaton-Fürith. Das Jokai Moore-Gedenkhaus erinnert an den ungarischen Schriftsteller und seine Verbindung zur Stadt. Persönliche Gegenstände und eingerichtete Räume machen für mich aus einem bekannten Namen wieder einen Menschen, der hier gelebt und gearbeitet hat. Und nur wenige Schritte später wechsle ich erneut die Perspektive. In der Vasari-Galerie treffen historische Architektur und wechselnde Kunstausstellungen aufeinander.
0: Zu einer echten Kulturreise gehört natürlich auch ein bisschen Zucker. Deswegen probiere ich jetzt eine traditionelle Fürith-Torta.
1: Nach dem Sauerwasser ist die Torte für mich nicht nur Kulturprogramm.
0: Sehr schokoladig.
1: Sondern auch ein geschmacklicher Ausgleich.
0: Balatonführer zeigt mir, dass der Balaton weit mehr ist als ein Sommerziel. Hier verbindet sich das Leben am Wasser mit Geschichte, Kunst und einem ganz besonderen Lebensstil. Also ein richtiger Lieblingsort. Nach der ganzen Kultur geht's für uns jetzt endlich aufs Wasser, denn der Balaton ist weit mehr als einfach nur Landschaft. Er prägt die Menschen, die hier leben, arbeiten und auch ihre Freizeit verbringen. Vom See aus wirken die Orte am Ufer plötzlich ganz klein. Der Wind wird ruhiger, die Geräusche der Stadt verschwinden und nach einem vollen Tag bleibt für mich vor allem das Abendlicht.

0: Neuer Tag, neue Seite des Balaton. Heute sind wir in Schiofock und entdecken, was der Balaton noch so zu bieten hat, außer Wasser, Strand, Hafen und Sommerurlaub. Denn heute wird es für uns richtig aktiv.
1: Mein Tag beginnt zunächst wetterunabhängig. Denn das Galerius Bar zeigt mir, dass Schiofock sich nicht nur auf seine Strandtage verlässt. Becken und Wellnessangebote ergänzen das Erlebnis am See. Besonders dann, wenn der Balaton selbst gerade keine Badetemperatur hat.
0: Wir sind jetzt hier in Schiofock und um genau zu sein im Rosengarten mit 6000 Rosen, die hier gepflanzt wurden, und unterhalten uns mit Nora. Sie erzählt uns ein bisschen was über die Stadt und was Schiofock so zu einem Lieblingsort macht.
2: Man kann sich viel Aktivitäten unterhalten. Balaton friert auch zu. Man kann hier Schlittschuh laufen. Aber wenn der See nicht zufrieren würde, haben wir jedes Jahr auch eine Eislaufbahn, eine künstliche Eislaufbahn direkt am Ufer. Das zeigt auch, dass Schiofock nicht nur im Sommersaison etwas zu bieten hat, sondern auch in den Wintermonaten.
1: Schiofock wird oft auf Sommer-, Strand- und Nachtleben reduziert. Nora zeigt mir, dass die Stadt auch außerhalb der Hauptsaison funktioniert.
2: Jedes Jahrestal ist wert, hierher zu kommen. Also Frühling, Sommer, Herbst und Winter, Schiofock.
0: Wenn man jetzt hier in Schiofock ist, was kannst du besonders empfehlen? Was muss man auf jeden Fall machen?
2: Oh, Schiofock bietet sehr vieles. Ich arbeite in Touristinformation richtig in der Mitte der Stadt. Dort steht der Wasserturm. Auf dem Wasserturm sind zwei schöne Ausstellungen und es bietet einen herrlichen Blick auf die Stadt.
0: Der Balaton spielt hier eine sehr große Rolle. Das Wasser, das Leben mit dem Wasser. Und genau das werden wir nachher auch noch entdecken. Und zwar geht's dann aufs Kajak.
1: Doch so ruhig das Wasser auch sein mag, einfacher macht es das Kajakfahren nun wirklich nicht.
0: Fütterlich, ich pfeife mir jetzt einen rein. Aprikosenpalinka.
1: Bevor es für mich sportlich weitergeht, kommt erstmal etwas ungarische Stärkung auf den Tisch.
0: Ich bin richtig baff. So, wir haben jetzt hier Palatschinken. Das ist quasi wie ein Pfannkuchen. Der ist gefüllt mit einer Fleischsoße, Rahmen drüber und eine Art Paprikasoße noch dazu. Das lassen wir uns jetzt schmecken.
1: Leicht ist anders. Aber für den nächsten Programmpunkt können ein paar zusätzliche Reserven nicht schaden.
0: Nach dem ganzen deftigen Essen geht es jetzt weiter mit was Süßem. Ach, ich bin eigentlich schon ganz schön voll. Nach Schiofock ist vor Balaton Völdfahr. Wir wechseln jetzt die Perspektive. Sportlich bleibt's trotzdem. Für uns geht's jetzt auf die Fahrräder und wir erkunden den Balaton mal ein bisschen anders. Normalerweise verbindet man den Balaton mit der klassischen Fahrradtour ringsherum, 210 Kilometer. Für uns geht's jetzt aber ein bisschen weg vom Wasser, rein ins Gelände. Hi István,
3: hallo.
0: Du wirst ja heute mit uns hier ein bisschen das Gelände erkunden. Kannst du uns vielleicht mal erklären, warum ist denn der Balaton so perfekt auch für Fahrradfahren geeignet?
3: Ja, Balaton ist einer der schönsten

0: mal reinstarten und ein paar Strecken erkunden. So, los geht's.
1: Das E-Bike hilft mir kräftig mit. Ganz von allein fährt es allerdings auch nicht.
0: Was ist denn so deine Lieblingsstrecke, die man hier am Balaton fahren kann?
2: Ich mag sehr auch diese direkte Runde rund um den See. Ja. Mit den Freunden so einfach zu fahren. Wenn ich doch etwas Sportlicheres möchte, dann mag ich sehr den Balaton Obergelände am Nordufer. Wenn du richtig was Besonderes sehen möchtest, dann sage ich immer, dann lohnt es sich etwas weiter vom See zu kommen.
1: Und genau das ist einer der wiederkehrenden Entdeckungen dieser Reise. Viele der spannendsten Orte liegen nicht direkt am Wasser.
2: Wir sagen, dass es keine sogenannte Hauptsaison für Radfahren. Wenn du im April hier bist, dann ist das schon auch perfekt für Radfahren. Und auch im November machen wir richtig geile Touren.
1: Das Fahrrad passt damit zu einer Idee, die mir schon in Skiofog begegnet ist. Denn der Balaton ist weit mehr als ein reines Sommerziel.
0: István, ich habe gehört, ihr habt noch eine Menge Projekte hier. Kannst du mir da noch was von erzählen?
2: Dieses Jahr starten wir unser Balaton Bike Hotel Projekt. Das bedeutet, wenn du mit einem solchen Fahrrad da ankommst, dann bekommst du einen richtigen Fahrradabstellplatz, was sicher ist. Da kannst du dein E-Bike laden, kannst du auch waschen. Da bekommst du wirklich alles, was du als Biker brauchst.
0: Perfekt. Also Balaton nur noch mit dem Fahrrad.
1: Geschafft. Mein zweiter Tag endet mit müden Beinen und einer neuen Perspektive. Morgen tausche ich Bewegung gegen Wellness. Zumindest zunächst.
0: Neuer Tag, neuer Ort. Trotzdem dreht sich, Überraschung, alles weiterhin um Wasser. Diesmal aber nicht um den Balaton, sondern um etwas ganz Besonderes. Und zwar das Heilwasser in Hevis. Und dafür schauen wir uns jetzt mal die Thermalquelle an. Ein natürlicher See mit warmem Wasser, das klingt irgendwie ungewöhnlich. Was den See so besonders macht, das erklärt uns jetzt Maximilian.
3: Ja, erstens muss man sagen, er ist ein einmaliges Naturphänomen, oder? Es ist der einzige biologisch aktive Thermalsee der Welt. Noch dazu wird er für verschiedene Heilungspraktiken quasi genutzt, für Badekuren und so weiter. Also das macht mit dem ganzen Ökosystem, was sich hier herausgebildet hat, macht es zu einem absoluten einmaligen Ort. Also in erster Linie wird der See für Heilung von Krankheiten des Bewegungsapparates verwendet. Aber natürlich ist die Rekreation, also quasi der Besuch in der Freizeit, natürlich auch ein sehr wichtiger Aspekt.
1: Das Wasser ist nicht nur angenehm warm. Der See bildet zugleich ein besonderes Ökosystem und prägt den gesamten Kurort.
3: Nicht nur für die Stadt, sondern auch für die Region kann man sagen, dass abgesehen vom Balaton eigentlich der größte Anziehungsfaktor wahrscheinlich der Heilsee von Hevis ist.
0: Was muss ich denn beachten, wenn ich hier im See baden gehe?
3: Man muss natürlich wissen, dass der See sehr tief ist an gewissen Stellen. Die sogenannte Trichter der Quelle ist bis zu 40 Meter tief. Also empfohlen, dass man natürlich die entsprechenden Schwimmfähigkeiten hat. Abgesehen von dem gibt es eine grundlegende Empfehlung, dass man am Tag nicht mehr als 1,5 Stunden circa in dem Heilwasser verbringt.
1: Für den Besuch gelten also besondere Hinweise. Wer gesundheitliche Beschwerden hat, sollte sich vor dem Baden fachlich beraten lassen.
0: Ich habe erstmal keine weiteren Fragen, würde ich sagen. Probieren wir es doch direkt mal aus.
1: Das wohlig warme Wasser fühlt sich für mich zunächst eher nach Freibad an, als nach natürlichem See. Die Seerosen und der leichte Dampf erinnern mich aber schnell daran, dass ich hier in einem besonderen Gewässer schwimme.
0: Zum Thermalsee gehört natürlich auch die Natur rundherum. Der Schutzwald ist was ganz Besonderes für Hevis. Wie besonders aber tatsächlich, das erzählt uns heute Christina.
4: Der Name ist schon Schutzwald. Das schützt der See vom kalten Wind, vom Abkühlen, vom Luftverschmutzung, vom Lärm. Und natürlich, das ist Lebensraum für besondere Flora und Fauna. Und das ist ein gemischter Wald von vielen unterschiedlichen Bäumen. Wir können hier wunderschöne Spaziergänge machen. Wir haben hier einen Lehrpfad.
1: Der Schutzwald ist mehr als grüne Kulisse. Er gehört zum natürlichen Umfeld des Thermalsees und bietet zugleich einen ruhigen Gegenpol.

0: Pool zum Badebetrieb.
1: Abseits des Thermalsees, was ist denn noch so besonders an Hevis? Warum kommen die Leute so gerne hierher?
2: Wir haben sehr viele Cafés, sehr viele Geschäfte, nette Plätzchen. Das ist ein guter Ausgangspunkt, die westliche Balaton oder ganzen Balaton zu entdecken. Das ist ein internationaler, netter, freundlicher, kleiner Ortschaft mit einem Heilsee.
1: Region wirklich verstehen möchte, der muss auf den Markt. Wir sind jetzt auf dem Bauernmarkt und ich schau mal, was ich hier vielleicht alles so probieren kann.
0: Hier wird es für mich noch einmal sehr direkt. Regionale Produkte, persönliche Gespräche und vieles mehr, das sich am besten nicht erklären, sondern probieren lässt. Denn auch meine Oma sagt immer, ein Land lernt man erst so richtig kennen, wenn man auf dem Bauernmarkt war.
1: Also wir probieren jetzt auch was traditionell Ungarisches, und zwar Babos Sasuka. Ja? Ja. Wow.
0: Nach dem ruhigen Vormittag mache ich jetzt eine 180-Grad-Wendung. Denn ich verlasse den Kurort und fahre direkt ins Mittelalter. Und das Ganze auch ohne Zeitmaschine.
1: Nach Thermalwasser wechseln wir jetzt noch einmal komplett die Zeit, denn für uns geht's jetzt ins Mittelalter hier in Schümeck.
0: Bevor es für mich hinauf zur Burg geht, zeigt sich Schümeck zunächst von seiner repräsentativen Seite. Prunkvolle Räume und kunstvolle Details stehen im deutlichen Kontrast zu dem, was mich wenig später auf der Burg erwartet.

0: So, mal schauen, wer uns jetzt hier erwartet.
1: Wer ist das?
0: Lilly?
1: Hallo Lilly. Mein Name ist Thomas Turci, ich bin der Kastellaner Schumägerburg. Kommt rein, ich zeige dir unsere Burg.
0: Ich freue mich. Soll ich es ganz zumachen?
1: Ja.
0: Das dauert doch ewig.
1: Und ein bisschen schneller, bitte.
0: Noch schneller.
1: Noch schneller.
2: Die Rollen sind damit sofort geklärt. Der Kastellan gibt das Tempo vor und ich versuche, hinterherzukommen.
0: Wir sind jetzt hier in der Burg von Schümeck und ich fühle mich tatsächlich auch schon ein bisschen wie eine kleine Prinzessin. Neben mir steht der Kastellan, das ist ein ungarisches Wort für den Burgherrn. Und Tomasz wird uns jetzt ein bisschen was über seine Arbeit hier erzählen. Hallo Tomasz, schön, dass wir hier sein dürfen. Was macht denn ein Kastellan?
1: Ich komme zu der Burg, ich trinke ein gutes Kaffee und dann die Arbeit ist beginnt. Die Burg muss leben. Dafür wir machen viele, viele Programme in der Burg. Für die Kinder, für Erwachsene, für Damen, für Prinzessinnen auch. Wir haben ein schönes Kapelle. Wir machen Bogenschießen-Show hier. Wir haben viele Tiere. Die Burg ist jeden Tag offen. Die Gäste kommt hier, muss fühlen wie in Literatur.
2: Die Burg soll also nicht nur besichtigt werden. Sie soll Geräusche, Bewegung und Geschichten zurück in die alten Mauern bringen.
0: Seit über 900 Jahren steht diese Burg hier also schon. Aber was macht die Burg von Schümeck so besonders? Ich frage nach bei Betty.
3: Wenn man hierher diese Burg besucht, dann kann man eine echt lebendige Burg besichtigen. Die Geschichte begann im 12. Jahrhundert und im 17. Jahrhundert erreichte die Burg ihre heutige Ausdehnung. Seit 1989 ist diese Burg im Privatbesitz und sie leben hier so. Also sie fühlen sich, wie diese Burg ihre eigene Burg ist.
2: Für Betty ist die Anlage nicht nur ein Arbeitsplatz. Sie begleitet sie schon seit ihrer Jugend.
3: Ich bin auch in diese Burg verliebt. Ich war eigentlich 14 Jahre alt, als ich das erste Mal hierher gekommen bin. Ich war Reiseleiterin und jetzt bin ich 49 und ich bin noch wieder.

0: Wieder da. Wenn du nach Schümeck ankommst, das ist egal aus welcher Straße, von hier oder von der anderen Richtung, du beobachtest zuerst immer die Burg. Also diese Burg ist die wichtigste Sehenswürdigkeit hier in Schümeck. Außerdem haben wir noch mehrere, aber das ist echt cool.
1: Damit bekommt der Begriff Lieblingsort noch eine sehr persönliche Bedeutung.
2: Okay, der Burgherr hat jetzt schon das ganze Volk verjagt, weil das scheinbar echt gefährlich wird jetzt. Bis nach ganz hinten.
3: Noch einmal bitte. Oh, sehr gut, Lilly.
2: Oh. Davon anzünden oder du beide?
4: Kettwestwendige Klönigbogung.
2: Okay, das, was er sagt.
3: Na, das war gut?
2: Ja.
3: Gefällt dir?
2: Ja.
4: Was?
2: Ja.
3: Okay.
2: Und ich habe vorhin schon gehört, hier haben früher auch die Ritterturniere stattgefunden. Wir gehen ja nachher noch auf ein Ritterturnier. Aber was macht so ein Ritterturnier aus? Warum gab es sie überhaupt? Und ja, wie sieht das aus? Was passiert da?
0: Also das Ritterspiel war im Mittelalter die bekannteste Sport- und Spielart. Und es hat sich aus den Übungen entwickelt, mit denen die Ritter auf die richtigen Schlachten vorbereitet wurden. Die Waffen der Ritter waren zum Beispiel die Lanze, das Schwert, der Streitkolben und der Kampfstock. Und die Ritter haben mit ihren eigenen Waffen gekämpft.
1: Die heutige Vorführung greift historische Bilder auf, ist aber natürlich eine inszenierte Show für das Publikum.

0: Nach dem Programm gibt es die Möglichkeit, an einer mittelalterlichen Festmahl teilzunehmen. Als Aperitif wird Pogácsa und Pálinka angeboten, mittelalterliche Suppe, im Backofen gebratene Gänsekeule, Obstkuchen, Kräutersalat und den damaligen Traditionen erfolgt sich das Essen mit Händen und Füßen.
1: Und mein Highlight? Eine im Ofen gebratene Gänsekeule.

3 Tage Balaton sind jetzt für mich vorbei. Und wow, was für eine Zeit. Zwischen Lavendelfeldern, Klostermauern, Thermalwasser, Fahrradtouren, Schiofock und seine Partymeile und noch so, so viel mehr. Ich weiß gar nicht mehr, was überhaupt Ungarn vorher war. Der Balaton hat so viel mehr zu bieten als einfach nur Sommerurlaub. Und deswegen ist das für mich ein richtiger Lieblingsort.

0: Herzlich willkommen bei Evangelisch in Sachsen. Musik begleitet uns fast überall im Leben. Und auch heute soll es bei uns musikalisch zugehen. In der Kirche klingt Musik so gar nicht immer gleich, wie uns der nächste Beitrag zeigt.
1: Jazz und Funk im Gottesdienst erwartet man nicht, aber ist erfrischend überraschend. Für diese Überraschung sorgt Popkantorin Inkeri Hanonen in der Lausitz. Sie bringt abwechslungsreiche Klänge in Kirchen.
2: Ich glaube, heute haben wir gesungen Swing, was eher Funk klingt, einfach so klassisch Pop, aber halt von Stil her richtig von hier zu hier, auch manchmal eher so Worship oder Gospel, aber eben, wie gesagt, auch manchmal Latin und so, ganz gemischt.
1: Und das gefällt groß und klein. Ganze Familien kommen in die Workshops, wie hier in der Carmenza St. Just Kirche, wo etwa 40 Sängerinnen und Sänger einen musikalischen Gottesdienst vorbereiten. Dennoch bleibt der Inhalt die christliche Botschaft, aber nicht mit Gesangbuchsliedern und Orgel vorgetragen. Mit vielen verschiedenen Musikstilen lässt sich heute ein Gottesdienst ausgestalten. Gospel-Gottesdienste sind da schon recht bewährt.
2: Ich würde mich ungern irgendwie nur zu Gospel oder Worship begrenzen. Ich habe schon mal eine Latino-Messe gemacht oder halt, wie gesagt, heute haben wir Swing dabei. Es ist wirklich die ganze Bandbreite da. Es kann alles sein. Alles mit ein bisschen Rhythmus, so mitreißendes. Und die klassische finde ich auch nicht schlecht. Manchmal kann es auch zusammenbinden. Aber das kann man wirklich nicht so pauschal in eine Kategorie reinstecken.
1: Inkeri Hanonen hat zuvor als Kantorin in einer Kirchgemeinde gearbeitet und auch mit klassischer Kirchenmusik ihre Erfahrungen gemacht. Ein Umzug in die Lausitz und die neu geschaffene Stelle als Popkantorin sah sie als Chance mit vielfältigen und kreativen Möglichkeiten. Auf Anfrage bietet Inkeri Hanonen Workshops für alle Altersklassen an, studiert Musicals für Kinder und Jugend aus dem Bereich Popularmusik ein und macht Bandprojekte mit Jugendlichen und Konfirmanden. So konnte sie bereits viele Projekte ausprobieren.
2: Mir wäre es halt ganz lieb, wenn das so anerkannt wird, dass es halt viele Menschen erreicht, die sonst nicht zur Kirche finden. Und man halt vielleicht ein bisschen stärker in unserer Landeskirche das merken würde, welche Kraft und Bezugskraft Popularmusik hat. Das ist halt nicht Musik von Jugendlichen, sondern das ist ja Musik, die wirklich alle, also es ist ja schon lange her, als Popularmusik gibt. Und das spricht einfach wahnsinnig viele Menschen stark an.
1: Bisher ist Popularmusik noch selten ein Bestandteil der musischen Angebote in sächsischen Kirchgemeinden. Gerade das reizte Inkeri Hanonen, diese besondere Kantorenstelle anzunehmen und mit vielfältigen Angeboten Bedürfnisse abzudecken.
2: Die Projekte erreichen Leute, die sonst nicht in der Kirche zu sehen. Ich habe oft gehört von Pfarrer, die im Gottesdienst war und hat gewundert, wer singt denn da vorne, habe ich noch nie gesehen. Ich hatte schon mal eine Muslima dabei. Ich hatte oft Kirchen, Nicht-Kirchenmitglieder mit dabei. Also diese Projekte erreichen ganz klar Leute, die sonst nicht zur Kirche finden. Und auch oft in Orten, wo in die Chor nur vielleicht 20 Menschen sind, kann es sein, dass in dieser Workshop ploppen auf mal 40 Leute. Und das erreicht einfach andere Zielgruppen.
1: Mit Musik spricht man Menschen auf einer emotionalen Ebene an. Eine wunderbare Möglichkeit.

0: Möglichkeit also zu zeigen, wie auch auf dieser Ebene Menschen zusammenfinden und Glauben entdecken können.
1: Heute begrüße ich Kantorin Ulrike Pippel und Caroline Reinhold aus der Kirchgemeinde im Leipziger Süden. Sie führen beide hier einen Kurs durch, wo gemeinsam mit Babys von 0 bis 18 Monaten gesungen wird. Wie muss man sich das vorstellen? Wie läuft denn das ab und wie sind Sie denn auf dieses Angebot gekommen?
2: Ich bin auf das Angebot gekommen über eine Kollegin, die in der ECBO, in der Berlin-Brandenburgischen Landeskirche, ein dänisches Konzept nach Deutschland importiert hat sozusagen. Also das heißt in Dänemark Baby Salmesang und lädt eben Familien dazu ein, schon mit ganz kleinen Kindern zusammen in der Kirche zu singen. Daher kommt das Konzept und das hat mich sehr überzeugt von den Inhalten.
3: Genau, und Ulrike hat mir dann davon erzählt, dass sie das macht und hatte sich gefragt, ob ich Lust hätte mitzumachen. Ich habe vorher bei ihr im Chor gesungen und genau, jetzt haben wir uns das immer so ein bisschen aufgeteilt und den letzten Kurs habe ich jetzt geleitet und Ulrike besucht uns immer mal, was auch sehr schön ist.
1: Jetzt sind wir hier in einer Kirche. Werden denn dann nur christliche Lieder gesungen oder auch weltliche Kinderlieder? Und was wird denn bei den Babys angesprochen? Werden da irgendwelche Reize geweckt?
3: Ja, also auf jeden Fall. Erstmal zur ersten Frage. Wir haben überwiegend kirchliche Lieder, aber auch weltliche dabei, zum Beispiel das Begrüßungs- und das Schlusslied. Aber auch zwischendurch, das ist jetzt nicht so fest, dass das unbedingt kirchlich sein muss. Wir hatten am Anfang die Lieder so rausgesucht, die uns eben gut gefallen und die teilweise auch mit vorgegeben sind. Genau.
2: Das Konzept folgt einem ganz rituellen Ablauf. Also es geht auch mit eben einer Begrüßungsphase los. Es gibt ruhige Phasen, in denen die Babys durch die Klänge von Instrumenten und natürlich denen der Stimmen der Eltern angeregt werden. Dann gibt es wieder ganz bewegte Phasen, in denen wir auch tanzen und uns durch den Raum bewegen. Und auf die Art und Weise bekommen die Kinder ganz verschiedene Reize, auf die sie auch wirklich phänomenal reagieren. Es geht immer mit einem Glockenschlag los. Und es ist erstaunlich, wie angespannt plötzlich die Kinder auf dieses Geräusch reagieren und wie sie dann, wenn wir plötzlich mal schnipsen oder wenn wir plötzlich mal ganz leise singen oder so, wie sie darauf reagieren. Und da entsteht natürlich eine Bindung zur Stimme der Eltern, die sie vermutlich nicht jeden Tag singend hören. Und das wollen wir eigentlich damit ja auch erreichen, dass die Eltern diese Lieder, egal ob christlich oder nicht, mit nach Hause nehmen und dort im Alltag weiter singen und dadurch im Prinzip die Kinder Hörgelegenheiten bekommen. So entsteht Sprache und so entsteht auch das Singen später. Kinder hören, wie ihre Eltern sprechen oder singen und auf die Art und Weise können sie ihre eigene Stimme entdecken.
1: Jetzt gibt es das Angebot ja schon eine Weile. Wie wird das denn von den Eltern angenommen? Wie ist denn da das bisherige Feedback?
2: Also angenommen, es ist immer sehr spannend, wie viele melden sich nun wirklich für diesen Kurs an. Denn in dieser Zielgruppe haben wir natürlich nicht einen Stamm, der sich immer weiter aufbaut. Wir bauen das ja für 10 Wochen auf, dann gibt es wieder eine Pause und dann gibt es einen neuen Kurs. Und in der Zeit sind natürlich die Säuglinge aus dem Alter rausgewachsen. Und wir müssen wieder versuchen, die Zielgruppe erneut zu erreichen. Darum ist das mal so und mal so. Wir haben manchmal hier 14 Personen sitzen und diesmal ist der Kurs etwas kleiner. Das Feedback der Eltern ist aber sehr positiv.
3: Ja, also die kommen total gerne wieder. Das eine Kind ist jetzt war beim ersten Kurs auch mit der Mama da und ist jetzt mit dem Papa dabei, weil denen das so Spaß gemacht hat und sie ist jetzt ein bisschen älter und kann auch schon ein bisschen mehr mitmachen. Und genau, also die kommen gerne her und vor allen Dingen jetzt, wo der Kurs auch ein bisschen kleiner ist, sind die auch wirklich jede Woche da und das ist total schön.
1: Gibt es denn Angebote, die daran anschließen? Begleiten Sie dann die dann Kleinkinder weiter?
3: Also es wird, oder es war aber auch beim letzten Kurs so, dass dann erstmal wie eine Krabbelgruppe schon am gleichen Tag zur gleichen Uhrzeit stattfindet, wo unsere Gemeindepädagogin Sibylle Schicketanz auch dabei ist. Die war auch vorhin mit beim Singen dabei und ist jetzt gerade mit den Babys unten. Und die bietet das weiter an. Das heißt, direkt im Anschluss können quasi die Eltern auch die Wochen darauf kommen. Und dann gibt es ein Angebot von Ulrike.
2: Also genau, die musikalischen Angebote setzen hier in der Gemeinde ab 5 ein. Das heißt, 5 Jahre aufwärts können die Kinder bei mir im Kinderchor singen. Es gibt 3 Kinderchorgruppen und dann Jugendchor. Und für die Mütter und Väter gibt es natürlich auch einen Erwachsenenchor und viele andere musikalische Aktivitäten, die sie hier machen können. Genau.
1: Vielen Dank für das Gespräch, Ulrike Pippel und Caroline Reinhold.
4: Sehr gerne.
2: Sehr gerne.
1: Dass es singt und klingt, ist auch vom Ehrenamt abhängig. Und davon hört man viel in den Posaunenchören in Sachsen.
0: Gemeinsames Musizieren kennt keine Altersgrenzen. So lernen auch Erwachsene gern und motiviert ein neues Instrument. Bei einem Seminartag für erwachsene Jungbläser unterstützt die Sächsische Posaunenmission Menschen, die noch nicht lange auf Posaune, Trompete, Horn oder Tuba musizieren. Auch Stefanie Höber, die seit einem Jahr das Baritonhorn spielt, ist zum ersten Mal dabei.
4: Ich fand es einfach oder finde es einfach schön, diesen Austausch zu haben, das Spielen in der Gruppe, in der großen Gruppe, auch das Mehrstimmige und dann noch einfach durch die Posaunenworte, dass man dann noch mal Hinweise zur Technik bekommt, Hinweise zu überhaupt auch zum Aufbau der Instrumente, noch mal Notenlehre und ja, dieses Zusatzwissen, was man einfach, was vielleicht im normalen Unterricht im Alltag ein bisschen zu kurz kommt.
0: Posaunenchöre, also kirchliche Blasmusikensembles, haben in der evangelischen Landeskirche Sachsens eine sehr lange Tradition. 6000 Blechbläser sind in etwa 400 Posaunenchören engagiert.
5: Eine große Zahl an Bläsern, die in Sachsen sich da engagiert, ist eine große Tradition bei uns in der evangelisch-lutherischen Landeskirche, auf die wir, glaube ich, stolz sein können. Auch im Vergleich so mit anderen Posaunenwerken sind wir da echt ein starker Verband als Posaunenmission.
0: Die Mission ist es, die frohe Botschaft durch Musik hörbar zu machen. Egal ob im Gottesdienst, im Krankenhaus, im Seniorenheim oder bei großen Bläserfesten. Die Sächsische Posaunenmission als Dachorganisation unterstützt auch, wenn eine Gemeinde einen neuen Posaunenchor gründen möchte.
5: Man kann bei uns einen Chorleiterlehrgang besuchen über 2 Jahre. Das sind insgesamt 4 Wochenenden und erwirbt dann sogar den kirchenmusikalischen D-Abschluss in Posaunenchorleitung. Und es gibt auch seit wenigen Jahren auch einen Ausbilderlehrgang, also Lehrgang Jungbläser, Ausbildung heißt das, weil wir sozusagen auch diese Säule stärken wollten des Unterrichts, der einfach schon seit, also wahrscheinlich immer schon zu Hause in den Chören ehrenamtlich gegeben wird von Leuten aus dem eigenen Chor, dass die sozusagen qualifiziert werden, einen guten Unterricht zu geben.
0: Die Posaunenmission unterstützt die Chöre und organisiert auch Veranstaltungen, bei denen sich Bläser in kleiner und großer Runde versammeln und Musik machen.
5: Es ist immer sehr schön, mit Bläsern in Verbindung zu sein. Und da fühlt man sich eigentlich immer sofort zu Hause, wenn man irgendwie zu Posaunenchören kommt. Und das ist schön, das wünsche ich mir eigentlich für unsere Landeskirche auch, dass die Bläserarbeit so einen großen Stellenwert hat.
0: Es werden regelmäßig Lehrgänge für Chorleiter, Workshops für verschiedene Leistungsstufen und Musikfreizeiten angeboten.
5: Wir können angefragt werden für Chorbesuche und auch für Jubiläen, für Bläsergottesdienste, die wir vor Ort leiten oder auch im Kirchenbezirk Bezirksposaunenfeste und Jubiläen gemeinsam feiern. Und dann gibt es auch in jedem Kirchenbezirk Bezirksproben zu einem bestimmten Thema. Das ist ganz oft das Jahreslosungsprogramm, was bei uns auch eine große Tradition hat. Das ist also sozusagen mehrheitlich abends unser Dienst und tagsüber geht es dann eher an die Organisation und Verwaltung, also Seminartage, Rüstzeiten, Freizeiten organisieren, aber auch viele Gremien sind bei uns im Kalender zu finden.
0: Im Juni 2027 treffen sich die sächsischen Bläser beim Landesposaunenfest in Freiberg.
5: Momentan hat das Landesposaunenfest für mich einen großen Stellenwert, weil ich also das nächste Landesposaunenfest 2027 in Freiberg organisiere, zusammen mit meinen Kollegen, aber da so ein bisschen federführend vielleicht das Konzept so in der Hand halte. Und deswegen nimmt das momentan auch einen größeren Stellenwert ein. Das Landesposaunenfest in Sachsen findet also ungefähr alle 5 Jahre statt, wenn es nicht mit anderen Großveranstaltungen gerade kollidiert. Und ja, das will also auch lange vorher schon vorbereitet sein. Da gibt es auch viele Absprachen einfach mit der jeweiligen Stadt, die dann sozusagen Gastgeber ist.
0: Bereits 1897 fand das erste Landesposaunenfest in Chemnitz statt. Damals die Geburtsstunde des Sächsischen Posaunenchorverbands. Damit die Arbeit der Posaunenmission mit wenigen Hauptamtlichen weiter so gut funktionieren kann, freut sie sich auch über Spenden und Unterstützung im Freundeskreis der Sächsischen Posaunenmission.
1: Mit diesen fröhlichen Tönen verabschiede ich mich heute von Ihnen. Machen Sie es gut, bis zum nächsten Mal und bleiben Sie gesund.

Die Gemäldegalerie Alte Meister in Dresden gehört zu den besten Sammlungen ihrer Art auf der Welt. Ihr berühmtestes Gemälde ist die Sixtinische Madonna von Raphael, für deren Erwerb der sächsische Kurfürst Friedrich August II. Im Jahr 1754 ein Vermögen ausgab. Noch bekannter als das Gemälde selbst sind die beiden Engelchen am unteren Bildrand, die Raphael seinem Werk als letztes zufügte und die bereits um 1800 eine eigene Karriere starteten. Sie fanden und finden noch immer Verwendung auf anderen Kunstwerken, auf Souvenirs, auf alltäglichen Objekten und in der Werbung. Ihr einziger Zweck scheint zu sein, Besucher aus der ganzen Welt mit ihrem unwiderstehlichen Charme zu verzaubern.

Schloss Moritzburg scheint ganz allein für Instagram-Fotos erschaffen worden zu sein. Das Jagd- und Lustschloss der sächsischen Herrscher liegt malerisch auf einer künstlichen Insel in einem künstlichen See, umgeben von dichten Wäldern. Die heute museal genutzten Räume des Schlosses sind bekannt für ihre barocken Ledertapeten, die es in dieser Fülle nirgendwo anders gibt. Ein Raum fällt aber aus dem Rahmen. Er ist mit Millionen Vogelfedern dekoriert. Auf den ersten Blick glaubt man, Textilien und Gemälde zu sehen. Die letzte Restaurierung dauerte 19 Jahre und wurde verdientermaßen mit einem Preis ausgezeichnet. Das Federzimmer ist eines von nur zweien auf der Welt. Das andere befindet sich ebenfalls in Moritzburg, im sogenannten Fasanenschlösschen.

Wenn man von einem Original redet, kann es eigentlich nur eines geben. Das trifft aber nicht zu, wenn es um die einzige authentische Darstellung von Johann Sebastian Bach geht. Elias Gottlob Hausmann schuf nämlich in den Jahren 1746 und 1748 zwei identische Gemälde nach seinem Vorbild. Bach starb im Jahr 1750 und ist heute in der Leipziger Thomaskirche begraben. Er hatte die letzten 28 Jahre seines Lebens in Leipzig verbracht. Das ältere Gemälde, das im 19. Jahrhundert durch unsachgemäße Restaurierung beschädigt wurde, befindet sich heute im Stadtgeschichtlichen Museum Leipzig. Das andere Original kam 2015 als Schenkung aus den USA ins Bach-Museum Leipzig, wo es in der Schatzkammer hängt.

Nachdem beschlossen worden war, die berühmte Dresdner Frauenkirche wieder aufzubauen, wurden ihre Ruinen beräumt. Dabei wurde überraschenderweise das alte Turmkreuz wiedergefunden, das auf der Laterne der steinernen Glocke gesessen hatte. Es war stark beschädigt und ist heute im Kircheninneren aufgestellt. Der Wiederaufbau des Gotteshauses begann 1994. Noch brauchbare Teile aus Sandstein, die geborgen werden konnten, wurden wieder eingebaut. Ein neues Turmkreuz wurde vom englischen Schmied Alan Smith angefertigt, Sohn eines der Piloten der Royal Air Force, der an der Bombardierung von Dresden beteiligt gewesen war. Finanziert wurde die Replik vom britischen Dresden Trust. Zur Einweihung kam extra der Herzog von Kent. So ist das Turmkreuz, wie die Frauenkirche selbst, zum Symbol der Versöhnung geworden.

Gold, so sagt man. Das kann aber nicht stimmen, weil es nicht möglich ist, Gold zu machen. Dennoch begann sich dadurch auch Kurfürst Friedrich August I. von Sachsen, genannt August der Starke, für Böttcher zu interessieren und ließ ihn in Verwahrung nehmen. Er erhielt die Aufgabe, zusammen mit den besten Wissenschaftlern und Bergbauexperten Sachsens die Herstellung von Porzellan zu versuchen, was auch 1708 in Dresden gelang. Seit 1710 befindet sich die Produktion in Meißen. Produktionsstätte war zunächst die Albrechtsburg. Seit dem 19. Jahrhundert gibt es eine dafür besser geeignete Manufaktur im Triebischtal, in der man als Besucher viel erleben kann. Das Porzellan aus Meißen gilt immer noch als das Beste auf der Welt.

Der begnadete Ingenieur August Horch eröffnete 1904 in Zwickau eine eigene Automobilfabrik und machte die Marke Horch zur unumstrittenen Nummer 1 bei Luxuswagen. 5 Jahre später wurde er aus seiner eigenen Firma gedrängt, etablierte aber schnell ein neues Unternehmen in derselben Stadt. Da er nun aus juristischen Gründen einen neuen Markennamen für seine Autos brauchte, übersetzte er seinen Nachnamen ins Lateinische und so entstand der erste Audi. Später wurden Horch und Audi mit 2 weiteren sächsischen Herstellern zur Auto-Union vereinigt. Die 4 Marken wurden durch 4 Ringe symbolisiert, die sich noch heute an jedem Audi befinden. In der ehemaligen Audi-Fabrik in Zwickau befindet sich heute das preisgekrönte August-Horch-Museum.

Die Chinoiserie, eine Mode des 17. und 18. Jahrhunderts, die sich an ostasiatischen Vorbildern orientierte, fand in Sachsen großen Anklang und spiegelt sich in vielen Gebäuden und Kunstwerken wider. Der beeindruckendste Schlossbau in diesem Stil entstand an der Elbe in Pillnitz, heute ein Stadtteil von Dresden. Ursprünglich als Lustschloss errichtet, diente das mehrfach erweiterte Ensemble aus Gebäuden, Gärten und Parks später als Sommerresidenz der sächsischen Könige. Inspiriert von Malereien auf chinesischem und japanischem Porzellan, wurde das Schloss innen und außen mit exotischen Szenen dekoriert, die einen scheinbar lockeren Lebensstil aufzeigen, der ganz im Kontrast zum strengen Protokoll am heimischen Hofe stand.

das anzuschauen, was ignorante Zeitgenossen als Steine bezeichnen würden, verspricht zunächst einmal nicht viel. Aber die Terra Mineralia in Freiberg hat bislang noch jeden Besucher begeistert. Was dort ausgestellt ist, gilt zu Recht als schönste Mineraliensammlung auf der Welt. Die Weller-Erbin Erika Pohl-Ströer verfügte über Agenten auf der ganzen Welt, die für sie Exemplare beschafften, bei denen nur Seltenheit und Anmut zählten. Für die Ausstellung wurde Schloss Freudenstein, das lange im Besitz der sächsischen Königsfamilie gewesen war, vollständig restauriert und umgebaut. Die Besucher werden auf Reise um die ganze Welt geschickt, bei der jedes Ziel nur einen Steinwurf entfernt liegt.

Die Festung Königstein zählt zu den größten Festungsanlagen in Europa, die auf einem Berg sitzen. Sie diente nicht nur militärischen Zwecken, sondern war auch ein sicherer Hafen in schweren Zeiten für die sächsische Königsfamilie und die Schätze des Landes und diente auch als Gefängnis für politische Gefangene und Kriegsgefangene in den Weltkriegen. Heute ist sie ein Museum. Dass sie nie erobert wurde, wie behauptet wird, stimmt allerdings nicht ganz. Im Jahr 1848 überwand ein gewisser Sebastian Abratzky nach einer verlorenen Wette den steilen Sandsteinfelsen und die Festungsmauern, nur um sofort verhaftet zu werden. Das war ein Meilenstein des Klettersports, für den die Sächsische Schweiz noch heute bekannt ist. Seit 1955 ist es auch legal, den Königstein auf diese Weise zu erklimmen. Die Passage ist sogar nach dem kühnen Schornsteinfeger benannt.

Der berühmte, aus Dresden stammende Künstler A.R. Penck konnte sich nicht dem politischen System anpassen. Statt sich, wie gewünscht, dem sozialistischen Realismus zu verschreiben, entwickelte er einen eigenen Stil, der wie eine Mischung aus Höhlenmalerei und Popart daherkommt. Nachdem ihm eine Ausbildung an der Dresdner Kunstakademie verweigert worden war, musste er als Heizer, Laiendarsteller, Nachtwächter, Fliesenleger und Postbote arbeiten. Er wurde ignoriert, drangsaliert und schließlich ausgebürgert. Nach der deutschen Wiedervereinigung wurde ein neues Hotel im Dresdner Stadtzentrum mit seinen Werken dekoriert. Das riesige Strichmännchen auf dem Hoteldach ist weithin sichtbar. Nach dem Tod des Künstlers im Jahr 2017 wurde das Haus zu seiner Ehre in Penck Hotel umbenannt.

Nachdem die Lausitzer Neiße als neue Grenze zwischen Deutschland und Polen festgelegt worden war, verlor Görlitz seine östlichen Stadtteile und geriet als Grenzstadt hinter dem eisernen Vorhang in Vergessenheit. Vom Krieg verschont geblieben, aber zwischendurch von sozialistischer Abrisswut bedroht, wurde die Stadt nach der deutschen Wiedervereinigung wachgeküsst und saniert. Mit mehr als 4000 geschützten Gebäuden ist die Görlitzer Innenstadt das größte Flächendenkmal Deutschlands. Die Stadt ist so schön, dass sie die Aufmerksamkeit vieler Filmemacher gefunden hat. In Görlitz entstanden beispielsweise die Oscar-Gewinner Grand Budapest Hotel und Der Vorleser, aber auch Szenen für andere Erfolgsstreifen wie Inglourious Basterds. Und so ist aus Görlitz Girlywood geworden. Musik.

Die Leipziger Innenstadt ist bekannt für ihre Passagen. Am bekanntesten ist die Mädler-Passage, die zwischen 1912 und 1914 von einem Leipziger Lederwarenfabrikanten als Teil eines neuen Handelshofes errichtet wurde. Unter der Mädler-Passage befindet sich eines der berühmtesten Restaurants auf der Welt, das auf ein Weinlokal zurückgeht, das erstmals im 15. Jahrhundert erwähnt wurde. Unsterblich wurde Auerbachs Keller durch eine Szene in Goethes Faust, in der Mephisto auf einem Weinfass reitet. Goethe hat in Leipzig studiert und durch noch heute erhaltene Gemälde im Auerbachs Keller von der Faustlegende erfahren. Anton Mädler erhielt die historischen Kellerräume und fügte den großen Keller dazu, der mit Szenen aus Goethes Meisterwerk dekoriert ist.

Der herausragende Architekt Gottfried Semper hatte in Dresden das größte und schönste Theatergebäude Europas errichtet. Als es 1869 durch ein Großfeuer vernichtet wurde, verlangten die Bürger der Stadt, dass Semper ihnen ein neues Haus errichtet. Das lehnte der sächsische König ab, da sich der Architekt am erfolglosen Maiaufstand von 1849 beteiligt hatte und in Sachsen steckbrieflich gesucht wurde. Aber das Volk bestand auf seiner Forderung und der König musste nachgeben. Das neue Theatergebäude fiel noch prachtvoller als das alte aus. Es zählt noch immer zu den berühmtesten Opernhäusern auf der Welt und ist auch die Spielstätte der Staatskapelle, die seit dem 16. Jahrhundert ununterbrochen spielt und zu den besten Orchestern auf der Welt zählt.

0: Ja, kommen wir mal an.
1: 40 Minuten ist ja Ewigkeiten.
2: Du bist aber groß. Entschuldigung, ja. Wie groß bist du denn?
3: 1,95 so.
1: Oh, okay, hier gerne, pass auf, ja genau. Dranhalten, 25 Minuten ist nicht mehr viel.
0: Ich habe noch einen Hund, einen Entlebucher. Sieht so aus wie ein geschrumpfter Appenzeller.
4: Radiesel und Ananas, eine steile Vorlage.
1: Geile Nummer hier. Garpunkt ist perfekt, alles gut. So, 30 Sekunden, Endspurt.
4: Das wird sehr, sehr spannend.

0: und herzlich willkommen zur Mitkochshow bei Sachsenfernsehen. Wir haben heute wieder zwei Hobbyköche aus Sachsen am Start. Und zwar werden Simon und der Ulrich, er wird aber nur Uli genannt werden, hat er mir schon verraten, sind am Start und werden heute das Duell am Herd hier im Küchenzentrum Dresden antreten. Ja, und Dirk, wie immer haben wir natürlich alle gar keine Ahnung, mit welchen Zutaten dann hantiert wird. Genau. Was denkst du, was würdest du dir wünschen? Gerd und Stefan kaufen ja gerade ein, sind ja immer saisonal auch da unterwegs. Was meinst du, was bringen die mit?
1: Ja, im Sommer, ich denke mal, da gibt es sicherlich sowas wie Erdbeeren oder so. Ich glaube, so ein bisschen fruchtige Süße mit dabei. Aber eben auch in Kombination mit einem schönen Salat kann ich mir gut vorstellen. Und ja, Fleisch, also ich bin Fleischesser, klar, logisch.
0: Ein paar Erdbeeren würde ich mich auf alle Fälle freuen und süß geht natürlich immer. Ja, bevor wir uns gleich die Videos der Kandidaten anschauen, die haben uns ja ein bisschen Material geschickt, wie es bei denen zu Hause in den Küchen aussieht, wollte ich dich natürlich fragen, wie es hier im Studio aussieht. Wir stehen nämlich, ja, es gab einen kleinen Neuanfang sozusagen. Was ist hier passiert?
1: Also wir haben die knapp 1000 Quadratmeter Ausstellungsfläche um ca. 450 Quadratmeter komplett einmal leergeräumt, einen riesigen Tanzsaal gestaltet. Ja, und jetzt haben wir es wieder gefüllt und völlig anders als es vorher war. Einfach eine komplett neue Veränderung mit vielen neuen Küchen, mit Inspirationen.
0: Einfach mal vorbeikommen hier im Küchenzentrum Dresden auf der Fritz-Reuter-Straße und sich das Ganze anschauen. Ich war wieder mal begeistert, als ich es gesehen habe. Und ja, restlichen Küchen schauen wir uns dann auch gleich an. Aber vorher geht es natürlich zu Gerd und zu Stefan. Wir sind schon gespannt, was dort im Einkaufskörbchen landet.
2: Willkommen zur neuen Folge von der Mitkochshow. Es ist Sommer und im Sommer machen wir was?
3: Barbecue.
2: Wir grillen richtig, genau. Dazu suchen wir uns immer ein paar witzige Sachen aus. Mhm. Das ist halt außergewöhnlich immer so. Mhm. Nicht so 0815.
3: Vielleicht dieses Trendthema aufnehmen, Früchte grillen.
2: Ja, sowieso. Ist stark im Trend im Moment gerade mit Melone, Ananas, Mango, alles, was man möchte.
3: Pfirsich.
2: Pfirsich, genau, sowieso. Ich würde sagen, wir schauen mal, was es gibt und dann lassen wir uns im Küchenstudio sauber überraschen. Ananas haben wir hier auch dabei. Kleine, ja, ja, so kleine Melone.
3: Ich guck bloß gerade, wir nehmen die hier. Ich glaube, die sind richtig, richtig schön. Baguettchen. Wir lassen uns mal zur Feine Welt gehen.
2: Feine Welt, jawohl.
3: Ciabatta, Italien. Da ist ohne was drin. Das können Sie veredeln noch.
2: Ohne was? Dann nehmen wir noch ein bisschen Kräuterbutter. Mhm.
3: Feldsalat ist ein Thema.
2: Oh, das ist
3: schön. Römerherzen können wir
2: das
3: immer machen.
2: Aber schön aus. Sowas gibt es nur im Rewe her. So kleinen Feldsalat. Schau mal, die sind mies an. Wenn ich jetzt einkaufen würde für zu Hause, würde ich mir genau den kaufen. Weil sowas, so einen kleinen Feldsalat, oh, das ist so geil. Mmh. Stefan, Radiesel?
3: Ja, Radiesel.
2: Salat, ja. Geil, super, mega.
3: Cool. Dann. Feldsalat. Radiesel und Ananas, eine steile Vorlage.
2: Geile Nummer hier. Crazy, ein paar Karotten mit dazu.
3: Wollen wir einfach ein bisschen Verwirrung stiften und eine Packung Heidelbeeren mit reintun?
2: Ja, freilich, warum nicht? Ja? Dann nehmen wir noch Mascarpönchen mit oder sowas, oder? Dass wir,
3: genau, oder? Dass wir so die Chance haben. Hähnchenschnitzel von Rewe Feine Wahl.
2: Sehr gut, passt.
3: Wollen wir noch Kürbiskerne mitnehmen?
2: Können wir machen.
3: Naturjoghurt?
2: Klar, wirklich. Honig.
3: Honig.
2: So, deutscher Honig. Ein echter deutscher Honig.
3: Kleines
2: Glas lang. Ja. Okay.
3: Gut. Sehr schön.
2: Sehr gut.
3: Dann haben wir's.
2: Ja.
3: Das ist ein Riesenkorb diesmal, Gerd. Also, wir haben einen total bunten Korb.
2: Aber ich mit enger Vorgabe.
3: Ja, aber ich finde auch eine wilde Mischung. Ananas, ja. Radieschen, Melone. Feldsalat, Melone. Also, das wird sehr spannend, was unsere Kandidaten hier rauszaubern.
2: Also, große Vorgabe ist ein Hühnchen, das ist klar. Also, das müssen es eigentlich, wenn sie. Ne? Und ansonsten. Wird spannend, was sich die Kreativen überlegen.
3: Wir haben sogar Heidelbeeren noch mit drin.
2: Geil.
3: Also, das wird sehr, sehr spannend.
4: Ja, hallo, ein Video. Was sage ich nun, mit was beginne ich? Ich denke mal, mit den vielleicht etwas langweiligeren Sachen, die es so gibt. Mein Name ist Ulrich Dankerl, jeder nennt mich Uli. Ich bin geboren in Bayern, wie man hört. Bin 60 Jahre alt, arbeite in der Nähe von Dresden. Bin viel in der Welt rumgekommen, habe da einige Rezepte mitgebracht und freue mich auf die Sendung. Was habe ich denn in meinem Kühlschrank? In meinem Kühlschrank sind vorwiegend Bioartikel oder zumindest aus Europa. Eine gute Flasche Wein mindestens. Ja, ich freue mich auf die Sendung. Bis bald.
5: Hallo, schau mal rein. Ja, also wir kochen hier in unserer WG-Küche auf Gas, wie man hier schön sieht. Ansonsten haben wir eine schöne

0: Alte DDR-Küche hier. Ich zeige euch mal meinen Kühlschrank. Ein wilder Mix an Dingen.
1: So, danke fürs Kochen, Simon.
0: Gerne.
2: Danke.
1: Cheers.
0: Cheers.
3: So, und jetzt haben wir beide Kandidaten hier bei uns im Küchenzentrum. Einmal den Uli und den Simon. Herzlich willkommen bei uns. Ja, wie ist es? Ist der Puls schon ganz weit oben oder geht's noch?
4: Es geht noch, aber es wird steigern. Ich glaube, es geht dann so nach oben mit der Zeit. Wenn sich der Schrank da öffnet, ich denke, dann steigt der Blutdruck.
3: Ja, mal gucken. Und bei dir, Simon?
5: Ja, ich bin gespannt, was jetzt im Kühlschrank ist, aber ich bin eigentlich noch ganz entspannt.
3: Ja, du machst auch einen sehr entspannten Eindruck, muss ich auch sagen. Ja, und ich denke, wir werden gleich das Geheimnis offenbaren, welche Zutaten ihr erhalten werdet. Aber vorher interessiert mich natürlich, gibt es irgendwas, wo du sagst, Uli, oh, das wäre jetzt ein Albtraum. Wenn das drinne wäre, dann verlasse ich hier das Küchenstudio.
4: Ja, so schlimm wird es nicht werden, aber es gibt bestimmt das eine oder andere, das ich nicht so gut kann. Also ich bin nicht so der Meeresfrüchte-Fan.
3: Ah,
4: das
3: ja. Ist ja mit
4: Dirk zusammen. Fisch gerne, ja. Fleisch auch immer gerne. Wenn es vegan wird, steige ich aus. Da bin ich nicht der richtige Mensch dafür. Vegetarisch gut, ja, aber vegan, dass das dann auch schmeckt, ist eine harte Nummer.
3: Und wie sieht es da bei dir aus? Gibt es da eher auch was, wo du sagst, oh, da würdest du dich richtig freuen drauf?
5: Ja, Fisch würde ich mich auch freuen auf jeden Fall. Mhm. Wovor ich ein bisschen Angst hätte, wäre Reis, weil das ist so das Einzige, was ich nicht so oft mache. Aber auch das würde ich hinkriegen. Aber alles andere, so damit, darauf wäre ich vorbereitet. Ja.
3: Ja, dann würde ich sagen. Sesam, öffne dich. Ja, na, was sagt er denn nun dazu?
6: Ja, es arbeitet jetzt. Man überlegt jetzt, ne, was man macht. Aber es sieht alles sehr machbar aus. Gute Zutaten.
3: Also ich finde es eigentlich sehr eindeutig, oder? Ich glaube, Gerd weiß ganz genau, was er da auf den Teller bringen sollte.
6: Ja, da gibt es ja ganz viele Möglichkeiten.
3: Ich bin gespannt, was die Kandidaten auf die Teller bringen werden. Deswegen, ich sage jetzt auch gar nichts weiter und schaue, ob meine Träume in Erfüllung gehen werden bei der Mitkochshow.
7: So, auf die Plätze, fertig und los.
4: Ja, fangen wir mal an.
7: 40 Minuten ist ja Ewigkeiten Zeit für alles Mögliche.
3: 40 Minuten tickern runter.
5: Ja.
3: Und natürlich logischerweise die erste Frage, die sich mir stellt. Was kochst du heute?
5: Also es wurde ja gesagt, man kann da gut auch Vorspeise, Nachspeise, Hauptspeise draus machen.
3: Du bist
5: machen.
3: Aber groß. Entschuldigung, ja. Wie groß bist du denn?
5: 1,95 so.
3: Ui ja, ich bin ja auch nicht so groß, aber jetzt fühle ich mich wieder, wie wenn ich immer neben Gerd stehe. Da denke ich auch immer, oh, ich hätte jetzt Hacken anziehen müssen, die hohen, aber mache ich nie.
4: Was ich geplant habe, naja, das ist auch noch nicht so im geistigen Auge noch am Entstehen. Das Fleisch gibt es im Ganzen. Dazu möchte ich die gelben Rüben oder Möhren in Scheiben schneiden, etwas anbraten, das Ganze mit Honig und Butter so ein bisschen karamellisieren, Salz und Pfeffer dazu. Dazu soll dann noch die Ananas kurz mit dazu. Wenn ich noch Zeit habe, vielleicht die Melone. Mal gucken.
5: Ich mache ein Radieschen-Carpaccio, also ganz dünn geschnittene Radieschen, die ich dann, sollten sie ausreichen, im besten Falle mit diesem Ring.
3: Da wird sich Gerd freuen, wenn dieser Ring benutzt wird,
7: der
3: oder?
7: Einmal
3: bei der letzten Ausgabe, ja, genau.
7: In 7 Jahren das erste Mal, also allererste Mal.
5: Dann heute das zweite Mal.
3: Wow. Und jetzt ist er angesagt. Jetzt hat er es endlich geschafft und wird vielleicht wirklich berücksichtigt.
7: Der Felsalat hat mich fasziniert, was ich gesehen habe. Es ist so geworden, der schöne Felsalat. Das muss ich mir genauer schauen. Schau mal her. Also wenn es sowas gibt in dem Markt, immer kaufen wir. Das ist das Geilste, was es gibt. Mm. Oh, ich liebe das hier. Ja. Gut, so, die Händel bratzt im Ganzen, gesagt, schneidest dann auf.
4: Genau, möchte dann so in.
7: Muss ich mal aufpassen, nicht so tief ins tiefste Bayerische verfallen. Wenn ich mal zwei Bayern unterwegs sind und reden, da versteht außenrum immer alle anderen ein bisschen
4: wenig. Die Gefahr, ja. Ich habe noch einen Hund.
7: Ja, aber was hast du für einen Hund?
4: Ein Entlebucher.
7: Kenne ich nicht.
4: Das ist der kleinste der Schweizer Hunde. Es sieht so aus wie ein geschrumpfter Appenzeller.
3: So, Mais, Hähnchen,
5: ja,
3: Teer, genau. Was ist das, kann ich nicht.
5: Das ist Teriyaki-Soße, die habe ich hier auch gefunden.
3: Ah, okay.
5: Das werde ich auch mal testen, ob das mit der Marinade so irgendwie was wird.
3: Dann folgt ja auch gleich darauf Knoblauch mit Butter am Ende.
5: Also

0: Wenn ich das in der Pfanne dann gebraten habe, dass ich dann nochmal ein bisschen Butter und Knoblauch in die Pfanne gebe und das damit so überschwenke.
1: Ja, du hast ja einen Plan. Der Plan steht, Salatbeilage aus dem Feldsalat kommt jetzt hier mit Kürbiskern und es gibt noch eine Nachspeise, zumindest hier auf dem Zettel.
0: Ja.
1: Gegrillte Ananas mit ein bisschen Joghurt? Fragezeichen.
0: Das kommt darauf an, wie die Ananas nach dem Grillen schmeckt, weil das habe ich noch nie gemacht.
2: So, fürs Händel?
3: Ja.
2: Ah, ist immer gut, wenn man so ein bisschen halb Öl, halb Butter macht.
3: Ja.
2: So, so ein kleiner Tipp am Rande.
3: Weil das den Geschmack verstärkt.
1: Ja. Ja, noch 30 Minuten.
3: Die gelben Rüben brauchen ja auch ein bisschen.
1: Ja, das sieht ja schon auch gut aus. So, jetzt habe ich natürlich noch gar nicht erfahren, was du machst. Du kannst es mir noch mal ganz kurz zusammenfassen.
3: Ja, klar, gerne. Mhm. Also die gelben Rüben anschwitzen, Salz, Pfeffer, dann der Honig drüber, damit es ein bisschen karamellisiert.
1: Ja. Ah,
3: und zu der ganzen Geschichte dann eben die Ananas dazugeben, auch etwas Honig drüber, mit dem Ganzen zusammen ein bisschen glasieren und dann eben entsprechend anrichten. Vielleicht schaffe ich es noch von der Zeit her, dass ich die Wassermelone mit reintue.
2: Ich sehe noch nichts Gebratenes, 30 Minuten. Das Baguette schon im Ofen?
0: Nee.
2: Auch noch nicht. Gar nicht so schlimm, wenn man das Händel schon ein bisschen eher anbrät und dann langsam ziehen lässt, garen lässt. Ne?
0: Ja, ich wollte es eigentlich im Ganzen braten und jetzt vielleicht noch marinieren, aber Zeit rennt auch so. Deswegen, ich weiß, also ich habe mir nämlich so schnell auf die Schnelle noch keine ganze Marinade überlegen können.
2: Dranhalten, 25 Minuten ist nicht mehr viel. Ne? Also für das, was bis jetzt passiert ist, ist halt ein kleiner Tipp. Beschleunigen heißt es immer so schön hier. Genau, und wenn es dann jetzt, wenn du das umdrehst, die Temperatur dann so auf so 4 oder 5 runter nimmst, dann kannst du es ganz entspannt dahin grillen lassen. Du könntest auch, wenn du jetzt möchtest, natürlich die Pfanne mit den Aromaten, die jetzt vom Hühnchen da drin sind, auch gleich mit nutzen und irgendwas grillen, was da zum Hauptgang dazugehört. Zum Beispiel, wäre eine Möglichkeit.
1: Und was könntest du mir sagen, mal, also das Wetter oder sowas?
3: Auf Bayerisch?
1: Ja.
3: Ja, heute hat es mal wieder gehagelt und wenn es dann auch noch dazu ringt, dann wird es natürlich schwach.
1: Ja, ja.
3: Dann haust du der ganze Ernten zusammen und dann weißt du auch nicht, was du tun musst.
1: Mhm. Ja. Ja, mit dem Regen, das habe ich am Anfang noch

0: Wo warst du denn, alles, du hast gerade Amerika gesagt, wo ging es denn schon alles für euch hin?
1: Amerika war die längste Zeit, 5,5 Jahre.
0: Merkst du da auch Unterschiede wirklich, also in Amerika oder, ja, das ist ja ganz klar, wird auch ein bisschen anders gekocht wie in Deutschland.
1: Ja, wesentlich anders. Also,
0: wesentlich?
1: Ja, der Amerikaner kocht ja eigentlich gar nicht. Die Küche ist der teuerste Ort im Haus und der schönste, weil er nie benutzt wird.
0: Und dann in Deutschland wahrscheinlich auch ein paar Stationen oder ja, im Ausland dann noch?
1: In Deutschland, Hannover, München, Regensburg. Ja. Also so einige Stationen doch.
0: Ja, Regensburg doch. Auch schön, ja.
2: Hähnchen ist im Ofen. Ich mache jetzt, röste jetzt noch schnell die Kürbiskerne. Der Salat steht da schon, da muss ich jetzt gleich ein Dressing machen.
0: Ich würde sagen, bist du trotzdem entspannt, wirst du fertig, oder? Ja. Ich sehe gerade keine Not.
2: Die Grillplatte heizt vor für die Ananas.
0: Ah, das wird jetzt interessant mit der Ananas. Genau, da hast du auch gesagt, das hast du noch nie gemacht. Oh, oh, warte, ich weiß nicht, die Ananas springt.
2: Ja?
0: Ich drehe aber irgendwas runter.
2: Wie sieht's aus mit der Zeit?
0: Aber ich bin auch sehr schreckhaft, muss ich sagen.
2: 13 Minuten, schaffen wir.
3: Okay, aber kannst du hier reinkippen, schau. So wie es ist, zeig ich weiter mit. Genau. Jetzt hast du nämlich in der Pfanne auch noch ein paar Aromaten, wenn du jetzt irgendwas grillen möchtest. Ich jetzt das nehmen, der das hier reinkippt, weil du hast hier dann ein bisschen diesen Bratgeschmack auch noch mit drin. Zum Beispiel, ne?
1: Noch mit dabei.
3: Na, so als Idee.
1: Bisschen was Knackiges mit rein.
3: Ja, gut. Garpunkt ist perfekt, alles gut. So, 9 Minuten hast du noch.
0: Nichts verlieren.
3: Weißt du, wenn du rumsaust, das ist wurscht, das machen wir dann schon sauber, alles gut. So, jetzt komm, hau drauf das Zeug, komm, schau, dass es fertig wird. 5 Minuten noch, bist echt knapp dabei hier. Ja, genau, sehr gut. Kürbiskerne hast du da drin, genau, super, gut.
0: Kommt hier noch was Grünes dazu? Ach, hier, Baguette kommt noch dazu.
1: Ja,
0: ach,
1: genau.
0: Und die ist jetzt auch nicht mehr ansprechbar.
1: Ja, so gibt man so einen leichten Tunnelblick, weißt du?
0: Das ist in Ordnung, ist in Ordnung. Die Tellersprache. Das Auge ist ja bekanntlich mit. Sieht alles noch gut aus. Jetzt der Wein zum Schluss. Hast du dir verdient, genau.
1: Salut.

0: So, unsere Juroren haben gekostet von euren Menüs, muss man ja fast sagen. Es ist ja ein Drei-Gänge-Menü, sowohl als ne, bei Uli als auch bei Simon geworden. Ja, und wir sind natürlich jetzt gespannt, was Gerd, Stefan und Dirk zu sagen haben. Wer will denn anfangen, Jungs?
1: Die wollen nicht, da fang ich an.
0: Du, ach Gerd, da habe ich erstmal noch eine Frage, weil ich habe echt da gestanden mit dieser Melone und dachte mir so, ich habe es nicht zusammengekriegt. Ich sage, was wollten ihr mit der Melone jetzt noch da bei dem Warenkorb?
1: Absolute Trend dieses Jahr ist gegrilltes Obst. Melone, Ananas, Pfirsich.
0: Da wollten wir hier mal trendy sein und haben es nicht hinbekommen.
1: Nee, das kann man ja. Also, man muss ja nicht, man
0: ach,
1: kann ist, ja.
0: Ach, alles man kann auch, ja. Wie man auch Melone sieht,
1: ist ja möglich, alles zu verwenden. Mhm. Melone gegrillt, super toll, alles gut.
0: Mhm. Okay, gegrillte Früchtchen. Mhm.
1: Also, wir haben von jedem ein Dreigangmenü, ist immer sowieso schon mal spektakulär. Das ist in 40 Minuten drei Gänge hinzuzaubern, ist immer sehr, sehr, sehr toll. Simon, bei dir. Was mir so ein bisschen was schade war, du hast dich in dein Carpaccio so voran, dass du 15 Minuten damit verbraucht, wo du eigentlich effektiver, produktiver hättest produzieren können. Ja. Und ein bisschen mehr Blick auf andere Sachen, wie zum Beispiel, der Salat ist gut, aber der könnte noch besser sein. Da fehlt ein bisschen Säure, da fehlt ein bisschen Süße, ja, da Aromatik. Einfach, es ist, der Teller ist. Schaut, es hat geschmeckt, aber es hat Gewürz gefehlt, eine Linie halt, ne? Jedes für sich. Die gegrillte Ananas ist gut, das ist geschmacklich einwandfrei. Soweit so gut, kriegst du von mir 6,5 Punkte dafür. Ist alles gut, auch weil du halt viel verarbeitet hast und weißt du wirklich sehr reingekriegt hast. Uli, bei dir Salat, spektakulär, super abgewürzt, mega. Habe ich gleich aufessen müssen, weil ich so einen Hunger gehabt habe. Das Hühnchen. Sehr, sehr gut. Das, was mir so gefällt, ist das Gemüse dazu, die Idee mit der Ananas, mit der Karotte. Dessert verarbeitet, alles verarbeitet. Hätte man ein bisschen mehr Süße reinbringen können, okay, aber ist für mich nicht schlimm, ist gut. Kriegst von mir für die Nummer 8 Punkte.
2: Oh, danke.
1: Auch weil du alles verarbeitet hast und weil die Würzung, also der Salat ist stimmig gewürzt, das Hühnchen ist stimmig gewürzt und das Dessert hätte man ein bisschen mehr machen können, aber das ist schon gut dabei.
3: So, ihr beiden, erstmal auch von mir nochmal herzlichen Dank für zwei wunderbare Drei-Gänge-Menüs, zwei sehr sommerliche. Das gleicht sich ja, sag ich mal, so in der Textur, so in der Komposition. Was salatig ist zur Vorspeise, hier muss ich ganz eindeutig sagen, Uli, hast du die Nase vorn, war einfach besser abgeschmeckt. Ne? Bei den Hauptgängen Kritik an beide, das Fleisch war knietschig. Das war entweder, hätte man es müssen weniger braten, oder man hätte es müssen noch länger braten. Ne? Das war jetzt nie ganz optimal. Beim Brot müssen wir nicht drüber reden. Uli, die Nase leicht vorn. Dessert, beide sehr gute Ansätze. Gebratene Ananas mit einem kleinen Topping. Da kann man nichts verkehrt machen. Schmeckt einfach wunderbar. Hier ein ganz, ganz frisches Dessert mit Heidelbeere, Minze und Melone. Das korrespondiert erstaunlicherweise sogar miteinander. Also das schmeckt wirklich gut.
2: Schmeckt frisch.
3: Vielleicht ein paar kleine Abschmeckungssachen dort noch. Dann wäre das wirklich in Gänze perfekt. Von mir gibt es 7 zu 8,5 Punkten. 8,5 Punkte für dich, Uli. Vielen Dank.
2: Dankeschön.
0: Für dich. Okay.
4: Ja, für mich gibt es eigentlich gar nicht mehr so sehr viel zu sagen, weil es ist eigentlich alles gesagt worden. Uli, du hast tatsächlich die Nase vorn, auch bei mir, geschmacklich komplett abgeholt. Auch hier, das ist klar, das Fleisch ist bei beiden ein bisschen für mich drüber. Und vom Dessert her kann man nicht viel sagen, also wirklich top gewesen. Also an beide herzlichen Dank. Und ich würde den Simon hier in dem Falle 7 Punkte geben und den Uli gebe ich 8 Punkte. Herzlichen Glückwunsch, Dankeschön.
0: Gut durchgegrillt oder war es eigentlich schon, stellen wir jetzt am Ende doch fest. Ja, und eigentlich stellen wir auch fest, um das jetzt zu schließen, dass Uli hier herausgeht mit ein paar mehr Punkten. Aber wir bedanken uns bei euch beiden herzlichen Glückwunsch und schön, dass ihr dabei wart. Und natürlich geht ihr nicht mit leeren Händen nach Hause. Jungs, bitte, ihr müsst noch was verkünden, weil es gibt ja noch was zu gewinnen.
4: Ja, also
0: es gewonnen
4: ja,
0: wurde es jetzt schon.
4: Es gibt ja keinen Verlierer. Der Verlierer darf nämlich...
1: Er muss zu mir zum Essen kommen.
0: Ah, da ist der Uli jetzt aber traurig. Ich glaube, der Uli wäre auch gern essen gegangen.
1: Mit einem schönen Menü und mit Weinbegleitung.
0: Deswegen
1: und
0: der Uli hast du dich angestrengt.
1: Ja, genau. Der Uli muss nämlich

0: selber kochen, dann kriegt ihr mir ein Topset.
1: Es ist achteilig, es ist
2: wirklich eine
1: sehr, sehr wertige Geschichte. Und als Erinnerung, Küchenzentrum Dresden aufgelabelt, also das heißt immer irgendwo beim Kochen. Stimmt, da war ich dabei.
3: Alles klar, gut, dann werde ich immer dran erinnert. Dankeschön.
2: Wunderbar. Dann vielen, vielen Dank euch und damit Hamas. 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Und jetzt sage ich erstmal kulinarische Grüße nach Hause. Bis zum nächsten Mal.

0: Hallo, wir sind Clara und Lisa von der ERF Jugendredaktion. Wir sind heute in Leipzig mit dem spannenden Thema unterwegs.
1: Halt im Glauben. Ist es eine Kraftquelle für Familien?
0: Let's go!
1: Spielt der Glaube in deiner Familie eine große Rolle?
2: Nein, keine große Rolle.
1: Okay, und für dich dann dementsprechend auch nicht?
2: Genau, dementsprechend auch eher wenig, wobei ich da jetzt auch nicht so abgeneigt bin.
3: Mein erster Gedanke wäre jetzt tatsächlich das Tischgebet zum Essen. Einfach, weil es halt immer dazugehört. Man ist dankbar für das, was man zu essen hat. Und das war bei mir in der Familie immer so. Bei jedem Essen wurde vorher gebetet.
4: Ja, wir sind auch sehr gläubig. Wir sind Muslime. Und ja, wir sind halt so aufgewachsen mit dieser Religion.
5: Bei uns war es immer das Tischgebet vor dem Essen. Und nicht an allen Sonntagen, aber an vielen Sonntagen waren wir zusammen in der Kirche.
0: Was zeichnet für Sie denn religiöse Familien im Allgemeinen?

0: aus?
1: Ich glaube nicht, dass sich religiöse Familien grundsätzlich von anderen Familien unterscheiden. Ich halte aber Religiosität für eine wichtige Angelegenheit im Leben.
2: Ja, also es gibt halt auf jeden Fall so Traditionen und Rituale, die wir einhalten. Zum Beispiel wird freitags immer Fisch gegessen, kein Fleisch, oder sonntags halt meist in die Kirche gehen zusammen.
3: Also eine bestimmte Vorstellung würde ich jetzt nicht sagen. Für mich ist es eigentlich immer so, dieser nette Umgang. Also für mich zeichnet Religion einfach dieses soziale Miteinander aus und natürlich auch dieses Zusammenbeten. Also ich kenne es aus meiner Familie auch so, wir waren auch immer zusammen in der Kirche und das zeichnet es für mich aus, ja.
4: Und in deinem Umfeld, deine Bekannten und auch andere Familien, sind da auch viele Leute gläubig oder ist es so durchmischt?
5: Na, die meisten sind schon gläubig, aber ich habe auch andere Freunde, die auch Atheisten sind oder auch Christen. So, ich habe jetzt nichts gegen diese Leute, aber die meisten sind schon auch Muslime.
3: Natürlich, also auch vor allem muslimischem Glauben. Also mehrere von meinen Freunden sind muslimischem Glauben und da ist ja auch eben diese Rituale mit dem Beten ähnlich wie in meiner Familie, ja.
6: Auch sehr wenig tatsächlich. Also es gab da mal eine Person, die sehr gläubig war, aber habe jetzt leider auch keinen Kontakt mehr, deswegen auch eher wenig, was das angeht. Sonst wäre das wahrscheinlich bei mir auch anders, sag ich mal.
7: Also ich habe in einer religiösen Familie eingeheiratet und ich bin nicht damit aufgewachsen, ich wurde nicht getauft, also ich bin nicht in dem Glaube auch aufgewachsen. Ich wusste natürlich, dass es das auch gibt, ne? Zum Beispiel war ich in Ethik, nicht in Religion. Es ist ein schöner Austausch auch zwischen uns und wir akzeptieren das so. Und ich muss auch, wie du vorhin gesagt hast, das Tischgebet, es fühlt sich komisch an, wenn man dann mit der eigenen Familie am Tisch sitzt, wo nicht gebetet wird und denkst dich, warte mal, fehlt jetzt was? Nee, war hier halt einfach anders, aber es ist schön, weil das sind meistens sehr herzliche Menschen und ich wurde auch sehr herzlich aufgenommen und es gab keine Vorurteile, dass ich nicht getauft bin.
4: Würdest du sagen, dass das Familien auch so ein Stück weit Struktur vielleicht mitgibt?
3: Struktur und Halt, würde ich vor allem sagen. Also dadurch, dass man halt immer dieses Ritual hat, wächst man ja auch enger zusammen.
2: Also ich würde auf jeden Fall sagen, dass durch den Glauben wir öfter halt so zueinander finden. Und zum Beispiel, wenn wir alle zusammen in die Kirche gehen, ist ja schon was Schönes. Auch wenn ich manchmal um 10 Uhr nicht so viel Lust drauf habe am Sonntag. Aber danach essen wir mal mittags zusammen. Also ist auf jeden Fall schon was Schönes, ja.
4: So, wir waren heute wieder den ganzen Tag für euch in Leipzig unterwegs und sind fertig mit unserer Straßenumfrage. Clara, was fandest du denn besonders spannend?
8: Ich glaube, ich fand spannend, wie intim doch das Thema Glaube im Allgemeinen ist und in wie vielen Familien er noch tatsächlich eine große Rolle spielt.
4: Und damit zurück zu euch.
9: Vielen Dank, Lisa, Mats und Clara von der Jugendredaktion der EAF Sachsen. Und seien Sie sehr herzlich willkommen im Studio der Evangelischen Aktionsgemeinschaft für Familienfragen zu einer neuen Ausgabe von Familienfragen, das crossmediale Familienmagazin für Sachsen. Halt im Glauben, Kraftquelle für Familien. Darum wird sich in dieser Sendung alles drehen. Im Studio spreche ich mit Professor Gerd Pickel. Er ist Kirchen- und Religionssoziologe an der Universität Leipzig und auch Vorstandsmitglied der Evangelischen Aktionsgemeinschaft für Familienfragen. Bevor wir aber ins Gespräch gehen, sehen Sie jetzt erst einmal ein paar Zahlen, Daten und Fakten. Sie können diese sehr viel ausführlicher auf unserer Homepage finden.
10: Wie religiös ist Sachsen eigentlich? Werfen wir einen Blick auf die aktuellen Zahlen der Landeszentrale für politische Bildung. Das auffälligste Merkmal? Die Mehrheit der Sachsen, knapp 80%, gehört keiner der großen Religionsgemeinschaften an. Insgesamt sind etwa 21,7% der Bevölkerung Kirchenmitglieder. Davon ist der Großteil mit 17,9% evangelisch. 3,7% sind katholisch. Die muslimische Gemeinschaft in Sachsen ist vergleichsweise klein. Schätzungen gehen von einem Anteil zwischen 0,7 und 0,8% aus. Auch das jüdische Leben ist fest verankert. In Sachsen leben schätzungsweise insgesamt rund 2000 Jüdinnen und Juden.
9: Professor Pickel, schön, dass Sie da sind und Zeit für Familienfragen haben.
11: Sehr gerne, freut mich auch.
9: Wir haben uns zusammen den Straßeninterviews unserer Jugendredaktion angeschaut. Haben Sie da Momente, die Sie sehr überrascht haben?
11: Die Tischgebete. Die Häufigkeit der Tischgebete überrascht dann doch etwas. Weil man immer denkt, die sind ja schon halb ausgestorben oder sowas in der Richtung. Und naja, ganz klar, man merkt natürlich, es sind so religiöse Sozialisationssplitter, die Natürlich bei Fragen möchte man auch was antworten und dann versucht man sich, ja, so ein bisschen bin ich es auch, wie die eine Person sagt. Oh, er konnte wahrscheinlich nichts Genaueres zuordnen. Aber man merkt zumindest bei anderen, dass es dann gerade über Rituale oder so etwas in der Familie verankert wird. Familienrituale, die manchmal dann eben auch in eine neue Familie übernommen wurden. Das war eine eher jüngere Person, wo man noch fast eher überrascht ist, weil man ja weiß, dass gerade bei Personen, die jünger sind, deutlich weniger mittlerweile religionsaffin sind oder auch Kirchenmitglieder sind. Und da verwundert es fast, wenn man dann so viele freundliche Menschen, die freundlich über Religion hören, vor Augen hat. Und auch Leute, die sozusagen Tischgebete durchführen. Aber das sind natürlich klassische Traditionen, die ich in der Familie lerne. Mhm.
9: Jüngere Generation, es leitet gleich zur ersten Frage über Religiosität. Glauben wird generationsübergreifend von der älteren auf die jüngere Generation weitergegeben. Können Sie uns etwas allgemeiner sagen, welche Rolle eigentlich Familie für Religion spielt?
11: Also Familie ist ganz zentral für Religion. Der Grundgedanke ist immer so, die Familie ist der Lernort des Glaubens oder der Nukleus der Kirche. Also das sind alles sozusagen so Zusammensetzungen, die schon seit Jahrhunderten quasi existieren. Und die sagen einfach aus, dass in der Familie ein Großteil der religiösen Sozialisation stattfindet. Das zeigen auch Studien immer wieder, dass Familie dort ganz vorne steht. Mutter noch ein bisschen weiter vorne als Vater, muss man sagen. Das ist auch immer regelhaft. Zeigte auch die vorletzte Kirchenmitgliedschaftsuntersuchung. Da war dann tatsächlich die Mutter diejenige, die für die religiöse Sozialisation die zentrale Person war. Und auch in der jetzt gerade durchgeführten Kirchenmitgliedschaftsuntersuchung war im Endeffekt dann die Mutter diejenige, die über 70% der Personen, die, naja, sagen wir mal, zumindest noch Mitglieder sind, die entscheidende Person für ihre religiösen Überzeugungen war. Also da hat man es mit etwas zu tun, was sehr, sehr wichtig ist. Zudem darf man ja eines nicht vergessen, man ist natürlich sehr, sehr lange in der Familie. Also wenn wir sozusagen kirchliche Sozialisation betrachten, die kann natürlich auch häufig sein, die kann auch wichtig sein, aber sie ist natürlich zeitlich viel begrenzter gegenüber der Zeit, die man in der Familie verbringt. Und somit hängt das sehr, sehr stark davon ab. Gleichzeitig gilt aber leider, muss man sagen, das ist sozusagen das Wasser in den Wein geschüttet, dass wir in diesen Säkularisierungsüberlegungen immer feststellen, dass es so gerade in dieser Generation, zwischen den Generationen, die Abbrüche gibt. Also Säkularisierung ist ein Prozess, der ja nicht bei Personen stattfindet, die irgendwann mal religiös wurden und dann sind sie es auf einmal nicht mehr. Wenn man es in der Familie so gelernt hat, so mitnimmt, ist man immer zumindest ein bisschen offen dafür. Aber es kann eben sein, dass man seinen Kindern das nicht mehr beibringt. Und das ist der Prozess, der uns eigentlich auch dahin geführt hat, dass es eben gerade in der Familie besonders wichtig ist, aber eben nicht mehr überall in dieser Art und Weise weitergegeben wird.
9: Und ganz kurz skizziert das Verhältnis zwischen Familie und Religion, das Gegenseitige, wie würden Sie das skizzieren?
11: Man kann sagen, dass die Familie eben sozusagen die Grundeigenschaften einbringt und man muss ja auch sagen, die Familie entscheidet darüber, ob sie mich zur Taufe bringt. Also es geht schon sehr, sehr früh los, diese Verbindung. Wenn sie mich nicht zur Taufe bringt, naja, dann bin ich halt erstmal nicht getauft und bin ich erstmal gar nicht in der Kirche drin. Und natürlich hängt das gerade im Kindesalter, wo man ja Kommunion hat, Konfirmation, also verschiedene Riten. Die kann ich aber nur erleben, wenn meine Eltern mich dorthin bringen, schlicht und ergreifend. Und natürlich komme ich auch mit Religion in der Familie in Kontakt, als allererstes. Also das sind sozusagen die frühesten Erfahrungen, die ich habe. Denn bei der eigenen Taufe werde ich nicht mitkriegen, was der Pfarrer sagt. Also muss ich mich darauf verlassen, auf das, was meine Eltern dann später darüber erzählen. Also das bedeutet, die Familie ist sozusagen immer das Erste, was einem begegnet. Und natürlich dann kommt es auch darauf an, wie dort halt Religion gelebt wird und welche Bedeutung Religion dort hat. Und das hängt natürlich auch ein bisschen davon ab, wie Paare, wir wissen, die Zahl der Paare, die gemischt konfessionell sind, haben zugenommen. Und da merkt man dann, da wird es dann manchmal schwierig. Also wir hatten ja ein Pärchen gehabt, das ja schön sagte, ach, ich habe mich da so ein bisschen angepasst, habe das eigentlich angenehm empfunden. Das ist ein Fall, aber es kann natürlich auch den Fall geben, wo jemand sagt, nee, das muss jetzt nicht sein. Also das machst du für dich und ich möchte meinen Frieden haben. Und da ist es natürlich dann viel schwieriger, diese Sozialisation, diese religiöse Sozialisation zu erreichen. Da mussten sich die beiden Elternpaare durchaus da auch darüber klar werden. Das ist ein Aushandlungsprozess, nicht mal ein einfacher. Machen wir jetzt mit unserem Kind was? Darf das in die Kirche? Darf das zur Konfirmation? Oder lassen wir das mal lieber bleiben? Geht es lieber zur Jugendweihe als eine Alternative? Also da bedeutet es schon relativ früh, spielt Religion hier eine Rolle. aber durchaus halt in einer Entscheidungsphase. Und mit Kirche komme ich ja erst dann in Kontakt, wenn die Eltern das zulassen.
9: Nun heißt das Thema der Sendung Halt im Glauben, Kraftquelle für Familien. Ist das so? Kann man das so sagen?
11: Das kann es sein. Es ist wie immer, man kann immer nur sagen, das kann es sein, das muss es nicht. Aber ganz klar, gläubige Familien haben natürlich einerseits einen bestimmten Rhythmus, sage ich mal. Weil man an den Festen teilnimmt, weil man eben Tischgebete durchführt, weil man zu Weihnachten gemeinsam in den Gottesdienst geht oder aber vielleicht sogar etwas häufiger als nur Weihnachten. Und man hat einen gewissen Rhythmus, das ist das eine. Das zweite ist aber, dass es natürlich so etwas wie Sicherheit geben kann in schwierigen Phasen. Also wenn man schwierige Phasen durchlebt, dass man eben sagen kann, okay, ich habe Glauben erlernt in dieser Familie, diese Familie ist durch den Glauben zusammengehalten. Da kann das durchaus sehr hilfreich sein, gerade auch wenn Streitigkeiten sind, wenn Schwierigkeiten entstehen. Dann kann der Glaube eine Instanz sein, die natürlich Sicherheit gibt oder auch eben Halt gibt in gewisser Art und Weise. Das muss es aber natürlich auch wieder, auch hier kann, muss es natürlich nicht. Oder es kann sogar, und das kann man vielleicht auch noch erwähnen, in manchen Familien, die sehr, sehr stark eher fundamentalistisch geprägt sind, da kann es tatsächlich irgendwann bis zu einem Korsett werden.
9: Professor Pickel, ganz herzlichen Dank für diese erste Runde unseres Gesprächs und wir sprechen uns gleich weiter.
11: Sehr gerne.
9: Sehr geehrte Zuschauerinnen und Zuschauer, die Evangelische Aktionsgemeinschaft für Familienfragen ist Teil der Evangelisch-Lutherischen Landeskirche Sachsens. Nun ist aber das Christentum nicht die einzige Religion, die in Sachsen gelebt wird. Dr. Schmidt, unser Redaktionsmitglied, hat sich umgehört, welche Rolle zum Beispiel Familie im Judentum spielt. Er hat sich mit der Judaistin Professorin Dr. Jemima Haddad getroffen und den Beitrag sehen wir jetzt.
0: Shalom, ich bin Jemima Haddad. Ich bin die Juniorprofessorin für Judaistik an der Uni Leipzig. Ich arbeite an der Theologischen Fakultät und unterrichte die BA in Tradition und Gegenwart in Judaistik. Die Familie tatsächlich spielt eine sehr wichtige Rolle im Judentum. Man sollte die Kinder die Tora lehren. Es heißt, Veshinantam levanecha vedibartam bam. Man sollte die Kinder Tora übermitteln und lehren und dadurch die Kontinuität des Judentums auch gründet sich oder ankert sich in der Familie. Die Kraftquelle für die Familie im Judentum hat zu tun auch mit der jüdischen Geschichte. Als der Tempel ist zerstört und die Juden gehen in Exil, sie haben keinen zentralen Raum mehr, ihre Feiertage zu feiern. Es gibt kein Tempel, es gibt kein Raum, wo sie sich treffen und zusammen die Feiertage feiern. Und jetzt in diese rabbinischen Zeiten wurde die jüdische Feste jetzt an der Familie gefeiert. Also die Familie ist das neue Zentrum im Judentum. Jetzt anstatt ein Tempel zu haben, wird man diese Feiertage in der Familie feiern. Das ist eine wichtige Entwicklung, weil was hat in antiken Zeiten die Juden gebracht, war ein Tempel, ein Raum, ein Ort. Und jetzt die Familien feiern die Feiertage auch getrennt voneinander eigentlich. Aber was bringt die Familien zusammen? Was bringt die verschiedenen jüdischen Familien zusammen? Was bringt sie zusammen jetzt nach der Zerstörung

0: des Tempels und der exilische Zeiten ist die Zeit. Also in der ganzen Welt werden jüdische Familien die gleichen Feiertage feiern. Und das ist, was bringt sie nach der Zerstörung des Tempels und bis zum heute zusammen. Gibt es eine spezielle jüdische Prägung? Ich würde ja sagen, nicht religiöse Juden lesen die Bibel und kennen die Bibel und lernen die Bibel. Auch nicht religiöse Juden feiern die Schabbat mehrere Mal als eine kulturelle Institution. Und nicht nur in der Familie, auch wenn man zum Beispiel im Ausland ist oder man wohnt entfernt von seiner Familie, wird man so sogenannte eine neue Familie gründen, wo er eigentlich lebt. Und das heißt eine metaphorische Familie, wo man eigentlich die Freunde einlädt. Manche sind Juden, aber auch manche können auch einfach nicht Juden sein, aber bei Interesse kommen und zusammen der Schabbat feiern und der Kiddush machen und die Lieder singen von Schabbat und zusammen essen. Und das kann man auch als nicht-religiöse Jude und macht man auch oft als nicht-religiöse Jude. Die Kontinuität ist besonders nach der Shoah nochmal wichtig. Und die Familie spielt eine große Rolle dann auch nach der Shoah. Erstmal, Familie wird wichtig dadurch, dass es sichert die Kontinuität. Und zweitens, immer wenn Antisemitismus steigt oder in Momente in jüdische Geschichte, wo es eine Katastrophe gibt, mehrere Juden ziehen zurück zur Familie. Aber nicht nur zur Familie, auch zu ihrer Quelle. Also ein wichtiges Gebot in der Tora ist, die Kindern die Tora lehren. Und man fragt sich immer wieder, insbesondere in Zeiten von Krise, was heißt es, Jude zu sein? Was heißt es für mich? Was heißt es für meine Familie? Und dann in diesen Momenten wird man auch neu lernen und versuchen wieder zu verstehen die Bedeutung von Judentum in jede bestimmte Zeit.
1: Sehr geehrter Professor Pickel, die Landeszentrale für politische Bildung hat Zahlen veröffentlicht, wonach der Anteil der Kirchenmitglieder in Sachsen ungefähr 21,7% beträgt. Ein Großteil davon, 18%, gehört der evangelischen Kirche an, ungefähr 4% der katholischen Kirche und 1% Muslime gibt es in Sachsen. Zahlen gibt es nicht hundertprozentig oder können nicht hundertprozentig festgestellt werden. Und wir kommen in den Gemeinden auf ungefähr 2000 Jüdinnen und Juden. Aber die große Mehrheit der Sachsen ist konfessionslos. Sie begehen statt Konfirmation Jugendweihe. Fehlt denen was?
2: In der Regel nicht. Also wenn man danach fragt, was ist sozusagen die Gruppe, der du dich am stärksten verbunden fühlst, dann sagen sowohl Konfessionslose als auch Konfessionsmitglieder die Familie. Also das ist quasi sozusagen der erste Punkt und da ist kein Unterschied erstmal. Die Differenz besteht dann halt, wie man Familie ausgestaltet, aber nicht, dass Familie sozusagen das Zentrum bildet. Und was wir heute in Ostdeutschland natürlich auch feststellen, ist, dass auch Konfessionslosigkeit tradiert wird. Also dass man lernt, okay, halte ich mal von dem Zeug, von diesem Komischen da fern.

0: Und dann haben die Eltern haben das erlernt, deren Großeltern haben das schon erlernt. Und dann ist es ganz klar, da wird natürlich nichts Religiöses weitergegeben. Da weiß man gar nicht, was man damit anfangen kann. Man hatte auch nicht mehr viel dagegen. Das war vielleicht so in der Anfangsphase, sozusagen seit dem Umbruch so. Aber jetzt würde man immer sagen, ja, die dürfen doch auch machen, was sie wollen. Aber ist halt nicht meins, ne? Ist nicht meins.
1: Und Kirchen- und Religionsgemeinschaften, die müssen ja jetzt eigentlich ein großes Bedürfnis haben, Familien zu halten oder aber Initiativen zu ergreifen. Was können denn Kirchen- und Religionsgemeinschaften tun, um Familien im Glauben zu halten?
0: Also wichtig ist es natürlich, dass man, wenn man an Unterstützung denkt, dass man nicht nur kleinteilig, sondern dass man eben in Familien denkt. Das bedeutet also nicht nur die Kinder allein, sondern auch die Eltern mitzunehmen. Ferner ist es so, was wir häufig sehen, ist dann, man hat dann Konfirmationen gehabt, da sind alle noch ganz zufrieden und finden das als wichtig. Ja, und dann ist die vorbei und dann hört man nicht mehr viel von der Kirche so in der Richtung. Und man kann das Glück haben, dass man vielleicht selber Kinder kriegt, dann kann das manchmal sein, dass sie zurückkommen. Also wir hatten in der vorletzten KMU tatsächlich festgestellt, dass wenn Kinder kommen, das immer so ein Punkt ist, wo man wieder mal zurück zum Religiösen kommt. Also es bedeutet, Familie ist in mehrfacher Hinsicht wichtig. Und da muss man sich als Kirche tatsächlich überlegen, na, wie kann ich das denn unterstützen? Wie kann ich denn auch die Eltern zum Beispiel mit hinzuholen? Und das kommt auch immer ein bisschen darauf an, welche Gemeinde man hat. Das kann man nicht global sagen. Aber es gibt Gemeinden, in denen wir sehr, sehr viele Familien haben. Und die haben natürlich ein etwas anderes, die wollen was anderes haben, ein bisschen als, naja, sagen wir, eine typische Zuhörerschaft von 65 aufwärts. Die wollen natürlich Kinderbetreuung, die wollen Möglichkeiten für die Kinder haben und darauf tatsächlich stärker ein bisschen Wert zu legen. Erstens ein bisschen mehr zu wissen über die eigenen Mitglieder, an welchen Orten sind besonders viele Familien und zweitens dann dadurch zu reagieren, dass man eben diese Angebote macht und dabei natürlich Pfarrer oder Pfarrerin, die das vor Ort sehen, unterstützt. Das kann auf jeden Fall nur hilfreich sein.
1: Wenn Sie eine Botschaft an die Evangelisch-Lutherische Landeskirche Sachsens hätten, welche zwei Punkte müssten genau erfüllt werden oder angegangen werden, um eben dahin zu kommen, dass Familien auch eine Sinnhaftigkeit im Glauben und in der Landeskirche sehen?
0: Also was immer gefragt wird, und da kann man jetzt alt und jung nehmen, und das ist Familien auch so, dass man gegenwartsorientiert ist. Man erwartet, dass man eine Kirche hat, die auch hier in dem Leben ist, also die sozusagen ihr Leben begleitet und nicht unbedingt Erzählungen aus frühen Jahren immer wiederholt, sondern man muss es gegenwärts angepasst machen. Da tun sich Kirchen ja manchmal ein bisschen schwer, aber das ist eine zentrale Maßnahme, würde ich jetzt mal so sagen. Und das Zweite ist natürlich, dass man, der Begriff der Familie ist ja ein breiter geworden heutzutage, das wissen wir ja, dass man eben auch mit diesem breiten Familienbegriff arbeitet. Auch da tut man sich gelegentlich mal schwer, weil auch bestimmte Religionsgruppen sich schwer tun. Homosexuelle Paare mit Kindern und alles Weitere sind auch Familien. Und da muss man überlegen, wie man das sozusagen gut mal integriert. Da ist man sicherlich, hat man noch ein bisschen Weg zu gehen. Das will nicht heißen, dass man nichts gemacht hat, aber da könnte man noch ein bisschen Weg gehen.
1: Ganz herzlichen Dank, Professor Pickel, dass Sie bei uns im Studio waren und sicherlich nicht das letzte Mal hier im Studio waren.
0: Sehr gerne, ich komme gerne wieder.
1: Vielen Dank, dass Sie bei Familienfragen das crossmediale Familienmagazin für Sachsen der Evangelischen Aktionsgemeinschaft für Familienfragen eingeschaltet haben. Bleiben Sie behütet. Tschüss, bis zum nächsten Mal.

0: Vielleicht treibt's mich hier nach Dresden und dann kauf ich mir eine Eisdiele. Zurück gibt's noch überall.
1: Traktortreffen in Gegengrün, Vernissage einmal anders und Hartmannsdorf investiert in die Zukunft.

0: Am vergangenen Samstag war in Giegengrün, dem Ortsteil von Hartmannsdorf, so einiges los. Zum mittlerweile 23. Mal lockte das Traktortreffen auf das Gelände des Gasthofes Giegengrün. Auch fand wieder das Militärfahrzeugtreffen statt. Hier war also für die Besucher vieles geboten. Doch sehen Sie selbst im folgenden Beitrag. Samstagvormittag war der extra angelegte Parkplatz für das Traktortreffen schon gut belegt und man hörte schon von weitem, dass hier heute ein ganz besonderes Fest stattfand. Traktor- und Militärfahrzeugfans kamen aus allen Ecken der Region und darüber hinaus. Man könnte ja meinen, auf dem Dorf ist nichts los, doch die Hartmannsdorfer bzw. die Giegengrüner bewiesen mit der Veranstaltung wieder einmal das Gegenteil.
1: Ja, also befinden uns hier auf dem Gelände des Gasthofs Giegengrün bzw. an den umliegenden Wiesen, Feldern, die wir nutzen zum Borgen. Zum 23. Mal haben wir ein Giegengrünes Traktortreffen heute und zum 8. Mal ist ein Militärfahrzeug ein Blaulichttreffen. Und wie gesagt, also Leute sind reichlich da, das Wetter ist ja auch schön. Und wir freuen uns auch sehr, dass so viele Fahrzeuge gekommen sind, und aber auch sehr viele zu Besuch uns. Das ist schon jetzt im Laufe der Jahre auch gewachsen, muss man so sagen, dass die ist wie so ein Netzwerk, was die Traktoristen untereinander haben. Der Termin ist also relativ fest, also jedes Jahr am letzten Samstag im Juli, das können Sie sich auch gut merken. Und daraufhin, also für viele ist das schon ein fester Termin im Kalender mittlerweile, und dann brauchen wir da gar nicht groß einzuladen, das ist eigentlich, sagen wir mal, Selbstläufer in dem Moment schon.
0: Egal wo man hinsah, überall waren Besucher auf dem Gelände unterwegs und auch für Familien ist dieses Event ein Anlaufpunkt in der Region. Denn an die Kids wurde bei der Organisation ebenfalls gedacht.
1: Also wir haben, freuen uns sehr, dass wir eine Hüpfburg haben. Dann haben wir auch Kinderschminken für die Kinder. Des Weiteren haben wir einen Walderlebniswagen, den uns die umliegenden Jagdpächter zur Verfügung stellen. Die erzählen da ein bisschen was kindergerecht, was über die Jagd und über die ganzen umliegenden Tiere. Und dann haben wir auch extrem viele Händler mittlerweile, die Spielzeug verkaufen, T-Shirts, antiquierte Sachen, Krebs haben wir. Also die Leute rennen uns zur Bude ein, dass sie hier eigentlich einen Stand aufbauen können mittlerweile.
0: Zusätzlich gab es in diesem Jahr eine kleine Sonderschau zu 75 Jahren Kombinat Fortschritt.
1: Ja, also das war die Idee eigentlich von den Leuten vom Militärtreffen, die wir hier mit im Boot haben. Und die haben gemeint, wir sollen immer ein bisschen was Spezielles machen. Und jetzt ist der Fortschrittkombinat dieses Jahr 75 Jahre alt, also wäre er alt. Dadurch haben wir halt ein paar CDs zusammengetragen, die wir hier an vorderster Front stehen haben. Und es ist, sage ich mal, immer schön, wenn man ein gewisses Sondermotto hat für die sich dann auch ein bisschen präsentieren können in dem Moment.
0: Bei der Fläche und den vielen Traktoren muss man für ein Foto schon mal eine andere Position finden. Damit das dann auch gut aussieht, waren auch Menschen für die Parkeinweisung verantwortlich. Natürlich, wie sich das gehört, in Uniform.
2: Also man sieht ja so viele Traktoren hier, so viele Leute, so viele aktive Menschen, die mit ihrem Hobby so verbunden sind. Das ist ja ganz gewaltig, was da aus den Scheunen rausgeholt wird und was da präsentiert wird an Technik. Ne? Jetzt der Mähdrescher fängt wieder an zu duckern und zieht Leute an, dass die was zu sehen kriegen und diese alte Technik wieder auflebt. Ganz großartig. Also wir sind selber auch begeistert davon. Also wir leben das, das ist richtig. Da kommt selbst die Kreuzorderstrümpfe werden dann gemacht aus DDR-Zeit. Da wird alles so gelebt, wie es dort war. Bart wird abrasiert, dass das historisch korrekt ist. So leben wir das auch. Und da machen wir gemeinsam los, sind begeistert von dieser Zeit und leben das auch, fahren nach Italien zum IFA-Treffen und machen andere. Coolidge ist ein sehr schönes Museum, da helfen wir auch aus. Und so auch hier machen Parkplatzeinweisung und hantieren mit dem Bürger. Das ist ganz interessant für uns. Das begeistert uns.
0: Da fragt man sich natürlich, wo die Faszination für diese Fahrzeuge und die Geschichte dahinter herkommt. Vor allem auch viele junge Leute sah man an diesem Tag auf dem Traktor- und Militärfahrzeugtreffen.

0: Ich denke einfach, dass viele Leute sich fragen oder viele Jugendliche sich fragen, was war vorher die Geschichte oder Eltern auch erzählen von ihrer Jugend und dann auch viele Jugendliche das auch mitfühlen möchten. Und das finde ich auch schön, dass es auch junge Leute gibt, wie ich zum Beispiel, die auch sagen, du, es interessiert mich einfach gerade über die Geschichten und für mich ist auch wie eine Zeitreise. Also die ganzen Leute, die kommen her und mit den Fahrzeugen und erzählen von ihrer Jugend, das ist für mich einfach interessant. Und deswegen tun auch viele Jugendliche wie wir auch sagen, hey, möchte mal wirklich nachhaken, wie es früher war. Und einfach, das ist wirklich eine sehr interessante Geschichte von früher. Und ja, das ist echt schön, sag ich mal.
1: Bei der Organisation der Veranstaltung sind viele helfende Hände gefragt.
2: Also beide Treffen sind so umfangreich geworden, dass da viele Leute dran sitzen, viele ehrenamtliche Helfer, die dort zugreifen und Ideen haben, die auch umsetzen, sich dabei auch selber verwirklichen und es ihnen selber für Spaß macht, Flyer zu drucken und Zusammenkünfte zu machen, wo man sagt, man sitzt sich zusammen, trinkt ein Bier und redet die Probleme, die sind und wie löst man die. Also das ist ja auch immer ganz wichtig, dass dieses Gemeinschaftswerk hier aus dem Dorf entsteht und Leute dazukommen, welche springen ab, welche kommen dazu. Das ist ganz interessant, dass da immer was wird und Probleme gelöst werden, damit das stattfinden kann und damit wir uns hier alle treffen können. Das ist so großartig.
3: Ja, also das hat sich in den letzten Jahren auch wirklich sehr gut weiterentwickelt, dass man das, da greift ein Rad ins andere. Gerade mit der Verwaltung, mit der Gemeinde Hartmannsdorf sind wir da sehr gut in Verbindung, die uns auch unterstützen, die das Ganze auch, also eine Ausfahrt haben wir jetzt noch genehmigt gekriegt, kurzfristig, die uns da wirklich in größter Form unterstützen. Dann haben wir natürlich extrem viel Unterstützung von den drei Leuten, die wir hier vom Militär treffen haben, die uns das mehr oder weniger in den letzten Jahren mitgetragen haben, die Veranstaltung, die Leute ranholen, die da mitmachen. Also wir sind da sehr froh drüber.
1: Wir machten uns mit dem Veranstalter dann noch einmal auf dem Weg zum Gelände des Militärfahrzeugtreffens. Wie ist es zustande gekommen, dass diese beiden Veranstaltungen zusammen stattfinden?
3: Also der Peter Freitag, vorderster Front, und der Janik Weber und auch der André Fritsch, die haben uns dann irgendwann mal angesprochen, ob sie nicht vielleicht auch mal ihre Interessen ein bisschen mehr wahrnehmen oder ob wir diese ein bisschen mehr wahrnehmen können. Und da haben wir uns halt entschieden, hier oben die Fläche noch mit anzufragen bei den Bauern, ob wir die nicht noch mit kriegen können. Und mittlerweile hat sich das jetzt derartig etabliert, dass wir so viele Militärfahrzeuge, Blaulichtfahrzeuge und auch Oldtimer aller Art hier raufstellen können. Also sind wir sehr froh, wie gesagt, durch das Netzwerk, was diese Leute haben, dass die kriegen halt auch extrem viele Leute auf die Beine, die uns hier, Zweiräder gibt es hier oben zu sehen. Also im Prinzip alles, was man sich vorstellen kann, was Oldtimer im weitesten Sinne ist. Ne? Explizit natürlich auch sehr viele Militärfahrzeuge.
1: Am Nachmittag gab es dann noch die Auszeichnungsveranstaltung. Hier wurde der Fahrer mit dem ältesten Fahrzeug und der Fahrer mit der weitesten Anreise zum Traktortreffen geehrt. Das älteste Fahrzeug besaß Steven Klaus, ein Motorrad DKW KM 200 aus dem Baujahr 1935. Am weitesten zum Treffen gereist war Herbert Hackemesser aus Borna. Traktorfreunde können sich auch jetzt schon wieder auf das Treffen im kommenden Jahr freuen, denn die Veranstalter haben bestätigt, es wird wieder ein Traktortreffen im Gegengrün stattfinden.
3: Nächstes Jahr haben wir dann das 24. geplant und dann wird's, haben wir jetzt schon ganz große Planungen, 590 Jahre gegen Grüne Festwochenende geben. Mit einer Abendveranstaltung ist da geplant. Das wird auch nächstes Jahr am 31.07. sein, das Traktortreffen, also auch wieder der letzte Samstag im Juli. Genau.
1: Um Kunstwerke auszustellen, müssen es nicht unbedingt die großen Galerien und Museen sein. Auch mancher heute weltweit bekannte Künstler hat seine Karriere in kleinen, privaten Galerien begonnen. Kunst im Alltag, könnte man dazu sagen. Beste Beispiele dafür sind die Ausstellungen im Landratsamt in Werdau oder eben in Seniorenresidenzen. Auch hier hat sich in den letzten Jahren viel verändert. Altenheim war gestern. Heute sind es regelrechte Treffpunkte der Generationen. Ideal, um auch Bilder bekannt zu machen.
4: Der Standort der K&S Seniorenresidenz ist recht günstig. Direkt an der Trennlinie zwischen der Naturoase Schwanenteich und dem Zwickauer Stadtzentrum bietet das Unternehmen ein recht breites Angebot an Wohnmöglichkeiten für ältere Bürger. So mancher

0: die eigene Wohnung, schätzt aber auch einen umfassenden Service direkt vor der Wohnungstür. Damit werden solche modernen Seniorenresidenzen auch zum Treffpunkt zahlreicher Menschen. Am Freitag kamen auch besondere Gäste in die Residenz wie Alt-OB Rainer Eichhorn oder Landrat Carsten Michaelis, um der Vernissage zur Ausstellungseröffnung von Conny Gebauer beizuwohnen. Für die Leitung des Hauses sind solche Ausstellungen ein noch recht neues Metier, aber es bringt Abwechslung und manchmal auch überraschende Gemeinsamkeiten.
1: Wir sind stolz darauf, unseren Mietern, Bewohnern und Gästen des Hauses diese tollen Bilder präsentieren zu können. Diese schmücken unsere Wände, beleben unseren Flur der Verwaltung und erfreuen die Herzen der Betrachter. Frau Gebauer und ich, wir kamen beim Anbringen der Bilder ins Gespräch. Begeistert erzählte sie mir, dass sie beim Malen in der Natur sich so wunderbar besinnt und entspannen kann. Und ich empfinde das genauso. Ich bin auch sehr gerne in der Natur. Wir haben also einen gemeinsamen Ort, wo wir Kraft tanken. Nur mit dem Unterschied, dass sie die Natur malt, die Landschaft malt. Und ich sammle halt gerne in der Natur und beschäftige mich dann damit kreativ.
0: Eine Seniorenresidenz als Ausstellungsort ist erst einmal schon etwas Besonderes. Aber wer die Vernissage erlebt hat, versteht es recht schnell. Galeristin Renate Lang war jahrelang in der Region unterwegs und genießt jetzt auch die Wohnung mit dem Service vor der Tür. Und auch wenn sie sich zur Ruhe gesetzt hat, so ganz loslassen kann sie noch nicht.
2: Also es hat alles seine Zeit. Bis Ende 2025 habe ich 75 Veranstaltungen durchgeführt, seit 2008. Nun ist es ein bisschen reduziert und ich habe das Glück, hier bei uns im Haus, in unserer schönen K&S-Residenz, da Ausstellungen machen zu dürfen. Nicht mehr so viel, wie ich sonst im Jahr immer gemacht habe, sondern zweimal im Jahr. Und das ist wirklich Freude. Hier werde ich unterstützt. Die Bilder werden vom Hausmeister mitgehängt und so weiter und so fort. Also ich freue mich auf die heutige Vernissage mit Bildern von Conny Gebauer. Es ist eine Künstlerin aus Krimmitschau und die habe ich schon länger verfolgt. Sie kam immer zu meinen Ausstellungen und dann haben wir uns mal zusammengesetzt, weil mir ihre Bilder gefallen haben, Landschaften der Seele. Und sie geht ja oft in die Natur und lässt sich da inspirieren und zu Hause malt sie dann eben ihre Bilder, was sie so in der Natur gefühlt hat. Und die tolle Künstlerin, die fährt mit dem Motorrad in die Natur, das gibt's, oder auch mit dem Fahrrad natürlich, ne? Ja, und das ist heute der Fall, da freue ich mich, dass wir heute diese Ausstellung eröffnen können.
0: Nun aber endlich zur Kunst und zur Künstlerin. Conny Gebauer lebt in Krimmitschau als freischaffende Künstlerin. Viele Kinder malen gern, bei ihr aber blieb es nicht bei ungelenkten Kritzeleien. Es wurde zum Hobby und dazu kam noch die Liebe zur Natur.
3: Ich habe schon immer gern gemalt und war auch immer ein sehr kreativer Mensch. Seit Kindheit auf, bin im malerischen Dorf Sosa im Erzgebirge groß geworden. Und das ist für mich eine unglaubliche Erfüllung und konnte dann ab 40 habe ich beschlossen, Künstlerin zu werden. Und nun stehe ich heute hier und bin unglaublich glücklich darüber.
0: Und Ihre Bilder hängen hier. Es ist ein Wechsel zwischen weiten Ausblicken, Bergen, Landschaften und dann wieder Details von Pflanzen und verwunschenen Plätzen, die man eigentlich nur sehen kann, wenn man in der Natur zu Hause ist. Landschaften der Seele, so hat Conny Gebauer ihre Ausstellung genannt.
3: Es ist mein Ausdruck, wie ich die Natur wahrnehme in meinen Hobbys, die sich in den letzten Jahren gefestigt haben. In meiner Freizeit fahre ich viel Motorrad, viel Mountainbike und genieße die Natur und lasse das auf mich wirken in einer Intensität, die für mich unglaublich schön ist. Und das drücke ich in meinen Bildern aus, diese Faszination von kleinen Details und Wolken. Und das sieht man auch in meinen Bildern, dass da viel Intensität drin steckt. Und es gibt von Van Gogh ein schönes Zitat: Wer die Liebe zur Natur entdeckt, wird Schönheit überall finden. Und das ist, was mich unglaublich berührt, in meinen Bildern zum Ausdruck zu bringen. Und

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0: Aktuell befinden sich viele Familien in den wohlverdienten Sommerferien. Aber auch für die Daheimgebliebenen ist gerade am kommenden Wochenende wieder jede Menge los. Etwas nicht ganz Alltägliches gibt es da im Hasenwald in Ebersbrunn zu erleben. Erfahren Sie mehr dazu im folgenden Beitrag.
1: Zunächst zur Erklärung. Der Hasenwald ist kein Wald, in welchem sich besonders viele Hasen befinden. Das Eventgelände gleich hinter dem Waldhaus schreibt sich mit Doppel-A, denn Heiko Hase betreibt das Objekt, welches einigen von Ihnen vielleicht noch als Schullandheim in Erinnerung ist, bereits seit 2021. Wir sind mit ihm heute ins Gespräch gekommen, denn am bevorstehenden Wochenende findet bereits die 5. Auflage des allseits beliebten Kettensägenschnitzens statt. Uns interessierte, was da so alles auf dem Programm steht.
2: Die Gäste erwartet diesmal viele Schnitzer. Also wir haben dieses Jahr 34 Schnitzer, weil wir ja den deutschen Ausscheid bekommen haben. Und da kämpfen die halt um diese Meisterschaft, dass die da einziehen können. Und wir haben auch zwei Schnitzer, einen aus der Mongolei und einen aus Kroatien.
1: Das Ganze geht 3 Tage lang. Morgen geht's los am Freitag. Was wird da genau passieren?
2: Ja, morgen reisen noch viele Schnitzer an. Ab 10 Uhr haben wir geöffnet bis 20 Uhr. Und dann fangen die schon an, mit ihren Hauptstücke zu schnitzen. Ja, und
1: wenn es die Leute interessiert, sie können herkommen und dürfen sich auch aus einem Stammholz ihr Wunschobjekt schnitzen lassen.
2: Richtig. Also wenn jemand einen Wunsch hat, eine Vorstellung, was er haben möchte, eine Eule oder einen Drachen oder sonstige Sachen, dann gehen wir zu den Schnitzer, fragen das an, dann wird ein Preis gemacht und dann können sie das bestellen und Sonntag abholen.
1: Und vor Ort bezahlen?
2: Ja, vor Ort bezahlen, bar. Die Schnitzer haben kein Kartenlesegerät.
1: Und dann kommen am Samstag und Sonntag die richtigen Highlights. Da geht's auf Zeit. Erzähl uns mehr dazu.
2: Ja, das ist halt das Speedcarving. Das geht 15 Uhr los, endet 15.45 Uhr. Und dann werden diese Teile, die dann in den 45 Minuten entstanden sind, werden die versteigert auf dem Truck vorne, auf dem grünen Truck. Und dann werden diese Preise, die aufgerufen werden für diese Figuren, werden zusammengerechnet über die 2 Tage. Und der hat die meisten Umsätze erreicht, gewinnt halt diesen Ausscheid.
1: Sagen wir uns noch was zu den Eintrittspreisen.
2: Eintrittspreise. Also, wir hatten ja letztes Jahr 4 Euro verlangt für Erwachsene. Aber leider müssen wir dieses Jahr 5 Euro nehmen, weil die Holzpreise sind so in die Höhe gestiegen, dass wir halt auf 5 Euro gehen müssen. Und bis 6 Jahre ist frei. Und ab 6 bis 12 3 Euro.
1: Apropos Kinder, wir waren ja schon mehrfach da, es wird ja trotzdem recht laut und recht staubig. Die Kinder vielleicht mit Ohrenschützern und Hunde am besten direkt zu Hause lassen.
2: Das war am besten. Ne? Also wenn jemand einen Kopfschutz mitbringt oder diese Stöpsel für die Ohren, dass es nicht so laut ist für die Kinder. Und Hunde war am besten zu Hause lassen, weil es so laut ist.

0: Heiko, jetzt nochmal zu den Rahmenbedingungen während des Kettensägenschnitzens. Ihr habt den großen Parkplatz und die Straße wird zur Einbahnstraße.
1: Ja, also wenn man von der Lengenfelder Straße reinfährt, zu unserem Grundstück ist rechts die große Wiese, haben wir vom Bauer Schlesinger bekommen. Zum Glück, dass die Parkplätze auch gegeben sind. Und die komplette Straße ist eine Einbahnstraße, dass halt auch nichts passiert, dass die Fluchtwege und alles freigehalten werden.
0: Die Verweildauer ist ja doch recht lange und da wird man hungrig und durstig. Und was haltet ihr davor?
1: Oh, im Essen haben wir uns wieder was einfallen lassen. Dieses Jahr gibt es Angusburger vom Rind. Dann machen wir von der Gulaschkanone machen wir Kartoffelsuppe mit Wiener. Und dann gibt es halt das normale gegrillte Oster, Steak, wie gebraten. Cheddar Jalapeno vom Fleischi aus Grossen. Ja, und dann haben wir noch frisch gebackenen Kuchen und ganz leckere Fischsemmeln.
0: Noch waren am heutigen Vormittag die Grill- und Verkaufsstände unbestückt. Aber spätestens ab morgen Nachmittag wird der Geruch von Roster, Steak und Co. durch den Hasenwald ziehen. Für alle Hobbygriller hatte Grillmeister Oliver Wagner noch einen hilfreichen Tipp, wie man das Grillgut am besten auflegt.
2: Naja, dass das nicht direkt in der, also wenn es, sagen wir mal, nicht direkt in, über der Glut, ne, dass wenn sie schon ein bisschen runtergebrannt ist, gerade bei den frischen Rostern, dass die nicht aufplatzen, das ist ja der Punkt. Ne, ansonsten eigentlich ganz normal.
0: Also dann wünschen wir dir schon mal gutes Gelingen und du wirst sicher hier mächtig schwitzen, aber die Leute werden sich freuen. Lieben Dank.
2: Danke.
0: Zu erwähnen sei noch, dass es ausreichend Sitzplätze sowohl in der Sonne, aber auch unter den schattenspendenden Bäumen geben wird. Waren wir schon einmal im Hasenwald zu Gast, wollten wir natürlich wissen, welche Events es in diesem Jahr noch gibt.
1: Ja, dieses Jahr haben wir noch vor am 29.08. SK5, Schwarzkittel 5, mit dem großen Festzelt. Dann haben wir am 9.10. und 10.10. der Prinzenberger wieder da mit unserem großen Oktoberfest.
0: Gibt es denn noch Karten?
1: Für SK5 ja und 9.10. fürs Oktoberfest auch, aber der 10.10. ist schon ausverkauft.
0: Dann folgen Sie doch erst einmal der Einladung für das anstehende Wochenende, wenn es wieder genau solche Bilder geben wird.

0: Was macht einen Ort eigentlich lebenswert? Sind es die schönen Häuser, die gute Infrastruktur oder die idyllische Landschaft? Oft sind es die Menschen, die einem Dorf oder einer Stadt ihr besonderes Gesicht geben, ihr Engagement und die vielen kleinen Begegnungen im Alltag. Lebensqualität entsteht dort, wo sich Menschen zu Hause fühlen. In Hartmannsdorf hat man da eine Menge dafür getan. Die Gemeinde Hartmannsdorf bei Kirchberg ist eine kleine landschaftlich reizvolle Kommune. Mit ihren beiden Ortsteilen Hartmannsdorf und Giegengrün verbindet die Gemeinde die Natur des Westerzgebirges mit einer langen Geschichte und einem lebendigen Gemeindeleben. Das kulturelle Leben wird durch zahlreiche Vereine und traditionelle Veranstaltungen geprägt. Regelmäßig finden Dorffeste, Traktortreffen, Sportveranstaltungen sowie kulturelle Angebote der Gemeinde statt. Die gut ausgebaute Infrastruktur macht Hartmannsdorf besonders für Familien attraktiv. So sieht das auch Bürgermeister Christfried Nikolaus. Er ist seit 2021 im Amt und das sehr gerne.
1: Ja, wir sind hier in der Ortsmitte von Hartmannsdorf. Hier schlägt sozusagen das Herz von Hartmannsdorf, denn hinter uns ist die Kindereinrichtung, also Grundschule, Kindergarten, Kinderkrippe und Hort. Und wir investieren weiter in die

0: diesen Bereich. Das heißt, wir haben jetzt in den letzten Tagen hier hinten ein altes Gebäude abgerissen und schaffen jetzt hier eine neue Fläche, wo sich die Kinder auch wirklich wohlfühlen sollen. Das ist uns sehr wichtig, dass wir Orte schaffen, wo sich Kinder wohlfühlen und wo auch Familien sehen, dass es sich lohnt, in ihre Familien weiter zu investieren und auch Familien auch wirklich aktiv zu bauen. Denn hier in Hartmannsdorf kann man sich wirklich sehr wohlfühlen, das ist klar. Ich denke, das hat man schon gehört. Wir haben jetzt in den letzten Monaten hier drüben an der Gegengrüner Straße ein kleines neues Wohnungsbaugebiet erschlossen. Hier kann man also auch ein Einfamilienhaus bauen zum Beispiel. Das ist gleich direkt neben unserem Tierarzt hier, der Dr. Ehrenberg. Und was uns besonders wichtig ist, dass man hier in Hartmannsdorf eben alles hat. Man hat hier oben das Freibad, man hat Reiterhöfe, man hat einen Sportplatz, man hat ein Hallenbad, man hat ganz viele Freizeiteinrichtungen und ganz viele Vereine, die das Ganze begleiten. Das heißt, wir haben also ein Angebot, was sich an alle Familien richtet und wo man sich hier wirklich rundum wohl und auch sicher fühlen kann. Und das kommt hoffentlich hier dann auch demnächst zum Ausdruck, zusammen mit der Liederregion. Das heißt, mit der Zukunftsregion Zwickau wollen wir dieses Gebiet hier erschließen. Das heißt also einmal der Abriss des alten Gebietes oder des alten Gebäudes, aber dann eben auch der Bau des Platzes, ein Parkplatz, Flächen zum Wohlfühlen, die auch öffentlich zugänglich sein sollen, sollen hier entstehen. Und das kommt der Kindereinrichtung zugute, das kommt auch dem gesamten Ort zugute. Und die Hartmannsdorfer wissen das sehr zu schätzen, denn die genießen diese diversen Freizeitangebote, die wir hier alle haben. Also die vielen, vielen schönen Freizeitangebote, dass man sich hier wirklich sicher fühlen kann auf der Dorfstraße. Dass wir eine Turnhalle haben und eben diese tolle Kindereinrichtung. Und da kommt eins zum anderen und das ist auch ein Stück weit ja, unsere Zielstellung, die wir hier in Hartmannsdorf verfolgen, schon seit vielen Jahrzehnten, könnte man sagen. Aber das muss natürlich immer fortgeschrieben werden und auch angepasst werden an ja, die aktuellen Gegebenheiten. Und wir hören das ja immer wieder, man sagt, ja, man muss Kindereinrichtungen schließen oder man hat zu wenig Kinder. Wir verfolgen einfach eine andere Strategie. Wir investieren in die Zukunft, wir investieren hier in die Kinder. Und ich denke, das merkt man vor allen Dingen auch in Hartmannsdorf. Und das ist uns besonders wichtig.
1: Hartmannsdorf ist schon jetzt sehr lebenswert und sicher werden zu den jetzt rund 1.300 Einwohnern in Zukunft noch einige dazukommen.

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9: Hallo und herzlich willkommen zum Lauritzwelle Wochenrückblick im Lauritzwelle Fernsehen und bei Sachsen 1. Wie immer zum Ende der Woche schauen wir auf die wichtigsten Meldungen in der vergangenen Woche zurück. Wir beginnen den Rückblick mit einem Verkehrshinweis. Aufgrund von Bauarbeiten wird in der Gemeinde Radibor eine Straße gesperrt. Doch das Endergebnis der Arbeiten wird sich lohnen.
10: In Milkel hat am 27. Juli und damit 2 Wochen eher als geplant der Bau der neuen barrierefreien Bushaltestelle mit Wendeschleife begonnen. Dafür musste die Klickser Straße in dem Bereich für etwa 2 Monate halbseitig gesperrt werden. Geplant ist, die Haltestelle von der Nord- auf die Südseite der Straße zu verlegen. Zwischen der neuen Haltestelle und dem benachbarten Wohnblock entsteht eine Wendeschleife für den Bus. Der Vorteil besteht laut Bürgermeisterin Madeleine Rentsch darin, dass der Bus künftig nicht mehr über die schmalen Gassen im Ortskern fahren muss. Ab Frühjahr 2027 soll dann die von der Wendeschleife umschlossene Grünfläche zu einem Mehrgenerationenplatz mit Spielgeräten für Kinder und Bewegungsgeräten für Erwachsene aufgewertet werden. Die Gesamtkosten für beide Maßnahmen liegen bei etwa 325.000 Euro, die zu einem großen Teil gefördert werden. In der Perspektive soll auch der Wohnblock modernisiert werden.

0: Im Steinbruch Granitmuseum Prelle konnten am Wochenende beim 9. Antik- und Trödelmarkt wieder viele spannende Sammler- und Liebhaberstücke von Antiquitäten bis Lego-Männchen zu kleinen Preisen erstanden werden. Direkt am Steinbruch gelegen ist der weitläufig gestaltete Markt zwischen den Relikten früherer Zeiten eine schöne Gelegenheit für zahlreiche Händler, ihre Schätze und Raritäten zu präsentieren. Veranstalterin der sogenannten Schwarzmärkte in der Region Yvonne Schwarz beschreibt die Atmosphäre.
1: Das Granitmuseum ist momentan sehr gut gefüllt. Die Händler haben das sehr gut angenommen, dass das Gelände ein bisschen aufgeteilt wurde. Hier fährt diese kleine Lok durch die ganze Anlage und bringt die Leute im Prinzip auch in den inneren Teil des Granitmuseums, der auch jedes Jahr weiter erweitert wird. Hier gibt es vom Kinderspielzeug, vom gebrauchten Lego-Steinchen bis hin zum antiken Magieregal alles. Also heute wurden schon Emaille-Schilder geschleppt und wurden mit Münzen getauscht und gehandelt. Also ich denke, es ist für jeden was dabei. Das ist jetzt dieses Jahr zum 9. Jahr in Folge. Also nächstes Jahr haben wir einen runden Geburtstag, 10 Jahre. Und heute haben wir an die 80 Händler hier. Und die Besucher, ja, trotz Fernzeit kommen die hier gut. Das Wetter spielt gut mit. Es ist nicht zu heiß, es ist nicht zu kalt. Ja, wir freuen uns auf viele Leute hoffentlich.
0: Neben dem einen oder anderen Schnäppchen nehmen die Besucher auch immer viele Geschichten und Begegnungen mit erfahrenen Händlern oder alten Bekannten mit nach Hause. Im August werden dann noch weitere Schwarzmärkte stattfinden, so in Glashütte, Ebersbach-Neugersdorf und bei den Flugtagen in Bautzen, wo sich im Übrigen wieder eine Händlerin angekündigt hat, die die 100 Lebensjahre überschritten hat.
2: Der Hoyerswerder Ronny Bode ist erneut in den Vorstand von Werkstatträte Deutschland gewählt worden. Der 51-Jährige arbeitet seit 30 Jahren in den Lausitzer Werkstätten und engagiert sich seit 2017 im Werkstattrat. Als einziges Vorstandsmitglied aus Ostdeutschland will er sich bundesweit für die Interessen von Werkstattbeschäftigten einsetzen. Den Vorsitz übernimmt Nicole Kaiser aus Niedersachsen. Erstmals eine Frau. Besonders wichtig sind Bode zwei Dinge: bessere Bezahlung und mehr Mitbestimmung.
3: Meine Aufgabe bei Werkstatträte Deutschland ist, dort stellvertretender Vorsitzender zu sein, mit vier weiteren Leuten aus verschiedenen Bundesländern. Also mich interessiert hauptsächlich das Wohlergehen der Leute hier vor Ort, aber auch in Sachsen, dass den Leuten in den Werkstätten gut geht. Ich selber bin auch ziemlich stark zum Thema Gewaltschutz mit eingebunden. Da hatte ich in den letzten 4 Jahren, wo ich schon bei Werkstatträte Deutschland tätig war, hatte ich immer mal an verschiedenen Seminaren teilgenommen. Die Werkstättenmitwirkungsverordnung, da haben wir die letzten 4 Jahre dran gesessen mit mehreren Bundesländern und haben sie reformiert. Und mein Ziel ist es eigentlich, in den nächsten 4 Jahren das Ganze durch das BMAS zu bekommen und dann auch an die Politik, sodass das, sage ich mal, in 4 Jahren Fahrt aufnimmt, dass die Werkstatträte noch besser arbeiten können.
2: Gemeinsam mit den anderen Vorstandsmitgliedern will Bode außerdem eine Reform der Werkstättenmitwirkungsverordnung voranbringen. Langfristiges Ziel ist, dass Werkstatträte künftig mehr Möglichkeiten bekommen, sich für ihre Kolleginnen und Kollegen einzusetzen. Der neue Vorstand ist für 4 Jahre gewählt.
4: Mit der sogenannten Heimatbasis ist in Herzberg-Elster eine neue Anlaufstelle für Menschen eröffnet worden, welche in ihre Heimat zurückkehren oder durch den Ausbau des Bundeswehrstandortes Holzdorf-Schönewalde neu in die Region kommen. Zur Eröffnung kamen Vertreter aus Kommunen, der Bundeswehr, der Wohnungswirtschaft, von Vereinen und Institutionen sowie interessierte Bürgerinnen und Bürger zusammen. Sie nutzen die Gelegenheit, die neue Einrichtung kennenzulernen und sich über die gemeinsamen Aufgaben auszutauschen. Die Heimatbasis ist Teil der Rückkehrer- und Zuzugsinitiative Comeback Elbe Elster und wird vom Verein G3, sprich Generation gehen gemeinsam, getragen. Der Landkreis Elbe Elster hat die Antragstellung für das Projekt von Beginn an unterstützt und begleitet die Umsetzung als wichtiger Partner. Hintergrund der Initiative ist auch der Ausbau des Bundeswehrstandortes Holzdorf-Schönewalde. Mit den neuen Arbeitsplätzen werden in den kommenden Jahren zahlreiche Soldatinnen und Soldaten, zivile Beschäftigte sowie ihre Familien in die Region ziehen. Viele von ihnen bringen bereits einen Arbeitsplatz mit. Damit sie sich auch im Alltag schnell zurechtfinden und dauerhaft in der Region heimisch werden, setzt die Heimatbasis genau dort an, wo im täglichen Leben Fragen entstehen. Sie informiert unter anderem zu Wohnraum, Kinderbetreuung, Schulen, ärztlicher Versorgung, Freizeit- und Vereinsangeboten sowie zu Arbeitsmöglichkeiten für Partnerinnen und Partner. Gleichzeitig vermittelt sie Kontakte zu den richtigen Ansprechpartnern und bringt Menschen miteinander ins Gespräch. Das Projekt ist zunächst bis Ende 2026 angelegt. Bereits jetzt verfolgen die Beteiligten aber das Ziel, die erfolgreiche Arbeit darüber hinaus fortzuführen. Die Heimatbasis soll sich dauerhaft zu einer zentralen Anlaufstelle für Menschen entwickeln, die in Elbe-Elster eine neue Heimat finden oder in ihre alte Heimat zurückkehren möchten.
5: Der Zweckverband Verkehrsverbund Ostsachsen, kurz ZVVO, stellt in diesem Jahr mehr als 1,5 Millionen Euro Fördermittel für Investitionen in den Nahverkehr bereit. Insgesamt profitieren 25 Städte und Gemeinden im Verbundgebiet von den Geldern. In der Lausitz fließen die Fördermittel unter anderem nach Reichenbach-Oberlausitz, Schmölln-Putzgau, Markersdorf oder Steinigt-Wulmsdorf. Mit den Geldern soll vor allem der barrierefreie Ausbau von Bushaltestellen vorangetrieben werden. Für weitere Fördervorhaben sind im Haushalt 2026 insgesamt rund 2,7 Millionen Euro eingeplant. Zusätzlich stehen weitere 3 Millionen Euro für die Modernisierung von Bahnhöfen im Rahmen eines gemeinsamen Stationsprogramms mit der DB Infrago AG zur Verfügung.
4: Mit jedem Baufortschritt in Sachen Hochwasserschutz entlang der Schwarzen Elster wächst die Sicherheit der Menschen in Herzberg-Elster. Davon überzeugte sich gestern Brandenburgs Umweltministerin Hanka Mittelstädt bei einem Vororttermin mit Elbe-Elster-Landrat Marcel Schmidt. Im Mittelpunkt stand das sogenannte Teilobjekt 1 mit den Bauabschnitten 2 und 3, für das rund 4,55 Millionen Euro aus Mitteln der Europäischen Union, des Bundes und des Landes Brandenburg investiert werden. Im Stadtgebiet von Herzberg-Elster wird eine moderne und standsichere Hochwasserschutzanlage errichtet. Dafür wird auf rund 7000 Quadratmetern eine tragende und zugleich abdichtende Spundwand eingebracht. Parallel dazu entsteht ein neuer asphaltierter Deichverteidigungsweg. Darüber hinaus werden eine Flutmulde zur Verbesserung des Hochwasserabflusses hergestellt, sowie Baugrundverbesserungen im Bereich der ehemaligen Altlastendeponie am Sportplatz vorgenommen.

0: Hinzu kommen umfangreiche Ausgleichs- und Ersatzmaßnahmen, welche dafür sorgen sollen, dass Eingriffe in Natur und Landschaft fachgerecht kompensiert werden. Im Dezember 2025 wurde mit den Arbeiten begonnen. Die Fertigstellung ist für Ende September 2027 vorgesehen. Für den Bereich Bad Liebenwerda hofft man derzeit auf einen schnellen Abschluss der Planungen. In Elsterwerda, so Landrat Schmidt, wünscht man sich deutlich mehr Tempo bei der Vorbereitung der Hochwasserschutzmaßnahmen.
1: In Teilen der Heinrich-Heine-Straße in Hoyerswerda sollen Verkehrsteilnehmende künftig nur noch bis zu 30 km pro Stunde fahren dürfen. Grund dafür seien Anregungen betroffener Bürgerinnen und Bürger gewesen, die ihr Anliegen für eine Geschwindigkeitsbegrenzung mit Polizei und Verkehrsunternehmen in intensiven Gesprächen ermittelt haben, so die Stadtverwaltung. Die Reduzierung der zulässigen Geschwindigkeit soll vor allem die Schulwegsicherheit verbessern. Auch die teilweise sehr schmalen Gehwege und das Fehlen von Radwegen machen eine Anpassung aus Verkehrssicherheitsgründen erforderlich. Zusätzlich spielt der Lärmschutz eine Rolle, heißt es weiter. Die Schilder zur Kennzeichnung des Tempolimits sollen, nach aktuellem Stand, nächste Woche am Dienstag, dem 4. August, in der Straße platziert werden. Alle Verkehrsteilnehmenden werden gebeten, die geänderte Regelung zu beachten.
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5: Seit Jahrzehnten ist es der Anlaufpunkt für alle Kinder und Jugendlichen in der Kurstadt Bad Liebenwerda, das Kinder- und Jugendfreizeitzentrum Regenbogen im sogenannten Dichterviertel. Seit Jahren wird über eine Sanierung des in die Jahre kommenden Gebäudes nachgedacht. Nun geht es endlich los. Wir sprachen mit dem Chef des Hauses Guido Schieritz über Pläne und Zeitrahmen.
0: Es ist das Vorzeigeobjekt für Kinder- und Jugendarbeit in Bad Liebenwerda und in ihm steckt noch sehr viel mehr. Das Freizeit- und Medienzentrum Regenbogen, wie es mit vollem Namen im Amtsdeutsch heißt. Das bekannte Kinder- und Jugendfreizeitzentrum im Dichterviertel soll zum Generationenzentrum der Kurstadtregion Elbe-Elster werden. Mit Fitnessraum, Töpferecke, Probenraum für Bands, einer Anlaufstelle für junge Eltern mit einer weit über die Grenzen der Stadt bekannten Eltern-Kind-Gruppe, einem relativ modern eingerichteten Computerkabinett, dem Sitz der Kreissportjugend und vielen weiteren Angeboten mauserte sich das Haus in den vergangenen Jahrzehnten zu einem echten Mehrgenerationenhaus mit jeder Menge Zuspruch. Das Ende der 1960er Jahre in Betrieb genommene Gebäude wurde einst als Station junger Naturforscher und Techniker eröffnet. Nach der Wende wurde es sukzessive umgestaltet und den Bedürfnissen eines Jugendzentrums nach und nach angepasst. Seit 2021 wird nun über eine Sanierung und bauliche Erweiterung nachgedacht. Eigens dafür wurde ein Architektenwettbewerb ins Leben gerufen, um die beste architektonische, städtebauliche, funktionale und wirtschaftliche Lösung für das Haus zu finden. Der Start der Sanierung steht nun kurz bevor.
6: Warum muss denn die Räumlichkeit hier nochmal von Grund auf saniert werden?
7: Ja, das Haus ist jetzt 60 Jahre alt und wir haben 30 Jahre jetzt Jugendarbeit hier drin und das hat seine Spuren hinterlassen. Es wird jetzt Zeit, dass wir mal auf den neuesten Stand gebracht werden.
0: Ganz konkret werden rund 5,2 Millionen Euro investiert und sowohl innen als auch von außen wird sich das Gebäude verändern.
7: Das ist schon eine Hausnummer. Ja. Aber es wird eben hier kernsaniert und wir wollen einen Anbauplan, dass wir größere Räume, Seminarräume auch für die Vereine und für unsere Seniorengruppen Platz haben.
0: Aktuell ist man dabei, die Räumlichkeiten für den Baustart vorzubereiten.
7: Wir lagern erstmal eine Schule ein, in Heilberg, unser ganzes Utensilien hier, und haben ein Büro am Burgplatz, wo wir erreichbar sind. Also unsere Telefonnummer bleibt erstmal. Wer jetzt hier Sorgen hat, der kann uns da auch erreichen. Und alles andere werden wir noch bekannt geben, wie es weitergeht.
6: Na, wie läuft es denn für die Kids, die sonst hier immer herkommen zum Spielen oder ihre Freizeit verbringen? Worauf müssen die jetzt umgreifen?
7: Also mit denen reden wir ja schon. Wir bereiten das ja auch vor. Wir gehen ja nicht von jetzt auf gleich raus und haben als Ergebnis erstmal 2 Tage kristallisiert, Mittwoch und Freitag, wo wir uns am Käfig treffen und einfach Sport- und Spielangebote mobil machen.
0: Für fast alle Angebote im Haus hat sich zur Freude der Crew des Regenbogenhauses eine alternative Anlaufstelle gefunden.
7: Also wir hatten ja die Kreissportjugend hier mit sitzen, mit dem Büro, und die sind ja auch an den Beugplatz umgezogen, am Lupferturm in der alten Sparkasse, kennt man ja ganz oben. Und da kriegen wir unten auch ein Büro, neben dem Haus Lehm. Und die Eltern-Kind-Gruppe haben wir bei Reis untergebracht, im Reisgebäude, wo früher Kröger drin war, werden die Eltern-Kind-Angebote ab September starten.
0: Insgesamt werden die Sanierungsarbeiten voraussichtlich rund 2 Jahre andauern. Der Anbau soll in Holzmodulbauweise errichtet werden. Die Fassade des bestehenden Hauses wird dabei in ihrer Gestaltung optisch angepasst. Die Fenster im Erdgeschoss werden deutlich vergrößert. Die ehemalige Leiterin des Hauses, Franke Heide, setzte sich bereits im Jahr 2012 damit auseinander, das Kinder- und Jugendfreizeitzentrum Regenbogen zu einem Haus für Jung und Alt werden zu lassen, in dem Generationen gemeinsam Freizeit gestalten können und das von allen besucht wird. Die Erfüllung ihres damals großen Wunsches wird mit der Sanierung und Umgestaltung ein weiteres Stück Wirklichkeit werden. Neben dem Rathaus der Kurstadt, welches aktuell ebenfalls kernsaniert und umgebaut wird, ist das Regenbogenhaus dann die 2. große städtische Baustelle in Bad Liebenwerda.

0: Ich setze mich gerade so gerne für dieses Thema ein. Genau, das ist ja eins der wirklich wichtigsten Themen im Moment, aber eigentlich auch schon seitdem ich Musik mache. Und wenn ich ehrlich bin, habe ich mich irgendwann dazu entschieden, meine Privilegien, aber auch meine Rolle so als Musiker auch dafür zu nutzen.
1: Axel Bosse, unter anderem er, war vor Ort, um sich laut zu machen. Laut gegen rechts. Unter dem Motto Moin Liebe, Tschüss Hass setzte das Laut gegen Nazis Campus Open Air in Cottbus ein klares Statement. Hier ist kein Platz für Hass, aber dafür umso mehr für die Gemeinsamkeit, für ein großes Wir. Auf dem Zentralcampus der BTU Cottbus-Senftenberg fand die Veranstaltung nach dreijähriger Pause erneut statt. Den Bewohnern der Stadt und den rund 8000 Studierenden an der BTU sollte gezeigt werden, dass Vielfalt in Cottbus willkommen ist. Seit 2008 setzten Musiker dort ein Zeichen und unterstützten damit gleichzeitig Initiativen gegen rechts. Bis zu 6000 Besucher lockte das Open Air in den vergangenen Jahren an. Bosse ist schon zum zweiten Mal dabei, um sich gegen Hass und Hetze stark zu machen.
0: Als ich 14 war, da habe ich angefangen Musik zu machen. Da habe ich aus anderen Gründen angefangen, aber ich komme auch schon aus einer sehr politischen Ecke, wo man sich sehr früh in meiner Jugend entscheiden musste, was man sein möchte. Also ob man ein Idiot sein möchte oder eben nicht. Aber dann habe ich das irgendwann so für mich verstanden, das auch musikalisch umzusetzen, mich immer mehr einzusetzen. Und ich mache das eigentlich seit 15 Jahren, bin ich sehr aktiv und bin heute Abend einfach so gerne hier, weil ich Cottbus sowieso liebe. Da gibt es immer schon so eine ganz enge Bindung. Und jetzt bin ich heute zum zweiten Mal hier und mache gerne den Mund auf gegen Nazis.
1: Ergänzt wurde das Line-Up auch durch PA69, Ritalin, Paula Carolina, Marlo Großhardt und Moonkid. Ein wichtiger Aspekt dabei ist, dass das Konzert kostenlos besucht werden konnte. Denn jeder war eingeladen. Von jung bis alt und unabhängig von Nationalität oder Religion. Jeder, der sich gegen rechts positionieren oder informieren wollte, ist auf das Gelände der BTU eingeladen gewesen.
2: Eintritt frei, damit wirklich alle Gesellschaftsschichten irgendwie partizipieren können, damit es keine elitäre Veranstaltung wird, damit es wirklich so möglich ist, dass wir hier zusammenkommen können und zeigen können, dass man ein friedliches, schönes Miteinander auch zelebrieren kann.
1: Und gerade zu Zeiten, in denen die Anfeindungen innerhalb der Stadt wieder zunahmen, war es den Organisatoren wichtig, Solidarität zu zeigen.
2: Ich glaube, gerade ist es gar nicht schlecht, dass wir auch hier sind, um Leute zu supporten, die es gerade nicht leicht haben, die auch angegriffen wurden, Orte angegriffen wurden, Subkultur angegriffen wurden, Clubs angegriffen wurden. Das kann und wollen wir eigentlich nicht tolerieren. Wir müssen irgendwie alle miteinander klarkommen und Gewalt und Hetze, das kann nicht die Lösung sein. Das kann und darf sie nicht sein.
1: Auf der Bühne waren auch die Omas gegen rechts, vertreten durch die befreundeten Gruppen aus Senftenberg, Spremberg und Cottbus. Gemeinsam sind sie die Omas gegen rechts Lausitz. Den gesamten Tag über blieb ihr Stand rege besucht. Vor Ort suchten sie den Austausch mit den Besuchern und setzten zugleich ein sichtbares Zeichen gegen rechtsextreme Strömungen.
3: Es geht in erster Linie darum, faschistische Tendenzen in diesem Land zu bekämpfen und zu vermeiden, dass sie sich weiter ausbreiten.
4: Und wir wollen also, dass unsere Gesellschaft friedlich ist und zueinander hält und bunt ist und offen ist und bleibt.
5: Und ich muss sagen, wenn ich die ganzen jungen Leute hier sehe, dann gibt mir das unheimlich viel Mut für die Zukunft und auch für meine Enkel und für meine Kinder, dass sie doch in einer vernünftigen Welt aufwachsen können.
1: Mut machen, Haltung zeigen und dabei alle erreichen. Aber kann Musik allein das schaffen?
0: Ich glaube, dass Musik super verbindet und dass das auch Leute, die vielleicht auf dem falschen Weg sind, sogar heilen kann, auf eine Art. Also in Musik steckt einfach so viel Gutes und so viel Gefühl und es gibt ja so die drei menschlichen oder vier, fünf menschlichen Gefühle, die uns alle auch so ein, ne? Verlust, Angst und so weiter. Und ich glaube, dass es im Moment bei ganz, ganz vielen so ist, dass die einfach das mit was verwechseln.
1: Und Musik nicht nur als Unterhaltung zu sehen, sondern als Möglichkeit, Menschen miteinander ins Gespräch zu bringen, ist der Grundgedanke des Abends. Gemeinsam gegen Hass, gemeinsam laut sein, gemeinsam die Musik spüren und zueinander finden. Laut Alex lief der Abend wie erhofft.
2: Immer schön, wenn so viele Leute zusammenkommen und es keine Schlägereien gibt, wenn die ganz friedlich alle miteinander einfach einen schönen Abend verbringen. Das macht uns auch immer glücklich, dass hier wirklich das Miteinander von A bis Z wirklich gut funktioniert hat. Die Leute waren alle happy, alle Altersstufen, alle Geschlechter, alle Religionen, soweit ich sie sehen konnte oder auch nicht sehen konnte. Aber ich glaube, die Leute haben hier viel Spaß gehabt heute.
1: Eins ist nach dem Abend sicher. Cottbus bleibt laut. Nach drei Jahren Pause zeigte das Campus Open Air wieder eine klare Haltung und brachte Menschen zusammen, die gemeinsam für Vielfalt und Demokratie einstehen. Ob auf der Bühne oder in der Menge, die fleißig zur Musik tanzte.
6: setze mich gleich mit in den Porsche. Ich bin super nervös.
7: Moment, ich glaube, wir müssen noch einmal kurz zurückspulen.

0: Wir sind heute gemeinsam auf dem Lauchsring in Schipkau, dem Hotspot für Motorsport in Ostdeutschland. Für diese Folge wage ich mich heute in die Boxengasse und treffe mich mit Jonas Greif. Und er gibt uns heute einen exklusiven Einblick hinter die Kulissen eines Rennfahrers.
1: Ich bin Jonas, Rennfahrer aus Dresden, bin mittlerweile seit 17 Jahren im Motorsport aktiv. Alles hat im Kart angefangen und jetzt im Porsche Carrera Cup Deutschland und Mobil 1 Super Cup in den Königsklassen von Porsche Cosmos.
2: Ich bin ja auch hier, um ein bisschen hinter die Kulissen zu gucken. Wie läuft denn so eine Woche vor einem großen Rennen ab? Du hast ja bald wieder eins.
1: Ja, am Wochenende ist das Heimrennen am Lausitzring und eigentlich beginnt es schon am Montag mit Simulatorfahren, dann Testtag. Dann machst du nochmal Video- und Datenanalyse, auch mit Daten aus den vorhergehenden Jahren. Guckst, was sich verändert hat, dann ist Donnerstag offizieller Testtag. Freitag dann Qualifying, eigentlich der wichtigste Tag, weil wir haben alles gleiche Autos, wir können kaum überholen. Deswegen ist die Startposition extrem wichtig und Samstag und Sonntag dann jeweils ein Rennen.
2: Was ist wichtiger, sich mental vorzubereiten oder sich körperlich vorzubereiten? Was machst du vielleicht auch?
1: Also klar, die körperliche Fitness ist entscheidend. Gerade jetzt im Sommer werden teilweise 70 Grad im Auto. Da den Fokus zu halten, ist einfach extrem wichtig. Aber auch das Mentale. Ich meine, du darfst nie einen Fehler machen. An einem Testtag zu fahren ist das eine, ohne Verkehr. Aber bei einem Rennen hast du hoffnungsvoll nur hinter dir jemanden, aber meist auch vor dir jemanden, links und rechts. Gerade am Start ist das immer ein riesengroßes Chaos und dort musst du einfach einen kühlen Kopf bewahren. Und da geht es viel schon um das Mentale einfach.
2: Was ist denn jetzt dein nächstes großes Ziel, was du anstrebst?
1: Ja, das nächste große Ziel ist, dieses Jahr im Porsche Supercup nochmal aufs Rookie-Podium zu fahren. Also ich zähle, trotz dass ich schon 25 bin und damit eigentlich schon mittleres Alter Motorsport erreicht habe, noch als Neuling, also als Rookie. Und dort auf dem Rookie-Podest im Rahmen der Formel 1 zu stehen, das ist definitiv das Ziel noch für dieses Jahr.
2: Was fährst du denn für ein Auto?
1: Ich fahre den Porsche 911 GT3 Cup mit dem Modell 992.2. Es ist nicht unbedingt ein GT3-Fahrzeug, es ist ein reinrassiges Cup-Fahrzeug mit ABS, ohne Traktionskontrolle. Wir können am Auto sehr wenig verstellen, also es kommt wirklich auf uns Fahrer drauf an.

0: Na dann schauen wir uns den Porsche doch mal von innen an. Da sieht's nämlich ziemlich anders aus als in einem herkömmlichen Auto.
1: Eigentlich ist nur die Karosse und der Motor gleich wie im Straßenauto, ist alles auf Basis vom Porsche GT3 und GT3 RS. Im Auto drin ist alles rausgenommen. Keine Klima, kaum Elektroniksysteme, anderes Lenkrad mit vielen verschiedenen Knöpfen, die wir während der Fahrt verwenden, um das Auto ein Stück weit anzupassen. Also geht es mehr Richtung Untersteuern, geht es mehr Richtung Übersteuern. Da haben wir verschiedene Tools, die wir da anwenden können. Verschiedene ABS-Stufen. Und ansonsten gibt es drei Pedale, normales Kupplungspedal, Bremspedal, Gaspedal. Das Gaspedal kann man mit drei Stufen einstellen, je nachdem, wie aggressiv man das gerne hätte. Aber ansonsten ist alles rausgenommen und am Ende kommt man auf 1260 Kilogramm.
2: Der Sitz ist ja auch, man ist hier richtig schön eingeengt ordentlich.
1: Ja, ich habe immer meinen Maxi Cosi dabei, der ist auf mich richtig angepasst. Also du musst dich Anfang der Saison eine halbe Stunde hier still reinsetzen, dann wird der Sitz auf dich angepasst, damit du wirklich das Auto auch spürst, damit alles passt und damit du diese Kräfte auch zuordnen kannst. Weil am Ende fährst du das Auto aus dem Po heraus mit deinem Popometer und da darf es jetzt nicht zu weich sein.
0: Wie eng es ist, darf ich gleich am eigenen Leib erfahren.
2: Jetzt geht es für mich auch gleich los. Ich setze mich gleich mit in den Porsche und dann geht es für mich mit auf die Rennstrecke. Ich bin super nervös, aber ich freue mich schon. Ich wurde auch schon ausgeschaltet mit Helm und es geht gleich los.

0: Wie mir vielleicht anzusehen ist, bin ich sprachlos. Wie Jonas Greif bereits erklärte, einmal im Sitz verankert, spürt man jede Beschleunigung und jede Bodenwelle, die das Fahrzeug mitnimmt. Mit diesen Geschwindigkeiten über die Strecke zu düsen, war für mich eine einzigartige Erfahrung. Doch für Jonas ist es reger Alltag. Seit er klein war, wollte er Rennfahrer werden und er hat seinen Traum möglich gemacht. Und für die jüngeren Lauritzwelle-Zuschauer hat er noch ganz besondere Abschiedsworte.
1: Glaubt einfach an eure Ziele. Bei mir haben damals immer alle gesagt, Jonas, du wirst nie Rennfahrer werden. Das haben schon so viele vor dir probiert. Mein Papa hat ein Friseurstudio, der hat immer gesagt, wir können dir das nicht bezahlen. Aber es ist möglich, lasst euch nicht von sozialen Grenzen aufhalten. Wenn ihr einen Traum habt, dann kämpft dafür und irgendwann werdet ihr ihn erreichen. Das ist einfach das, was ich jedem mit auf den Weg geben kann.
2: Das war unser gemeinsamer Wochenrückblick auf die wichtigsten Meldungen der Drehscheibe Lauritz der vergangenen Tage. Alle Sendungen und die Nachrichten und Beiträge einzeln finden Sie natürlich wie gewohnt auch noch einmal online auf lauritzwelle.de. Die nächste reguläre Drehscheibe gibt's dann wieder hier am Montag, wie immer zur gewohnten Zeit. Auf Wiedersehen!
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0: Herzlich willkommen zur heutigen Sendung von 04 Plus, Ihrem Magazin für die Landkreise Leipzig und Nordsachsen. Ich freue mich, dass Sie auch heute am Freitagabend wieder eingeschaltet haben. Der erste Beitrag heute führt uns nach Borna. Modern, funktional und auf dem neuesten Stand der Technik. Nach rund 4 Jahren Bauzeit wurde das neue Polizeirevier in Borna endlich offiziell eröffnet. Der Neubau bietet den rund 130 Polizeibeamten deutlich bessere Arbeitsbedingungen und stärkt zugleich die Sicherheitsinfrastruktur im südlichen Landkreis Leipzig.
1: Am Vormittag des 28. Juli wurde das Polizeirevier Borna nach fast 4-jähriger Bauzeit seiner Bestimmung übergeben. Mit der symbolischen Schlüsselübergabe und dem Einzug bekommen die Arbeitsbedingungen für 130 Frauen und Männer im Polizeidienst eine neue Qualität. Davon profitieren auch Wartebereiche und die Wache am Eingang, freut sich Revierleiter Frank Winkler.
2: An der Arbeit unserer Polizisten hier im Polizeirevier ändert sich sehr viel. Angefangen davon, dass wir zuvor aufgrund des kleinen Gebäudes hier in Borna geteilt waren. Der Streifendienst war geteilt, also Teil der Kollegen hat im Borna-Dienst begonnen, Teil der Kollegen in Geithain. Der Kriminaldienst war geteilt, ein Kommissariat in Borna untergebracht, zwei in Geithain. Ist jetzt alles in einem Haus, alles zusammengelegt. Die Arbeit, die Kommunikation untereinander läuft natürlich jetzt viel einfacher und viel schneller, sodass dort auch viel schneller Absprachen getroffen werden können. Und nicht zuletzt natürlich die moderne und Ausstattung, die technische Ausstattung, also was ein himmelweiter Unterschied zum alten Revier bedeutet. Also das modernste Technik verbaut. Wir haben in der Hinsicht super Arbeitsbedingungen für den Streifendienst und auch für den Kriminaldienst.
1: Rund 23 Millionen Euro nahm der Freistaat Sachsen für das neue Polizeirevier in die Hand. Für den sächsischen Staatsminister der Finanzen gut investiertes Geld.
3: Ich glaube, wenn man schon hier auf dem Vorplatz steht und hinter uns das Gebäude sieht, dann merkt man schon, da ist was ganz Neues, was Tolles entstanden. Und gerade auch die Polizisten, die ja schon seit einigen Tagen hier drin sind, haben das sehr deutlich rückgespiegelt. Das sind eben ganz andere Arbeitsbedingungen, die sie jetzt vorfinden. Aber auch für die Bürgerinnen und Bürger hat sich einiges verbessert, was die Empfangssituation betrifft, was das Bearbeiten ihrer Anliegen betrifft. Und insofern, ja, das ist gut investiertes Geld, was wir hier in Borna investieren, aber was wir insgesamt auch in Polizeibauten investieren, weil es geht vor allen Dingen darum, Polizistinnen und Polizisten bestmögliche Arbeitsbedingungen zu geben.
1: Den Neubau realisiert hat die Niederlassung Leipzig I des Staatsbetriebes Sächsisches Immobilien- und Baumanagement SIB. Im Rahmen eines Festaktes erfolgte die feierliche Übergabe. Die Liste der Gäste war lang und reichte von Polizeibediensteten, Landtagsabgeordneten über die regionale Politik und Verwaltung sowie weiteren Vertretern des öffentlichen Lebens. Finanzminister Christian Piwarz übergab als Bauherr das Gebäude offiziell an Innenminister Armin Schuster, den Präsidenten der Polizeidirektion Leipzig René Demmler sowie den Leiter des Polizeireviers Borna Frank Winkler. Für den Innenminister ein guter Tag.
4: Ich bin einfach nur super glücklich. Das kann man sich leicht vorstellen. Wir haben in der Sicherheit in Deutschland, im Freistaat Sachsen, anspruchsvolle Zeiten. Wir haben anspruchsvolle Haushalt. Jeder Euro wird zweimal umgedreht. Und wenn du dann ein Revier mit diesem Standard übergeben bekommst vom Finanzminister, dann ist das natürlich ein super Zeichen, dass Sicherheit in Sachsen oberste Priorität hat und dass unsere Beamten in besten Bedingungen arbeiten sollen. Das ist die Botschaft an die Bonnerinnen und Bonner.
1: Das dreigeschossige Hauptgebäude ist das dominierende Element des Neubaus. Rund 2400 Quadratmeter Nutzfläche bieten Raum für Wache, Streifen- und Kriminaldienst, Anzeigenaufnahme, Vernehmung und Gewahrsam. Besprechungs- und Schulungsräume, Umkleiden, Technik- und Lagerräume sowie ein Sportraum stehen zur Verfügung, erfuhren die Gäste im Verlauf der Führung. Dabei öffneten sich nicht alle der Bereiche für die Bildberichterstattung. Öffentlich zugängliche und interne Bereiche sind klar getrennt, um das Einsatzgeschehen nicht zu behindern. Rund 11.000 Einsätze im Jahr müssen die Beamtinnen und Beamten des Reviers Borna bewältigen. Sie sind für ein Gebiet mit mehr als 98.000 Einwohnerinnen und Einwohnern zuständig, weiß Revierleiter Winkler.
2: Also unser Bereich, wir decken ab von Geithain, wo wir auch mit gesessen haben, decken den Bereich ab bis Groß-Pösna. Weiter über Pekau, Kreutsch und Frohburg dann die Runde. Also sehr großer Bereich, den wir hier abdecken müssen.
1: Eingezogen sind die Polizistinnen und Polizisten schon vor gut 3 Wochen. Der Leiter des Reviers zitierte einen Beamten, der Umzug

0: Zug ist wie von einem Campingplatz ins Hotel.
1: Herzlich willkommen zu den heutigen Nachrichten am 31. Juli 2026. Sachsen will Handwerk mit Aktionsplan stärken. Mit einem neuen Aktionsplan will der Freistaat Sachsen das Handwerk gezielt unterstützen und für die Zukunft stärken. Im Sächsischen Landtag betonte Wirtschaftsminister Dirk Panther die große Bedeutung der Branche für den Freistaat. Mehr als 54.000 Handwerksbetriebe mit rund 280.000 Beschäftigten seien unverzichtbar. Der Aktionsplan sieht unter anderem Investitionen in überbetriebliche Ausbildungszentren, eine stärkere Berufsorientierung an Schulen sowie weniger Bürokratie für Handwerksbetriebe vor. Zudem wird der Meisterbonus auf 3.000 Euro angehoben. Nach Angaben des Wirtschaftsministeriums entwickelt sich auch die Ausbildung positiv. Die Zahl der neu abgeschlossenen Ausbildungsverträge im Handwerk stieg von rund 5.150 im Jahr 2021 auf knapp 5.930 im Jahr 2025. Gleichzeitig steht die Branche wegen des demografischen Wandels in den kommenden Jahren vor zahlreichen Betriebsübergaben und einem steigenden Fachkräftebedarf. Sommerferien. Stadt Delitzsch investiert in Schulen. Während der Sommerferien nutzt die Stadt Delitzsch die unterrichtsfreie Zeit für Renovierungs- und Modernisierungsarbeiten an ihren Schulen. An der Arthur-Becker-Oberschule werden an der Nordfassade neue Fenster mit Innenverschattung eingebaut. Dafür investiert die Stadt rund 50.000 Euro. Außerdem erhält ein Fachkabinett einen neuen Fußboden. Der Hausaufgabenraum und das Sekretariat werden frisch gestrichen. Drei Klassenräume werden zudem mit neuen Tischen, Stühlen und Schränken ausgestattet. Auch an den übrigen Schulen stehen Arbeiten an. In allen Einrichtungen erfolgt eine Grundreinigung. In der Erasmus-Schmidt-Schule werden zusätzlich die Anstriche der Flure ausgebessert. Mit den Maßnahmen sollen die Schulen pünktlich zum Beginn des neuen Schuljahres in einem modernen und gepflegten Zustand bereitstehen. Am Nachmittag des 28. Juli kam es bei Döbritschau im Landkreis Nordsachsen zu einem schweren Waldbrand. Von dem Feuer waren 12 Hektar Wald betroffen. In der Spitze waren hier mehrere hundert Feuerwehrleute im Einsatz. Da das Feuer großflächig bei teils sehr hohen Temperaturen im Boden war, dauerten die Löscheinsätze am Mittwochnachmittag noch an. Der Brand galt als unter Kontrolle, teilte der zweite Beigeordnete des Landratsamtes Nordsachsen auf Anfrage von Muldenthal TV mit. Nach Medienberichten ist Brandstiftung als Brandursache nicht ausgeschlossen.
2: Vor einem Jahr mussten drei Menschen nach einem Hubschrauberabsturz in Grimma ihr Leben lassen. Dieses Ereignis beschäftigte die Menschen in und um Grimma auch weit darüber hinaus. Nach Angaben der Stadt wurde ein Jahr nach dem tragischen Unglück aus Respekt vor den Hinterbliebenen bewusst auf ein öffentliches Gedenken verzichtet. Die Ursache für den Hubschrauberabsturz ist nach dem Abschlussbericht der Bundeswehr geklärt. Einem Rahmen der Ausbildung beim Tiefflug nicht erfasstes Stahlseil der Pegelmessstelle Golzon führte zur Kollision. Pegelmessseile sind in den Karten nicht verzeichnet. Inwiefern diese künftig erfasst werden, ist weiterhin Gegenstand der Ermittlungen und Prüfungen.
1: Unternehmen bieten weniger Ausbildungsplätze an. In der Region Leipzig geht das Angebot an Ausbildungsplätzen zurück. Das zeigt eine aktuelle Umfrage der Industrie- und Handelskammer Leipzig. Rund ein Drittel der befragten Betriebe bietet in diesem Jahr weniger Ausbildungsplätze an. Etwa die Hälfte hält das Angebot konstant. Nur 12% bauen ihr Ausbildungsangebot aus. Gleichzeitig bleibt die Besetzung der Lehrstellen schwierig. 39% der Unternehmen konnten nicht alle angebotenen Ausbildungsplätze vergeben. Als Gründe nennen viele Betriebe fehlende Bewerbungen sowie Defizite bei der Ausbildungsreife. Die IHK fordert deshalb bessere wirtschaftliche Rahmenbedingungen sowie mehr Investitionen in Berufsorientierung, Verbundausbildung und Berufsschulen, um die duale Ausbildung langfristig zu stärken. Brückenneubau in Machern. Der Bau- und Vergabeausschuss des Landkreises Leipzig hat die Vorzugsvariante für den Ersatzneubau der Brücke über die Bahnstrecke in Machern beschlossen. Geplant ist eine zweispurige Behelfsbrücke westlich des bestehenden Bauwerks, damit der Verkehr während der Bauarbeiten weiter fließen kann. Auch Busse, Lkw und Einsatzfahrzeuge sollen die Strecke dann wieder uneingeschränkt nutzen können. Die bestehende Brücke aus den Jahren 1967 und 1968 ist wegen schadensanfälligen Spannstahls seit Ende 2025 auf Fahrzeuge bis 7,5 Tonnen beschränkt. Die Bauwerksprüfer empfehlen einen zeitnahen Ersatzneubau. Die Behelfsbrücke soll 2027 errichtet werden. Der eigentliche Neubau frühestens 2028 beginnen und bis 2030 abgeschlossen sein. Die Projektkosten werden auf rund 9,3 Millionen Euro geschätzt.

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2: 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Das internationale Musikantentreffen ist ein Festival der Superlative. 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Neben Attraktionen für Kinder und Erwachsene bietet diese Veranstaltung auch Raum zum Feiern und Tanzen. Tickets gibt es unter anderem bei Muldental TV, in der Touristinformation sowie bei den Konzerten des Jugendblasorchesters.
3: Ich sichte gerade Videomaterial vom Inklusionssportfest. Dort war ich zum Drehtermin und habe viele neue Kontakte knüpfen können, viel Neues gelernt und jetzt will ich daraus einen schönen Bericht machen. Mein Name ist Heidi Ludwig, ich bin 19 Jahre alt und mache jetzt nach meinem Abitur ein einjähriges Praktikum bei Muldental TV. Vollzeit und bezahlt. Dabei sind meine Aufgaben sehr vielfältig, zum Beispiel das Nachrichtenschreiben oder auch Kameraführung. Journalistische Grundlagen waren auch dabei. Ich durfte recherchieren, sogar Interviews führen und moderieren. Auch mein Selbstbewusstsein ist hier stärker geworden, ob das am Telefon ist oder auch bei Drehterminen mit verschiedenen Leuten ins Gespräch zu kommen. Natürlich auch mit den Kollegen. Da fällt mir auf, ich muss jetzt auch direkt mal zum Drehtermin, den ich mir heute Morgen am Telefon vereinbart habe. Leider ist mein Jahr bei Muldental TV hier bald vorbei, also wird mein Platz frei. Du könntest dich bei Muldental TV bewerben, ob als Überbrückung wie bei mir nach dem Abitur oder auch um dich umzuorientieren, wenn du an deinem Arbeitsplatz nicht mehr so viel Spaß hast.
4: Das Praktikum bei Muldental TV umfasst mindestens 30 Wochenstunden. Wir freuen uns auf dich!

0: Die bei der Muldebrücke federführende Deutsche Einheit Fernstraßenplanungs- und Bau GmbH, DEGES, nutzt diese Gelegenheit für letzte Arbeiten vor der Inbetriebnahme auf und unter der Fahrbahn.
1: Wir sind in der Fertigstellung des ersten Überbaus zur Inbetriebnahme. Das heißt, oben sind die Schutzplankenarbeiten abgeschlossen. Es werden noch bis zum Sonnabend die Markierungsarbeiten durchgeführt werden, sodass wir am Montag früh, wenn die Vollsperrung der Autobahn aufgehoben wird, schon mit der Richtungsfahrbahn Nossen in Betrieb gehen können, auf dem neuen Überbau. Das ist für uns ein wesentlicher Meilenstein, den wir hiermit erreichen, und da freuen wir uns alle.
0: Im August soll auch die Fahrbahn in Richtung Magdeburg auf das neue Bauwerk umgeleitet werden. Dafür ist eine Überfahrung des Mittelstreifens notwendig. Auch die Schutzplanken müssen dafür angepasst werden.
1: Das erfolgt dann im August, und in der letzten Augustwoche soll dann auch die Richtung Leipzig-Magdeburg auf die neue Brücke geführt werden, sodass dann ab 1. September die Bestandsbrücke frei von Verkehr ist. Das ist dann auch der Zeitpunkt, wo wir dann mit dem Abbruch der Brücke beginnen. Er wird abschnittsweise abgebrochen und Höhepunkt wird dann im November der Sprengerbruch sein. Aber insgesamt soll in diesem Jahr die Bestandsbrücke weg sein, dass wir dann ab 27 mit dem Neubau der zweiten Brücke beginnen können.
0: Für den Abbau sind bereits Hilfsfundamente angelegt, die eine temporäre Abbaukonstruktion tragen sollen. Mit ihrer Hilfe soll das Mittelstück über der Mulde abgetragen werden. Durch die Sprengung der Pfeiler soll der Abbau der Restbrücke beschleunigt werden, damit möglichst zügig das Brückenlager an der Westseite konstruiert werden kann. Die derzeitigen Brückenpfeiler werden komplett verschwinden. Erste Vorbereitungen für die Fundamente der neuen Pfeiler sind bereits getroffen. Wenn sie stehen, soll der Brückenneubau seitlich verschoben werden und seine Endlage dort finden, wo die alte Brücke sich jetzt befindet. All das ohne eine langfristige Unterbrechung des laufenden Autobahnverkehrs.
1: Es wird immer eine vierstreifige Verkehrsführung geben als Regel, als Regelbetrieb. Es wird natürlich für einzelne Sachen, also für den Tag, wo gesprengt wird, wird natürlich für den Tag der Sprengung die Autobahn gesperrt werden, aber bei allen anderen sind immer zweimal zwei Fahrstreifen zur Verfügung.
0: Anschließend werden die Behelfspfeiler, die aktuell den Neubau tragen, abgebaut. Die Fertigstellung ist für 2029 geplant.
2: Ein Turm, der Geschichte erzählt und bis heute Menschen verbindet. Der Heimatturm in Colditz feiert sein 125-jähriges Bestehen. Mit einem Heimatfest, Musik und vielen Mitmachaktionen wurde das Wahrzeichen gefeiert und zugleich das ehrenamtliche Engagement gewürdigt, das den besonderen Ort bis heute mit Leben erfüllt.
3: Mit den Colditzer Stadtfarben beflaggt, harrt das Geburtstagskind der Dinge, die da kommen. Vor 125 Jahren wurde der Heimatturm anlässlich des ersten Colditzer Heimatfestes errichtet. Und so wie damals feierten das die Menschen dieser Stadt. Die Rathausuhr schlug 3. Mit einem Gläschen Sekt oder Saft wurde auf das Jubiläum angestoßen. Die Stimmung war gut und in Erinnerung an den 20. Juli im Jahre 1901 zog eine bunte Menschenmenge durch geschmückte Straßen zum Wahrzeichen Colditzer Heimatverbundenheit. Die Musiker des Banda Kommunale Trios sorgten für die musikalische Untermalung. Damit alle davon profitieren konnten, liefen die Künstler in der Mitte des Festumzuges. Gut 1,5 Kilometer galt es bis zum Töpelsberg zurückzulegen. Immer mehr Menschen, zum Teil kostümiert, schlossen sich dem Festzug an. Der führte über die Luisastraße und diesem Wiesenpfad zum Heimatturm. Die Chronik berichtet, dass selbiger anlässlich des Heimatfestes vor 125 Jahren nach einer 11-wöchigen Bauzeit errichtet wurde. Er war ein Geschenk von Colditzern, die ihr Glück woanders fanden und dafür die Mittel aufbrachten. Knapp 19 Meter maß das neue Wahrzeichen der Muldestadt damals. Eine Bausumme für den Heimatturm ist nicht überliefert. Als 1926 das zweite Colditzer Heimatfest gefeiert wurde, war der Heimatturm nach einem Blitzschlag 1903 und dessen Reparatur auf 20,20 Meter aufgewachsen.

0: Inzwischen hatte der Festumzug sein Ziel auf dem Tölpelsberg erreicht. Bevor Jörn Chapo-Drewes vom Veranstalter Kulturmarkt Kolditz e.V. die Anwesenden begrüßte, ließen sich die Musiker vom Banda Kommunale zu einem kurzen Platzkonzert hinreißen.
1: Herzlich willkommen zu 125 Jahre Heimatturm. Wir freuen uns, dass jetzt schon so viele Leute da sind. Damit haben wir eigentlich gar nicht gerechnet. Wir machen die Kulturmärkte und seit nunmehr auch im dritten Jahr sind wir Pächter dieses Heimatturms und freuen uns, dass wir hier für Kolditz da sein dürfen. Und die Stadt hilft uns natürlich, diese Veranstaltung zu machen. Die Stadt Kolditz, dazu kommen wir gleich noch. Dann noch ein Dankeschön für die lokale Partnerschaft Demokratie, die das hier mit ermöglicht. Lokale Partnerschaft Demokratie hilft, dieses Fest auf die Beine zu stellen. Einen Riesenapplaus. Und dazu haben wir hier da hinten eine blaue Pinnwand, wo Gedanken zum Thema Heimat angebracht und aufgeschrieben werden können. Wir möchten euch alle ermutigen, dort im Laufe des Nachmittags und Abends mal vorbeizugucken.
0: Das Festgelände auf dem Felsplateau unterhalb des Heimatturms war gut besucht und die Stimmung ausgelassen. Dazu trug natürlich auch zünftige Blasmusik aus Lunzenau bei. Für das leibliche Wohl sorgte der Kulturmarkt e.V. und fürs kulinarische der Rote Hirsch aus Schönbach. Für einen der Redebeiträge zeichnete sich auch das Kolditzer Stadtoberhaupt verantwortlich. Bürgermeister Zillmann schaute auf die Geschichte des Bauwerks und die Tradition des Heimatfestes, auch im Hier und Jetzt.
2: Heute nun, genau 125 Jahre nach der Einweihung, dürfen wir das dritte Heimatfest feiern und dankbar feststellen, der Heimatturm ist nicht Vergangenheit, er lebt. Was hier entstanden ist, beruht nicht allein auf baulichen, organisatorischen Fragen, sondern vor allem auf ehrenamtlichem Engagement, auf Ideen, auf Tatkraft und auf Gemeinschaft. Dass der Heimatturm, dass unser Heimatturm heute geöffnet ist, gepflegt wird, bewirtschaftet und mit Veranstaltungen belebt wird, ist ein starkes Zeichen für bürgerschaftliches Engagement, für großen, großen Einsatz. Und wer sich hier einbringt, bewahrt nicht nur ein Denkmal, er führt den Begriff Heimat mit Leben und stärkt das Fundament unseres Miteinanders. Gerade hier zeigt sich, Ehrenamt ist weit mehr als eine schöne Ergänzung. Ehrenamt ist das, was unsere Gesellschaft im Innersten zusammenhält.
0: Bürgerliches Engagement war allenthalben zu spüren. Das Angebot war groß. Zum Beispiel an diesem Ferienprojekt des Kulturmarktvereins. Gemeinsam unter der Leitung der Künstlerin Silvia Dietze hatten Ferienkinder dieses Wandmosaik geschaffen. Entstanden ist es im Rahmen der offenen Kinder- und Jugendarbeit Kolditz. Finanziert wurde es aus Mitteln des Bürgerbudgets. Übrigens, am 8. August wird an dem Mosaik weitergearbeitet. Interessierte, ob groß oder klein, können sich hier gern einbringen. Der Kolditzer Strickclub wurde ebenfalls mit Mitteln aus dem Bürgerbudget bedacht. Davon profitiert auch das Team des Heimatturms, denn die fleißigen Damen übergaben 18 gestrickte Sitzkissen samt Aufbewahrungsbox. Das Jubiläumswochenende 125 Jahre Heimatturm wurde gut angenommen. Außerdem konnten Gedanken zum Thema Heimat notiert und angepinnt sowie Siebdruckkreationen angefertigt werden. Dazu gab es viel Musik, die zu späterer Stunde aktueller wurde. Zur Erinnerung an das Jubiläum gab es Porzellanteller, Kalender oder eine Broschüre mit Abbildungen des Jubilars.

0: Das Wetter wird wieder wärmer, aber langsam neigt sich der Sommer schon dem Ende zu. Wie am Wochenende das Wetter wird, zeigt Ihnen jetzt die Wettervorhersage.
1: Am kommenden Wochenende bleibt es in den Landkreisen Leipzig und Nordsachsen sommerlich warm bis heiß. Am Samstag scheint zunächst häufig die Sonne. Im Tagesverlauf ziehen jedoch mehr Wolken auf. Die Temperaturen erreichen voraussichtlich 30 Grad. Vor allem am Nachmittag und Abend können sich einzelne kräftige Schauer und Gewitter entwickeln. Dabei sind lokal Starkregen, stürmische Böen und Hagel möglich. Am Sonntag wird es etwas wechselhafter und nicht mehr ganz so heiß wie am Samstag. Bei einem Mix aus Sonne und Wolken liegen die Höchstwerte voraussichtlich bei 26 Grad. Einzelne Schauer sind möglich. Insgesamt dürfe es aber auch längere, trockene und freundliche Abschnitte geben. Damit erwartet die Region ein sommerliches Wochenende, wobei der Samstag deutlich heißer und gewitteranfälliger ausfällt als der Sonntag. Nach derzeitigen Aussichten soll sich das sommerliche Wetter auch in der kommenden Woche fortsetzen. Das zeigen wir Ihnen aber am Montag bei 04 plus.
0: Das war sie auch schon wieder, unsere Freitagabendsendung von 04 Plus. Ich freue mich, dass Sie eingeschaltet haben und wünsche Ihnen jetzt ein wunderschönes Wochenende. Machen Sie es gut.

0: Und jetzt kommt ein wichtiger Punkt, denn Menschen kaufen keine Versicherungen, weil sie unbedingt ein Produkt wollen. Was sie eigentlich wollen, ist Veränderung. Das gute Gefühl, nachts ruhig schlafen zu können. Den Kopf frei zu haben für das, was ihnen wichtig ist. Ihre Kunden, ihr Team, ihre Familie. Nicht das Produkt zählt, sondern die Freiheit, Sorgen abzugeben.
1: Herzlich willkommen zum Podcast von Yvonne Petschow. Ich bin David Hanek. Schön, dass ihr da seid. Yvonne, viele Selbstständige denken bei Absicherung so,

0: Sofort an Altersvorsorge oder Krankheit. Aber du hast heute ein ganz anderes Thema mitgebracht. Warum?
1: Unternehmer sein bedeutet Freiheit und Verantwortung. Gerade heute stehen Selbstständige vor vielfältigen Herausforderungen, Unsicherheiten, Sorgen und praktischen Fragen. Aber heute geht es nicht um die wirtschaftliche Großwetterlage oder das Thema Fachkräftemangel, sondern um eine ganz konkrete Frage. Wie schütze ich mein Unternehmen vor Schäden, Unglücksfällen und Haftungsrisiken? Denn je nach Branche gibt es echte, reale Albträume.
0: Hast du ein paar Beispiele mitgebracht?
1: Sicher doch. Ein Handwerksbetrieb verursacht zum Beispiel ein kleines Leck, einen Wasserschaden beim Kunden oder im Handel oder in der Dienstleistung verwüstet ein Schaden die Einrichtung und die Waren. In der Gastro führt ein Fettbrand oder eine behördlich angeordnete Schließung zu kompletten Einnahmeausfällen. Und selbst Vereine sind betroffen. Das Vereinsfest, ein beschädigtes Leihgerät oder das Vereinsheim wird unbrauchbar. Ohne Versicherungsschutz sind solche Ereignisse existenzbedrohend. Und jetzt kommt ein wichtiger Punkt, denn Menschen kaufen keine Versicherungen, weil sie unbedingt ein Produkt wollen. Was sie eigentlich wollen, ist Veränderung. Das gute Gefühl, nachts ruhig schlafen zu können. Den Kopf frei zu haben für das, was ihnen wichtig ist. Ihre Kunden, ihr Team, ihre Familie. Nicht das Produkt zählt, sondern die Freiheit, Sorgen abzugeben.
0: Was treibt Selbstständige beim Thema Versicherung wirklich um?
1: Ja, die Fragen sind oft dieselben. Welche Versicherung brauche ich wirklich und welche nicht? Zahlt die Versicherung im Ernstfall auch wirklich? Wie verhindere ich, dass mein Lebenswerk durch einen einzigen Vorfall zerstört wird? Hier geht es nicht nur um Zahlen oder Policen. Es geht um die Angst, Verantwortung gerecht zu werden. Um die Unsicherheit, ob man bei seinem Versicherungsschutz alles richtig gemacht hat. Und um den Wunsch nach einer Veränderung. Weg von ständiger Sorge hin zu Ruhe und Vertrauen.
0: Warum ist die Betriebshaftpflicht so entscheidend?
1: Weil sie dem Unternehmer die größte Angst nimmt. Die Angst, mit seinem Privatvermögen für einen Schaden oder Fehler zu haften. Sie ist quasi wie ein Schutzschild. Sie übernimmt berechtigte Schadensersatzforderungen und wehrt unberechtigte Schadensersatzansprüche ab, notfalls vor Gericht. Viele wissen gar nicht, dass hier ein passiver Rechtsschutz enthalten ist. Das heißt, selbst wenn jemand dir was anhängt, bist du nicht allein. Die Veränderung für dich als Unternehmer, du kannst Fehler akzeptieren, ohne dass sie dein Leben ruinieren. Du gewinnst Gelassenheit und kannst dich wieder auf dein Business konzentrieren.
0: Und was ist mit dem eigenen Betrieb?
1: Ja, deine Geschäftsausstattung, dein Geschäftsinhalt ist natürlich der Motor des Unternehmens. Und wenn der durch Feuer, Einbruch, Wasser oder Unwetter zerstört wird, steht der Betrieb still. Beispiel: Ein Unwetter setzt dein Lager unter Wasser, dein Inventar und deine Vorräte sind zerstört. Die Inhaltsversicherung sorgt dann dafür, dass du Ersatz bekommst zum Neuwert.
0: Hat dir das Video bis hierhin gefallen? Lass gerne ein Like da. Weiter geht's.
1: Die Ertragsausfallversicherung übernimmt die laufenden Fixkosten wie deine Miete, Leasing, Löhne, während du keine Einnahmen hast. Die Veränderung aus der Angst, dass der Betrieb bei einem Schaden monatelang stillsteht, wird die Sicherheit. Selbst wenn etwas passiert, geht es weiter. Der Unternehmer behält Kontrolle und Zukunftssicherheit.
0: Und was ist mit juristischen Streitigkeiten oder digitalen Risiken?
1: Das sind Themen, die viele unterschätzen. Ein Kunde klagt, eine Abmahnung flattert ins Haus und plötzlich drohen hohe Kosten. Oder ein Cyberangriff legt das gesamte System lahm und man braucht eine IT-Forensik und muss die Daten wiederherstellen. Mit einem Firmenrechtsschutz und einer Cyberversicherung wandelt der Unternehmer Ohnmacht in Handlungsfähigkeit. Und dann spürt er, ich bin vorbereitet, ich kann reagieren, ohne dass es mich ruiniert. Das ist die eigentliche Veränderung von Unsicherheit zu Selbstvertrauen.
0: Lass uns das doch mal in Branchen durchspielen.
1: Okay, schauen wir es uns konkret an. Branche, Handel und Dienstleistung. Ein verlorener Generalschlüssel verursacht fünfstellige Kosten für den Austausch der Schließanlage.

0: Eine Haftpflicht, kein Albtraum, sondern Routine. Branche Handwerk und Bau. Werkzeuge werden aus dem Transporter gestohlen. Sie werden durch die Inhaltsversicherung ersetzt und so kann der Mitarbeiter am nächsten Tag wieder arbeiten, statt wochenlang Aufträge abzusagen. Branche Gastronomie und Hotellerie. Ein Gast verklagt das Restaurant wegen einer angeblichen Lebensmittelvergiftung. Die Haftpflicht wehrt den unbegründeten Anspruch ab und das Restaurant behält sein gutes Gefühl, weiterhin für seine Gäste da sein zu dürfen. Und auch bei Vereinen gibt es Praxiserfahrungen. Bei einem Einbruch ins Vereinsheim wird das Inventar zerstört. Mit einer Inhaltsversicherung wird der Schaden reguliert und die Gemeinschaft kann weitermachen. Einzelunternehmer und Coaches denken ja oft, sie betrifft das Thema Haftung nicht. Aber auch einem Trainer kann ein Missgeschick passieren. Er verschüttet zum Beispiel Wasser auf den Laptop eines Teilnehmers, die Haftpflicht übernimmt und er kann sich den Schadensersatz aus dem Kopf nehmen.
1: Was sollten Unternehmer jetzt konkret tun?
0: Sie dürfen sich 3 Fragen stellen. Erstens, sind meine Inhalte, meine Waren, Maschinen und Geräte wirklich realistisch abgesichert? Zweitens, würde meine Versicherung meine Fixkosten übernehmen, wenn mein Betrieb mal stillsteht? Und drittens, habe ich Schutz vor den Risiken, die in meiner Branche typisch sind, von Einbruch bis zum Cyberangriff? Es geht nicht darum, ein Produkt zu kaufen. Es geht darum, eine Veränderung zu erreichen. Von Unsicherheit zu Ruhe, von Risiko zu Vertrauen. Und wenn Unternehmen sich das wünschen, dann lassen sie uns reden. Gemeinsam finden wir heraus, ob ihr Schutz wirklich zu ihrem Business passt. Und der Unternehmer kann sich endlich auf das konzentrieren, was er am liebsten macht. Sein Unternehmen erfolgreich führen.
1: Vielen Dank fürs Zuschauen. In der nächsten Folge geht es nicht um Cyber oder um Haftung, sondern um Menschen. Und darum, wie man als Unternehmen diese im eigenen Unternehmen binden und unterstützen kann. Nämlich mit einer betrieblichen Altersvorsorge. Bis zum nächsten Mal. Ciao.

0: Herzlich willkommen bei Evangelisch in Sachsen. Musik begleitet uns fast überall im Leben. Und auch heute soll es bei uns musikalisch zugehen. In der Kirche klingt Musik so gar nicht immer gleich, wie uns der nächste Beitrag zeigt.
1: Jazz und Funk im Gottesdienst erwartet man nicht, aber ist erfrischend überraschend. Für diese Überraschung sorgt Popkantorin Inkeri Hanonen in der Lausitz. Sie bringt abwechslungsreiche Klänge in Kirchen.
2: Ich glaube, heute haben wir gesungen Swing, was eher Funk klingt, einfach so klassisch Pop, aber halt von Stil her richtig von hier zu hier, auch manchmal eher so Worship oder Gospel, aber eben, wie gesagt, auch manchmal Latin und so, ganz gemischt.
1: Und das gefällt groß und klein. Ganze Familien kommen in die Workshops, wie hier in der Carmenza St. Just Kirche,

0: wo etwa 40 Sängerinnen und Sänger einen musikalischen Gottesdienst vorbereiten. Dennoch bleibt der Inhalt die christliche Botschaft, aber nicht mit Gesangbuchsliedern und Orgel vorgetragen. Mit vielen verschiedenen Musikstilen lässt sich heute ein Gottesdienst ausgestalten. Gospel-Gottesdienste sind da schon recht bewährt.
1: Ich würde mich ungern irgendwie nur zu Gospel oder Worship begrenzen. Ich habe schon mal eine Latino-Messe gemacht oder halt, wie gesagt, heute haben wir Swing dabei. Es ist wirklich die ganze Bandbreite da. Es kann alles sein. Alles mit ein bisschen Rhythmus, so mitreißendes. Und die klassische finde ich auch nicht schlecht. Manchmal kann es auch zusammenbinden. Aber das kann man wirklich nicht so pauschal in eine Kategorie reinstecken.
0: Inkeri Hannonen hat zuvor als Kantorin in einer Kirchgemeinde gearbeitet und auch mit klassischer Kirchenmusik ihre Erfahrungen gemacht. Ein Umzug in die Lausitz und die neu geschaffene Stelle als Popkantorin sah sie als Chance mit vielfältigen und kreativen Möglichkeiten. Auf Anfrage bietet Inkeri Hannonen Workshops für alle Altersklassen an, studiert Musicals für Kinder und Jugend aus dem Bereich Popularmusik ein und macht Bandprojekte mit Jugendlichen und Konfirmanden. So konnte sie bereits viele Projekte ausprobieren.
1: Mir wäre es halt ganz lieb, wenn das so anerkannt wird, dass es halt viele Menschen erreicht, die sonst nicht zur Kirche finden. Und man halt vielleicht ein bisschen stärker in unserer Landeskirche das merken würde, welche Kraft und Bezugskraft Popularmusik hat. Das ist halt nicht Musik von Jugendlichen, sondern das ist ja Musik, die wirklich alle, also es ist ja schon lange her, als Popularmusik gibt. Und das spricht einfach wahnsinnig viele Menschen stark an.
0: Bisher ist Popularmusik noch selten ein Bestandteil der musischen Angebote in sächsischen Kirchgemeinden. Gerade das reizte Inkeri Hannonen, diese besondere Kantorenstelle anzunehmen und mit vielfältigen Angeboten Bedürfnisse abzudecken.
1: Die Projekte erreichen Leute, die sonst nicht in der Kirche zu sehen. Ich habe oft gehört von Pfarrer, die im Gottesdienst war und hat gewundert, wer singt denn da vorne, habe ich noch nie gesehen. Ich hatte schon mal eine Muslima dabei. Ich hatte oft Kirchen, Nicht-Kirchenmitglieder mit dabei. Also diese Projekte erreichen ganz klar Leute, die sonst nicht zur Kirche finden. Und auch oft in Orten, wo in die Chor nur vielleicht 20 Menschen sind, kann es sein, dass in dieser Workshop ploppen auf mal 40 Leute. Und das erreicht einfach andere Zielgruppen.
0: Mit Musik spricht man Menschen auf einer emotionalen Ebene an. Eine wunderbare Möglichkeit also zu zeigen, wie auch auf dieser Ebene Menschen zusammenfinden und Glauben entdecken können.
2: Heute begrüße ich Kantorin Ulrike Pippel und Caroline Reinhold aus der Kirchgemeinde im Leipziger Süden. Sie führen beide hier einen Kurs durch, wo gemeinsam mit Babys von 0 bis 18 Monaten gesungen wird. Wie muss man sich das vorstellen? Wie läuft denn das ab und wie sind Sie denn auf dieses Angebot gekommen?
3: Ich bin auf das Angebot gekommen über eine Kollegin, die in der ECBO, in der Berlin-Brandenburgischen Landeskirche, ein dänisches Konzept nach Deutschland importiert hat sozusagen. Also das heißt in Dänemark Baby Salmesang und lädt eben Familien dazu ein, schon mit ganz kleinen Kindern zusammen in der Kirche zu singen. Daher kommt das Konzept und das hat mich sehr überzeugt von den Inhalten.
4: Genau, und Ulrike hat mir dann davon erzählt, dass sie das macht und hatte sich gefragt, ob ich Lust hätte mitzumachen. Ich habe vorher bei ihr im Chor gesungen und genau, jetzt haben wir uns das immer so ein bisschen aufgeteilt und den letzten Kurs habe ich jetzt geleitet und Ulrike besucht uns immer mal, was auch sehr schön ist.
2: Jetzt sind wir hier in einer Kirche. Werden denn dann nur christliche Lieder gesungen oder auch weltliche Kinderlieder? Und was wird denn bei den Babys angesprochen? Werden da irgendwelche Reize geweckt?
4: Ja, also auf jeden Fall. Erstmal zur ersten Frage. Wir haben überwiegend kirchliche Lieder, aber auch weltliche dabei, zum Beispiel das Begrüßungs- und das Schlusslied. Aber auch zwischendurch, das ist jetzt nicht so fest, dass das unbedingt kirchlich sein muss. Wir hatten am Anfang die Lieder so rausgesucht, die uns eben gut gefallen und die teilweise auch mit vorgegeben sind. Genau.
3: Das Konzept folgt einem ganz rituellen Ablauf. Also es geht auch mit eben einer Begrüßungsphase los. Es gibt ruhige Phasen, in denen die Babys durch die Klänge von Instrumenten und natürlich denen der Stimmen der Eltern angeregt werden. Dann gibt es wieder ganz bewegte Phasen, in denen wir auch tanzen und uns durch den Raum bewegen. Und auf die Art und Weise bekommen die Kinder ganz verschiedene Reize, auf die sie auch wirklich phänomenal reagieren. Es geht immer mit einem Glockenschlag los. Und es ist erstaunlich, wie angespannt plötzlich die Kinder auf dieses Geräusch reagieren und wie sie dann, wenn wir plötzlich mal schnipsen oder wenn wir plötzlich mal ganz leise singen oder so, wie sie darauf reagieren. Und da entsteht natürlich eine Bindung zur Stimme der Eltern, die sie vermutlich nicht jeden Tag singend hören. Und das wollen wir eigentlich damit ja auch erreichen, dass die Eltern diese Lieder, egal ob christlich oder nicht, mit nach Hause nehmen und dort im Alltag weiter singen und dadurch im Prinzip die Kinder Hörgelegenheiten bekommen. So entsteht Sprache und so entsteht auch das Singen später. Kinder hören, wie ihre Eltern sprechen oder singen und auf die Art und Weise können sie ihre eigene Stimme entdecken.
2: Jetzt gibt es das Angebot ja schon eine Weile. Wie wird das denn von den Eltern angenommen? Wie ist denn da das bisherige Feedback?
3: Also angenommen, es ist immer sehr spannend, wie viele melden sich nun wirklich für diesen Kurs an. Denn in dieser Zielgruppe haben wir natürlich nicht einen Stamm, der sich immer weiter aufbaut. Wir bauen das ja für 10 Wochen auf, dann gibt es wieder eine Pause und dann gibt es einen neuen Kurs. Und in der Zeit sind natürlich die Säuglinge aus dem Alter rausgewachsen. Und wir müssen wieder versuchen, die Zielgruppe erneut zu erreichen. Darum ist das mal so und mal so. Wir haben manchmal hier 14 Personen sitzen und diesmal ist der Kurs etwas kleiner. Das Feedback der Eltern ist aber sehr positiv.
4: Ja, also die kommen total gerne wieder. Das eine Kind ist jetzt zwar beim ersten Kurs auch mit der Mama da und ist jetzt mit dem Papa dabei, weil denen das so Spaß gemacht hat und sie ist jetzt ein bisschen älter und kann auch schon ein bisschen mehr mitmachen. Und genau, also die kommen gerne her und vor allen Dingen jetzt, wo der Kurs auch ein bisschen kleiner ist, sind die auch wirklich jede Woche da und das ist total schön.
2: Gibt es denn Angebote, die daran anschließen? Begleiten Sie dann die dann Kleinkinder weiter?
4: Also es wird, oder es war aber auch beim letzten Kurs so, dass dann erstmal wie eine Krabbelgruppe schon am gleichen Tag zur gleichen Uhrzeit stattfindet, wo unsere Gemeindepädagogin Sibylle Schicketanz auch dabei ist. Die war auch vorhin mit beim Singen dabei und ist jetzt gerade mit den Babys unten. Und die bietet das weiter an. Das heißt, direkt im Anschluss können quasi die Eltern auch die Wochen darauf kommen und dann gibt es ein Angebot von Ulrike.
3: Also genau, die musikalischen Angebote setzen hier in der Gemeinde ab 5 ein. Das heißt, 5 Jahre aufwärts können die Kinder bei mir im Kinderchor singen. Es gibt 3 Kinderchorgruppen und dann Jugendchor. Und für die Mütter und Väter gibt es natürlich auch einen Erwachsenenchor und viele andere musikalische Aktivitäten, die sie hier machen können. Genau.
2: Vielen Dank für das Gespräch, Ulrike Pippel und Caroline Reinhold.
5: Sehr gerne.
3: Sehr gerne.
2: Dass es singt und klingt, ist auch vom Ehrenamt abhängig. Und davon hört man viel in den Posaunenchören in Sachsen.
0: Gemeinsames Musizieren kennt keine Altersgrenzen. So lernen auch Erwachsene gern und motiviert ein neues Instrument. Bei einem Seminartag für erwachsene Jungbläser unterstützt die Sächsische Posaunenmission Menschen, die noch nicht lange auf Posaune, Trompete, Horn oder Tuba musizieren. Auch Stefanie Höber, die seit einem Jahr das Baritonhorn spielt, ist zum ersten Mal dabei.
6: Ich finde es einfach schön, diesen Austausch zu haben, das Spielen in der Gruppe, in der großen Gruppe, auch das Mehrstimmige und dann noch einfach durch die Posaunenworte, dass man dann nochmal Hinweise zu Technik bekommt, Hinweise zu überhaupt auch zum Aufbau der Instrumente, nochmal Notenlehre und ja, dieses Zusatzwissen, was vielleicht im normalen Unterricht im Alltag ein bisschen zu kurz kommt.
0: Posaunenchöre, also kirchliche Blasmusikensembles, haben in der Evangelischen Landeskirche Sachsens eine sehr lange Tradition. 6000 Blechbläser sind in etwa 400 Posaunenchören engagiert.
7: Eine große Zahl an Bläsern, die in Sachsen sich da engagiert, ist eine große Tradition bei uns in der Evangelisch-Lutherischen Landeskirche, auf die wir, glaube ich, stolz sein können. Auch im Vergleich so mit anderen Posaunenwerken sind wir da echt ein starker Verband als Posaunenmission.
0: Die Mission ist es, die frohe Botschaft durch Musik hörbar zu machen. Egal ob im Gottesdienst, im Krankenhaus, im Seniorenheim oder bei großen Bläserfesten. Die Sächsische Posaunenmission als Dachorganisation unterstützt auch, wenn eine Gemeinde einen neuen Posaunenchor gründen möchte.
7: Man kann bei uns einen Chorleiterlehrgang besuchen über 2 Jahre. Das sind insgesamt 4 Wochenenden und erwirbt dann sogar den kirchenmusikalischen D-Abschluss in Posaunenchorleitung. Und es gibt auch seit wenigen Jahren auch einen Ausbilderlehrgang, also Lehrgang Jungbläser-Ausbildung heißt das.

0: Weil wir sozusagen auch diese Säule stärken wollten des Unterrichts, der einfach schon seit, also wahrscheinlich immer schon zu Hause in den Chören ehrenamtlich gegeben wird von Leuten aus dem eigenen Chor, dass die sozusagen qualifiziert werden, einen guten Unterricht zu geben.
1: Die Posaunenmission unterstützt die Chöre und organisiert auch Veranstaltungen, bei denen sich Bläser in kleiner und großer Runde versammeln und Musik machen.
0: Es ist immer sehr schön, mit Bläsern in Verbindung zu sein. Und da fühlt man sich eigentlich immer sofort zu Hause, wenn man irgendwie zu Posaunenchören kommt. Und das ist schön. Das wünsche ich mir eigentlich für unsere Landeskirche auch, dass die Bläserarbeit so einen großen Stellenwert hat.
1: Es werden regelmäßig Lehrgänge für Chorleiter, Workshops für verschiedene Leistungsstufen und Musikfreizeiten angeboten.
0: Wir können angefragt werden für Chorbesuche und auch für Jubiläen, für Bläsergottesdienste, die wir vor Ort leiten oder auch im Kirchenbezirk Bezirksposaunenfeste und Jubiläen gemeinsam feiern. Und dann gibt es auch in jedem Kirchenbezirk Bezirksproben zu einem bestimmten Thema. Das ist ganz oft das Jahreslosungsprogramm, was bei uns auch eine große Tradition hat. Das ist also sozusagen mehrheitlich abends unser Dienst und tagsüber geht es dann eher an die Organisation und Verwaltung, also Seminartage, Rüstzeiten, Freizeiten organisieren, aber auch viele Gremien sind bei uns im Kalender zu finden.
1: Im Juni 2027 treffen sich die sächsischen Bläser beim Landesposaunenfest in Freiberg.
0: Momentan hat das Landesposaunenfest für mich einen großen Stellenwert, weil ich also das nächste Landesposaunenfest 2027 in Freiberg organisiere, zusammen mit meinen Kollegen, aber da so ein bisschen federführend vielleicht das Konzept so in der Hand halte. Und deswegen nimmt das momentan auch einen größeren Stellenwert ein. Das Landesposaunenfest in Sachsen findet also ungefähr alle 5 Jahre statt, wenn es nicht mit anderen Großveranstaltungen gerade kollidiert. Und ja, das will also auch lange vorher schon vorbereitet sein. Da gibt es auch viele Absprachen einfach mit der jeweiligen Stadt, die dann sozusagen Gastgeber ist.
1: Bereits 1897 fand das erste Landesposaunenfest in Chemnitz statt. Damals die Geburtsstunde des Sächsischen Posaunenchorverbands. Damit die Arbeit der Posaunenmission mit wenigen Hauptamtlichen weiter so gut funktionieren kann, freut sie sich auch über Spenden und Unterstützung im Freundeskreis der Sächsischen Posaunenmission.
2: Mit diesen fröhlichen Tönen verabschiede ich mich heute von Ihnen. Machen Sie es gut, bis zum nächsten Mal und bleiben Sie gesund.

0: Drei Tage rund um den Balaton. Und schnell wird klar, diesen See erlebt man mit wirklich allen Sinnen. Ich beginne mit dem Duft von Lavendel.
1: Ja, tiefenentspannt.
0: Probiere mich durch.
2: Oha, ich bin richtig baff.
0: Süß, deftig, regional und manchmal etwas gewöhnungsbedürftig.
3: Hier ist die wichtigste Quelle des Sauerwassers.
2: Okay, Ecke Schegedre.
4: Ecke Schegedre.
2: Ich pfeife mir jetzt einen rein, Aprikosenpalinka.
0: Lerne, dass im Mittelalter offenbar wenig Zeit für lange Wege bleibt.
5: Und ein bisschen schneller, bitte.
2: Noch schneller!
5: Noch schneller.
2: Weil das scheinbar echt gefährlich wird jetzt.
5: Oh.
2: Wow!
0: Spüre Wind, Wasser und ordentlich Bewegung.
2: Ja, da muss ich ja wirklich gar nichts machen.
0: Tauche ein und komm etwas zur Ruhe. Ich rieche, schmecke, höre, fühle und sehe auf dieser Reise unfassbar viel.
2: Sehr schokoladig.
0: Willkommen bei Lieblingsorte.
2: So lässt es sich doch Urlaub machen.
0: Diesmal reise ich mit allen Sinnen um den Balaton. Oder um das Ungarische Meer, wie der See auch gerne genannt wird.
5: Gefällt dir?
2: Ja.
5: Was?
2: Ja!
5: Okay.

0: Unsere Ungarnreise startet direkt duftend hier in Tihany, die Halbinsel des Balatonsees. Heute finden wir heraus, warum der Lavendel so besonders ist für Tihany. Guck mal, die Farbe.
1: Richtig schön.
0: Und was letzten Endes für Produkte daraus entstehen können.
2: Esther Bietmann und ihre Familie arbeiten seit 1991 mit Lavendel. Hier bleibt möglichst viel in einer Hand. Vom Anbau über die Destillation bis zum fertigen Produkt.
3: Lavendel hat in Tihany eine über 100-jährige Geschichte. Meine Familie arbeitet seit 1991 mit Lavendel. Uns ist es wichtig, den gesamten Prozess selbst zu begleiten. Vom Anbau über die Destillation bis hin zur Verwendung des ätherischen Öls in unseren Produkten.
0: Das riecht so fantastisch.
1: Ja, tief entspannt.
3: Tihany ist ein idealer Ort für den Lavendelanbau. Die Halbinsel ist fast vollständig vom Wasser des Balatons umgeben. Dadurch entsteht hier ein ganz besonderes Mikroklima. Wir haben eine große Auswahl an Produkten: Körperöl, Shampoo, Massageöl, Lavendel-Gin, Lavendelbier, Lavendel-Rosé und noch vieles mehr. Wir möchten also sehr kreativ sein.
0: Wow, also von bis ist hier alles dabei, ob jetzt die Creme, die Schlafmaske oder dann doch das Bier aus Lavendel. Und nur wenige Minuten entfernt findet sich hier einer der bedeutendsten Orte Ungarns, und zwar die Benediktinerabtei.
2: Von einer jüngeren Familientradition geht es für mich zu einem Ort, dessen Geschichte weit zurückreicht.
4: Dieser Klöster ist sehr bedeutend für ungarische Geschichte. Vierter König Ungarns hat uns unser Kloster gegründet und auch in unserer Kirche ist begraben. Der Gründungsbrief von diesem Kloster ist das erste Dokument der ungarischen Sprache geschrieben und was wir heute haben.
2: Die Gründungsurkunde hat für die ungarische Sprach- und Landesgeschichte eine besondere Bedeutung.
4: Tihany ist ein Ort der Tourismus auch geworden und kommen von sehr vielen Nationalitäten hier, auch wegen geistlicher Gründe. Wir Benediktiner haben eine Aufgabe, geistlich begleiten die verschiedenen Leute, die hier kommen.
0: Zwischen Lavendelfeldern und Klostermauern wird mir auf jeden Fall ganz schnell klar, warum Tihany zu einem der absoluten Lieblingsorte hier am Balaton gehört.
2: Jetzt wartet Balaton Fürit auf mich. Die Stadt blickt auf eine lange Geschichte als Kurort zurück und verbindet diese Vergangenheit heute mit Museen, Galerien und einem lebendigen Ufer. Ich beginne mit einer Sammlung, die ich an einem Feriensee nicht unbedingt erwartet hätte.
0: Mode ist für mich mehr als Stil. Es bedeutet Identität, Zeit, Handwerk und vor allem, wie Menschen gesehen werden wollen. Hier im Modemuseum Kati Soop in Balaton Fürit werden wir sehen, was Mode überhaupt so richtig bedeutet. Wir sind jetzt hier mit Chilla und sie verrät uns, warum Balaton Fürit als Kulturhauptstadt des Balatons gilt.
5: Balaton Fürit hat sehr viel mit Kultur zu tun. Das war einer der ältesten Kurorte. Wir haben wunderschön renovierte Villa-Gebäude. Heute ist Balaton Fürit sozusagen die Hauptstadt des Plattensees. Hier finden wir sehr schöne Ausstellungen, Privatsammlungen und Museen.
0: Warum ist denn das Modemuseum für Balaton Fürit so besonders und warum spielt Mode überhaupt eine Rolle in diesem kulturellen Kontext?
5: Mode war nicht nur heute, sondern in der Vergangenheit eine sehr große Rolle. Und diese Ausstellungen wechseln alle 3 Monate.
2: Die Exponate zeigen mir nicht nur Kleider, sondern auch gesellschaftliche Vorstellungen ihrer jeweiligen Zeit. Und sie beweisen, Stilfragen enden offenbar nicht am Strand.
0: Das ist der Wahnsinn.
5: Petit Bois ist deshalb interessant, das ist auch eine Villa mit Geschichte und wurde schon in dem Öffnungsjahr Michelin-Kategorie erreicht.
0: So lässt es sich doch Urlaub machen.
5: Wir sind hier im Esterházy-Schloss, Besucherzentrum. Das ist ein Museum, eine Ausstellung, wo man mehr über die Geschichte der Stadt erfahren kann, wie eigentlich die Stadt zum Kurort erzählt wurde.
0: Das gefällt mir.
2: Im Esterhazy Besucherzentrum kann ich nachvollziehen, wie sich Balaton Füred vom Ort am See zu einem bekannten Kur- und Treffpunkt entwickelte.
5: Hier ist die wichtigste Quelle des Sauerwassers.
0: Du willst, dass ich es noch mal trinke? Nein!
6: Freiwillig noch einmal.
0: Okay. Ecke, Schecke, Dreck.
2: Das Wasser gehört zur Geschichte der Stadt und geschmacklich definitiv zu den Erlebnissen, die ich so schnell nicht vergessen werde. Oh. Geteiltes Leid ist bekanntlich halbes Leid. Deshalb lasse ich natürlich auch meinen Kameramann probieren. Auch Literaturgeschichte gehört zu Balaton Füred. Das Jokai Moor Gedenkhaus erinnert an den ungarischen Schriftsteller und seine Verbindung zur Stadt. Persönliche Gegenstände und eingerichtete Räume machen für mich aus einem bekannten Namen wieder einen Menschen, der hier gelebt und gearbeitet hat. Und nur wenige Schritte später wechsle ich erneut die Perspektive. In der Vasari-Galerie treffen historische Architektur und wechselnde Kunstausstellungen aufeinander.
0: Zu einer echten Kulturreise gehört natürlich auch ein bisschen Zucker. Deswegen probiere ich jetzt eine traditionelle Füred-Torta.
2: Nach dem Sauerwasser ist die Torte für mich nicht nur Kulturprogramm.
0: Sehr schokoladig.
2: Sondern auch ein geschmacklicher Ausgleich.
0: Balaton Füred zeigt mir, dass der Balaton weit mehr ist als ein Sommerziel. Hier verbindet sich das Leben am Wasser mit Geschichte, Kunst und einem ganz besonderen Lebensstil. Also ein richtiger Lieblingsort. Nach der ganzen Kultur geht's für uns jetzt endlich aufs Wasser, denn der Balaton ist weit mehr als einfach nur Landschaft. Er prägt die Menschen, die hier leben, arbeiten und auch ihre Freizeit verbringen.
2: Vom See aus wirken die Orte am Ufer plötzlich ganz klein. Der Wind wird ruhiger, die Geräusche der Stadt verschwinden und nach einem vollen Tag bleibt für mich vor allem das Abendlicht.

erster Tag am Balaton begann mit Lavendelduft und endet auf dem Wasser. Morgen wird es deutlich sportlicher.

0: Neuer Tag, neue Seite des Balaton. Heute sind wir in Schiofok und entdecken, was der Balaton noch so zu bieten hat, außer Wasser, Strand, Hafen und Sommerurlaub. Denn heute wird's für uns richtig aktiv.
1: Mein Tag beginnt zunächst wetterunabhängig. Denn das Galerius-Bar zeigt mir, dass Schiofok sich nicht nur auf seine Strandtage verlässt. Die Becken- und Wellnessangebote ergänzen das Erlebnis am See. Besonders dann, wenn der Balaton selbst gerade keine Badetemperatur hat.
0: Wir sind jetzt hier in Schiofok und um genau zu sein im Rosengarten mit 6000 Rosen, die hier gepflanzt wurden. Und unterhalten uns mit Nora. Sie erzählt uns ein bisschen was über die Stadt und was Schiofok so zu einem Lieblingsort macht.
2: Man kann sich mit vielen Aktivitäten unterhalten. Balaton friert auch zu. Man kann hier Schlittschuh laufen. Aber wenn der See nicht zufrieren würde, haben wir jedes Jahr auch eine Eislaufbahn, eine künstliche Eislaufbahn direkt am Ufer. Das zeigt auch, dass Schiofok nicht nur im Sommersaison etwas zu bieten hat, sondern auch in den Wintermonaten.
1: Schiofok wird oft auf Sommer-, Strand- und Nachtleben reduziert. Nora zeigt mir, dass die Stadt auch außerhalb der Hauptsaison funktioniert.
2: Jedes Jahreszahl ist wert, hierher zu kommen. Also Frühling, Sommer, Herbst und Winter, Schiofok.
0: Wenn man jetzt hier in Schiofok ist, was kannst du besonders empfehlen? Was muss man auf jeden Fall machen?
2: Schiofok bietet sehr vieles. Ich arbeite in Touristinformation.

0: Station in, richtig in der Mitte der Stadt. Dort steht der Wasserturm. Auf dem Wasserturm sind zwei schöne Ausstellungen und es bietet einen herrlichen Blick auf die Stadt.
1: Der Balaton spielt hier eine sehr große Rolle, das Wasser, das Leben mit dem Wasser. Und genau das werden wir nachher auch noch entdecken. Und zwar geht's dann aufs Kajak.
2: Doch so ruhig das Wasser auch sein mag, einfacher macht es das Kajakfahren nun wirklich nicht.
1: Fütterlich, ich pfeife mir jetzt einen rein. Aprikosenpalinka.
2: Bevor es für mich sportlich weitergeht, kommt erstmal etwas ungarische Stärkung auf den Tisch.
1: Ich bin richtig baff. So, wir haben jetzt hier Palatschinken. Das ist quasi wie ein Pfannkuchen. Der ist gefüllt mit einer Fleischsoße, Rahmen drüber und eine Art Paprikasoße noch dazu. Das lassen wir uns jetzt schmecken.
2: Leicht ist anders. Aber für den nächsten Programmpunkt können ein paar zusätzliche Reserven nicht schaden.
1: Nach dem ganzen deftigen Essen geht es jetzt weiter mit was Süßem. Ach, ich bin eigentlich schon ganz schön voll. Nach Schiofok ist vor Balaton Völdfahr. Wir wechseln jetzt die Perspektive, sportlich bleibt es trotzdem. Für uns geht es jetzt auf die Fahrräder und wir erkunden den Balaton mal ein bisschen anders. Normalerweise verbindet man den Balaton mit der klassischen Fahrradtour ringsherum, 210 Kilometer. Für uns geht es jetzt aber ein bisschen weg vom Wasser, rein ins Gelände. Hi István,
3: hallo.
1: Du wirst ja heute mit uns hier ein bisschen das Gelände erkunden. Kannst du uns vielleicht mal erklären, warum ist denn der Balaton so perfekt auch für Fahrradfahren geeignet?
3: Ja, Balaton ist eine der schönsten Urlaubsregionen. Jeder kennt das nur als eine Baderegion. Aber heute möchte ich euch zeigen, dass es wirklich auch als ein schönes Fahrradregion gehört. Es gibt nicht nur diese 200 Kilometer Rundweg rund ums Plattensee, was schon jeder kennt, aber außerdem haben wir mehr als 1200 Kilometer sehr schöne Radtouren. Auch für Familien und auch für Profis haben wir was hier.
1: Ja, dann lass uns doch direkt mal reinstarten und ein paar Strecken erkunden. So. Los geht's.
2: Das E-Bike hilft mir kräftig mit. Ganz von allein fährt es allerdings auch nicht.
1: Was ist denn so deine Lieblingsstrecke, die man hier am Balaton fahren kann?
3: Ich mag sehr auch diese direkte Runde rund um den See. Ja. Mit den Freunden so einfach zu fahren. Wenn ich doch etwas Sportlicheres möchte, dann mag ich sehr den Balaton Obergelände am Nordufer. Wenn du richtig was Besonderes sehen möchtest, dann sage ich immer, dann lohnt es sich etwas weiter vom See zu kommen.
2: Und genau das ist einer der wiederkehrenden Entdeckungen dieser Reise. Viele der spannendsten Orte liegen nicht direkt am Wasser.
3: Wir sagen, dass gibt's keine sogenannte Hauptsaison für Radfahren. Wenn du im April hier bist, dann ist das schon auch perfekt für Radfahren. Und auch im November machen wir richtig geile Touren.
2: Das Fahrrad passt damit zu einer Idee, die mir schon in Schiofok begegnet ist. Denn der Balaton ist weit mehr als ein reines Sommerziel.
1: István, ich habe gehört, ihr habt noch eine Menge Projekte hier. Kannst du mir da noch was von erzählen?
3: Dieses Jahr starten wir unser Balaton Bike Hotel Projekt. Das bedeutet, wenn du mit einem solchen Fahrrad da ankommst, dann bekommst du einen richtigen Fahrradabstellplatz, was sicher ist. Da kannst du dein E-Bike laden, kannst du auch waschen. Da bekommst du wirklich alles, was du als Biker brauchst.
1: Perfekt. Also Balaton nur noch mit dem Fahrrad.
2: Geschafft. Mein zweiter Tag endet mit müden Beinen und einer neuen Perspektive. Morgen tausche ich Bewegung gegen Wellness. Zumindest zunächst.
1: Neuer Tag, neuer Ort. Trotzdem dreht sich, Überraschung, alles weiterhin um Wasser. Diesmal aber nicht um den Balaton, sondern um etwas ganz Besonderes. Und zwar das Heilwasser in Hevis. Und dafür schauen wir uns jetzt mal die Thermalquelle an. Ein natürlicher See mit warmem Wasser, das klingt irgendwie ungewöhnlich. Was den See so besonders macht, das erklärt uns jetzt Maximilian.
4: Ja, erstens muss man sagen, er ist ein einmaliges Naturphänomen, oder? Es ist der einzige biologisch aktive Thermalsee der Welt. Noch dazu wird

0: Kurort.
1: Nicht nur für die Stadt, sondern auch für die Region kann man sagen, dass abgesehen vom Bollaton eigentlich der größte Anziehungsfaktor wahrscheinlich der Heilsee von Hevis ist.
2: Was muss ich denn beachten, wenn ich hier im See baden gehe?
1: Man muss natürlich wissen, dass der See sehr tief ist an gewissen Stellen. Die sogenannte Trichter der Quelle ist bis zu 40 Meter tief. Also es ist empfohlen, dass man natürlich die entsprechenden Schwimmfähigkeiten hat. Abgesehen von dem gibt es eine grundlegende Empfehlung, dass man am Tag nicht mehr als 1,5 Stunden circa in dem Heilwasser verbringt.
0: Für den Besuch gelten also besondere Hinweise. Wer gesundheitliche Beschwerden hat, sollte sich vor dem Baden fachlich beraten lassen.
2: Ich habe erstmal keine weiteren Fragen, würde ich sagen. Probieren wir es doch direkt mal aus.
0: Das wohlig warme Wasser fühlt sich für mich zunächst eher nach Freibad an, als nach natürlichem See. Die Seerosen und der leichte Dampf erinnern mich aber schnell daran, dass ich hier in einem besonderen Gewässer schwimme.
2: Zum Thermalsee gehört natürlich auch die Natur rundherum. Der Schutzwald ist was ganz Besonderes für Hevis. Wie besonders aber tatsächlich, das erzählt uns heute Christina.
3: Der Name ist schon Schutzwald. Das schützt der See vom kalten Wind, vom Abkühlen, vom Luftverschmutzung, vom Lärm. Und natürlich, das ist Lebensraum für besondere Flora und Fauna. Und das ist ein gemischter Wald von vielen unterschiedlichen Bäumen. Wir können hier wunderschöne Spaziergänge machen. Wir haben hier einen Lehrpfad.
0: Der Schutzwald ist mehr als grüne Kulisse. Er gehört zum natürlichen Umfeld des Thermalsees und bietet zugleich einen ruhigen Gegenpol zum Badebetrieb.
2: Abseits des Thermalsees, was ist denn noch so besonders an Hevis? Warum kommen die Leute so gerne hierher?
3: Wir haben sehr viele Cafés, sehr viele Geschäfte, nette Plätzchen. Das ist ein guter Ausgangspunkt, die westliche Bollaton oder ganzen Bollaton zu entdecken. Das ist ein internationaler, netter, freundlicher, kleiner Ortschaft mit einem Heilsee.
2: Region wirklich verstehen möchte, der muss auf den Markt. Wir sind jetzt auf dem Bauernmarkt und ich schau mal, was ich hier vielleicht alles so probieren kann.
0: Hier wird es für mich noch einmal sehr direkt. Regionale Produkte, persönliche Gespräche und vieles mehr, das sich am besten nicht erklären, sondern probieren lässt. Denn auch meine Oma sagt immer, ein Land lernt man erst so richtig kennen, wenn man auf dem Bauernmarkt war.
2: Also wir probieren jetzt auch was traditionell Ungarisches, und zwar Babos Sasuka. Ja? Ja. Wow.
0: Nach dem ruhigen Vormittag mache ich jetzt eine 180-Grad-Wendung. Denn ich verlasse den Kurort und fahre direkt ins Mittelalter. Und das Ganze auch ohne Zeitmaschine.
2: Nach Thermalwasser wechseln wir jetzt noch einmal komplett die Zeit, denn für uns geht's jetzt ins Mittelalter hier in Schümeck.
0: Bevor es für mich hinauf zur Burg geht, zeigt sich Schümeck zunächst von seiner repräsentativen Seite. Prunkvolle Räume und kunstvolle Details stehen im deutlichen Kontrast zu dem, was mich wenig später auf der Burg erwartet.

0: So, mal schauen, wer uns jetzt hier erwartet.
1: Wer ist das?
0: Lilly?
1: Hallo Lilly. Mein Name ist Thomas Turci. Ich bin der Kastellan der Schumägerburg. Kommt rein, ich zeige dir unsere Burg.
0: Ich freue mich. Soll ich ganz zumachen?
1: Ja.
0: Das dauert doch ewig.
1: Und ein bisschen schneller, bitte.
0: Noch schneller.
1: Noch schneller.
2: Die Rollen sind damit sofort geklärt. Der Kastellan gibt das Tempo vor und ich versuche, hinterherzukommen.
0: Wir sind jetzt hier in der Burg von Schümeck und ich fühle mich tatsächlich auch schon ein bisschen wie eine kleine Prinzessin. Neben mir steht der Kastellan, das ist ein ungarisches Wort für den Burgherrn. Und Tomasz wird uns jetzt ein bisschen was über seine Arbeit hier erzählen. Hallo Tomasz, schön, dass wir hier sein dürfen. Was macht denn ein Kastellan?

0: Porzellan.
1: Ich komme zu der Burg, ich trinke ein gutes Kaffee und dann die Arbeit ist beginnt. Die Burg muss leben. Dafür wir machen viele, viele Programme in der Burg für die Kinder, für Erwachsene, für Damen, für Prinzessinnen auch. Wir haben ein schönes Kapelle, wir machen Bogenschießen-Show hier, wir haben viele Tiere. Die Burg ist jeden Tag offen. Die Gäste kommt hier, muss fühlen wie in Literatur.
2: Die Burg soll also nicht nur besichtigt werden. Sie soll Geräusche, Bewegung und Geschichten zurück in die alten Mauern bringen.
0: Seit über 900 Jahren steht diese Burg hier also schon. Aber was macht die Burg von Chümeck so besonders? Ich frage nach bei Betty.
3: Wenn man hierher diese Burg besucht, dann kann man eine echt lebendige Burg besichtigen. Die Geschichte begann im 12. Jahrhundert und im 17. Jahrhundert erreichte die Burg ihre heutige Ausdehnung. Seit 1989 ist diese Burg im Privatbesitz und sie leben hier so, also sie fühlen sich, wie diese Burg ihre eigene Burg ist.
2: Für Betty ist die Anlage nicht nur ein Arbeitsplatz. Sie begleitet sie schon seit ihrer Jugend.
3: Ich bin auch in diese Burg verliebt. Ich war eigentlich 14 Jahre alt, als ich das erste Mal hierher gekommen bin. Ich war Reiseleiterin und jetzt bin ich 49 und ich bin noch wieder da. Wenn du nach Chümeck ankommst, das ist egal aus welcher Straße, von hier oder von der anderen Richtung, du beobachtest zuerst immer die Burg. Also diese Burg ist die wichtigste Sehenswürdigkeit hier in Chümeck. Außerdem haben wir noch mehrere, aber das ist echt cool.
2: Damit bekommt der Begriff Lieblingsort noch eine sehr persönliche Bedeutung.
0: Okay, der Burgherr hat jetzt schon das ganze Volk verjagt, weil das scheinbar echt gefährlich wird jetzt.
1: Noch einmal bitte. Oh, sehr gut, Lilly. Oh.
0: Ist davon anzünden oder beide?
4: Kettwestwendiger Klönigbogung.
0: Okay, das, was er sagt.
1: Na, das war gut?
0: Ja.
1: Gefällt dir?
0: Ja.
1: Was?
0: Ja.
1: Okay.
0: Und ich habe vorhin schon gehört, hier haben früher auch die Ritterturniere stattgefunden. Wir gehen ja nachher noch auf ein Ritterturnier. Aber was macht so ein Ritterturnier aus? Warum gab es sie überhaupt? Und ja, wie sieht das aus? Was passiert da?
3: Also das Ritterspiel war im Mittelalter die bekannteste Sport- und Spielart. Und es hat sich aus den Übungen entwickelt, mit denen die Ritter auf die richtigen Schlachten vorbereitet wurden. Die Waffen der Ritter waren zum Beispiel die Lanze, das Schwert, der Streitkolben und der Kampfstock. Und die Ritter haben mit ihren eigenen Waffen gekämpft.
2: Die heutige Vorführung greift historische Bilder auf, ist aber natürlich eine inszenierte Show für das Publikum.

0: Nach dem Programm gibt es die Möglichkeit, an einer mittelalterlichen Festmahlzeit zu nehmen. Als Aperitif wird Pogácsa und Pálinka angeboten, mittelalterliche Suppe, im Backofen gebratene Gänsekeule, Obstkuchen, Kräutersalat und den damaligen Traditionen erfolgt sich das Essen mit Händen und Füßen.
1: Und mein Highlight? Eine im Ofen gebratene Gänsekeule.

3 Tage Balaton sind jetzt für mich vorbei. Und wow, was für eine Zeit. Zwischen Lavendelfeldern, Klostermauern, Thermalwasser, Fahrradtouren, Skiofog und seine Partymeile und noch so, so viel mehr. Ich weiß gar nicht mehr, was überhaupt Ungarn vorher war. Der Balaton hat so viel mehr zu bieten als einfach nur Sommerurlaub. Und deswegen ist das für mich ein richtiger Lieblingsort.

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9: Hallo und herzlich willkommen zum Lauritzwelle Wochenrückblick im Lauritzwelle Fernsehen und bei Sachsen 1. Wie immer zum Ende der Woche schauen wir auf die wichtigsten Meldungen in der vergangenen Woche zurück. Wir beginnen den Rückblick mit einem Verkehrshinweis. Aufgrund von Bauarbeiten wird in der Gemeinde Radebohr eine Straße gesperrt. Doch das Endergebnis der Arbeiten wird sich lohnen.
10: In Milkel hat am 27. Juli und damit 2 Wochen eher als geplant der Bau der neuen barrierefreien Bushaltestelle mit Wendeschleife begonnen. Dafür musste die Klickser Straße in dem Bereich für etwa 2 Monate halbseitig gesperrt werden. Geplant ist, die Haltestelle von der Nord- auf die Südseite der Straße zu verlegen. Zwischen der neuen Haltestelle und dem benachbarten Wohnblock entsteht eine Wendeschleife für den Bus. Der Vorteil besteht laut Bürgermeisterin Madeleine Rentsch darin, dass der Bus künftig nicht mehr über die schmalen Gassen im Ortskern fahren muss. Ab Frühjahr 2027 soll dann die von der Wendeschleife umschlossene Grünfläche zu einem Mehrgenerationenplatz mit Spielgeräten für Kinder und Bewegungsgeräten für Erwachsene aufgewertet werden. Die Gesamtkosten für beide Maßnahmen liegen bei etwa 325.000 Euro, die zu einem großen Teil gefördert werden. In der Perspektive soll auch der Wohnblock modernisiert werden.
11: Im Steinbruch Granitmuseum Prelle konnten am Wochenende beim 9. Antik- und Trödelmarkt wieder viele spannende Sammler- und Liebhaberstücke von Antiquitäten bis Lego-Männchen zu kleinen Preisen erstanden werden. Direkt am Steinbruch gelegen ist der weitläufig gestaltete Markt zwischen den Relikten früherer Zeiten eine schöne Gelegenheit für zahlreiche Händler, ihre Schätze und Raritäten zu präsentieren. Veranstalterin der sogenannten Schwarzmärkte in der Region Yvonne Schwarz beschreibt die Atmosphäre.
12: Das Granitmuseum ist momentan sehr gut gefüllt. Die Händler haben das sehr gut angenommen, dass das Gelände ein bisschen aufgeteilt wurde. Fährt diese kleine Lok durch die ganze Anlage und bringt die Leute im Prinzip auch in den inneren Teil des Granitmuseums, der auch jedes Jahr weiter erweitert wird. Hier gibt es vom Kinderspielzeug, vom gebrauchten Lego-Steinchen bis hin zum antiken Marie-Regal alles. Also heute wurden schon Emaille-Schilder geschleppt und wurden mit Münzen getauscht und gehandelt. Also ich denke, es ist für jeden was dabei. Das ist jetzt dieses Jahr zum 9. Jahr in Folge. Also nächstes Jahr haben wir einen runden Geburtstag, 10 Jahre. Und heute haben wir an die 80 Händler hier. Und die Besucher, ja, trotz Fanzeit kommen die hier gut. Das Wetter spielt gut mit. Es ist nie zu heiß, es ist nie zu kalt. Ja, wir freuen uns auf viele Leute hoffentlich.
11: Neben dem einen oder anderen Schnäppchen nehmen die Besucher auch immer viele Geschichten und Begegnungen mit erfahrenen Händlern oder alten Bekannten mit nach Hause. Im August werden dann noch weitere Schwarzmärkte stattfinden, so in Glashütte, Ebersbach-Neugersdorf und bei den Flugtagen in Bautzen, wo sich im Übrigen wieder eine Händlerin angekündigt hat, die 100 Lebensjahre überschritten hat.
13: Der Hoyerswerder Ronny Bode ist erneut in den Vorstand von Werkstatträte Deutschland gewählt worden. Der 51-Jährige arbeitet seit 30 Jahren in den Lausitzer Werkstätten und engagiert sich seit 2017 im Werkstattrat. Als einziges Vorstandsmitglied aus Ostdeutschland will er sich bundesweit für die Interessen von Werkstattbeschäftigten einsetzen. Den Vorsitz übernimmt Nicole Kaiser aus Niedersachsen. Erstmals eine Frau. Besonders wichtig sind Bode 2 Dinge: bessere Bezahlung und mehr Mitbestimmung.
14: Meine Aufgabe bei Werkstatträte Deutschland ist,
6: dort stellvertretend als Vorsitzender zu sein mit 4 weiteren Leuten aus verschiedenen Bundesländern. Also mich interessiert hauptsächlich das Wohlergehen der Leute hier vor Ort, aber auch in Sachsen, dass eben dass den Leuten in den Werkstätten gut geht. Ich selber bin auch ziemlich stark zum Thema Gewaltschutz mit eingebunden. Da hatte ich in den letzten 4 Jahren, wo ich schon bei Werkstatt Ritter Deutschland tätig war, hatte ich immer mal an verschiedenen Seminaren teilgenommen. Die Werkstättenmitwirkungsverordnung, da haben wir die letzten 4 Jahre dran gesessen mit mehreren Bundesländern und haben sie reformiert. Und mein Ziel ist es eigentlich, in den nächsten 4 Jahren das Ganze durch das BMAS zu bekommen und dann auch an die Politik, sodass das, sage ich mal, in 4 Jahren Fahrt aufnimmt, dass die Werkstatträte noch besser arbeiten können.
13: Gemeinsam mit den anderen Vorstandsmitgliedern will Bode außerdem

0: eine Reform der Werkstättenmitwirkungsverordnung voranbringen. Langfristiges Ziel ist, dass Werkstatträte künftig mehr Möglichkeiten bekommen, sich für ihre Kolleginnen und Kollegen einzusetzen. Der neue Vorstand ist für 4 Jahre gewählt.
1: Mit der sogenannten Heimatbasis ist in Herzberg-Elster eine neue Anlaufstelle für Menschen eröffnet worden, welche in ihre Heimat zurückkehren oder durch den Ausbau des Bundeswehrstandortes Holzdorf-Schönewalde neu in die Region kommen. Zur Eröffnung kamen Vertreter aus Kommunen, der Bundeswehr, der Wohnungswirtschaft, von Vereinen und Institutionen sowie interessierte Bürgerinnen und Bürger zusammen. Sie nutzen die Gelegenheit, die neue Einrichtung kennenzulernen und sich über die gemeinsamen Aufgaben auszutauschen. Die Heimatbasis ist Teil der Rückkehrer- und Zuzugsinitiative Comeback Elbe Elster und wird vom Verein G3, sprich Generation gehen gemeinsam, getragen. Der Landkreis Elbe Elster hat die Antragstellung für das Projekt von Beginn an unterstützt und begleitet die Umsetzung als wichtiger Partner. Hintergrund der Initiative ist auch der Ausbau des Bundeswehrstandortes Holzdorf-Schönewalde. Mit den neuen Arbeitsplätzen werden in den kommenden Jahren zahlreiche Soldatinnen und Soldaten, zivile Beschäftigte sowie ihre Familien in die Region ziehen. Viele von ihnen bringen bereits einen Arbeitsplatz mit. Damit sie sich auch im Alltag schnell zurechtfinden und dauerhaft in der Region heimisch werden, setzt die Heimatbasis genau dort an, wo im täglichen Leben Fragen entstehen. Sie informiert unter anderem zu Wohnraum, Kinderbetreuung, Schulen, ärztlicher Versorgung, Freizeit- und Vereinsangeboten sowie zu Arbeitsmöglichkeiten für Partnerinnen und Partner. Gleichzeitig vermittelt sie Kontakte zu den richtigen Ansprechpartnern und bringt Menschen miteinander ins Gespräch. Das Projekt ist zunächst bis Ende 2026 angelegt. Bereits jetzt verfolgen die Beteiligten aber das Ziel, die erfolgreiche Arbeit darüber hinaus fortzuführen. Die Heimatbasis soll sich dauerhaft zu einer zentralen Anlaufstelle für Menschen entwickeln, die in Elbe Elster eine neue Heimat finden oder in ihre alte Heimat zurückkehren möchten.
2: Der Zweckverband Verkehrsverbund Ostsachsen, kurz ZVVO, stellt in diesem Jahr mehr als 1,5 Millionen Euro Fördermittel für Investitionen in den Nahverkehr bereit. Insgesamt profitieren 25 Städte und Gemeinden im Verbundgebiet von den Geldern. In der Lausitz fließen die Fördermittel unter anderem nach Reichenbach-Oberlausitz, Schmölln-Putzgau, Markersdorf oder Steinigt-Wulmsdorf. Mit den Geldern soll vor allem der barrierefreie Ausbau von Bushaltestellen vorangetrieben werden. Für weitere Fördervorhaben sind im Haushalt 2026 insgesamt rund 2,7 Millionen Euro eingeplant. Zusätzlich stehen weitere 3 Millionen Euro für die Modernisierung von Bahnhöfen im Rahmen eines gemeinsamen Stationsprogramms mit der DB Infrago AG zur Verfügung.
1: Mit jedem Baufortschritt in Sachen Hochwasserschutz entlang der Schwarzen Elster wächst die Sicherheit der Menschen in Herzberg-Elster. Davon überzeugte sich gestern Brandenburgs Umweltministerin Hanka Mittelstädt bei einem Vororttermin mit Elbe-Elster-Landrat Marcel Schmidt. Im Mittelpunkt stand das sogenannte Teilobjekt 1 mit den Bauabschnitten 2 und 3, für das rund 4,55 Millionen Euro aus Mitteln der Europäischen Union, des Bundes und des Landes Brandenburg investiert werden. Im Stadtgebiet von Herzberg-Elster wird eine moderne und standsichere Hochwasserschutzanlage errichtet. Dafür wird auf rund 7000 Quadratmetern eine tragende und zugleich abdichtende Spundwand eingebracht. Parallel dazu entsteht ein neuer asphaltierter Deichverteidigungsweg. Darüber hinaus werden eine Flutmulde zur Verbesserung des Hochwasserabflusses hergestellt sowie Baugrundverbesserungen im Bereich der ehemaligen Altlastendeponie am Sportplatz vorgenommen. Hinzu kommen umfangreiche Ausgleichs- und Ersatzmaßnahmen, welche dafür sorgen sollen, dass Eingriffe in Natur und Landschaft fachgerecht kompensiert werden. Im Dezember 2025 wurde mit den Arbeiten begonnen. Die Fertigstellung ist für Ende September 2027 vorgesehen. Für den Bereich Bad Liebenwerda hofft man derzeit auf einen schnellen Abschluss der Planungen. In Elsterwerda, so Landrat Schmidt, wünscht man sich deutlich mehr Tempo bei der Vorbereitung der Hochwasserschutzmaßnahmen.
3: In Teilen der Heinrich-Heine-Straße in Hoyerswerda sollen Verkehrsteilnehmende künftig nur noch bis zu 30 km pro Stunde fahren dürfen. Grund dafür seien Anregungen betroffener Bürgerinnen und Bürger gewesen, die ihr Anliegen für eine Geschwindigkeitsbegrenzung mit Polizei und Verkehrsunternehmen in intensiven Gesprächen ermittelt haben, so die Stadtverwaltung. Die Reduzierung der zulässigen Geschwindigkeit soll vor allem die Schulwegsicherheit verbessern. Auch die teilweise sehr schmalen Gehwege und das Fehlen von Radwegen machen eine Anpassung aus Verkehrssicherheitsgründen erforderlich. Zusätzlich spielt der Lärmschutz eine Rolle, heißt es weiter. Die Schilder zur Kennzeichnung des Tempolimits sollen, nach aktuellem Stand, nächste Woche am Dienstag, dem 4. August, in der Straße platziert werden. Alle Verkehrsteilnehmer

0: Verkehrsteilnehmenden werden gebeten, die geänderte Regelung zu beachten.
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4: Seit Jahrzehnten ist es der Anlaufpunkt für alle Kinder und Jugendlichen in der Kurstadt Bad Liebenwerda, das Kinder- und Jugendfreizeitzentrum Regenbogen im sogenannten Dichterviertel. Seit Jahren wird über eine Sanierung des in die Jahre kommenden Gebäudes nachgedacht. Nun geht es endlich los. Wir sprachen mit dem Chef des Hauses Guido Schieritz über Pläne und Zeitrahmen.
5: Es ist das Vorzeigeobjekt für Kinder- und Jugendarbeit in Bad Liebenwerda und in ihm steckt noch sehr viel mehr. Das Freizeit- und Medienzentrum Regenbogen, wie es mit vollem Namen im Amtsdeutsch heißt. Das bekannte Kinder- und Jugendfreizeitzentrum im Dichterviertel soll zum Generationenzentrum der Kurstadtregion Elbe-Elster werden. Mit Fitnessraum, Töpferecke, Probenraum für Bands, einer Anlaufstelle für junge Eltern mit einer weit über die Grenzen der Stadt bekannten Eltern-Kind-Gruppe, einem relativ modern eingerichteten Computerkabinett, dem Sitz der Kreissportjugend und vielen weiteren Angeboten mauserte sich das Haus in den vergangenen Jahrzehnten zu einem echten Mehrgenerationenhaus mit jeder Menge Zuspruch. Das Ende der 1960er Jahre in Betrieb genommene Gebäude wurde einst als Station junger Naturforscher und Techniker eröffnet. Nach der Wende wurde es sukzessive umgestaltet und den Bedürfnissen eines Jugendzentrums nach und nach angepasst. Seit 2021 wird nun über eine Sanierung und bauliche Erweiterung nachgedacht. Eigens dafür wurde ein Architektenwettbewerb ins Leben gerufen, um die beste architektonische, städtebauliche, funktionale und wirtschaftliche Lösung für das Haus zu finden. Der Start der Sanierung steht nun kurz bevor.
6: Warum muss denn die Räumlichkeit hier nochmal von Grund auf saniert werden?
7: Ja, das Haus ist jetzt 60 Jahre alt und wir haben 30 Jahre jetzt Jugendarbeit hier drin und das hat seine Spuren hinterlassen. Es wird jetzt Zeit, dass wir mal auf den neuesten Stand gebracht werden.
5: Ganz konkret werden rund 5,2 Millionen Euro investiert und sowohl innen als auch von außen wird sich das Gebäude verändern.
7: Das ist schon eine Hausnummer. Ja. Aber es wird eben hier kernsaniert und wir wollen einen Anbau planen, dass wir größere Räume, Seminarräume auch für die Vereine und für unsere Seniorengruppen Platz haben.
5: Aktuell ist man dabei, die Räumlichkeiten für den Baustart vorzubereiten.
7: Wir lagern erstmal eine Schule ein, in Heilberg, unser ganzes Utensilien hier, und haben ein Büro am Burgplatz, wo wir erreichbar sind. Also unsere Telefonnummer bleibt erstmal. Wer jetzt hier Sorgen hat, der kann uns da auch erreichen. Und alles andere werden wir noch bekannt geben, wie es weitergeht.
6: Na, wie läuft es denn für die Kids, die sonst hier immer herkommen zum Spielen oder ihre Freizeit verbringen? Worauf müssen die jetzt umgreifen?
7: Also mit denen reden wir hier schon. Wir bereiten das ja auch vor. Wir gehen ja nicht von jetzt auf gleich raus und haben als Ergebnis erstmal zwei Tage kristallisiert, Mittwoch und Freitag, wo wir uns am Käfig treffen und einfach Sport- und Spielangebote mobil machen.
5: Für fast alle Angebote im Haus hat sich zur Freude der Crew des Regenbogenhauses eine alternative Anlaufstelle gefunden.
7: Also wir hatten ja die Kreissportjugend hier mit sitzen, mit dem Büro, und die sind auch an den Burgplatz umgezogen, am Lupferturm in der alten Sparkasse, kennt man ja ganz oben. Und da kriegen wir unten auch ein Büro, neben dem Haus Lehm. Und die Eltern-Kind-Gruppe haben wir bei Reis untergebracht, im Reisgebäude, wo früher Kröger drin war, werden die Eltern-Kind-Angebote ab September starten.
5: Insgesamt werden die Sanierungsarbeiten voraussichtlich rund 2 Jahre andauern. Der Anbau soll in Holzmodulbauweise errichtet werden. Die Fassade des bestehenden Hauses wird dabei in ihrer Gestaltung optisch angepasst. Die Fenster im Erdgeschoss werden deutlich vergrößert. Die ehemalige Leiterin des Hauses, Franke Heide, setzte sich bereits im Jahr 2012 damit auseinander, das Kinder- und Jugendfreizeitzentrum Regenbogen zu einem Haus für Jung und Alt werden zu lassen, in dem Generationen gemeinsam Freizeit gestalten können und das von allen besucht wird. Die Erfüllung ihres damals großen Wunsches

wird mit der Sanierung und Umgestaltung ein weiteres Stück Wirklichkeit werden. Neben dem Rathaus der Kurstadt, welches aktuell ebenfalls kernsaniert und umgebaut wird, ist das Regenbogenhaus dann die zweite große städtische Baustelle in Bad Liebenwerda.

0: Ich setze mich gerade so gerne für dieses Thema ein. Genau, das ist ja eins der wirklich wichtigsten Themen im Moment, aber eigentlich auch schon seitdem ich Musik mache. Und wenn ich ehrlich bin, habe ich mich irgendwann dazu entschieden, meine Privilegien, aber auch meine Rolle so als Musiker auch dafür zu nutzen.
1: Axel Bosse, unter anderem er, war vor Ort, um sich laut zu machen. Laut gegen rechts. Unter dem Motto Moin Liebe, Tschüss Hass setzte das Laut gegen Nazis Campus Open Air in Cottbus ein klares Statement. Hier ist kein Platz für Hass, aber dafür umso mehr für die Gemeinsamkeit, für ein großes Wir. Auf dem Zentralcampus der BTU Cottbus-Senftenberg fand die Veranstaltung nach dreijähriger Pause erneut statt. Den Bewohnern der Stadt und den rund 8000 Studierenden an der BTU sollte gezeigt werden, dass Vielfalt in Cottbus willkommen ist. Seit 2008 setzten Musiker dort ein Zeichen und unterstützten damit gleichzeitig Initiativen gegen rechts. Bis zu 6000 Besucher lockte das Open Air in den vergangenen Jahren an. Bosse ist schon zum zweiten Mal dabei, um sich gegen Hass und Hetze stark zu machen.
0: Als ich 14 war, da habe ich angefangen Musik zu machen. Da habe ich aus anderen Gründen angefangen, aber ich komme auch schon aus einer sehr politischen Ecke, wo man sich sehr früh in meiner Jugend entscheiden musste, was man sein möchte. Also ob man ein Idiot sein möchte oder eben nicht. Und aber dann habe ich das irgendwann so für mich verstanden, das auch musikalisch umzusetzen, mich immer mehr einzusetzen. Und ich mache das eigentlich seit 15 Jahren, bin ich sehr aktiv und bin heute Abend einfach so gerne hier, weil ich Cottbus sowieso liebe. Da gibt es immer schon so eine ganz enge Bindung. Und jetzt bin ich heute zum zweiten Mal hier und mache gerne den Mund auf gegen Nazis.
1: Ergänzt wurde das Line-Up auch durch PA69, Ritalin, Paula Carolina, Marlo Großhardt und Moonkid. Ein wichtiger Aspekt dabei ist, dass das Konzert kostenlos besucht werden konnte. Denn jeder war eingeladen. Von jung bis alt und unabhängig von Nationalität oder Religion. Jeder, der sich gegen rechts positionieren oder informieren wollte, ist auf das Gelände der BTU eingeladen gewesen.
2: Eintritt frei, damit wirklich alle Gesellschaftsschichten irgendwie partizipieren können, damit es keine elitäre Veranstaltung wird, damit es wirklich so möglich ist, dass wir hier zusammenkommen können und zeigen können, dass man ein friedliches, schönes Miteinander auch zelebrieren kann.
1: Und gerade zu Zeiten, in denen die Anfeindungen innerhalb der Stadt wieder zunahmen, war es den Organisatoren wichtig, Solidarität zu zeigen.
2: Ich glaube, gerade ist es gar nicht schlecht, dass wir auch hier sind, um Leute zu supporten, die es gerade nicht leicht haben, die auch angegriffen wurden, Orte angegriffen wurden, Subkultur angegriffen wurden, Clubs angegriffen wurden. Das kann und wollen wir eigentlich nicht tolerieren. Wir müssen irgendwie alle miteinander klarkommen und Gewalt und Hetze, das kann nicht die Lösung sein. Das kann und darf sie nicht sein.
1: Auf der Bühne waren auch die Omas gegen rechts, vertreten durch die befreundeten Gruppen aus Senftenberg, Spremberg und Cottbus. Gemeinsam sind sie die Omas gegen rechts Lausitz. Den gesamten Tag über blieb ihr Stand rege besucht. Vor Ort suchten sie den Austausch mit den Besuchern und setzten zugleich ein sichtbares Zeichen gegen rechtsextreme Strömungen.
3: Es geht in erster Linie darum, faschistische Tendenzen in diesem Land zu bekämpfen und zu vermeiden, dass sie sich weiter ausbreiten.
4: Und wir wollen also, dass unsere Gesellschaft friedlich ist und zueinander hält und bunt ist und offen ist und bleibt.
5: Und ich muss sagen, wenn ich die ganzen jungen Leute hier sehe, dann gibt mir das unheimlich viel Mut für die Zukunft und auch für meine Enkel und für meine Kinder, dass sie doch in einer vernünftigen Welt aufwachsen können.
1: Mut machen, Haltung zeigen und dabei alle erreichen. Aber kann Musik allein das schaffen?
0: Ich glaube, dass Musik super verbindet und dass das auch Leute, die vielleicht auf dem falschen Weg sind, sogar heilen kann, auf eine Art. Also in Musik steckt einfach so viel Gutes und so viel Gefühl und es gibt ja so die drei menschlichen oder vier, fünf menschlichen Gefühle, die uns alle auch so ein, ne? Verlust, Angst und so weiter. Und ich glaube, dass es im Moment bei ganz, ganz vielen so ist, dass die einfach das mit was verwechseln.
1: Und Musik nicht nur als Unterhaltung zu sehen, sondern als Möglichkeit, Menschen miteinander ins Gespräch zu bringen, ist der Grundgedanke des Abends. Gemeinsam gegen Hass, gemeinsam laut sein, gemeinsam die Musik spüren und zueinander finden. Laut

0: Alex lief der Abend wie erhofft.
1: Immer schön, wenn so viele Leute zusammenkommen und es keine Schlägereien gibt, wenn die ganz friedlich alle miteinander einfach einen schönen Abend verbringen. Das macht uns auch immer glücklich, dass hier wirklich das Miteinander von A bis Z wirklich gut funktioniert hat. Die Leute waren alle happy, alle Altersstufen, alle Geschlechter, alle Religionen, soweit ich sie sehen konnte oder auch nicht sehen konnte. Aber ich glaube, die Leute haben hier viel Spaß gehabt heute.
0: Eins ist nach dem Abend sicher, Cottbus bleibt laut. Nach 3 Jahren Pause zeigte das Campus Open Air wieder eine klare Haltung und brachte Menschen zusammen, die gemeinsam für Vielfalt und Demokratie einstehen. Ob auf der Bühne oder in der Menge, die fleißig zur Musik tanzte.
2: Ich bin super nervös.
3: Moment, ich glaube, wir müssen noch einmal kurz zurückspulen.

0: Wir sind heute gemeinsam auf dem Lauchesring in Schipkau, dem Hotspot für Motorsport in Ostdeutschland. Für diese Folge wage ich mich heute in die Boxengasse und treffe mich mit Jonas Greif. Und er gibt uns heute einen exklusiven Einblick hinter die Kulissen eines Rennfahrers.
1: Ich bin Jonas, Rennfahrer aus Dresden, bin mittlerweile seit 17 Jahren im Motorsport aktiv. Alles hat im Kart angefangen und jetzt im Porsche Carrera Cup Deutschland und Mobil 1 Super Cup in den Königsklassen von Porsche Cosmos.
2: Ich bin ja auch hier, mal ein bisschen hinter die Kulissen zu gucken. Wie läuft denn so eine Woche vor einem großen Rennen ab? Du hast ja bald wieder eins.
1: Ja, am Wochenende ist das Heimrennen am Lausitzring und eigentlich beginnt es schon am Montag mit Simulatorfahren, dann Testtag. Dann machst du nochmal Video- und Datenanalyse, auch mit Daten aus den vorhergehenden Jahren. Guckst, was sich verändert hat, dann ist Donnerstag offizieller Testtag. Freitag dann Qualifying, eigentlich der wichtigste Tag, weil wir haben alles gleiche Autos, wir können kaum überholen. Deswegen ist die Startposition extrem wichtig und Samstag und Sonntag dann jeweils ein Rennen.
2: Was ist denn wichtiger, sich mental vorzubereiten oder sich körperlich vorzubereiten? Was machst du vielleicht auch?
1: Also klar, die körperliche Fitness ist entscheidend. Gerade jetzt im Sommer werden teilweise 70 Grad im Auto. Da den Fokus zu halten, ist einfach extrem wichtig, aber auch das Mentale. Ich meine, du darfst nie einen Fehler machen. An einem Testtag zu fahren ist das eine, ohne Verkehr. Aber bei einem Rennen hast du hoffnungsvoll nur hinter dir jemanden, aber meist auch vor dir jemanden, links und rechts. Gerade am Start ist das immer ein riesengroßes Chaos und dort musst du einfach einen kühlen Kopf bewahren. Und da geht es viel schon um das Mentale einfach.
2: Was ist denn jetzt dein nächstes großes Ziel, was du anstrebst?
1: Ja, das nächste große Ziel ist, dieses Jahr im Porsche Super Cup nochmal aufs Rookie-Podium zu fahren. Also ich zähle, trotz dass ich schon 25 bin und damit eigentlich schon mittleres Alter im Motorsport erreicht habe, noch als Neuling, also als Rookie. Und dort auf dem Rookie-Podest im Rahmen der Formel 1 zu stehen, das ist definitiv das Ziel noch für dieses Jahr.
2: Was fährst du denn für ein Auto?
1: Ich fahre den Porsche 911 GT3 Cup mit dem Modell 992.2. Es ist nicht unbedingt ein GT3-Fahrzeug, es ist ein reinrassiges Cup-Fahrzeug mit ABS, ohne Traktionskontrolle. Wir können am Auto sehr wenig verstellen, also es kommt wirklich auf uns Fahrer drauf an.
0: Na dann schauen wir uns den Porsche doch mal von innen an. Da sieht's nämlich ziemlich anders aus als in einem herkömmlichen Auto.
1: Eigentlich ist nur die Karosse und der Motor gleich wie im Straßenauto, ist alles auf Basis vom Porsche GT3 und GT3 RS. Im Auto drin ist alles rausgenommen. Keine Klima, kaum Elektroniksysteme, anderes Lenkrad mit vielen verschiedenen Knöpfen, die wir während der Fahrt verwenden, um das Auto ein Stück weit anzupassen. Also geht es mehr Richtung Untersteuern, geht es mehr Richtung Übersteuern. Da haben wir verschiedene Tools, die wir da anwenden können, verschiedene ABS-Stufen. Und ansonsten gibt es drei Pedale, normales Kupplungspedal, Bremspedal, Gaspedal. Das Gaspedal kann man mit drei Stufen einstellen, je nachdem, wie aggressiv man das gerne hätte. Aber ansonsten ist alles rausgenommen und am Ende kommt man auf 1260 Kilogramm.
2: Der Sitz ist ja auch, man ist hier richtig schön eingeengt ordentlich.
1: Ja, ich habe immer meinen Maxi Cosi dabei, der ist auf mich richtig angepasst. Also du musst dich Anfang der Saison eine halbe Stunde hier still reinsetzen, dann wird der Sitz auf dich angepasst, damit du wirklich

0: das Auto auch spürst, damit alles passt und damit du diese Kräfte auch zuordnen kannst. Weil am Ende fährst du das Auto aus dem Po heraus mit deinem Popometer und da darf es jetzt nicht zu weich sein.
1: Wie eng es ist, darf ich gleich am eigenen Leib erfahren.
2: Jetzt geht es für mich auch gleich los. Ich setze mich gleich mit in den Porsche und dann geht es für mich mit auf die Rennstrecke. Ich bin super nervös, aber ich freue mich schon. Ich wurde auch schon ausgeschaltet mit Helm und es geht gleich los.

0: mir vielleicht anzusehen ist, bin ich sprachlos. Wie Jonas Greif bereits erklärte, einmal im Sitz verankert, spürt man jede Beschleunigung und jede Bodenwelle, die das Fahrzeug mitnimmt. Mit diesen Geschwindigkeiten über die Strecke zu düsen, war für mich eine einzigartige Erfahrung. Doch für Jonas ist es reger Alltag. Seit er klein war, wollte er Rennfahrer werden und er hat seinen Traum möglich gemacht. Und für die jüngeren Lauritzwelle-Zuschauer hat er noch ganz besondere Abschiedsworte.
1: Glaubt einfach an eure Ziele. Bei mir haben damals immer alle gesagt, Jonas, du wirst nie Rennfahrer werden. Das haben schon so viele vor dir probiert. Mein Papa hat ein Friseurstudio, der hat immer gesagt, wir können dir das nicht bezahlen. Aber es ist möglich, lasst euch nicht von sozialen Grenzen aufhalten. Wenn ihr einen Traum habt, dann kämpft dafür und irgendwann werdet ihr ihn erreichen. Das ist einfach das, was ich jedem mit auf den Weg geben kann.
2: Das war unser gemeinsamer Wochenrückblick auf die wichtigsten Meldungen der Drehscheibe Lauritz der vergangenen Tage. Alle Sendungen und die Nachrichten und Beiträge einzeln finden Sie natürlich wie gewohnt auch noch einmal online auf lauritzwelle.de. Die nächste reguläre Drehscheibe gibt's dann wieder hier am Montag, wie immer zur gewohnten Zeit. Auf Wiedersehen.
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0: Herzlich willkommen zur heutigen Sendung von 04 Plus, Ihrem Magazin für die Landkreise Leipzig und Nordsachsen. Ich freue mich, dass Sie auch heute am Freitagabend wieder eingeschaltet haben. Der erste Beitrag heute führt uns nach Borna. Modern, funktional und auf dem neuesten Stand der Technik. Nach rund 4 Jahren Bauzeit wurde das neue Polizeirevier in Borna endlich offiziell eröffnet. Der Neubau bietet den rund 130 Polizeibeamten deutlich bessere Arbeitsbedingungen und stärkt zugleich die Sicherheitsinfrastruktur im südlichen Landkreis Leipzig.
1: Am Vormittag des 28. Juli wurde das Polizeirevier Borna nach fast 4-jähriger Bauzeit seiner Bestimmung übergeben. Mit der symbolischen Schlüsselübergabe und dem Einzug bekommen die Arbeitsbedingungen für 130 Frauen und Männer im Polizeidienst eine neue Qualität. Davon profitieren auch Wartebereiche und die Wache am Eingang, freut sich Revierleiter Frank Winkler.
2: An der Arbeit unserer Polizisten hier im Polizeirevier ändert sich sehr viel. Angefangen davon, dass wir zuvor aufgrund der

0: das kleine Gebäude ist hier in Brunna geteilt worden. Der Streifendienst war geteilt, also Teil der Kollegen hat im Brunna Dienst begonnen, Teil der Kollegen in Geithain. Der Kriminaldienst war geteilt, ein Kommissariat in Brunna untergebracht, zwei in Geithain. Ist jetzt alles in einem Haus, alles zusammengelegt. Die Arbeit, die Kommunikation untereinander läuft natürlich jetzt viel einfacher und viel schneller, sodass dort auch viel schneller Absprachen getroffen werden können. Und nicht zuletzt natürlich die moderne und Ausstattung, die technische Ausstattung. Also was ein himmelweiter Unterschied zum alten Revier bedeutet. Also es ist modernste Technik verbaut. Wir haben in der Hinsicht super Arbeitsbedingungen für den Streifendienst und auch für den Kriminaldienst.
1: Rund 23 Millionen Euro nahm der Freistaat Sachsen für das neue Polizeirevier in die Hand. Für den sächsischen Staatsminister der Finanzen gut investiertes Geld.
2: Ich glaube, wenn man schon hier auf dem Vorplatz steht und hinter uns das Gebäude sieht, dann merkt man schon, da ist was ganz Neues, was Tolles entstanden. Und gerade auch die Polizisten, die ja schon seit einigen Tagen hier drin sind, haben das sehr deutlich rückgespiegelt. Das sind eben ganz andere Arbeitsbedingungen, die sie jetzt vorfinden. Aber auch für die Bürgerinnen und Bürger hat sich einiges verbessert, was die Empfangssituation betrifft, was das Bearbeiten ihrer Anliegen betrifft. Und insofern, ja, das ist gut investiertes Geld, was wir hier in Brunna investieren, aber was wir insgesamt auch in Polizeibauten investieren, weil es geht vor allen Dingen darum, Polizistinnen und Polizisten bestmögliche Arbeitsbedingungen zu geben.
1: Den Neubau realisiert hat die Niederlassung Leipzig I des Staatsbetriebes Sächsisches Immobilien- und Baumanagement SIB. Im Rahmen eines Festaktes erfolgte die feierliche Übergabe. Die Liste der Gäste war lang und reichte von Polizeibediensteten, Landtagsabgeordneten über die regionale Politik und Verwaltung sowie weiteren Vertretern des öffentlichen Lebens. Finanzminister Christian Piwarz übergab als Bauherr das Gebäude offiziell an Innenminister Armin Schuster, den Präsidenten der Polizeidirektion Leipzig René Demmler sowie den Leiter des Polizeireviers Brunna Frank Winkler. Für den Innenminister ein guter Tag.
3: Ich bin einfach nur super glücklich, das kann man sich leicht vorstellen. Wir haben in der Sicherheit in Deutschland, im Freistaat Sachsen, anspruchsvolle Zeiten. Wir haben anspruchsvolle Haushalte, jeder Euro wird zweimal umgedreht und wenn du dann ein Revier mit diesem Standard übergeben bekommst vom Finanzminister, dann ist das natürlich ein super Zeichen, dass Sicherheit in Sachsen oberste Priorität hat und dass unsere Beamten in besten Bedingungen arbeiten sollen. Das ist die Botschaft an die Bonnerinnen und Bonner.
1: Das dreigeschossige Hauptgebäude ist das dominierende Element des Neubaus. Rund 2400 Quadratmeter Nutzfläche bieten Raum für Wache, Streifen- und Kriminaldienst, Anzeigenaufnahme, Vernehmung und Gewahrsam. Besprechungs- und Schulungsräume, Umkleiden, Technik- und Lagerräume sowie ein Sportraum stehen zur Verfügung, erfuhren die Gäste im Verlauf der Führung. Dabei öffneten sich nicht alle der Bereiche für die Bildberichterstattung. Öffentlich zugängliche und interne Bereiche sind klar getrennt, um das Einsatzgeschehen nicht zu behindern. Rund 11.000 Einsätze im Jahr müssen die Beamtinnen und Beamten des Reviers Brunna bewältigen. Sie sind für ein Gebiet mit mehr als 98.000 Einwohnerinnen und Einwohnern zuständig, weiß Revierleiter Winkler.
0: Also unser Bereich, wir decken ab von Geithain, wo wir auch mit gesessen haben, decken den Bereich ab bis Groß-Pösner, weiter über Pekau, Kreutsch und Frohburg dann die Runde. Also sehr großer Bereich, den wir hier abdecken müssen.
1: Eingezogen sind die Polizistinnen und Polizisten schon vor gut 3 Wochen. Der Leiter des Reviers zitierte einen Beamten: Der Umzug ist wie von einem Campingplatz ins Hotel.
4: Herzlich willkommen zu den heutigen Nachrichten am 31. Juli 2026. Sachsen will Handwerk mit Aktionsplan stärken. Mit einem neuen Aktionsplan will der Freistaat Sachsen das Handwerk gezielt unterstützen und für die Zukunft stärken. Im Sächsischen Landtag betonte Wirtschaftsminister Dirk Panther die große Bedeutung der Branche für den Freistaat. Mehr als 54.000 Handwerksbetriebe mit rund 280.000 Beschäftigten seien unverzichtbar. Der Aktionsplan sieht unter anderem Investitionen in überbetriebliche Ausbildungszentren, eine stärkere Berufsorientierung an Schulen sowie weniger Bürokratie für Handwerksbetriebe vor. Zudem wird der Meisterbonus auf 3.000 Euro angehoben. Nach Angaben des Wirtschaftsministeriums entwickelt sich auch die Ausbildung positiv. Die Zahl der neu abgeschlossenen Ausbildungsverträge im Handwerk stieg von rund 5.150.

0: im Jahr 2021 auf knapp 5.930 im Jahr 2025. Gleichzeitig steht die Branche wegen des demografischen Wandels in den kommenden Jahren vor zahlreichen Betriebsübergaben und einem steigenden Fachkräftebedarf. Sommerferien. Stadt Delitzsch investiert in Schulen. Während der Sommerferien nutzt die Stadt Delitzsch die unterrichtsfreie Zeit für Renovierungs- und Modernisierungsarbeiten an ihren Schulen. An der Arthur-Becker-Oberschule werden an der Nordfassade neue Fenster mit Innenverschattung eingebaut. Dafür investiert die Stadt rund 50.000 Euro. Außerdem erhält ein Fachkabinett einen neuen Fußboden. Der Hausaufgabenraum und das Sekretariat werden frisch gestrichen. Drei Klassenräume werden zudem mit neuen Tischen, Stühlen und Schränken ausgestattet. Auch an den übrigen Schulen stehen Arbeiten an. In allen Einrichtungen erfolgt eine Grundreinigung. In der Erasmus-Schmidt-Schule werden zusätzlich die Anstriche der Flure ausgebessert. Mit den Maßnahmen sollen die Schulen pünktlich zum Beginn des neuen Schuljahres in einem modernen und gepflegten Zustand bereitstehen. Am Nachmittag des 28. Juli kam es bei Döbritschau im Landkreis Nordsachsen zu einem schweren Waldbrand. Von dem Feuer waren 12 Hektar Wald betroffen. In der Spitze waren hier mehrere hundert Feuerwehrleute im Einsatz. Da das Feuer großflächig bei teils sehr hohen Temperaturen im Boden war, dauerten die Löscheinsätze am Mittwochnachmittag noch an. Der Brand galt als unter Kontrolle, teilte der zweite Beigeordnete des Landratsamtes Nordsachsen auf Anfrage von Muldenthal TV mit. Nach Medienberichten ist Brandstiftung als Brandursache nicht ausgeschlossen.
1: Vor einem Jahr mussten drei Menschen nach einem Hubschrauberabsturz in Grimma ihr Leben lassen. Dieses Ereignis beschäftigte die Menschen in und um Grimma auch weit darüber hinaus. Nach Angaben der Stadt wurde ein Jahr nach dem tragischen Unglück aus Respekt vor den Hinterbliebenen bewusst auf ein öffentliches Gedenken verzichtet. Die Ursache für den Hubschrauberabsturz ist nach dem Abschlussbericht der Bundeswehr geklärt. Einem Rahmen der Ausbildung beim Tiefflug nicht erfasstes Stahlseil der Pegelmessstelle Golzon führte zur Kollision. Pegelmessseile sind in den Karten nicht verzeichnet. Inwiefern diese künftig erfasst werden, ist weiterhin Gegenstand der Ermittlungen und Prüfungen.
0: Unternehmen bieten weniger Ausbildungsplätze an. In der Region Leipzig geht das Angebot an Ausbildungsplätzen zurück. Das zeigt eine aktuelle Umfrage der Industrie- und Handelskammer Leipzig. Rund ein Drittel der befragten Betriebe bietet in diesem Jahr weniger Ausbildungsplätze an. Etwa die Hälfte hält das Angebot konstant. Nur 12% bauen ihr Ausbildungsangebot aus. Gleichzeitig bleibt die Besetzung der Lehrstellen schwierig. 39% der Unternehmen konnten nicht alle angebotenen Ausbildungsplätze vergeben. Als Gründe nennen viele Betriebe fehlende Bewerbungen sowie Defizite bei der Ausbildungsreife. Die IHK fordert deshalb bessere wirtschaftliche Rahmenbedingungen sowie mehr Investitionen in Berufsorientierung, Verbundausbildung und Berufsschulen, um die duale Ausbildung langfristig zu stärken. Brückenneubau in Machern. Der Bau- und Vergabeausschuss des Landkreises Leipzig hat die Vorzugsvariante für den Ersatzneubau der Brücke über die Bahnstrecke in Machern beschlossen. Geplant ist eine zweispurige Behelfsbrücke westlich des bestehenden Bauwerks, damit der Verkehr während der Bauarbeiten weiter fließen kann. Auch Busse, Lkw und Einsatzfahrzeuge sollen die Strecke dann wieder uneingeschränkt nutzen können. Die bestehende Brücke aus den Jahren 1967 und 1968 ist wegen schadensanfälligen Spannstahls seit Ende 2025 auf Fahrzeuge bis 7,5 Tonnen beschränkt. Die Bauwerksprüfer empfehlen einen zeitnahen Ersatzneubau. Die Behelfsbrücke soll 2027 errichtet werden. Der eigentliche Neubau frühestens 2028 beginnen und bis 2030 abgeschlossen sein. Die Projektkosten werden auf rund 9,3 Millionen Euro geschätzt.

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2: 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Das internationale Musikantentreffen ist ein Festival der Superlative. 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Musiker aus aller Welt treffen hier aufeinander und spielen in ihrem jeweiligen Genre an 3 Tagen um die Gunst des Publikums. Neben Attraktionen für Kinder und Erwachsene bietet diese Veranstaltung auch Raum zum Feiern und Tanzen. Tickets gibt es unter anderem bei Muldenthal TV, in der Touristinformation sowie bei den Konzerten des Jugendblasorchesters.
3: Ich sichte gerade Videomaterial vom Inklusionssportfest. Dort war ich zum Drehtermin und habe viele neue Kontakte knüpfen können, viel Neues gelernt und jetzt will ich daraus einen schönen Bericht machen. Mein Name ist Heidi Ludwig, ich bin 19 Jahre alt und mache jetzt nach meinem Abitur ein einjähriges Praktikum bei Muldenthal TV. Vollzeit und bezahlt. Dabei sind meine Aufgaben sehr vielfältig, zum Beispiel das Nachrichtenschreiben oder auch Kameraführung. Journalistische Grundlagen waren auch dabei. Ich durfte recherchieren, sogar Interviews führen und moderieren. Auch mein Selbstbewusstsein ist hier stärker geworden, ob das am Telefon ist oder auch bei Drehterminen mit verschiedenen Leuten ins Gespräch zu kommen. Natürlich auch mit den Kollegen. Da fällt mir auf, ich muss jetzt auch direkt mal zum Drehtermin, den ich mir heute Morgen am Telefon vereinbart habe. Leider ist mein Jahr bei Muldenthal TV hier bald vorbei, also wird mein Platz frei. Du könntest dich bei Muldenthal TV bewerben, ob als Überbrückung wie bei mir nach dem Abitur oder auch um dich umzuorientieren, wenn du an deinem Arbeitsplatz nicht mehr so viel Spaß hast.
4: Das Praktikum bei Muldenthal TV umfasst mindestens 30 Wochenstunden. Wir freuen uns auf dich!

0: Auf der Autobahn A14 zwischen Grimma und Mutschen wird der Verkehr erstmals über den neu errichteten südlichen Überbau der Muldebrücke geführt. Der Ersatzneubau läuft bereits seit 2022 und macht damit den Weg frei für den Abriss der alten Brücke und den nächsten Bauabschnitt. Wir waren bei der Pressekonferenz für Sie vor Ort.
1: Die A14-Brücke über die Mulde bei Grimma. Seit Oktober 2022 laufen die Arbeiten am Ersatzneubau. Ab Montag, den 3. August, soll der erste Verkehr über die neue Fahrbahn rollen. Wegen eines Brückenabbruchs bei Grottewitz wird die A14 dieses Wochenende zwischen Grimma und Mutschen voll gesperrt. Die bei der Muldebrücke federführende Deutsche Einheit Fernstraßenplanungs- und Bau GmbH, DGES, nutzt diese Gelegenheit für letzte Arbeiten vor der Inbetriebnahme auf und unter der Fahrbahn.
2: Wir sind in der Fertigstellung des ersten Überbaus zur Inbetriebnahme. Das heißt, oben sind die Schutzplankenarbeiten abgeschlossen. Es werden noch bis zum Sonnabend die Markierungsarbeiten durchgeführt werden, sodass wir am Montag früh, wenn die Vollsperrung der Autobahn aufgehoben wird, schon mit der Richtungsfahrbahn Nossen

0: abgebrochen und Höhepunkt wird dann im November der Sprengerbruch sein. Aber insgesamt soll in diesem Jahr die Brücke, die Bestandsbrücke, weg sein, dass wir dann ab 27 mit dem Neubau der zweiten Brücke beginnen können.
1: Für den Abbau sind bereits Hilfsfundamente angelegt, die eine temporäre Abbaukonstruktion tragen sollen. Mit ihrer Hilfe soll das Mittelstück über der Mulde abgetragen werden. Durch die Sprengung der Pfeiler soll der Abbau der Restbrücke beschleunigt werden, damit möglichst zügig das Brückenlager an der Westseite konstruiert werden kann. Die derzeitigen Brückenpfeiler werden komplett verschwinden. Erste Vorbereitungen für die Fundamente der neuen Pfeiler sind bereits getroffen. Wenn sie stehen, soll der Brückenneubau seitlich verschoben werden und seine Endlage dort finden, wo die alte Brücke sich jetzt befindet. All das ohne eine langfristige Unterbrechung des laufenden Autobahnverkehrs.
0: Es wird immer eine vierstreifige Verkehrsführung geben als Regel, als Regelbetrieb. Es wird natürlich für einzelne Sachen, also für den Tag, wo gesprengt wird, wird natürlich für den Tag der Sprengung die Autobahn gesperrt werden. Aber bei allen anderen sind immer 2x2 Fahrstreifen zur Verfügung.
1: Anschließend werden die Behelfspfeiler, die aktuell den Neubau tragen, abgebaut. Die Fertigstellung ist für 2029 geplant.
2: Ein Turm, der Geschichte erzählt und bis heute Menschen verbindet. Der Heimatturm in Colditz feiert sein 125-jähriges Bestehen. Mit einem Heimatfest, Musik und vielen Mitmachaktionen wurde das Wahrzeichen gefeiert und zugleich das ehrenamtliche Engagement gewürdigt, das den besonderen Ort bis heute mit Leben erfüllt.
3: Mit den Colditzer Stadtfarben beflaggt, harrt das Geburtstagskind der Dinge, die da kommen. Vor 125 Jahren wurde der Heimatturm anlässlich des ersten Colditzer Heimatfestes errichtet. Und so wie damals feierten das die Menschen dieser Stadt. Die Rathausuhr schlug 3. Mit einem Gläschen Sekt oder Saft wurde auf das Jubiläum angestoßen. Die Stimmung war gut und in Erinnerung an den 20. Juli im Jahre 1901 zog eine bunte Menschenmenge durch geschmückte Straßen zum Wahrzeichen Colditzer Heimatverbundenheit. Die Musiker des Banda Kommunale Trios sorgten für die musikalische Untermalung. Damit alle davon profitieren konnten, liefen die Künstler in der Mitte des Festumzuges. Gut 1,5 Kilometer galt es bis zum Töpelsberg zurückzulegen. Immer mehr Menschen, zum Teil kostümiert, schlossen sich dem Festzug an. Der führte über die Luisastraße und diesem Wiesenpfad zum Heimatturm. Die Chronik berichtet, dass selbiger anlässlich des Heimatfestes vor 125 Jahren nach einer 11-wöchigen Bauzeit errichtet wurde. Er war ein Geschenk von Colditzern, die ihr Glück woanders fanden und dafür die Mittel aufbrachten. Knapp 19 Meter maß das neue Wahrzeichen der Muldestadt damals. Eine Bausumme für den Heimatturm ist nicht überliefert. Als 1926 das zweite Colditzer Heimatfest gefeiert wurde, war der Heimatturm nach einem Blitzschlag 1903 und dessen Reparatur auf 20,20 Meter aufgewachsen. Inzwischen hatte der Festumzug sein Ziel auf dem Töpelsberg erreicht. Bevor Jörn Chapo-Drewes vom Veranstalter Kulturmarkt Colditz e.V. die Anwesenden begrüßte, ließen sich die Musiker vom Banda Kommunale zu einem kurzen Platzkonzert hinreißen.
4: Herzlich willkommen zu 125 Jahre Heimatturm. Wir freuen uns, dass jetzt schon so viele Leute da sind. Damit haben wir eigentlich gar nicht gerechnet. Wir machen die Kulturmärkte und seit nunmehr auch im dritten Jahr sind wir Pächter dieses Heimatturms und freuen uns, dass wir hier für Colditz da sein dürfen. Und die Stadt hilft uns natürlich, diese Veranstaltung zu machen. Die Stadt Colditz, dazu kommen wir gleich noch. Dann noch ein Dankeschön für die lokale Partnerschaft Demokratie, die das hier mit ermöglicht. Lokale Partnerschaft Demokratie hilft, dieses Fest auf die Beine zu stellen. Einen Riesenapplaus. Und dazu haben wir hier da hinten eine blaue Pinnwand, wo Gedanken zum Thema Heimat angebracht und aufgeschrieben werden können. Wir möchten euch alle ermutigen, dort im Laufe des Nachmittags und Abends mal vorbeizugucken.
3: Das Festgelände auf dem Felsplateau unterhalb des Heimatturms war gut besucht und die Stimmung

0: ausgelassen. Dazu trug natürlich auch zünftige Blasmusik aus Lunzenau bei. Für das leibliche Wohl sorgte der Kulturmarkt e.V. und fürs kulinarische der Rote Hirsch aus Schönbach. Für einen der Redebeiträge zeichnete sich auch das Kolditzer Stadtoberhaupt verantwortlich. Bürgermeister Zillmann schaute auf die Geschichte des Bauwerks und die Tradition des Heimatfestes, auch im Hier und Jetzt.
1: Heute nun, genau 125 Jahre nach der Einweihung, dürfen wir das dritte Heimatfest feiern und dankbar feststellen, der Heimatturm ist nicht Vergangenheit, er lebt. Was hier entstanden ist, beruht nicht allein auf baulichen, organisatorischen Fragen, sondern vor allem auf ehrenamtlichem Engagement, auf Ideen, auf Tatkraft und auf Gemeinschaft. Dass der Heimatturm, dass unser Heimatturm heute geöffnet ist, gepflegt wird, bewirtschaftet und mit Veranstaltungen belebt wird, ist ein starkes Zeichen für bürgerschaftliches Engagement, für großen, großen Einsatz. Und wer sich hier einbringt, bewahrt nicht nur ein Denkmal, er führt den Begriff Heimat mit Leben und stärkt das Fundament unseres Miteinanders. Gerade hier zeigt sich, Ehrenamt ist weit mehr als eine schöne Ergänzung. Ehrenamt ist das, was unsere Gesellschaft im Innersten zusammenhält.
0: Bürgerliches Engagement war allenthalben zu spüren. Das Angebot war groß. Zum Beispiel an diesem Ferienprojekt des Kulturmarktvereins. Gemeinsam unter der Leitung der Künstlerin Silvia Dietze hatten Ferienkinder dieses Wandmosaik geschaffen. Entstanden ist es im Rahmen der offenen Kinder- und Jugendarbeit Kolditz. Finanziert wurde es aus Mitteln des Bürgerbudgets. Übrigens, am 8. August wird an dem Mosaik weitergearbeitet. Interessierte, ob groß oder klein, können sich hier gern einbringen. Der Kolditzer Strickclub wurde ebenfalls mit Mitteln aus dem Bürgerbudget bedacht. Davon profitiert auch das Team des Heimatturms, denn die fleißigen Damen übergaben 18 gestrickte Sitzkissen samt Aufbewahrungsbox. Das Jubiläumswochenende 125 Jahre Heimatturm wurde gut angenommen. Außerdem konnten Gedanken zum Thema Heimat notiert und angepinnt sowie Siebdruckkreationen angefertigt werden. Dazu gab es viel Musik, die zu späterer Stunde aktueller wurde. Zur Erinnerung an das Jubiläum gab es Porzellanteller, Kalender oder eine Broschüre mit Abbildungen des Jubilars.

0: Das Wetter wird wieder wärmer, aber langsam neigt sich der Sommer schon dem Ende zu. Wie am Wochenende das Wetter wird, zeigt Ihnen jetzt die Wettervorhersage.
1: Am kommenden Wochenende bleibt es in den Landkreisen Leipzig und Nordsachsen sommerlich warm bis heiß. Am Samstag scheint zunächst häufig die Sonne. Im Tagesverlauf ziehen jedoch mehr Wolken auf. Die Temperaturen erreichen voraussichtlich 30 Grad. Vor allem am Nachmittag und Abend können sich einzelne kräftige Schauer und Gewitter entwickeln. Dabei sind lokal Starkregen, stürmische Böen und Hagel möglich. Am Sonntag wird es etwas wechselhafter und nicht mehr ganz so heiß wie am Samstag. Bei einem Mix aus Sonne und Wolken liegen die Höchstwerte voraussichtlich bei 26 Grad. Einzelne Schauer sind möglich. Insgesamt dürfe es aber auch längere, trockene und freundliche Abschnitte geben. Damit erwartet die Region ein sommerliches Wochenende, wobei der Samstag deutlich heißer und gewitteranfälliger ausfällt als der Sonntag. Nach derzeitigen Aussichten soll sich das sommerliche Wetter auch in der kommenden Woche fortsetzen. Das zeigen wir Ihnen aber am Montag bei 04 plus.
0: Das war sie auch schon wieder, unsere Freitagabendsendung von 04 Plus. Ich freue mich, dass Sie eingeschaltet haben und wünsche Ihnen jetzt ein wunderschönes Wochenende. Machen Sie es gut.

0: Und damit herzlich willkommen zu Sachsen aktuell am Wochenende, der Wochenrückblick aus dem Freistaat. Wir starten mit einem Thema in Leipzig. Ein Abschiebeflug nach Afghanistan ist in der Nacht zu Dienstag vom Flughafen Leipzig-Halle gestartet. Rund 250 Menschen protestierten zuvor am Terminal. Während ein Leipziger Bündnis einen vollständigen Abschiebestopp forderte, will Sachsens Innenminister die Rückführungen ausweiten.
1: Keine Abschiebung nach Afghanistan und kein Deal mit Taliban.
2: Der Flieger ist gestartet, der Protest bleibt. In der Nacht von Montag auf Dienstag um 1.43 Uhr hob die Chartermaschine am Flughafen Leipzig-Halle ab. Rund 250 Menschen protestierten bis zuletzt gegen den Flug nach Afghanistan. Wie viele Menschen an Bord waren und ob darunter auch Personen ohne strafrechtliche Verurteilung waren, ist weiterhin unklar. Am Flughafen begann der Protest bereits am späten Montagabend. Vom S-Bahnhof aus trugen die Demonstrierenden ihren Widerstand bis in die Abflughalle. Unter ihnen ist Nazima Haidari von der Initiative Support Afghanistan. Sie erzählt von möglichen Folgen, die eine Rückkehr für Menschen in Afghanistan haben kann.
1: In Afghanistan Frauen und Mädchen sind von öffentlichem Leben also ausgeschlossen. Viele Aktivisten und viele Journalisten, sie wird von Taliban verfolgt und die sind auch in Gefahr. Und deswegen fordern wir einen Abschiebungsstopp nach Afghanistan und keinen Deal mit Taliban.
2: Auch das Auswärtige Amt warnt weiterhin vor Reisen nach Afghanistan. Es beschreibt eine schlechte Sicherheitslage, schwere Menschenrechtsverletzungen und starke Einschränkungen, vor allem für Frauen und Mädchen. Eine Reisewarnung